Rosa Scheuringer hat dieses Buch herausgegeben. Sie selbst ist 1970 in Scherding geboren und nach einem Studium der Philosophie und der Germanistik nun Lehrerin in Wien. Bäuerinnen erzählen ist in der zweiten Auflage 2015 im Böhlau Verlag erschienen. Lesen wir jetzt noch ein wenig mehr hinein in die lebensgeschichtliche Erzählung von Rosalia Pichler, aus der wir jetzt zu Beginn schon gehört haben. Die Ernährung im Bauernhaus war einfach und billig. Den Kaffee haben wir selbst erzeugt. Vater baute auch Kaffeegerste an. Sie war etwas kleiner als die Futtergerste und rötlich. Ungefähr 60 Garben wurden geerntet, das war ein Schober. Dies reichte für einige Jahre. Die Gerste wurde gedroschen, mit der Windmühle gereinigt und auf dem Küchentisch ausgeklaubt. Dann mit etwas Fett, damit sie glänzte, in einer großen Reihe geröstet und gemahlen. Sie war für den täglichen Gebrauch bestimmt. Nur sonntags wurde etwas Bohnenkaffee beigemischt oder wenn Besuch kam. Abends war die Milchrahmsuppe üblich. Den Sauerteig für das Brotbacken hat man selbst aufgehoben. Wenn einem aus irgendeinem Grund das Brot ausgegangen war, hat man vom Nachbarn einen Laib ausgeliehen. Die Brösel hat man auch nicht gekauft. Es wurde aus Weizenmehl, Milch und Germ ein Striezel gemacht, beim Brotbacken mitgebacken, aufgeschnitten, getrocknet, mit dem Nudelwalker fein gerieben und gesiebt, der Rest wurde wieder gerieben. Für Knödel wurden Würfel geschnitten. Semmeln wurden nur gekauft, wenn jemand krank war. Die Nudeln und Fleckerln wurden auch selbst gemacht. Die Ofenfleckerln, das war ein billiges Essen. Aus Roggenmehl und Wasser wurde ein Nudelteig geknetet. Wie bei Nudeln ein Fleck ausgerollt und mit der Ofenschüssel nach dem Brotbacken in den noch heißen Backofen geschoben. Nach kurzer Zeit waren es hellbraune, knusprige Blätter. Mit dem Bartwisch entfernte man das Mehl, mit dem Nudelwalker wurden sie zerkleinert und aufbewahrt. Sie waren auch zum Knabbern sehr gut. Bei der Zubereitung wurden sie mit kochendem Wasser übergossen, eine Zeit lang stehen gelassen und mit Grieß und Fett fertig gemacht. Grieß bekam man auf Bestellung mit dem Mehl von der Mühle zugeschickt. Zucker und Reis musste man kaufen. Zur Obstzeit wurden die Kirschen und Zwetschgen nach dem Brotbacken auf alte Korbtüten gelegt, getrocknet und im Winter als Kompott verwendet. Auch Apfelspalten wurden geschnitten und getrocknet. Apfelgelee und Zwetschgenpovidel wurden schon gemacht. Rosalia Pichler wurde 1915 in Krumbach in der buckligen Welt geboren. Gemeinsam mit 5 großteils älteren Brüdern ist sie auf dem elterlichen Hof aufgewachsen. 2 Schwestern sind schon im Kleinkindalter gestorben. Nach der Heirat im Jahr 1936, also mit 21 Jahren, hat sie mit ihrem Mann gemeinsam den Hof in Eigen bei Kirchschlag bewirtschaftet und 5 Kinder großgezogen. Auf Wunsch ihrer Kinder hat sie dann im Jahr 1996, das war vor ihrer diamantenen Hochzeit, ihre Kindheits- und Jugenderinnerungen und auch die Geschichte ihrer Vorfahren niedergeschrieben. Vom Leben, Arbeiten, Kinderkriegen, Älterwerden erzählen 12 Bäuerinnen, damit es nicht verloren geht, in diesem Buch Bäuerinnen erzählen. Zur Veranschaulichung so mancher Situationen im Leben und Arbeiten der Bäuerinnen sind im mittleren Teil des Buches auch einige Abbildungen zu finden, durch die die erzählten Geschichten dann noch ein Stück weit lebendiger werden in der Vorstellung. Wir sehen zum Beispiel eine Spinnerin in Stübeck in der Gemeinde Zöbern. Traditionell waren die Frauen in der bäuerlichen Wirtschaft vorwiegend für Arbeiten im und um das Haus zuständig. Die Versorgung der gesamten Hausgemeinschaft mit lebensnotwendigen Gütern, vor allem mit Nahrung und Kleidung, hat unabhängig von Tages- und Jahreszeiten ihren Einsatz gefordert. Dennoch haben die meisten Frauen und Mädchen solche gemeinsamen Spinnabende oder auch das Federnschleißen in den Winter

der Monaten als eine recht willkommene Abwechslung erlebt. Diese Zusammenkünfte waren eine gute Gelegenheit zum Plaudern, zum Geschichtenerzählen oder auch zum Erfahrungsaustausch zwischen Alt und Jung. Eine weitere Abbildung zeigt eine Familie bei Heuarbeiten in Hochwolkersdorf aus dem Jahr 1943. In den arbeitsintensiven Sommermonaten mussten Bäuerinnen meist auch bei der Heu- und Getreideernte auf dem Feld ihren Mann stehen, und um die Arbeiten rasch und bei schönem Wetter abschließen zu können, waren alle verfügbaren Arbeitskräfte eines Hofes natürlich erforderlich. Wir sehen hier auch eine Waldviertler Kleinbäuerin, die ihr Feld mit zwei Kühen ackert. Das Bild stammt aus 1965 aus der Gemeinde Groß-Gerungs. Es war nicht selten so, zum Beispiel auf kleineren Höfen, die im Nebenerwerb betrieben wurden, oder auch während Zeiten des Krieges, dass die Frauen auch traditionell männliche Arbeiten übernommen haben. Die gemeinschaftliche Arbeit war wesentlich für den Existenzerhalt von Hof und Familie, und was darüber hinaus noch prägende und auch verbindende Elemente im Alltag der meisten bäuerlichen Familien waren, beziehungsweise sind, das ist Religion und Brauchtum. Religiöse Feste, wie zum Beispiel hier auf einer weiteren Abbildung von Leichnam, zeigt Maria Neuhauser mit ihren 5 älteren Töchtern um das Jahr 1960. Alle im weißen Kleid, mit einem Blumenkranz im Haar und einem Körbchen zum Blumenstreuen in der Hand. Ja, die Bauernstube darf natürlich auch nicht fehlen, mit einem reich geschmückten Herrgottswinkel. Soweit ein Versuch, Ihnen einige der Bilder, die hier abgebildet sind, ein wenig zu beschreiben. Ich nenne Ihnen noch kurz die weiteren Namen der Bäuerinnen, deren lebensgeschichtliche Erzählungen Sie in diesem Buch Bäuerinnen erzählen finden. Aus der Region Waldviertel: Friederike Hahn aus Etzen bei Groß-Gerungs, Maria Huber aus Mollands bei Schönberg am Kamp und Maria Wiedauer aus Schirnes bei Theier. Dann das Weinviertel ist vertreten mit Erzählungen von Bertha Dörrer aus Hohenwart am Mannhardtsberg, Katharina Gassler aus Hautzendorf im Weinviertel und Maria Schneider aus Hobersdorf. Auch aus dem Mostviertel gibt es einige Lebensberichte von Emma Jagersberger aus Hollenstein an der Ips, Maria Neuhauser aus Grimming bei St. Leonhard am Forst, Juliane Feitinger aus Tradigist bei Rabenstein an der Pilach und Margareta Wurm aus Garming. Aus der buckligen Welt wird uns erzählt von Marianne Handler aus Kübach bei Lichtenegg und von Rosalia Pichler, von der wir jetzt zuvor schon gehört haben.

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Wir sind mitten in dem Buch Bäuerinnen erzählen vom Leben, Arbeiten, Kinder kriegen, älter werden, herausgegeben von Rosa Scheuringer im Böller Verlag. Lesen wir noch kurz hinein in den Beginn der Lebensgeschichte von Maria Huber aus dem Waldviertel. Sie schreibt: Meine Kindheit war arm, aber ich erinnere mich an sehr viele glückliche Zeiten. Ich schreibe einen Teil meiner Kindheit, Schulzeit und auch des späteren Lebens nieder. Ich bin fast 67 Jahre, bin seit 5 Jahren an Parkinson erkrankt, es geht mir aber relativ gut. Da ich meinen Geist etwas auffrischen und die schlaflose Zeit nützen möchte, schreibe ich Dinge nieder, wie sie mir halt in Erinnerung kommen. Ich hoffe, dass es für meine Kinder oder Bekannte ein wenig interessant sein wird. Meine Eltern hatten eine kleine Landwirtschaft in Köhleramt. Ein einschichtiges Haus, rundherum die Felder, Wiesen und Wald. 200 Meter vom Elternhaus entfernt stand eine Kapelle auf den Namen Rosalia. Gleich daneben war unser Nachbar, Franz Fuchs. Nun stelle ich meine Eltern und Geschwister vor. Vater Johann Simlinger, geboren 24.06.1886. Mutter Walpurga Simlinger, geborene Hagmann, 16.02.1907. Wir waren 6 Kinder. Josef, Franz, Alois, ich, Maria, Bertha, Frieda. Meine Mutter hatte ihre Eltern nie gekannt, wurde von einer Stiefmutter und dem Großvater erzogen. Mit 16 Jahren bekam sie ihren ersten Sohn Josef. Ein Jahr später heiratete sie. Da Vater um 21 Jahre älter war, war er nicht nur Mann, sondern ersetzte irgendwie Mutters Eltern. Vater war ruhig, ausgeglichen und humorvoll. Der beste Vater einfach für uns Kinder. Er schaukelte den Laden und war überall der Helfer. Mutter war ja auch sehr fleißig. Da sie aber noch so jung war, hatte sie keine glückliche Hand zum Kochen. Sie arbeitete lieber auf dem Feld. Vater war vom Ersten Weltkrieg invalide. Sein rechter Fuß war um 6 Zentimeter kürzer. Er konnte nicht gut laufen. Er führte den Haushalt, kochte des Öfteren recht gut, buk das beste Brot. Er war immer für uns Kinder da. Auch Mutter half er überall, wo sie ihn brauchte. Nun zu mir. Mit 6,5 Jahren kam ich zur Schule. Ich ging täglich 2x4 Kilometer. Ich ging gerne und fand es lustig. Die Brüder liefen mir öfter davon, aber das machte mir nichts aus. Die Kleidung war für jeden ärmlich. Ich hatte auch im Winter schlechte Schuhe, keinen Mantel. Ich trug einen alten Überrock, der war noch von Vaters Bruder, der im Ersten Weltkrieg gefallen war. Dieser Rock wurde gewendet und für meinen älteren Bruder Josef umgenäht. Dann trugen ihn Franz, Lois und dann war ich an der Reihe. Aber was macht das schon aus? Es waren die meisten Kinder arm. Soweit ein paar Zeilen von Maria Huber aus Mollands bei Schönberg am Kamp im Waldviertel. Damit es nicht verloren geht, das ist ein Leitmotiv vieler Menschen, die sich im fortgeschrittenen Alter verstärkt mit ihrer Lebensgeschichte beschäftigen und das, was sie erlebt haben, versuchen in der einen oder anderen Form zu dokumentieren. Daran orientiert sich der Titel dieser Buchreihe, die schon seit 1983 besteht und vom Verein Dokumentation lebensgeschichtlicher Aufzeichnungen herausgegeben wird. In dieser Reihe ist auch das Buch Eigene Wege, eine Bergbäuerin erzählt, von Theresia Oblasser erschienen. Und dazu kommen wir jetzt. Von Theresia Oblasser sind bereits Kindheits- und Jugenderinnerungen erschienen unter dem Titel Das Köpfchen voll Licht und Farben. Eine Bergbauernkindheit. Und nun im zweiten Teil legt sie hier ihre weiteren Lebenserinnerungen vor.
Theresia Oblasser hat im Jahr 1965 einen Bergbauern geheiratet. Die folgenden Jahre als Bäuerin waren für sie als junge Mutter nahe Taxenbach in Salzburg dann sehr arbeitsreich. Renovierung von Wohnhaus und Stall, um die Wirtschaftsweise den modernen Erfordernissen anzupassen. Die Autorin hatte sich aber trotz allem nicht nehmen lassen, öfter von der Arbeit aufzuschauen und den eigenen Gedanken und Bedürfnissen auch Raum zu geben. Sie selbst schreibt darüber: Ich wollte auch einmal sagen können, jetzt bin ich fertig und tue etwas, was für mich ist. Jetzt bin ich nicht Bäuerin, sondern einfach ich selbst. Interessen zu haben, die nicht mit dem Hof und der Arbeit zusammenhingen. Über Dinge reden zu wollen, die nicht Hof und Haushalt betrafen. Das verursachte das Gefühl, keine richtige Bäuerin zu sein. Damals, vor 40 Jahren, getraute man sich als Jungbäuerin nicht so leicht, manchmal für einen Tag oder nur für Stunden zum eigenen Vergnügen den Hof zu verlassen. Das Sprichwort »Der Hund und Frau kehrn's an Haus« sagte man wie scherzend. Gemeint waren diese Scherze aber durchaus ernst. Es wirkte sich nun aus, was einer von klein auf eingetrichtert wurde, nämlich wie sich eine Bäuerin zu verhalten hat. Es ging darum, dem zu entsprechen, was alle erwarteten. Das wurde aber nicht etwa klar gesagt, sondern indirekt, indem andere an den Pranger gestellt und deren unbotmäßiges Verhalten verurteilt wurden. Da bekam eine junge, eingeheiratete Frau natürlich Angst, dass auch über sie so geredet werden könnte. Trotzdem, ich war nun Bäuerin und war es gern. Um aber mit der Arbeit leichter zurande zu kommen, musste sich einiges ändern. 1969 begannen wir, den Stall umzubauen, um die Stallarbeit zu erleichtern. Die Steinmauern wurden abgetragen und mit Mauerziegeln neu aufgebaut. Auf der Südseite wurden große Fenster eingebaut. Die alten Holzbahnen wurden durch betonierte Tröge, Futtertische und eine Aufstallung mit Anhängerketten ersetzt. Den Mist fördert seither eine mechanische Mistbahn zum Misthaufen. Auch für eine Melkmaschine war die Zeit gekommen und ich lernte damit melken. Bis ich gut mit ihr umgehen konnte, dauerte die Melkarbeit um einiges länger als zuvor, als wir zu dritt molken. Als Fehlentscheidung stellten sich bald die Anhängerketten heraus, denn man musste jedes Tier einzeln an- oder abhängen. Beim Anhängen musste man die Kette von den Haken nehmen, die an einem Gestänge über den Kühen angebracht waren, um den Hals der Tiere legen, durch einen Ring am anderen Kettenende ziehen und wieder in einen Haken über dem Kopf der Kuh einhängen. Großgewachsene Männer hatten dabei weniger Schwierigkeiten als wir Frauen. Mir gelang es nur, wenn ich mich dabei auf die Kante des Futtertroges stellte. Die Tiere abzuhängen war fast noch schwieriger, als sie anzuhängen, denn sie zerrten ungeduldig an den Ketten und spannten diese an, sodass man sich leicht die Finger einklemmen konnte. Zornig dachte ich manchmal, dass solche Erfindungen ausgedacht und angepriesen werden, ohne zu berücksichtigen, ob Bäuerinnen, besonders kleinere Frauen, in der Praxis damit zurechtkommen. Nach etwa 10 Jahren tauschten wir diese Anhängervorrichtung gegen Halsriemen aus, die durch eine Vorrichtung am Ende der Aufstallung gleichzeitig geöffnet und geschlossen werden können. Diese Erneuerung war bei uns auch als Alternative zum Enthornen der Tiere gedacht, denn gegen diese Maßnahme wehrte ich mich stets. Besonders die Pinzgauer Rasse verliert mit ihren Hörnern ein markantes Charaktermerkmal und viel von ihrer besonderen Schönheit und Würde. Tausende Jahre sind Rinder schon Nutztiere und haben Hörner. Jetzt führen Rinderhalter auf einmal vielerlei Gründe für das Enthornen an und zahlen Züchtern für eine Kuh mit Hörnern sogar einen geringeren Preis. Es tut mir weh, wenn ich enthornte Kühe sehe, die oft wie verloren vor sich hinstarren. Im übertragenen Sinn sagen wir ja auch von einem Kind, es wachsen ihm schon die Hörner, wenn es beginnt, den eigenen Willen zu entdecken. Hörner
haben wohl einen Sinn für das Leben und Wohlbefinden eines Tieres, sonst hätten sie sich nicht entwickelt. In den großen Laufställen aber sind Hörner ein Hindernis, weil die Tiere mehr Platz brauchen. Es gehört also zur artgerechten Tierhaltung, ihnen diesen Platz zu geben. Doch lese ich, 90% der Rinder seien bereits enthornt. Umso mehr bin ich froh, dass es auf unserem Hof auch weiterhin noch nicht so ist. Im ersten Teil des Buches beschäftigt sich Theresia Oblasser mit der Zeit ab dem Jahr vor ihrer Hochzeit bis hin zum Tod des Vaters. Einen kleinen Abschnitt haben wir gerade gelesen. Der zweite Teil behandelt dann die Jahre ab ihrem 43. Lebensjahr bis hin zum Jahr 2012. Dieses Buch Eigene Wege ist 2013 ebenfalls im Böhlau Verlag erschienen. In eines der letzten Kapitel wollen wir jetzt noch kurz hineinlesen. Großmutter sein. Endlich Großmutter zu werden, daran habe ich eigentlich lange nicht gedacht. Als es sich dann ankündigte, war die Geburt des Enkelkindes ein mit Freude und Spannung erwartetes Ereignis. Wir lebten allerdings circa 80 Kilometer weit voneinander und so konnte ich den kleinen Julian selten sehen. Weil ich schon so lange kein kleines Kind mehr um mich hatte, war ich anfangs im Umgang mit ihm ängstlich und unsicher. Aber vom einen zum anderen Besuch kamen wir einander näher. Es war schön, als mir die Mama das Baby zum ersten Mal zur Ausfahrt mit dem Kinderwagen anvertraute. Es schlief dabei fest ein und ich blieb lange im Park, um ihn nicht zu wecken, denn er schlief in den ersten Monaten zu wenig und weinte dafür zu viel. Lea, sein Schwesterchen, folgte nach 18 Monaten, eine Woche vor Weihnachten. Da blieb ich länger bei der jungen Familie, damit sich die Mutter erholen und auf das Neue einstellen konnte. Julians liebstes Spiel war, kleine Steine und Holzstücke in Wasserlacken und durch Kanalgitter zu werfen und selbst in jede Lacke zu steigen und zu spritzen. Das dauerte oft Stunden, er bekam nicht genug davon. Es war für mich die beste Weihnachtsvorbereitung, denn ich wurde ganz ruhig dabei, verlor meine Ungeduld und Unrast, indem ich mich auf sein Spiel einließ. Alles, was mir sonst immer so wichtig vorkam, und was ich glaubte, unbedingt tun zu müssen, vergaß ich einfach. So konnte ich dann nach langem wieder kindlich fröhlich feiern, ohne übertriebene Ansprüche an besondere Feierlichkeit. Für mich einer der wichtigsten Lernschritte in der neuen Lebensphase. Sabine, Alberts Partnerin, brachte zwei Mädchen mit, die wir sehr lieb gewannen. Sie waren 4 und 6 Jahre alt und hochinteressiert an den Tieren und Vorgängen auf dem Bauernhof. Später kam noch Flora dazu, ihre gemeinsame Tochter. Die Enkel holten vieles hervor, was fast schon vergessen war. Kinderlieder, Fingerreime, Spiele, Geschichten, Bilderbücher. Als Großmutter habe ich Zeit. Nehme sie mir, um einfach mit Interesse zu beobachten, wie das Kind etwas angeht, ausprobiert, lernt und kann gelten lassen, was dabei herauskommt. Ich kann staunen über seinen Eifer. Es will dasselbe immer wieder hören, immer wieder spielen über lange Zeit hin. Besonders fasziniert es mich, wenn es sich die Sprache aneignet, wie es die Wörter gebrauchen lernt. Kann vor allem herzlich lachen über unglaublich spontane Einfälle und Aussagen. Ich staune immer wieder, mit wie viel Anmut und Selbstverständlichkeit ein Kind lebt und liebt, seinen Platz einnimmt, Beziehung und Verbindung zu allem herstellt. Es lebt sich ein, entdeckt die Welt und sich selbst, wach und aufmerksam. Ich bin nicht mehr ins Erwerbsleben eingebunden und die Kinder sind es noch nicht. Wir sind nicht verpflichtet. Unser Platz ist das Spiel. Beim Spielen bin nicht ich die Gescheitere, Erfahrene. In manchem ist mir dabei das Kind voraus.
Ich schreibe absichtlich nicht überlegen, denn darum geht es nicht. Wir teilen einander unsere Beobachtungen mit. Meistens sehen und beachten bereits die 2- und 3-Jährigen, früher und ungleich begeisterter als ich, den winzigen Käfer, eine Ameise, den schönen Schmetterling, das riesige Wolkenmonster, einen glitzernden Stein am Weg oder einen schon lange verlorenen Knopf. Ich lasse mich anstecken von ihrer Begeisterung, ihrer Neugier und ihrem Forschungsdrang. Die Fragen, die sich uns stellen, sind nicht immer leicht zu beantworten. Ich kann durch das Beisammensein mit meinen Enkelkindern eine Verbindung zum eigenen Lebensanfang herstellen und daran denken, wie auch ich als Kind bei meinen Eltern und meiner Großmutter solche Freude ausgelöst habe und wie viel Liebe und Ermutigung sie mir gegeben haben. Ich weiß ja auch noch manche kleine Geschichte, die sie mir später erzählt haben, von meinem ersten Sprechen und Denken. So schließt sich der Lebenslauf zum Ring.

0: Eigene Wege, eine Bergbäuerin erzählt, ein Buch von Therese Oblasser. Im letzten Teil dieses Buches finden sich dann noch Anmerkungen, eine biografische Zeittafel, ein Glossar und ein Personenverzeichnis und schließlich noch ein Nachwort von Rosa Scheuringer. Jetzt zum Schluss noch einmal die beiden Bücher, die ich Ihnen heute vorgestellt habe. Bäuerinnen erzählen vom Leben, Arbeiten, Kinder kriegen, älter werden, herausgegeben von Rosa Scheuringer. Und Eigene Wege, eine Bergbäuerin erzählt von Theresia Oblasser. Beides erschienen im Böhler Verlag. Nähere Informationen dazu erhalten Sie im Hörerservice unter 01 710 70 72. 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Das war das Büchermagazin auf Radio Maria. Ich wünsche Ihnen noch einen schönen Tag. Am Mikrofon war Maria Kotzis.
1: Das war die Wiederholung des Büchermagazins von gestern Nachmittag.

0: Namen des Vaters und des Sohnes und des Heiligen Geistes.
1: Amen.
0: Vater unser im Himmel, geheiligt werde dein Name. Dein Reich komme, dein Wille geschehe, wie im Himmel so auf Erden.
1: Unser tägliches Brot gib uns heute und vergib uns unsere Schuld, wie auch wir vergeben unseren Schuldigern. Und führe uns nicht in Versuchung, sondern erlöse uns von dem Bösen. Amen.
0: Gegrüßt seist du, Maria, voll der Gnade. Der Herr ist mit dir. Du bist gebenedeit unter den Frauen, und gebenedeit ist die Frucht deines Leibes, Jesus.
1: Heilige Maria, Mutter Gottes, bitte für uns Sünder, jetzt und in der Stunde unseres Todes. Amen.
0: Ich glaube an Gott, den Vater, den Allmächtigen, den Schöpfer des Himmels und der Erde, und an Jesus Christus, seinen eingeborenen Sohn, unseren Herrn. Empfangen durch den Heiligen Geist, geboren von der Jungfrau Maria, gelitten unter Pontius Pilatus, gekreuzigt, gestorben und begraben, hinabgestiegen in das Reich des Todes, am dritten Tage auferstanden von den Toten, aufgefahren in den Himmel. Er sitzt zur Rechten Gottes, des allmächtigen Vaters, von dort wieder kommen, zu richten die Lebenden und die Toten.
1: Ich glaube an den Heiligen Geist, die heilige katholische Kirche, Gemeinschaft der Heiligen, Vergebung der Sünden, Auferstehung der Toten und das ewige Leben. Amen.

0: Ewiger Vater, ich opfere dir auf den Leib und das Blut, die Seele und die Gottheit deines über alles geliebten Sohnes, unseres Herrn Jesus Christus.
1: Zur Sühne für unsere Sünden und für die Sünden der ganzen Welt.
0: Durch sein schmerzhaftes Leiden.
1: Hab Erbarmen mit uns und mit der ganzen Welt.
0: Durch sein schmerzhaftes Leiden.
1: Hab Erbarmen mit uns und mit der ganzen Welt.
0: Durch sein schmerzhaftes Leiden.
1: Hab Erbarmen mit uns und mit der ganzen Welt.
0: Durch sein schmerzhaftes Leiden.
1: Hab Erbarmen mit uns und mit der ganzen Welt.
0: Durch sein schmerzhaftes Leiden.
1: Hab Erbarmen mit uns und mit der ganzen Welt.
0: Durch sein schmerzhaftes Leiden.
1: Hab Erbarmen mit uns und mit der ganzen Welt.
0: Durch sein schmerzhaftes Leiden.
1: Hab Erbarmen mit uns und mit der ganzen Welt.
0: Durch sein schmerzhaftes Leiden.
1: Hab Erbarmen mit uns und mit der ganzen Welt.
0: Durch sein schmerzhaftes Leiden.
1: Hab Erbarmen mit uns und mit der ganzen Welt.
0: Durch sein schmerzhaftes Leiden.
1: Hab Erbarmen mit uns und mit der ganzen Welt.

0: Ewiger Vater, ich opfere dir auf den Leib und das Blut, die Seele und die Gottheit deines über alles geliebten Sohnes, unseres Herrn Jesus Christus.
1: Zur Sühne für unsere Sünden und für die Sünden der ganzen Welt.
0: Durch sein schmerzhaftes Leiden.
1: Hab Erbarmen mit uns und mit der ganzen Welt.
0: Durch sein schmerzhaftes Leiden.
1: Hab Erbarmen mit uns und mit der ganzen Welt.
0: Durch sein schmerzhaftes Leiden.
1: Hab Erbarmen mit uns und mit der ganzen Welt.
0: Durch sein schmerzhaftes Leiden.
1: Hab Erbarmen mit uns und mit der ganzen Welt.
0: Durch sein schmerzhaftes Leiden.
1: Hab Erbarmen mit uns und mit der ganzen Welt.
0: Durch sein schmerzhaftes Leiden.
1: Hab Erbarmen mit uns und mit der ganzen Welt.
0: Durch sein schmerzhaftes Leiden.
1: Hab Erbarmen mit uns und mit der ganzen Welt.
0: Durch sein schmerzhaftes Leiden.
1: Hab Erbarmen mit uns und mit der ganzen Welt.
0: Durch sein schmerzhaftes Leiden.
1: Hab Erbarmen mit uns und mit der ganzen Welt.
0: Durch sein schmerzhaftes Leiden.
1: Hab Erbarmen mit uns und mit der ganzen Welt.

0: Ewiger Vater, ich opfere dir auf den Leib und das Blut, die Seele und die Gottheit deines über alles geliebten Sohnes, unseres Herrn Jesus Christus.
1: Zur Sühne für unsere Sünden und für die Sünden der ganzen Welt.
0: Durch sein schmerzhaftes Leiden.
1: Hab Erbarmen mit uns und mit der ganzen Welt.
0: Durch sein schmerzhaftes Leiden.
1: Hab Erbarmen mit uns und mit der ganzen Welt.
0: Durch sein schmerzhaftes Leiden.
1: Hab Erbarmen mit uns und mit der ganzen Welt.
0: Durch sein schmerzhaftes Leiden.
1: Hab Erbarmen mit uns und mit der ganzen Welt.
0: Durch sein schmerzhaftes Leiden.
1: Hab Erbarmen mit uns und mit der ganzen Welt.
0: Durch sein schmerzhaftes Leiden.
1: Hab Erbarmen mit uns und mit der ganzen Welt.
0: Durch sein schmerzhaftes Leiden.
1: Hab Erbarmen mit uns und mit der ganzen Welt.
0: Durch sein schmerzhaftes Leiden.
1: Hab Erbarmen mit uns und mit der ganzen Welt.
0: Durch sein schmerzhaftes Leiden.
1: Hab Erbarmen mit uns und mit der ganzen Welt.
0: Durch sein schmerzhaftes Leiden.
1: Hab Erbarmen mit uns und mit der ganzen Welt.

0: Ewiger Vater, ich opfere dir auf den Leib und das Blut, die Seele und die Gottheit deines über alles geliebten Sohnes, unseres Herrn Jesus Christus.
1: Zur Sühne für unsere Sünden und für die Sünden der ganzen Welt.
0: Durch sein schmerzhaftes Leiden.
1: Hab Erbarmen mit uns und mit der ganzen Welt.
0: Durch sein schmerzhaftes Leiden.
1: Hab Erbarmen mit uns und mit der ganzen Welt.
0: Durch sein schmerzhaftes Leiden.
1: Hab Erbarmen mit uns und mit der ganzen Welt.
0: Durch sein schmerzhaftes Leiden.
1: Hab Erbarmen mit uns und mit der ganzen Welt.
0: Durch sein schmerzhaftes Leiden.
1: Hab Erbarmen mit uns und mit der ganzen Welt.
0: Durch sein schmerzhaftes Leiden.
1: Hab Erbarmen mit uns und mit der ganzen Welt.
0: Durch sein schmerzhaftes Leiden.
1: Hab Erbarmen mit uns und mit der ganzen Welt.
0: Durch sein schmerzhaftes Leiden.
1: Hab Erbarmen mit uns und mit der ganzen Welt.
0: Durch sein schmerzhaftes Leiden.
1: Hab Erbarmen mit uns und mit der ganzen Welt.
0: Durch sein schmerzhaftes Leiden.
1: Hab Erbarmen mit uns und mit der ganzen Welt.

0: Ewiger Vater, ich opfere dir auf den Leib und das Blut, die Seele und die Gottheit deines über alles geliebten Sohnes, unseres Herrn Jesus Christus.
1: Zur Sühne für unsere Sünden und für die Sünden der ganzen Welt.
0: Durch sein schmerzhaftes Leiden
1: hab Erbarmen mit uns und mit der ganzen Welt.
0: Durch sein schmerzhaftes Leiden
1: hab Erbarmen mit uns und mit der ganzen Welt.
0: Durch sein schmerzhaftes Leiden
1: hab Erbarmen mit uns und mit der ganzen Welt.
0: Durch sein schmerzhaftes Leiden
1: hab Erbarmen mit uns und mit der ganzen Welt.
0: Durch sein schmerzhaftes Leiden
1: hab Erbarmen mit uns und mit der ganzen Welt.
0: Durch sein schmerzhaftes Leiden
1: hab Erbarmen mit uns und mit der ganzen Welt.
0: Durch sein schmerzhaftes Leiden
1: hab Erbarmen mit uns und mit der ganzen Welt.
0: Durch sein schmerzhaftes Leiden
1: hab Erbarmen mit uns und mit der ganzen Welt.
0: Durch sein schmerzhaftes Leiden
1: hab Erbarmen mit uns und mit der ganzen Welt.
0: Durch sein schmerzhaftes Leiden
1: hab Erbarmen mit uns und mit der ganzen Welt.

0: Heiliger Gott, heiliger starker Gott, heiliger unsterblicher Gott.
1: Hab Erbarmen mit uns und mit der ganzen Welt.
0: Heiliger Gott, heiliger starker Gott, heiliger unsterblicher Gott.
1: Hab Erbarmen mit uns und mit der ganzen Welt.
0: Heiliger Gott, heiliger starker Gott, heiliger unsterblicher Gott.
1: Hab Erbarmen mit uns und mit der ganzen Welt. O Blut und Wasser aus dem Herzen Jesu, als Quelle der Barmherzigkeit für uns entströmt.
0: Ich vertraue auf dich.
1: Im Namen des Vaters und des Sohnes und des Heiligen Geistes.
0: Amen.

0: Liebe Hörer von Radio Maria, wir laden Sie jetzt ein, gemeinsam mit Pater Petrus den Rosenkranz zu beten.
1: Ich begrüße alle, die mit mir jetzt den freudenreichen Rosenkranz beten. Im Namen des Vaters und des Sohnes und des Heiligen Geistes. Amen. Ich glaube an Gott, den Vater, den Allmächtigen, den Schöpfer des Himmels und der Erde, und an Jesus Christus,

0: unter Pontius Pilatus, gekreuzigt, gestorben und begraben, hinabgestiegen in das Reich des Todes, am dritten Tage auferstanden von den Toten, aufgefahren in den Himmel, er sitzt zur Rechten Gottes, des allmächtigen Vaters, von dort wird er kommen, zu richten die Lebenden und die Toten. Ich glaube an den Heiligen Geist, die heilige katholische Kirche, Gemeinschaft der Heiligen, Vergebung der Sünden, Auferstehung der Toten und das ewige Leben. Amen.
1: Vater unser im Himmel, geheiligt werde dein Name, dein Reich komme, dein Wille geschehe, wie im Himmel so auf Erden.
0: Unser tägliches Brot gib uns heute und vergib uns unsere Schuld, wie auch wir vergeben unseren Schuldigern. Und führe uns nicht in Versuchung, sondern erlöse uns von den Bösen.
1: Gegrüßet seist du, Maria, voll der Gnade, der Herr ist mit dir. Du bist gebenedeit unter den Frauen, und gebenedeit ist die Frucht deines Leibes, Jesus, der in uns den Glauben vermehre.
0: Heilige Maria, Mutter Gottes, bitte für uns Sünder, jetzt und in der Stunde unseres Todes. Amen.
1: Gegrüßet seist du, Maria, voll der Gnade, der Herr ist mit dir. Du bist gebenedeit unter den Frauen, und gebenedeit ist die Frucht deines Leibes, Jesus, der in uns die Hoffnung stärke.
0: Heilige Maria, Mutter Gottes, bitte für uns Sünder, jetzt und in der Stunde unseres Todes. Amen.
1: Gegrüßet seist du, Maria, voll der Gnade, der Herr ist mit dir. Du bist gebenedeit unter den Frauen, und gebenedeit ist die Frucht deines Leibes, Jesus, der in uns die Liebe entzünde.
0: Heilige Maria, Mutter

0: unschuldig an und führe uns nicht in Versuchung, sondern erlöse uns von dem Bösen.
1: Gegrüßet seist du, Maria, voll der Gnade, der Herr ist mit dir. Du bist gebenedeit unter den Frauen, und gebenedeit ist die Frucht deines Leibes, Jesus, den du, Jungfrau, vom Heiligen Geist empfangen hast.
0: Heilige Maria, Mutter Gottes, bitte für uns Sünder, jetzt und in der Stunde unseres Todes. Amen.
1: Gegrüßet seist du, Maria, voll der Gnade, der Herr ist mit dir. Du bist gebenedeit unter den Frauen, und gebenedeit ist die Frucht deines Leibes, Jesus, den du, Jungfrau, vom Heiligen Geist empfangen hast.
0: Heilige Maria, Mutter Gottes, bitte für uns Sünder, jetzt und in der Stunde unseres Todes. Amen.
1: Gegrüßet seist du, Maria, voll der Gnade, der Herr ist mit dir. Du bist gebenedeit unter den Frauen, und gebenedeit ist die Frucht deines Leibes, Jesus, den du, Jungfrau, vom Heiligen Geist empfangen hast.
0: Heilige Maria, Mutter Gottes, bitte für uns Sünder, jetzt und in der Stunde unseres Todes. Amen.
1: Gegrüßet seist du, Maria, voll der Gnade, der Herr ist mit dir. Du bist gebenedeit unter den Frauen, und gebenedeit ist die Frucht deines Leibes, Jesus, den du, Jungfrau, vom Heiligen Geist empfangen hast.
0: Heilige Maria, Mutter Gottes, bitte für uns Sünder, jetzt und in der Stunde unseres Todes. Amen.
1: Gegrüßet seist du, Maria, voll der Gnade, der Herr ist mit dir. Du bist gebenedeit mit den Frauen, und gebenedeit ist die Frucht deines Leibes, Jesus, den du, Jungfrau, vom Heiligen Geist empfangen hast.
0: Heilige Maria, Mutter Gottes, bitte für uns Sünder, jetzt und in der Stunde unseres Todes. Amen.
1: Gegrüßet seist du, Maria, voll der Gnade, der Herr ist mit dir. Du bist gebenedeit unter den Frauen, und gebenedeit ist die Frucht deines Leibes, Jesus, den du, Jungfrau, vom Heiligen Geist empfangen hast.
0: Heilige Maria, Mutter Gottes, bitte für uns Sünder, jetzt und in der Stunde unseres Todes. Amen.
1: Gegrüßet seist du, Maria, voll der Gnade, der Herr ist mit dir. Du bist gebenedeit unter den Frauen, und gebenedeit ist die Frucht deines Leibes, Jesus, den du, Jungfrau, vom Heiligen Geist empfangen hast.
0: Heilige Maria, Mutter Gottes, bitte für uns Sünder, jetzt und in der Stunde unseres Todes. Amen.
1: Gegrüßet seist du, Maria, voll der Gnade, der Herr ist mit dir. Du bist gebenedeit mit den Frauen, und gebenedeit ist die Frucht deines Leibes, Jesus, den du, Jungfrau, vom Heiligen Geist empfangen hast.
0: Heilige Maria, Mutter Gottes, bitte für uns Sünder, jetzt und in der Stunde unseres Todes. Amen.
1: Gegrüßet seist du, Maria, voll der Gnade, der Herr ist mit dir. Du bist gebenedeit unter den Frauen, und gebenedeit ist die Frucht deines Leibes, Jesus, den du, Jungfrau, vom Heiligen Geist empfangen hast.
0: Heilige Maria, Mutter Gottes, bitte für uns Sünder, jetzt und in der Stunde unseres Todes. Amen.
1: Gegrüßet seist du, Maria, voll der Gnade, der Herr ist mit dir. Du bist gebenedeit unter den Frauen, und gebenedeit ist die Frucht deines Leibes, Jesus, den du, Jungfrau, vom Heiligen Geist empfangen hast.
0: Heilige Maria, Mutter Gottes, bitte für uns Sünder, jetzt und in der Stunde unseres Todes. Amen.
1: Ehre sei dem Vater und dem Sohn und dem Heiligen Geiste.
0: Wie im Anfang, so auch jetzt und alle Zeit und in Ewigkeit. Amen.
1: O mein Jesus, verzeih uns unsere Sünden, bewahre uns vor dem Feuer der Hölle, führe alle Seelen in den Himmel, besonders jene, die deine Barmherzigkeit am meisten bedürfen. Vater unser im Himmel, geheiligt werde dein Name, dein Reich komme, dein Wille geschehe, wie im Himmel so auf Erden.
0: Unser tägliches Brot gib uns

0: unseren Schuldigen. Und führe uns nicht in Versuchung, sondern erlöse uns von dem Bösen.
1: Gegrüßet seist du, Maria, voll der Gnade, der Herr ist mit dir. Du bist gebenedeit unter den Frauen, und gebenedeit ist die Frucht deines Leibes, Jesus, den du, Jungfrau, zu Elisabeth getragen hast.
0: Heilige Maria, Mutter Gottes, bitte für uns Sünder, jetzt und in der Stunde unseres Todes. Amen.
1: Gegrüßet seist du, Maria, voll der Gnade, der Herr ist mit dir. Du bist gebenedeit unter den Frauen, und gebenedeit ist die Frucht deines Leibes, Jesus, den du, Jungfrau, zu Elisabeth getragen hast.
0: Heilige Maria, Mutter Gottes, bitte für uns Sünder, jetzt und in der Stunde unseres Todes. Amen.
1: Gegrüßet seist du, Maria, voll der Gnade, der Herr ist mit dir. Du bist gebenedeit unter den Frauen, und gebenedeit ist die Frucht deines Leibes, Jesus, den du, Jungfrau, zu Elisabeth getragen hast.
0: Heilige Maria, Mutter Gottes, bitte für uns Sünder, jetzt und in der Stunde unseres Todes. Amen.
1: Gegrüßet seist du, Maria, voll der Gnade, der Herr ist mit dir. Du bist gebenedeit unter den Frauen, und gebenedeit ist die Frucht deines Leibes, Jesus, den du, Jungfrau, zu Elisabeth getragen hast.
0: Heilige Maria, Mutter Gottes, bitte für uns Sünder, jetzt und in der Stunde unseres Todes. Amen.
1: Gegrüßet seist du, Maria, voll der Gnade, der Herr ist mit dir. Du bist gebenedeit unter den Frauen, und gebenedeit ist die Frucht deines Leibes, Jesus, den du, Jungfrau, zu Elisabeth getragen hast.
0: Heilige Maria, Mutter Gottes, bitte für uns Sünder, jetzt und in der Stunde unseres Todes. Amen.
1: Gegrüßet seist du, Maria, voll der Gnade, der Herr ist mit dir. Du bist gebenedeit unter den Frauen, und gebenedeit ist die Frucht deines Leibes, Jesus, den du, Jungfrau, zu Elisabeth getragen hast.
0: Heilige Maria, Mutter Gottes, bitte für uns Sünder, jetzt und in der Stunde unseres Todes. Amen.
1: Gegrüßet seist du, Maria, voll der Gnade, der Herr ist mit dir. Du bist gebenedeit unter den Frauen, und gebenedeit ist die Frucht deines Leibes, Jesus, den du, Jungfrau, zu Elisabeth getragen hast.
0: Heilige Maria, Mutter Gottes, bitte für uns Sünder, jetzt und in der Stunde unseres Todes. Amen.
1: Gegrüßet seist du, Maria, voll der Gnade, der Herr ist mit dir. Du bist gebenedeit unter den Frauen, und gebenedeit ist die Frucht deines Leibes, Jesus, den du, Jungfrau, zu Elisabeth getragen hast.
0: Heilige Maria, Mutter Gottes, bitte für uns Sünder, jetzt und in der Stunde unseres Todes. Amen.
1: Gegrüßet seist du, Maria, voll der Gnade, der Herr ist mit dir. Du bist gebenedeit unter den Frauen, und gebenedeit ist die Frucht deines Leibes, Jesus, den du, Jungfrau, zu Elisabeth getragen hast.
0: Heilige Maria, Mutter Gottes, bitte für uns Sünder, jetzt und in der Stunde unseres Todes. Amen.
1: Gegrüßet seist du, Maria, voll der Gnade, der Herr ist mit dir, du bist gebenedeit unter den Frauen, und gebenedeit ist die Frucht deines Leibes, Jesus, den du, Jungfrau, zu Elisabeth getragen hast.
0: Heilige Maria, Mutter Gottes, bitte für uns Sünder, jetzt und in der Stunde unseres Todes. Amen.
1: Ehre sei dem Vater und dem Sohn und dem Heiligen Geiste,
0: wie im Anfang, so auch jetzt und alle Zeit und in Ewigkeit. Amen.
1: O mein Jesus,
0: verzeih uns unsere Sünden, bewahre uns vor dem Feuer der Hölle, führe alle Seelen in den Himmel, besonders jene, die deine Barmherzigkeit am meisten bedürfen.
1: Vater uns im Himmel, geheiligt werde dein Name, dein Reich komme, dein Wille geschehe, wie im Himmel so auf Erden.
2: unser tägliches Brot gib uns heute und vergib uns unsere Schuld, wie auch wir vergeben unseren Schuldigern. Und führe uns nicht in Versuchung, sondern erlöse uns von dem Bösen.
1: Gegrüßet seist du, Maria, voll der Gnade, der Herr ist mit dir. Du bist gebenedeit unter den Frauen, und gebenedeit ist die Frucht deines Leibes, Jesus, den du, Jungfrau, in Bethlehem geboren hast.
2: Heilige Maria, Mutter Gottes, bitte für uns Sünder, jetzt und in der Stunde unseres Todes. Amen.
1: Gegrüßet seist du, Maria, voll der Gnade, der Herr ist mit dir. Du bist gebenedeit unter den Frauen, und gebenedeit ist die Frucht deines Leibes, Jesus, den du, Jungfrau, in Bethlehem geboren hast.
2: Heilige Maria, Mutter Gottes, bitte für uns Sünder, jetzt und in der Stunde unseres Todes. Amen.
1: Gegrüßet seist du, Maria, voll der Gnade, der Herr ist mit dir. Du bist gebenedeit unter den Frauen, und gebenedeit ist die Frucht deines Leibes, Jesus, den du, Jungfrau, in Bethlehem geboren hast.
2: Heilige Maria, Mutter Gottes, bitte für uns Sünder, jetzt und in der Stunde unseres Todes. Amen.
1: Gegrüßet seist du, Maria, voll der Gnade, der Herr ist mit dir. Du bist gebenedeit unter den Frauen, und gebenedeit ist die Frucht deines Leibes, Jesus, den du, Jungfrau, in Bethlehem geboren hast.
2: Heilige Maria, Mutter Gottes, bitte für uns Sünder, jetzt und in der Stunde unseres Todes. Amen.
1: Gegrüßet seist du, Maria, voll der Gnade, der Herr ist mit dir. Du bist gebenedeit unter den Frauen, und gebenedeit ist die Frucht deines Leibes, Jesus, den du, Jungfrau, in Bethlehem geboren hast.
2: Heilige Maria, Mutter Gottes, bitte für uns Sünder, jetzt und in der Stunde unseres Todes. Amen.
1: Gegrüßet seist du, Maria, voll der Gnade, der Herr ist mit dir. Du bist gebenedeit unter den Frauen, und gebenedeit ist die Frucht deines Leibes, Jesus, den du, Jungfrau, in Bethlehem geboren hast.
2: Heilige Maria, Mutter Gottes, bitte für uns Sünder, jetzt und in der Stunde unseres Todes. Amen.
1: Gegrüßet seist du, Maria, voll der Gnade, der Herr ist mit dir. Du bist gebenedeit unter den Frauen, und gebenedeit ist die Frucht deines Leibes, Jesus, den du, Jungfrau, in Bethlehem geboren hast.
2: Heilige Maria, Mutter Gottes, bitte für uns Sünder, jetzt und in der Stunde unseres Todes. Amen.
1: Gegrüßet seist du, Maria, voll der Gnade, der Herr ist mit dir. Du bist gebenedeit unter den Frauen, und gebenedeit ist die Frucht deines Leibes, Jesus, den du, Jungfrau, in Bethlehem geboren hast.
2: Heilige Maria, Mutter Gottes, bitte für uns Sünder, jetzt und in der Stunde unseres Todes. Amen.
1: Gegrüßet seist du, Maria, voll der Gnade, der Herr ist mit dir. Du bist gebenedeit unter den Frauen, und gebenedeit ist die Frucht deines Leibes, Jesus, den du, Jungfrau, in Bethlehem geboren hast.
2: Heilige Maria, Mutter Gottes, bitte für uns Sünder, jetzt und in der Stunde unseres Todes. Amen.
1: Gegrüßet seist du, Maria, voll der Gnade, der Herr ist mit dir. Du bist gebenedeit unter den Frauen, und gebenedeit ist die Frucht deines Leibes, Jesus, den du, Jungfrau, in Bethlehem geboren hast.
2: Heilige Maria, Mutter Gottes, bitte für uns Sünder, jetzt und in der Stunde unseres Todes. Amen.
1: Ehre sei dem Vater und dem Sohn und dem Heiligen Geiste.
2: Wie im Anfang, so auch jetzt und alle Zeit und in Ewigkeit. Amen.
1: O mein Jesus.

0: die deine Barmherzigkeit am meisten bedürfen. Vater unser im Himmel, geheiligt werde dein Name, dein Reich komme, dein Wille geschehe, wie im Himmel so auf Erden.
1: Unser tägliches Brot gib uns heute und vergib uns unsere Schuld, wie auch wir vergeben unseren Schuldigern. Und führe uns nicht in Versuchung, sondern erlöse uns von dem Bösen.
0: Gegrüßet seist du, Maria, voll der Gnade, der Herr ist mit dir. Du bist gebenedeit unter den Frauen, und gebenedeit ist die Frucht deines Leibes, Jesus, den du, Jungfrau, im Tempel aufgeopfert hast.
1: Heilige Maria, Mutter Gottes, bitte für uns Sünder, jetzt und in der Stunde unseres Todes. Amen.
0: Gegrüßet seist du, Maria, voll der Gnade, der Herr ist mit dir. Du bist gebenedeit unter den Frauen, und gebenedeit ist die Frucht deines Leibes, Jesus, den du, Jungfrau, im Tempel aufgeopfert hast.
1: Heilige Maria, Mutter Gottes, bitte für uns Sünder, jetzt und in der Stunde unseres Todes. Amen.
0: Gegrüßet seist du, Maria, voll der Gnade, der Herr ist mit dir. Du bist gebenedeit unter den Frauen, und gebenedeit ist die Frucht deines Leibes, Jesus, den du, Jungfrau, im Tempel aufgeopfert hast.
1: Heilige Maria, Mutter Gottes, bitte für uns Sünder, jetzt und in der Stunde unseres Todes. Amen.
0: Gegrüßet seist du, Maria, voll der Gnade, der Herr ist mit dir. Du bist gebenedeit unter den Frauen, und gebenedeit ist die Frucht deines Leibes, Jesus, den du, Jungfrau, im Tempel aufgeopfert hast.
1: Heilige Maria, Mutter Gottes, bitte für uns Sünder, jetzt und in der Stunde unseres Todes. Amen.
0: Gegrüßet seist du, Maria, voll der Gnade, der Herr ist mit dir. Du bist gebenedeit unter den Frauen, und gebenedeit ist die Frucht deines Leibes, Jesus, den du, Jungfrau, im Tempel aufgeopfert hast.
1: Heilige Maria, Mutter Gottes, bitte für uns Sünder, jetzt und in der Stunde unseres Todes. Amen.
0: Gegrüßet seist du, Maria, voll der Gnade, der Herr ist mit dir. Du bist gebenedeit unter den Frauen, und gebenedeit ist die Frucht deines Leibes, Jesus, den du, Jungfrau, im Tempel aufgeopfert hast.
1: Heilige Maria, Mutter Gottes, bitte für uns Sünder, jetzt und in der Stunde unseres Todes. Amen.
0: Gegrüßet seist du, Maria, voll der Gnade, der Herr ist mit dir. Du bist gebenedeit unter den Frauen, und gebenedeit ist die Frucht deines Leibes, Jesus, den du, Jungfrau, im Tempel aufgeopfert hast.
1: Heilige Maria, Mutter Gottes, bitte für uns Sünder, jetzt und in der Stunde unseres Todes. Amen.
0: Gegrüßet seist du, Maria, voll der Gnade, der Herr ist mit dir. Du bist gebenedeit unter den Frauen, und gebenedeit ist die Frucht deines Leibes, Jesus, den du, Jungfrau, im Tempel aufgeopfert hast.
1: Heilige Maria, Mutter Gottes, bitte für uns Sünder, jetzt und in der Stunde unseres Todes. Amen.
0: Gegrüßet seist du, Maria, voll der Gnade, der Herr ist mit dir. Du bist gebenedeit unter den Frauen, und gebenedeit ist die Frucht deines Leibes, Jesus, den du, Jungfrau, im Tempel aufgeopfert hast.
1: Heilige Maria, Mutter Gottes, bitte für uns Sünder, jetzt und in der Stunde unseres Todes. Amen.
0: Gegrüßet seist du, Maria, voll der Gnade, der Herr ist mit dir. Du bist gebenedeit unter den Frauen, und gebenedeit ist die Frucht deines Leibes, Jesus, den du, Jungfrau, im Tempel aufgeopfert hast.
1: Heilige Maria, Mutter Gottes, bitte für uns Sünder, jetzt und in der Stunde unseres Todes. Amen.
0: Ehre sei dem Vater und dem Sohn und dem Heiligen Geiste.
1: Wie im Anfang, so auch jetzt und alle Zeit und in Ewigkeit. Amen.
0: O mein Jesus,
1: verzeih uns unsere Sünden, bewahre uns vor dem Feuer der Hölle, führe alle Seelen in den Himmel, besonders jene, die deine Barmherzigkeit am meisten bedürfen.
0: Vater unser im Himmel, geheiligt werde dein Name, dein Reich komme, dein Wille geschehe, wie im Himmel so auf Erden.
1: Unser tägliches Brot gib uns heute und vergib uns unsere Schuld, wie auch wir vergeben unseren Schuldigern. Und führe uns nicht in Versuchung, sondern erlöse uns von dem Bösen.
0: Gegrüßet seist du, Maria, voll der Gnade, der Herr ist mit dir. Du bist gebenedeit unter den Frauen, und gebenedeit ist die Frucht deines Leibes, Jesus, den du, Jungfrau, im Tempel wiedergefunden hast.
1: Heilige Maria, Mutter Gottes, bitte für uns Sünder, jetzt und in der Stunde unseres Todes. Amen.
0: Gegrüßet seist du, Maria, voll der Gnade, der Herr ist mit dir. Du bist gebenedeit unter den Frauen, und gebenedeit ist die Frucht deines Leibes, Jesus, den du, Jungfrau, im Tempel wiedergefunden hast.
1: Heilige Maria, Mutter Gottes, bitte für uns Sünder, jetzt und in der Stunde unseres Todes. Amen.
0: Gegrüßet seist du, Maria, voll der Gnade, der Herr ist mit dir. Du bist gebenedeit unter den Frauen, und gebenedeit ist die Frucht deines Leibes, Jesus, den du, Jungfrau, im Tempel wiedergefunden hast.
1: Heilige Maria, Mutter Gottes, bitte für uns Sünder, jetzt und in der Stunde unseres Todes. Amen.
0: Gegrüßet seist du, Maria, voll der Gnade, der Herr ist mit dir. Du bist gebenedeit unter den Frauen, und gebenedeit ist die Frucht deines Leibes, Jesus, den du, Jungfrau, im Tempel wiedergefunden hast.
1: Heilige Maria, Mutter Gottes, bitte für uns Sünder, jetzt und in der Stunde unseres Todes. Amen.
0: Gegrüßet seist du, Maria, voll der Gnade, der Herr ist mit dir. Du bist gebenedeit unter den Frauen, und gebenedeit ist die Frucht deines Leibes, Jesus, den du, Jungfrau, im Tempel wiedergefunden hast.
1: Heilige Maria, Mutter Gottes, bitte für uns Sünder, jetzt und in der Stunde unseres Todes. Amen.
0: Gegrüßet seist du, Maria, voll der Gnade, der Herr ist mit dir. Du bist gebenedeit unter den Frauen, und gebenedeit ist die Frucht deines Leibes, Jesus, den du, Jungfrau, im Tempel wiedergefunden hast.
1: Heilige Maria, Mutter Gottes, bitte für uns Sünder, jetzt und in der Stunde unseres Todes. Amen.
0: Gegrüßet seist du, Maria, voll der Gnade, der Herr ist mit dir. Du bist gebenedeit unter den Frauen, und gebenedeit ist die Frucht deines Leibes, Jesus, den du, Jungfrau, im Tempel wiedergefunden hast.
1: Heilige Maria, Mutter Gottes, bitte für uns Sünder, jetzt und in der Stunde unseres Todes. Amen.
0: Gegrüßet seist du, Maria, voll der Gnade, der Herr ist mit dir. Du bist gebenedeit unter den Frauen, und gebenedeit ist die Frucht deines Leibes, Jesus, den du, Jungfrau, im Tempel wiedergefunden hast.
1: Heilige Maria, Mutter Gottes, bitte für uns Sünder, jetzt und in der Stunde unseres Todes. Amen.
0: Gegrüßet seist du, Maria, voll der Gnade, der Herr ist mit dir. Du bist gebenedeit unter den Frauen, und gebenedeit ist die Frucht deines Leibes, Jesus, den du, Jungfrau, im Tempel wiedergefunden hast.
1: Heilige Maria, Mutter Gottes, bitte für uns Sünder, jetzt und in der Stunde unseres Todes. Amen.
0: Gegrüßet seist du, Maria, voll der Gnade, der Herr ist mit dir. Du bist gebenedeit unter den Frauen, und gebenedeit ist die Frucht deines Leibes, Jesus, den du, Jungfrau, im Tempel wiedergefunden hast.
1: Heilige Maria, Mutter Gottes, bitte für uns Sünder, jetzt und in der Stunde unseres Todes. Amen.
0: Ehre sei dem Vater und dem Sohn und dem Heiligen Geiste,
1: wie im Anfang, so auch jetzt und alle Zeit und in Ewigkeit. Amen.
0: O mein Jesus,
1: verzeih uns unsere Sünden, bewahre uns vor dem Feuer der Hölle, führe alle Seelen in den Himmel, besonders jene, die deine Barmherzigkeit am meisten bedürfen.
0: Auf die Fürsprache der allerseligsten Jungfrau und Gottesmutter Maria, des heiligen Erzengel Michael und aller heiligen Schutzengel und Namenspatrone, segne, beschütze und begleite euch der allmächtige Gott, der Vater, der Sohn und der Heilige Geist. Amen.

0: Wortsamen.
1: Die reinste Form des Wahnsinns ist es, alles beim Alten zu lassen und zu hoffen, dass sich etwas ändert. Ein Wort für die Woche von Albert Einstein.

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2: Grüß Gott, liebe Hörerinnen und Hörer von Radio Maria. Am Mikrofon ist Sarah Ettlinger und heute sind wir bei unserem Bundesländertag in der Steiermark und vor allem in Gleisdorf. Da sind heute unsere Mitarbeiter vor Ort und übertragen ein vielfältiges Programm für uns. Vorher bei Bundesland im Blick haben wir von unserer ehrenamtlichen Bettina Oettl schon ihren steirischen Dialekt gehört. Ich muss sagen, der gefällt mir einfach richtig gut. Und so ist es wunderbar, dass wir jetzt bei dieser Sendung Gleisdorf ganz groß noch weitere Stimmen aus Gleisdorf, aus diesem steirischen Ort hören werden. Und dazu übergebe ich jetzt dann unser Mobilteam an unsere Mitarbeiter vor Ort. Grüß sein.
3: Ja, grüß dich, liebe Sarah. Herzlich willkommen hier noch einmal in Gleisdorf. Ich merke gerade, ich muss mich auch wieder umstellen, dass ich Mundart reden darf. Ja, ich bin ja eigentlich auch Steirer, komme aus der Obersteiermark ursprünglich, also ein bisschen anderer Slang, als die Bettina anhat. Aber ich bin froh, dass wir heute da sein dürfen, in Gleisdorf, in der Nähe von Graz, in der Oststeiermark und direkt aus dem Ort hier berichten dürfen, mit Leid reden dürfen, zusammenkommen dürfen. Und heute auch schon bei den Hörergrüßen zum Beispiel einige Leute einfach angesprochen haben auf Radio Maria und sie gefragt haben, ob sie wen grüßen möchten und ein Lied bestellen möchten sozusagen. Und jetzt freut es mich besonders, dass wir da sind. Wir haben uns heute einige Interviewpartner hergeholt und eingeladen. Und es sitzt jetzt gerade eine Familie vor mir, Mann und Frau mit zwei Kindern. Und die werden uns heute ein bisschen erzählen von ihrem Leben, ja, auf dem Zusammenkommen als Mann und Frau. Das ist eine besonders interessante Geschichte, finde ich. Und ja, wir werden einfach darüber reden, ein bisschen über die Region auch, was sich da so tut, was vielleicht für Herausforderungen gibt und was sich auch aktuell im Glauben so tut da. Also herzlich willkommen, lieber Hans-Peter.
4: Grüß Gott.
3: Liebe Karin.
5: Guten Tag.
3: Liebe Aurea.
6: Hallo.
3: Und die Esther.
7: Hallo.
3: Die Aurea ist 6 Jahre und die Esther ist 3 Jahre, gell? Und die werden jetzt den Mama und Papa ein bisschen zuhören, was die so sagen werden in unserem Interview. Hans-Peter, fangen wir mit dir an. Sag einmal bitte, woher kommst denn du?
4: Ja, wir sind da Eingeborene hier. Also wir sind echte Südoststeirer, sagt man bei uns. Wir sind aus dem Hügelland. Wir haben da einen Obstbaubetrieb. Und ja, und wir sind sehr gut katholisch aufgewachsen. Wir gehen am Sonntag in die Kirchen. Und es ist eine echte Bereicherung mit Radio Maria da in unserem Land da, dass wir da uns gut verstehen und eine große Familie sind.
3: Super, danke dir. Magst du auch gleich was sagen, bitte, Karin?
5: Also, ich bin die Karin und ich komme ursprünglich aus Kamerun. Wir haben uns mal kennengelernt über Internet und ich bin seit 8 Jahren schon hier in Gleisdorf. Mhm.
3: Schön, also wirklich auch Internationalität, kann man sagen, was wir da heute haben. Gell? Ich habe es schon erwähnt, du bist da aufgewachsen in der Südoststeiermark, Obstbauer.
4: Genau.
3: Ja. Was ist da jetzt gerade so aktuell in der Zeit jetzt? Im Juli ist schon alles reif oder wird
4: es
3: erst?
4: Es gibt jetzt am Feld sind die Qualitätskontrollen, das heißt dann ausdünnen, man tut schlechtere Früchte vom Baum oder Äste, was zu viel sind, überschneiden, Sommerschnitt. Somit, dass man dann im Herbst eine gute Ernte einfahren kann.
3: Und helfen da die Kinder auch schon ein bisschen mit beim Schneiden oder wenn es mit dem Traktor rausgeht oder so?
4: Wenn es soweit ist, sind sie immer ein bisschen dabei, aber sie ergreifen dann schnell die Flucht.
3: Okay, verstehe. Okay, und du hast ja gesagt, du bist aus Kamerun ursprünglich, habt euch übers Internet kennengelernt, seit 8 Jahren jetzt in Österreich. Ja. Wie ist denn das zustande gekommen? Du hast gesagt vorher, du warst eigentlich in Deutschland.
5: Ja. Ich bin als Au-pair-Mädchen in Deutschland gekommen in 2004. Und warum ich eine Katholik mal ausgesucht haben. Ich hatte einen Freund gehabt und er war auch Katholik, aber das war ein bisschen schwierig, er war nicht praktizieren. Und er hat mich ein bisschen mehr nach unten gezogen von meinem Glaube her. Ich wollte immer sonntags in der Kirche mal gehen und dann hatte ich immer ein Programm, einen Kurs oder irgendwas. Mhm. Und dann, wo wir uns getrennt haben, habe ich gesagt, nee, ich muss eine richtige jetzt suchen. Und ich glaube, ich habe ihn gefunden.
3: Sehr schön, ja. Und ihr seid 18 Jahre jetzt verheiratet, habt ihr zwei Kinder?
5: Ja, genau, zwei Kinder, ja. Aber, ja.
3: Wenn du jetzt auch, wenn du auch darauf denkst, auf Europa und Afrika, wo du ursprünglich halt herkommst und so, was ist denn für dich so ein ganz, ganz großer Unterschied, wenn du so vielleicht das vergleichst vom praktizierenden Glauben, dass du das angesprochen? Was ist so ein großer Unterschied von Gleisdorf in den Kamerun?
5: Ich würde sagen, in Kamerun, es ist schon, die Leute glauben in Kamerun, ohne wirklich zu wissen. Wo ich hier gekommen bin, ich habe die Kirche gesehen, ich habe gesehen, wie es gebaut ist. Dann habe ich mir gefragt, warum die Leute glauben nicht, wenn man schon mal sowas gebaut für, ja, nicht für einen Mensch, für ein Wesen, sage ich mal so. Es muss irgendwas dahinter stecken. In Kamerun haben wir sowas nicht. Mhm. Manchmal haben wir nur eine Hütte und die Leute glauben aber wirklich fest. Jede Kirche ist aber richtig bombvoll, jeden Sonntag. Mhm. Es gibt mindestens pro Sonntag schon mal drei Messer und es ist voll. Mhm. Aber wenn ich mich, ich kann mich, aber wenn ich schon mal sehe hier, dort sind die Kirche nur mit, also das ist wirklich nicht richtige Kirchen, muss ich sagen. Kreuz. Ja, manchmal ist es nur ein Kreuz, aber die Leute glauben wirklich. Mhm. Ja. Und ich finde das schon wirklich sehr, sehr gut, sehr schön, ja.
3: Hans-Peter, das hat sich sicher auch bei dir dann, wie soll ich sagen, eine ganz andere Perspektive eröffnet, glaube ich, oder? Wie du deine Frau kennengelernt hast und so, da wird sie wahrscheinlich auch Dinge mitgenommen haben oder vielleicht ihr erzählt haben, was sie so kennengelernt hat. Wie hat das euer Leben, euer Gemeinsames dann vielleicht auch bereichert?
4: Natürlich haben wir schon ein paar Ausflüge gemacht nach Kamerun. Es erweitert den Horizont extrem. Es gibt Traditionen, mit denen wir eigentlich so jetzt ganz schnell gar nicht umgehen können. Mhm. Es sind Sachen dabei, also wie man dort zu einer Frau kommt und Traditionen, wie man überhaupt, dass man die überhaupt heiraten darf. Mhm. Ja, da muss ein Mann sich schon mal ziemlich anstrengen und natürlich auch was leisten. Und es sind sehr schöne Traditionen, wo man wirklich schöne Sachen mitnehmen kann. Zu uns auch und was auch Bereicherung ist für andere, wenn man es weiter erzählt.
3: Schön, und wie ist das für euer Glaubensleben als Paar? Ist es entstanden? Habt ihr gemeinsam irgendwie eine Art von gemeinsamen Gebet gefunden, was euch irgendwie, ja, weiß ich nicht, wo es euch ergänzt sozusagen? Vielleicht das Österreichische und das aus Afrika oder so?
4: Ich würde sagen, nein, es ist einfach nur wirklich so katholisch, wie es bei uns eigentlich gelebt wird, leben wir den Glauben so weiter. Einer zieht den anderen immer mit. Also wenn eine Novene zu machen ist oder so, dann sagen wir, machen wir jetzt einmal wieder mal eine Novene. Oder beim Kirchen gehen wir mal dorthin oder gehen wir mal dahin. Eigentlich einer begeistert den anderen und dann schauen wir, dass wir die Kinder zusammenpacken und dann los geht's.
3: Magst du das noch ergänzen oder?
5: Ja, ich würde auch sagen, das ist anders. Also ich bin auch in einer katholischen Familie geboren und gewachsen. Also bei uns, es war schon vor dem Essen schon beten. Und das führen wir auch mal immer hier noch. Aber seitdem ich hier gekommen bin, mein Glauben ist, es hat sich ein bisschen mehr vertieft. Erstmal, ich bin gekommen, mein Schwiegervater, er muss jeden Tag um 4 Uhr aufstehen. Er betet in der Kapelle jeden Tag um 5 Uhr. Das ist schon irgendwie, es nimmt einen mit. Und dann, meine Glaube ist mal stärker geworden. Und dann, ja, mit den Kindern, ich glaube, die lernen nur beim Zuschauen, was die Eltern machen. Wir zwingen nicht die Kinder irgendwas zu machen, aber die schauen schon, was mag die Mama, was mag Papa. Und die versuchen auch mal nachzumachen. So ist einfach mal einfach, ja.
3: Zum Schwiegerpapa, zum Hans, der steht schon da, dann kommen wir dann auch noch dazu später. Der wird uns auch noch ein bisschen was erzählen. Genau. Vielleicht noch ganz kurz von der Region hier in Gleisdorf. Ja, wenn jetzt Zuhörer zuhören über Radio Maria und noch nie da in der Region unterwegs waren, sich nicht auskennen, was würdet ihr sagen, was ist so besonders in der Region da?
4: Ja, momentan ist eine große Bereicherung die vielen Baustellen, die wir haben in Gleisdorf. Es wird alles über den Haufen geräumt, die Straßen werden breiter gemacht, auf jeden Fall für die Radfahrer was eine Bereicherung. Wir haben ein sehr schönes Gebiet. Wir sind im Normalfall immer sehr gut mit Regen versorgt. Momentan leiden wir ein bisschen, so wie, glaube ich, in ganz Österreich, das ein Problem ist. Wir sind im Hauptanbaugebiet des Obstbaus hier im Bezirk Weiz. Und wer sich was nicht falsch, es sind mehr Hügel als richtige Berg. Wenn man einmal falsch abbiegt, denkt man das, da waren wir schon mal, aber da waren wir noch nie. Aber es ist sehr schön da bei uns. Es ist alles grün. Wir sind wirklich, man sieht, wo der Wald ist. Der 60% Wald, was wir haben in der Steiermark, da ist sehr viel da ein bei uns, ja.
3: Und du jetzt als Zugereiste, wie man sagt, als Zugreiste, ja. Was ist für dich hier in Gleisdorf oder in der Region irgendwie besonders? Was gefällt dir vielleicht auch besonders gut?
5: Ja, mittlerweile schon. Also ich würde sagen, es ist ein bisschen schwierig. Ich bin ein Stadtkind. Ne? Ich komme, also wo ich geboren bin, jetzt ist eine Stadt. Und dann, ich bin auch in Köln gewesen und es ist auch eine Stadt. Und dann erstes Mal bin ich hier gekommen und mein Mann hat gesagt, ja, wir fahren schon in der Stadt, in Gleisdorf. Dann sind wir hingefahren. Ich schaue, wo ist die Stadt? Da habe ich mich gefragt. Er sagt, ja, es ist hier unsere Stadt. Also für mich, es ist Land, es ist mehr Dorf. Ich sage immer Dorf, es gefällt ihm nicht, aber das ist nicht schlecht gemeint. Also muss man sich dran gewöhnen, aber die Ruhe ist schon mal sehr gut. Die Leute sind auch mal ziemlich sehr nett, muss ich auch sagen. Ich fühle mich schon angekommen, muss ich sagen. Und ja, was Besonderes, die Wälder. Ja. Und wir sind auch mal öfter zu Hause, also da kann ich nicht so, wir sind doch so viel rumherum gegangen, wir arbeiten viel. Es ist nicht negativ, ne? Das ist noch was Gutes, aber nein, ich weiß es nicht genau. Die Wälder, muss ich sagen, das ist was Schönes.
3: Also das Grüne zeichnet das grüne auch Zeichen. Aus, muss
5: ja,
3: man
5: genau.
3: Sagen.
5: Okay.
3: Ja, Gleisdorf hat ja so, glaube ich, um die 10.000 Einwohner rundherum, ja, dass man sich ungefähr orientieren kann, ja, dass es für eine Stadt ist, für die Österreicher. Und für die aus größeren Ländern kommen, halt
5: genau,
3: eher Dorfcharakter
5: hat. Ja, genau.
3: Ja. Okay, ja, dann wollte ich noch fragen, möchtet ihr vielleicht irgendwie den Hörern was mitgeben auch, ja, warum sie in die Region kommen sollten, warum sie mal Gleisdorf einen Besuch abstatten sollten oder möchtet ihr vielleicht irgendwie, was euch jetzt so gekommen ist, auch als Familie, ja, was euch besonders bereichert hat in letzter Zeit, vielleicht im Gebet oder im Glauben, was euch was weitergebracht hat. Möchtet ihr als Familie, als Ehepaar den Hörern jetzt noch was mitgeben?
4: Ja, das ist schwierig. Nein, als Ausflugsziel, wir haben ja hier, wir haben das Thermenland, wir haben das Vulkanland, wir haben das Almenland. Es ist da sehr vielseitig in unserem Gebiet. Es gibt sehr viele Radtouristen bei uns, sehr viele Camper. Wirklich, es gibt sehr viele Möglichkeiten, bei uns diese schöne Gegend zu besichtigen. Es gibt Grotten und schöne Berg und schöne Almen. Wirklich für jeden natürlich eine Bereicherung.
3: Und wenn man da mal vorbeikommt und einen guten Obstbauern sucht mit einem guten Soft, ja, wo muss er dann hin?
4: Ja, nur eine bei der Einfahrt, dort war die große Kapelle ist. Und da hängt vorn draus der Radio Maria Plakat und dann ist man gold richtig.
3: Hast du vielleicht noch eine Adresse, damit man sich ungefähr orientieren kann?
4: Ja, es ist in der Nähe von Gleisdorf. Es ist bei uns, heißt es Urscher. Früher war eine eigenständige Gemeinde, aber durch die Gemeindezusammenlegungen kamen wir jetzt zu Gleisdorf.
3: Alles klar. Super. Dann wünsche ich euch einen schönen Sommer.
5: Ja, und ich möchte
3: noch was sagen. Entschuldige,
5: genau.
3: Ja.
5: Also wir haben auch mal eine Kinderbibelstunden in St. Ruprecht. Und ich finde immer jede zweite und vierte Samstag im Monat statt. Ne? Und es um 15 Uhr. Und jeder ist eingeladen mit den Kindern von 0 bis 15 oder noch länger. Und es ist sehr gut. Es ist schön, wir haben immer so biblische Themen für Kinder und es ist sehr angenehm. Ich glaube, es ist sehr
4: Eine Bereicherung,
5: ja, genau.
3: Der Pfarrer St. Ruprecht ist
5: St. Ruprecht,
3: okay,
5: genau.
3: Ist auch,
5: Pfarrer, wie heißt der Pfarrer?
4: Das gehört auch zum Seelsorgeraum Gleisdorf.
3: Ah ja.
4: Und da ist der Johannes Biener, der Priester.
3: Alles genau. Klar, also auch gerne nachschauen, wird man sicher auch im Internet finden,
5: okay,
3: falls einem das mehr interessiert und eine Familie mal zuhört und vielleicht auch
5: genau
3: vorbeischauen möchte.
5: Ja.
3: Super.
5: Ja,
3: ja, dann Vielen Dank eben fürs Vorbeischauen, für die Bereitschaft, hier ein Interview zu machen, hier am Hauptplatz in Gleisdorf. Und ich wünsche euch einen schönen, gesegneten Sommer. Dankeschön. Hoffentlich auch viel Erholung und für das Schulkind, gell, eine schöne Ferienzeit. Das wird ja nur noch morgens das Zeugnis abgeholt, oder?
4: Ja, genau. Das Kindergartenzeugnis.
3: Da gibt's auch schon eins.
4: Das haben wir jetzt schon durch, ja.
3: Okay.
4: Ja, vielen Dank. Es hat uns auch sehr gefreut, dass wir da eingeladen geworden sind. Und natürlich allen Radio Maria Zuhörern alles Gute und auch einen schönen Sommer.
3: Danke. Dann zurück zu dir, Sarah, mit ein bisschen Musik. Und wir melden uns dann in Kürze wieder zurück vom Hauptplatz in Gleisdorf.

0: Herz. Heute zum Thema Grünes Herz Österreichs in der Steiermark und eben auch besonders aus Gleisdorf, aus der Region, wo wir uns heute hier einen Stand aufgebaut haben, einen Radio Maria Stand, Menschen einladen, Radio Maria kennenzulernen und auch Live-Interviews machen, hier schon auch gebetet haben am Platz und wo es am Abend dann weitergeht, auch mit Lobpreis und einer Heiligen Messe. Und gerade vorher haben wir gehört von einer Familie aus der Nähe von Gleisdorf, den Obstbauernhof haben zwei Kinder, sich über sehr interessante Wege kennengelernt und lieben gelernt haben. Und die haben berichtet aus ihrem Familienleben. Und jetzt machen wir einen Wechsel. Es hat zwar was mit Familie zu tun und auch mit Kindern, aber auf einer Seite, die Betreuung braucht sozusagen. Und da haben wir heute zwei Gäste eingeladen, die Elisabeth und die Barbara, die von Moki Steiermark da sind, ja, das heißt mobile Kinderkrankenpflege. Und die Elisabeth leitet das Moki und die Barbara ist ihre Stellvertretung. Und sie haben beide aber schon auch viel Erfahrungen in dem Bereich gesammelt. Und deswegen freut es mich, dass ihr heute da seid und uns heute berichtet darüber, über eure Arbeit, die Herausforderungen, auch die Freuden, die damit zu tun haben. Grüß euch.
1: Grüß euch alle. Danke für die liebe Einladung. Da müssen wir auch Danke sagen zu einer Kollegin von uns. Die Silvia hat uns da ja vermittelt. Danke und ganz liebe Grüße an die Silvia. Wir sind eben von Moki Steiermark, mobile Kinderkrankenpflege. Und wir haben es uns zur Aufgabe gemacht, Familien daheim zu unterstützen, die eben früher vielleicht vom Krankenhaus entlassen werden wollen, aber zu Hause eben Unterstützung und Hilfe medizinisch brauchen. Ja, wir lieben das, was wir tun, gell? Es ist oft sehr, haben wir vorher schon kurz besprochen, herausfordernd natürlich, aber irrsinnig schön. Meistens geht's ganz gut aus und wir können die Familien wirklich jahrelang sehr gut unterstützen und wir glauben, dass man zu Hause am besten und am schnellsten gesund wird. Darum, ja, sind wir ganz dankbar über unser Team. Wir sind jetzt mittlerweile 29 Kinderkrankenpflegepersonen in unserem Moki-Team, die eben gemeinnützig arbeiten und irrsinnig stolz auf das, was in den letzten 10 Jahren da passiert ist.
0: Elisabeth, bleiben wir gleich auch bei dir noch kurz. Du hast jetzt schon über das Moki erzählt, was das ist, aber was ihr macht, dass ihr auch in der ganzen Steiermark verbreitet seid mit euren Kolleginnen, die unterwegs sind. Sind da, glaube ich, ausschließlich Kolleginnen, oder? Oder gibt es einen Kollegen
1: auch? Ich muss angeben, wir haben schon mal einen Mann gehabt, okay. Aber es war nur von kurzer Zeit. Ich glaube nicht, dass an uns, ich hoffe nicht, dass an uns gelingen ist, aber er war dann wieder weg, leider. Ja. Also wir sind offen natürlich für Männer.
0: Ist in den Pflegeberufen oft einmal so, gell? Das ist genau. Eher, die Damen machen diese Arbeit sozusagen. Dazu einmal kurz über die, ja. Du leitest das Moki, bist, glaube ich, seit 10 Jahren dabei, hast, glaube ich, vorher erwähnt, hast das mitgegründet genau. Auch in der Steiermark. Du kommst ursprünglich aus der Pflege, warst intensiv, auf der Intensivstation in Graz, glaube ich, im Krankenhaus, gell? Was hat denn die eigentlich so in die Pflege gebracht? Hast du irgendwie was gegeben, was du gesagt hast, ich will unbedingt Menschen helfen oder mir liegt das am Herzen, dass ich irgendwie jemanden unterstützen kann, dass er gesund wird oder was ist das dein Zugang?
1: Ja, ich habe eigentlich schon ganz früh gewusst, dass das so mein Traumberuf ist, habe dann aber überlegt, zuerst noch eine andere Ausbildung zu machen und das Herz war aber doch in die Richtung und habe dann recht früh, also gleich direkt nach der Hauptschule mit der Kinderkrankenpflegeschule in Graz begonnen und bin irrsinnig dankbar und stolz, das so gemacht zu haben, auch mit familiärer Unterstützung und habe dann eben auf der Intensivstation in Graz auf der Kinderchirurgie 5 Jahre gearbeitet. Das hat mir auch ganz gut gefallen in der Zeit. Ich habe dort wertvolle Erfahrungen sammeln dürfen, habe aber dann gemerkt, dass mir irgendwas fehlt, so die Zeit wirklich für die Kinder und das, ja, ein bisschen das Familiäre, glaube ich, ist mir abgegangen und bin dann selbst noch einmal Mama geworden und habe nachher nicht mehr zurückgewechselt ins Krankenhaus, also bin dann gleich eingestiegen in die mobile Krankenpflege und da hat es das eben in der Steiermark noch nicht gegeben, habe darum bei unseren Kollegen im Burgenland begonnen und dann gemeinsam mit der Ernestine Weiß und noch ein paar anderen Kolleginnen, die Barbara war eben auch schon involviert, haben wir dann Moki Steiermark vor 10 Jahren gegründet.
0: Schön, also du bist wirklich schon seit längerer Zeit in dem Bereich, auch mit den Kindern sozusagen in genau. Verbindung und machst das wirklich aus Herzen heraus, würde ich mal sagen, oder? Wenn man ja, so lange ja. dabei ist und dabei bleibt auch, ist ja nicht selbstverständlich, dann macht man das auch am Herzensgrund heraus, glaube ich. Ja. Bevor wir über Moki reden, machen wir kurz mit der Barbara weiter. Du bist schon erwähnt worden, bist auch schon längere Zeit jetzt bei Moki dabei. Was ist so deine Motivation, dass du sagst,

0: Ich stehe in der Früh gern auf und bin in Kontakt mit den Familien, bin gern bei einer, begleite sie gern, führe sie auch durch vielleicht schwierige Situationen. Was gibt dir da immer wieder so diese Motivation zu sagen, ja, ich bin gern dabei und mach da mit?
1: Ja, hallo, auch von mir. Danke, dass wir da sein dürfen. Meine Motivation ist, glaube ich, das. Also ich glaube, seit ich denken kann, schon arbeite ich gern mit Kindern zusammen. Also ich habe meinen ersten Babysitter-Job schon mit 11 gehabt. Und das war einfach schon immer mein Traum, irgendwas mit Kindern zu machen. Und das hat sich bis heute nicht geändert. Und für mich ist es einfach jetzt vor allem in der mobilen Kinderkrankenpflege so schön, wenn ich weiß, ich fahre zu einer Familie heim, bin wirklich Teil des Alltags dort, weil das ist eben das Schöne im freiberuflichen Bereich zu Hause, dass man wirklich mit einbezogen wird, dass man weiß, wie der ist der Alltag, und man merkt einfach, die Familien freuen sich richtig, wenn man kommt, weil man hat ja Vertrauen aufgebaut zu denen, die kennen einen gut und sagen dann, mei, schei, dass du wieder kommst heute, und das ist auch für mich wirklich immer wieder das scheine Gefühl, oder wenn ich noch einen Urlaub oder so mal komme, Wahnsinn, die Entwicklungsfortschritte, was man bei den Kindern sieht, was man sonst nur von den eigenen Kindern sieht, aber plötzlich hat man mehrere, die man betreut und weiß, das kennt man wirklich so gut, das Kind, das freut sich, ich freue mich, dass ich wieder hinkommen kann und unterstützen kann, helfen kann auch. Und ja, und die Freude der Familien auch, oder auch die Entlastung, was wir heute halt sehen, dass die einfach einmal durchschnaufen können. Das gibt mir immer das Gefühl, okay, wir bewirken da schon was. Also das ist schon sehr wertvoll.
0: Hast jetzt schon angesprochen über ein bisschen über das, was ihr konkret macht. Also ihr unterstützt Familien, ja, seid dafür da für sie. Wie läuft es ab? Werdet ihr irgendwie vermittelt? Oder melden sich die Familien bei euch, weil sie irgendwie Unterstützung brauchen, weil es gerade irgendwie einen akuten Fall gibt? Oder wie kommt es eigentlich zustande mit den Familien, dieser Kontakt?
1: Ganz unterschiedlich. Wir versuchen natürlich schon immer bekannter zu werden. Entweder möchten sie wirklich Eltern selbstständig bei uns, die über uns erfahren haben, und Propaganda, Internet, Social Media, wie auch immer, die rufen dann an und sagen, Ma, ich habe von euch gehört und ich würde echt die Hilfe benötigen. Wie kann ich da unbürokratisch zu euch kommen? Ganz oft aber auch übers Krankenhaus, die uns gleich direkt Anfragen stellen, wenn sie wissen, da ist ein Bedarf, dann fragen einfach gleich die. Und ja, also eigentlich meistens entweder direkt Ärzte, Krankenhäuser oder die Familien selbst, genau.
0: Und was gibt es da vielleicht, dass für die Zuhörer auch sich was ein Bild machen können? Weil so Pflege kann man sich was vorstellen, da denkt man spontan einmal eher auf ältere Menschen, ja, die Pflege brauchen, auch oft einmal im häuslichen Bereich oder halt in einem Pflegeheim oder so. Da denkt man zuerst einmal nicht auf eine Kinder, die da Unterstützung brauchen in dem Bereich. Aber was sind das so eure konkreten Bereiche, wo ihr dann unterstützend dabei seid und helft?
2: Also wir versorgen wirklich Kinder von 0 bis 18 Jahren. Das ist so unser Klientel und die Menschen, die wir eben begleiten. Es geht wirklich bei Frühgeborenen los und endet eben wirklich bei eigentlich, wenn man so die Kinder mit 18 anschaut, die Erwachsenen, kann man ja sagen. Das ist so, sind die Kinder, wo wir zuständig sind. Und vom Krankheitsbild, was vielleicht auch zu also interessant ist, alles, also alles, was ein Kind betrifft. Kinder können alle gleichen Erkrankungen haben wie Erwachsene. Man kennt es halt nicht so sehr, weil man ein Kind verbindet mit Gesundheit, jung, dynamisch. Aber es gibt dann auch wirklich von Geburt an schwere Beeinträchtigungen, Krankheiten, akute Dinge, also nach Unfällen, alle Dinge, die eben medizinische Hilfe, Unterstützung kurz- oder längerfristig zu Hause brauchen. Da kommen wir ins Spiel und möchten eben diese Eltern unterstützen, die wirklich Großartiges leisten. Also pflegende Eltern zu Hause möchte ich noch einmal ganz stark betonen, wenn man das einmal gesehen hat, das ist unglaublich, was die leisten. Also die sind 24 Stunden im Dienst sozusagen, haben keine Pause, haben keine Möglichkeit, auch einmal Abstand zu nehmen. Und oft das familiäre Umfeld, wenn das ein schwerkrankes Kind ist, kann das nicht leisten, wenn es da eine Beatmungsmaschine gibt oder sonstige Dinge. Da kann die Oma dann nicht, so wie man es beim gesunden Kind kennt, einspringen und das übernehmen. Da braucht es dann eben wirklich professionelles Personal. Und da kommen dann wir ins Spiel und schicken die Eltern wirklich einmal ein paar Stunden auch raus zum Auftanken, damit sie den Pflegealltag überhaupt schaffen können.
0: Also das kann dann auch sein, wenn ich es richtig verstanden habe, dass ihr wirklich sehr intensiv auch Familien begleitet, ja, also
2: Genau.
0: wirklich mehrere Tage vielleicht auch in der Woche
2: Auf
0: vorbeikommt,
2: jeden Fall,
0: ja.
2: also Tagdienste, Nachtdienste, das ist ganz unterschiedlich, was die Familien brauchen. Also wir sind da ganz flexibel. Die Kolleginnen schauen eben, was die Familie braucht und so sind wir dann da.
0: Und ich glaube, Elisabeth, du hast auch ein Beispiel mitgebracht, gell, von einer Familie, was irgendwie dich besonders berührt oder besonders schön gefunden hast, wie sich das entwickelt hat. Möchtest du uns da was drüber erzählen?
2: Genau, ich würde beginnen und gebe dann zu Barbara weiter, weil ich bin ja jetzt nur mehr in der Leitung tätig und nicht mehr bei den Kindern vor Ort. Aber ich habe das kleine Mädchen, den Namen sagen wir jetzt nicht, aber hat einen wunderschönen Namen, kann ich euch nur sagen, aufgenommen damals. Und es war wirklich, also als Baby. Und die Geschichte der Familie ist so berührend, weil die Mama selbst blind ist. Und das Mädchen hat einen Typ-1-Diabetes und das ist sehr technisch mit Insulinpumpe und dem ganzen Zubehör. Und die Familie hat dann leider eben vor circa 2 Jahren haben sich die Eltern getrennt. Also die Mama war dann alleine mit ihrer Tochter und hat uns da eben über die Jahre intensiv gebraucht. Und das ist wunderschön. Und da gebe ich jetzt weiter zu Barbara, weil die eben noch immer vor Ort unterstützt.
1: Ja, genau. Also wir dürfen das Mädchen eben zu Hause weiter begleiten. Eine wahnsinnig super Familie, wirklich, was die Mama da alles leistet und auch das Mädchen. Aber was sie versuchen da zum Schaffen, obwohl so viele Hürden einer in Weg gelegt worden sind, ist wirklich schon immer ein Wahnsinn für mich, das dort zum Sehen. Und das Mädchen ist jetzt da in der Volksschule und mit dem Typ-1-Diabetes, das ist ja sehr technisches Hintergrundwissen auch gefragt, wenn man Insulinpumpen und so weiter benötigt. Und obwohl das Mädchen wahnsinnig selbstständig ist für ihr Alter, kann sie noch nicht alles allein. Das muss auch nicht sein und da kommen wir ins Spiel. Und es ist wirklich so, alle 10 Tage im Schnitt bin ich jetzt bei der Familie dort und helfe halt gerade bei so Sensoren wechseln, Katheter wechseln, alles, was sie die Mama halt vom Sehen her sehr schwer tut. Und ich finde es besonders schei, wenn man jetzt sieht im Laufe der Zeit, aber auch, wie wir dem Mädchen helfen, die Selbstständigkeit ein bisschen zu fördern. Und jedes Mal habe ich das Gefühl, bald kann sie es komplett allein. Also, obwohl sie noch so klar ist, 2. Klasse Volksschule, macht es schon so viel. Und es ist immer wieder aufs Neue schön zum Sehen. Wir haben die so lange auf dem Weg begleitet und jetzt da bist du aber bald so weit und schaffst das auch alleine. Und auch die Mama gibt uns immer Feedback. Es ist so super, dass wir kommen. Ohne uns wäre sie da echt aufgeschmissen. Und ja, einfach echt total schön, das alles so zum Sehen und miterleben zu dürfen.
0: Zeigt sich auch, denke ich mir gerade irgendwie, dass es einfach über diese Beziehung, ja, diese persönliche Ansprache, dieses persönliches Dasein, dass da so viel einfach auch dann möglich ist, ja, und so viel auch geschehen darf, wenn Vertrauen aufgebaut wird, wenn Menschen erkennen, sie sind nicht einfach nur irgendwie lästig vielleicht, ja, weil manchmal im Krankenhaus kommt einem das so vor, weil da schon so viel sind und die Ärzte sind halt wenige, dass man irgendwie lästig ist und halt abgebackelt wird in seiner Richtung. Und das kommt mir bei euch ganz und gar nicht so vor, sondern wirklich dieses Zeitnehmen, hinhören, hinschauen und dann da sein für die Menschen. Das ist so wichtig. In eurem Bereich, aber finde ich insgesamt in unserer Gesellschaft, weil viele Menschen halt sich doch irgendwie einsam fühlen, überfordert auch oft einmal und dann niemanden haben, in den sie so in Vertrauen sind und eine Beziehung aufbauen. Und deswegen umso wichtiger, dass es euch gibt, ja, die ihr das macht, als Einzelperson, aber auch als Verein, glaube ich, seid ihr, gell? Die hier Menschen, die mehr Familien und vor allem auch die Kinder begleiten, in Zeiten, wo sie dann herauswachsen können und an sich an der Situation auch wachsen dürfen. Also eine große, schöne Sache, was ihr da macht. Und ich glaube, man kann euch auch unterstützen, gell? Weil ihr habt ja jetzt 10 Jahre Jubiläum gefeiert, aber ihr seid eine Non-Profit-Organisation. Das heißt, ihr lebt auch von Spenden?
2: Genau, leider an der Stelle, ja, gibt es nicht für alle Leistungen eben landesfinanzierte Unterstützungen. Und wir sind eben auf viele Spenden angewiesen. Die Familien haben auch bei Landesfinanzierungen immer einen Selbstbehalt zu zahlen. Und seit Corona merken wir, viele Familien schaffen das nicht, würden mehr brauchen, mehr Unterstützung, können sie es nicht leisten. Wir wollen nichts sein, was man sich leisten können muss. Also darum sind wir immer dankbar über Spenden und Menschen, die uns unterstützen können. Und genau auf diese Hilfe eben auch angewiesen, um Familien zu helfen.
0: Und da kann man sich sicher auf einer Website auch informieren, oder? Über euch und über die Österreichweite, über das Moki.
2: Genau.
0: Wo muss man da hinschauen?
2: Also bei Moki Steiermark, bei unserer Seite, ist das ganz klar sichtbar. Da kann man eben spenden und auch gewisse Spendenbereiche aussuchen. Also mal einer Familie Entlastung für ein paar Stunden schenken. Das ist ganz gut aufgelistet und unterteilt. Und da kann man sich dann, wo das Herz hinspringt, entscheiden und die Familien unterstützen, die das brauchen.
0: Super. Und dann zum Abschluss wollte ich noch fragen, weil wir sind ja in Gleisdorf heute und wir haben einen Steiermark-Talk bei Radio Maria. Was macht denn für euch die Region so besonders? Ich habe vorher das EBA schon gefragt. Wir sind ja auch aus der Region da, ja? Vielleicht wohnt sogar in Gleisdorf, weiß ich nicht. Was macht das so besonders da?
2: Also für mich ein irrsinniges Geschenk, dass das Büro da in Gleisdorf ist, weil ich komme aus St. Margarethen an der Rapp. Das ist ein kurzer Sprung, sage ich mal, 10 Minuten von da. Und ja, Gleisdorf ist super. Also es gibt alles. Es sind die Menschen total zuvorkommend nett. Wir haben ein gutes Netzwerk wirklich rund um Moki durch Gleisdorf erfahren. Und ja, sind stolz da, unser Büro zu haben, unseren Sitz. Es ist ein kleines Büro, also ein Mini-Raum zu dritt, aber es ist, passt super zu uns.
0: Und bei dir, Barbara?
1: Also ich komme ursprünglich aus Bezirk Bruck an der Mur, Bezirk mit Zuschlag und jetzt aber Graz Umgebung und bin eigentlich nach Gleisdorf eher durch einen Verein gekommen und ja, zur Kraste und muss aber, oder kann das Gleiche sagen wie die Elisabeth, also ich finde es da einfach super, so wie die Lisa sagt, das gibt da alles, die Leute sind wirklich offen, wir haben so viel Unterstützung da und das finde ich total schön.
0: Also auf nach Gleisdorf, liebe Hörer, falls ihr noch nicht euren Urlaub geplant habt im Sommer, kommt nach Gleisdorf in die Oststeiermark. Dann vielen Dank, Barbara und Elisabeth, dass ihr da wart, uns berichtet habt über Moki, über eure wichtige, schöne Arbeit. Und ich wünsche euch alles Gute weiterhin und Gottes Segen für euch, eure Lieben und auch für den Verein, dass das gut weitergehen kann. Dankeschön.
2: Vielen Dank.
1: Danke.
0: Und somit wieder zurück zu dir, Sarah, mit ein paar Takten Musik und dann melden wir uns wieder zurück aus Gleisdorf.

0: Willkommen zurück, liebe Hörerinnen und Hörer von Radio Maria, heute aus der Steiermark, live vom Hauptplatz in Gleisdorf. Ich habe heute jetzt meinen dritten Gast hier in dieser Sondersendung, würde ich mal sagen, ja, wo es darum geht, mit Leuten in Kontakt zu kommen, Interview zu führen, die in Gleisdorf oder in der Gleisdorf-Umgebung tätig sind, wohnen, vielleicht ihren Betrieb haben, so auch wie mein Interviewpartner jetzt, der Hans, der eben, so wie er vorher schon kurz vorgestellt worden ist, von seiner Schwiegertochter, das um 4 Uhr zum Aufstehen ist, in der Früh und um 5 Uhr in der Kapelle zum sein. Hans, seit wann machst du das? Seit wann stehst du um 4 Uhr in der Früh auf und gehst um 5 Uhr in der Kapelle?
1: Ja, eigentlich schon fast 30 Jahre. Ich grüße alle Hörer von Radio Maria. Einmal vorab. Und Ich muss um den Segen beten. Den Segen jetzt nicht nur für mich, gar nicht so, sondern für die Familien, für das Land und auch für die ganze Welt. Ich bete sogar in der Früh für das Universum. Ich segne das Universum. Hört sich vielleicht sonderbar an, aber ich mache es.
0: Ja, das ist eine Leistung, muss ich sagen, 30 Jahre lang so früh ja. aufstehen und dann alles ins Gebet auch zu tragen. Schon. Wahnsinn, ja. Und das machst du allein oder machst du das immer mit Familie?
1: Da bin ich alleine. Da bin ich alleine. Aber das tut auch sehr gut, alleine zu sein. Schließe ich in den Kämmerlein ein, steht das geschrieben und da halte mit Gott Zwiesprache. Und das mache ich, ja.
0: Ja, es ist eh, also das beschreiben ja viele Kirchenväter, soweit ich mich erinnern kann, dass es wirklich wichtig ist, dass man, oder sehr empfehlenswert ist, dass man gleich am Anfang des Tages sein Tagwerk dem Herrn übergibt.
1: Eben.
0: Das heißt, bevor man wirklich reingeht, so wie du jetzt zum Beispiel in Obsthain hineingehst oder deine anderen Pflichten vornimmst, wirklich zu sagen, Herr, du bist mein Nummer eins,
1: genau.
0: Ja, ich gebe dir die Ehre, ich stehe mit dir auf. Und dann fangen mit meinem Tagwerk an.
1: Das ist einmal das Wichtigste. Der Segen für den Tag, der Segen für die Menschen, das ist einmal das Wichtigste. Dann kann man anfangen zum Arbeiten. Das mache ich auch, wenn es auch stressig ist, wenn auch viel Arbeit ist, mache ich das auch.
0: Ja, das ist ja das Interessante, oder? Die Mutter Teresa hat ja das auch gesagt.
1: Genau.
0: Ja, die hat ja auch nie irgendwie Zeit gehabt, weil sie ja ständig was zum Tun gehabt hat und einteilt.
1: Das war
0: und
1: wichtig.
0: Schwestern, aber die Anbetung, die war ja immer wichtig, die hat sie jeden Tag gehalten und an den Schwestern gesagt, ihr müsst Anbetung halten, jeden Tag, eine Stunde.
1: Sehr wichtig, ja.
0: Egal, wie viel ihr zum Tun habt. Weil ohne Gebet ist alles nichts.
1: Es ist eine große Aufwertung und jeder Mensch braucht einen Segen. Und er ist ja da. Man muss ihn nur rufen. Der Heilige Geist wartet auf das Rufen.
0: So ist es, genau. Das ist ein bisschen eine Überleitung, weil wir haben ja vorher schon geredet drüber.
1: Ja.
0: Und zwar, du betest ja mit anderen allerdings für den Frieden.
1: Ja.
0: Seit einigen Jahren jetzt da in Gleisdorf.
1: Ja.
0: Weil hinter uns nämlich, auch hinter mir, in Front von dir, ist nämlich eine wunderschöne Marienstatue auf einer Säule oben, die jetzt zu uns schaut mit dem Jesus im Arm. Und da trefft ihr euch, glaube ich, einmal in der Woche. Gell?
1: Jeden Mittwoch beten wir, jetzt schon beinahe seit 5 Jahren. Wir beten natürlich für den Frieden auf der Welt, für den Frieden in den Familien und auch natürlich für den Frieden in unseren Herzen. Hm. Aber sind noch einige andere Intentionen, so wie jetzt beten wir auch, dass es einen fruchtbaren Regen gibt. Hm. Es ist trocken überall, wie man sieht, und da ich ja in der Landwirtschaft bin, ohne Regen geht nichts. Das ist, an jedem muss das klar sein. Wir beten jetzt immer zum heiligen Heribert. Den Regen.
0: Ist der der Fürsprecher?
1: Der heilige Heribert war vor 1000 Jahren Bischof von Köln. Damals war eine 3-monatige Trockenheit. Dann ist er mit der Pfarre, mit der ganzen Bevölkerung Bittprozessionen gemacht. Und dann hat es geregnet.
0: Wow, okay.
1: Ja,
0: Super.
1: so einfach ist es.
0: Ja. Ich meine, ich glaube, ganz Gleisdorf ist jetzt noch nicht dabei bei dieser Prozession sozusagen,
1: Na,
0: oder bei diesem
1: nicht dabei, na,
0: Mitgebet.
1: aber wir sind so zwischen 15 und 30 Grad.
0: Da könnte man ja eigentlich gerade aufrufen dazu, oder Hans?
1: Ja,
0: Da ist jetzt andere Leute noch
1: auf
0: dazukommen,
1: jeden
0: die jetzt
1: Fall.
0: einmal vielleicht das erste Mal
1: Es ist, der
0: zuhören.
1: Platz ist frei, die Heiligen um die Mutter Gottes herum, der heilige Josef, dann der heilige Sebastian, der heilige Rochus und der heilige Nepomuk.
0: Ja.
1: Die helfen mir mitbetten.
0: Super.
1: Wir sind eine große Schar.
0: Also, liebe Hörerinnen und Hörer und auch alle, die uns jetzt hören hier in Gleisdorf, wir sind ja live, ja, es hören uns ja auch die Leute hier in Gleisdorf am Hauptplatz und die hier rundherum sind. Also kommt zusammen zum Beten jeden Mittwoch um
1: Jeden Mittwoch, jetzt um 19 Uhr.
0: 19 Uhr.
1: Ja,
0: Okay.
1: Sommerzeit 19 Uhr, Winterzeit 18 Uhr.
0: Sehr schön. Dann, Hans, vielleicht magst du uns erzählen, du kommst ja aus der Region. Ich nehme an, du kommst ursprünglich auch
1: Ja,
0: daher oder bist du auch Zugraster?
1: ich bin eigentlich Zugraster, aber bin ich jetzt schon lange Zeit in dieser Pfarre, habe auch einige Tätigkeiten, Mithilfe in der Pfarre, Dienste, Vorbeten und auch bei der Messfeier die verschiedensten Tätigkeiten, was es da gibt,
0: Okay.
1: bis zum Aushilfsmesner, alles schon gemacht, alles gut gegangen.
0: Schön.
1: Ja.
0: Möchtest du vielleicht unseren Hörern sagen, wenn man gerade vorher geredet, was macht so besonders Gleisdorf und die Region da auch, gell? Was ist für dich so besonders? Vielleicht gibt es irgendwie eine Kirchen, eine Kapön oder einen Wohlfahrtsort oder so. Gibst du irgendwas in der Region, der besonders besuchenswert ist?
1: Ja, wir haben ja eine Filialkirche, das ist die Marienkirche. Da haben wir auch jeden Herz-Jesu-Freitag eine heilige Messe und eine Anbetung. Und in der Marienkirche ist auch jeden Freitag eine stille Anbetung am Nachmittag. Und das nutzen doch sehr viele Menschen, die was gläubige Menschen sind, die was immer wieder kommen, sind auch immer wieder auch neue Gesichter zum Sehen. Aber trotzdem, man sieht, die Menschen brauchen einen Glauben, sie brauchen den Segen, sie kommen, aber es ist immer eine, die Menschen haben sehr viel zu tun, sie haben sehr viele eben Termine, ist oft schwer zum einzuteilen, aber wenn man es will, es ist möglich. Es ist möglich. Man muss eigentlich nur wollen. Ja.
0: Ja,
1: Und
0: und
1: da
0: viel.
1: beim Friedensgebet ist es auch so ähnlich. Da, ja, da ist es komplett offen, weil wir am Vorplatz stehen. Und das ist auch so gewollt, dass einem auch die anderen Leute sehen, dass wir beten. Wir beten und singen. Ja. Das macht schon irgendwo, einen Eindruck, ne?
0: Ja, ich denke mal, das ist auch wirklich wichtig, dass man immer wieder mal sagt, dass es uns gibt, uns
1: Eben.
0: Christen und Katholiken, dass wir uns nicht verstecken müssen,
1: Braucht man nicht.
0: dass wir das Wertvollste eigentlich weitergeben wollen, was es gibt auf der Welt.
1: Ja,
0: Gell?
1: das ist sehr wichtig. Und das ist auch Radio Maria wichtig. Wir haben bei unserem Hof unsere Traktoren haben die Radios und die haben ja alle ausgetauscht mit DAB Plus Empfang. Also wir können auch bei der Arbeit natürlich Radio Maria hören. Das ist sehr wichtig.
0: Großartig. Also, falls wer einen Traktor oder Hammer und jetzt zuhört und das nicht weiß, wie er der EB Plus Gerät installieren soll, der ruft uns dann an und der Hans hilft.
1: Ja, es gibt heute schon Radios mit DAB Plus Empfang und das funktioniert sehr gut.
0: Super.
1: Ja, kann man einbauen.
0: Cool. Ja.
1: Kostet nicht die Welt.
0: Ja, genau. Sehr schön.
1: Ja.
0: Ja, dann herzlichen Dank, lieber Hans, für
1: Bitte.
0: deine Worte, für dein Zeugnis und auch für dein, sage ich mal, eisernen Willen, weil jeden Tag so früh aufzustehen und dann gleich zu beten, das braucht einen eisernen Willen, den braucht man.
1: Schon, ja. Aber ich habe den geschenkt gekriegt, eigentlich kann man sagen, bei einem Erstbesuch in Medjugorje. Ja, das war in, ich glaube, 1986, da waren wir das erste Mal in Medjugorje. Damals war und der Glaube von meiner Familie eher schwach, ja, und nur so traditionalistisch. Aber dort hat es doch einen Impuls gegeben, einen starken Impuls. Und der ist blim. Interessant, da wundere ich mich oft selber. Der ist blim. Ja, der Geist wirkt.
0: Wunderbar, ja.
1: Danke.
0: Die Mutter Gottes ruft.
1: Die Mutter Gottes ruft immer.
0: Ja, so ist es.
1: Fein. Wir sind starke Marienverehrer und in unserer Kapelle steht auch die Mutter Gottes, eine Lourdes-Statue, und da kommen wir auch immer zusammen in der Woche einmal zu einer Gebetsrunde und im Mai eben zwei Tage in der Woche und jetzt außer der Maienzeit ein Tag in der Woche, da sind wir auch, ja, zwischen 10 und 15 Leute, was da immer kommen. Wir beten den Rosenkranz, wir beten auch um den Frieden, wir beten immer wieder, gibt's Intentionen, wo man beten kann. Und da haben wir wirklich einen guten Zulauf, ja?
0: Wunderbar. Ja. Dann beten wir drum, dass es einen weiteren Zulauf gibt.
1: Eben.
0: Dass es auch wichtig in der Region immer mehr einfach auch tut, ja, dass der Heilige Geist wirkt. Und wünsche dir und deiner Familie einen guten Segen, reichen Segen.
1: Danke.
0: Für euch. Und alles, was ihr noch so vorhabt, und würde sagen, wir grüßen jetzt unsere Mutter mit der Marfa Maria hier bei der schönen Mutter Gottes Statue.
1: Ja, genau.
0: Und beziehen jetzt alle ein, über die wir gesprochen haben, und vor allem auch besonders die Region. Ja?
1: Ja.
0: Ich bete vor, Hans, und du betest nach. Okay?
1: Ja.
0: Gegrüßet seist du, Maria, voller Gnade, der Herr ist mit dir. Du bist gebenedeit unter den Frauen, und gebenedeit ist die Frucht deines Leibes, Jesus.
1: Heilige Maria, Mutter Gottes, bitte für uns Sünder, jetzt und in der Stunde unseres Todes. Amen. Amen.
0: Ja, so das war es hier am Nachmittag jetzt vom Hauptplatz in Gleisdorf. Liebe Hörerinnen und Hörer von Radio Maria, bei unserem Bundesländertag in der Steiermark heute mit dem Heimatgefühl. Ich hoffe, ihr habt jetzt einiges mitgekriegt an Informationen und Anregungen aus Gleisdorf mit Menschen, die in Gleisdorf wohnen, tätig sind, hier ihren Glauben auch leben und auch kundtun. Und ich darf euch herzlich einladen, falls noch nichts vorhabt, heute am Abend und in der Nähe von Gleisdorf seid, auch gerne aus Graz noch anreisen. Es geht sich noch gut aus. Um 18 Uhr haben wir einen Lobpreisabend mit einer jungen Lobpreisband aus Graz. Mit Anbetung und Fürgebet und auch Gebet um den Heiligen Geist mit unserem Programmdirektor. Und um 19 Uhr ist dann die Heilige Messe mit dem Programmdirektor. Also herzliche Einladung, vorbeikommen in die Pfarrkirche in Gleisdorf oder live dabei sein über Radio Maria. Und somit zurück zu dir, Sarah, und wir hören uns dann um 18 Uhr wieder live aus der Pfarrkirche.
2: Vielen Dank, lieber Bernd. Ich bin richtig beeindruckt. Du hast wunderbare Zeugnisse, wunderbare Lebensgeschichten direkt aus der Steiermark, aus der Region rund um Gleisdorf eingefangen. Bodenständigen Glauben, tätige Nächstenliebe und die Liebe Gottes, die in jeder Familie ja sichtbar wird. Die Steiermark ist also das grüne Herz Österreichs, aber auch ein fruchtbarer Boden für unseren Glauben, für die katholische Kirche. Ich bedanke mich recht für die Sendung Gleisdorf ganz groß bei Steiermark im Ohr heute am Bundesländertag vor der Steiermark. Und wie der Bernd schon angekündigt hat, um 18 Uhr geht's weiter mit der Übertragung, mit dem Lobpreisabend und dann um 19 Uhr mit der Heiligen Miss. Am Mikrofon war Sarah Ettlinger. Und ich wünsche Ihnen nur einen schönen und gesegneten Tag.

Das war die Wiederholung der Übertragung Steiermark im Ohr, Gleisdorf ganz groß, von gestern Nachmittag.

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3: In der kommenden Abendstunde will ich mit Ihnen, liebe Literaturfreunde, einen Gang durch das Leben Rosseckers machen, die wichtigsten Stationen seines Wirkens aufsuchen und mit Textbeispielen und Musik sein bewegtes Leben illustrieren. Aus dem Wiener Studio von Radio Maria begrüßt Sie Thomas Neunteufel.

Peter Rosecker überlieferte uns viele Lebensbilder seiner steirischen Heimat in Gedichten, Erzählungen und Romanen. Er war ein feinsinniger Geist, der seine nächste Umgebung, die Natur, die bäuerliche Tradition und das Landleben genau betrachtete und beschrieb. Peter Rosecker gilt heute noch als einer der bedeutendsten Schriftsteller Österreichs, auch wenn seine Texte nur mehr selten im Schulunterricht behandelt werden. Aber vielleicht bewirken die kommenden Jubiläen, 2018 sein 100. Todestag, ein neuerliches Erinnern an sein Werk und den Anstoß, wieder ein Buch Peter Rosekkers zur Hand zu nehmen. Bevor ich mich mit dem Leben dieses verdienstvollen steirischen Dichters auseinandersetzen möchte, will ich einen Aufsatz von Gabriele Neuwirth, Journalistin und Vorsitzende des Verbandes katholischer Publizisten und Publizistinnen in Österreich, langjährige Zeitungsredakteurin und Vortragende an der Katholischen Medienakademie in Wien, zitieren. Frau Neuwirth betitelte den Aufsatz mit den Worten »Schicke mir Rosen aus der Steiermark«. Sie ging darin auch der Frage nach, wie weit Peter Rosecker heute noch im Bewusstsein der Menschen, insbesondere der Steirerinnen und Steirer, präsent ist. In diesem Sinne beginnt ihr Aufsatz. Die Haare waren blau, auf der Schulter trug das Mädchen ein tätowiertes Schmetterlingstattoo und sein Gesicht hatte es mit metallenen Piercingkugeln gespickt. Als sich der Reporter bei der Straßenumfrage dem Mädchen zuwandte, schoss es ihm durch den Kopf. »Dieses Geschöpf brauche ich nicht nach Peter Rosecker zu fragen. Da kommt nichts.« Und doch stellt er seine Frage. »Wissen Sie, wer Peter Rosecker war?« Ein aufmerksamer Blick, dann sagt das Mädchen, »Rosen, schicke mir Rosen.« Nach einer kleinen Nachdenkpause, »Wasser, Wasser, um ein Kindlein zu taufen.« Und wieder eine kleine Pause, das Mädchen hebt den Kopf, die Augen schwimmen und es sagt in einem leisen Singsang, »Schicke mir Erde aus der Steiermark, muss Weib und Kind begraben.« Gibt es das? Einem Mädchen mit Tattoo und Piercing ist ein Text Peter Rosseckers derartig vertraut, dass es die Zeilen findet und sich davon anrühren lässt. Soweit Gabriele Neuwirth. Eine für mich sehr bewegende Schilderung einer unerwarteten Situation. Ein Mädchen, die, nach dem Äußeren zu schließen, kaum etwas mit einem längst verstorbenen Schriftsteller am Hut hat. Aber siehe da, sie stellt binnen weniger Sekunden einen Bezug zu Rosecker her und fällt mit dem Zitieren aus dem Gedicht »Ein Freund ging nach Amerika« ins Nachdenken und Sinnieren. Dieses Gedicht kennt das Mädchen offensichtlich aus einer längst vergriffenen Schallplatte aus dem Jahr 1993. Die Austropopper Musil und Josepha interpretierten dieses tiefsinnige Rosecker-Gedicht. Josepha verbrachte ihre Jugendjahre in Afghanistan und von Heimweh geplagt griff sie so Peter Rosecker und fand so in weiter Ferne wieder den Anschluss an ihre steirische Heimat. Der Musiker Paul Musil und Josepha mit ihren warmen und erdigen Gesang verleihen durch ihre spezielle Interpretation diesem Rosecker-Gedicht eine besondere Note.

Kommen wir aber jetzt zum Leben Peter Rossekers. Peter Rossecker wurde am 31. Juli 1843 in Alpl in der Gemeinde Krieglach als ältestes von 7 Kindern seiner Eltern Lorenz und Maria Rossecker geboren. Ursprünglich hieß die Familie Rossecker, ein sehr häufiger Name in der steirischen Waldheimat. Erst als Peter berühmt wurde, ließ er das scharfe S von Amts wegen durch ein einfaches, rundes S ersetzen. Ein Grund dafür dürfte darin liegen, um nicht mit einem der zahlreichen Peter Rossecker im Alpl, mit denen er nicht verwandt war, verwechselt zu werden. Doch seine Namensänderung könnte auch mit seiner Eitelkeit zusammenhängen. Rossecker beinhaltet die Rose, und die ist edler als das bäuerliche Rossecker. Die Zeiten waren schwer, die meisten Bauern konnten weder lesen noch schreiben, so auch sein Vater. Und egal ob Magd, Knecht, Bauer, Peters Mutter oder die Kinder selbst, alle mussten von früh bis spät arbeiten, um sich zu ernähren. Trotzdem war es seine Mutter, die Peter viel Lebensweisheit und Bildung mit auf den Lebensweg gab. 6 Geschwister sollte der Waldbauernbub noch bekommen. 4 davon starben in den ersten Lebensjahren, nur er, Jakob und Maria erreichten ein für die damalige Zeit relativ hohes Alter von über 60 Jahren. 17 Jahre blieb Peter zu Hause, bis sich endgültig herausstellte, dass er aus gesundheitlichen Gründen den Bauernberuf nicht ausüben werde können. Zu zart war seine Statur, zu sensibel und nachdenklich sein Gemüt. Peter wurde zum Schneidermeister Ignaz Orthofer in die Lehre geschickt und kam auf seinen Störgängern viel in der Gegend herum. Unter einer Stör versteht man das Wandern von Handwerkern von Haus zu Haus, wo sie direkt ihre Arbeit verrichten. Das ist auch der Grund, weshalb Peter seine Lehrzeit in über 60 Bauernhöfen verbrachte, und hier wurde ihm die Liebe zu den Menschen, zur Heimat und zur Tradition geweckt. Er fand Gefallen am bäuerlichen Leben und begann seine Beobachtungen und Erfahrungen schon in früher Jugend zu Papier zu bringen. Doch sein eigentliches Zuhause blieb der Kluppeneckerhof, wo er geboren wurde. Der Hof mittlerer Größe lag auf 1144 Meter Höhe und umfasste die Hofanlage, das Wohngebäude, die Stallungen, in denen etwa 20 Rinder, 8 Schweine, 25 Schafe und Hühner Platz fanden, Getreideschuppen, Heu- und Strohstadel, Geräte und Vorratskammern. Es gab auch ein Gästehäuschen, das in späterer Zeit als Ausgedinge, also als Wohnstätte des ausgedienten Bauern diente. Hagel, Missernten, Viehseuchen und Krankheiten führten aber dazu, dass die Familie Rossecker den Hof aufgeben musste. 1868 wurde der Hof versteigert und die Eltern von Peter Rossecker zogen in das erwähnte Ausgedinge. Dieser Notverkauf traf den damals 25-jährigen Peter schwer. An einen Freund schrieb er Jahre später: »Ich habe keine Heimat mehr. Ich bin vielleicht nicht mehr angewiesen auf das einsame Haus am Alpl. Es war doch nur eine arme Hütte, aber mir war sie mehr als ein goldener Palast.« Der Hof wechselte nun sehr oft die Besitzer, bis das Land Steiermark ihn 1927 erwarb und eine Gedenkstätte einrichtete. Bei einem Besuch von Rosseckers Geburtshaus am Mürztaler Alpl kann man sich bei einem Rundgang durch die Stuben, der ärmlichen Geburtskammer und der Küche sehr gut in die Zeit Peter Rosseckers zurückversetzen. Man würde in Anbetracht der ärmlichen und einfachen Verhältnisse kaum glauben, dass hier einer der bedeutendsten Dichter unseres Landes und darüber hinaus aufgewachsen ist. Das Geburtshaus Rosseckers ist nicht mit dem Auto erreichbar, aber die circa 50-minütige Wanderung durch den Alpler Wald zum Kluppeneckerhof wird vor allem mit einem herrlichen Ausblick auf den Teufelstein, die Almern der Bretull, auf das Stuleck und den Hochwechsel belohnt. Da Rossecker auch als Dichter der Advent- und Weihnachtszeit gilt,
finden hier heroben alljährlich Weihnachtswanderung am Christtagsfreudenweg und eine Christmettenwanderung statt. Eben jene Strecken, die Peter Rosecca als Kind und Jugendlicher unzählige Male entlang wanderte. Und in Anbetracht der herrlichen Landschaft der Waldheimat, dem Gebiet der Fischbacher Alpen zwischen Jogelland und Mürztal, möchte ich an einen Satz Peter Roseccas erinnern. Ich habe kein Land gefunden in der weiten Welt, das so schön und glückselig wäre als meine raue Bergeshöhe zwischen Wäldern und Wiesen. Vielleicht auch interessant zu wissen, wie das Jogelland, das im weitesten Sinne auch zu Roseccas Waldheimat gehört, zu seinem Namen kam. Einst soll Kaiserin Maria Theresia durch die sehr schütter besiedelte Oststeiermark gereist sein. Um ihre Volksverbundenheit zu demonstrieren, ließ sie immer wieder ihre Kutsche anhalten und fragte die meist männlichen Passanten, wie denn deren Namen sei. »Ich bin der Jogel«, war die oft gleichlautende Antwort. Und weil sich diese Situation so oft wiederholte, soll die Kaiserin ausgerufen haben, »Diese Landschaft ist ja das reinste Jogelland«.

Peter sollte eigentlich geistlicher werden. Das war der größte Wunsch seiner Eltern, aber für eine arme Bauernfamilie, die von einem Tag auf den anderen leben musste, war diese Erfüllung des Wunsches unmöglich. Also ging der junge Peter zu jenem schon erwähnten Schneidermeister Ignaz Orthofer nach St. Kathrain am Hauenstein in die Lehre. Wie schon gesagt, der 17-Jährige zog von Hof zu Hof, lernte die Menschen,

Prosecco überzeugt. Eine Bezeichnung, die er Zeit seines Lebens nicht mehr los wurde und die ihn zeitweise, vor allem in späteren Jahren, ziemlich nervte. Aber der Spendenaufruf des Redakteurs zeigte Erfolg. Es kam genügend Geld für den hoffnungsvollen Schneiderlehrling zusammen, dass er auf die Grazer Akademie für Handel und Industrie gehen konnte und damit seinem Leben eine bessere Perspektive gab. Aber noch etwas Besonderes zeichnete Peter Rosecco aus. Er illustrierte seine Geschichten selber, weil er wusste, dass ein reiner Text der einfachen, dem Lesen kaum mächtigen Bevölkerung zu mühsam sei. Die Menschen brauchen als Unterstützung zum erfolgreichen Verständnis eines Textes auch eine entsprechende Illustration. Seine humorvollen Zeichnungen und karikaturähnlichen Skizzen brachten ihn in der Forschung sogar den Ruf des ersten Comiczeichners ein. Man wurde auf Peter Rosecco aufmerksam und es fanden sich immer mehr Unterstützer und Förderer. Allen voran der Bierunternehmer Peter von Reininghaus, mit dem er auch freundschaftlich verbunden war. Lesereisen führten Rosecco nach Deutschland, die Niederlande, die Schweiz und Italien, bis im Jahr 1873 eine große Wende in seinem Leben eintrat.

1873 verliebte er sich in Anna Pichler, einer 20-jährigen Grazerin, Tochter des angesehenen Hutfabrikanten Josef Pichler. Beide lebten glücklich in Graz und bereits 1874 kam sein Sohn und 1875 Tochter Anna zur Welt. Doch wenige Tage nach ihrer Geburt verstarb die Mutter an einer Infektion im Kindbett. Peter Rosecker verfiel in tiefe Depressionen. Er konnte den Tod seiner jungen Frau Anna nicht überwinden und sah als letzten Ausweg, Graz zu verlassen und in die Waldheimer zurückzukehren.

zurückzukehren. Langsam fand er wieder zurück ins normale Leben und begann auch wieder zu schreiben. Um sich von seinem Kummer abzulenken, entschloss sich Rossegger, 1876, knapp ein Jahr nach dem Tod seiner Frau, eine Monatszeitschrift herauszugeben, den Heimgarten. Diese Schrift hat eine Auflage von nur 6000 Stück, aber eine breite volksbildnerische Wirkung. Der bevorzugte Leserkreis war die Mittelschicht, die für Rossegger die Trägerin der Bildung sein sollte. Auf die Idee, eine solche Schrift herauszugeben, kam er einerseits, um nach dem Tod seiner geliebten ersten Frau Anna eine neue Herausforderung zu finden und andererseits, um publizistisch als Volkserzähler zu wirken. Die Geschichten im Heimgarten schildern das Leben der bäuerlichen Bevölkerung in allen Situationen, in guten und in schlechten Zeiten. Rossegger leitete den Heimgarten gemeinsam mit seinem Sohn Hans Ludwig und 7 weiteren Mitarbeitern bis zu seinem Tod 1918. Die Zeitschrift bestand aber bis 1935, war aber in den letzten Jahren zu einem nationalsozialistischen Organ verkommen. Leider wurde damit auch die Person Peter Rosseckers von den Nazis missbraucht. Als Anhänger der deutsch-österreichischen Waffenbruderschaft am Beginn des Ersten Weltkriegs und die Abfassung des steirischen Waffensegens gemeinsam mit dem Priesterdichter Ottokar Kernstock im Jahr 1916 sahen die damaligen faschistischen Machthaber in Rossegger einen von ihnen, obwohl er schon 20 Jahre vor dem Anschluss Österreichs an Deutschland starb. Doch wieder zurück in das Jahr 1876 in die Waldheimat. Rossegger erfüllte sich einen Lebenstraum, ein eigenes Haus in Krieglach. Er selbst entwarf den Plan und in einer Bauzeit von nicht einmal einem halben Jahr war das Haus fertig. Rossegger konnte aber die Fertigstellung kaum erwarten und zog sofort in das noch von der Baunässe feuchte Haus ein. Eine schwere asthmatische Lungenerkrankung, die ihn bis an sein Lebensende quälte, war die Folge. Dieses Haus bewohnte der Dichter bis zu seinem Tod. Besonders in den Sommermonaten genoss Rossegger den dazugehörigen 5000 Quadratmeter großen Park. Und inzwischen stellte sich wieder häusliches Glück bei Rossegger ein. 1879 heiratete Peter Rossegger seine zweite Frau, die 19 Jahre jüngere Wiener Baumeisterstochter Anna Knauer. 3 Kinder wurden dieser Verbindung geschenkt und bald verwandelte sich das Landhaus zu einem Bienenstock, dem Rossegger immer wieder zu entfliehen versuchte. Zum Denken, Schreiben und Entspannen zog er sich in sein Studierhäuschen im rückwärtigen Teil des Parks zurück. Heute befindet sich darin ein kleines Heimatmuseum. Das große Landhaus wurde gediegen eingerichtet. Noch heute kann man das stilvolle Originalmobiliar bewundern. Im Gegensatz zu seiner kargen und von Entbehrungen reichen Kindheit lebte Rossegger, nicht zuletzt wegen seines großen finanziellen Erfolges als Schriftsteller, in gemäßigten Wohlstand. In seinem Innersten blieb er aus Respekt vor seiner Kindheit und Jugendzeit bescheiden und demütig. Nichtsdestotrotz richtete er sein Landhaus in Krieglach nach modernsten Gesichtspunkten ein. Sein Landhaus war auch eines der ersten Häuser der Steiermark, in das Strom eingeleitet wurde, für heutige Begriffe mit einer primitiven und lebensgefährlichen Installationsmethode. Kupferdrähte, zur Isolation kunstvoll mit Zeitungspapier umwickelt und dann eingegipst. Heute ist sein Landhaus zu besichtigen. Viele Originalobjekte, wie zum Beispiel sein Werkstück zur Meisterprüfung oder Briefe mit berühmten Zeitgenossen, weiters Auszeichnungen, Diplome und persönliche Privatgegenstände. Eine besondere Atmosphäre strahlt sein Arbeitszimmer aus. Die verglasten Bücherkästen, sein Schreibtisch mit den Originalschreibutensilien und eine Marmorbüste, die er zu seinem 70. Geburtstag geschenkt bekam, lassen noch das Flair des ausgehenden 19. Jahrhunderts erahnen. In seinem Sterbezimmer hängt noch jene Pendeluhr, die an seinem Todestag am 26. Juni 1918
zum letzten Mal aufgezogen wurde.

Einen besonderen Dank schuldete Peter Rosecker Michael Patterer, einem suspendierten Schullehrer, der seine Stelle verlor, weil er allzu sehr mit den Ideen der bürgerlichen Revolution von 1848 sympathisierte. Patterer war es, der im Lesen und Schreiben die Grundlage für sein späteres erfolgreiches Wirken beibrachte. Hätte es ihn nicht gegeben, wäre möglicherweise Peter Rosecker Analphabet geblieben, denn einen Schulzwang gab es für die Kinder des Klupenecker Hofes nicht. Aus Dankbarkeit für Michael Patterer baute Rosecker in Alpel die Waldschule. Das Geld dafür sammelte er durch Spendenaktionen und auf Lesereisen. Aus seiner Kindheit kannte er die beschwerlichen Umstände, die die Kinder in Kauf nehmen mussten, um in die Schule zu gehen. Stundenlange Fußmärsche durch Hitze und Schnee mussten die Kinder auf sich nehmen. Im Winter, wenn der Schnee zu hoch lag, fiel die Schule aus. Im Sommer, wenn die Ernte eingebracht wurde, ebenfalls. Und jetzt, mit einer neuen Schule in Alpel, wurde alles viel besser. Der Unterricht fand in dieser Schule bis 1975 statt. In diesem Jahr wurde die Schule geschlossen, weil nur mehr 3 Kinder da waren. Unterrichtet wurde prinzipiell von der 1. bis zur 8. Klasse in einem Zimmer. Ein Teil beschäftigte sich still, ein anderer wurde im Garten unterrichtet. Sogar Gartenarbeit war ein Fach, genauso wie Handwerk. In der als Museum genutzten Schule sind heute in der von den Kindern selbst gebauten Werkstätte diese alten Werkzeuge noch zu sehen. In den Klassen selbst stehen die Originalbänke der Schüler, das Podest, auf dem der Herr Lehrer stand und unterrichtete. Und der Dichter kam auch selbst immer wieder in seine Schule. Dort hatte er ein eigenes Arbeitszimmer mit Aussicht aufs Tal. Er blieb oft wochenlang, schrieb, studierte, spielte auf seiner Zither und es war für die Kinder immer ein besonderes Erlebnis, wenn er unverhofft in den Unterricht platzte und aus seinen Geschichten vorlas. Ich möchte aber jetzt mit einem immer wiederkehrenden Gerücht aufräumen. Oft liest man, Rosecker wäre selbst auch Lehrer gewesen. Peter Rosecker hatte keine spezielle pädagogische Ausbildung, aber der Hang zum Vortragen und zur Wissensvermittlung war bei ihm sehr stark ausgeprägt. Als ältester der Rosecker-Kinder gab er seinen Geschwistern am elterlichen Hof Unterricht, wobei er dabei auch einen Hintergedanken hatte. Wer sich mit seinen Geschwistern beschäftigt und noch dazu mit ihnen lernt, kann gleichzeitig keine schwere Arbeit verrichten. Und so entging Peter oft seinen körperlich sehr anstrengenden Tätigkeiten auf den Feldern und im Stall. Aber es war ihm immer ein großes Anliegen, Wissen und Bildung unters Volk zu bringen.

Peter Rosecker war ein gläubiger, tief in Brauchtum und Tradition verwurzelter Mensch. Er war auch derjenige, der den Brauch des Christbaumes in seine Heimat brachte. Die Vatikanzeitung L'Osservatore Romano hat den steirischen Schriftsteller Peter Rosecker Ende Juli 2013 in einem ausführlichen Artikel gewürdigt. Nicht nur Natur und bäuerliches Leben seien Themen des religiös geprägten Volksdichters gewesen, er habe sich auch generell mit menschlichen Problemen auseinandergesetzt und wollte auch Ratschläge und Anregungen zu einer optimalen Lebensbewältigung geben. Der Grazer Priesterseminarist Urban Ofenluger verschaffte Rosseckers Zugang zu Werken von Goethe und Lessing. Der Grazer Religionslehrer Rudolf Falb ermöglichte ihm Theaterbesuche und verschaffte ihm den Zugang zu einer Handelsakademie-Ausbildung. Auf einige von Rosseckers Werken ging Grafinger besonders ein. Zahlreiche Auflagen erlebte der Roman »Der Gottsucher«, der auf einer wahren Begebenheit in Tragöss am Hochschwab beruht und in die jüngere Zeit übertragen wurde. Der Autor wollte damit zeigen, dass das Volk ohne positive Religion nicht leben kann, aber auch, dass eine Abkehr von der Kultur zur Unnatur ins Verderben führt, heißt es im Osservatore. Auch im Roman »Frohe Botschaft eines armen Sünders« gehe es um explizit Religiöses. Ein zum Tod Verurteilter setzt sich in den qualvollen Tagen vor der Vollstreckung mit dem Leben Jesu auseinander und findet dabei inneren Frieden. Rosecker bemühte sich, einem von Menschlichkeit geprägten Christus zu schaffen. Rosecker gilt auch als Vorreiter in Sachen Bildung und soziales Engagement, verfolgt aber auch, man würde heute sagen, den Gedanken der Ökumene zwischen Katholiken und Protestanten, was seine Initiative für den Bau der evangelischen Kirche in Mürzzuschlag im Jahr 1905 beweist. Rosecker rief über die Grenzen des Landes zu Spenden auf, einerseits für den Wiederaufbau der durch einen Brand schwer zerstörten katholischen Pfarrkirche von St. Kathrin am Hauenstein und gleichzeitig für die evangelische Heilandskirche auf dem Mürzzuschlager Ölberg. Sein Engagement für die evangelische Kirche knüpfte Rosecker jedoch an eine Forderung. In die Kirche sollte ein Marienbild kommen. Er begründete dies folgendermaßen: »Ich bin ein alter Freund der Marienminne, und weil Maria, die Heilandsmutter, ja doch auch eine evangelische Person ist, habe ich gesagt zu den Evangelischen im Mürztal, wenn ich mittue, so müsstet ihr mir ein schönes Marienbild in die neue Kirche stellen. Und wenn meine katholischen Landsleute, die Bauern und Holzer und Halter, die Eier- und Hühnerträgerinnen aus dem Jogelland, vom Gebirge kommen und vorübergehend einen scheuen Blick werfen in diese Kirche, so sollten sie ein wenig anheimelnd sein von dem geliebten Bild, das ihnen freundlich entgegenschaut.« Dieses Marienbild sollte für Rosecker ein Symbol der Versöhnung zwischen den Konfessionen sein, insbesondere der Katholiken und Protestanten. Gemalt wurde dieses Bild vom Osttiroler Maler Franz Defregger. Peter Rosecker, ein praktizierender Katholik, war immer bereit für einen Dialog mit anderen Konfessionen. Andererseits nahm er in seinen Schriften auch Unzulänglichkeiten in seiner Kirche wahr und kommentierte sie. Rosecker lebte eine damals noch recht ungewohnte ökumenische Gesinnung und wollte die herzlose Unduldsamkeit zwischen den Konfessionen überwinden. Er formulierte das so: »Denn alle Lieblosigkeit, wo immer sie vorkommt, ist zu verurteilen, aber am meisten empört sie auf religiösem Gebiet.« Ein Thema zum Schaffen Rosseckers soll nicht übersehen werden: Peter Rosecker und die Musik. »Ich bin leider nicht musikalisch, bin der Musiknoten unkundig und kann sie nicht aufmerken.« Sein Freund, der bekannte Opernkomponist Wilhelm Kienzl, meinte, musikalisch im höheren Sinne war Rosecker nicht. Er liebte aber die Musik in seiner Weise. Die Liebe zum Volkslied hatte Rosecker seiner Mutter Maria zu verdanken. Dazu bemerkte er: »In den langen Winterabenden,
Wenn wir in unserem Hause alle um den großen Kachelofen herumsaßen, sang meine Mutter gerne Lieder. Das war wunderbar, wie sie diese Lieder sang, unerschöpflich an Gemüt, reich an Zahl und jedes in einer anderen Weise. Sie wusste selbst nicht, wie und wo sie dieselben gelernt hatte. Sie sang sie eben, und wir hörten zu, und mein Vater sagte nicht selten zur Mutter: »Du Bäuerin, deine Lieder greifen mich rechtschaffen an.« Viele dieser Lieder verarbeitete Rosecca in seinen Erzählungen. Immer wieder findet sich ein Gedicht in den Geschichten, und so haben wir es ihm zu verdanken, dass so manches längst in Vergessenheit geratenes musikalisches Kulturgut bis auf unsere Tage erhalten geblieben ist. Vor allem das Steirische Volksliedwerk in Graz bemüht sich um die Erforschung der Musik im Werk Peter Rosseckas. Hier möchte ich dankend Frau Dr. Eva Maria Heuss erwähnen, die mir den Zugang zu einigen Liedinterpretationen von Gedichten Rosseckas ermöglicht hat. Die bekannteste Vertonung ist das Rosecka-Gedicht »Derf ist Dirndl lieben«, das ich Ihnen, interpretiert von der Grazer Musikgruppe Quattro Pro, nun einspielen darf.

Peter Rosecker war mit mehr als 15 Millionen verkauften Büchern und Übersetzungen in mehr als 20 Sprachen neben Jules Verne der meistgelesene Schriftsteller seiner Zeit. Genau genommen war Peter Rosecker ein Gesamtkünstler, ein begnadeter Erzähler, Herausgeber, Schriftsteller und Dichter. Er galt, wie schon vorhin erwähnt, als einer der ersten Comiczeichner, der seine Werke selbst illustrierte, und als Bewahrer von Tradition und bäuerlicher Kultur. Sein Einsatz für die Bewahrung dieser Werte, sein soziales Engagement, aber auch seine tiefe Religiosität spiegeln sich in seinem Lebenswerk, das in der Gesamtausgabe 43 Bände umfasst, wider. Sein Leben stand immer im Zeichen von Schreiben und Dichten. 1881, Rosecker war erst 38 Jahre alt, waren bereits 30 Bände veröffentlicht. 1913 wurde er sogar für den Literaturnobelpreis vorgeschlagen. Sein wohl bekanntestes Werk ist »Als ich noch der Waldbauernbub war«. Aus den unzähligen Geschichten habe ich eine ausgewählt. »Als ich um Hasenöl geschickt wurde«. Im Jahre so und so hatten wir zu Pfingsten noch einen Kübel Schweinsfett vorrätig. Der Vater hatte ihn nicht verkauft, weil er meinte, die Mutter würde ihn zu Hause aufbrauchen. Und die Mutter hatte ihn nicht aufgebraucht, weil sie glaubte, der Vater würde ihn verkaufen wollen. Und während dieses wirtschaftlichen Zwiespaltes war das Fett ranzig geworden. Jetzt hätte es die Mutter gerne verkocht. Allein so oft ein Sterz mit diesem Fett auf den Tisch kam, schnupperten die Knechte mit der Nase und sagten, »Schusterschmäher, essen Sie nicht.« Die Mutter war sonst ein sehr fröhliches und glückliches Weib. Wenn aber ein Dienstbote über die Kost klagte, wurde sie ganz verzagt und lud die anspruchsvollen Knechte ein, sich nur selbst einmal zum Herd zu stellen und mit den vorhandenen Mitteln eine Prälatenmahlzeit zu kochen. Nun hatten wir zu der Zeit eine alte Einlegerin im Haus. »Ein schlechtes Schweineschmalz hast, Bäuerin«, rief sie kecklich aus, »ranziges Schmalz kaufen Sie nur in der Apotheke, sonst nirgends.« »Ja, die Apotheke, das ist wahr.« Und so wurde ich, der 12-jährige Hausbub, hervorgesucht und am Pfingstmontag zeitig in der Früh das Kübelchen beim Henkel an den Stock zu hängen und so über der Achsel hinabzutragen nach Kindberg in die Apotheke. Und bei dieser Gelegenheit sollte ich auch noch etwas anderes besorgen. Da hatten wir zur selben Zeit nämlich einen alten Weber in der Einwohne, der nahm, wenn keine Arbeit war, den Kopf in beide Hände und brummte unheimlich vor sich hin. »Wahrhaftig, mir wird ganz blöd. Just als hätte ich ein Hummelnest im Kopf. So tut's brummen. Weiß der Gangerl, was das ist?« Die Einlegerin wusste Rat. »Wenn du dumm bist, Hartl, musst du mit Hasenöl die Schläfe einschmieren. In der Apotheke kriegt man's.« Und so sollte ich nun für den Weberhartl um 2 Groschen Hasenöl kaufen, in der Apotheke zu Kindberg. Als ich nach langem Marsch gegen Mittag mit meinem Küblein in die lateinische Apotheke zu Kindberg kam, hieß es dort, Schweinsfett brauche man jetzt nicht, und wäre es noch so frisch. »Es ist nicht frisch«, versicherte ich, »es schmeckt schon.« »Dann sollte ich nur in die Apotheke nach Bruck hinabgehen«, meinte der Herr. Und so geht die Odyssee des kleinen Peterl weiter. Er besucht, während er auf das Hasenöl wartet, ein Wirtshaus. Die Semmel war von vorgestern, das halbe Seidel lau und kammig, aber nass und das genügte mir. Zurück in der Apotheke, die ihm das Hasenöl versprochen hatte, muss er allerdings draufkommen, dass alle lebenswichtigen Arzneien wie Dachsfett, Fuchsschmalz, Gichtcreme, sein Hasenöl und frische Schweineschmalz aus ein und demselben Tiegel kommen. Fürs Leben gescheiter wandert er also den unglaublich weiten Weg vom Bruck nach Alpel wieder zurück. 8 Stunden für Hasenöl aus dem Schweinetiegel. Ein Wagen nimmt ihn mit und fragt Peterl, »Wohin magst denn?« »Heim zu«, antwortet der Waldbauernbub und schläft alsbald fest und tief ein. Wieder aufgewacht, findet er sich plötzlich in Tragöss. Er wollte ja heim zu, und da hatte ihn der Chauffeur zu sich heimgebracht.
12 Stunden blieben ihm jetzt noch, um endlich heimkommen zu können. Da beginnt ein kleines Mäderl auf dem Hof der fremden Bäuerin kläglichst zu weinen. Es hat Zahnweh. »Mei«, rief das Weibel, »jetzt leidet das Kind die ganze Nacht wie die arme Seele im Fegefeuer. Alles haben wir schon angewendet, heiße Tücher, kaltes Wasser in den Mund getan, mit Rosenbuschbalsam ausgewaschen, Kalmusgeist hineingetropft, zwei Zehen mit einem Seidenfaden zusammengebunden, die Füße ins Ofenloch gesteckt und sonst allerhand Sympathiemittel angewendet. Kein Glätzen hat geholfen. Wir erahnen, dass das Bubenhasenöl die erhoffte Linderung bringt. Fröhlich stapft er nun Richtung Krieglach und Alpel heim zu. Dort hat man sich Sorgen gemacht, und der Weber Hartl nahm dankbar das Hasenöl. Ob's geholfen hat? Nun, die Wahrheit zu sagen, beim alten Weber Hartl konnte keine nennenswerte Besserung bemerkt werden. Hingegen ist mein Vater durch dieses Hasenöl klüger geworden, obschon er sich damit gar nicht eingerieben hatte. Er hat wohl auch in späterer Zeit noch so manches Küblein Schweinsfett, manches Bündlein Wurzeln und Kräuter in die Apotheke geschickt. Holen ließ er aber nichts mehr aus ihr. Das für alles heilsame Hasenöl hat uns für alle Zukunft geheilt.

Liebe Literaturfreunde von Radio Maria, unsere gemeinsame Stunde mit Peter Rosecker geht leider schon zu Ende. Ich hoffe, das Echo aus der Waldheimat, das in dieser Abendstunde über Radio Maria zu Ihnen gedrungen ist, hat Ihr Interesse geweckt, sich wieder mit Peter Rosecker und seinem Werk zu beschäftigen und es auch neu zu entdecken. Oder machen Sie sich mit den Erzählungen aus der Waldheimat auf den Weg in die Steiermark und wandern Sie auf den Spuren von Peter Rosecker. Hinauf aufs Alpel, wo Rosecker geboren wurde und seine Kinderjahre verbracht hat, nach St. Kathrein am Hauenstein, wo der Schneider Peter in die Lehre ging, nach Birkfeld, wo er gefirmt wurde und seine Wanderjahre verbracht hat, hinein nach Krieglach zu seinem Landhaus und nicht zuletzt zu seinem schlichten, einfachen Grab, seinem Platzerl, wie er es nannte, am Friedhof von Krieglach. Alles in allem ein kleines Paradies, welches Peter Rosecker auch als das vergessene Land bezeichnete. An vielen Orten hat sich noch jene Ursprünglichkeit erhalten, über die wir in seinen Schriften lesen können. Noch einen schönen Abend und eine gute Nacht wünscht Ihnen Thomas Neunteufel.

0: Wortsamen.
1: Die reinste Form des Wahnsinns ist es, alles beim Alten zu lassen und zu hoffen, dass sich etwas ändert. Ein Wort für die Woche von Albert Einstein.

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0: Im Namen des Vaters und des Sohnes und des Heiligen Geistes.
1: Amen.
0: Der Engel des Herrn brachte Maria die Botschaft.
1: Und sie empfing vom Heiligen Geist.
0: Gegrüßet seist du, Maria, voll der Gnade, der Herr ist mit dir. Du bist gebenedeit unter den Frauen, und gebenedeit ist die Frucht deines Leibes, Jesus.
1: Heilige Maria, Mutter Gottes, bitte für uns Sünder, jetzt und in der Stunde unseres Todes. Amen.
0: Maria sprach: Siehe, ich bin die Magd des Herrn.
1: Mir geschehe nach deinem Wort.
0: Gegrüßet seist du, Maria, voll der Gnade, der Herr ist mit dir. Du bist gebenedeit unter den Frauen, und gebenedeit ist die Frucht deines Leibes, Jesus.
1: Heilige Maria, Mutter Gottes, bitte für uns Sünder, jetzt und in der Stunde unseres Todes. Amen.
0: Und das Wort ist Fleisch geworden
1: und hat unter uns gewohnt.
0: Gegrüßet seist du, Maria, voll der Gnade, der Herr ist mit dir. Du bist gebenedeit unter den Frauen, und gebenedeit ist die Frucht deines Leibes, Jesus.
1: Heilige Maria, Mutter Gottes, bitte für uns Sünder, jetzt und in der Stunde unseres Todes. Amen.
0: Bitte für uns, heilige Gottesmutter,
1: auf dass wir würdig werden der Verheißungen Christi.
0: Lasset uns beten. Allmächtiger Gott, gieße deine Gnade in unsere Herzen ein. Durch die Botschaft des Engels haben wir die Menschwerdung Christi, deines Sohnes, erkannt. Lass uns durch dein Leiden und Kreuz zur Herrlichkeit der Auferstehung gelangen. Darum bitten wir durch Christus, unseren Herrn.
1: Amen.
0: Ehre sei dem Vater und dem Sohn und dem Heiligen Geist.
1: Wie im Anfang, so auch jetzt und alle Zeit und in Ewigkeit. Amen.
0: O Herr, gib den Verstorbenen die ewige Ruhe.
1: Und das ewige Licht leuchte ihnen.
0: Herr, lass sie ruhen in Frieden.
1: Amen.
0: Der Herr sei mit euch.
1: Und mit deinem Geiste.
0: Auf die Fürsprache der jungfräulichen Gottesmutter Maria, segne und beschütze euch der dreifaltige Gott, der Vater und der Sohn und der Heilige Geist.
1: Amen.
0: Euch allen einen gesegneten Tag wünscht euch Bruder Peter.
1: Danke, Bruder Peter, den wünschen wir dir auch, und die Mutter Gottes sei mit dir.

Einen guten Morgen. Unsere Hörerfamilie von Radio Maria Österreich und Südtirol wünscht Ihnen Barbara Bauer. Es ist Freitag, der 10. Juli 2026 und heute gedenken wir dem heiligen Knut, König von Dänemark, dem heiligen Erich von Schweden, den heiligen Olaf, König von Norwegen und dem heiligen Engelbert Kolland. Ich lade Sie ein, mit mir gemeinsam den Rosenkranz in den schmerzhaften Geheimnissen zu beten. Wenn Sie ein Gesetzchen mitbeten wollen, dann rufen Sie die Nummer 0720 578 578. Wenn Sie außerhalb von Österreich anrufen, mit der Vorwahl 0043 720 578 578. Und wir beten gemeinsam ein Gesetzchen.

0: den eingeborenen Sohn, unseren Herrn, empfangen durch den Heiligen Geist, geboren von der Jungfrau Maria, gelitten unter Pontius Pilatus, gekreuzigt, gestorben und begraben, hinabgestiegen in das Reich des Todes, am dritten Tage auferstanden von den Toten, aufgefahren in den Himmel. Er sitzt zur Rechten Gottes, des allmächtigen Vaters. Von dort wird er kommen, zu richten die Lebenden und die Toten.
1: Ich glaube an den Heiligen Geist, die heilige katholische Kirche, Gemeinschaft der Heiligen, Vergebung der Sünden, Auferstehung der Toten und das ewige Leben. Amen.
0: Vater unser im Himmel, geheiligt werde dein Name, dein Reich komme, dein Wille geschehe, wie im Himmel, so auf Erden.
1: Unser tägliches Brot gib uns heute und vergib uns unsere Schuld, wie auch wir vergeben unseren Schuldigern. Und führe uns nicht in Versuchung, sondern erlöse uns von dem Bösen. Amen.
0: Gegrüßet seist du, Maria, voll der Gnade, der Herr ist mit dir. Du bist gebenedeit unter den Frauen, und gebenedeit ist die Frucht deines Leibes, Jesus, der in uns den Glauben vermehre.
1: Heilige Maria, Mutter Gottes, bitte für uns Sünder, jetzt und in der Stunde unseres Todes. Amen.
0: Gegrüßet seist du, Maria, voll der Gnade, der Herr ist mit dir. Du bist gebenedeit unter den Frauen, und gebenedeit ist die Frucht deines Leibes, Jesus, der in uns die Hoffnung stärke.
1: Heilige Maria, Mutter Gottes, bitte für uns Sünder, jetzt und in der Stunde unseres Todes. Amen.
0: Gegrüßet seist du, Maria, voller Gnade, der Herr ist mit dir. Du bist gebenedeit unter den Frauen, und gebenedeit ist die Frucht deines Leibes, Jesus, der in uns die Liebe entzünde.
1: Heilige Maria, Mutter Gottes, bitte für uns Sünder, jetzt und in der Stunde unseres Todes. Amen.
0: Ehre sei dem Vater und dem Sohn und dem Heiligen Geist.
1: Wie im Anfang, so auch jetzt und alle Zeit und in aller Ewigkeit. Amen. O mein Jesus, verzeih uns unsere Sünden, bewahre uns vor dem Feuer der Hölle. Führe alle Seelen in den Himmel, besonders jene, die deine Barmherzigkeit am meisten bedürfen. Amen.
0: Im ersten schmerzhaften Geheimnis betrachten wir Jesus, der für uns Blut geschwitzt hat. Vater unser im Himmel, geheiligt werde dein Name, dein Reich komme, dein Wille geschehe, wie im Himmel, so auf Erden.
1: Unser tägliches Brot gib uns heute und vergib uns unsere Schuld, wie auch wir vergeben unseren Schuldigern. Und führe uns nicht in Versuchung, sondern erlöse uns von dem Bösen. Amen.
0: Gegrüßet seist du, Maria, voll der Gnade, der Herr ist mit dir. Du bist gebenedeit unter den Frauen, und gebenedeit ist die Frucht deines Leibes, Jesus, der für uns Blut geschwitzt hat.
1: Heilige Maria, Mutter Gottes, bitte für uns Sünder, jetzt und in der Stunde unseres Todes. Amen.
0: Gegrüßet seist du, Maria, voll der Gnade, der Herr ist mit dir. Du bist gebenedeit unter den Frauen, und gebenedeit ist die Frucht deines Leibes, Jesus, der für uns Blut geschwitzt hat.
1: Heilige Maria, Mutter Gottes, bitte für uns Sünder, jetzt und in der Stunde unseres Todes. Amen.
0: Gegrüßet seist du, Maria, voll der Gnade, der Herr ist mit dir. Du bist gebenedeit unter den Frauen, und gebenedeit ist die Frucht deines Leibes, Jesus, der für uns Blut geschwitzt hat.
1: Heilige Maria, Mutter Gottes, bitte für uns Sünder, jetzt und in der Stunde unseres Todes. Amen.
0: Gegrüßet seist du, Maria, voll der Gnade, der Herr ist mit dir. Du bist gebenedeit unter den Frauen, und gebenedeit ist die Frucht deines Leibes, Jesus, der für uns Blut geschwitzt hat.
1: Heilige Maria, Mutter Gottes, bitte für uns Sünder, jetzt und in der Stunde unseres Todes. Amen.
0: Gegrüßet seist du, Maria, voll der Gnade, der Herr ist mit dir. Du bist gebenedeit unter den Frauen, und gebenedeit ist die Frucht deines Leibes, Jesus, der für uns Blut geschwitzt hat.
1: Heilige Maria, Mutter Gottes, bitte für uns Sünder, jetzt und in der Stunde unseres Todes. Amen.
0: Gegrüßet seist du, Maria, voller Gnade, der Herr ist mit dir. Du bist gebenedeit unter den Frauen, und gebenedeit ist die Frucht deines Leibes, Jesus, der für uns Blut geschwitzt hat.
1: Heilige Maria, Mutter Gottes, bitte für uns Sünder, jetzt und in der Stunde unseres Todes. Amen.
0: Gegrüßet seist du, Maria, voller Gnade, der Herr ist mit dir. Du bist gebenedeit

0: unter den Frauen, und gebenedeit ist die Frucht deines Leibes, Jesus, der für uns Blut geschwitzt hat.
1: Heilige Maria, Mutter Gottes, bitt für uns Sünder, jetzt und in der Stunde unseres Todes. Amen.
0: Gegrüßet seist du, Maria, voller Gnade, der Herr ist mit dir. Du bist gebenedeit unter den Frauen, und gebenedeit ist die Frucht deines Leibes, Jesus, der für uns Blut geschwitzt hat.
1: Heilige Maria, Mutter Gottes, bitt für uns Sünder, jetzt und in der Stunde unseres Todes. Amen.
0: Gegrüßet seist du, Maria, voller Gnade, der Herr ist mit dir. Du bist gebenedeit unter den Frauen, und gebenedeit ist die Frucht deines Leibes, Jesus, der für uns Blut geschwitzt hat.
1: Heilige Maria, Mutter Gottes, bitt für uns Sünder, jetzt und in der Stunde unseres Todes. Amen.
0: Gegrüßet seist du, Maria, voller Gnade, der Herr ist mit dir. Du bist gebenedeit unter den Frauen, und gebenedeit ist die Frucht deines Leibes, Jesus, der für uns Blut geschwitzt hat.
1: Heilige Maria, Mutter Gottes, bitt für uns Sünder, jetzt und in der Stunde unseres Todes. Amen.
0: Ehre sei dem Vater und dem Sohn und dem Heiligen Geist.
1: Wie im Anfang, so auch jetzt und alle Zeit und in aller Ewigkeit. Amen. O mein Jesus, verzeih uns unsere Sünden, bewahre uns vor dem Feuer der Hölle. Führe alle Seelen in den Himmel, besonders jene, die deine Barmherzigkeit am meisten bedürfen. Amen.

0: Im zweiten schmerzhaften Geheimnis betrachten wir Jesus, der für uns gegeißelt worden ist.
1: Vater unser im Himmel, geheiligt werde dein Name, dein Reich komme, dein Wille geschehe, wie im Himmel so auf Erden.
0: Unser tägliches Brot gib uns heute und vergib uns unsere Schuld, wie auch wir vergeben unseren Schuldigern. Und führe uns nicht in Versuchung, sondern erlöse uns von dem Bösen. Amen.
1: Gegrüßet seist du, Maria, voller Gnade, der Herr ist mit dir. Du bist gebenedeit unter den Frauen, und gebenedeit ist die Frucht deines Leibes, Jesus, der für uns gegeißelt worden ist.
0: Heilige Maria, Mutter Gottes, bitte für uns Sünder, jetzt und in der Stunde unseres Todes. Amen.
1: Gegrüßet seist du, Maria, voller Gnade, der Herr ist mit dir. Du bist gebenedeit unter den Frauen, und gebenedeit ist die Frucht deines Leibes, Jesus, der für uns gegeißelt worden ist.
0: Heilige Maria, Mutter Gottes, bitte für uns Sünder, jetzt und in der Stunde unseres Todes. Amen.
1: Gegrüßet seist du, Maria, voller Gnade, der Herr ist mit dir. Du bist gebenedeit unter den Frauen, und gebenedeit ist die Frucht deines Leibes, Jesus, der für uns gegeißelt worden ist.
0: Heilige Maria, Mutter Gottes, bitte für uns Sünder, jetzt und in der Stunde unseres Todes. Amen.
1: Gegrüßet seist du, Maria, voller Gnade, der Herr ist mit dir. Du bist gebenedeit unter den Frauen, und gebenedeit ist die Frucht deines Leibes, Jesus, der für uns gegeißelt worden ist.
0: Heilige Maria, Mutter Gottes, bitte für uns Sünder, jetzt und in der Stunde unseres Todes. Amen.
1: Gegrüßet seist du, Maria, voller Gnade, der Herr ist mit dir. Du bist gebenedeit unter den Frauen, und gebenedeit ist die Frucht deines Leibes, Jesus, der für uns gegeißelt worden ist.
0: Heilige Maria, Mutter Gottes, bitte für uns Sünder, jetzt und in der Stunde unseres Todes. Amen.
1: Gegrüßet seist du, Maria, voller Gnade, der Herr ist mit dir. Du bist gebenedeit unter den Frauen, und gebenedeit ist die Frucht deines Leibes, Jesus, der für uns gegeißelt worden ist.
0: Heilige Maria, Mutter Gottes, bitte für uns Sünder, jetzt und in der Stunde unseres Todes. Amen.
1: Gegrüßet seist du, Maria, voller Gnade, der Herr ist mit dir. Du bist gebenedeit unter den Frauen, und gebenedeit ist die Frucht deines Leibes, Jesus, der für uns gegeißelt worden ist.
0: Heilige Maria, Mutter Gottes, bitte für uns Sünder, jetzt und in der Stunde unseres Todes. Amen.
1: Gegrüßet seist du, Maria, voller Gnade, der Herr ist mit dir. Du bist gebenedeit unter den Frauen, und gebenedeit ist die Frucht deines Leibes, Jesus, der für uns gegeißelt worden ist.
0: Heilige Maria, Mutter Gottes, bitte für uns Sünder, jetzt und in der Stunde unseres Todes. Amen.
1: Gegrüßet seist du, Maria, voller Gnade, der Herr ist mit dir. Du bist gebenedeit unter den Frauen, und gebenedeit ist die Frucht deines Leibes, Jesus, der für uns gegeißelt worden ist.
0: Heilige Maria, Mutter Gottes, bitte für uns Sünder, jetzt und in der Stunde unseres Todes. Amen.
1: Gegrüßet seist du, Maria, voller Gnade, der Herr ist mit dir. Du bist gebenedeit unter den Frauen, und gebenedeit ist die Frucht deines Leibes, Jesus, der für uns gegeißelt worden ist.
0: Heilige Maria, Mutter Gottes, bitte für uns Sünder, jetzt und in der Stunde unseres Todes. Amen.
1: Ehre sei dem Vater, dem Sohn und dem Heiligen Geist.
0: Wie im Anfang, so auch jetzt und alle Zeit und in Ewigkeit. Amen.
1: O mein Jesus, verzeih uns unsere Sünden, bewahre uns vor dem Feuer der Hölle, führe alle Seelen in den Himmel, besonders jene, die am meisten deiner Barmherzigkeit bedürfen. Amen.

0: Im dritten schmerzhaften Geheimnis betrachten wir Jesus, der für uns mit Dornen gekrönt worden ist. Vater unser im Himmel, geheiligt werde dein Name, dein Reich komme, dein Wille geschehe, wie im Himmel, so auf Erden.
1: Unser tägliches Brot gib uns heute, vergib uns unsere Schuld, wie auch wir vergeben unseren Schuldigern. Führe uns nicht in Versuchung, sondern erlöse uns von dem Bösen. Amen.
0: Gegrüßet seist du, Maria, voll der Gnade, der Herr ist mit dir. Du bist gebenedeit unter den Frauen, und gebenedeit ist die Frucht deines Leibes, Jesus, der für uns mit Dornen gekrönt worden ist.
1: Heilige Maria, Mutter Gottes, bitte für uns Sünder, jetzt und in der Stunde unseres Todes. Amen.
0: Gegrüßet seist du, Maria, voll der Gnade, der Herr ist mit dir. Du bist gebenedeit unter den Frauen, und gebenedeit ist die Frucht deines Leibes, Jesus, der für uns mit Dornen gekrönt worden ist.
1: Heilige Maria, Mutter Gottes, bitte für uns Sünder, jetzt und in der Stunde unseres Todes. Amen.
0: Gegrüßet seist du, Maria, voll der Gnade, der Herr ist mit dir. Du bist gebenedeit unter den Frauen, und gebenedeit ist die Frucht deines Leibes, Jesus, der für uns mit Dornen gekrönt worden ist.
1: Heilige Maria, Mutter Gottes, bitte für uns Sünder, jetzt und in der Stunde unseres Todes. Amen.
0: Gegrüßet seist du, Maria, voll der Gnade, der Herr ist mit dir. Du bist gebenedeit unter den Frauen, und gebenedeit ist die Frucht deines Leibes, Jesus, der für uns mit Dornen gekrönt worden ist.
1: Heilige Maria, Mutter Gottes, bitte für uns Sünder, jetzt und in der Stunde unseres Todes. Amen.
0: Gegrüßet seist du, Maria, voller Gnade, der Herr ist mit dir. Du bist gebenedeit unter den Frauen, und gebenedeit ist die Frucht deines Leibes, Jesus, der für uns mit Dornen gekrönt worden ist.
1: Heilige Maria, Mutter Gottes, bitte für uns Sünder, jetzt und in der Stunde unseres Todes. Amen.
0: Gegrüßet seist du, Maria, voll der Gnade, der Herr ist mit dir. Du bist gebenedeit unter den Frauen, und gebenedeit ist die Frucht deines Leibes, Jesus, der für uns mit Dornen gekrönt worden ist.
1: Heilige Maria, Mutter Gottes, bitte für uns Sünder, jetzt und in der Stunde unseres Todes. Amen.
0: Gegrüßet seist du, Maria, voll der Gnade, der Herr ist mit dir. Du bist gebenedeit unter den Frauen, und gebenedeit ist die Frucht deines Leibes, Jesus, der für uns mit Dornen gekrönt worden ist.
1: Heilige Maria, Mutter Gottes, bitte für uns Sünder, jetzt und in der Stunde unseres Todes. Amen.
0: Gegrüßet seist du, Maria, voll der Gnade, der Herr ist mit dir. Du bist gebenedeit unter den Frauen, und gebenedeit ist die Frucht deines Leibes, Jesus, der für uns mit Dornen gekrönt worden ist.
1: Heilige Maria, Mutter Gottes, bitte für uns Sünder, jetzt und in der Stunde unseres Todes. Amen.
0: Gegrüßet seist du, Maria, voll der Gnade, der Herr ist mit dir. Du bist gebenedeit unter den Frauen, und gebenedeit ist die Frucht deines Leibes, Jesus, der für uns mit Dornen gekrönt worden ist.
1: Heilige Maria, Mutter Gottes, bitte für uns Sünder, jetzt und in der Stunde unseres Todes. Amen.
0: Gegrüßet seist du, Maria, voll der Gnade, der Herr ist mit dir. Du bist gebenedeit unter den Frauen, und gebenedeit ist die Frucht deines Leibes, Jesus, der für uns mit Dornen gekrönt worden ist.
1: Heilige Maria, Mutter Gottes, bitte für uns Sünder, jetzt und in der Stunde unseres Todes. Amen.
0: Ehre sei dem Vater und dem Sohn und dem Heiligen Geist.
1: Wie im Anfang, so auch jetzt und alle Zeit und in alle Ewigkeit. Amen. O mein Jesus, verzeih uns unsere Sünden, bewahre uns vor dem Feuer der Hölle, führe alle Seelen in den Himmel, besonders jene, die am meisten deiner Barmherzigkeit bedürfen. Amen.

0: Im vierten schmerzhaften Geheimnis betrachten wir Jesus, der für uns das schwere Kreuz getragen hat.
1: Vater unser im Himmel, geheiligt werde dein Name, dein Reich komme, dein Wille geschehe, wie im Himmel so auf Erden.
0: Unser tägliches Brot gib uns heute und vergib uns unsere Schuld, wie auch wir vergeben unseren Schuldigern. Und führe uns nicht in Versuchung, sondern erlöse uns von dem Bösen. Amen.
1: Gegrüßet seist du, Maria, voll der Gnade, der Herr ist mit dir. Du bist gebenedeit unter den Frauen und gebenedeit ist die Frucht deines Leibes, Jesus, der für uns das schwere Kreuz getragen hat.
0: Heilige Maria, Mutter Gottes, bitte für uns Sünder, jetzt und in der Stunde unseres Todes. Amen.
1: Gegrüßet seist du, Maria, voll der Gnade, der Herr ist mit dir. Du bist gebenedeit unter den Frauen und gebenedeit ist die Frucht deines Leibes, Jesus, der für uns das schwere Kreuz getragen hat.
0: Heilige Maria, Mutter Gottes, bitte für uns Sünder, jetzt und in der Stunde unseres Todes. Amen.
1: Gegrüßet seist du, Maria, voll der Gnade, der Herr ist mit dir. Du bist gebenedeit unter den Frauen und gebenedeit ist die Frucht deines Leibes, Jesus, der für uns das schwere Kreuz getragen hat.
0: Heilige Maria, Mutter Gottes, bitte für uns Sünder, jetzt und in der Stunde unseres Todes. Amen.
1: Gegrüßet seist du, Maria, voll der Gnade, der Herr ist mit dir. Du bist gebenedeit unter den Frauen und gebenedeit ist die Frucht deines Leibes, Jesus, der für uns das schwere Kreuz getragen hat.
0: Heilige Maria, Mutter Gottes, bitte für uns Sünder, jetzt und in der Stunde unseres Todes. Amen.
1: Gegrüßet seist du, Maria, voll der Gnade, der Herr ist mit dir. Du bist gebenedeit unter den Frauen und gebenedeit ist die Frucht deines Leibes, Jesus, der für uns das schwere Kreuz getragen hat.
0: Heilige Maria, Mutter Gottes, bitte für uns Sünder, jetzt und in der Stunde unseres Todes. Amen.
1: Gegrüßet seist du, Maria, voll der Gnade, der Herr ist mit dir. Du bist gebenedeit unter den Frauen und gebenedeit ist die Frucht deines Leibes, Jesus, der für uns das schwere Kreuz getragen hat.
0: Heilige Maria, Mutter Gottes, bitte für uns Sünder, jetzt und in der Stunde unseres Todes. Amen.
1: Gegrüßet seist du, Maria, voll der Gnade, der Herr ist mit dir. Du bist gebenedeit unter den Frauen und gebenedeit ist die Frucht deines Leibes, Jesus, der für uns das schwere Kreuz getragen hat.
0: Heilige Maria, Mutter Gottes, bitte für uns Sünder, jetzt und in der Stunde unseres Todes. Amen.
1: Gegrüßet seist du, Maria, voll der Gnade, der Herr ist mit dir. Du bist gebenedeit unter den Frauen und gebenedeit ist die Frucht deines Leibes, Jesus, der für uns das schwere Kreuz getragen hat.
0: Heilige Maria, Mutter Gottes, bitte für uns Sünder, jetzt und in der Stunde unseres Todes. Amen.
1: Gegrüßet seist du, Maria, voll der Gnade, der Herr ist mit dir. Du bist gebenedeit unter den Frauen und gebenedeit ist die Frucht deines Leibes, Jesus, der für uns das schwere Kreuz getragen hat.
0: Heilige Maria, Mutter Gottes, bitte für uns Sünder, jetzt und in der Stunde unseres Todes. Amen.
1: Gegrüßet seist du, Maria, voll der Gnade, der Herr ist mit dir. Du bist gebenedeit unter den Frauen und gebenedeit ist die Frucht deines Leibes, Jesus, der für uns das schwere Kreuz getragen hat.
0: Heilige Maria, Mutter Gottes, bitte für uns Sünder, jetzt und in der Stunde unseres Todes. Amen.
1: Ehre sei Gott, dem Vater, dem Sohn und dem Heiligen Geist.
0: Wie im Anfang, so auch jetzt und alle Zeit und in Ewigkeit. Amen.
1: O mein Jesus, verzeih uns unsere Sünden, bewahre uns vor dem Feuer der Hölle, führe alle Seelen in den Himmel, besonders jene, die deiner Barmherzigkeit am meisten bedürfen. Amen.

0: Im fünften schmerzhaften Geheimnis betrachten wir Jesus, der für uns gekreuzigt worden ist. Vater unser im Himmel, geheiligt werde dein Name, dein Reich komme, dein Wille geschehe, wie im Himmel so auf Erden.
1: Unser tägliches Brot gib uns heute und vergib uns unsere Schuld, wie auch wir vergeben unseren Schuldigern. Und führe uns nicht in Versuchung, sondern erlöse uns von dem bösen. Amen.
0: Gegrüßet seist du, Maria, voll der Gnade, der Herr ist mit dir. Du bist gebenedeit unter den Frauen, und gebenedeit ist die Frucht deines Leibes, Jesus, der für uns gekreuzigt worden ist.
1: Heilige Maria, Mutter Gottes, bitte für uns Sünder, jetzt und in der Stunde unseres Todes. Amen.
0: Gegrüßet seist du, Maria, voll der Gnade, der Herr ist mit dir. Du bist gebenedeit unter den Frauen, und gebenedeit ist die Frucht deines Leibes, Jesus, der für uns gekreuzigt worden ist.
1: Heilige Maria, Mutter Gottes, bitte für uns Sünder, jetzt und in der Stunde unseres Todes. Amen.
0: Gegrüßet seist du, Maria, voll der Gnade, der Herr ist mit dir. Du bist gebenedeit unter den Frauen, und gebenedeit ist die Frucht deines Leibes, Jesus, der für uns gekreuzigt worden ist.
1: Heilige Maria, Mutter Gottes, bitte für uns Sünder, jetzt und in der Stunde unseres Todes. Amen.
0: Gegrüßet seist du, Maria, voll der Gnade, der Herr ist mit dir. Du bist gebenedeit unter den Frauen, und gebenedeit ist die Frucht deines Leibes, Jesus, der für uns gekreuzigt worden ist.
1: Heilige Maria, Mutter Gottes, bitte für uns Sünder, jetzt und in der Stunde unseres Todes. Amen.
0: Gegrüßet seist du, Maria, voll der Gnade, der Herr ist mit dir. Du bist gebenedeit unter den Frauen, und gebenedeit ist die Frucht deines Leibes, Jesus, der für uns gekreuzigt worden ist.
1: Heilige Maria, Mutter Gottes, bitte für uns Sünder, jetzt und in der Stunde unseres Todes. Amen.
0: Gegrüßet seist du, Maria, voll der Gnade, der Herr ist mit dir. Du bist gebenedeit unter den Frauen, und gebenedeit ist die Frucht deines Leibes, Jesus, der für uns gekreuzigt worden ist.
1: Heilige Maria, Mutter Gottes, bitte für uns Sünder, jetzt und in der Stunde unseres Todes. Amen.
0: Gegrüßet seist du, Maria, voll der Gnade, der Herr ist mit dir. Du bist gebenedeit unter den Frauen, und gebenedeit ist die Frucht deines Leibes, Jesus, der für uns gekreuzigt worden ist.
1: Heilige Maria, Mutter Gottes, bitte für uns Sünder, jetzt und in der Stunde unseres Todes. Amen.
0: Gegrüßet seist du, Maria, voll der Gnade, der Herr ist mit dir. Du bist gebenedeit unter den Frauen, und gebenedeit ist die Frucht deines Leibes, Jesus, der für uns gekreuzigt worden ist.
1: Heilige Maria, Mutter Gottes, bitte für uns Sünder, jetzt und in der Stunde unseres Todes. Amen.
0: Gegrüßet seist du, Maria, voll der Gnade, der Herr ist mit dir. Du bist gebenedeit unter den Frauen, und gebenedeit ist die Frucht deines Leibes, Jesus, der für uns gekreuzigt worden ist.
1: Heilige Maria, Mutter Gottes, bitte für uns Sünder, jetzt und in der Stunde unseres Todes. Amen.
0: Gegrüßet seist du, Maria, voll der Gnade, der Herr ist mit dir. Du bist gebenedeit unter den Frauen, und gebenedeit ist die Frucht deines Leibes, Jesus, der für uns gekreuzigt worden ist.
1: Heilige Maria, Mutter Gottes, bitte für uns Sünder, jetzt und in der Stunde unseres Todes. Amen.
0: Ehre sei dem Vater und dem Sohn und dem Heiligen Geist.
1: Wie im Anfang, so auch jetzt und in alle Zeit und in Ewigkeit. Amen. O mein Jesus, verzeih uns unsere Sünden, bewahre uns vor dem Feuer der Hölle, führe alle Seelen in den Himmel, besonders jene, die deine Barmherzigkeit am meisten bedürfen. Amen.
0: Am Ende des Rosenkranzes beten wir in den Anliegen des Heiligen Vaters und für alle Verstorbenen. Vater unser im Himmel, geheiligt werde dein Name, dein Reich komme, dein Wille geschehe, wie im Himmel so auf Erden.
1: Unser tägliches Brot gib uns heute und vergib uns unsere Schuld, wie auch wir vergeben unseren Schuldigern. und führe uns nicht in Versuchung, sondern erlöse uns von dem Bösen. Amen.
0: Gegrüßet seist du, Maria, voll der Gnade, der Herr ist mit dir. Du bist gebenedeit unter den Frauen, und gebenedeit ist die Frucht deines Leibes, Jesus.
1: Heilige Maria, Mutter Gottes, bitte für uns Sünder, jetzt und in der Stunde unseres Todes. Amen.
0: Ehre sei dem Vater und dem Sohn und dem Heiligen Geist.
1: Wie im Anfang, so auch jetzt und in alle Zeit und in Ewigkeit. Amen.

Mit den Worten von Johannes Paul II. Vertrau mir, Maria, unser Radio und den heutigen Tag an. Maria, lenke die Entscheidungen unseres Lebens. Stärke uns in den Stunden der Prüfung, damit wir in Treue zu Gott und zu den Menschen vertrauensvoll und mutig die geheimnisvollen Wege des Himmels beschreiten. So können wir dem Verstand und dem Herzen jedes Menschen die frohe Botschaft von Christus, dem Erlöser der Welt, bringen. Maria, Stern der Evangelisation, sei mit uns, leite Radio Maria und sei sein Schutz. Im Namen des Vaters und des Sohnes und des Heiligen Geistes. Amen. Ich bedanke mich bei allen Hörern und Mitbetern für das gemeinsame Gebet.

freue mich, wenn Sie jetzt die Morgengebete mit mir beten. So beginnen wir. Im Namen des Vaters und des Sohnes und des Heiligen Geistes. Amen. Vater im Himmel, Lob und Dank sei dir für die Ruhe der Nacht. Lob und Dank sei dir für den neuen Tag. Lob und Dank sei dir für all deine Liebe und Güte und Treue in meinem Leben. Du hast mir viel Gutes erwiesen. Lass mich auch das Schwere aus deiner Hand annehmen. Du wirst mir aber nicht mehr auferlegen, als ich tragen kann. Du lässt deinen Kindern alle Dinge zum Besten dienen.

Höchster glorreicher Gott, erleuchte die Finsternis meines Herzens und schenke mir rechten Glauben, gefestigte Hoffnung und vollendete Liebe. Gib mir, Herr, Empfinden und Erkennen, damit ich deinen heiligen und wahrhaftigen Auftrag erfüllen kann. Amen.

Atme in mir, du Heiliger Geist, dass ich Heiliges denke. Treibe mich, du Heiliger Geist, dass ich Heiliges tue. Locke mich, du Heiliger Geist, dass ich Heiliges liebe. Stärke mich, du Heiliger Geist, dass ich Heiliges hüte. Hüte mich, du Heiliger Geist, dass ich das Heilige nimmer verliere. Amen.

Wir weihen uns Maria, o meine Gebieterin, o meine Mutter, dir bringe ich mich ganz dar, und um dir meine Hingabe zu bezeigen, weihe ich dir heute meine Augen, meine Ohren, meinen Mund, mein Herz, mich selber ganz und gar. Weil ich also dir gehöre, o gute Mutter, bewahre mich, beschütze mich als dein Gut und Eigentum. Amen.

Engel Gottes, mein Beschützer, des höchsten Vater Güte hat mich dir anvertraut. Erleuchte, beschütze, regiere und leite mich. Amen. Heiliger Josef, Nährvater Jesu Christi und wahrer Bräutigam der seligsten Jungfrau Maria, bitte für uns und für die Sterbenden dieses Tages. Heiliger Josef, du Hoffnung der Kranken und Patron unseres Radios, bitte für uns. Heiliger Charles de Foucault, unser Jahresheiliger, bitte für uns. Im Namen des Vaters und des Sohnes und des Heiligen Geistes. Amen.

Wir hören heute die Lesung aus dem Buch Hosea, Kapitel 14, Vers 2 bis 10. Der Antwortpsalm 51, Vers 3 bis 4, 8 bis 9, 12 bis 13, 14 und 17. Und das Evangelium nach Matthäus, Kapitel 10, Vers 16 bis 23. Lesung aus dem Buch Hosea. So spricht der Herr. Kehr um, Israel, zum Herrn, deinem Gott, denn du bist zu Fall gekommen durch deine Schuld. Nehmt Worte der Reue mit euch, kehrt um zum Herrn und sagt zu ihm, nimm alle Schuld hinweg und nimm an, was gut ist. Anstelle von Stieren bringen wir dir unsere Lippen dar. Assur kann uns nicht retten, wir wollen nicht mehr Pferden reiten und zum Machwerk unserer Hände sagen wir nie mehr, unser Gott. Denn nur bei dir findet ein Waisenkind Erbarmen. So spricht der Herr. Ich will ihre Untreue heilen und sie aus freiem Willen wieder lieben. Denn mein Zorn hat sich von Israel abgewandt. Ich werde für Israel da sein wie der Tau, damit es sprost wie die Lotusblüte. Und seine Wurzeln schlägt wie der Libanon. Seine Zweige sollen sich ausbreiten, so dass seine Pracht wie die des Ölbaums wirbt und sein Duft wie der des Libanon. Die in seinem Schatten wohnen, bauen wieder Getreide an, und sie sprossen wie der Weinstock, dessen Wein so berühmt ist wie der Wein vom Libanon. Ephraim, was habe ich noch mit den Götzen zu tun? Ich habe ihm geantwortet und achte auf ihn. Ich bin wie der grüne Wacholder, an mir findest du reiche Frucht. Wer weise ist, begreife dies alles. Wer klug ist, erkenne es. Ja, die Wege des Herrn sind gerade, die Gerechten gehen auf ihnen, die Treulosen aber kommen auf ihnen zu Fall. Der Kehrvers des Antwortpsalms. Mein Mund soll dein Lob verkünden. Gott, sei mir gnädig nach deiner Huld, tilge meine Frevel nach deinem reichen Erbarmen. Wasch meine Schuld von mir ab und mach mich rein von meiner Sünde. Siehe, an Treue im Innersten hast du gefallen, im Verborgenen lehrst du mich Weisheit. Entzündige mich durch Isop, dann werde ich rein. Wasche mich, und ich werde weißer als Schnee. Erschaffe mir, Gott, ein reines Herz, und einen festen Geist erneuere in meinem Innern. Verwirf mich nicht vor deinem Angesicht, deinen Heiligen Geist nimm nicht von mir. Gib mir wieder die Freude deines Heiles. Rüste mich aus mit dem Geist der Großmut. Herr, öffne meine Lippen, damit mein Mund dein Lob verkünde. Mein Mund soll dein Lob verkünden.

Aus dem Heiligen Evangelium nach Matthäus. In jener Zeit sprach Jesus zu seinen Aposteln: Seht, ich sende euch wie Schafe mitten unter die Wölfe. Seid daher klug wie die Schlangen und arglos wie die Tauben. Nehmt euch aber von den Menschen in Acht, denn sie werden euch an die Gerichte ausliefern und in den Synagogen auspeitschen. Ihr werdet um meinetwillen von Statthalter und Könige geführt werden, ihnen und den Heiden zum Zeugnis. Wenn sie euch aber ausliefern, macht euch keine Sorgen, wie und was ihr reden sollt, denn es wird euch in jener Stunde eingegeben, was ihr sagen sollt. Nicht ihr werdet dann reden, sondern der Geist eures Vaters wird durch euch reden. Der Bruder wird dem Bruder dem Tod ausliefern und der Vater das Kind. Und die Kinder werden sich gegen die Eltern auflehnen und sie in den Tod schicken. Und ihr werdet um meines Namens willen von allen gehasst werden. Wer aber bis zum Ende standhaft bleibt, der wird gerettet. Wenn man euch in der einen Stadt verfolgt, so flieht in eine andere. Denn, Amen, ich sage euch, ihr werdet nicht zu Ende kommen mit den Städten Israels, bis der Menschensohn kommt.

Grüß Gott und guten Morgen. Mein Name ist Pater Vinzenz Schager. Ich bin Benediktiner im Benediktinerstift Atemund in Österreich und Pfarrer im oberen Ennstal. Und in dieser Woche darf ich mit Ihnen über die Regel des heiligen Benedikt nachdenken. Gerade hat es an meiner Pfarrhoftüre geläutet. Diese Aufnahme musste ich noch einmal machen. Überraschend stand jemand vor der Tür. Nicht passend heute. Absolut nicht geplant. Gerade habe ich eigentlich etwas anderes vorgehabt. Es war ein armer Mensch, der für seine Kinder Nahrung braucht. Das erinnert mich an den heiligen Benedikt, der schreibt, alle Gäste sollen aufgenommen werden wie Christus. Als ich diesen Satz zum ersten Mal hörte, dachte ich, das ist eigentlich ein hoher Anspruch. Nicht jeder Gast kommt gelegen, wie soeben diese Frau. Manche Menschen bringen Freude. Andere bringen Arbeit, manche bringen gute Nachrichten, andere, so wie diese Frau, mit Sorgen. Aber vielleicht meint Benedikt genau das. Der Gast ist nicht nur der Besucher an der Tür, der Gast ist auch eine Unterbrechung. Ein Mensch, der unerwartet Hilfe braucht. Ein Telefonat, das dazwischen kommt. Die Begegnung, die den Plan verändert. Ich erinnere mich an einen älteren Mitbruder. Wenn jemand anklopft, dann hat er nie gesagt, ich hab keine Zeit. Er sagt, schauen wir mal. Zwingt etwas sehr Österreichisches. Schauen wir mal. Manchmal dauert daraus ein Gespräch 5 Minuten. Manchmal ist es eine Stunde. Heute scheint Zeit oft das Kostbarste zu sein. Und genau deshalb wird Aufmerksamkeit zu einem Geschenk. Vielleicht begegnet uns heute jemand, der unseren Tagesplan durcheinander bringt. Vielleicht ist genau darin eine Chance verborgen. Nicht jede Unterbrechung ist sofort ein Hindernis. Manche sind eine Begegnung. Mit dieser Frau bin ich ins Geschäft gegenübergegangen. Sie hat um 20 Euro Jause für ihre Kinder bekommen. Manche solcher Begegnungen verändern mehr als einen perfekten Tag. Sie zaubern ein Lächeln auf das Angesicht von Kindern und von Menschen. Heute werden sie satt. Ich wünsche Ihnen heute offene Augen für die Menschen, die Ihnen begegnen. Auch für jene, die wie bei mir unerwartet kommen. Dazu möge Gott Sie heute segnen. Der allmächtige und uns liebende Gott, der Vater und der Sohn und der Heilige Geist. Amen.

0: Guten Morgen bei Radio Maria Österreich und Radio Maria Südtirol. Wir beten die Laudes, das Morgenlob der Kirche. Sie finden die Texte im großen grünen Stundenbuch ab der Seite 414. Wenn Sie aus der Bibel mitlesen wollen, dann wären das der Psalm 51 und 147. Das Kantikum aus Habakuk, Kapitel 3, Vers 2 bis 4, 13a und 15 bis 19. Und die Lesung aus dem Brief an die Epheser, Kapitel 2, Vers 13 bis 16. Sie können auch heute mit der Stundenbuch-App mitbeten. Mit uns betet heute Theresa aus Bayern. Guten Morgen.
1: Guten Morgen.
0: O Gott, komm mir zu Hilfe.
1: Herr, eile mir zu helfen.
0: Ehre sei dem Vater und dem Sohn und dem Heiligen Geist.
1: Wie im Anfang, so auch jetzt und alle Zeit und in Ewigkeit. Amen. Halleluja.
0: Du Licht des Himmels, großer Gott, der ausgespannt das Sternenzelt und der es hält mit starker Hand. Du sendest Licht in unsere Welt.
1: Die Morgenröte zieht herauf und überstrahlt das Sternenheer. Der graue Nebel löst sich auf, Tau netzt die Erde segensschwer.
0: Das Reich der Schatten weicht zurück, das Tageslicht nimmt seinen Lauf und strahlend gleich dem Morgenstern weckt Christus uns vom Schlafe auf.
1: Du, Christus, bist der helle Tag, das Licht, dem unser Licht entspringt, Gott, der mit seiner Allmacht Kraft die tote Welt zum Leben bringt.
0: Erlöser, der ins Licht uns führt und aller Finsternis entreißt, dich preisen wir in Morgenlied mit Gott, dem Vater und dem Geist. Amen. Ein zerbrochenes und zerschlagenes Herz wirst du, Gott, nicht verschmähen.
1: Ein zerbrochenes und zerschlagenes Herz wirst du, Gott, nicht verschmähen.
0: Gott, sei mir gnädig nach deiner Huld. Tilge meine Frevel nach deinem reichen Erbarmen.
1: Wasch meine Schuld von mir ab und mach mich rein von meiner Sünde.
0: Denn ich erkenne meine bösen Taten. Meine Sünde steht mir immer vor Augen.
1: Gegen dich allein habe ich gesündigt. Ich habe getan, was dir missfällt.
0: So behältst du Recht mit deinem Urteil. Rein stehst du da als Richter.
1: Denn ich bin in Schuld geboren. In Sünde hat mich meine Mutter empfangen.
0: Lauterer Sinn im Verborgenen gefällt dir. Im Geheimen lehrst du mich Weisheit.
1: Entsündige mich mit Ysop, dann werde ich rein. Wasche mich, dann werde ich weißer als Schnee.
0: Sättige mich mit Entzücken und Freude. Jubeln sollen die Glieder, die du zerschlagen hast.
1: Verbirg dein Gesicht vor meinen Sünden. Tilge all meine Frevel.
0: Erschaffe mir, Gott, ein reines Herz und gib mir einen neuen, beständigen Geist.
1: Verwirf mich nicht von deinem Angesicht und nimm deinen Heiligen Geist nicht von mir.
0: Mach mich wieder froh mit deinem Heil. Mit einem willigen Geist rüste mich aus.
1: Dann lehre ich Abtrünnige deine Wege und die Sünder kehren um zu dir.
0: Befreie mich von Blutschuld, Herr, du Gott meines Heiles. Dann wird meine Zunge jubeln über deine Gerechtigkeit.
1: Herr, öffne mir die Lippen, und mein Mund wird deinen Ruhm verkünden.
0: Schlachtopfer.

0: wie auf deinem Altar.
1: Ehre sei dem Vater und dem Sohn und dem Heiligen Geist.
0: Wie im Anfang, so auch jetzt und alle Zeit und in Ewigkeit. Amen. Ein zerbrochenes und zerschlagenes Herz wirst du, o Gott, nicht verschmähen.
1: Auch wenn du zürnst, Herr, denk an dein Erbarmen.
0: Auch wenn du zürnst, Herr, denk an dein Erbarmen.
1: Herr, ich höre die Kunde. Ich sehe, Herr, was du früher getan hast.
0: Lass es in diesen Jahren wieder geschehen. Offenbare es in diesen Jahren.
1: Auch wenn du zürnst, denk an dein Erbarmen.
0: Gott kommt von Timon her. Der Heilige kommt vom Gebirge Paran.
1: Seine Hoheit überstrahlt den Himmel. Sein Ruhm erfüllt die Erde.
0: Er leuchtet wie das Licht der Sonne. Ein Kranz von Strahlen umgibt ihn. In ihnen verbirgt sich seine Macht.
1: Du ziehst aus, um dein Volk zu retten, um deinem Gesalbten zu helfen.
0: Du bahnst mit deinen Rossen den Weg durch das Meer, durch das gewaltig schäumende Wasser.
1: Ich zitterte am ganzen Leib, als ich es hörte. Ich vernahm den Lärm und ich schrie.
0: Fäulnis befällt meine Glieder und es wanken meine Schritte.
1: Doch in Ruhe erwarte ich den Tag der Not, der dem Volk bevorsteht, das über uns herfällt.
0: Zwar blüht der Feigenbaum nicht, an den Reben ist nichts zu ernten.
1: Der Ölbaum bringt keinen Ertrag. Die Kornfelder tragen keine Frucht.
0: Im Pferch sind keine Schafe. Im Stall steht kein Rind mehr.
1: Dennoch will ich jubeln über den Herrn und mich freuen über Gott, meinen Retter.
0: Gott, der Herr, ist meine Kraft. Er macht meine Füße schnell wie die Füße der Hirsche. Er lässt mich schreiten auf den Höhen.
1: Ehre sei dem Vater und dem Sohn und dem Heiligen Geist.
0: Wie im Anfang, so auch jetzt und alle Zeit und in Ewigkeit. Amen. Auch wenn du zürnst, Herr, denk an dein Erbarmen.
1: Jerusalem, preise den Herrn. Zion, lob singe deinem Gott.
0: Jerusalem, preise den Herrn. Zion, lob singe deinem Gott.
1: Denn er hat die Riegel deiner Tore festgemacht, die Kinder in deiner Mitte gesegnet.
0: Er verschafft deinen Grenzen Frieden und sättigt dich mit besten Weizen.
1: Er sendet sein Wort zur Erde, rasch eilt sein Befehl dahin.
0: Er spendet Schnee wie Wolle, streut den Reif aus wie Asche.
1: Eis wirft er herab in Brocken. Vor seiner Kälte erstarren die Wasser.
0: Er sendet sein Wort aus und sie schmelzen. Er lässt den Wind wehen, dann rieseln die Wasser.
1: Er verkündet Jakob sein Wort, Israel seine Gesetze und Rechte.
0: An keinem anderen Volk hat er so gehandelt, keinem sonst seine Rechte verkündet.
1: Ehre sei dem Vater und dem Sohn und dem Heiligen Geist.
0: Wie im Anfang, so auch jetzt und alle Zeit und in Ewigkeit. Amen. Jerusalem, preise den Herrn. Zion, lob singe deinen Gott. Lesung aus dem Epheserbrief. Jetzt seid ihr, die ihr einst in der Ferne wart, durch Christus Jesus, nämlich durch sein Blut, in die Nähe gekommen. Denn er ist unser Friede. Er vereinigte die beiden Teile und riss durch sein Sterben die trennende Wand der Feindschaft.

nieder. Er hob das Gesetz mit seinen Geboten und Forderungen auf, um die zwei in seiner Person zu den einen neuen Menschen zu machen. Er stiftete Frieden und versöhnte die beiden durch das Kreuz mit Gott in einen einzigen Leib. Er hat in seiner Person die Feindschaft getötet.

0: Ich rufe zu Gott, dem Höchsten, zu Gott, der mir beisteht.
1: Ich rufe zu Gott, dem Höchsten, zu Gott, der mir beisteht.
0: Er sendet mir Hilfe vom Himmel. Zu ihm flüchte ich.
1: Zu Gott, der mir beisteht.
0: Ehre sei dem Vater und dem Sohn und dem Heiligen Geist.
1: Ich rufe zu Gott, dem Höchsten, zu Gott, der mir beisteht.
0: Durch die barmherzige Liebe unseres Gottes hat uns besucht das aufstrahlende Licht aus der Höhe.
1: Durch die barmherzige Liebe unseres Gottes hat uns besucht das aufstrahlende Licht aus der Höhe.
0: Gepriesen sei der Herr, der Gott Israels, denn er hat sein Volk besucht und ihm Erlösung geschaffen.
1: Er hat uns einen starken Retter erweckt, im Hause seines Knechtes David.
0: So hat er verheißen von alters her, durch den Mund seiner heiligen Propheten.
1: Er hat uns errettet vor unseren Feinden und aus der Hand aller, die uns hassen.
0: Er hat das Erbarmen mit den Vätern an uns vollendet und an seinen heiligen Bund gedacht, an den Eid, den er unserem Vater Abraham geschworen hat.
1: Er hat uns geschenkt, dass wir aus Feindeshand befreit, ihm furchtlos dienen in Heiligkeit und Gerechtigkeit, vor seinem Angesicht all unsere Tage.
0: Und du, Kind, wirst Prophet des Höchsten heißen, denn du wirst dem Herrn vorangehen und ihm den Weg bereiten.
1: Du wirst sein Volk mit der Erfahrung des Heils beschenken, in der Vergebung der Sünden.
0: Durch die barmherzige Liebe unseres Gottes wird uns besuchen das aufstrahlende Licht aus der Höhe,
1: um allen zu leuchten, die in Finsternis sitzen und im Schatten des Todes, und unsere Schritte zu lenken auf den Weg des Friedens.
0: Ehre sei dem Vater und dem Sohn und dem Heiligen Geist.
1: Wie im Anfang, so auch jetzt und alle Zeit und in Ewigkeit. Amen. Durch die barmherzige Liebe unseres Gottes hat uns besucht das aufstrahlende Licht aus der Höhe.
0: Gepriesen sei Christus, der uns mit seinem kostbaren Blut erkauft hat. Zu ihm lasst uns beten.
1: Lamm Gottes, erbarme dich unser.
0: Als du am Kreuze hingst, floss Blut und Wasser aus deiner Seite. Wasche uns rein von unseren Sünden.
1: Lamm Gottes, erbarme dich unser.
0: Du hast den neuen Bund in deinem Blut gestiftet. Gib, dass wir dir die Treue halten.
1: Lamm Gottes, erbarme dich unser.
0: Durch dein Kreuz hast du die ganze Welt erlöst. Gib, dass wir in allen Dingen deine Spur erkennen.
1: Lamm Gottes, erbarme dich unser.
0: Du hast uns den Anfang dieses Tages geschenkt. Stärke uns auf den Weg deiner Nachfolge.
1: Lamm Gottes, erbarme dich unser.
0: Kyrie eleison.
1: Christi eleison.
0: Kyrie eleison. Vater unser im Himmel, geheiligt werde dein Name, dein Reich komme, dein Wille geschehe, wie im Himmel, so auf Erden.
1: Unser tägliches Brot gib uns heute und vergib uns unsere Schuld, wie auch wir vergeben unseren Schuldigern. Und führe uns nicht in Versuchung, sondern erlöse uns von den Bösen.
0: Allmächtiger Gott, wir bringen dir unser Morgenlob dar. Gib, dass unser Lied einst sich vollende im Chor deiner Heiligen. Darum bitten wir durch Jesus Christus, deinen Sohn, unseren Herrn und Gott, der in der Einheit des Heiligen Geistes mit dir lebt und herrscht in alle Ewigkeit.
1: Amen.
0: Der Herr segne uns, er bewahre uns vor Unheil und führe uns zum ewigen Leben.
1: Amen.
0: Liebe Schwester Teresa, herzlichen Dank für das gemeinsame Gebet der Laudes.
1: Danke.

Aus dem Traktat zum ersten Johannesbrief von Augustinus. Was ist uns versprochen? Wir wissen, dass wir ihm ähnlich sein werden, wenn er offenbar wird, denn wir werden ihn sehen, wie er ist. Die Sprache sagt es, soweit sie es vermag. Den Rest muss das Herz denken. Denn was konnte selbst Johannes aussagen, verglichen mit dem, der ist? Was können dann wir sagen, die wir ihm so ungleich sind an Heiligkeit? Wir wollen uns daher auf seine Salbung, den Geist Christi, verlassen, auf jene Salbung, die uns im Inneren lehrt, was wir nicht in Worte fassen können. Weil ihr es jetzt noch nicht sehen könnt, besteht euer Dienst in der Sehnsucht. Das ganze Leben des Christen ist ein heiliges Sehnen nach dem Guten. Wonach du verlangst, das siehst du noch nicht. Aber die Sehnsucht befähigt dich zu vollem Sehen, wenn es kommt. Wenn du einen Behälter füllen willst und weißt, wie groß die erwartete Gabe ist, vergrößerst du die Wandung des Sackes oder des Schlauches oder was auch immer für eines Gefäßes. Du weißt, wie viel du hineintun musst und siehst, dass der Hohlraum eng ist. Du weitest ihn, damit er mehr fasst. So weitet Gott das Verlangen, indem er die Erfüllung aufschiebt. Durch das Verlangen weitet er die Seele, und indem er sie weitet, macht er sie aufnahmefähiger. So wollen wir denn nach der Erfüllung verlangen, wie sie uns zugedacht ist. Seht, wie Paulus sein Herz weitet, um fassen zu können, was einst kommen wird. Er sagt: Nicht, dass ich es schon erreicht hätte oder dass ich schon vollendet wäre. Brüder, ich bilde mir nicht ein, dass ich es schon ergriffen hätte. Was tust du also in diesem Leben, wenn du es noch nicht ergriffen hast? Eines tue ich, ich vergesse, was hinter mir liegt, und strecke mich nach dem aus, was vor mir ist. Das Ziel vor Augen jage ich nach dem Siegespreis, der himmlischen Berufung. Denke daran, Gott will dich mit Honig anfüllen. Wenn du voll Essig bist, wohin willst du den Honig tun? Du musst ausschütten, was in dem Gefäß ist. Du musst das Gefäß reinigen. Du musst es reinigen, wenn auch durch ein mühevolles Scheuern, damit es gereinigt wird, etwas Neues aufzunehmen. Ob wir von Honig, von Gold oder Wein sprechen, gleich welchen Namen wir dem Unsagbaren geben, was immer wir sagen wollen, sein Name ist Gott. Und wenn wir sagen Gott, was haben wir dann gesagt? Diese eine Silbe enthält alles, was wir erwarten. Alles, was wir sagen können, ist unzulänglich. Wir wollen uns also ausstrecken nach ihm. Wenn er kommt, möge er uns vollenden. Wir werden ihm ähnlich sein, denn wir werden sehen, wie er ist.

Es ist 7.30 Uhr und ich darf Ihnen einen Überblick über unser heutiges Tagesprogramm geben. 7.35 Uhr Bibelfitness-Kompakt mit Physiotherapeutin Magdalena Meierl. Das Kalenderblatt um 7.40 Uhr hören wir von den Heiligen des Tages. Die Heilige Messe um 8 Uhr übertragen wir es unter Waltersdorf in Niederösterreich. 9 Uhr das Glaubensforum. 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Mit Leni Kesselstadt. 11.15 Uhr Wort des Lebens. Testament, Gutes tun über den Tod hinaus. Mit Gabriele Winkler und Bruder Peter Ackermann. Um 11.50 Uhr beten wir die Sext mit Bruder Peter Ackermann. Um 12 Uhr Angelus und Segen mit unserem Bruder Peter. 12.05 Uhr die Hörergrüße. 13 Uhr das Mittagsjournal. Um 13.15 Uhr 5 Brote und 2 Fische. Kirche lebt durch Begegnung mit Bernd Bogensberger. 14 Uhr beim Gebet um 2 beten wir den Kreuzweg Benedikt XVI. Via Crucis. 14.40 Uhr für Sie gelesen. Wilhelm Hünermann, Kinder des Lichtes, über den Benedikt von Nursia. Es liest Jutta Gansel. Um 15 Uhr beten wir den Barmherzigkeitsrosenkranz.

Wie geht es am Nachmittag weiter bei uns im Programm? 15.20 Uhr Kirche im Aufbruch. Weltkirche aktuell, Mexiko, Kirche im Schatten der Kartelle mit Pater Hans Weibel. 16 Uhr die Nachrichten von Radio Vatikan. Sprich nur ein Wort um 16.30 Uhr zum 15. Sonntag im Jahreskreis mit Pater Dominik Josef Riegler aus dem Stift Seitenstetten in Niederösterreich. Um 17.30 Uhr beten wir die Vesper mit anschließendem Angelus. 18 Uhr Hallo Kinder. Youcard for Kids. Katechismus für Kinder und Eltern. Das Segensgebet mit Bruder Peter. 18.30 Uhr übertragen wir den Rosenkranz zum Gedenktag des heiligen Engelbert Kollern aus Zell am Ziller in Tirol. Die heilige Messe um 19 Uhr übertragen wir zum Gedenktag des heiligen Engelbert Kollert, auch aus Zell am Ziller in Tirol. Das Abendgebet um 19.45 Uhr mit Don Ivo Constanzi aus dem Grödnertal. Unser Glaube um 20.30 Uhr. Lebe deine Sehnsucht als Frau, Teil 7. Die Frau in der Begegnung mit Jesus Christus. Mit Schwester Clarissa Stronisco. Die Komplett um 21.40 Uhr beten wir mit Ignaz Hochholzer, Arzt und Priester bei den Barmherzigen Brüdern in Wien und im Stephansdom und legen den Tag zurück in die Hände des Herrn. Ab 22 Uhr folgen die Wiederholungen ausgesuchter Tagessendungen. Ich freue mich, wenn etwas für Sie dabei ist, und wir hören uns um 8 Uhr bei der Messe.

Bibelfitness kompakt. Herzlich willkommen bei Bibelfitness kompakt. Mein Name ist Magdalena Meierl und ich bin Physiotherapeutin. Und meine Freude ist es, Bewegung mit dem Wort Gottes zu verbinden. Wir werden uns nun einem Bibelvers widmen und dazu verschiedene Bewegungen machen. Somit können wir in unserer Gesamtheit aus Leib, Seele und Geist beten. Es geht um ein leichtes, freudvolles Mitmachen, so wie sie sind. Alle Übungen können Sie zu Hause, im Büro oder wo auch immer Sie sind, ganz leicht in Ihren Alltag einfließen lassen. Lassen Sie uns beginnen. Heute werden wir im Stehen arbeiten. Wir werden uns mit dem bewussten Gehen und Abrollen und ein bisschen Balance beschäftigen. Wer es braucht, bitte die Wand, Küchenzeile oder einen Sessel zum Anhalten nehmen. Zur Vorbereitung, wenn wir dann auf der imaginären oder echten Linie gehen werden, stellen Sie sich oder rollen Sie einmal ganz bewusst rechts und links von der Ferse aufsetzend über Ihren ganzen Fuß ab und drücken sich dann über die Zehenspitzen ab. Machen Sie das 2-3 Mal als Vorbereitung. Sie den ganzen Fuß gut spüren und suchen sich dann eine echte Linie am Boden. Parkett, Fliesen bieten sich gut an. Oder stellen Sie sich eine imaginäre Linie vor. Jetzt setzen wir auf diese imaginären Linie die rechte Ferse auf, rollen gut ab, über die Zehen natürlich, und setzen dann schon die linke Ferse knapp vor die rechte Ferse, rollen dann über den linken Fuß ab und setzen die rechte Ferse ab. Das kann auch ein bisschen schneller gehen, als ich jetzt gesagt habe. Jeder macht das in seinem eigenen Tempo. Und wichtig ist wirklich darauf zu schauen, dass Sie in dieser Linie bleiben. Dann arbeitet auch die Balance und dass Sie gut den Fersenkontakt beginnen und den Fuß ganz abrollen bis zum Ende, bis zu den Zehenspitzen. Einen vor den anderen. Und dabei trotzdem aufgerichtet bleiben. Der Herr wird dich immer führen, auch im dürren Land macht er dich satt und stärkt deine Glieder. Du gleichst einem bewässerten Garten, einer Quelle, deren Wasser nicht trügt. Jesaja 58, Vers 11. Wer mag, kann jetzt diese imaginäre Linie auch rückwärts gehen. Natürlich fangen wir dann zuerst mit den Zehenspitzen an. Zum Beispiel, der rechte setzt sich hinter die linke Ferse, die rechten Zehen hinter die linke Ferse. Dann rolle ich über den ganzen rechten Fuß ab bis zu meiner rechten Ferse. Dann kommt die linke Zehenspitze, die kommt dann hinter die rechte Ferse. Und ich rolle über meinen linken Fuß ab bis zu meiner linken Ferse und so weiter und so fort. Also wieder auf Ihrer echten oder imaginären Linie bleiben und diese Schritte ein paar Mal wiederholen und dabei wieder aufrecht bleiben, den Bauch leicht anspannen. Sie können sich vorstellen, als würde Sie jemand am Scheitel in die Höhe ziehen, dass Sie aufgerichtet bleiben und den Blick eben nicht auf den Boden richten, wenn möglich, weil dann arbeitet Ihr Gleichgewicht noch besser. Gerne noch ein paar Mal diese Rückwärtsschritte machen, während ich den Vers wiederhole. Der Herr wird dich immer führen, auch im dürren Land macht er dich satt und stärkt deine Glieder. Du gleichst einem bewässerten Garten, einer Quelle, deren Wasser nicht trügt. Nachdem wir jetzt noch ein bisschen Zeit haben, können wir diese imaginäre oder echte Linie nochmal vorwärts gehen, mit dem bewussten Abrollen. Stellen Sie sich aber vor, Sie würden über ein Hindernis steigen und müssten die Knie weit hochziehen.
um darüber zu steigen und dann trotzdem aber vor die anderen Zehen, also wenn ich mit dem rechten hochhebe, dann vor die linken Zehenspitzen die Ferse wieder ansetzen und dann das linke Bein hochheben und die linke Ferse vor die rechten Zehenspitzen stellen. Also so könnten Sie jetzt noch 2-3 Mal, 4 Mal, wie auch immer, dieses Gehen auf der Linie machen. Und ich wiederhole den Vers zum letzten Mal. Der Herr wird dich immer führen, auch im dürren Land macht er dich satt und stärkt deine Glieder. Du gleichst einem bewässerten Garten, einer Quelle, deren Wasser nicht trügt. Noch einmal tief ein- und ausatmen, die Beine ein bisschen auslockern. Und dann herzlichen Dank fürs Mitmachen. Seien Sie gesegnet und behütet.

Heute am 10. Juli gedenkt die Kirche dreier skandinavischer Könige, des heiligen Knut von Dänemark, Erich von Schweden und Olaf von Norwegen, sowie des heiligen Engelbert Kolland. Er war Märtyrer in Syrien. Allerdings ist der 10. Juli nur der Todestag von König Knut. Die Gedenkfeiern für Olaf und Erich wurden erst später bei einer Reform des deutschen Regelkalenders beigefügt.

Knut, der Vater von Karl dem Guten von Flandern, wurde 1080 im Alter von 40 Jahren König von Dänemark. Er überzeugte als tatkräftiger Herrscher und weitblickender Christ, der segensreich für die Kirche seines Landes gewirkt hat. Unter seiner Regierung wurden viele Gotteshäuser neu errichtet. Auch bemühte er sich darum, das Ansehen des Klerus zu heben und die Reform der Kirche voranzutreiben. Er reformierte das Sklavenrecht, beendete das Faustrecht und erließ Vorschriften zur Einhaltung der Fastenzeiten. Sein Versuch, mit dem Zehnten eine Art Kirchensteuer einzuführen, um der Kirche finanzielle Unabhängigkeit zu garantieren, scheiterte am Widerstand des Adels. Insgesamt vollzog er den Übergang von der germanischen Kirche zu einer reformierten Kirche im Sinne von Papst Gregor VII. Wegen seiner Unnachgiebigkeit in geistlichen Angelegenheiten und wegen seiner Ambitionen, die Königsmacht zu stärken, ermordeten ihn Adelige seines Landes während eines Gottesdienstes in der Albankirche in Uonse auf der Insel Fünen. Der Todestag des schon bald als Märtyrer verehrten Königs war der 10. Juli 1086. Seine Heiligsprechung erfolgte im Jahr 1100 durch Papst Paschalis II. Der heilige Knut wird dargestellt als Herrscher mit königlichen Insignien, oft mit Lanze und Pfeil.

Über Erich den 9. Jedvardsson, seit 1150 König von Schweden, berichtet die Legende, dass er ebenso wie König Knut von Dänemark während eines Gottesdienstes in der Kirche von Uppsala ermordet worden ist, weil der dänische König Magnus Schweden erobern wollte und eine Verschwörung gegen Erich angestiftet hatte. Erich hatte bis zu seinem Tod im Mai 1160 ein gottesfürchtiges, asketisches Leben geführt und sich besonders als Verteidiger der Unterdrückten hervorgetan. Während zweier Kreuzzüge gegen die Finnen trug er viel zu deren Christianisierung bei. Die Gebeine von König Erich, dem Patron Schwedens, ruhen bis heute in einem Goldschrein hinter dem Hochaltar des Doms von Uppsala. Er wird mit den Königsinsignien sowie mit einem Kirchenmodell abgebildet, meist vor einem Altar.

Olaf II. Haraldsson war im Jahr 1015 im Alter von 20 Jahren zum Herrscher von Norwegen ernannt worden. Zuvor hatte er eine Wikingerfahrt in die Normandie unternommen und wurde 1014 vor seiner Rückkehr nach Hause in Rouen getauft. Während seiner 15-jährigen Regentschaft wirkte Olaf als Einiger seines Reichs, befreite Norwegen von der dänischen Oberherrschaft und bekämpfte mit ganzer Kraft das Heidentum. Die neuen Gesetze des heiligen Olaf blieben für Jahrhunderte in Kraft. Sie sicherten unter anderem den Priestern den Lebensunterhalt, verordneten die Arbeitsruhe an Sonn- und Feiertagen und untersagten die Ehe unter nahen Verwandten. Er rief viele Missionare zur Christianisierung ins Land, ließ Kirchen erbauen und bestrafte jeden, der den Empfang der Taufe ablehnte. Wegen dieser strengen Regentschaft wurde Olaf im Jahr 1028 durch die Stammesfürsten vertrieben und seiner Krone beraubt. Er fiel auf dem Schlachtfeld, als er versuchte, sein Reich zurückzuerobern, und starb am 29. Juli 1030. Das Grab von Olaf, der als Patron Norwegens verehrt wird, befindet sich im Dom von Trondheim, der ihm zu Ehren erbaut wurde. Der heilige Olaf trägt auf Darstellungen meist eine Kriegsrüstung und dazu die königlichen Insignien, manchmal auch einen Krug. Hin und wieder wurde Olaf auch auf einem Drachen stehend dargestellt.

Engelbert Kolland wurde 1827 in Ramsau im Zillertal geboren und starb 1860 in Damaskus in Syrien den Märtyrertod. Seine Mutter Maria war katholisch. Sein Vater Cajetan war führendes Mitglied der Zillertaler Protestanten, die im Jänner 1837 durch einen Beschluss von Kaiser Ferdinand I. aus dem Zillertal ausgewiesen wurden. Die Familie von Engelbert Kolland konnte sich daraufhin in Rachau bei Knittelfeld in der Steiermark niederlassen. Durch die Fürsprache von Kardinal Friedrich von Schwarzenberg, Erzbischof von Salzburg, kamen Michael und sein Bruder Florian ins Knabenseminar nach Salzburg, wo sie das Gymnasium der Benediktiner von St. Peter auf Kosten des Erzbischofs besuchen konnten. Michael war anfangs ein schlechter Schüler. Zweimal musste er eine Klasse wiederholen, unterbrach den Schulbesuch und arbeitete sogar zeitweise als Holzknecht in der Steiermark. Schließlich konnte er im Jahr 1847 doch die Matura ablegen. Danach trat er ins Noviziat der Franziskaner in Salzburg ein und erhielt den Ordensnamen Engelbert. Hier durchlief er auch die philosophische und theologische Ausbildung und wurde 1851 im Dom von Trient zum Priester geweiht. Obwohl er sich als Gymnasiast mit Latein und Griechisch schwer tat, entwickelte er in späteren Jahren ein erstaunliches Sprachentalent. In kurzer Zeit lernte er Spanisch, Italienisch, Französisch, Englisch und Arabisch. Als Philosophiestudent übersetzte er das vierbändige spanische Werk Mystica Ciudad de Dios, die mystische Stadt Gottes, der Clarissin Maria von Agreda ins Deutsche. Als Engelbert sein Interesse an der Missionsarbeit mitteilte, willigten die Oberen nach einer halbjährigen Prüfungszeit ein. Daraufhin bestimmte ihn die Ordenskurie, vermutlich wegen seiner Sprachkenntnisse, für die Mission im Heiligen Land. Hier tat er zunächst in der Grabeskirche für 3 Monate Dienst, bevor er nach Damaskus in Syrien übersiedelte. Da er von allen Franziskanern im Pauluskloster von Damaskus am besten Arabisch sprach, wurde ihm die Seelsorge in der dortigen Pfarre anvertraut, wo er lateinische Christen und unierte Armenier betreute. Er war durch sein Interesse an den Menschen und ihrer Kultur und durch seine Hilfsbereitschaft bald so beliebt, dass man ihn Abuna Malak nannte. Es blieben ihm aber nur 5 Jahre für sein segensreiches Wirken. Schon seit den 1840er Jahren kam es immer wieder zu Zusammenstößen zwischen christlichen Maroniten und muslimischen Drusen, einem schiitischen Zweig des Islam. 1860 kam es dann zum Massaker. Drusen überfielen das christliche Viertel von Damaskus und töteten 5000 Christen. In der darauffolgenden Nacht brachen sie durch eine Hintertür ins Kloster der Franziskaner ein und forderten die Mönche auf, zum Islam zu konvertieren. Da diese sich weigerten, wurde Engelbert Kolland zusammen mit 7 Mitbrüdern brutal ermordet. Ein Augenzeuge berichtete über das Martyrium. Als einer der aufständischen Drusen auf ihn schießen wollte, fasste Engelbert das Gewehr und fragte ihn: »Freund, was habe ich dir getan, dass du mich töten willst?« »Nichts«, antwortete dieser, »aber du bist ein Christ.« Nach einem dreifachen Bekenntnis zu Jesus Christus, seine Antwort auf die Aufforderung, zum Islam zu konvertieren, fiel Engelbert unter den Hieben einer Doppelaxt, die ihm den Schädel spaltete. Zusammen mit seinen Mitbrüdern und 3 maronitischen Patres, die ebenfalls in dieser Nacht den Tod fanden, wurde Engelbert Kolland am 10. Oktober 1926 von Papst Pius XI. Selig gesprochen und am 20. Oktober 2024 von Papst Franziskus heilig gesprochen.
Er wird in den Diözesen Salzburg, Innsbruck und Graz verehrt. Am 13. Dezember 2012 wurde in der Belgierkaserne in Graz eine Soldatenkirche gesegnet und der Altar eingeweiht. Als Patron der Kirche wurde Engelbert Kolland ausgewählt.

Soweit die Heiligen des heutigen Tages. Im Namen von Radio Maria wünsche ich allen, die heute ihren Namenstag oder einen anderen Festtag feiern, alles Gute und Gottes reichen Segen. Mögen Ihnen die Tagesheiligen Knut von Dänemark, Erich von Schweden, Olaf von Norwegen und der heilige Engelbert Kolland Fürsprecher sein.

0: Guten Morgen allen Hörern von Radio Maria Österreich und Radio Maria Südtirol. Es ist 8 Uhr und übertragen heute die Heilige Messe aus Unterwaltersdorf in Niederösterreich. Vor Ort begleitet uns unser Mobilteam Raimund Retzack. Dank unserer Mobilteams können wir jeden Tag die Heilige Messe feiern. Guten Morgen, Raimund.
1: Guten Morgen, Barbara. Grüß Gott, liebe Hörerfamilie von Radio Maria. Wir sind heute Gast in der Pfarre Unterwaltersdorf in Niederösterreich und feiern mit John die Heilige Messe. Die Pfarre liegt im Vikariat unter dem Wienerwald. Für die Pfarre verantwortlich ist Moderator Magister Pavel Wojcika. Die Pfarrkirche ist dem heiligen Sankt Bartholomäus geweiht. Die Kirche liegt mitten in einem befestigten ehemaligen Wehrkirchhof. Etwas südlich ist die Barbara-Kapelle, ein ehemaliger Karner. Teile der ehemaligen Ringmauer und des Wassergrabens sind noch vorhanden. Nach romanischen Vorgängerbauten wurde die Kirche im 14. Jahrhundert zu einer Wehranlage ausgebaut. In mehreren Abschnitten wurde der Bau erweitert. An der Südseite wurde eine Sakristei und ein gotischer Teil zugebaut. Im 16. Jahrhundert nördlich eine Portalvorhalle angebaut. 1688 wurde eine Ölbergkapelle errichtet, nach 1769 das Langhaus eingewölbt. 1822 wurde eine Stiege zum Musikchor und 1831 an der Westseite ein Turm angebaut. Dieser ist dreizonig mit einer Zwiebelhaube. Wir singen folgende Lieder. Zur Eröffnung aus dem Gotteslob 461, mir nach spricht Christus. Zum Psalm 639, erbarme dich meiner. Gabenbereitung zum Thema nach der Melodie Gotteslob 424, der Herr sprach einst zu seinen Jüngern. Das Sanctus singen wir aus dem alten Gotteslob 904, Agnus Dei 208, nach der Kommunion wieder aus dem alten Gotteslob 834 und als Schlusslied nach der Melodie 521. Ich wünsche Ihnen eine gesegnete Mitfeier dieser Heiligen Messe.

0: Im Namen des Vaters und des Sohnes, des Heiligen Geistes.
1: Amen.
0: Die Gnade unseres Herrn Jesus Christus, die Liebe Gottes des Vaters und Gemeinschaft des Heiligen Geistes sei mit euch.
1: Und mit deinem Geist.
0: Liebe Hörerinnen, liebe Hörer vom Radio Maria, liebe Schwestern und Brüder, liebe Gemeinde hier in der Kirche. Jesus verspricht uns im heutigen Evangelium, wir sind auf unserem Weg nie allein. Vertrauen wir auf seine Nähe und öffnen wir unser Herz für seine Liebe. Beten wir um seine Vergebung und Barmherzigkeit.

0: Der allmächtige Gott erbarm sich unser, er lass uns der Sünde nach und führe uns zum ewigen Leben.
1: Amen.
0: Die heutige Messe wird geopfert. Herr, gib den Verstorbenen den ewigen Frieden. Lasset uns beten. Heiliger Gott, du hast deinen Sohn der Schmach des Kreuzes unterworfen, um uns der Gewalt des Bösen zu entreißen. Gib uns Gnade, dass auch wir deinem Willen gehorchen und eins in Herrlichkeit auferstehen. Darum bitten wir durch Christus unseren Herrn.
1: Amen. Lesung aus dem Buch Hosea. So spricht der Herr: Kehr um, Israel, zum Herrn, deinem Gott. Denn du bist zu Fall gekommen durch deine Schuld. Nehmt Worte der Reue mit euch. Kehrt um zum Herrn und sagt zu ihm: Nimm alle Schuld hinweg und nimm an, was gut ist. Anstelle von Stieren bringen wir dir unsere Lippen dar. Assur kann uns nicht retten. Wir wollen nicht mehr auf Pferden reiten. Und zum Machwerk unserer Hände sagen wir nie mehr unser Gott. Denn nur bei dir findet ein Waisenkind Erbarmen. So spricht der Herr: Ich will ihre Untreue heilen und sie aus freiem Willen wieder lieben. Denn mein Zorn hat sich von Israel abgewandt. Ich

0: Ich habe ihm geantwortet und achte auf ihn. Ich bin wie der grünende Wacholder, an mir findest du reiche Frucht. Wer weise ist, begreife dies alles. Wer klug ist, erkenne es. Ja, die Wege des Herrn sind gerade. Die Gerechten gehen auf ihnen. Die Treulosen aber kommen auf ihnen zu Fall. Wort des lebendigen Gottes.
1: Dank sei Gott.

In jener Zeit sprach Jesus zu seinen Aposteln: Seht, ich sende euch wie Schafe mitten unter die Wölfe. Seid daher klug wie die Schlangen und arglos wie die Tauben. Nehmt euch aber vor den Menschen in Acht, denn sie werden euch an die Gerichte ausliefern und in ihren Synagogen aussprechen. Ihr werdet um meinetwillen vor Standhalter und Könige geführt werden, ihnen und den Heiden zum Zeugnis. Wenn sie euch aber ausliefern, macht euch keine Sorgen, wie und was ihr reden sollt. Denn es wird euch in jeder Stunde eingegeben,

was ihr sagen sollt. Nicht ihr werdet dann reden, sondern der Geist eures Vaters wird durch euch reden. Der Bruder wird den Bruder dem Tod ausliefern und der Vater das Kind. Und Kinder werden sich gegen die Eltern auflehnen und sie in den Tod schicken. Und ihr werdet um meines Namens willen von allen gehasst werden. Wer aber bis zum Ende standhaft bleibt, der wird gerettet. Wenn man euch in der einen Stadt verfolgt, so flieht in eine andere. Denn, Amen, ich sage euch, ihr werdet nicht zu Ende kommen mit den Städten Israels, bis der Menschensohn kommt.

Liebe Hörerinnen, liebe Hörer vom Radio Maria, liebe Schwestern und Brüder, die Sie heute diese heilige Messe über das Radio mitfeiern und aus gesundheitlichen Gründen wegen Ihres Alters oder andere Umstände nicht in die Kirche kommen können, und liebe Gemeinde, die hier in der Kirche versammelt ist. Heute sind wir alle miteinander verbunden, die Menschen hier im Gotteshaus und jene, die in ihren Wohnungen, in Krankenzimmern, Pflegeheimen oder an anderen Orten beten und zu hören. Auch wenn uns Mauern, Entfernungen oder Krankheiten trennen, im Gebet und im Glauben sind wir eine Gemeinschaft. Gott kennt keine Entfernung. Sein Wort findet den Weg in jedes Herz. Das heutige Evangelium gelingt zunächst nicht leicht und nicht trostlich. Jesus spricht davon, dass seine Jünger wie Schafe mitten unter die Wölfe gesandt werden. Er spricht von Ablehnung, von Verfolgung, von Schwierigkeiten. Vielleicht fragen wir uns, wo ist darin die frohe Botschaft? Doch wenn wir genauer hinhören, erkennen wir etwas Wunderbares. Jesus verschweigt seinen Jüngern die Wirklichkeit nicht. Er sagt nicht, wenn ihr mir nachfolgt, wird alles einfach. Nein, er sagt, es wird schwere Stunden geben. Aber zugleich sagt er auch, ihr seid nicht allein. Gerade dieser Satz schenkt Hoffnung. Macht euch keine Sorgen, wie und was ihr reden sollt, denn es wird euch eingegeben werden. Mit anderen Worten, Gott lässt seine Kinder niemals allein. Der Heilige Geist begleitet sie. Liebe Schwestern und Brüder, viele Menschen, die heute zu hören, tragen vielleicht ihre eigenen schweren Lasten. Manche leiden unter Krankheit, andere fühlen sich einsam. Manche haben Sorgen um ihre Familien, ihre Kinder oder ihre Zukunft. Manche kämpfen vielleicht still mit Traurigkeit oder Angst. Vielleicht denken manche, was kann ich noch tun? Ich kann nicht mehr zur Kirche gehen. Ich kann nicht mehr so aktiv sein wie früher. Aber Gott misst unser Leben nicht nach Leistung. Er fragt nicht, wie viel konntest du tun? Er schaut viel mehr auf die Liebe und auf die Treue des Herzens. Gerade Menschen, die im Stillen leiden, die ihre Schmerzen Gott aufopfern, die jeden Tag beten und ihr Kreuz tragen, sind oft große Zeugen des Glaubens. Vielleicht sehen sie selbst ihre Bedeutung nicht, aber Gott sieht sie. Ihr sagt heute, wer bis zum Ende standhaft bleibt, der wird gerettet. Standhaft bleiben bedeutet nicht, niemals schwach zu werden. Standhaft bleibt bedeutet auch nicht, niemals zu weinen oder niemals Angst zu haben. Standhaft bleiben heißt, trotz allem immer wieder zu sagen, Herr, ich vertraue dir.
Denken wir an eine kleine brennende Kerze. Manchmal wird sie von Wind bewegt, manchmal flackert sie stark, manchmal scheint sie fast zu erlöschen und dennoch brennt sie weiter. So kann auch unser Glaube sein. Liebe Hörerinnen und Hörer, vielleicht sitzen Sie heute allein in Ihrem Zimmer und hören diese Messe. Vielleicht haben Sie das Gefühl, vergessen Sie zu sein. Dann hören Sie diese Worte ganz persönlich. Sie sind nicht vergessen. Gott sitzt gleichsam an Ihrer Seite. Er kennt Ihren Namen, er kennt Ihre Geschichte, er kennt Ihre Tränen. Und liebe Gemeinde hier in der Kirche, vergessen wir nicht jeden Menschen, die nicht mehr kommen können. Ein Besuch, ein Anruf, ein freundliche Worte oder ein Gebet können für einen Menschen ein Licht in dunklen Stunden sein. Bitten wir den Herrn heute um die Gnade, dass wir klug und zugleich gütig werden, wie Jesus es sagt. Klug wie die Schlangen und arglos wie die Tauben. Und meine Mutter sprach genau, dies ist die Bedeutung. Wir sollen klug sein. Klug mit dem Hilfe vom Heiligen Geist im Herzen, demütig zu bleiben. Und es lautet:

0: bitten wir um Vertrauen. Wenn Schwierigkeiten kommen, bitten wir um Kraft für alle Kranken, Einsamen und Leidenden. Und vor allem bitten wir um Gewissheit, egal wohin uns unser Weg führt. Jesus geht mit uns. Gelobt sei Jesus Christus.
1: In Ewigkeit. Amen.
0: Lass uns beten zu Gott, der auf uns achtet und dem wir unsere Anliegen anvertrauen können.
2: Für alle, die unerschrocken das Evangelium verkünden und für ihr Zeugnis immer wieder Schwierigkeiten und Ablehnung erfahren, Gott uns Menschen nahe, wir bitten dich, erhöre uns. Für alle, die versuchen, die Verkündigung des Evangeliums zu verhindern und Zeuginnen und Zeugen deiner Menschenliebe verfolgen oder töten, Gott uns Menschen nahe.
1: Wir bitten dich, erhöre uns.
2: Für alle, die sich aus großer Angst nicht öffentlich zum Glauben an dich bekennen können und im Verborgenen wirken, Gott uns Menschen nahe.
1: Wir bitten dich, erhöre uns.
2: Für alle, die wegen einer Berufung in einen kirchlichen Dienst kein Verständnis bei ihren Familien finden oder gar von ihnen fallen gelassen werden, Gott uns Menschen nahe.
1: Wir bitten dich, erhöre uns.
2: Für unsere Verstorbenen, denen wir die Erfahrung deiner heilenden und aufrichtenden Liebe gönnen, Gott uns Menschen nahe.
1: Wir bitten dich, erhöre uns.
0: Treuer sorgender Gott, du leitest uns auf deinem Weg und schenkst uns im Leben Wachstum. Dir sei Lob und Dank jetzt bis in Ewigkeit.
1: Amen.

0: Betet, Brüder und Schwestern, dass mein und euer Opfer Gott, dem allmächtigen Vater, gefalle.
1: Der Herr nehme das Opfer an aus seinen Händen, zum Lob und Ruhme seines Namens, zum Segen für uns und seine ganze heilige Kirche.
0: Herr, unser Gott, wir bringen die Gaben zum Altar, die du selbst uns geschenkt hast. Nimm sie von deiner Kirche entgegen und mach sie für uns zum Sakrament des Heiles. Darum bitten wir durch Christus, unseren Herrn. Der Herr sei mit euch.
1: Und mit deinem Geiste.
0: Erhebet Herzen.
1: Wir haben sie beim Herrn.
0: Lasset uns danken dem Herrn, unserem Gott.
1: Das ist würdig und recht.
0: In Wahrheit ist es würdig und recht, dir, Herr, heiliger Vater, immer überall zu danken für deine Liebe, die du uns niemals entzogen hast. Du hast die Menschen in deiner Güte erschaffen und ihn, als er der gerechten Strafe verfallen war, in deiner großen Barmherzigkeit erlöst durch unseren Herrn Jesus Christus. Durch ihn preisen wir das Werk deiner Gnade und singen mit dem Chören der Engel das Lob deiner Herrlichkeit.

Ja, du bist heilig, großer Gott. Du bist der Quell aller Heiligkeit. Darum bitten wir dich. Sende deinen Geist auf diese Gaben herab und heilige sie, damit sie uns werden, Leib und Blut deines Sohnes, unseres Herrn Jesus Christus. Denn am Abend, an dem er ausgeliefert wurde und sich aus freien Willen dem Leiden unterwarf, nahm er das Brot und sang dir Dank, brach es, reichte es seinen Jüngern und sprach: Nehmet und esset alle davon, das ist mein Leib, der für euch hingegeben wird.

Ebenso nahm er nach dem Mahl den Kelch, dankte wiederum, reichte ihn seinen Jüngern und sprach: Nehmet und trinket alle daraus, das ist der Kelch des neuen ewigen Bundes, mein Blut, das für euch und für alle vergossen wird zur Vergebung der Sünden. Tut dies zu meinem Gedächtnis.

0: Geheimnis des Glaubens.
1: Deinen Tod, O Herr, verkünden wir und deine Auferstehung preisen wir, bis du kommst in Herrlichkeit.
0: Darum, gütiger Vater, feiern wir das Gedächtnis des Todes und der Auferstehung deines Sohnes und bringen dir so das Brot des Lebens und den Kelch des Heiles dar. Wir danken dir, dass du uns berufen hast, vor dir zu stehen und dir zu dienen. Wir bitten dich, schenk uns Anteil an Christi Leib und Blut und lass uns eins werden durch den Heiligen Geist. Gedenke deiner Kirche auf der ganzen Erde und vollende dein Volk der Liebe. Vereint mit unserem Papst Leo, unserem Bischof Josef und allen Bischöfen, unseren Priestern und Diakonen und mit allen, die zum Dienst der Kirche bestellt sind. Gedenke unsere Brüder und Schwestern, die entschlafen sind, in der Hoffnung, dass sie auferstehen. Nimm sie und alle, die in deiner Gnade aus dieser Welt geschieden sind, den Reich auf, wo sie dich schauen von Angesicht zu Angesicht. Vater, erbarme dich über uns alle, damit uns das ewige Leben zuteil wird, in der Gemeinschaft mit der seligen Jungfrau und Gottes Mutter Maria, mit dem seligen Josef, ihrem Bräutigam, mit deinen Aposteln und mit allen, die bei dir Gnade gefunden haben, von Anbeginn der Welt, dass wir dich loben und preisen durch deinen Sohn, Jesus Christus. Durch ihn und mit ihm und in ihm ist der Gott allmächtiger Vater, in der Einheit des Heiligen Geistes, all Herrlichkeit und Ehre, jetzt und in Ewigkeit.
2: Amen.
0: Wir heißen Kinder Gottes und sind es, darum beten wir voll Vertrauen.
3: Vater unser im Himmel, geheiligt werde dein Name, dein Reich komme, dein Wille geschehe, wie im Himmel so auf Erden. Unser tägliches Brot gib uns heute, und vergib uns unsere Schuld, wie auch wir vergeben unseren Schuldigen. Und führe uns nicht in Versuchung, sondern erlöse uns von dem Bösen.

0: Erlös uns, Herr, mächtiger Vater von allem Bösen, und gib Frieden in unseren Tagen, unserem Herzen, unserer Familien, unserer Gesellschaft und der ganzen Welt. Komm zu Hilfe mit deinem Erbarmen und bewahre uns vor Verwirrungssünde, damit wir voll Zuversicht das Kommen unseres Erlösers Jesus Christus erwarten.
1: Denn dein ist das Reich und die Kraft und die Herrlichkeit in Ewigkeit. Amen.
0: Christus ist unser Frieden, unsere Versöhnung. Deshalb bitten wir, Herr Jesus Christus, schau nicht auf unsere Sünden, sondern auf Glauben deiner Kirche und schenke ihr nach deinem Willen Einheit und Frieden. Der Friede des Herrn sei allezeit mit euch.
1: Und mit deinem Geist.
0: Gib einander solchen Friedes des Herrn.

0: Seht das Lamm Gottes, das hinwegnimmt die Sünde der Welt.
1: Herr, bin ich für dich würdig, dass du eingehst unter mein Dach, aber sprich nur ein Wort, so wird deine Seele gesund.
0: Selig, die zum Hochzeitmahl des Lammes geladen sind.
2: Wir beten nun das Gebet und die geistige Kommunion. Mein Jesus, ich glaube, dass du im allerheiligsten Sakrament des Altares zugegen bist. Ich liebe dich über alles und meine Seele sehnt sich nach dir. Da ich dich jetzt im Sakrament nicht empfangen kann, so komme geistigerweise zu mir. Ich umfange dich und vereinige mich mit dir. Lass nicht zu, dass ich mich jemals von dir trenne. Amen.

0: Lasset uns beten. Allmächtiger Gott, in der Feier der Eucharistie haben wir den Tod des Herrn verkündet. Dieses Sakrament stärke uns an Leib und Seele und mache uns bereit, mit Christus zu leiden, damit wir mit ihm auch zur Herrlichkeit gelangen, der mit dir lebt und herrscht in alle Ewigkeit.
1: Amen.
0: Am Ende dieser Feier möchte ich ein herzliches Vergelt's Gott sagen, besonders an alle ihren amtlichen Mitarbeiterinnen und Mitarbeiter von Radio Maria. Danke für Ihren treuen und offen und oft stillen Dienst, durch den vielen Menschen diese heilige Messe mit feiern können, besonders kranke, ältere Menschen und alle, die nicht in die Kirche kommen können. Durch ihren Einsatz schenken sie Nähe, Hoffnung und Botschaft Gottes vielen Menschen. Ein herzliches Vergelt's Gott auch allen, die heute diese Feier mitgetragen und mit uns gebeten haben. Gott segne euch alle. Und ich wünsche euch einen schönen Tag. Nun wollen wir um Gottes Segen beten. Der Herr sei mit euch.
2: Mit deinem Geist.
0: Gott, der allmächtige Vater, segne euch und schenke euch gedeihliches Wetter, erhalte Blitz, Hagel und jedes Unheil von euch fern.
2: Amen.
0: Herr, segne die Felder, die Gärten, den Wald und schenke euch die Früchte der Erde.
2: Amen.
0: Er begleite eure Arbeit, damit ihr Dankbarkeit und Freude gebrauchet, was durch die Kräfte der Natur und die Mühe des Menschen gewachsen ist.
2: Amen.
0: Es gewähre euch der dreieinige Gott, der Vater, der Sohn, der Heilige Geist.
2: Amen.
0: Geht hin, Frieden.
2: Danke sehr, Herr.

0: Liebe Hörerfamilie, vielen Dank, dass Sie mit uns diesen Gottesdienst gefeiert haben. Aus Unterwaltersdorf verabschieden sich Hans Jäger und Raimund Rezak. Ich wünsche Ihnen noch einen schönen Tag und gebe zurück ins Studio. Auf Wiederhören.
1: Vielen Dank für die Möglichkeit der Mitfeier, lieber Raimund und lieber Hans. Die Hörer und ich wünschen euch einen gnadenreichen Tag.

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Ich sage vergelt's Gott und ein Danke, dass Sie mit mir gemeinsam den Morgen begonnen haben und wünsche Ihnen einen gesegneten Tag und verabschiede mich heute von Ihnen aus dem Studio. Ihre Barbara Bauer.

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1: Die reinste Form des Wahnsinns ist es, alles beim Alten zu lassen und zu hoffen, dass sich etwas ändert. Ein Wort für die Woche von Albert Einstein.

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1: Grüß Gott und herzlich willkommen aus dem Studio von Brixen. Begrüßt Sie Christian Ordner zum Glaubensforum. Ich darf alle ganz herzlich begrüßen, die uns hier in Südtirol zuhören und alle Hörerinnen und Hörer, die sich nun über Radio Maria auch bei uns verbunden haben. Ebenfalls mit mir verbunden ist unser Referent, Pfarrer Florian Barth in Wien, und er hat eine Sendung für Sie vorbereitet zum Thema Gott ist treu. Es sind zwei Teile, heute hören Sie den ersten Teil in unserem Glaubensforum. Das ist eigentlich eine sehr schöne Eigenschaft Gottes, Gottes Treue, Gott, der ein treuer Begleiter ist, der unser Leben mit, in unserem Leben mitgeht, durch alle Höhen und Tiefen, die es gibt. Und ich bin ganz froh und gespannt, was Pfarrer Florian vorbereitet hat für uns jetzt in dieser Stunde.
2: Ja, grüß Gott, alle Hörerinnen und Hörer von Radio Maria. Grüß Gott, Herr Christian Ordner. Warum habe ich dieses Thema gewählt? Das ist eine gute Frage am Beginn. Ich versuche sie gleich einmal auch zu beantworten. Ich habe dieses Thema Gott ist treu gewählt aus einer, jetzt sage ich, umgekehrten Perspektive, weil ich immer wieder neu erlebe, dass ich meinen Ansprüchen nicht gerecht werde. Ich nehme mir Dinge vor, aber halte sie nicht unbedingt immer ein. Und ich entdecke gerade darin, dass Gott nicht so ist, sondern dass ich mich auf ihn jederzeit verlassen kann. Aber eines nach dem anderen. Ich selber bin oft wie der gute Pfarrer, der einen besten Glaubenskurs mitgemacht hat, mit den besten Vorsätzen nach Hause kommt, im Pfarrgarten einen Grabstein aufstellt mit der Inschrift: Hier ist der alte Mensch begraben. Wie er aber in ein paar Tagen seinen Grabstein wieder aufsucht, findet er einen Zusatz zu dieser Inschrift, die er aufgeschrieben hat. Hier ist der alte Mensch begraben. Den Zusatz hat die Pfarrers Köchin hinzufügen lassen, und da heißt es dann, und er ist am dritten Tag wieder auferstanden. Was hier in einem, sage ich, Witz belacht wird, kennen wir, denke ich, leider alle zur Genüge aus eigener Erfahrung. Warum halten wir unsere Vorsätze nicht? Warum ist das so? Und was könnte eine Hilfe sein? Pauschalerklärungen, Rezepte wird es hier nicht geben. Das wäre zu einfach. Die Welt ist auch dafür zu kompliziert, und auch wir sind nicht so einfach gestrickt. Wir sind nicht einmal das kleine Kind mehr, dem die Mutter sagt, dass es mit der Hand nicht auf die Herdplatte greifen darf. Tut sie es trotzdem, dann verbrennt es sich und weiß, dass sie das nicht mehr tun darf. Und es wird auch nicht mehr dies tun. Auch wir Erwachsenen wissen, wenn wir auf die Herdplatte greifen, verbrennen wir uns und tun es nicht mehr. Aber die Welt für uns Erwachsene ist eben kompliziert, vielseitig und oft auch verschwommen. Und oft täuschen wir uns selber oder belügen wir uns selber, um das Bild aufrecht zu halten, das wir von uns selber haben. Aber ich will jetzt nicht in die Psychologie abschweifen. Welche Antworten gibt uns die Bibel, damit wir mehr treu sein können? In der entscheidenden Stunde Jesu in Gethsemane sagt er einen für uns hilfreichen Satz und gibt auch schon einen Ausweg an. Er, Jesus, geht seinen Weg. Das heißt, auf ihn können wir schauen. Er geht seinen Weg konsequent weiter und siegt. Er wird Sieger sein am Kreuz und er wird Sieger sein auch für uns. Er sagt, der Geist ist willig, aber das Fleisch ist schwach. Geben wir vielleicht einen ersten Ansatz, denn es gilt zu bedenken, warum wir oft das, was wir uns vornehmen, nicht tun. Hier hören wir, dass wir Geist und Fleisch sind. Das wissen wir. Und trotzdem ist es gut, dass wir es uns vor Augen halten einmal. Es ist wichtig, das zu bedenken. Wir sind eben Geistwesen aus Fleisch. Das Fleisch haben wir mit der Tierwelt gemeinsam. Das Fleisch, der Körper, hat seine Vorgaben, die wir nicht einfach umgehen oder überspringen können. Ein paar ganz banale Wirklichkeiten, die wir alle kennen. Wir müssen essen. Und wir wissen, dass das Essen nicht irgendeine Wirklichkeit ist, sondern ein Spruch, in einem Spruch heißt es, die Liebe geht durch den Magen, also ein gutes Essen,

Wo es so heiß ist, schadet sich selber. 2, 3 Liter Flüssigkeit genügen manchmal gar nicht mehr, wenn es so heiß ist. Jedenfalls braucht das der Körper, und wenn wir dem Körper das nicht geben, kann es bald einmal nachteilige Folgen haben. Kurz habe ich wieder auf meinen rechten Fuß einen Gichtanfall gehabt. Das war sicherlich aus dem Grund, weil ich das Trinken ein Stück vernachlässigt habe. Also man spürt das dann schon kräftig. Wir müssen den Leib gut und richtig behandeln. Ich kann eine Zeit lang auf manches verzichten, aber achte ich nicht auf meine Gesundheit, hat das später Auswirkungen, manchmal dauerhafte, nachteilige Auswirkungen. Alles wirkt sich auf. Der Körper ist eben ein Speicher und er vergisst nicht so schnell etwas. Wir wissen alle, wir brauchen genügend Schlaf. Schlafe ich nicht genug, ist man leicht einmal gereizt und wird für die Umgebung ungemütlich. Ist eine Wirklichkeit. Schlafe ich zu viel, werde ich bald einmal faul oder nachlässig. Also es geht um ein rechtes Maß. Es geht darum, ein rechtes Maß zu finden, was schon wiederum nicht immer unbedingt leicht ist. Die Mäßigkeit ist eine Kardinaltugend, die es vielleicht wieder neu zu entdecken gilt. Mäßigkeit, also das rechte Maß finden in, jetzt sage ich dazu, in allem. Vieles könnte man noch hier zum Körper sagen. Jesus sagt, das Fleisch ist schwach. Wenn wir das entdecken, dann liegt eine Frage gleich einmal auf der Hand. Wo liegt meine Schwäche? Meine Schwäche muss nicht unbedingt schon wiederum die des anderen, des Nächsten sein. Wo liegt meine Schwäche? Es ist gut einmal, das sich selber, für sich selber anzuschauen. Ich habe noch gar nicht von der Sexualität gesprochen, ein Bereich, der unseren Körper zutiefst bestimmt und der in unserer Zeit durch Überreizung für viele Irritationen sorgt. Die einen fordern, dass alles erlaubt ist, aber wo ist das rechte Maß? Und wo ich das rechte Maß auch außer Acht lasse, werden sich sehr schnell Missstände einstellen, die wieder zum Nachteil sind. In all dem ist zu bedenken, das Fleisch ist schwach. Wer sich nicht schon einmal vorgenommen, rechtzeitig zu Bett zu gehen, und da war ein interessanter Film, eine gute gesellschaftliche Runde, was auch immer. Wer sich nicht schon einmal vorgenommen, weniger Alkohol in der Gesellschaft zu trinken oder auch allein und hat dann ganz darauf vergessen oder sich über das rechte Maß, das er schon erkannt hat, hinweggesetzt. Wer sich nicht schon einmal vorgenommen, bei Streitigkeiten um ein und dasselbe Thema, das ja immer wieder neu aufgewärmt wird, nichts zu sagen, aber. Die Liste könnte man unendlich fortsetzen. Und immer gilt eines, das Fleisch ist schwach. Kann ich mir das eingestehen, dass ich Schwächen habe? Und wo sind die? Gibt es umgekehrt Bereiche, wo ich schon einmal wenigstens eine Zeit lang nicht bei der nächsten Gelegenheit wieder versagt habe, schwach geworden bin? Welche Hilfsmittel habe ich selber? Welche Strategien eigne ich mir an für die Bereiche, wo ich merke, dass ich da einfach schwach bin? Welche Strategien entwerfe ich, um da einfach herauszukommen? In diesem Ausspruch Jesu heißt es, das Fleisch ist schwach, der Geist ist willig. Eine Aussage,

die nicht unbedingt sagt, dass wir durch den Geist alles besiegen. Der Geist ist willig, heißt es, aber warum heißt es, warum wird das in einem Zuge gesagt? Das heißt, die Aussage besagt eigentlich auch, dass auch der Geist so ist, dass wir uns nicht immer auf ihn verlassen können. Dass auch der Geist, sagen wir so, schwach ist, unbeständig ist. Jedenfalls setzt er sich nicht immer durch. Der Geist ist willig. Und jetzt müssen wir auch hinzufügen, dieses Aber. Schon der gute Paulus, der unverdächtig ist in der Nachfolge Christi, sagt, ich tue, was ich nicht will. Römerbrief 7, 19. Und er schreibt dann in diesem Satz, den kann man ja anders auch übersetzen, ich tue, was ich hasse. Das heißt, er spricht davon, dass wir Menschen imstande sind, gegen unsere bessere Einsicht zu handeln. Und dass wir das auch oft tun, ist eigentlich eine fatale Wirklichkeit. Paulus spricht im Römerbrief im ersten Kapitel schon darüber, dass wir erkennen, er schreibt hier über andere, aber das gilt ja für alle, sie erkennen, was Recht ist. Sie erkennen, dass Gottes Rechtsordnung bestimmt, wer so handelt, verdient den Tod. Und fügt dann hinzu, trotzdem tun sie es nicht nur selber, sondern stimmen bereitwillig auch denen zu, die so handeln. Auch hier müssen wir sagen, was wir über das Fleisch gesagt haben, der gute Wille ist ja da, aber, und hier beginnt wieder dieses befremdliche Aber. Das Aber kennt dann viele Ausreden. Das heißt, es geht nicht nur darum, die Schwächen des Fleisches anzuschauen, sondern es geht auch darum, die Schwächen des Willens anzusehen. Und es geht auch darum, sich einzugestehen, dass der Wille manchmal einfach versagt oder zu schwach ist. Willensschwäche ist vielleicht häufiger, als man es will. Über die Apostel heißt es in diesem Zusammenhang, dass sie eingeschlafen sind. Warum sind sie eingeschlafen in dieser entscheidenden Stunde, wo Jesus betet, wo er die Apostel mahnt, nicht zu schlafen? Er geht wiederholt zu ihnen und fragt, dann schlaft ihr immer noch? Betet, damit ihr nicht in Versuchung geratet? Also die Apostel schlafen und wir können uns fragen, warum schlafen sie? Schlafen sie aus einer Überforderung heraus? Schlafen sie aus einer Müdigkeit heraus? Oder schlafen sie aus dieser Wirklichkeit heraus, dass sie da einfach nicht mehr mitkommen? Dass ihnen diese Wirklichkeit, in der sie jetzt momentan hineingeworfen sind, dass diese Wirklichkeit für sie zu steil ist, sodass sie einfach abschalten? Wir kennen in unserer Zeit diese Wirklichkeit des Burnout, ist sie oft deshalb, weil wir das rechte Maß nicht gefunden haben und dass der Geist dann einfach abschaltet. Der Körper würde vielleicht noch tun, aber der Geist schaltet ab und das hat dann Auswirkungen auf den Körper. Was ist hier der richtige Weg? Was ist hier der Weg, der für uns weiterführt und der nicht einfach hier aufhört? Für uns Christen ist Christus der Weg. Der Weg, er selber sagt, ich bin der Weg, die Wahrheit und das Leben. Das heißt, die Antwort, so einfach sie ist, wenn wir in all dem nur die Schwäche sehen, dann ist es gut, auf den zu schauen, der eben hier als Sieger hervorgeht, der nicht eingeschlafen ist wie der Apostel. So einfach die Antwort ist, dann schauen wir auf Jesus. So herausfordernd ist gerade dieses Tun auch schon wiederum. Es geht darum, und das ist eine Herausforderung, und die Herausforderung bleibt bestehen. Und
Hier beginnt letztendlich die Nachfolge Christi. Es geht darum, auf Christus zu schauen. Jedenfalls sehen wir bei ihm, er ist treu. Er ist Gott dem Vater treu. Und Jesus ist sich selber treu. Jesus sagt über sich einmal im Johannesevangelium 4,34, meine Speise ist es, den Willen dessen zu tun, der mich gesandt hat. Also Jesus versteht sich als Gesandter, als einer, der gesendet worden ist. Und er versteht sich als einer, der sich senden hat lassen. Das heißt, er ist nicht einfach in ein Himmelfahrtskommando gegangen, sondern er hat sich senden lassen. Das war zutiefst sein Wollen auch. Ich und der Vater sind eins, sagt er einmal. Das heißt, er entspricht hier ganz dem Willen des Vaters. Und er lässt sich senden und er will sich senden lassen. Johannes Evangelium sagt er, ich und der Vater sind eins, Johannes 10,30. Und hier sagt Jesus, auch im Johannes Evangelium, im Matthäus Evangelium, sagt das als Ankündigung den Aposteln gegenüber, werdet mich alle verlassen. Und über sich selber sagt er, das gilt es einfach herauszuhören, aber ich bin nicht allein. Und fügt dann hinzu, mein Vater ist bei mir. Matthäus Evangelium 26,31. Das heißt, der Vater oder die Gemeinschaft mit dem Vater ist die Kraft des Sohnes. Weil er sich den Willen des Vaters ganz zu eigen gemacht hat, bleibt er sich selber treu und bleibt er dem Vater treu. Treu im Auftrag, treu in der Liebe, treu darin, die Welt zu erlösen, treu darin, die Liebe des Vaters zu offenbaren, treu darin, die Barmherzigkeit Gottes uns Menschen zu offenbaren. Jesus, der dem Vater und sich selber treu bleibt, dein Wille geschehe, nicht der meine, betet er. Er kann das beten, weil er eben dem Vater treu bleibt und weil er sich selber treu bleibt, als der, der eben gesendet worden ist vom Vater. Nebenbei bemerkt, in dieser Ganzheit, in dieser Ganzhingabe Jesu an den Vater, ist Maria, die Mutter Jesu, Jesus am ähnlichsten. Auch sie sagt ja zu ihrer Berufung, und zwar ganz ja, ich bin die Magd des Herrn. Und so steht sie unter dem Kreuz. Sie ist nicht die Herrin, also am Kreuz. Sie ist die Magd und deshalb unter dem Kreuz. Ihr ist der, der Erlöser ist, und sie willigt ein in dieses Erlösersein Jesu und wird hier somit zur Miterlöserin durch die Einwilligung. Wir sagen oft, wenn es um unsere Treue geht oder darum geht, dass wir etwas durchziehen oder dass wir etwas in etwas verharren. Sie merken schon, es hat hier schon einen anderen Aspekt. Wir sagen manchmal, dass wir auch uns in Zukunft noch in den Spiegel schauen können wollen. Und so begründen wir, dass wir unserer Einsicht folgen, treu bleiben. Ich sage das jetzt auf Jesus einmal hinzu, in Bezug auf Jesus. Er möchte sich auch in Zukunft treu bleiben und in den Spiegel schauen können. Und deshalb sagt er, deshalb betet er, nicht mein Wille geschehe, sondern der deine. Und so wird er der Sieger. Jesus wird so Sieger in der Treue. Er wird Sieger, er besiegt das Fleisch. Er besiegt in der Treue den Ungehorsam Adams. Er besiegt den Stolz Adams.
und er besiegt den Teufel und den Stolz des Teufels, die Strategie des Teufels. Bei der 40-tägigen Versuchung Jesu in der Wüste heißt es, dieses Evangelium von der Versuchung Jesu wird uns immer am ersten Fastensonntag verkündet. Einmal heißt es über die Versuchung, dann nach der Versuchung ließ der Teufel eine Zeit lang von ihm ab. Man wird davon ausgehen müssen, dass der Widersacher Jesu, der Teufel, besonders im Garten Gethsemane mit allem, was ihm zur Verfügung gestanden ist, auf Jesus eingewirkt hat. In vielen von Mel Gibson, die Passion, zertritt Jesus in Gethsemane die Schlange, die das falsche Paradies verheißt. Ihr werdet sein wie Gott. Jesus, der uns am Kreuz als Herr vorgestellt wird. Am Kreuz wird er uns als Herr vorgestellt. Natürlich wird er uns immer als Herr vorgestellt. Aber als hier ist er der Herr, der so ganz Herr ist, obwohl er weltlich gesehen so ganz ohnmächtig ist. Er ist der, der eben auch hier nicht gebeugt werden kann. Er zeigt sich als Sieger in der Auferstehung. Und er zeigt sich hier als Sieger am Kreuz, indem er eben das Himmelreich verspricht, den Schächer, indem er eine neue Ordnung aufstellt, indem er zu Maria sagt, siehe dein Sohn, und zu Johannes, siehe deine Mutter, indem er uns allen in Johannes Maria zur Mutter gibt. Das heißt, hier zeigt sich Jesus als der Herr, als der, der bestimmt, als der, der verfügt. Ich beziehe das wieder auf uns. Wollen wir Sieger sein in all unseren Versuchungen, in all unseren Schwächen, so müssen wir auf Jesus hören. Und darauf, was er uns noch im Garten Gethsemane sagt. Er spricht von der Schwäche, aber er spricht auch von dem, wodurch man die Schwäche besiegen kann. Jesus sagt den Jüngern, ihr schläft, und fügt dann hinzu, konntet ihr nicht eine Stunde mit mir wachen? Wachet und betet, damit ihr nicht in Versuchung geratet. So heißt es im Matthäus-Evangelium 26,40. Jesus spricht von der Versuchung, die er gerade durchlebt und durch das Gebet besiegt. Er besiegt durch das Gebet, durch die Verbundenheit mit dem Vater, durch das Einssein mit dem Vater, besiegt er die Versuchung. Jesus ist ganz Mensch und er konnte auch ganz versucht werden, aber er besiegt die Versuchung eben durch die Verbundenheit mit seinem Vater im Himmel. Er besiegt darin die Begierde, die Annehmlichkeiten des Körpers. Und er verneint zugleich diese Annehmlichkeiten, weil sie jetzt ihm in den Weg stehen. Und er lässt gerade im Gebet den Geist stärken. Das Gebet stärkt uns, das Gebet macht uns neu, es verbindet uns mit Gott, dem Vater. Und dann sind wir nicht mehr allein. Im Gebet verbinden wir uns mit Gott. Wir bauen auf seine Kraft. Wir bauen damit, wenn wir beten, auf seinen Geist und nicht mehr auf uns selber und auf das, was wir können. Der stolze Mensch versagt in der Versuchung. Das sehen wir an Petrus. Jesus hingegen bleibt sich und dem Vater treu. Und in der Treue siegt er. Komm wieder auf uns zurück. Oder ich gebe eine Beobachtung meinerseits weiter. Immer, wenn ich mich über jemanden erhebe, wo ich im Herzen kritisiere oder auch offen kritisiere, wo ich bemängle, sei es im Herzen oder offen andere bemängle, habe ich entdeckt, dass ich in
Kürze oft den gleichen Fehler gemacht habe. In all diesen Fehlern, die wir an anderen sehen, ist es gut, sich selber zu prüfen, wem ich gerade kritisiere und weswegen ich kritisiere. Fehler, die wir dann oft selber machen, sind die Schule, die Gott zulässt, damit wir uns nicht über andere erheben und dass wir lernen, unsere Hoffnung auf Gott zu setzen und nicht darin, dass wir meinen, andere, indem wir sie bemängeln, dass wir selber darüber kommen. Es geht darum, in den immer gleichen Fehlern, die wir machen, sage ich dazu, in unserer Untreue, auf Jesus zu schauen. Er ist unser Vorbild, er ist unser Ziel, er geht uns voran, er ist der Weg. Das heißt, an ihm sehen wir die Treue und können wir sie zugleich auch für uns lernen. Was er sagt, das tut. Jesus sagt, konntet ihr nicht eine Stunde mit mir wachen? Hier ist ein Mittel vorgestellt, das unseren Geist stärken möchte, das die Schwäche des Geistes aufheben möchte. Eine Stunde ist eine Zeiteinheit. Sagen wir ruhig, ist auch ein Stück. Jesus ist der Weg, das heißt, er zeigt uns, wie wir unsere Schwäche, unsere, sagen wir es ruhig mit dem Wort, Untreue überwinden können. Oder sagen wir es auf Jesus hin, der als Mensch hier einfach vor Gott ist und betet. Sagen wir es, ich weiß nicht, ob man so sagen darf, aber ich formuliere es einmal so. Jesus hat diese Zeit gebraucht, um ganz zum Willen des Vaters Ja zu sagen. Auf uns bezogen heißt das dann, glauben wir nicht, dass wir weniger Zeit brauchen, um in all unseren Versuchungen standhaft bleiben zu können. Wenn wir Gott gegenüber treu sind, dann wird er uns gegenüber immer treu sein können. Und wir werden es auch sehen, dass er immer treu ist. Und es gilt noch ein Zusatz. Im 2. Timotheusbrief 2,13 heißt es, auch wenn wir untreu bleiben, bleibt er doch treu, denn er kann sich selbst nicht verleugnen. Das heißt, auf ihn dürfen wir uns immer verlassen. An ihm dürfen wir uns immer neu aufrichten. Komm nochmals zu dieser einen Stunde zurück, über die Jesus spricht. Konntet ihr nicht eine Stunde mit mir wachen? Das heißt auch, es geht um etwas. Das heißt auch, jede Versuchung ist keine Kleinigkeit. Oder anders gesagt, es geht um etwas Großes. Es geht um einen großen Gewinn. Es geht um den Himmel. Es geht darum, einfach in all den Schwierigkeiten des Alltags, in all den Herausforderungen dieser Welt, sich den Blick auf den Himmel zu bewahren. Es geht darum, den Himmel für sich selber zu gewinnen. Eine Stunde besagt, es geht um etwas und wir müssen uns Zeit nehmen, damit dieser Himmel auch für uns Heimat wird. Ich lade jetzt ein, das, was wir gehört haben, in einem Musikstück nachzubedenken.

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1: Die erste Einheit habe ich beendet mit dem Bibelausspruch aus dem 2. Timotheusbrief 4,13, wo es heißt, auch wenn wir untreu sind, bleibt ihr doch treu. Das, was hier über Jesus ausgesagt wird, können wir natürlich auch über die anderen göttlichen Personen aussagen, über den Vater und über den Geist. Gott ist einer in drei Personen, so ist unser Glaubensbekenntnis. Das heißt, Gott ist einer in eines Wesens. Er ist eins im Vollen. Er ist eins im gemeinsamen Tun. Wir sehen das am besten durch die Weltschöpfung. Der Vater schafft die Welt durch Jesus im Heiligen Geist. Alle drei göttlichen Personen sind also beteiligt. Der Herr ist treu. Er wird euch Kraft geben und euch vor dem Bösen bewahren, so heißt es im 2. Thessalonicher Brief 3,3. Das heißt, er ist treu im Gutsein, in der Liebe. Er ist treu. Aber da gibt es eine andere Wirklichkeit, eben das Böse. Und er möchte uns vor dem bewahren. Und die erste Aussage können wir im gleichen Sinn lesen. Gott ist treu. Treu ist Gott der Vater, treu ist Gott der Sohn, treu ist Gott der Geist. Und er will alle retten. Er will, dass alle gerettet werden. Und er will euch vor dem Bösen bewahren. Und er bewahrt uns vor dem Bösen, dort, wo wir uns ihm anvertrauen. Das heißt, anders aber auch, er bewahrt uns nicht vor allen Versuchungen. Im 1. Petrusbrief 4,12,13 heißt es, Geliebte, lasst euch durch die Feuersglut, die zu eurer Prüfung über euch gekommen ist, nicht verwehren, als ob euch etwas Ungewöhnliches zustoßt. Stattdessen freut euch, dass ihr Anteil an den Leiden Christi habt. Der normale Christ beginnt hier spätestens zu klagen, zu jammern und zu fragen, warum lässt Gott das zu? Der Fromme schaut auf Jesus und ihm eröffnet sich das Evangelium neu. Ich habe vor 2-3 Jahren die heilige Anna Schäfer als Jahresheilige gezogen. Und ich habe mich dann in Folge mit ihr ein Stück beschäftigt. Diese junge Dame hat große Ziele gehabt. Sie wollte ins Kloster gehen, sie wollte in die Mission gehen. Alles ist ihr genommen worden durch einen Unfall, wo sie in ein siedendes Wasser bis zur Hüfte gefallen ist und dann ein Leben lang daran gelitten hat. Alle ihre Pläne, ihre Lebensträume sind ihr genommen worden. Und sie hat gelernt, in ihrer Not auf den zu schauen, der auch hier einfach mit ihr sein konnte. Sie ist nicht dadurch, dass ihre Lebenspläne ihr genommen worden sind, an Gott irre geworden. Nochmals, der Fromme schaut auf Jesus und wird von ihm gestärkt. Führe uns nicht in Versuchung, sondern erlöse uns von dem Bösen, so beten wir im Vater unser. Diese Bitte ist eine Bitte, die besagt, Gott möge uns vor der Versuchung bewahren, Nein zu sagen zu ihm, Nein zu sagen zur Erlösung. Erlöse uns vor dem Bösen. Das heißt, erlöse uns vor diesem ewigen Verderben, erlöse uns vor der Hölle. Versuchungen, Erprobungen werden kommen. Versuchungen und Erprobungen gehören zu unserem Leben. Und sie bewirken in uns Läuterung. Die Bibel spricht einmal davon, das Gold wird im Feuer geläutert und erst dann, wenn es ein reines Gold ist, bewundert man es und ist es wertvoll. So werden wir alle geläutert. Geläutert werden wir eben, dass Versuchungen kommen, denen wir standhalten sollen. Große, kleine, alltägliche und herausfordernde. Und wir werden dabei entdecken, dass selbst die großen Versuchungen gehabt haben, die großen der Welt, die großen der Kirche, die großen der Bibel, haben alle Versuchungen gehabt. Und sie alle haben eines müssen. Früher oder später haben sie sich Gott, dem Vater, anvertrauen müssen. Früher oder später haben sie sich von Jesus die Barmherzigkeit schenken lassen müssen. Früher oder später haben sie vom Geist sich neu machen lassen müssen. Die Großen, die Fehler der Großen. Ich denke hier an den Propheten Jeremia, über den einmal eben gesagt wird, dass er ein ganzes Jahr geschwiegen hat. Er war so voller Enttäuschungen, dass er das Wort Gottes nicht mehr predigen wollte. Am Ende dieses Jahres heißt es dann aber, dass er über sich sagt, wie eine Gebärende will ich nun schreien und schreien, ich schnaube und schnaufe. Dass es brannte in seiner Brust, diese Wirklichkeit. Gott ist größer. Wenn wir auf die Fehler der Großen schauen, David wird immer wieder einmal bewundert, aber er ist einmal zutiefst gefallen. Mose wird mit Selbstverständlichkeit bewundert. Er ist der Große des Alten Testamentes. Einen Propheten wie mich wird er erwecken, heißt es. Aber über ihn heißt es zugleich auch, dass er einmal Gott nicht bezeugte, weshalb er nicht ins gelobte Land gehen konnte. König Saul ist erwählt worden und gestürzt. Wir können auch die Fehler der Heiligen anschauen. Wir bewundern sie immer gemäß dem, was sie gemacht haben. Aber wenn wir so eine unheiligen Geschichte anschauen würden, dann würden wir entdecken, dass da auch die Heiligen einfach Fehler gehabt haben. Die Bibel sagt im Römerbrief 3,23, alle haben gesündigt und die Herrlichkeit Gottes verloren. Und fügt dann hinzu, und das ist die Hoffnung, aber er hat sich aller erbarmt. Und hier sind wir gemeint. Wir sollen nicht auf die Schuld schauen, auf unser Versagen, auf unsere Schwäche, sondern indem wir auf ihn schauen, kann er uns stärken, aufheben, neu machen. Er ist treu. Und er hat Geduld, weil er nicht will, dass einer der Kleinen verloren geht. Wo immer wir uns als groß, klein fühlen, vor Gott sind wir immer auch klein. Er will nicht, dass einer von uns verloren geht. Es geht letzten Endes Gott darum, vor dem Bösen zu bewahren. Vor dieser letzten Versuchung, das Heil durch Jesus abzuschlagen. Manche beten beim Vaterunser, führe uns in der Versuchung. Aber das tut er ja. Er tut es ja, er führt uns immer neu. Ich bin alle Zeit bei euch. Jesus kann nicht in Versuchung führen. Nur die eigene Schuld kann uns versuchen. Jesus ist der, der uns seinen Beistand gibt, den Heiligen Geist, der immer bei euch bleiben wird, so kündigt er den Geist an im Johannesevangelium 14,16. Der sich Gott zuwendet, läuft bei ihm immer offene Türen ein. Das ist positiv ausgesprochen. Auch für den, der umkehrt, gilt das Gleiche. Der umkehrt, den kann Gott, der Vater, in seine Arme nehmen, wie Jesus es schildert im Gleichnis vom verlorenen Sohn. Dort, wo wir uns Gott zuwenden, laufen wir immer in offene Arme. In die offenen, bergenden, schützenden, heilenden Arme Gottes. Der nicht umkehrt, bleibt allein. Der nicht umkehrt, ist in der Seele immer heimatlos. Der nicht umkehrt, bleibt unglücklich, leer, ausgebrannt, nutzlos. Und er wird sich immer sehen als einer, der behandelt wird wie ein Putzfetzen, an dem man sich abstreift. Der dann mit dieser Meinung lebt, allen anderen geht es gut, aber mir. Der umkehrt, der zum Vater zurückkehrt, der zu Jesus zurückkehrt, der sich von ihm führen lässt, der sich vom Geist Gottes neu begnaden lässt, der findet in seinem Leben die Liebe, die er gesucht hat. Der findet die Kraftquelle, die er braucht in all dem, wo er müde geworden ist. Der findet den Trost in allen Verletzungen. Der findet den Frieden für sein Leben. Es kann sein, dass man sich dann eben vorkommt bei der Umkehr, wie einer, der nach Kriegsjahren wieder nach Hause gekommen ist. Und jetzt weiß, hier darf ich sein. Hier bin ich nicht mehr in Gefahr. Hier bin ich willkommen. Die Bibel sagt uns immer wieder neu, Gott ist treu. Gott ist treu. Gott ist treu. Er ist treu, auch wenn wir untreu sind. Am besten sehen wir das bei zwei Aposteln. Gott ist treu. Wir sehen das an Petrus, der Jesus verleugnet. Der sogar schwört, ich kenne ihn nicht. Noch kurz zuvor hat er gesagt, ich bin bereit, mit dir zu sterben. Und dann verleugnet er ihn. Gott ist treu. Und er fragt den Petrus nicht danach, warum er untreu geworden ist, das weiß Gott. Jesus fragt den Petrus, nur nach dem liebst du mich. Das heißt, er stärkt ihn auf den Weg der Umkehr und er sagt ihm, worum es geht. Liebst du mich? Fragt ihn nochmals und liebst du mich nochmals? Ja, du weißt alles, du weißt das auch, dass ich dich liebe. Das heißt, hier wird die Untreue des Petrus geheilt. Und er wird neu berufen. Weide, meine Lämmer, weide, meine Schafe. Dort, wo wir uns dem Herrn zuwenden, dort setzt er uns ein in dem, wozu er uns berufen hat. Gott ist treu, wir sehen das in spezieller Weise auch an den Thomas. Auch er ist einer, der so ganz auf das Ganze gegangen ist, wie Jesus davon erzählt, dass Lazarus im Sterben liegt und dass er schläft, heißt es zuerst. Und dann sagt Jesus, dass er gestorben ist, dass er aber hingehen wird. Und da sagt Thomas, dann wollen wir mit ihm gehen, um mit ihm zu sterben. Das heißt, die Apostel wissen schon, dass es eine heikle Mission ist, wieder in die Nähe von Jerusalem zu kommen. Thomas ist der, der nicht unter dem Kreuz steht. Das heißt, auch er ist untreu geworden. Und ihn zeichnet aus eine ganz tiefe Enttäuschung. Sagen wir ruhig, er ist die Enttäuschung pur. Und er lässt sich selbst durch das Zeugnis der anderen Jünger, der anderen Apostel nicht beeindrucken und sagt, wenn ich nicht die Finger in das Mal seiner Nägel und meine Hände nicht in seine Seite lege, glaube ich nicht. Hier sehen wir einen Mann, der pur enttäuscht ist. gibt heute viele, die enttäuscht sind. Aus welchem Grund auch immer. Es gibt viele, die heutzutage verletzt sind. Es gibt viele gekränkte Menschen. Es gibt viele, viele. Jetzt sage ich dazu, menschlich gesprochen sind sie alle verloren. Aber, und hier ist ein positives aber, der eine ist treu, Gott ist treu. Und weil er treu ist, bekommt jeder, solange er lebt, die Chance, in das Haus des Vaters umzukehren, zurückzukehren, neu anzufangen. Manche leben aus dieser Wirklichkeit. Gott ist für alle da, aber nicht für mich. Wenn jemand das über sich denkt, dann ist es gut, sich selber zu fragen, wo ist meine Blockade, was ich so über mich denke. Was ich so über mich denke, Gott ist mit allen gut, zu allen gut, aber nicht für mich. Wo ist meine Blockade? Jesus fragt den Petrus, der untreu geworden ist, liebst du mich? Und er sagt den Thomas, der so ganz aus der Enttäuschung lebt, leg deine Hände in meine Seite, leg sie in meine Wunden. Das heißt, wo wir glauben, dass Gott nicht für uns da ist, müssen wir uns selber fragen, wo ist meine Blockade, dass ich ihn nicht sehe? Wo ist meine Mauer, die ich nicht überspringen kann, selber nicht überspringen kann? Wo brauche ich Heilung? Die Psychologie sagt uns, dass viele Verwundungen in der Kindheit geschehen und dass sie vieles in unserem Leben verunmöglichen. In den ersten 3 Kinderjahren finden die wesentlichen Formungen unseres Lebens statt. Es muss vielleicht nicht ein Kindheitserlebnis sein, es muss nicht irgendetwas in der Kindheit sein. Aber die Frage, die wir uns stellen müssen, ist die, wo gibt es Wurzeln in mir, die es gilt aufzuarbeiten, zu meinen, Gott meint mich nicht. Er liebt mich nicht. Wo ist in mir eine Blockade? Wo ist in mir eine Wunde? Viele meinen sich, damit helfen zu können, indem sie anderen die Schuld geben, den Eltern, den Lehrern. Und es findet sich immer jemand, den ich die Schuld geben kann. Aber es geht nicht darum, die Schuld bei anderen zu finden, sondern es geht darum, Blockaden zu finden, die mich in mich selber verschließen und den Blick zum anderen, zu Gott, nicht möglich machen. Der heilige Vinzenz von Paul, der Gründer unserer Gemeinschaft, sagt über sich selber einmal, ich habe ein mürrisches, gallisches Wesen. Er sagt über sich, Papst Franziskus nennt gerade diesen Heiligen in einer Enzyklika unter denen Heiligen, die einen großen Humor haben. Das heißt, hier hat jemand, ein Heiliger, aus der Vorgabe, die ihm mitgegeben worden ist von der Natur, etwas ganz anderes daraus gemacht mit der Hilfe Gottes. Er kann uns heilen und kann alles gut machen in unserem Leben, sodass wir dann ganz anders werden, als wir meinen. In einem Lied, dieses Lied Amazing Grace, wird von der Erlösung gesprochen. Interessant ist, wer dieses Lied geschrieben hat, wer den Text für dieses Lied Amazing Grace geschrieben hat. Geschrieben hat es ein Sklavenhändler, der in einer Seenot sich bekehrt hat, Pastor geworden ist und sich später für die Befreiung vieler Sklaven eingesetzt hat. Es gibt manchmal verstörende Dinge im Leben, es gibt verstörende Dinge, die man getan hat. Den Schreiber des Liedes Amazing Grace, als Sklavenhändler, gibt es viele verstörende Dinge. Er ist für den Tod vieler verantwortlich. Aber da gibt es etwas, was ihn umkehren hat lassen. und was ihn neu gemacht hat. Gott ist treu und er will, dass alle gerettet werden. Wo muss ich mich retten lassen? Nochmals, es gibt verstörende Dinge in unserem Leben, die einem durch den Wind bringen können. Ich sage dazu Abtreibung oder jetzt neue Beihilfe zur Euthanasie, das kann einen schon ordentlich zusetzen. Oder man kommt unschuldig zu einer Wirklichkeit. Wie viele Mütter leiden daran, dass sie ein Kind verloren haben? Oft ist dann die Frage damit verbunden, habe ich Fehler gemacht? Bin ich nicht gut genug gewesen? Die Welt, in der wir leben, ist sehr diffus, ist sehr undurchsichtig, ist voller Gefahren für Leib und Seele. Es geht darum, die eigene Geschichte oder vielleicht einmal die Familiengeschichte nicht selber zu beurteilen, sondern in das Licht Gottes zu stellen. In das Licht dessen zu stellen, der alles gut machen kann. Wir sind eingeladen, unser Leben, unsere Familiengeschichten, dem anzuvertrauen, der die Liebe ist. Richtet nicht, urteilt nicht. Gott ist treu und er will, dass alle gerettet werden. Aus dieser Zuversicht dürfen wir auf ihn schauen. Jesus ist gekommen, um die zu suchen, die verloren sind. Er ist gekommen, um die gesund zu machen, die einen Arzt brauchen. Er ist gekommen, nicht die Gerechten zu rufen, sondern die Sünder. Wir sind hier gemeint. Jeder ist hier gemeint. Er ist gekommen, um zu erlösen. Gott ist treu. Darin ist er treu. Ich beschließe damit, wünsche Ihnen auch, dass Sie entdecken, Gott ist treu. Er ist treu Ihnen gegenüber und er möchte für Sie das Heil. Ganz egal, wie Sie selber sich beurteilen oder andere beurteilen, Gott ist treu und er will, dass alle gerettet werden. Amen. Ich gebe damit zurück an die Redaktion.
0: Vielen Dank. Es bleiben noch ein paar Minuten. Darf ich noch um den Segen für unsere Hörerinnen und Hörer bitten?
1: Es segne alle Hörerinnen und Hörer auf die Fürsprache der Gottesmutter Maria und auch auf die Fürsprache der Heiligen des Tages, des heiligen Knut, des heiligen Erich und des heiligen Olaf. Der allmächtige Gott, der Vater, der Sohn und der Heilige Geist.
0: Amen.
1: Amen.
0: Herzlichen Dank für diesen ersten Teil. Ich freue mich, bis wir uns dann wiederhören zum zweiten Teil. Gott ist treu mit Pfarrer Florian Part. Dieses Glaubensforum ist zu Ende. Liebe Hörerinnen, liebe Hörer, Sie können diese Sendung nachhören. 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Ich wünsche Ihnen viel Freude mit unserem weiteren Programm und dass die Gedanken unseres Referenten Pfarrer Florian Parzi auch ermutigt und bestärkt haben, gerade in den schwierigen Situationen oder Momenten, die uns treffen können, auf Gottes Treue zu vertrauen und dass Sie diese auch immer wieder in Ihrem Leben erfahren. Aus dem Studio in Brixner verabschiedet sich Christian Ortner. Bei uns folgt im Anschluss die Lebenshilfe.

0: Lebenshilfe. Herzlich willkommen zur Lebenshilfe auf Radio Maria Österreich. Am Mikrofon begleitet Sie Maria Kotzis. Schön, dass Sie dabei sind. Viele Eltern fragen sich heute, wie kann ich mein Kind in einer Zeit begleiten, in der Fragen nach Identität, Geschlecht und Zugehörigkeit so präsent sind. Wie schenke ich Halt, Orientierung und Liebe, gerade dann, wenn Unsicherheit entsteht? Diesen Fragen widmen wir uns heute in unserer Sendung Transgender Hype. Wie kann ich mein Kind in seiner Identität stärken? Eine Sendung in Zusammenarbeit mit der Initiative Christliche Familie. Ich begrüße dazu recht herzlich Leni Kesselstadt, telefonisch mit uns verbunden. Willkommen, wir sind gespannt auf die Ausführungen.
1: Ja, grüß Gott, guten Morgen, liebe Hörerfamilie. Danke sehr für die Einladung. Es ist ja ein ziemlich heißes Thema, das ganze Transgender, diese ganze Bewegung. Weil man, wenn man darüber googelt und man ist betroffen, eigentlich im Internet nur sehr, sagen wir mal so, einseitige Informationen bekommt. Aber es ist ein so wichtiges Thema, weil so viele Schüler davon betroffen sind heutzutage. Wir haben ja die Familienallianz gegründet vor mehr als 10 Jahren, um Eltern zu helfen, wie sie in all diesen, sagen wir mal, ideologischen Fragen ihren Kindern gute Antworten geben können und wie sie sich auch selbst verhalten können. Und wir machen diese Arbeit seit vielen Jahren, dass wir vor allem zu dem Thema Leiblichkeit, dazu gehören die ganzen Sexualworkshops, die externen Vereine, die an die Schulen kommen und so weiter, damit wir da Eltern da helfen können, wie sie ihre Kinder gut schützen können, wie sie ihre Kinder mit ihren Kindern reden können, wie sie vielleicht ein Gespräch führen mit Lehrern und so weiter und so fort. Und dieses Thema Transgender ist eben sehr groß geworden in den letzten Jahren. Wir haben das beobachtet, kommt natürlich aus Amerika und hat bei uns eben schon jetzt auch schon seit einigen Jahren Fuß gefasst und es sind ganz viele Kinder betroffen, weil man könnte sagen, fast in jeder Klasse, wirklich jeder Klasse sein, aber in sehr, sehr, sehr, sehr vielen Klassen ist mindestens ein Kind, das sich selbst als trans bezeichnet. Und deswegen ist es ganz wichtig, dass wir gute Informationen an die Eltern weitergeben. Wir als Familienallianz, als Verein, wir arbeiten über unsere Grenzen hinweg im deutschsprachigen Raum mit mehreren Institutionen zusammen, die sich dafür einsetzen, Eltern gut zu beraten, ihre Kinder zu schützen. Und auch international sind wir gut vernetzt. Und wir wissen zum Beispiel, dass einige europäische Staaten, vor allem zum Beispiel die nordischen Staaten, wieder weggekommen sind von gewissen Behandlungsmethoden mit Transgender-Kindern, weil die den Kindern absolut nicht gut tun. Aber ich möchte jetzt von vorne beginnen. Ich möchte gerne heute in dieser Sendung erklären, was ist Transgender, was bedeutet das und was steht dahinter. Zweitens, wie ist die Situation in Österreich? Und drittens, natürlich das Wichtigste, was kann man tun, im Vorfeld, wenn die Kinder noch klein sind oder auch wenn die Kinder schon etwas größer sind, was kann man tun, um seine Kinder zu schützen? Und vor allem, was kann man tun, wenn man auch betroffen ist davon? Und ich beginne jetzt gleich mal mit dem ersten, was ist Transgender? Also Transgender bedeutet, dass sich die Person im falschen Körper, im Körper des anderen Geschlechtes fühlt. Ihr biologisches, also das gibt von Geburt an seiendes Geschlecht empfindet diese Person dann als falsch. Also ein Transbub ist dann ein Mädchen, das sich als Bub fühlt. Und sie sagen dann sehr schnell selbst, ich bin ein Transbub. Und diese Transgender-Thematik ist seit eben mehreren Jahren bei uns total angekommen. Und eine Mutter hat mir mal gesagt, das, was früher in den Klassen der Bulimie-Hype war, das ist heute der Transgender-Hype. Das zeigt schon, was es eigentlich ist. Es ist eine Bewegung, so sagen Kritiker der Transgender-Bewegung, also der Transgender-Ideologie, sagen, es ist eine Art Bewegung. Es ist wie ein Virus, der sich verbreitet, natürlich total beeinflusst von den Social Media. Die ganzen Medien, die die Kinder konsumieren, vor allem TikTok und diese Medien, wo man diese Videos sieht, setzen Kinder heute enorm unter Druck. Und man sieht auch, dass besonders, und das ist sehr interessant, dass besonders über 80% Mädchen davon betroffen sind. Also Mädchen, die sind in einer sehr vulnerablen Zeit, nämlich in der Zeit ihrer Pubertät, haben sie natürlich an ihrem Körper einiges, sind sie nicht einverstanden mit Veränderungen oder fühlen sich sehr verunsichert. Und die Kombination mit ihrem hormonellen Haushalt und dieser Art, das Mädchen haben, dass sie dann auch sich oft zusammentun und dann so dieses bisschen vielleicht hysterisch sind oder so, das führt dazu, dass vor allem Mädchen und oft auch gleich eine zwei, drei Mädchen davon betroffen sind. Das ist wie ein Virus. Und wir wollen es jetzt aber sehr genau unterscheiden, was die sogenannte Transgender-Bewegung ist, dieser Hype, und was auch das ist, was man in der Medizin nennt, eine Dysphorie. Das ist eben ein Unterschied. Also da machen Fachleute einen Unterschied. Sie sagen, das eine ist eben eine Bewegung, die eben die Kinder beeinflusst und die sie übernehmen, weil sie sich eben unwohl fühlen und weil sie glauben, dadurch ihre Probleme lösen zu können. Und zum Beispiel sagt Dr. Alexander Korte aus München, ein Kinder- und Jugendpsychiater, der in diesem Bereich forscht und einiges schon veröffentlicht hat. Er sagt, bei einem Großteil der Kinder handelt es sich eben nicht um eine transsexuelle Entwicklung, insbesondere

0: zum Teil, ja, muss man schon sagen. Es sind einfach, wie es halt Jugendlichen in der Pubertät geht, versuchen sie sich zu flüchten, indem sie sagen, sie probieren jetzt was ganz was Neues. Und das ist eben, sie flüchten eben sozusagen in das andere Geschlecht und glauben, damit sind alle Probleme gelöst. Was man auch, ich möchte jetzt gleich weitergehen, was man auch festgestellt hat, also alles, was ich hier sage, ist wissenschaftlich hinterlegt. Man kann mich gerne danach fragen. Also ich habe da ganze Literaturlisten und so weiter, ich habe die ganzen Quellen. Das ist ein so großes und auch so ein heißes Thema, dass man da natürlich nur sich auf echt seriösen Boden bewegen kann. Und daher möchte ich das gleich betonen von Anfang an, dass das nicht aus meinem Kopf entstanden ist, sondern dass ich mich da auf Quellen berufe, in einem Netzwerk erfahren habe oder mir zusammengetragen habe, wie wir arbeiten. Das vor allem, was auch auffallend ist, dass vor allem seelisch stark labile Teenager, und das sind in der Überzahl Mädchen, diese eine Diagnose davor hatten von psychischen Krankheiten wie Depressionen und Angststörungen oder Autismus-Spektrumstörungen. Also dieser sogenannte Transgender kommt sehr oft auch in Kombination mit anderen Krankheiten, die das Kind hat. Also, und das ist auch schon ein Hinweis dafür, dass es sich hier um etwas anderes handelt, also um eine echte Dysphorie. Die Mädchen, vor allem die Mädchen, sind betroffen wegen der hohen Belastung durch die körperliche Veränderung in der Pubertät. Sie verändern sich natürlich sichtlich sehr stark und sind meistens ein bisschen früher dran als die Buben. Und auch durch diesen gesellschaftlichen Druck, nämlich mit diesem Schönheits- und Schlankheitsideal zurechtzukommen. Und diesen Vorgaben sind sie oft nicht gewachsen. Es herrscht ja ein enormer Druck bei den Kindern durch das Internet, dass sie diese Stars, die es da gibt, die immer besonders schön, besonders fit, besonders eloquent sind, dass sie da mithalten müssen. Und es geht ja alles dann über diese Likes, die man dann generieren soll, dass man sich geliebt fühlt oder dass es ein Ersatz geliebt sein ist, dass man diese Likes kriegt. Und in diesem Milieu befinden sich alle Jugendlichen und da ist ein enormer Druck da, enormer Stress, dass sie mitmachen, dass sie dazugehören. Und dieser Trans-Hype ist ja auch zu sehen bei vielen großen Schauspielern in Amerika, wo Kinder dieser Schauspieler eben auch der ein oder andere trans ist und es wird dann sehr stark in der Öffentlichkeit besprochen und in der Öffentlichkeit getragen. Also es scheint so, als ob das etwas ganz Normales wäre. Die Jugendlichen, die eben sozusagen eigentliche andere psychische Probleme haben, entwickeln also diese eine Trans-Selbstdiagnose. Was auch bekannt ist durch Studien, dass weniger als 5% der Patienten, die eine Transition, so nennt man das. Also da werden dann, ich komme noch dazu, aber der ist der erste Schritt, dass man dem Kind Pubertätsblocker gibt, wenn es ihm an die richtige, sogenannte, vermeintlich richtige Adresse kommt. Und der nächste Schritt wären dann richtige Operationen, wo man dann wirklich anfängt, den Körper zu verändern. Und wenn Kinder das durchmachen, dann erzählen Jugendliche, und da gibt es ganz viele Rückmeldungen und Zeugnisse schon darüber erzählen, dass die meisten nicht das gefunden haben, was sie sich erhofft haben dadurch. Und weniger als 5% der Patienten haben nach den medizinischen Eingriffen weniger oder keine psychischen Leiden mehr. Also es ist ein sehr, sehr, sehr kleiner Prozentsatz von Personen, von Jugendlichen, dass sich da etwas verbessert haben sollte. Gut, ich weiß nicht, sollen wir mal eine Pause machen oder machen wir weiter, Maria?
1: Machen wir vielleicht an dieser Stelle einmal eine kurze Verschnaufpause mit Musik, bevor wir dann weitersprechen.
0: Ja, gerne.

0: Transgender-Hype. Das ist unser Thema heute in der Sendung Lebenshilfe auf Radio Maria Österreich und Radio Maria Südtirol. Wie kann ich mein Kind in seiner Identität stärken? Leni Kesselstadt ist heute mit uns verbunden von der Familienallianz und spricht mit uns über dieses heiße Thema. Wir gehen jetzt in einen zweiten Blog und danach, liebe Zuhörer, sind auch Sie eingeladen, sich einzubringen. Notieren Sie sich gerne auch in der Zwischenzeit schon Ihre Fragen. Jetzt das Wort wieder an Leni Kesselstadt.
1: Das Wichtige ist noch festzustellen, warum wir von diesem Hype sprechen. Ein führender Chirurg für Genitalrekonstruktion, Professor Miroslav Djordjevic, sagt, dass vor rund 20 Jahren, als er mit seiner Arbeit begann, waren jene, die eine Umwandlung wünschten, also eine operative Umwandlung ist ein schwieriges Wort, ich komme noch drauf, aber eine Veränderung wünschten, durchschnittlich 45 Jahre alt. Und dieses Alter ist auf einen Schnitt von 21 Jahren gesunken. Also jetzt ist der durchschnittliche die durchschnittliche Person, die sich eine Transoperation wünscht, im Durchschnitt 21 Jahre alt. Das zeigt schon, was hier passiert ist. Also das Alter ist viel weiter hinuntergesunken, weil eben dieser Einfluss und diese Bewegungen so wahnsinnig stark sind und so groß sind auf die Jugendlichen. Es gibt natürlich diese echte Dysphorie, das ist ein medizinischer Begriff, und beschreibt diesen Zustand, in dem eine Person diese Diskrepanz zwischen ihrem empfundenen Geschlecht und dem biologischen Geschlecht spürt. Wenn das Kinder vor der Pubertät so empfinden und man sie lässt, man sie einfach lässt, ja, sich weiterentwickeln, dann löst sich diese Dysphorie bei der großen Mehrheit der Patienten in der späteren Jugend wieder auf. Schwierig ist natürlich, und das passiert heute sehr häufig, durch Vereine, durch die ganze Beeinflussung durch die Medien. Es ist ein enormer Druck auch auf Lehrer, auf Eltern natürlich. Wenn man heute da eingreift, dann ist natürlich die Situation schwierig, weil das Kind dann sehr schwer wieder zurück kann. Ich möchte Ihnen das anhand eines Beispiels erzählen. Wir als Familienallianz, wir dokumentieren ja auch diese Fälle, die an uns herangetragen werden. Und das machen wir eben schon seit vielen Jahren. Und das ist jetzt sicher schon 6 Jahre her oder so. Da haben mich Eltern kontaktiert. Da war in Graz ein Kind in der Volksschule. Da haben die Eltern am Schulanfang einen Elternabend gehabt. Und die Eltern von einem Buben, oder war es ein Mädchen? Nein, es war ein Mädchen von einem kleinen Mädchen, haben gesagt, ihr Kind möchte jetzt ab sofort als Bub angesprochen werden. Und der Name ist so und so. Das war in der ersten Klasse Volksschule. Und dann hat man beschlossen, dass dieses Mädchen sich bei den Buben umziehen soll und so weiter und so fort. Und dass sie eben in der gemischten, dass sie eben dadurch gemischt werden beim Sport, beim Umziehen vor der Sportklasse oder so, beim Turnunterricht. Und die Eltern haben sich da sehr gern dagegen gewehrt. Und ich habe dann nach einiger Zeit, und es ist dann gelungen, dass das Kind sich woanders umzieht, also das ist dann relativ gelungen, aber nach 3, 4 Jahren habe ich dann mit diesen Eltern wieder getroffen und habe gefragt, wie geht's? Und dann haben mir diese Eltern erzählt, das ist sehr tragisch, das Ganze, weil dieses Kind durch einen Verein, da gibt es eben Vereine, die sich darauf spezialisieren, so auf diese Schiene gebracht worden ist von Transgender, dass es ihm sich jetzt immer so als Bub benehmen muss und den Namen tragen muss und sich und quasi mitmachen muss. Aber hinter vorgehaltener Hand erzählt es den Kollegen in der Klasse, dass es so gern wieder ein normales Mädchen wäre. Also das, und das meine ich damit. Das ist eben schwierig, weil durch diese Beeinflussung haben viele Kinder eben schon vielleicht diese Verwirrung, dass sie das Geschlecht sich selbst aussuchen könnten. Und dann kommen sie auf diese Schiene. Wenn man sie nur lassen würde, würde sich das selbst wieder lösen. In den allermeisten Fällen, das bezeugen auch Studien. Was auch noch jetzt sehr wichtig ist, wäre zu sagen, also dass diese sogenannten transsexuellen Personen haben so einen starken Wunsch, dem anderen Geschlecht zuzugehören, dass die eine Bereitschaft hier entsteht, eine geschlechtsumwandelnde oder verändernde Behandlung durchführen zu lassen. Und da beginnt man zuerst mal mit den Pubertätsblockern. Also wenn man das Umwandeln oder Angleichen nennt, so ist das eine Lüge, weil auch wenn eine Person diese Prozedur beginnt, so wird diese Person trotzdem immer bis an ihr Lebensende entweder Mann oder Frau bleiben, nämlich ihr von Geburt an oder sogar in den ersten Lebenswochen als Embryo bestehenden Geschlecht. Man kann zwar äußerliche Dinge ändern, die Stimme verändern, durch Hormongaben und so weiter, verschiedene Funktionen unterbinden, aber XX oder XY lässt sich trotzdem immer noch feststellen in jeder Zelleneinheit. Diese Pubertätsblocker, die den ersten Schritt darstellen, das ist nicht zu lachen, weil da wird auch sehr viel darüber gelogen. Es wird gesagt, dass das umkehrbar wäre, wenn die Kinder damit wieder aufhören, aber in den meisten Fällen stimmt das nicht. Es ist nicht umkehrbar. Das heißt, diese Pubertätsblocker, die Kinder, also ab 14 ist es erlaubt in Österreich, das hat Minister Rauch so festgestellt. Das heißt, das sind ganz starke Hormone, die sind off-label, das heißt, die sind an Kindern noch nie und Jugendlichen nicht getestet worden. Die werden normalerweise für Erwachsene bei der Krebstherapie, bei Tumorbehandlungen eingesetzt und in den USA zum Beispiel zur chemischen Kastration von Sexualstraftätern. Also es sind ganz starke Hormone, die da eingesetzt werden und der sind natürlich extrem starke Auswirkungen auch, zum Beispiel es hat eine negative Auswirkung auf den Knochenwachstum und die Knochendichte, auf die Beeinträchtigung des Gehirns und der kognitiven Leistungen. Die Personen haben einen geringeren IQ, die Beeinträchtigung des Sozialverhaltens, und weil durch die Emotions- und Verhaltenskontrolle verändert sich. Die sexuelle Reifung bleibt unentwickelt, es kommt zu Unfruchtbarkeit und es ist ein gesteigertes Risiko da für Krebserkrankungen, Thrombosen, Osteoporose und Schlaganfall. Und diese Dinge werden den Kindern und den Eltern oft gar nicht gesagt. Ein weiterer Kritikpunkt von Eltern, die das durchlaufen haben und auch von Jugendlichen, die dann danach wieder zurückfinden wollen, ist, dass das viel zu schnell gegeben wird, diese Pubertätsblocker, dass es kaum zu einer Aussprache kommt mit den zuständigen Stellen und Behörden, sondern dass man sehr schnell anfangen kann damit. Es ist also das Ganze eine politische Agenda, die dem Irrglauben unterliegt, es gäbe mehr als zwei Geschlechter und man könnte sich das männlich oder weiblich sein aussuchen. Also dieses Transgender wird ja quasi wie auch ein weiteres Geschlecht behandelt. In Wirklichkeit wollen diejenigen, die das anstreben, nur in das andere Geschlecht schlüpfen. Und das ist eigentlich nur eine Bestätigung, dass es nur zwei Geschlechter gibt, nebenbei bemerkt. Ich möchte jetzt aber noch kommen. Und die nächste Stufe wäre dann die Operationen. Das heißt, man würde dann die Brüste entfernen und so weiter und so fort. Und da gibt es ganz viel Gegebenes darüber zu sagen. Es ist ganz scheußlich eigentlich, aber man kann sich vorstellen, das ist ein riesiges Feld, da ist ganz viel Geld dahinter und natürlich ein ganz großes Leid von den Kindern und Jugendlichen. Ich möchte jetzt aber zum Hauptpunkt kommen. Und das ist natürlich die Sache, was kann man machen als Eltern? Was können wir Eltern tun? Das Wichtige ist, liebe Eltern, dass Sie schon sehr, sehr früh mit Ihren Kindern beginnen, über unsere Leiblichkeit zu sprechen. Dass Sie verstehen lernen, dass es etwas Wunderschönes ist, Mann zu sein, Frau zu sein. Dass man den Kindern das Gefühl gibt, es ist schön, der Tochter das Gefühl gibt, schön, es ist schön, eine Frau zu sein, so wie die Mutter, und dem Sohn das Gefühl gibt, es ist schön und wunderbar, ein Mann zu sein wie der Vater. Dass man sie früh aufklärt, dass man es mit seinen eigenen Worten tut, damit die Kinder wissen, wir sprechen darüber in der Familie, also ist das etwas Gutes. Weil Kinder glauben, wenn man nicht über etwas spricht, dann ist das etwas Schlechtes, etwas Böses. Und dann hören sie es nur sehr verzerrt und sehr oft mit sehr abwertenden Vokabeln bedacht in der Schule, in ihrer Umgebung, wo sie sich befinden halt, ja, mit ihren Freunden, natürlich allem voran durchs Internet. Aber wenn wir als Eltern die Ersten sind, die über die Leiblichkeit mit ihnen sprechen, dann werden sie es mit unseren Worten, mit unseren schönen Worten erfahren und dann werden sie auch nicht nur eine gute Beziehung bekommen zu dem Thema, sondern sie werden auch, und das ist jetzt das Allerwichtigste, wenn sie Fragen dazu haben, zu uns Eltern kommen und nicht im Internet danach stöbern. Weil dann kommen sie unweigerlich auf absurde Seiten und auf schreckliche Seiten, die sie nur negativ beeinflussen. Was man weiter sagen kann, und jetzt komme ich jetzt auf ein Thema, wo ich eben eine Ausbildung gemacht habe, das ist die Theologie des Leibes, die man hier sehr, sehr gut verwenden kann. Johannes Paul II. Spricht nämlich von der Leiblichkeit und von der Reife einer Person, von seiner Identität. Interessanterweise, weil die Identität ist ja auch dieses Schlagwort, das heute so verwendet wird für die Geschlechtsidentität. Und Johannes Paul hat schon vor vielen Jahrzehnten die Identität als das bezeichnet, was eine Reife ist in uns. Wir sollen doch schauen, dass unsere Kinder zu einer guten Reife heranwachsen, dass sie ihr Leben und vor allem auch ihre Beziehungen glücklich leben, dass sie nicht verletzt werden und andere nicht verletzen. Und dazu gibt es etwas ganz Wichtiges als Basis, und das kann man Kindern sehr gut erklären. Ich habe das ganz oft schon gemacht. Ich habe das 8-Jährigen, 10-Jährigen, auch jüngeren Kindern schon oft erklärt, und das verstehen sie, dass wir eine Einheit sind aus Körper, Geist und Seele und dass man das nicht voneinander trennen kann. Also ich habe ein Innerstes, und das ist eine Geistseele, und diese Geistseele wird immer auch etwas widerspiegeln, was ich mit meinem Körper mache. Also wenn ich zum Beispiel einen aggressiven Film sehe, dann werde ich mit der Zeit aggressiv werden. Wenn ich einen traurigen Film sehe, dann werde ich traurig. Dann kann sogar sein, dass ich anfange zu weinen. Das versteht ein Kind. Wenn ich etwas mit meinem Körper anderen antue, zum Beispiel ich schlage jemanden, und das hat auch jedes Kind vielleicht schon erlebt, dann wird es, diese Wunde wird heilen, diese äußerliche, diese Prellung oder was weiß ich. Aber die innere Verwundung, diese Kränkung, die wird lang bleiben. Und das kann wirklich jeder verstehen. Und das zeigt nur, dass alles, was ich mit meinem Körper mache, Spuren hinterlässt in meinem Innersten, in meiner Seele. Und deswegen muss ich Acht geben darauf, was ich mit meinem Körper mache. Und ich bin auch verantwortlich für das, was ich in meinem Körper mache. Also man kann nicht Dinge mit dem Körper machen, die einfach nur so, weil es Spaß macht, sondern ich muss immer davon ausgehen, beim anderen hinterlässt es Spuren und auch bei mir selber. Deswegen ist es ja schwierig, wenn man die Sexualität sehr früh lebt oder negative Erlebnisse hat über die Sexualität, mit seiner Leiblichkeit, dann passiert es, also der Zehn-Psychiater, dann passiert es, dass man da oft sein Leben lang damit zu kämpfen hat und dass das Probleme sind, die man schwierig wieder wegkriegt. Und deswegen kann man auch nicht einfach, wir sind Körper, Geist, Seele einer, das heißt, eine Frau wird immer anders reagieren als ein Mann, und das ist bis in die Zellenspitze nachweisbar, dass wir XX oder XY sind, und deswegen kann man nicht einfach in ein anderes Geschlecht schlüpfen, weil es biologisch nicht möglich ist, und man kann auch nicht sagen, ich bin ein Mann, weil ich das angelernt gekriegt habe, sondern ich bin ein Mann, weil ich mich von vornherein für Technik mehr interessiere und für eine lautere Stimme habe und mir ein Bart wächst und so weiter. Und das hat sich der liebe Gott wunderbar ausgedacht. Und so kann man mit den Kindern ins Gespräch kommen, wenn man ein Thema hat. Wir haben das auch immer so gemacht, wenn wir gewusst haben, ein Thema ist jetzt gerade ganz wichtig, dass unsere Kinder das erfahren, dann haben wir beim Mittagstisch oder am Abendtisch einfach darüber angefangen zu sprechen. Die Kinder sitzen auch am Tisch und hören zu. Und man weiß, dass die Kinder sehr genau mitkriegen, was man spricht. Oder man kann sprechen über einen fiktiven Fall zum Beispiel, dass man sagt, wir haben jetzt gehört, dass das und das passiert ist, und dann kann man weiter darüber reden, dass die Kinder da zu guten Informationen kommen. Wenn natürlich so ein Fall vorkommt in der Verwandtschaft oder vielleicht sogar in der eigenen Familie, dass ein Kind sagt, ich bin ein Trans oder ich empfinde mich als Transmädchen oder als Transfrau oder als Transmann, dann kann ich jetzt persönlich natürlich jetzt nicht weiterhelfen, da muss man natürlich zu Fachleuten gehen, aber es muss einem ganz klar sein, dass man sich da sehr gute Fachleute suchen muss, solange es das Kind zulässt, ja, weil da der Druck enorm ist von der Schule, die Lehrer sind ja angewiesen schon, dass sie sofort darauf eingehen und dass sie sofort den neuen Vornamen benutzen und so weiter. Und es gibt Fälle, wenn uns erzählt, dass die Eltern es erst sehr, sehr spät erfahren, wo das schon monatelang so gehandhabt worden ist in der Schule. Also seien Sie sehr wachsam, kommen Sie früh genug mit dem Kind ins Gespräch oder überhaupt in das Gespräch oder das Thema. Und wenn es in Ihrer Familie passiert, dann suchen Sie einen guten Fachmann, einen guten Psychologen, einen guten Psychiater, weil das Kind mit dieser Annahme, es fühlt sich im falschen Körper wenn es in der Pubertät passiert, zu einem hohen Prozentsatz andere psychische Probleme hat. Und dann muss das genau angeschaut werden. Und man muss es natürlich sehr ernst nehmen. Es ist klar, weil dieses Kind wirklich leidet. Und das muss man immer auch im Fall, ja. Das ist ja ganz klar. Aber man muss sehr aufpassen, weil es gibt eben diese gewissen Vereine, die das Kind sofort in diese Transition hineindrängen. Und dann sind die Eltern die Bösen, die dagegen sind. Nur damit Sie verstehen, warum ich das so sage. Und damit möchte ich dann gleich schließen. Es hat politisch da auch schon einen Antrag gegeben. Vor einem Jahr ungefähr. Da wollte man schon ein Gesetz erlassen, aber das ist dann verhindert worden, Gott sei Dank, dass die Eltern da gar nichts mehr mitzureden hätten, sondern dass man sofort eine Strafe kriegt, wenn man sich gegen einen gewünschten Transition von seinem Kind ausspricht oder wenn sich ein Therapeut dagegen ausspricht. Dann hätte es bis zu Geldstrafen geben können und Gerichtsverhandlungen und sogar bis zu Freiheitsstrafen. Aber das ist Gott sei Dank abgewendet worden und ich möchte jetzt gerne mit etwas Positivem schließen, dass unsere Kinder dass wir eben ganz früh anfangen, weil unsere Kinder sind sehr früh beeinflusst. Bereits in den Kindergärten liegen diese Schulbücher oder diese nicht Schul, sondern diese Kinderbücher auf, wo den Kindern suggeriert wird, man könnte das Geschlecht ändern. Also fangen sie sehr früh an, weil unsere Kinder sind so unglaublich wertvolle Wesen, dass wir haben die ganz große heilige Pflicht heute, unsere Kinder gegen diese Ideologie zu schützen, sie gut weiterzuführen. Und wenn wir mit unseren Kindern über diese Schönheit der Leiblichkeit, über die Schönheit der Sexualität sprechen, dann werden sie auch beziehungsfähig, sie werden freudig ihre Veränderungen in ihrem Körper miterleben. Wir haben auch ein Material dafür entwickelt, damit sie das mit ihrem Kind gut durchsprechen können, die Wunderkunde. Und wichtig ist, dass wir dieses wirklich so wichtige Thema und sich das der Hand nehmen lassen, dass wir das selber machen und dass wir unsere Kinder durch diese schwierige Zeit der Pubertät gut durchführen. Aber da müssen wir wirklich früh beginnen. Wir müssen früher als die Pubertät beginnen. Aber es ist nie zu spät. Man kann auch noch vieles nachholen. Gut, ich bin jetzt am Ende mit meiner Ausführung. Sie merken, ich bin jetzt immer etwas schneller geworden in meiner Aussprache, weil es noch so viel zu sagen gäbe. Vielleicht können wir noch einiges über die Fragen, über Anrufer erklären und ergänzen. Und da bitte ich sehr jetzt um Ihre Anrufe. Vielen Dank für das Zuhören.
0: Liebe Zuhörer, nun sind Sie an der Reihe. Wir freuen uns auf Ihre Beteiligung unter der Nummer 0720 578 578. Für alle, die Radio Maria Südtirol hören und auch sonst von außerhalb Österreichs zugeschaltet sind, 0043 720 578 578. Hier in der Sendung Lebenshilfe sind wir heute verbunden mit Leni Kesselstadt von der Familienallianz. Es geht um dieses große Thema Transgender-Hype. Wie kann ich mein Kind in seiner Identität stärken? 0720 578 578.

0: So begrüße ich nun unsere erste Anruferin in dieser Sendezeit. Anneliese meldet sich aus der Steiermark. Grüß Gott.
1: Ja, grüß Gott. Ich danke Ihnen, Frau Kesselstadt, für diesen Vortrag. Ich habe Ihren ersten Vortrag auch schon gehört und möchte jetzt etwas als pensionierte Volksschul- und Sonderschullehrerin gerne etwas dazu beitragen. Und zwar wäre das meine Bitte an die Eltern und Großeltern. Ein Kind kommt ja nicht in die erste Klasse Volksschule und sagt von sich, also ich möchte ein Bub sein und ich möchte als Bub angeredet werden, sondern da muss es eine Vorgeschichte geben. Und ich würde wirklich dringend an die Erziehungsberechtigten appellieren, dass sie ihrer Aufsichtspflicht vielleicht ein bisschen mehr nachkommen und das wirklich sehr ernst nehmen und mit den Kindern nicht erst dann reden, wenn es zu spät ist, weil die Erziehung beginnt mit dem Moment, wo das Kind auf die Welt kommt, mit dem Moment, wo es beginnt zu sprechen und nicht dann, wenn es in die erste Klasse Volksschule kommt. Und ich finde das ganz schlimm, was hier geschieht, und ich bete sehr viel in diesen Anliegen, und ich würde wirklich bitten, dass sie hier mehr Öffentlichkeitsarbeit machen, dass die Eltern früh genug mit den Kindern reden über die zwei Geschlechter. Es gibt zwei Geschlechter, einen Mann und eine Frau, und alles andere ist eine Lüge. Es gibt nur XX und XY. Die Menschen werden operiert am gesunden Körper und die kranke Psyche wird nicht behandelt. Das hat ein Priester gesagt auf WhatsApp, und das war die kürzeste Definition dieses Gender-Wahnes. Das wäre mein Beitrag.
2: Ja, vielen herzlichen Dank. Ich kann Ihnen da nur zustimmen. Es ist sehr schwierig heute. Die Eltern sind unter einem enormen Druck. Sie kommen alle lechzend nach Hause nach einem Arbeitstag. Sie können nicht mehr erkennen, wie es ihren Kindern geht. Also wir leben in einer Gesellschaft, die unter einem irrsinnigen Druck ist. Und ich bin mir sicher, dass Sie vieles erlebt haben mit den Eltern, mit ihren Schulkindern. Aber ich glaube trotzdem, die Eltern machen so gut sie können es nicht besser. Und das ist der, wie gesagt, die Beeinflussung ist riesig. Aber natürlich, wir arbeiten genau in dieser Hinsicht, versuchen wir, das eben in die Öffentlichkeit zu bringen, dass die Eltern eben wachsam sind und mit ihren Kindern eben, wie gesagt, ja, als ins Gespräch kommen, dass sie aufpassen, dass sie schauen, wie es ihren Kindern geht und so weiter. Ich weiß, es ist heute ein enormer Druck da, und die Eltern, ich bin trotzdem der Meinung, sie machen so gut sie können, aber sie können es halt nicht besser. Aber wir müssen ihnen helfen. Ja, vielen Dank für Ihren Beitrag.
0: So gehen wir weiter zu unserer nächsten Anruferin. Andrea aus Oberösterreich hat auch ein paar Gedanken zu dieser Thematik. Bitte schön.
3: Hallo. Grüß Gott, Frau Kesselstadt.
2: Grüß Gott.
3: Mir hat das, ich rede ein bisschen im Mundort, mir hat das sehr bewegt, also ich habe auch geweint. Ich habe schon sehr viel gemacht, ich bin schon 55 Jahre, aber ich glaube, ich bin dysphorisch. Sagt man da nicht Geschlechtsdysphorie? Also man fühlt sich so richtig so richtig an nach dem weiblichen Geschlecht. Und ich habe dann eher so etwas Ähnliches wie Theologie des Leibes gemacht und so Sachen. Also was eben auch in Heiligen Kreuz angeboten wird, das Leib, Bindung, Identität.
2: Ja.
3: Und habe halt jetzt habe dann auch ein bisschen transgenerationale Sachen. Also es ist ein Sohn einfach, wie sagt man denn da, abgelehnt gewesen oder tabuisiert. Also ja, ich habe eigentlich keinen Bruder und was ich nur sagen will, hat mich berührt und richtig aufgekommen, dass man sich wohlfühlt im eigenen Geschlecht, hängt, glaube ich, schon dann auch zusammen mit Wissen und eigenen und, ich glaube, spirituell mit einem Heilungsweg. Danke. Das war vielleicht ein bisschen, ja, sind Sie da?
2: Ja, ich höre Sie, ich höre Ihnen zu. Ich bin noch da. Ich höre Ihnen sehr, sehr genau zu. Ja, ich verstehe. Ich habe Sie nicht ganz verstanden, weil die Verbindung auch ein bisschen schlecht war. Das heißt, Sie haben Ihren Weg gefunden, spirituell. Habe ich das richtig verstanden?
3: Also, auf eine gewisse Weise bin ich auch auf dem Weg. Ich meine, ich war mal in Medjugorje vor 30 Jahren.
2: Ja.
3: Ich habe einmal einen Anfang gemacht. Aber ja, weiß ich nicht, wie ich das jetzt beschreiben soll. Jetzt, darum hat es mich auch, glaube ich, berührt. Ich meine, dass ich schwierig, dass sie also so ein gutes Herz haben und Genau.
2: Ja, also wir beide werden das jetzt hier nicht lösen können, leider, aber wenn Sie wollen, hinterlasse ich dann meine Telefonnummer für Sie. Wir können gerne telefonieren, wenn Sie das gerne wollen. Es ist, wenn man das, wie gesagt, es gibt diese Dysphorie, die echte Dysphorie ist sehr, sehr selten, sehr selten. Die ist im Promillebereich, aber wenn man wirklich das so empfindet, dann ist es ein großes Leiden. Sie haben den Leibbindung-Identität-Kurs gemacht, der ist hervorragend in Heiligenkreuz, und da haben Sie ja eh schon sehr viel mitgekriegt von dieser ganzen, was auch die Kirche auch von der Leiblichkeit denkt. Ich glaube, dass eben die Möglichkeit, dass man spirituell da eine Lösung findet für sich, dass das die beste Lösung ist, weil der liebe Gott hat für jeden von uns einen Plan, und auch in der Leiblichkeit. Und alles, was wir in unserer ganzen Leben erlebt haben, trägt natürlich dazu bei und hinterlässt Spuren in uns. Und wenn man da zum Beispiel etwas Negatives erlebt hat, dann kann ich mir vorstellen, dass man da gewisse Mechanismen entwickelt, dass man gewisse Sachen ablehnt einfach. Und ich glaube, dass da, das ist jetzt leicht gesagt, weil ich nicht in der Situation bin, aber ich habe nur bemerkt, dass ich durch die Theologie des Leibes eine ganz tiefe, wie soll ich sagen, eine Beruhigung bekommen habe für mich als Frau, weil ich schon auch so aufgewachsen bin, jetzt, das ist ja nur geistig, das ist nicht körperlich, aber geistig, dass ich bin eben so ein typisches Kind aus den 70er Jahren, da ist uns einfach eingeredet worden, wir wären die besseren Männer, und das war in meiner Ehe, war das wirklich sehr, sehr, das hat meine Ehe nicht leicht gemacht am Anfang. Und durch diese Einstellung, dass es eben diese Unterschiedlichkeit gibt und dass es nur diese zwei Geschlechter gibt und dass wir, dass die Weiblichkeit etwas Wunderschönes ist, aber dass man sie eben annehmen muss und dass wir nicht versuchen sollten, die bessere Männer zu sein, das hat mir enorm geholfen und unsere Ehe extrem entlastet. Also es ist in Wirklichkeit ist es eine Entlastung. Aber wie auch immer, ich bin kein Psychologe, ich kann Ihnen da gar keine Ratschläge geben, aber ich höre nur heraus, dass Sie sich auf einem sehr guten Weg befinden, und ich freue mich, dass Sie den Mut gehabt haben, anzurufen, uns das zu erzählen. Und dafür danke ich Ihnen sehr herzlich.
3: Ja, auch danke.
0: Auf Wiederhören.
3: Wiederhören.
0: Liebe Zuhörer, die Telefonleitungen sind wieder frei. Wenn auch Sie sich beteiligen wollen mit Ihrer Frage, mit Erfahrungen zum Thema Transgender-Hype, wie kann ich mein Kind in seiner Identität stärken? Dann wählen Sie die Nummer 0720 578 578. Von außerhalb Österreichs 0043 720 578 578. Wir sind heute verbunden mit Leni Kesselstadt von der Familienallianz.

0: Wir gehen in die nächste Runde mit unseren Anruferinnen und Anrufern. Den Beginn macht Leopold aus Wien mit einer Frage. Bitte schön.
1: Ja, hallo, da spricht der Leopold aus Wien. Folgendes. Grüße Gott, mich beschäftigt das schon längere Zeit, auch aus persönlichen Gründen natürlich, weil es ist ein sehr persönliches Thema. Aber ich beobachte das auch tagtäglich so, wenn ich Menschen sehe, dass sie sich selbst oft in einer gewissen Rolle hineindrängen, ja. Also ich versuche mich halt so anzunehmen, wie ich bin, aber es gibt gesellschaftlich natürlich bestimmte Vorstellungen, wie sich ein Mann zu verhalten hat und wie sich eine Frau zu verhalten hat, in meinem Fall also eher, wie sich ein Mann zu verhalten hat. Und da kommt mir vor, dass diese Rollenbilder halt sehr ausgeprägt sind, und wenn jemand dann ein bisschen davon abweicht, ja, dann wird er schon mit gewissen Blicken auch dafür beurteilt, ich will nicht sagen bestraft, aber ihr erlebt es tagtäglich, wenn man da nicht ganz diesem Ideal entspricht, ja, dann wird man auch entsprechend angeschaut, beurteilt. Und dann die Stärke zu haben, trotzdem zu sagen zu sich, ich bin so, wie ich bin, und ich habe auch nicht vor, da was zu verändern, das ist halt nicht ganz leicht, ja.
2: Ja. Kann ich sehr gut verstehen, was Sie sagen. Es wird uns auch öfters gesagt, wir machen oft so Jugendkurse oder für junge Erwachsene so Kurse, mein Mann und ich, über die Theologie des Leibes. Und da sprechen wir über das Mann- und Frau-Sein. Und da gibt es eben diese Studien und das, die Unterschiedlichkeit im Gehirn und wie das eben, was das bewirkt beim Mann und bei der Frau und so weiter. Und diese Ergänzung von den beiden und so. Aber dass es eben nicht immer hundertprozentig bei allen so sein muss und sein kann und ist, das ist ja auch ganz klar. Und ich kann mir vorstellen, wenn man da eben, wie Sie das erzählen, wenn man da so ein bisschen andere Allüren hat oder andere Verhaltensmethoden hat oder wie man das auch immer nennen möchte, dass man das... Ja, dass man da aneckt und das ist sehr unerbittlich, kann da die Gesellschaft sein. Das ist das eine. Auf der anderen Seite muss man aber auch sagen, dass Kinder, die dann, wissen Sie, dass ich sehe es auch von der ideologischen Seite, und da bin ich dann, das ist genauso schrecklich. Also, dass wenn Eltern beigebracht wird, wenn ein Bub mit dem Traktor spielt, dann soll man ihm den Traktor wegnehmen, weil er soll auch mit den Kinderpuppen, mit den Puppen spielen. Ja? Das, diese Zwanghaft ist so schrecklich. Also beides finde ich schrecklich und übertrieben. Aber wenn das, was ihnen zustößt und passiert, das finde ich, also auch, ich kann mir vorstellen, dass das sehr verletzend ist und sehr unangenehm sein kann. Und ich möchte Sie nur bestärken, dass Sie weiterhin so sind, wie Sie sind, weil ich glaube, dass es eben nicht nur schwarz-weiß ist alles, sondern dass es da, ich kenne viele Frauen, die eine Rolle übernommen haben zu Hause, die eigentlich teilweise den Vater ersetzen müssen, weil er das nicht so gerne macht. Und das ist halt so. Und ich finde nicht, dass man das immer eins zu eins so zuweisen kann, sondern das... Jeder von uns ist eine Einzelanfertigung vom lieben Gott her gesehen, und jeder ist gut, so wie er ist. Er liebt uns alle unendlich, und wir dürfen auch so sein, wie wir sind. Und ich möchte Ihnen sehr bestärken, dass Sie weiterhin so sind und dass Sie da etwas Positives sehen, ohne etwas zu verändern zu wollen. Ja, das finde ich sehr schön. Ich finde, das kann sehr bereichernd sein. Ein Mann, ja, der sehr feinfühlig ist, der oft Eigenschaften hat, wie wir sozusagen quasi unter Anführungszeichen nur von Frauen sehen. Aber das ist, kann sehr bereichernd sein und das kann sehr wunderbar sein. Und ich sehe das auch bei Ehepaaren oft, wenn das nicht so hundertprozentig schwarz-weiß ist, sondern wenn sich das so ein bisschen vermischt, dann ist das sind wunderbare, wunderbare Beziehungen. Also unsere Gesellschaft ist sehr hart auf der einen Seite und auf der anderen Seite wieder auch sehr irregeleitet, das muss man leider sagen. Aber ich danke Ihnen sehr für Ihren Anruf, und da haben Sie ganz recht. Das ist ganz sicher, und es ist gut so, wie das ist.
1: Gut, ja, vielen Dank. Sie haben mir sehr geholfen. Danke vielmals.
2: Danke sehr. Danke.
1: Danke, alles Gute auch. Danke.
2: Danke Ihnen auch. Ihnen auch. Alles
1: Bitte,
2: Gute.
1: Danke. Danke. Wiederhören.
0: So, wir kommen zur nächsten Anruferin in dieser Lebenshilfesendung. Thema Transgender Hype heißt das Thema. Monika meldet sich aus Wien. Grüß Gott.
3: Grüß Gott, ich möchte einen Beitrag leisten. Und zwar habe ich im Fernsehen in zwei unterschiedlichen Kanälen so einen Werbespot gesehen. Und ich bin dann hellhörig geworden, bin stehen geblieben und habe gehorcht. Da ist ein Vater mit seinem, ja, würde ich sagen, pubertierenden Sohn da in einer Stadt spazieren gegangen und auf einmal sagt der Sohn zum Vater, du Papa, ich möchte mit dir was besprechen. Und der Vater sagt, ja, wunderbar. Und dann haben sie sich da auf eine Stufe hingesetzt und dann sagt dieser Bub, ich möchte gern ein Mädchen sein. Der Papa schaut so und dann sagt er, na ja, dann freue ich mich halt über eine Tochter. Das war also diese Werbeeinschaltung für eine Versicherung, eine österreichische Versicherung. Und ich höre diesen Beitrag und kriege also immer die Zusendungen von IMABE, also wunderbar Institut in Wien von der österreichischen Bischofskonferenz. Und da habe ich kurz davor einen Artikel bekommen zu diesem Thema. Ganz ein toller Artikel. Ich habe den kopiert, bin bei uns in die Zweigstelle von dieser Versicherungsanstalt gegangen und habe dieser Sekretärin dort also diesen Text von dem IMABE-Institut angeboten und habe gesagt, also vielleicht, Sie werden als kleine Zweigstelle da nichts ändern können an dieser Werbeeinschaltung, aber ich möchte Ihnen das gerne anbieten. Und es ist, glaube ich, ganz wichtig, dass wir da sehr sensibel, vorsichtig einladend sind und nicht verurteilend anprangern. Und diese Sekretärin wollte es gleich kopieren und hat sich bedankt dafür und hat es also gerne genommen. Und dann weiß ich auch noch von anderen Leuten, pensionierte Kinderärztin, die also da auch aktiv geworden ist wegen dieser Werbeeinschaltung dieser Versicherungsanstalt. Und 0, nix war diese Werbung weg. Und dann war noch einmal, also das IMABE-Institut schreibt öfter solche Artikel zu dieser Thematik und noch andere Themen, heikle Themen aus unserer Gesellschaft. Und ich denke, das ist ganz, ganz wichtig, dass wir da initiativ werden. Und wir haben als Christen wirklich einen Auftrag beim Eucharistiefeier, beim Schuldenbekenntnis, kommt zuerst, ich habe Gutes unterlassen und dann erst Böses getan. Und da glaube ich, ist ganz wichtig, dass wir in unserem Christsein versuchen, diese heiklen Themen in unserer Gesellschaft, dass man da hinschaut. Und in diesem Artikel von IMABE, da ist eine Betroffene, schreibt also der Bericht von einer Betroffenen, die ihr Frau sein nicht wollte und die beratet jetzt inzwischen auch und ist der Meinung, dass viel zu früh mit dieser ganzen Pubertätsblocker und so weiter begonnen wird, sondern dass die alle psychologisch begleitet werden sollen. Und Leni Kesselstadt hat ja schon gesagt, dass im Vorfeld oft psychische Erkrankungen auch schon da sind und darum ist es wirklich ganz, ganz heikel und soll man also da einladend und Hilfestellung bieten, wenn solche Situationen also da auftreten. Und diese Werbung, der Fernsehzuseher hat sehr viel Macht in dieser Werbung, egal um welches Thema das geht. Einer unserer drei Söhne hat einmal bei einer Bierwerbung angerufen, weil also da eindeutig auch das nicht die Wahrheit war, 0, nix war diese Werbeeinschaltung weg. Also bitte schauen Sie da ein bisschen und hören Sie da genauer hin und versuchen Sie einladend da was ändern zu können. Vielen Dank.
2: Liebe Monika, grüß dich. Du bist eine liebe alte Mitstreiterin und das ist großartig, dein Beitrag. Ich danke dir, weil du hast so recht. Man kann so viel machen. Also dadurch, dass die meisten immer schweigen, bewirkt ein Brief, ein Hingehen, so wie du es gemacht hast, bewirkt extrem viel bei den ganzen Institutionen. Und das ist so, wie wenn man zum Beispiel einen Leserbrief schreibt, da gibt es so Statistiken, dass das dann bewirkt wie 10.000, was weiß ich, Abonnenten oder keine Ahnung. Auf jeden Fall, es bewirkt irrsinnig viel und es ist ist auch ein Teil unserer Arbeit der Familienallianz, dass wir die Eltern aufrufen, wir verschicken so Rundbriefe, dass wir aufrufen, dass sie aktiv werden, dass sie Politikern schreiben, dass sie dorthin schreiben, dass sie dorthin schreiben. Man kann mehr bewirken, als man glaubt, und wir dürfen wirklich nicht Ruhe geben und aufhören, unsere Gesellschaft mitzuformen und aktiv teilzunehmen. Danke für diesen Beitrag. Monika, ich rufe dich an, weil ich muss diese Geschichte nochmal von dir hören, die ist großartig. Vielen, vielen, vielen Dank.
3: Danke. Toll.
0: Alles Gute. Wiederhören. Ja, ein weiterer Anrufer ist nun dran. Er möchte sich auch beteiligen. Und hier geht es jetzt auch mehr um den geistlichen Aspekt, wenn ich das so sagen kann, den wir nicht unterschätzen dürfen bei dem, was wir unseren Kindern da auch mitgeben können. Grüß Gott, Helmut aus Wien.
4: Grüß Gott. Also ich stehe beruflich und auch in meinem privaten Leben in solchen Kreisen, wo jetzt so Probleme auftreten und immer wieder auch natürlich ventiliert werden, angesprochen werden. Und mir fehlen oft die Worte. Ich verstehe die Probleme und die Not und das Leid, furchtbare Leid. Und mir ist dann irgendwo bewusst geworden, ja, wir haben aber Werkzeuge des Himmels. Ich meine, Bedrängnisse hatten wir immer, Alkohol, Drogen etc. Und ich kann sagen, dass ich durch den Einsatz von Devotionalien wie Kreuzen, Medaillen wirklich viel Hilfe und Schutz erfahren habe. Also es gibt einfach Verheißungen, Werkzeuge des Himmels für unsere Zeit. Und ich verstehe, dass Eltern in einem Druck stehen und als Pädagoge stehen und einen wahnsinnigen Druck. Ich darf ja nichts sagen, darf nichts dagegen sagen. Und es ist echt schlimm. Aber ich habe für mich erlebt, da gibt es die wunderbare Medaille. Das war eine Antwort des Himmels zu mir, für mich. Und ich möchte das auch irgendwo weitergeben. Es gibt unzählige Zeugnisse, unglaubliche Zeugnisse durch den Einsatz der wunderbaren oder wundertätigen Medaille. Es gibt die Büchlein von Pfarrer Kao Maria Hara aus München, Miriam Verlag. Also ich kann nur sagen, nehmen wir die Hilfen des Himmels in Anspruch, sonst sind wir schnell die chancenlos. Danke.
2: Ja, vielen Dank. Sie sprechen mir aus der Seele. Also ich selber trage mehrere Medaillen zum Schutze, weil ich ja diese Arbeit mache, und ich wundere mich immer, dass mich das nicht wahnsinnig tief hineingeht bei mir. Aber ich bin wirklich beschützt durch diese Medaillen. Natürlich auch durch das Gebet, natürlich auch durch die Sakramente und Eucharistie und so weiter. Aber ich rate Eltern auch immer, dass sie ein Schutzgebet sprechen, jeden Tag in der Früh über ihre Kinder, dass sie ihnen die wundertätige Medaille auch umhängen oder ins Geldtasche geben oder irgendwie hineinnähen. Ich habe es meinen Kindern immer in die Jacken hineingenäht, ihnen. Also das sind genau die Hilfen, die wir haben und die uns zur Hilfe gestellt werden. Und ich glaube, dass wir von diesen Hilfen wirklich genügend haben. Und Sie haben ganz recht, das sind die ganz starken Hilfen, die wir haben heute. Mhm. Danke für diesen wunderbaren Anruf. Danke.
0: Wir gehen auch gleich weiter zur nächsten Anruferin. Bernadette aus Oberösterreich hat auch etwas erlebt mit, ich weiß jetzt nicht, ob es die eigene Tochter war oder jemand anderer, was da in der Schule passiert ist. Bitte.
5: Ja, bin ich schon auf Sendung?
0: Ja.
5: Ja, also ich habe eine Pflegetochter und die hat eine Entwicklungsverzögerung und die hat, ich war in der 4. Klasse in der Mittelschule, in der Integrationsklasse. Und als ich heimgekommen, hat gesagt, heute hat die Lehrerin hat eine Aufklärung gemacht und hat gesagt, wenn sie 18 sind, können sie entscheiden, ob sie Bub oder Mädchen sein müssen.
2: Ja.
5: Und da fehlen die Worte.
2: Ja. Furchtbar.
5: Also ich habe es leider nicht geschafft, dass ich zu dieser Lehrerin gehe, weil es war schwierig mit ihr.
2: Ja.
5: Mhm. Aber ich bin entsetzt und ich denke, jeder Mensch hat weibliche und männliche Anteile. Und ja, und wir sind einfach grundsätzlich Mann und Frau. Und das Schreckliche finde ich auch, wenn in der Pubertät schon was operiert wird oder man sagt, der Bub das Mädchen möchte Bub sein oder umgekehrt. Ja. Also ich finde auch, das läuft so aus dem Ruder. Und ich möchte nur zu der Vorrednerin, ich weiß nicht, wie die geheißen hat, sagen, das hat mich so fasziniert, dass sie da die Werbeeinschaltung weggebracht hat. Und ich finde es großartig, wann wer so einen Mut hat.
2: Ja. Ich ich danke Ihnen sehr. Ja, also das in den Schulen, das ist ganz, ganz furchtbar. Also es fängt an in den Kindergärten mit diesen einschlägigen Kinderbüchern. Also in Graz hat es eine Aktion gegeben, die läuft noch, von der kommunistischen Bürgermeisterin. Die haben gratis an alle Kindereinrichtungen ein Paket von Kinderbüchern geschickt, wo es in jedem einzelnen Buch um Trans geht. Also da werden die Kinder von kleinst auf beeinflusst oder sollen indoktriniert werden. Und das geht dann weiter. Das geht in der Volksschule weiter. Also wir haben ganz viele Rückmeldungen. Eine Mutter hat mich verzweifelt angerufen, erste Klasse Volksschule, ihre Zwillinge, Buben, haben ihr nicht mehr geglaubt, dass nur ein Mann und eine Frau ein Kind kriegen können, weil die Lehrerin von ihrem Bruder erzählt hat. Und dieser Bruder hat einen Mann geheiratet und die haben jetzt ein Kind. Und dann hat sie auch den Kindern in der ersten Klasse Volksschule erzählt, wie diese zwei Männer zu einem Kind gekommen sind, nämlich durch Leihmutterschaft, was ja überhaupt total verboten ist in Österreich. Ja, aber genau. es geht drunter und drüber und es ist ganz schrecklich. Also wir müssen mit unseren Kindern sehr, sehr, sehr viel reden. Das ist das Wichtigste, ihnen ins Gespräch kommen, ihnen erzählen, was unsere Meinungen sind. Und dafür haben wir auch unsere Homepage. Ich werde das alles hinterlegen bei der Radio Maria Redaktion, dass sie gute Argumente kriegen, was sie ihren Kindern sagen. Ja, das ist unsere Aufgabe, das ist unsere Arbeit, die wir machen. Dass die Eltern wirklich und dass sie ins Gespräch kommen und ja, und man hat nicht immer die Kraft. Also wenn mich Mütter anrufen und sagen, das und das und das ist passiert, dann versuche ich immer zuerst herauszufinden, wie ist die Situation. Man hat nicht immer die Kraft als Mutter, dass man jetzt eine Aktion startet in der Schule. Das geht unmöglich. Mhm. Das Wichtigste ist immer, dass es der Mutter gut geht und dass das Kind geschützt bleibt vor Mobbing. Weil wenn man das lostritt, dann muss man wirklich wissen, es könnte auch sein, dass die Kinder dann gemobbt werden in der Schule. Ja? Und das will man ja nicht. Ja. Oder es kommt ein zweites Geschwisterl nach. Also man muss das wirklich sehr klug abwägen. Und das ist überhaupt ihnen nicht vorzuwerfen, dass sie nichts gemacht haben. Da hat halt nicht gepasst in dem Moment. Und es ist sehr klug, wenn man...
5: Es fehlt die Kraft, weil wir da direkt verurteilen, wenn man dann was sagt. Und einfach die Kraft.
2: Ja, und oft ist man eh schon angeschrieben bei den Lehrern, weil man eben ein bisschen anders ist, weil man eben sich mehr sorgt vielleicht um das Kind und ein bisschen mehr nachfragt und so. Und das muss man alles sehr klug abwägen. Also da finde ich, da muss man sich seine Energien wirklich für andere Sachen bewahren, aber mit seinem Kind immer reden, das ist wichtig, dass man es wirklich zu Hause drüber redet und dass man so weit wie möglich das Kind da auch dem Kind in die richtige Richtung leiten kann. Und dass man wirklich sagt, es gibt nur Mann und Frau, diese zwei Geschlechter, und nur die beiden können ein Kind bekommen. So ganz, ganz basismäßige Antworten. Mhm. Danke sehr. Bitte. Danke für Ihren Anruf. Bitte. Danke. Alles Gute.
5: Danke.
2: Wiederhören.
0: Wir beschließen nun mit unserer letzten Anruferin. Maria meldet sich aus Baden und danach werden wir die Sendung noch abrunden, liebe Leni Kesselstadt, mit einem kurzen Schlusswort. Aber jetzt noch Maria, bitte.
6: Ja, grüß Gott, ich habe eigentlich ganz interessant, ich bin froh über so viele Aspekte zu erfahren über die Trans, weil das für mich auch immer wieder die Frage ist, wie kann ich damit darüber reden? Aber was ich eigentlich berichten wollte, war, dass vor Jahren eine berühmte Künstlerin, die ihre Meinung über die Trans konkret ausgesprochen hat, abgewandelt wurde. Also sie durfte nicht mehr ausstellen und sie hat auch Strafe bekommen. Ich weiß nicht, wie es weitergegangen ist, aber das war eine berühmte Künstlerin und ich glaube, das war in England. Das ist schon mehrere Jahre her. Es ist schlimm, dass man solche Sachen nicht aussprechen darf.
2: Ja, das stimmt. Es muss schon lange her sein, weil das ist heute nicht mehr so. Aber dafür geht es in die andere Richtung halt extrem. Aber das ist sehr schlimm, ja.
6: Ich muss daran erinnern, wie sehr die Gesellschaft da eigentlich eine Rolle spielt. Und den anderen eigentlich... Ja, sie hat da alles verloren damals, soweit ich das weiß. Und ich bin damals eigentlich entsetzt und heute noch viel mehr, weil ich die Zusammenhänge ein bisschen besser verstehe. Und dafür bin ich dankbar für Ihren Vortrag. Dankeschön.
2: Ja, sehr gerne. Sehr gerne. Danke. Alles Gute für Sie.
0: Auf Wiederhören. Danke.
2: Wiederhören.
0: Ja, dann bitte ich jetzt noch um ein kurzes Resümee zur heutigen Sendung.
2: Wir haben eben über dieses Transgender gesprochen und sind zu dem Punkt gekommen, dass das heute eher ein Kult ist oder eine Bewegung ist, ein Hype ist, aus dem Grund, weil es eine politische Agenda dahinter steht. Das wird eben von den ganzen Institutionen, von den großen Institutionen, von oben nach unten mit sehr viel Geld in die Kinderköpfe hineingepresst. So muss man das sehen. Und die ganzen Stars machen da alle mit. Man muss dazugehören und die Stars haben auch schon Kinder, die da auch schon trans sind. Und diese ganzen Figuren und Beispiele beeinflussen natürlich sehr stark unsere Kinder und Jugendlichen. Und da sehen Sie in den Social Media, sehen Sie dann diese ganzen Darstellungen und es herrscht eben ein enormer Druck auf unseren Jugendlichen. Was kann man machen als Eltern? Man kann eben ganz früh, schon relativ früh, immer früher als man glaubt, das ist leider so, beginnen darüber zu reden, damit die Kinder verstehen, dass Sexualität etwas Wunderschönes ist, dass ich gut bin, so wie ich geschaffen bin, dass ich eine positive Beziehung bekomme zu meinem Körper als Frau und als Mann. Dass man eben schaut, dass das Kind auch gute Vorbilder hat, dass man sich mit guten Vorbildern auch umgibt, dass sie auch in gesunde Gesellschaft kommen und dass sie gesunde Freunde haben, dass man genau schaut auch, wohin sie gehen zu den Freunden, von den Schulfreunden, dass man nicht alles zulässt. Man kann das ruhig sagen, nein, mir ist lieber, du bringst dieses Kind zu uns, da gehst du nicht hin. Aber vor allem, dass man eben mit seinem Kind auf eine Gesprächsbasis kommt, damit das Kind eine gute Vorstellung kriegt von unserer Leiblichkeit, von unserer Sexualität, von dem Mann und Frau sein. Und dass man eben sehr früh schon ganz wichtige Dinge erklärt, wie es gibt nur zwei Geschlechter und nur Mann und Frau können Kinder kriegen. Und es gibt andere Formen und andere Lebensweisen, aber, und das ist die Realität für Sie, liebe Eltern, zu wissen, über 80% der österreichischen Eltern wachsen bei ihren leiblichen Eltern auf. Also verschiedengeschlechtlichen, ja, bei ihren Eltern auf. Und das ist die Realität. Das heißt, das ist die größte Familienform, die weit verbreitetste Familienform sind Vater, Mutter und Kinder. Das ist ein Faktum. Und dass man sich nicht beeinflussen lässt, dass man sich die Bücher in den Schulen, im Kindergarten sehr genau durchschaut, bevor man sein Kind dahin gibt. Kindergarten haben wir jetzt einen Schwerpunkt auf unserer Homepage, dass sie, die Homepage ist www.sexualerziehung.at, dass sie genau schauen, was in diesem Kindergarten geboten wird, weil da fängt es schon an. Und seien Sie mutig, verteidigen Sie Ihr Kind, nehmen Sie die Väter mit, die haben oft mit ihrer tiefen Stimme mehr Kraft und mehr Durchsetzungsvermögen, da hören die Lehrerinnen dann meistens mehr auf die Väter, und verteidigen Sie Ihr Kind und rufen und kontaktieren Sie uns gerne oder rufen Sie uns an, wenn Sie Fragen haben, wir sind genau dafür da und das ist unsere Arbeit. Und ich danke

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0: Liebe Hörerinnen und Hörer von Radio Maria, hier spricht Bruder Peter und ich darf euch ganz herzlich begrüßen zur Sendung Wort des Lebens. Heute darf ich auch meine Mitarbeiterin ganz herzlich willkommen heißen, die Gabriele Winkler. Schön, Hallo. Dass du da bist.
1: Grüß Gott, liebe Hörer und Hörerinnen. Ich freue mich wieder mal mit Ihnen übers Radio verbunden zu sein.
0: Wir wollen zu Beginn der Sendung gleich den heiligen Franziskus einladen, dessen Gedenkjahr wir auch dieses Jahr ganz besonders feiern. Und wir wollen nämlich heute mit euch über etwas Wichtiges sprechen, wieder über das Thema eigentlich unserer letzten Reise, unserer Zukunft, auf die wir hinzugehen, das ewige Leben. Und was wir da so beachten können und was wir auch Gutes über den Tod hinaus tun können, das werden wir mit euch dann gleich nach dem Gebet besprechen. Im Namen des Vaters und des Sohnes und des Heiligen Geistes.
1: Amen. Höchster, glorreicher Gott, erleuchte die Finsternis meines Herzens und schenke mir rechten Glauben, gefestigte Hoffnung und vollendete Liebe.
0: Gib mir, Herr, Empfinden und Erkennen, damit ich deinen heiligen und wahrhaften Auftrag erfülle. Amen. Gegrüßet seist du, Maria, voll der Gnade, der Herr ist mit dir. Du bist gebenedeit unter den Frauen, und gebenedeit ist die Frucht deines Leibes, Jesus.
1: Heilige Maria, Mutter Gottes, bitte für uns Sünder, jetzt und in der Stunde unseres Todes. Amen.
0: Maria mit dem Kinde lieb,
1: uns allen deinen Segen gib.
0: Ja, in diesen Tagen haben die Ferien ja begonnen und manchen Bundesländern beginnen sie auch heute. Da werden wieder die Koffer gepackt und wird wieder verreist. Es geht an die verschiedenen Orte und man packt viele Dinge ein. Aber es gibt auch eine Reise, auf die wir uns eigentlich, genauer genommen, das ganze Leben wirklich vorbereiten. Es ist die Reise in das ewige Leben, die wir einmal antreten werden. Und da nützt es uns wenig, wenn wir einen Koffer packen und wenn ich vielleicht noch ein Nachthemd einpacke, denn auf dieser letzten Reise, da können wir nichts mitnehmen. Aber wir können vieles dorthin schicken, nämlich unsere guten Werke. Die eilen uns sozusagen voraus.
1: Und wir können vorsorgen, indem wir das, was wir geschaffen haben, gut hinterlassen, für eine gute Verwendung dalassen. Mitnehmen, wie gesagt, einpacken können wir es nicht, aber gut auf die Reise vorbereitet sein. Auch wenn es eine Reise ins Ungewisse ist, wo uns das sicher ein bisschen Angst macht, das sicher kein angenehmes Thema ist, da diesen geistigen Koffer zu packen quasi, diese Vorsorge zu machen. Aber auch wenn man verreist, schaut man sich um, dass die Wohnung versorgt ist, die Blumen gegossen sind und dass alles gut hinterlassen wird und quasi auch gut weitergeht, wenn man nicht da ist. Und genauso ist es auch, wenn wir uns auf die ewige Reise, in die ewige Heimat, wenn uns der Herr ruft, das ist etwas, was uns alle trifft, wo keiner auskommt. Aber diese Reise ist eigentlich das, was wir als Christen ja erhoffen, worauf wir uns hinfreuen und wo wir keine Angst haben brauchen, eigentlich. Mhm. Und das Thema eigentlich, wenn man es wirklich gut vorbereitet, mir geht es immer so, am Anfang ist es so ein großer, großer Ballen, den ich organisieren muss. Und wenn ich anfange und das strukturiere und mir überlege, was ich machen möchte und was ich vorbereiten muss, dann wird es leichter. Und das ist eben auch so, wenn ich die ewige Reise vorbereite, wenn ich mir Gedanken mache, was mit meinem Hier und Jetzt sein nach mir passieren soll und nicht einfach alles dann im Chaos hinterlasse, dann lebe ich auch leichter. Dann ist es auch Erden schon, diese Reise durch die irdische Zeit, auch ein bisschen einfacher.
0: Genau. Und damit Sie gut vorbereitet sind, haben wir extra eine Testamentsbroschüre vorbereitet, wo auch viele Informationen einfach mal für Sie zusammengefasst wurden. Und damit Sie sich auch gut vorbereiten können, was passiert mit den Dingen, die mir der Herr im Leben schon anvertraut hat. Also herzliche Einladung, wirklich diese Testamentsbroschüre anzufordern bei uns in unserem Hörerservice. 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Ja, was ist denn zu beachten, wenn ich den letzten Koffer sozusagen packe?
1: Ich darf ja für Radio Maria quasi zuständig sein für die Abwicklung von Testamentsspenden, alle Vermachtenschaften, wo wir sehr dankbar dafür sind, die wir schon bekommen haben, oder auch als Ansprechpartnerin, wenn Sie Fragen haben zum Testament. Und da ist es eben ganz wichtig, erstens, dass man sich Gedanken macht, mit was möchte ich damit, dass mit meinen Sachen geschieht, und das auch schriftlich festhält. Es gibt in Österreich verschiedene Möglichkeiten, verschiedene Formen, das festzuhalten. Also die schriftliche ist das, was auf jeden Fall zu empfehlen ist. Ob man es dann handschriftlich macht, dass ein eigenhändiges Testament schreibt, also ohne Computer, in der heutigen Zeit etwas Ungewohntes, dass man wirklich ein Blatt Papier nimmt und mit dem Kulischreiber alles aufschreibt. Wichtig ist zum Beispiel dabei auch für mich, dass man immer das gleiche Schreibgerät zum Beispiel benutzt, also diese feinen Details. Dass man auch von der Textierung aufpasst, dass man den ganzen Namen hinschreibt, auch unterschreibt und das Datum dazu schreibt. Weil sonst gibt es dann immer diese Möglichkeit, das anzufechten einer Ungültigkeit. Dann habe ich mir zwar die Sorge gemacht und die Mühe gemacht, das aufzusetzen, aber wenn es die Form nicht hat, dann ist es trotzdem schwierig im Nachgang. Das Beste ist natürlich, wenn man es zum Notar geht und mit dem Notar gemeinsam aufsetzt. Das heißt, das ist das Einfachste, dass man einfach wirklich ein fremdhändiges Testament macht. Wenn man es allerdings fremdhändig quasi macht mit einer Computerschrift, dann braucht man auch verschiedene Zeugen, und das würde durch den Notar, es kostet ein bisschen was, aber das ist es auch wert im Normalfall, verbessert werden. Einfach professionell sein, einfach eine gute Möglichkeit sein, und dann kann man es eben auch gut eintragen lassen in das österreichische Zentralregister für Testamentsspenden. Also es nennt sich genau Zentrales Testamentsregister, und dann ist es auch abfragbar, wenn Notare im Fall des Falles, dass man verstorben ist, dann anfragen, dann kriegen sie dort Auskunft, und es fällt allen leichter die Arbeit, quasi die im Nachgang, die man hinterlässt. Also das ist ganz wichtig, dass man darauf achtet, ein bisschen auch dann nicht sich die Mühe umsonst zu machen. Und in Österreich ist es so mit der Formvorschrift, das ein bisschen zu beachten. Das können wir bei Ihnen gerne auch erklären. Also wenn Sie mich anrufen, können wir das gerne auch besprechen oder auch ein Muster Ihnen zuschicken. Finden Sie zum Teil auch die Erklärungen in der Testamentsbroschüre auf Seite 11. Das ist auch schön zum Nachlesen, ist auch sehr hilfreich. Und diese können Sie, wie gesagt, gerne im Hörerservice bestellen.
0: Also herzliche Einladung, nochmal anzurufen bei uns im Hörerservice und diese Testamentsbroschüre zu bestellen. Ist wirklich in einem sehr schönen Format auch. Und mit vielen, vielen tollen Informationen für Sie aufbereitet, was auch Radio Maria ist, wie ein Testament aufgebaut ist und ja, vor allem auch, wen Sie so ein Testament vermachen können. Und da gibt es ja verschiedene Formen. Vielleicht kannst du da noch drauf eingehen, oder?
1: Genau, aber es gibt in Österreich eben die Erbfolge ja auch, dass eben wenig was vermache wichtig ist, und es gibt eine gesetzliche Regelung dazu. Das heißt, der Staat gibt von Rechts wegen vor, wer der erste Erbe ist. Das heißt, normalerweise der Ehegatte, wenn dann die Kinder, also alle direkten Nachkommen. Das ist so die zweite Ebene, Parentel genannt. Das finden Sie auch in der Broschüre auf Seite 12, 13. Und wenn dann von den quasi von Ehegatten und Kindern nicht mehr, also von den Partnerschaften niemand da ist, dann geht's in die andere Richtung, die Eltern eben auch oder Geschwister, Nichten, Neffen, die fallen dann in die nächste Ebene von der Erbfolge. Und da gibt's eine genaue Abstufung, und diese Erbfolge muss man gesetzlich berücksichtigen, aber da kann man natürlich durch ein Testament dann das natürlich auch steuern. Wer wie viel was bekommt, der letzte Wille gilt trotzdem. Also man muss da immer abstimmen, drum auch die Empfehlung, wenn es um eine größere Erbschaft geht, wenn es mehr zum Vererben gibt, eben speziell Immobilien, Vermögenswerte, dass man das wirklich bei einem Rechtsanwalt oder Notar abstimmt. Der kann einen da gut beraten, rechtlich beraten, und dann kann man es gut festlegen. Und ich empfehle immer auch, das mit den Erben, mit den voraussichtlichen Erben zu besprechen, damit man auch nicht dann einen Unfrieden hinterlässt. Das heißt, es ist ja so, dass man dann auch Streit verhindern kann durch das Testament in der Familie. Man hört es ja immer wieder, wenn man auch irgendwo mal zuhört, dass der Streitpunkt oft dann das Erbe war, nach dem Tod von irgendjemand und sich die Menschen entzweien. Und das wollen wir als Christen, wir wollen ja zusammenwachsen, gut miteinander umgehen. Und um diese Basis zu legen, gut miteinander umzugehen, hilft ein Testament. Das heißt, ich kann dann in Frieden leben, in Frieden sterben und auch Frieden hinterlassen.
0: Also wirklich nach diesem Wort Jesu, meinen Frieden gebe ich euch. Ja.
1: Also es ist ein christlicher Auftrag eigentlich, ein Testament zu machen und sich mit dem halt sich vorzubereiten und da eben zu schauen, wie geht's mit dem um, dass ich mir richtigerweise im Leben erwerbe. Ne? Wir sind angehalten, wirklich unseren Beitrag auch zum Wirtschaftlichen, zum Leben zu geben und nicht nur zu nehmen. Und dann kann man aber auch regeln, wer bekommt was. Bekommt alles die Familie, bekommt ein Teil dann irgendwie Radio Maria oder jemand anderer, damit das Evangelium weiter verkündet wird, in dem Sinne des Verstorbenen zum Beispiel. Wenn ich mein Leben dafür einsetze, für die Verkündigung und für die Mission zu leben, dann möchte ich natürlich auch, dass nach meinem Leben von dem, was ich hinterlasse, was dafür verwendet wird. Das wäre zum Beispiel eine Möglichkeit, dass man einen Teil von dem Vermögen, das man hat, Radio Maria ein Vermächtnis macht. Da haben wir immer wieder dann auch, dass wir nicht Gesamterben sind, sondern wirklich einen Teil bekommen. Wir wollen ja nicht die Familien aushebeln oder irgendwie, sondern wirklich von dem, was übrig ist, damit wir wirklich für sie da sein können und auch weiter das Evangelium über das Radio verkünden können.
0: Und wenn man jetzt so ein Testament macht, also du hast ja noch viele Erfahrungen gesammelt, wie ist das jetzt mit Radio Maria?
1: Wie gesagt, man kann es gut einsetzen, man kann es gut aufteilen. Wir freuen uns über jede Zuwendung, die wir haben. Es ist auch die Möglichkeit zum Beispiel, Blumenspenden beim Begräbnis zu machen, dass man sagt, okay, bitte, wenn ihr beim Begräbnis was geben wollt, macht eine Spende an Radio Maria. Haben wir auch immer wieder.
0: Ja, oder, da sind wir sehr dankbar für die vielen Spenden, die einfach auch noch so reinkommen und auch gerade beim Begräbnis zum Beispiel, wenn dann noch für Radio Maria gesammelt wird.
1: Genau. Oder man hat dann einfach einen Teil, das dann reingeschrieben wird, der Betrag X, den zahlt bitte, liebe Erben, an Radio Maria aus, was halt dann über ist. Oder diese Immobilie, diese Wohnung bekommt Radio Maria und der Rest jemand anderer. Und dann kann man das alles gut regeln, wer wofür zuständig ist und wie es eben ankommen soll und in wie es verwendet werden soll.
0: Ja, angenommen, wir bekommen jetzt so eine Wohnung. Wir sind ja kein Immobilienverein sozusagen. Was machen wir damit quasi? Also was geschieht damit, damit die Hörer wissen, wie geht das dann vor sich?
1: Also es ist so, dass der Sachspenden in dem Sinn, wenn es wir jetzt nicht selber einsetzen können, wenn es jetzt keine Studiotechnik ist, die wir zum Übertragen brauchen oder was Spezielles, natürlich dann schauen, dass es ordnungsgemäß verwertet wird, dass es eben im Sinne der wirklich in den Sinne der Richtlinien erfolgt, nach bestem Wissen und Gewissen eben Ihnen, liebe Hörer und Hörerinnen, gegenüber als Spende verantwortungsvoll damit umgehen. Wohnungen werden wir natürlich verkaufen müssen, weil wir werden jetzt nicht
0: Mieter quasi reinnehmen können.
1: Genau, also in eine Vermarktung, eine andere Vermarktung gehen können, das bewirtschaften können, das ist nicht unser Vereinszweck, das können wir nicht annehmen. Es gibt dann auch noch, wie gesagt, andere Möglichkeiten, Fahrzeuge oder so, sind wir auch dankbar, wenn wir vielleicht ein Auto mal geschenkt bekommen oder vererbt bekommen, weil wir immer wieder für unseren Fuhrpark auch was brauchen. Aber da ist es auch so, dann, wenn wir es verwenden können, werden wir gerne für uns verwenden, so wie es im Sinne ist. Wenn es nicht in dem Sinne für uns wirtschaftlich sinnvoll ist, dann wird es ordnungsgemäß zu Marktpreisen verwertet. Aber ich denke, das ist in Ihrem Sinne, liebe Hörer und Hörerinnen, dass wir da wirtschaftlich und wirklich unternehmerisch verantwortungsvoll agieren mit dem, was Sie uns geben.
0: Denn wir müssen ja auch irgendwie es jedes Jahr wieder schaffen, die Sendekosten abzudecken, die wir hier mit unserem Radio haben. Und da sind wir wirklich für jeden Beitrag, auch für jede Kreativität dankbar, Ihnen, lieben Hörern, wenn Sie uns unterstützen, egal wie das ist und ob das mit Geld ist oder ob das mit Sachvermögen ist. Einfach, wir freuen uns über jeden Beitrag, denn damit können wir die Kosten abdecken.
1: Und es zeigt auch die Verbundenheit über den Tod hinaus, den Sie mit uns haben, den wir mit Ihnen haben, diese Verbundenheit. Wir haben auch immer wieder auch das Gebet für unsere Verstorbenen. Das heißt, Sie werden ja dann auch nach Ihrem Tod von uns begleitet als weiteres Mitglied, allerdings im Himmel dann, unserer Hörerfamilie. Das heißt, wir haben ja regelmäßig einmal im Monat fix die Zusage, eine Messe für unsere Verstorbenen zu feiern. Und da denken wir unseren Spendern natürlich ganz besonders, jenen Spendern, die helfen, die allgemeinen Kosten, die einfach bestehen und die einfach sehr hoch natürlich zum Teil sind und die getragen werden müssen, abzudecken. Damit wir eben wirklich gut für sie da sein können. In guter Qualität, wirtschaftlich verantwortungsvoll.
0: 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Damit können Sie wirklich auch ins Gebet gehen, mit dieser Broschüre mal das wirklich mal durchbeten. Wie sieht dann das Ende meines Lebens aus? Der Herr hat mir vielleicht viel anvertraut, ist aber auch eine große Verantwortung, wenn man einen großen oder einen kleinen Besitz hat. Und was oder wie gehe ich damit auch um nach meinem Tod, wenn ich in die Ewigkeit gehe? Und dass das wirklich in gute Hände fällt.
1: Und da darf ich noch einen Hinweis einwerfen vielleicht. Alle diejenigen, die jetzt keine Familie haben oder die jetzt vielleicht niemanden zum Versorgen haben, die sagen, ich habe ja niemanden, was soll ich mir Gedanken machen? Da ist es oft doppelt schwer zu überlegen, was soll nach mir sein, weil man ja diese Last des Alleinseins hat und nicht weiß, wen

0: im Leben schon alles verschenken, mit Schenkungsverträgen oder ohne oder Absicherungen. Man muss immer schauen, dass man halt selber nicht dann auf der Strecke bleibt. Aber wenn man jetzt schon das weitergibt, was man sowieso nicht mehr braucht, dann braucht man sich auch nicht darüber nachdenken oder Sorgen machen, was man hinterlässt. Dann hat man jetzt schon Freude geschenkt. Dann hat man jetzt schon die Freude geteilt. Dankeschön, das war ein wunderbarer Beitrag.
1: Danke, liebe Anna. Alles Gute dir nach Alpbach. Tja, liebe Gabriele, du wolltest uns ja noch was von der ewigen Stadt erzählen.
0: Ja, ich durfte jetzt eine Reise nach Rom machen und 2 Wochen in Rom sein und so ein bisschen diese ewige Stadt erfahren direkt. Und das ist das, was mir bei der Vorbereitung für die Sendung so ein bisschen gekommen ist, dieses Erleben, diese Verbindung mit all denen, die vor uns waren, die vor uns schon quasi ihren Beitrag zum Glauben gegeben haben und das, was sie uns hinterlassen haben, das zu erleben. Und das ist, haben wir dann auch so vorgestellt, ich möchte ja auch was hinterlassen, was die Leute nach mir dann auch erleben können. Und wenn man durch Rom geht, ist es halt wirklich so, man kommt in diese ganzen schönen Kirchen, man sieht diese vielen, vielen alten Steine, weil Rom wirklich mit der Geschichte lebt. Eine Stadt ist, die wirklich gewoben ist, aus der Ewigkeit gefüllt, aus der Vergangenheit. Und man sieht auch in den Kirchen dann diese wunderschönen Gemälde und auch diese Berichte der Heiligen, die so viel Gutes gewirkt haben und die alle oder ganz viele davon halt in Rom auch gewirkt haben. Und es war einfach eine wunderbare Erfahrung, die einen auch das Herz öffnet, ein bisschen so aufs Himmelreich hinzudenken und auf die ewige Reise, die irgendwann auch mir bevorsteht, sich ein bisschen vorzubereiten. Und einfach auch in dieser Gemeinschaft mit der Kirche quasi, die jetzt ist und der Kirche, die zukünftig ist, dass sie einfach verbindet und auch mit denen, die uns vorausgegangen sind. Man sieht es in den Katakomben in Rom, man besucht dort ganz anders die Gräber, also es ist ein ganz anderer Zugang und das wollte ich Ihnen auch einfach mitberichten, wie diese Erfahrung ist, dass man dann von der letzten Reise keine Angst haben muss und das letzte Hemd dann sich nicht irgendwie gedanklich befüllen muss, sondern diese guten Werke, die guten Daten, dazu gehört eben auch das Weitergeben von Liebe, das Weitergeben von dem, was man übrig hat, das, was ich nicht zum Leben brauche, dass ich damit andere unterstütze. Das gehört alles zusammen und das kann ich dann mitnehmen. Mit in die ewige Heimat hinein.
1: Gestern hatten wir auch eine Afrikanerin auf Sendung, die hat so schön erzählt, dass sie, wo sie von Afrika hier nach Österreich gekommen ist, sie gesehen hat diese schönen Kirchen, die gebaut wurden. Und sie hat sich gedacht, was muss das für ein Glauben sein, den diese Menschen haben, dass sie sich solche tollen Bauwerke für den Herrn, für Jesus, für Gott bauen. Und sie hat gesagt, bei uns in Afrika, wir haben keine alten Bauwerke, weil der Glaube so jung ist. Und sie war ganz fasziniert davon, von diesem großen Glauben, den die Menschen hatten, um sowas zu bauen. Und ich denke auch, Radio Maria ist eigentlich genauso, dass viele Menschen mitgebaut haben, dass Radio Maria das ist, was es heute ist. Und das sein kann, auch was es in Zukunft sein wird, wenn wieder auch viele mitbauen an der Zukunft, an dem, was noch kommen wird.
0: Ja, weil unser Auftrag als Christen ist ja, das weiterzugeben, durchlässig zu sein für die Liebe Gottes und auszustrahlen. Auszustrahlen in die Welt, dass der Nächste das mitbekommt. Und das kann ich ja auch, indem ich dafür sorge, dass es weiter ausgestrahlt wird, über den Tod hinaus. Durch die Testamentspende, durch die Zuwendung. Und wir werden das sicher dann ordnungsgemäß damit umgehen, wenn sie uns darin berücksichtigen. Aber es wird auch sicher für die, die sie hinterlassen, eine Hilfe, eine liebevolle Geste sein, wenn die sich umsorgt wissen, dass sie sich Gedanken gemacht haben, wie es weitergehen soll, wenn sie nicht mehr vorsorgen können, wenn sie nicht selbst mehr dafür sorgen können. Dass die dann in Frieden mit dem, was noch da ist, was sie hinterlassen haben, ein gutes Gedächtnis, ein gutes Einvernehmen haben.
1: Ja, danke, liebe Gabriele. Wir wollen noch zum Ende dieser Sendung Sie herzlich einladen, nochmal die Testamentsbroschüre sich wirklich kommen zu lassen. Es ist wirklich gut, auch etwas mal zu Hause liegen zu haben, auch wenn man nicht gleich ein Testament macht, aber dass man weiß, wie sowas gemacht wird oder auch das mal mit ins Gebet zu nehmen. Wir haben ja heute zu Beginn der Sendung auch das Gebet zum heiligen Franziskus gebetet. Wir wollen jetzt auch ein Mariengebet noch beten. Nehmen Sie das Thema Testament, das Ende des Lebens.

0: Lebens, wie geht es dann auch meinem Tod weiter, dass ich Frieden hinterlasse. Nehmen Sie das mit ins Gebet, das ist ein wichtiges Gebetsanliegen.
1: Ja, das können wir auch nur unterstreichen, dass wir wirklich um den Frieden ringen. Und diesen Frieden können wir eben auch schaffen für uns selber, wenn wir einfach schon vorweg klar festlegen und sich klar Gedanken machen zu dem, was uns die Unsicherheit vor der Zukunft, von der zukünftigen Reise in den Himmel quasi vielleicht ein bisschen blockiert. Dass der Seelenfrieden für uns selber erreicht werden kann, indem ich das dann nochmal festhalte.
0: Wir beten. Im Namen des Vaters und des Sohnes und des Heiligen Geistes.
1: Amen.
0: Sei gegrüßt, o Königin, Mutter der Barmherzigkeit, unser Leben, unsere Wonne, unsere Hoffnung sei gegrüßt. Zu dir rufen wir, verbannte Kinder Evas, zu dir seufzen wir trauernd und weinend in diesem Tal der Tränen.
1: Wohlan denn, unsere Fürsprecherin, wende deine barmherzigen Augen uns zu und nach diesem Elend zeige uns Jesus, die gebenedeite Frucht deines Leibes, o gütige, o milde, o süße Jungfrau Maria. Amen.
0: Der Herr sei mit euch.
1: Und mit deinem Geiste.
0: Auf die Fürsprache der jungfräulichen Gottesmutter Maria, die Königin des Friedens, segne euch und eure Entscheidungen, der dreifaltige Gott, der Vater und der Sohn und der Heilige Geist.
1: Amen.
0: Euch allen einen gesegneten Tag und vergelt's Gott, liebe Gabriele, für deine Begleitung bei dieser Sendung, und in Kürze beten wir jetzt dann die Sext.

0: Liebe Hörerinnen und Hörer von Radio Maria, ich darf Sie einladen, mit uns gemeinsam hier auf Radio Maria die Sext zu beten. Im großen grünen Stundenbuch beten wir auf der Seite 145 den Hymnus und anschließend auf der Seite 420 beginnen dann die Psalmen. Wir beten heute den Psalm 119 ab Vers 73, den Psalm 59 und den Psalm 60. O Gott, komm mir zu Hilfe.
1: Herr, eile mir zu helfen.
0: Ehre sei dem Vater und dem Sohn und dem Heiligen Geist.
1: Wie im Anfang, so auch jetzt und alle Zeit und in Ewigkeit. Amen. Halleluja.
0: O Gott, du lenkst mit starker Hand den wechselvollen Lauf der Welt, machst, dass den Morgen mildes Licht, den Mittag voller Glanz erhält.
1: Lösch aus die Glut der Leidenschaft und tilge allen Hass und Streit. Erhalte Geist und Leib gesund, schenk Frieden uns und Einigkeit.
0: Du Gott des Lichts, auf dessen Reich der helle Schein der Sonne weist, dich loben wir aus Herzensgrund, Gott Vater, Sohn und Heiliger Geist.
1: Amen.
0: Tröste mich mit deiner Huld, wie du es deinem Knecht verheißen hast.
1: Tröste mich mit deiner Huld, wie du es deinem Knecht verheißen hast.
0: Deine Hände haben mich gemacht und geformt. Gib mir Einsicht, damit ich deine Gebote lerne.
1: Wer dich fürchtet, wird mich sehen und sich freuen, denn ich warte auf dein Wort.
0: Herr, ich weiß, dass deine Entscheide gerecht sind. Du hast mich gebeugt, weil du treu für mich sorgst.
1: Tröste mich in deiner Huld, wie du es deinem Knecht verheißen hast.
0: Dein Erbarmen komme über mich, damit ich lebe. Denn deine Weisung macht mich froh.
1: Schande über die Stolzen, die mich zu Unrecht bedrücken. Ich aber sinne nach über deine Befehle.
0: Mir sollen sich alle zuwenden, die dich fürchten und ehren. Und die deine Vorschriften kennen.
1: Mein Herz richte sich ganz nach deinen Gesetzen. Dann werde ich nicht zu Schanden.
0: Ehre sei dem Vater und dem Sohn und dem Heiligen Geist.
1: Wie im Anfang, so auch jetzt und alle Zeit und in Ewigkeit. Amen.
0: Tröste mich mit deiner Huld, wie du es deinem Knecht verheißen hast. Mein Gott, beschütze mich vor meinen Feinden.
1: Mein Gott, beschütze mich vor meinen Feinden.
0: Entreiß mich den Feinden, mein Gott. Beschütze mich vor meinen Gegnern.
1: Entreiß mich denen, die Unrecht tun. Rette mich vor den Mördern.
0: Sieh her, sie lauern mir auf. Mächtige stellen mir nach.
1: Ich aber habe keinen Frevel begangen und keine Sünde. Herr, ich bin ohne Schuld.
0: Sie stürmen vor und stellen sich auf. Wach auf, komm mir entgegen, sieh her.
1: Meine Stärke, an dich will ich mich halten, denn du, Gott, bist meine Burg.
0: Mein huldreicher Gott kommt mir entgegen. Gott lässt mich herabsehen auf meine Gegner.
1: Ich aber will deine Macht besingen, will über deine Huld jubeln am Morgen.
0: Denn du bist eine Burg für mich. Bist meine Zuflucht am Tag der Not.
1: Meine Stärke, dir will ich singen und spielen, denn du, Gott, bist meine Burg, mein huldreicher Gott.
0: Ehre sei dem Vater und dem Sohn und dem Heiligen Geist.
1: Wie im Anfang, so auch jetzt und alle Zeit und in Ewigkeit. Amen.
0: Mein Gott, beschütze mich vor meinen Feinden. Selig der Mensch, den Gott zurechtweist. Gott schlägt, doch seine Hände heilen auch.
1: Selig der Mensch, den Gott zurechtweist. Gott schlägt, doch seine Hände heilen auch.
0: Du hast uns verworfen, o Gott, und zerschlagen. Du hast uns gezürnt, richte uns wieder auf.
1: Erschüttert hast du das Land und gespalten. Heile seine Risse, denn es kam ins Wanken.
0: Du hast dein Volk hart geprüft. Du gabst uns betäubenden Wein zu trinken.
1: Für alle, die dich fürchten, hast du ein Zeichen aufgestellt, zu dem sie fliehen können vor dem Bogen.
0: Hilf mit deiner Rechten, erhöre uns, damit die gerettet werden, die du so sehr liebst.
1: Gott hat in seinem Heiligtum gesprochen, ich will triumphieren, will Sichem verteilen und das Tal von Sukkot vermessen.
0: Mein ist Gilead, mein auch Manasse, Ephraim ist der Helm auf meinem Haupt, Juda mein Herrscherstab.
1: Doch Moab ist mein Waschbecken, auf Edom werfe ich meinen Schuh. Ich triumphiere über das Land der Philister.
0: Wer führt mich hin zu der befestigten Stadt? Wer wird mich nach Edom geleiten?
1: Gott, hast denn du uns verworfen? Du ziehst ja nicht aus, o Gott, mit unseren Heeren.
0: Bring uns doch Hilfe im Kampf mit dem Feind, denn die Hilfe von Menschen ist nutzlos.
1: Mit Gott werden wir Großes vollbringen. Er selbst wird unsere Feinde zertreten.
0: Ehre sei dem Vater und dem Sohn und dem Heiligen Geist.
1: Wie im Anfang, so auch jetzt und alle Zeit und in Ewigkeit. Amen.
0: Selig der Mensch, den Gott zurechtweist.
1: Gott schlägt doch seine Hände heilen auch. Aus dem Buch Baruch. Wie euer Sinn auf den Abfall von Gott gerichtet war, so zeigt nun zehnfachen Eifer umzukehren und ihn zu suchen. Er, der über euch das Unheil gebracht hat, wird mit eurer Rettung euch ewige Freude bringen.

0: Beim Herrn ist die Huld.
1: Bei ihm ist Erlösung in Fülle.
0: Lasset uns beten. Herr Jesus Christus, um die sechste Stunde kam Finsternis über die ganze Welt, als du unschuldig das Kreuz bestiegst, um uns von unserer Schuld zu erlösen. Erleuchte unsere Dunkelheit, damit wir zum ewigen Leben finden in deinem Licht, der du lebst und herrschest in alle Ewigkeit.
1: Amen.
0: Singet Lob und Preis.
1: Dank sei Gott dem Herrn.

0: Im Namen des Vaters und des Sohnes und des Heiligen Geistes.
1: Amen.
0: Der Engel des Herrn brachte Maria die Botschaft.
1: Und sie empfing vom Heiligen Geist.
0: Gegrüßet seist du, Maria, voll der Gnade, der Herr ist mit dir. Du bist gebenedeit unter den Frauen, und gebenedeit ist die Frucht deines Leibes, Jesus.
1: Heilige Maria, Mutter Gottes, bitte für uns Sünder, jetzt und in der Stunde unseres Todes. Amen.
0: Maria sprach, siehe, ich bin die Magd des Herrn.
1: Mir geschehe nach deinem Wort.
0: Gegrüßet seist du, Maria, voll der Gnade, der Herr ist mit dir. Du bist gebenedeit unter den Frauen, und gebenedeit ist die Frucht deines Leibes, Jesus.
1: Heilige Maria, Mutter Gottes, bitte für uns Sünder, jetzt und in der Stunde unseres Todes. Amen.
0: Und das Wort ist Fleisch geworden
1: und hat unter uns gewohnt.
0: Gegrüßet seist du, Maria, voll der Gnade, der Herr ist mit dir. Du bist gebenedeit unter den Frauen, und gebenedeit ist die Frucht deines Leibes, Jesus.
1: Heilige Maria, Mutter Gottes, bitte für uns Sünder, jetzt und in der Stunde unseres Todes. Amen.
0: Bitte für uns, heilige Gottesmutter,
1: auf dass wir würdig werden der Verheißungen Christi.
0: Lasset uns beten. Allmächtiger Gott, gieße deine Gnade in unsere Herzen ein. Durch die Botschaft des Engels haben wir die Menschwerdung Christi, deines Sohnes, erkannt. Lass uns durch sein Leiden und Kreuz zur Herrlichkeit der Auferstehung gelangen. Darum bitten wir durch Christus, unseren Herrn.
1: Amen.
0: Ehre sei dem Vater und dem Sohn und dem Heiligen Geist.
1: Wie im Anfang, so auch jetzt und alle Zeit und in Ewigkeit. Amen.
0: O Herr, gib den Verstorbenen die ewige Ruhe.
1: Und das ewige Licht leuchte ihnen.
0: Herr, lass sie ruhen in Frieden.
1: Amen.
0: Mit dem Gebet, denke du in mir, o Jesus, vertrauen wir dem Herrn, unser Land Österreich und alle unsere Wege und Reisen im Sommer an. Sie finden das Gebet im kleinen blauen Gebetsbüchlein »Der Himmel in dir« auf der Seite 37. Denke du in mir, o Jesus, denn denke ich licht und klar. Sprich du aus mir, o Jesus, dann sprech ich schlicht und wahr.
1: Wirk du in mir, o Jesus, gerecht ist dann mein Tun, geheiligt meine Arbeit, geheiligt auch mein Ruhen. Amen.
0: Der Herr sei mit euch.
1: Und mit deinem Geiste.
0: Auf die Fürsprache der Gottesmutter Maria, der Friedenskönigin, segne euch der allmächtige Gott, der Vater und der Sohn und der Heilige Geist.
1: Amen.
0: Ich wünsche euch allen einen gesegneten Sommertag. Euer Bruder Peter.

Ich wünsche Ihnen eine gute Mittagszeit. Schön, dass Sie Radio Maria hören. Mein Name ist Maria Kotzis. Ich darf Sie nun durch die kommende gute halbe Stunde begleiten. Eine Zeit, die Sie mitgestalten, liebe Hörerinnen, lieber Hörer, mit Ihren Liedwünschen, mit Ihren Grüßen. Ich würde mich besonders freuen, wenn wir heute noch einmal ein kleines Resümee ziehen zu den Bundesländertagen. Heute sind wir sozusagen wieder im normalen Programmrhythmus angekommen. Vom 1. bis zum 9. Juli haben wir unsere jährlichen Bundesländertage gehabt hier auf Sendung. In jedem Tag stand ein anderes Bundesland im Fokus. Gestern haben wir abgeschlossen in der Steiermark. Also vielleicht melden Sie sich jetzt aus je einem Bundesland. Das wäre schön, wenn wir auch noch einmal Musik nachklingen lassen aus der Steiermark, aus Oberösterreich, aus Niederösterreich, aus dem Burgenland, Kärnten, aus allen unseren neuen Bundesländern. Die Telefonnummer für Ihren Liedwunsch lautet 0720 578 578. Falls Sie uns von außerhalb Österreichs hören, dann mit der Vorwahl 0043 720 578 578. Eine Gruppe aus Niederösterreich nennt sich Faltenradio. Davon hören wir jetzt zum Einstieg die Ouvertüre zu Candide.

0: Ein fröhliches Stück, gespielt vom Faltenradio aus Niederösterreich. Und aus diesem Bundesland darf ich auch gleich die erste Anruferin begrüßen. Grüß Gott, Gerda.
1: Grüß Gott, schöne Mittagszeit der ganzen Hörerfamilie. Ja, um anzuschließen an das Thema jetzt vor Mittag, wünsche ich mir das Lied Unsere wahre Heimat ist im Himmel. Ich mag das besonders gern, wenn man viele Menschen kennt, die so mit beiden Beinen am Boden stehen und so mit dem Herzen und mit dem Kopf himmelwärts gerichtet sind. Das ist für mich immer so ein schönes Zeugnis. Ja, und ich habe mir vor einigen Tagen die Kniescheibe gebrochen und statt jetzt sich lustig auf den Urlaub zu freuen und Rad zu fahren oder so, sitze ich da jetzt zu Hause und kann nicht so viel machen und ja, das gibt einem auch zu denken, so schnell kann irgendwie alles anders sein. Und ja, ich wünsche mir das Lied besonders für diejenigen, für die Menschen, die so Himmel ausgerichtet sind und da ganz vielen Menschen ein Vorbild sind. Dankeschön.
0: Dann wünschen wir Ihnen alles Gute und auch viel Geduld und hoffentlich rasche Genesung. Gottes Segen.
1: Dankeschön. Danke.
0: Unsere wahre Heimat ist im Himmel, gesungen, interpretiert von der Gemeinschaft Emmanuel.

0: Unsere wahre Heimat ist im Himmel, gesungen von der Gemeinschaft Emmanuel. Dieser Liedwunsch kam von Gerda aus Niederösterreich. Für sie schaut die Situation gerade etwas anders aus, als sie sich das vorgestellt hat. Sie hat sich vor ein paar Tagen die Kniescheibe gebrochen, hat sich jetzt dieses Lied gewünscht für alle, die Himmel ausgerichtet sind. Unsere nächste Anruferin meldet sich jetzt aus Wien. Ich begrüße ganz herzlich Erika am Telefon. Grüß Gott, Erika.
1: Ja, grüß Gott. Ich wünsche meinem Bruder Ludwig, lieber Ludwig, alles, alles Gute zum kommenden Geburtstag, auch wenn wir uns nicht mehr sehen. Aber ich freue mich über jedes Telefonat mit dir immer und viel Glück und Gottes Segen und dass alles wieder gut wird. Alles, alles, alles Liebe. Grüß dich, Papa.
0: Mit dem Lied Licht des Himmels von Andreas Schätzle.

0: Licht des Himmels von Andreas Schätzle. Sie hören Radio Maria Österreich. Es ist 12 Uhr und 26 Minuten. Das ist die Hörergrußzeit und ich darf auch gleich unseren nächsten Anrufer willkommen heißen. Michael aus Oberösterreich. Welchen Liedwunsch dürfen wir erfüllen?
1: Ja, ich wünsche mir das Lied, das Wallfahrerlied von Lourdes für meine Mutter. Die ist jetzt gerade in Lourdes unten mit einer Gruppe von Wallfahrern. Und natürlich auch als Dank und Bitte für die Gottesmutter, dass sie wieder wohlbehalten heimkommt und dass ihr noch viele, viele Wallfahrten vergönnt sein mögen.
0: Das Ave Maria von Lourdes, interpretiert von Andrea Montepaone.
1: Wunderbar, danke.
0: Wiederhören.

0: Das Lourdes Ave Maria, hier interpretiert vom italienischen Komponisten, Dirigenten und Pianisten Andrea Montepaone, der sehr bekannt ist auch für seine Filmmusik, viele klassische Alben, und er hat eben auch sakrale Kompositionen bearbeitet. Dieser Liedwunsch kam vorhin von Michael aus Oberösterreich. Er hat damit seine Mutter recht herzlich grüßen lassen, die gerade mit einer Wallfahrergruppe in Lourdes unterwegs ist. Anni aus ebenfalls Oberösterreich ist jetzt unsere nächste Hörerin. Grüß Gott, Anni.
1: Ja, grüß Gott. Ich wünsche der Ingrid aus der Pfarre Micheldorf zu ihrem heutigen Geburtstag Gottes reichen Segen und Gesundheit und möchte mit dem Lied Gottes Segen möge dich umarmen, ein bisschen Freude bereiten. Sie ist immer so eifrig in unserer Pfarre, beim Friedensgebet immer anwesend und fast täglich beim Gottesdienst. Und mit dem Lied möchte ich ihr wirklich eine große Freude bereiten. Alles, alles Gute.

Ein schöner Wunsch. Das Segen Gottes möge dich umarmen. Das wünscht Anni aus Oberösterreich, Ingrid aus ihrer Pfarre aus Micheldorf zum heutigen Geburtstag. Ein Lied von Kurt Mikola, immer wieder gerne gehört, gerne gewünscht hier auf Radio Maria. Ein Religionslehrer und Liedermacher ist Kurt Mikola und vor allem für seine modernen religiösen Kinderlieder im gesamten deutschen Sprachraum bekannt. Jetzt ein Gruß an alle Kärntner. Noch im Nachklang der Bundesländertage hören wir vom Carinthia Kormilstadt das Maria Sala-Gläut.

0: Ein kleiner Kärntner Gruß, das Maria Sala-Gläut vom Carinthiachor Millstatt. Jetzt gehen wir nach Salzburg. Ich begrüße ganz herzlich Caroline. Grüß Gott.
1: Grüß Gott. Wir haben in den letzten Wochen, hat mein Sohn größere Umbauarbeiten am Hof gehabt und wir haben so tüchtige Handwerker gehabt und es ist alles gut gegangen. Die gröberen Arbeiten sind jetzt abgeschlossen und als Dank an alle und besonders auch an Heiligen Josef wünsche ich mir jetzt einen Josefs Song. Bitte.
0: Sehr gerne. Der Josef-Song nun für Sie als Dank für die abgeschlossenen Arbeiten auf der Baustelle. Viel Freude mit den Erneuerungen jetzt und auch mit dem Lied von Pater Bruno Meusburger.
1: Danke vielmals.

als Dank besonders an den heiligen Josef für die gut abgeschlossenen Arbeiten an der Baustelle am Hof. Dieser Dank kommt von Caroline aus Salzburg. Wir sind am Ende der heutigen Hörergrußzeit hier auf Radio Maria Österreich. Ich möchte schließen mit einem Stück unserer CD des Monats, und zwar das Album von den Kiesis. Das neue Album Geliebt, Gewollt und Fröhlich, so heißt es. Ich habe ausgesucht das Herz-Jesu-Lied mit dem Titel Aus deiner Seite, auch passend zum heutigen Freitag. Viel Freude damit und einen gesegneten Tag, viel Freude auch mit dem weiteren Programm von Radio Maria, wünscht Ihnen Maria Kotzis.

0: Wortsamen.
1: Die reinste Form des Wahnsinns ist es, alles beim Alten zu lassen und zu hoffen, dass sich etwas ändert. Ein Wort für die Woche von Albert Einstein.

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1: Freitag, 10. Juli, es ist 13 Uhr und das sind unsere Themen. Vatikan. Digitalisierung von 4,7 Millionen Fotos von Papst Johannes Paul II. Ägypten. Zunehmende Angriffe auf Christen. Europa. EU-Parlament fordert besseren Schutz von Christen in Nigeria. Österreich. Aktion Leben fordert Maßnahmen gegen Social Egg Freezing. Und Papstname Leo unter beliebtesten Kindernamen in Österreich. Das Wetter heute wechselhaft bei Temperaturen zwischen 26 und 33 Grad. Zum Mittagsjournal begrüßt Sie Anna Brandt. Der Vatikan digitalisiert das Fotoarchiv von Papst Johannes Paul II. Wie das Portal Vatican News berichtet, handelt es sich um einen Bestand von mehr als 4,7 Millionen Bildern aus der fast 27 Jahre dauernden Amtszeit. Enthalten sind unter anderem Fotografien von 250 Reisen ins Ausland sowie in Italien, zudem Bilder von Audienzen, Messen und anderen Ereignissen. Die Fotos sollen digital erfasst und wissenschaftlich katalogisiert werden, um sie Forschern, Medien und Interessierten weltweit zugänglich zu machen. Zudem werden die Originale fachgerecht restauriert, neu gelagert und dauerhaft gesichert. Johannes Paul II. War von 1978 bis zu seinem Tod im Jahre 2005 Oberhaupt der katholischen Kirche. Zuvor war er Erzbischof von Krakau. 2014 wurde er von Papst Franziskus heiliggesprochen.

Das heimische Hilfswerk Christen in Not berichtet von gewalttätigen Ausschreitungen gegen Christen in Ägypten. Extremisten griffen demnach Kirchgänger an, demolierten das Auto eines Priesters und kappten den Strom zur örtlichen Kirche. Nach dem Einschreiten der Polizei sei die Sicherheitslage inzwischen zwar wieder ruhig, zugleich aber auch sehr angespannt. Todesopfer wurden nicht gemeldet, es gab aber Verletzte und Sachschaden. Unter den christlichen Bevölkerung herrsche aber große Angst. In der Region Minya war es in der Vergangenheit immer wieder zu gewalttätigen Ausschreitungen gegen Christen gekommen, so Christen in Not. Das Hilfswerk betreibt in Minya in Zusammenarbeit mit örtlichen Kirchenvertretern Projekte wie etwa Alphabetisierungskurse für Frauen. Zitat: Seit Ausbruch des Iran-Kriegs erleben wir eine deutliche Zunahme der Anfeindungen und Angriffe auf die christliche Gemeinschaft in Ägypten, so Generalsekretär Martin Morawetz gegenüber Katpress. Die Gewalt war mit der Machtübernahme al-Sisis und der Zerschlagung der Muslimbruderschaft zurückgegangen, jedoch, Zitat, jetzt nehmen Gewalt und Angst vor weiteren Eskalationen weiter zu. Der erneute Angriff sei kein Einzelfall, sondern Teil eines seit Jahren bestehenden Musters religiös motivierter Gewalt gegen Christen in Ägypten. Besonders alarmierend sei, so Morawetz, dass sich unter den Angreifern inzwischen auch Kinder befinden, die Steine werfen oder Christen beschimpfen. Sie würden öffentlich von ihrem Umfeld zu Hass und Intoleranz erzogen. Dass es trotz wiederholter Warnungen und dokumentierter Vorfälle erneut zu einem solchen Angriff kam, zeige den dringenden Handlungsbedarf, so der Generalsekretär. Zitat: Der ägyptische Staat muss entschlossen gegen religiös motivierte Gewalt vorgehen, die Täter strafrechtlich verfolgen und den Schutz aller Bürgerinnen und Bürger unabhängig von ihrer Religionszugehörigkeit gewährleisten. Gleichzeitig gelte es, die gesellschaftlichen Gräben zu überwinden und Bildung, Aufklärung sowie den interreligiösen Dialog zu fördern. Nur so lasse sich verhindern, Zitat, dass Hass weitergegeben und Gewalt zur Normalität wird. Das 1980 gegründete ökumenische Hilfswerk Christen in Not bemüht sich in Österreich und international um Bewusstseinsarbeit für das hohe Gut der Religionsfreiheit. In der Projektarbeit konzentriert sich Christen in Not seit jeher auf Afrika, den Nahen Osten und Asien. Seit 2024 ist man zudem auch in Peru aktiv.

Christen in Nigeria werden aus Sicht des EU-Parlaments nicht ausreichend geschützt. Die Regierung müsse effektive Maßnahmen gegen Terrororganisationen wie die islamische Boko Haram ergreifen und unabhängige Ermittlungen ermöglichen, um die Täter zur Rechenschaft zu ziehen, heißt es in einer gestern im Parlament verabschiedeten Resolution. Zudem müsse mehr in den Schutz von Zivilisten investiert sowie eine effektivere Verwaltung von Land und Ressourcen errichtet werden, um den Konflikten vorzubeugen. Hintergrund ist ein Angriff mutmaßlicher muslimischer Fulani-Milizen auf das christliche Dorf Kavel Ende Juni. Bei dem nächtlichen Überfall wurden nach Angaben von Hilfsorganisationen 22 Menschen getötet und etliche weitere verletzt. In Zentral- und Nordnigeria kommt es immer wieder zu Übergriffen auf christliche Siedlungen. Neben religiösen Konflikten spielen auch Land- und Ressourcenkonflikte zwischen den meist christlichen Bauern und den meist muslimischen Hirten in der Region eine Rolle. Die EU-Parlamentarier verurteilten überdies die steigende Zahl von Entführungen sowie die zunehmende Gewalt gegen Frauen und Mädchen. Die neue EU-Sondergesandte für Glaubens- und Religionsfreiheit solle künftig ein größeres Augenmerk auf die Situation der Christen in Nigeria legen. Die Resolution wurde mit 510 Stimmen bei einer Gegenstimme angenommen.

Für Aktion Leben Österreich braucht es für das vorliegende Einfrieren von Eizellen ohne medizinischen Grund, das in Österreich ab dem 1. April 2027 möglich sein soll, flankierende Maßnahmen. Der österreichische Verfassungsgerichtshof hob das bisherige Verbot im Oktober 2025 auf. Die Regierung arbeitet derzeit an einem Gesetzesentwurf. Die Schwangerenberatungsstelle warnt vor den Nachteilen, die beim Tieffrieren der Eizellen mit den neuen Freiheiten für Frauen und Kinder einhergingen und empfiehlt Maßnahmen, Zitat, um unrealistische Erwartungen und Druck auf Frauen möglichst zu vermeiden, betont Helene Göschka, Bioethik-Expertin von Aktion Leben Österreich, in einer gestrigen Aussendung. Zitat. Altersgrenzen, um späte riskante Schwangerschaften zu vermeiden, sind wichtig, ebenso eine aussagekräftige Begleitforschung und verlässliche Daten über die Praxis, damit Frauen sich informieren und tragfähige Entscheidungen treffen können, empfiehlt die Expertin. Schließlich sei das Kosten-Nutzen-Verhältnis, also der Mitteleinsatz in Relation zur Wahrscheinlichkeit einer Geburt, sehr ungünstig. Förderungen für Social Egg Freezing mit öffentlichen Mitteln lehnt Aktion Leben daher ab. Zitat. Auch das demografische Problem wird diese Technik nicht lösen. Die ohnehin begrenzten Mittel können im Gesundheitsbereich besser eingesetzt werden, so Gröschka. Zudem fordert Aktion Leben Österreich ein wie in anderen Ländern übliches Werbeverbot sowie ein flächendeckendes, unabhängiges Beratungsangebot für Frauen, hieß es weiter. Zitat. Social Egg Freezing ist der teuerste und unsicherste Weg zum Kind. Späte Elternschaft, vielleicht in Kombination mit Single-Elternschaft, falls diese mit beschlossen wird, wirft viele sehr weitreichende Fragen auf, so Göschka. Frauen sollten hier eine kundige Anlaufstelle haben, Zitat, die ergebnisoffen, professionell und empathisch berät. Dies dürfe nicht mit wirtschaftlichen Interessen an Social Egg Freezing verbunden sein. Der einseitige Fokus auf technische Lösungen verstelle den Blick auf dahinterliegende Probleme. Zitat. Würden junge Menschen ihre Berufs- und Lebenspläne besser mit Elternschaft verbinden können, hätten wir weit weniger Bedarf an so teuren und unsicheren Methoden wie Social Egg Freezing, zeigte sich Göschka überzeugt. Es brauche hingegen mehr einen Schwerpunkt auf Eltern- und familienfreundliche Strukturen und Rahmenbedingungen. Aus katholischer Sicht ist das sogenannte Social Egg Freezing problematisch, weil es die menschliche Fruchtbarkeit von ihrem natürlichen Zusammenhang mit Ehe und Zeugung löst und den Eindruck erweckt, sie lasse sich beliebig planen und auf einen späteren Zeitpunkt verschieben. Fruchtbarkeit wird damit zunehmend zu einer technisch verfügbaren Größe und nicht mehr als Gabe Gottes verstanden. Hinzu kommt, dass eingefrorene Eizellen nur mit Hilfe einer künstlichen Befruchtung zu einer Schwangerschaft führen. Besonders schwer wiegt aus kirchlicher Sicht der Umgang mit den dabei entstehenden Embryonen. Bei Verfahren der künstlichen Befruchtung werden häufig mehrere Embryonen erzeugt. Nicht alle werden eingesetzt, manche werden eingefroren, für Forschungszwecke verwendet oder vernichtet. Zudem kommt es in manchen Fällen nach einer erfolgreichen Einnistung zu einer sogenannten Mehrlingsreduktion, bei der einzelne Embryonen oder Föten gezielt abgetötet werden, um die Erfolgsaussichten der Schwangerschaft zu erhöhen oder Risiken zu verringern. Da die katholische Kirche den menschlichen Embryo vom Zeitpunkt der Befruchtung an als Menschen mit unantastbarer Würde und vollem Lebensrecht versteht, ist jeder Embryo um seiner selbst willen zu schützen. Der Mensch darf niemals zum Objekt technischer Verfahren oder zum Mittel für die Erfüllung eines Kinderwunsches werden. Kinder sind nach christlichem Verständnis kein Produkt, auf das ein Anspruch besteht, sondern ein Geschenk Gottes, das in Liebe empfangen wird.

Der Papstname Leo ist in der Liste der beliebtesten Vornamen in Österreich weiter aufgerückt. Er kletterte im vergangenen Jahr von Platz 10 auf Platz 7, wie aus von der Statistik Austria veröffentlichten Daten hervorgeht. Ob hier auch die Namenswahl des neuen Papstes Einfluss hatte, ist offen. Nach den Amtsantritten von Papst Benedikt und Papst Franziskus hatte es zumindest keinen solchen Trend gegeben. Allerdings haben sich Eltern auch schon in den Jahren vor der jüngsten Papstwahl zusehends öfter für Leo als Namen ihres Babys entschieden. 2025 erhielten landesweit insgesamt 530 Buben den Vornamen Leo. Das entspricht 1,35% der 39.180 männlichen Neugeborenen. Fast ebenso viele Buben bekamen zudem den ähnlichen Namen Leon, der schon seit etlichen Jahren regelmäßig in den Top 10 der beliebtesten Kindernamen zu finden ist. Die häufigsten in Österreich vergebenen Vornamen waren im Jahr 2025 Emma und Noah. Wir kommen zum Wetter. Heute tauchen im Laufe des Vormittags erste Wolken auf. Im Süden und Westen entstehen ab Mittag Quellwolken. Regenschauer sind vor allem in Kärnten zu erwarten. Lokal können diese auch gewitterig sein. Ganz im Nordosten ziehen im Tagesverlauf dichtere Wolken durch, sie bleiben aber harmlos. Überall sonst ist es die meiste Zeit sonnig. Die Tageshöchsttemperaturen liegen bei 26 bis 33 Grad mit den höchsten Werten im Westen. Heute in Wien gestaltet sich der Vormittag sehr sonnig, oft sogar wolkenlos. Am Nachmittag machen sich dichtere Wolken bemerkbar. Sie dämpfen den Sonnenschein etwas, bringen aber keinen Niederschlag. Um 30 Grad werden es heute in Wien. Morgen startet der Tag strahlend sonnig und meist sogar wolkenlos. Lediglich im Nordosten sind ein paar Wolken am Himmel. Im Laufe des Vormittags entstehen fast überall Quellwolken und ab Mittag steigt die Schauerneigung, vor allem in den südlicheren Regionen. Hier ist auch mit Gewittern zu rechnen. In den üblichen Landesteilen bleibt es meist trocken. Die Frühtemperaturen morgen 9 bis 19 Grad. Tageshöchstwerte liegen bei 26 bis 33 Grad mit den höchsten Werten im Westen. Morgen in Wien steht ein recht sonniger Tag bevor. Immer wieder ziehen aber Wolken über die Stadt. Die Schauerneigung bleibt dabei gering. In der Früh werden es um 17 Grad, untertags bis zu 31 Grad. Und ein Ausblick auf den Sonntag. Oft scheint die Sonne. Vor allem im Norden und Osten ziehen im Tagesverlauf auch ein paar Wolkenfelder durch. Die meisten Wolken bleiben eher flach und somit harmlos. Nur vereinzelt können Quellwolken etwas stärker anwachsen und dann unter Umständen kurze Regenschauer hervorbringen. Die Temperaturen liegen bei bis zu 32 Grad. 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

Herzlich willkommen, liebe Hörerinnen und Hörer, bei der Sendung 5 Brote und 2 Fische am 10. Juli 2026. Wir sind im Sommer angekommen. Nicht nur von den Temperaturen merkt man es, sondern auch von den Menschen, dass sie in den Urlaub fahren, dass sie wegfahren, dass du vielleicht gerade auch in Vorbereitung bist auf eine Reise irgendwohin in den Süden vielleicht oder innerhalb von Österreich. Es gibt ja viele verschiedene Möglichkeiten, wo man hinfahren kann, wo man sich es gut lassen gehen kann, wo man vielleicht ein bisschen auch zur Ruhe kommen kann, wieder vielleicht ja den Kopf frei bekommt vom Alltag, von den Sorgen und ja, vielleicht sich einfach an der Schöpfung auch erfreut. Und das merkt man eben in dieser besonderen Jahreszeit, finde ich sehr gut. Und da möchten wir von Radio Maria euch auch begleiten in dieser Zeit, wo sich für einige auch etwas ändert und wo hoffentlich auch viele von Radio Maria erfahren und unseren Gott, Jesus, näher kennenlernen dürfen, näher kennenlernen können. Eben, genau durch dich, durch mich. Durch Menschen, die ihren Glauben bekennen, zum Glauben stehen und es auch laut aussprechen. Gestern war auch ein Tag, ja, knapp jetzt sozusagen in der Steiermark vor den Sommerferien, haben wir viele Schüler getroffen, auch Kinder, Eltern, Familien, Menschen, die unterwegs waren, nämlich in Gleisdorf, in der Oststeiermark, ganz in der Nähe von Graz. Waren wir den ganzen Tag dort, haben live übertragen vom Hauptplatz in Gleisdorf, live mit Menschen gesprochen, sie angesprochen, sie auf Sendung genommen und dann auch am Abend unseren Herrn ganz besonders gepriesen, ihn geehrt und mit ihm in Verbindung gekommen. Weil wir Lobpreis zusammen gemacht haben mit einer jungen Lobpreisband aus Graz. Und dann eben auch gemeinsam mit unserem Programmdirektor, Bruder Peter, Messe gefeiert haben. Und es war wirklich ein sehr schönes Erlebnis. Vielleicht haben ein paar von euch mitgehört oder waren auch sogar live dabei vor Ort in Gleisdorf. Und es war wirklich immer wieder schöne Rückmeldungen. Wir haben auch Menschen getroffen, die Radio Maria nicht gekannt haben, die durch ehrenamtliche Mitarbeiter angesprochen worden sind, die extra hingefahren sind. Vom Radio Maria Missionsteam in Graz und auch von dem neuen Radio Maria Missionsteam in der Oststeiermark, die sich in Hartberg treffen werden jetzt in Zukunft, waren viele Menschen da, viele Ehrenamtliche von Radio Maria waren dort und haben eben versucht, Radio Maria unter die Menschen zu bringen. Dort, wo sie sind, dort, wo sie vielleicht gerade auf dem Heimweg sind oder etwas zum Einkaufen oder sich ein Eis geholt haben. Dort waren wir. Und haben versucht, die Menschen anzusprechen. Und ihnen eben irgendwie das versucht zu vermitteln, wie wertvoll es ist, wie schön und wie auch sinnvoll es ist, an Gott zu glauben. Mit Gott an der Seite das Leben zu bestreiten. Wirklich ihn in unser Leben zu integrieren. Und das ist auch der Sendungstitel heute. Kirche lebt durch Begegnung. Weil es darum geht, Menschen tatsächlich anzusprechen, mit ihnen in Kontakt zu kommen, da wo sie eben sind. Und da braucht es uns Menschen dazu, da braucht es uns Katholiken dazu, die wir Ja sagen, zu dieser Aufgabe, zu der wir berufen sind. Denn Missionierung vollzieht sich eben nicht irgendwie durch eine Verkündigung von Prinzipien, Lehren oder auch Werten, sondern wirklich durch diese Nähe, durch diese liebende Nähe zu den Menschen. So heißt es in dem Buch Mission Possible von Otto Neubauer, das man auch jetzt bestellen kann bei uns im Hörerservice, weil es so wichtig ist zu wissen, wir müssen nicht, wenn wir irgendwie auf Menschen zugehen und sie vielleicht ansprechen, auf Radio Maria oder auf den katholischen Glauben, die Kirche, dass wir jetzt irgendwie etwas großartig wissen müssen. Ja, oft glaubt man irgendwie, man muss da jetzt dann genau wissen, was im Katechismus steht oder vielleicht sogar die Bibel, die Verse, die verschiedensten auswendig kennen, damit man klar belegen kann. Oder
Ich weiß nicht, ja, vielleicht sind die neuesten Enzykliken vom Papst mehr oder weniger runterrezitieren können. Es geht nicht darum. Wir können das viel lockerer sehen, sag ich. Es geht einfach darum, da zu sein und mit jemandem in Kontakt zu treten und dann ganz einfach ins Gespräch zu kommen. Und wenn man dann im Gespräch den Namen Jesus fallen lässt oder eine Erfahrung weitergibt, vielleicht sogar ein Zeugnis geben kann, wie Gott im eigenen Leben gewirkt hat, dann ist das schon ganz viel. Dann muss man nicht irgendwelche Dinge wissen, auswendig kennen oder irgendwelche, weiß ich nicht, Grundprinzipien der Kirche oder so weitergeben. Es geht wirklich um diese Begegnung. Und dadurch lebt unser Glaube. Dadurch lebt die Kirche. Begegnung kann überall stattfinden. Das ist in diesem Sommer auch wieder der Fall. Wenn ihr irgendwo unterwegs seid, egal ob es jetzt zu Hause bleibt und auf Balkonien oder vielleicht wenn jemand einen Garten hat, ihr kommt immer irgendwo hin. Ihr geht irgendwo einkaufen. Ihr geht vielleicht einmal ins Schwimmbad. Jemand fährt vielleicht von ein bisschen weiter weg und trifft auf der Autobahnraststätte jemanden zufällig. Oder fährt mit dem Zug. Ja, kommt man auch gut mit Menschen ins Gespräch. Oder ist in einer Stadt unterwegs und hat einen flüchtigen Moment. Vielleicht irgendwo am Spielplatz, wo man mit den Kindern gerade ist, eine andere Mama, einen anderen Papa zu treffen, den man nicht kennt davor. Es gibt so viele verschiedene Momente, Möglichkeiten, mit jemandem in Kontakt zu kommen. Heutzutage ist es leider oft so, dass wir uns ein bisschen, kommt mir vor, zurückziehen, vielleicht auch in unsere eigene virtuelle Welt manchmal zurückziehen und da in unserem Kreisen, Bubble nennt man das auch, ja, in unserer Blase sich aufzuhalten, wo man sich auskennt, wo man sich interessiert, wo es Menschen gibt, die man vielleicht persönlich kennt, vielleicht auch nicht, aber trotzdem ein Freund ist, unter Anführungszeichen. Da halten sich viele von uns gerne darin auf, nicht nur junge Menschen, weil es irgendwie einfacher ist. Man muss nirgendwo hingehen, man muss nicht irgendwie sich nett anziehen oder so oder frisch machen. Man kann das alles am Handy machen, am Computer. Und so glaubt man irgendwie vernetzt zu sein. Aber, und das war gestern auch in einem Interview, was ich führen durfte mit zwei jungen Lobpreismusikern, die haben das eben auch bestätigt, aber es führt oft zu Einsamkeit. Es führt oft dazu, dass eben die Begegnung von Mensch zu Mensch fehlt. Die Gemeinschaft. Das Miteinander etwas tun, sich sehen, miteinander lachen, etwas teilen. So von Angesicht zu Angesicht, von Person zu Person, von Mensch zu Mensch. Das fehlt dann oft. Da ist eine Leere da, eine oft beklemmende Leere, wo man nicht weiß, wie man die füllen kann. Und zwar mit etwas Sinnvollem füllen kann, das etwas an Tiefe gibt, an Wahrheit, an Schönheit, was dich von innen heraus ausfüllt. Da gibt es viele Angebote in der Welt, die man machen kann. Brauche ich jetzt nicht alle aufzählen, hat sicher jeder irgendwas im Kopf, was das sein kann. Aber die füllen dich nicht auf, nicht auf Dauer, nicht auf eine Art und Weise, die dich wirklich von innen her ausfüllt, befriedigt, dir einen Wert gibt, einen Sinn gibt. Und da kommt eben unser Glaube ins Spiel. Denn wenn Jesus sagt zu seinen Jüngern im Matthäus-Evangelium, was auch immer zwei von euch auf Erden einmütiger bitten, werden sie von meinem himmlischen Vater erhalten. Und denn wo zwei oder drei in meinem Namen versammelt sind, da bin ich mitten unter ihnen. Das heißt, wenn wir in Gemeinschaft zusammen sind, zwei oder drei oder auch mehrere, wenn sie in seinem Namen versammelt sind, dann ist Jesus selbst mitten unter ihnen. Das könnt ihr nachlesen. Matthäus Evangelium Kapitel 18, Vers 20. Und wenn Jesus jetzt in unserer Mitte ist, in der Mitte der Gemeinschaft ist, wenn wir uns gemeinsam hier auf Jesus ausrichten, zu ihm beten, sich in seinem Namen treffen
Und wenn er dann in unserer Mitte ist, zu uns kommt, er der Mittelpunkt von uns ist, dann ist es eben genau das, was ich beschrieben habe. Nämlich, dass Jesus uns ausfüllt. Er füllt uns dann aus mit seiner Wahrheit, mit seiner Güte, der Liebe, der Zufriedenheit, vielleicht auch einer Dankbarkeit. Dann füllt sich wirklich unsere Leere. Und das möchten wir den Menschen weitergeben. Von Radio Maria möchten wir ihnen das ermöglichen, unseren Gott kennenzulernen. Deswegen gibt es Radio Maria, damit Menschen in Kontakt kommen mit Jesus, mit Gott, mit einem Glauben, der sie trägt und begleitet. Jeden Tag neu, im Alltag, in guten, in schwierigen, in herausfordernden Zeiten, aber der sie immer trägt, dass sie nie irgendwie verzweifelt, hoffnungslos, verängstigt sein müssen. Radio Maria gibt es seit 27 Jahren in Österreich und noch länger auf der ganzen Welt, gestartet in Italien. Und das hat sich ausgebreitet über die Welt, von klein auf groß. Ja, es hat ganz klein angefangen in Italien und hat immer mehr Länder angesteckt. Die wollten dann alle Radio Maria haben in Europa, in Asien, Amerika, Afrika, Australien. Weil die Menschen Sehnsucht haben. Und Radio Maria ist ein wunderbares Werkzeug der Mutter Gottes, die Menschen zu Jesus zu führen. Es ist wunderbar, immer wieder Zeugnisse auch zu hören, auch wenn ich unterwegs sein darf in den unterschiedlichen Orten und Bundesländern in Österreich, wenn ich auf Hörer treffe und sie mir sagen, was und wie Radio Maria in ihrem Leben gewirkt hat, etwas bewirkt hat, etwas in ihrem Leben verändert hat, zum Positiven, dass sie wirklich in Situationen, wo es ihnen nicht gut gegangen ist, aus Krankheit oder auch psychisch teilweise, sie Radio Maria gehört haben, zu Radio Maria gekommen sind, es ihnen jemand empfohlen hat, dass sie es hören oder vielleicht ein Radio vorbeigebracht hat und sie gesagt haben, dadurch, dass sie ihr gehört haben, hat sich ihr Leben wirklich positiv verändert. Es hat sich getragen. Dieses Radio hat sie getragen durch diese Zeiten. Und einige von diesen Hörern, die so ja beglückt waren durch Radio Maria, durch die Sendungen, die sie gehört haben, durch das gemeinsame Gebet, das gesprochen wird, durch die Mitfeier der Heiligen Messe, die wir zweimal am Tag übertragen. Viele von diesen Hörern haben dann irgendwann den Punkt erreicht und gesagt, sie möchten jetzt anderen das weitergeben. Das, was sie erfahren haben, das, was sie in ihrem Leben erfahren durften, möchten sie jetzt anderen Menschen weitergeben. Sie auch in diese Beziehung hineinbringen, über das Radio Gott kennenzulernen. Und deswegen ist das Ehrenamt bei Radio Maria so ein wichtiger Punkt in unserem Radio, weil hier Menschen wirklich, wie ich vorhin gesagt habe, das so persönlich weitergeben können, persönlich mit Menschen in Kontakt kommen können, in den unterschiedlichsten Bereichen, sei es bei uns im Studio, sei es auf der Straße mit dem Radio Maria Missionsteam, sei es, wenn man eine Messe überträgt oder eine Veranstaltung und so mit Menschen in Kontakt kommt. Es gibt unterschiedlichste Möglichkeiten. Es ist, glaube ich, für jeden irgendwo etwas dabei, was ihnen anspricht. Aber es geht wirklich eben darum, hier tätig zu werden, missionarisch zu werden und diese Freude, diese Liebe, die man selbst erfahren hat, weiterzugeben.

Herzlich willkommen zurück, liebe Hörerinnen und Hörer, zur Sendung 5 Brote und 2 Fische. Wir haben es gehört in dem Lied, dass du der Mittelpunkt in meinem Leben bist. Ja. Sei du der Mittelpunkt in meinem Leben, haben wir gehört von der Outbreak Band. Und das ist es auch, was wir versuchen zu vermitteln, dass wenn wir mit Jesus gehen, dass wenn er in unserem Zentrum steht, er der Mittelpunkt unseres Lebens ist und er in uns lebt, dann können wir, dann sollen wir doch auch von ihm erzählen. Wenn er unser Mittelpunkt ist, dann sind wir ja so von ihm erfasst, so erfüllt, das anderen weitergeben zu wollen, damit andere Menschen auch mit ihm in Kontakt kommen. Und die Missionsarbeit konfrontiert uns immer wieder mit einer Welt, die ungerecht ist, ja, die voller Zwietracht ist, auch voller Angst, teilweise Hass. Und das lässt sich nicht einfach so wegschieben oder ausrotten oder so. Aber wir dürfen uns sicher sein und immer wieder auch erkennen und sehen, dass die Auferstehung überall am Werken und am Werden ist. Und wir möchten wirklich mit Maria gemeinsam vertrauensvoll mitten in all diesen Widrigkeiten unseres Lebens und was wir sehen in der Welt, den Dienst am Herrn, unseren Dienst tun, das auch wahrnehmen. Und so steht es auch im Johannesevangelium, Kapitel 15, Vers 4, bleibt in mir und ich bleibe in euch. Wie die Rebe aus sich keine Frucht bringen kann, sondern nur, wenn sie am Weinstock bleibt, so auch ihr, wenn ihr nicht in mir bleibt. Ich bin der Weinstock, ihr seid die Reben. Wer in mir bleibt und in wem ich bleibe, der bringt reiche Frucht. Denn getrennt von mir könnt ihr nichts vollbringen. Das heißt, wenn wir mit Jesus ja zusammen sind, wenn er in uns ist und wir versuchen, in ihm zu bleiben, durch den Empfang der Sakramente, durch die Beichte, durch die Heilige Messe, durch Anbetung, durch das persönliche Gebet. Wenn er in uns ist, dann können wir Frucht bringen. Denn ohne ihn geht das nicht. Er ist der Antreiber der Mission. Er ist der Chef, sage ich einmal, der Mission. Der Heilige Geist, der treibt uns an. Nur mit ihm, nur in Verbindung mit ihm, im Gebet, wird es möglich sein, dass mehr und mehr Menschen von Jesus erfahren. Dass mehr und mehr Menschen von ihm angesprochen werden. So auch durch dich, der jetzt zuhört. Die jetzt zuhört. Vielleicht zu Hause, vielleicht im Auto, unterwegs oder vielleicht im Bett, weil du krank bist. Weil du ein chronisches Leiden hast. Vielleicht hast du auch gerade Schmerzen. Es geht da nicht gut. Und genau da will aber auch Jesus zu dir kommen und zu dir sprechen und sagen, wenn du in mir bist, dann kannst du etwas tun, dann kannst du etwas vollbringen. Sei mit mir in Verbindung. Ich helfe dir dabei. Solange du in mir bist, kann dir nichts passieren. Wir alle können hier irgendwo ein Zeugnis geben. Wir können uns alle irgendwie beteiligen daran, dass die Kirche wächst, dass die Kirche durch die Begegnung von uns Einzelnen lebt und wächst. So war es gestern zum Beispiel auch so schön in Gleisdorf, haben mir zwei Damen berichtet, die eigentlich am Hauptplatz draußen sich hingesetzt haben und ein Eis gegessen haben, dass sie auf einmal aus der Kirche heraus, wir haben die Türen weit aufgemacht bei der Kirche in Gleisdorf, dass sie auf einmal was gehört haben, ja, ein Gesang gehört haben. Und das hat sie angezogen, dass sie auch hingehen, sich das anhören, sich das anschauen, was da ist. Und die sind dann eben zum Lobpreis gekommen und dann zur Heiligen Messe und waren so erfüllt davon. Und waren ganz, ja, selig, will ich mal sagen. Eine Dame hat gesagt, es hat so geklungen, als ob Engel singen würden. Da haben eben 6 junge Lobpreiser wunderbar gespielt und gesungen.
Und einige haben auch mitgesungen und haben gebetet. Es war auch Anbetung und dann die Heilige Messe. Und da war irgendwie so spürbar für mich, aber auch merkbar, da hat Jesus gezogen. Er hat die Menschen hingezogen, dass sie zu ihm kommen. In diesem Moment, ganz ungeplant, ganz unverhofft, sind sie dann zu ihm gekommen an diesem Abend. Und wir, die dort in der Kirche schon waren, das vorbereitet haben, die Sachen aufgestellt haben, das organisiert haben, die Boxen aufgedreht haben, gesungen haben, gespielt haben, durften Werkzeug sein dafür. Und genau das ist es. Mehrere Dinge greifen ineinander, jeder tut irgendwie Kleinigkeiten, schaut so aus, und dann kann etwas Schönes, etwas Großes entstehen, dass Menschen zu ihm kommen, zu ihm geführt werden. Aber, auch wenn es etwas Kleines ist, wir müssen etwas tun. Wir dürfen nicht nur still sein und uns das bequem machen, wir müssen etwas tun. Manchmal auch aus unserer Komfortzone, aus unserer Blase heraustreten und konkret etwas unternehmen. 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Heute noch im Hörerservice in den nächsten 20 Minuten oder sonst wieder ab Montag 9 Uhr in der Früh anrufen. Also gebt euch einen Ruck, denkt wirklich drüber nach, wo du tätig sein kannst, tätig werden kannst in deiner Umgebung, in deinem Alltag, selbst hier missionarisch tätig zu werden und vielleicht auch ehrenamtlich für Radio Maria tätig zu werden. Ich habe euch heute jetzt schon einiges erzählt über wie wichtig es ist, dass man einander begegnet, dass man Zeugnis gibt, dass man von Gott spricht, dass man sich traut, mutig ist. Und wie das auch möglich ist mit Radio Maria

20 578 578. Ruft an, gebt Zeugnis, würde mich freuen, wenn ich den einen oder anderen in die Leitung bekomme, die vielleicht Mut geben anderen, dass sie missionarisch sind.

0: Wir haben jetzt auch schon den ersten Anrufer in der Leitung und ich freue mich sehr, dass der Bruder Wolfgang angerufen hat, der im Radio Maria Missionsteam in Wien tätig ist und gerade jetzt in den letzten Tagen und Wochen ganz viel in Österreich unterwegs ist. Grüß dich, Bruder Wolfgang.
1: Ich rufe an aus Klagenfurt. Ich war heute in Bertschach am Wörthersee und habe dort am See also Bücher verteilt und habe, ja, so wie immer, ich fahre jetzt immer Montag und Freitag immer so auf Missionstour quer durch Österreich. Vorige Woche war ich in Künsdorf oder in Salzburg oder in St. Wolfgang. Ich fahre heute viel so herum. Und heute war ich am Wörthersee und habe so Büchlein von Radio Maria schön verpackt, in Geschenkspapier mit so Spruchkarten drauf, verschenkt und mit einigen Leuten gesprochen und ja, war nett, so wie immer. Und plötzlich bleibt ein Polizeiauto vor mir stehen und heraus kommen drei Polizisten, kommen auf mich zu und sagen, was machen Sie da? Ne? Und ich habe Gott sei Dank ruhig bleiben können und gesagt, ich verteile Bücher. Und ich gesagt, ja, vor wem, warum und wieso? Und sie haben mich halt gelöchert. Und dann habe ich gesagt, ja, ich verteile es als Zeichen der Hoffnung für viele, die halt die Hoffnung verloren haben und oder mit Leuten, die sprechen wollen und so. Und ja, dann habe ich plötzlich den einen Beamten gesagt, möchten Sie auch so ein Büchlein? Und er hat es genommen und hat es ganz vorsichtig angeschaut rundherum. Und hat gesagt, was ist da drin? Er hat gesagt, ein Buch eben von Radio Maria und ein Rosenkranz. Und dann, es war eine ganz eigene Situation. Also ich habe dann gefragt, warum sie mich anhalten. Also jemand hat sich beschwert vom Ort, also dass da was los ist, was sie nicht wissen, was da Geschichte. Also es war eine ziemlich kranke Geschichte und wie sie weggegangen sind, habe ich sie ihnen auch nachgerufen, habe gesagt, und keine Handschelle für mich? Und hat er gesagt, nein, nein, danke, und ist eingestiegen und sie haben gelacht. Aber ja, es ist noch glimpflich ausgegangen. Und ja, so bin ich halt sehr viel unterwegs in heute eben in Bertschach und vorige Woche in Künsdorf und verschiedene am Globeiner See. Und ja, es macht mir auch große Freude. Erstens sind das wunderschöne Orte und Plätze, wo ich sonst nicht so leicht hinkomme. Ich habe kein Auto. Ich habe ein Klimaticket geschenkt bekommen und so kann ich das gut und gratis machen. Und verteile halt überall diese Radio Maria Büchlein. Mhm. Und so komme ich viel ins Reden mit den Leuten und ja, es macht mir persönlich auch Freude, obwohl es manchmal sehr anstrengend ist, so wie heute. Das sind 8 Stunden Zugfahrt. Also es geht schon ziemlich in die Kraft hinein, aber es macht einfach Freude. Mhm. Auch im Zug, den Zug begleiten, schenke ich immer Büchlein. Die meisten freuen sich und nehmen es. Es ist eine Art und Weise, wie man unterschwellig ja, Freude bereiten kann. Mhm. Vorige Woche in Salzburg habe ich jemand gefragt, die mir das Geschenk bekommen hat. Ja, aber warum tun sie das? Ne? Ich komme doch nie in ihre Kirche. Ne? Ich habe gesagt, nein, es geht mir nur darum, ich wollte ihnen nur eine Freude machen. Und die Dame hat dann gestreut über das ganze Gesicht. Ja.

0: Ich denke mir, dass genau das ist mein Auftrag, ja. Ein Lächeln zu bringen, Freude zu schenken. Ob die Leute jetzt zu uns in die Kirche kommen oder woanders, oder ob sie jetzt den Vaterunser beten, ja, das ist nicht mehr meine Angelegenheit. Meine Angelegenheit ist, Freude zu bereiten, Freude zu schenken, in Form von diesen Geschenken in ganz Österreich. Und es macht mir Freude.
1: Hm. Schön. Ja, vielen Dank, lieber Bruder Wolfgang, dass du da so viel unterwegs bist und dir wirklich hier diese Zeit auch nimmst und auch immer wieder Mut beweist, so wie jetzt gerade zuvor, wo du gesagt hast, ja, wo du geschildert hast. Ich weiß, du hast schon viele andere Dinge erlebt, ja, auf den Plätzen und Bahnhöfen in Österreich und auch außerhalb, in Paris zum Beispiel auch, hast du ja erzählt, da war auch nicht ganz einfach, und in Frankreich. Aber immer wieder triffst du eben auf Menschen und kannst ihnen wirklich vom Glauben etwas weitergeben, ihnen etwas erzählen. Und durch diese Begegnung entsteht dann einfach immer wieder etwas. Und das finde ich so wunderbar.
0: Ganz kurz noch, ich habe das jedes Mal jetzt, wenn ich wo war, ist immer irgendwer dabei, der mich auf einen Kaffee einlädt. Mhm. Also auch heute wieder, eine Frau hat mir Geld in die Hand gedrückt und sagt, Herr Pfarrer, kaufen Sie einen Kaffee da vorne. Ohne, dass ich etwas sage. Es ist einfach lieb. Es ist einfach, ich habe das Gefühl, der liebe Gott schaut auf mich. Hm. Und ich bin behütet und ich, ja, es ist einfach okay. Ja. Hm. Es passiert mir nichts. Ich bin behütet, ich bin beschützt. Ich habe die Schutzengel an meiner Seite. Das ist einfach schön, ja. Hm.
1: Ja, wunderbar. Dann möchte ich auch jetzt alle Hörer einladen, die zuhören. Betet für Bruder Wolfgang, für seine Missionsreisen. Bitte unterstützt ihn durch euer Gebet und unterstützt auch das Radio Maria Missionsteam in ganz Österreich, die unterwegs sind, die versuchen, mutig zu sein und mutig auf Menschen zuzugehen. Vielen Dank, lieber Bruder Wolfgang, und dann komm gut nach Hause aus dem schönen Kärnten.
0: Alles Gute, Dankeschön. Für dich.

So, wir haben jetzt gehört, den Bruder Wolfgang, der auf Missionsreise durch Österreich unterwegs ist. Jetzt dürft ihr auch gerne noch Zeugnis geben. Wir haben noch ein paar Minuten Zeit für euer persönliches Zeugnis oder einen Mutmacher. Ruft an unter der Nummer 0720 578 578. Gerne auch außerhalb von Österreich 0043 720 578 578.

0: So, ich habe jetzt noch eine Anruferin, die sich gemeldet hat aus Oberösterreich. Liebe Theresia, bitteschön.
1: Ja, bitte. Ich habe schon öfters angerufen. Ich bete immer um 3 in der Früh in Rosenkranz und um 6 Uhr und um 2 Uhr und um 3 dann. Ich bin fast, kann fast nicht mehr gehen, bin 82 Jahre. Und ja, ich nehme immer vor, ich rufe mal, ich bete mit Rosenkranz und habe noch nie den Mut aufgebracht, dass ich anrufe zum Mitbeten, dass sie mir auffordern, wenn zu wenig Anrufe sind. Die, wo es die zweite, von gegrüßten Zeit, von Glauben an Gott, das zweite Teil sollte beten. Das wollte ich sagen. Also da ist eine Frau, ich habe schon mal angerufen um 8 Uhr, Obergnick haben wir angerufen, mein Vater Obergnick. Und dann mal ab einer Sendung, Mittag, sonst würde ich dich eigentlich. Und dann hat sie gesagt, ich soll Zeit nehmen. Ich soll mal den Mut aufbringen und mitbeten. Das würde ich nur sagen.
0: Ja, super. Danke, ja. Frau Theresia. Ja, super. Und danke für das Zeugnis und für den Mut, dann anzurufen. Danke.
1: Ja, mein Gott, ich habe schon 10 Jahre das Radio. Und ja. Ich sage, ich liebe es immer. Ich habe mir schon 10 gekauft. Ich habe selber überall Küchenzimmer in der Küche, Schlafzimmer,
0: danke.
1: Überall.
0: Ja, super.
1: Ich bin so glücklich.
0: Danke. Danke für Ihre Verbundenheit. So. Gottes Segen. Wiederhören.
1: Wiederhören, danke.
0: Und dann haben wir noch den Siegfried aus Salzburg in der Leitung. Das geht sich jetzt noch aus. Bitte, Siegfried.
2: Grüß dich. Und zwar, ich habe auch eine Sache, die ich ganz gerne mache, und das ist Kräutersalz machen für Freunde und für die Leute, die gerne in die Kirche gehen. Auch für die ganze Menschheit, weil ich eigentlich schaue auf die Leute, dass sie gesund bleiben. Weißt? Und das ist mein Leben. Hallo?
0: Ja, bitte. Hallo? Siegfried, ja.
2: Ja, und ich mache das eben aus Heidreutern. Ich mache das sehr spezifisch, das habe ich in Vorarlberg gelernt. Bei einer ganz lieben Frau, die mir das beigebracht hat, welche Kräuter wie was waren wo. Und damit habe ich eigentlich sehr viel erreicht. Und ich verteile das auch an Leute, die eben noch bis jetzt her gesund sind, weil nachher hilft eigentlich nichts mehr, was?
0: Ja. Ja, also sie kommen da immer wieder in Kontakt mit den Menschen und geben ihnen was weiter. Super.
2: Hauptsächlich.
0: Super. Ja, da kann man auch immer wieder vom Glauben was weitergeben, gell?
2: Ja, eben. Das
0: sehr
2: ist
0: schön.
2: Richtig.
0: Sehr schön.
2: Man muss immer schauen, dass man die Leute gesund hält. Weil
0: gesund an Geist und Körper und in der Seele auch.
2: Ja, eben.
0: Genau.
2: Und vor allem hat man Beschäftigung und sitzt nicht umeinander, wenn man in Pension ist.
0: Ja, stimmt. Ja, vielen Dank. Siegfried, wir sind jetzt schon am Ende der Sendung angekommen.
2: Ja.
0: Vielen Dank, dass du dich gemeldet hast und Zeugnis gegeben hast. So geben wir das jetzt auch weiter an die Hörer, dass sie aktiv sind, auch in der Pension, und auf Menschen zugehen, sie begegnen.
2: Richtig.
0: Danke, danke. Gottes Segen nach Salzburg, lieber Siegfried.
2: Dankeschön.
0: Baba. Ja, liebe Hörerinnen und Hörer von Radio Maria, wir sind jetzt schon am Ende dieser Sendung angelangt und ich möchte unbedingt heute noch diese Chance nutzen, ein Gebet zu sprechen, nämlich zum heiligen Engelbert Kolland, weil der heute Gedenktag hat und seit 2 Jahren jetzt da heilig gesprochen worden ist, ein Tiroler Heiliger, der aber in Damaskus war, in Syrien. Und da finde ich, dass wir ihn jetzt anrufen können. Der war ja auch missionarisch unterwegs und hat sogar für seine Mission das Leben bezahlt, leider. Dass wir ihn anrufen, für uns, für Syrien, für diese Region und für unsere Mission. Heiliger Engelbert Kolland, wir bitten dich für Syrien, wir bitten dich für Österreich, wir bitten dich für uns, wir bitten dich für unsere Heimat, dass du unser Fürsprecher bist beim Herrn, dass er uns befähigt, missionarisch tätig zu werden, hinauszugehen, den Menschen zu begegnen, mutig auf die Menschen zuzugehen, in den Dialog zu gehen und ihnen von dir zu erzählen. Amen. So wünsche ich euch, liebe Hörerinnen und Hörer, einen großartigen, wunderschönen, gesegneten Sommer. Wir hören uns wieder und hoffentlich sehen wir uns auch hin und wieder, wenn wir unterwegs sind in Österreich, in unserem schönen Land. Pfiat euch.

0: Es ist Freitag, 14 Uhr. Im Studio für Sie Katharina Meyer. Ich lade Sie ein, mit mir und Barbara aus Wien den Kreuzweg zu beten. Grüß dich, Babsi.
1: Grüß dich, Katharina. Willkommen, liebe Zuhörer.
0: Wir beginnen. Im Namen des Vaters und des Sohnes und des Heiligen Geistes.
1: Amen.
0: Erste Station. Jesus wird zu Tode verurteilt. Wir beten dich an, Herr Jesus Christus, und preisen dich.
1: Denn durch dein heiliges Kreuz hast du die Welt erlöst.
0: Aus dem Evangelium nach Matthäus. Pilatus sagte zu ihnen: Was soll ich dann mit Jesus tun, den man den Messias nennt? Da schrien sie alle: Ans Kreuz mit ihm.
1: Die leise Stimme des Gewissens wird übertönt vom Geschrei der Menge. Die Halbherzigkeit, die Menschenfurcht, gibt dem Bösen die Macht.
0: Herr, gib der leisen Stimme des Gewissens, deiner Stimme, Macht in unserem Leben.
1: Amen.
0: Vater unser im Himmel, geheiligt werde dein Name, dein Reich komme, dein Wille geschehe, wie im Himmel, so auf Erden.
1: Unser tägliches Brot gib uns heute und vergib uns unsere Schuld, wie auch wir vergeben unseren Schuldigern. Und führe uns nicht in Versuchung, sondern erlöse uns von dem Bösen. Amen.

0: Zweite Station. Jesus nimmt das Kreuz auf sich.
1: Wir beten dich an, Herr Jesus Christus, und preisen dich.
0: Denn durch dein heiliges Kreuz hast du die Welt erlöst.
1: Aus dem Evangelium nach Matthäus. Dann flochten sie einen Kranz aus Dornen. Den setzten sie ihm auf. Sie fielen vor ihm auf die Knie und verhöhnten ihn, indem sie riefen: Heil dir, König der Juden!
0: Er, der wahre König, herrscht nicht durch Gewalt, sondern durch die Liebe, die für uns und mit uns leidet.
1: Herr, hilf uns, dass wir nie in den Spott auf die Leidenden und die Schwachen einstimmen.
0: Amen.
1: Vater unser im Himmel, geheiligt werde dein Name, dein Reich komme, dein Wille geschehe, wie im Himmel, so auf Erden.
0: Unser tägliches Brot gib uns heute und vergib uns unsere Schuld, wie auch wir vergeben unseren Schuldigern. Und führe uns nicht in Versuchung, sondern erlöse uns von den Bösen. Amen.

0: Dritte Station. Jesus fällt zum ersten Mal unter dem Kreuz. Wir beten dich an, Herr Jesus Christus, und preisen dich.
1: Denn durch dein heiliges Kreuz hast du die Welt erlöst.
0: Aus dem Buch Jesaja. Doch der Herr lud auf ihn die Schuld von uns allen.
1: Im Fallen Jesu, unter der Last des Kreuzes, erscheint sein ganzer Weg, sein freiwilliger Abstieg, um uns von unserem Stolz aufzuheben.
0: Herr, die Last unserer Sünde, die Last unseres Hochmuts drückt dich nieder, aber du wolltest zu uns kommen, die wir mit unserem Hochmut am Boden liegen.
1: Amen.
0: Vater unser im Himmel, geheiligt werde dein Name, dein Reich komme, dein Wille geschehe, wie im Himmel, so auf Erden.
1: Unser tägliches Brot gib uns heute und vergib uns unsere Schuld, wie auch wir vergeben unseren Schuldigern. Und führe uns nicht in Versuchung, sondern erlöse uns von dem Bösen. Amen.

0: Vierte Station. Jesus begegnet seiner betrübten Mutter.
1: Wir beten dich an, Herr Jesus Christus, und preisen dich.
0: Denn durch dein heiliges Kreuz hast du die Welt erlöst.
1: Aus dem Evangelium nach Lukas. Dir selbst aber wird ein Schwert durch die Seele dringen.
0: Die Jünger sind geflohen. Sie flüchtet nicht. Sie steht da mit dem Mut der Mutter.
1: Heilige Maria, du bist in der Stunde des Kreuzes Mutter der Glaubenden und Mutter der Kirche geworden. Wir bitten dich, lehre uns glauben.
0: Amen.
1: Vater unser im Himmel, geheiligt werde dein Name. Dein Reich komme, dein Wille geschehe, wie im Himmel, so auf Erden.
0: Unser tägliches Brot gib uns heute und vergib uns unsere Schuld, wie auch wir vergeben unseren Schuldigern. Und führe uns nicht in Versuchung, sondern erlöse uns von den Bösen. Amen.

0: Fünfte Station. Simon von Cyrene hilft Jesus das Kreuz tragen. Wir beten dich an, Herr Jesus Christus, und preisen dich.
1: Denn durch dein heiliges Kreuz hast du die Welt erlöst.
0: Aus dem Evangelium nach Matthäus. Auf dem Weg trafen sie einen Mann aus Cyrene namens Simon. Ihn zwangen sie, Jesus das Kreuz zu tragen.
1: Aus der unfreiwilligen Begegnung ist Glaube geworden. Der Zyrenier hat im Mitgehen und Mittragen erkannt, dass es Gnade war, mit diesem Gekreuzigten zu gehen.
0: Herr, du hast Simon von Cyrene die Augen und das Herz geöffnet. Hilf uns, dem leidenden Nächsten beizustehen, auch wenn der Ruf dazu unseren Plänen und Sympathien widerspricht.
1: Amen.
0: Vater unser im Himmel, geheiligt werde dein Name, dein Reich komme, dein Wille geschehe, wie im Himmel so auf Erden.
1: Unser tägliches Brot gib uns heute und vergib uns unsere Schuld, wie auch wir vergeben unseren Schuldigern. Und führe uns nicht in Versuchung, sondern erlöse uns von dem Bösen. Amen.

0: Sechste Station. Veronika reicht Jesus das Schweißtuch.
1: Wir beten dich an, Herr Jesus Christus, und preisen dich.
0: Denn durch dein heiliges Kreuz hast du die Welt erlöst.
1: Aus dem Buch Jesaja. Ein Mann voller Schmerzen, mit Krankheit vertraut, wie einer, vor dem man das Gesicht verhüllt, war er verachtet. Wir schätzten ihn nicht.
0: Der Akt der Liebe prägt ihrem Herzen das wahre Bild Jesu ein. Nur mit dem Herzen können wir Jesus sehen.
1: Herr, gib uns die Unruhe des Herzens, die dein Antlitz sucht. Bewahre uns vor der Erblindung des Herzens, das nur noch die Oberfläche der Dinge sieht.
0: Amen.
1: Vater unser im Himmel, geheiligt werde dein Name, dein Reich komme, dein Wille geschehe, wie im Himmel, so auf Erden.
0: Unser tägliches Brot gib uns heute und vergib uns unsere Schuld, wie auch wir vergeben unseren Schuldigern. Und führe uns nicht in Versuchung, sondern erlöse uns von den Bösen. Amen.

0: Siebte Station. Jesus fällt zum zweiten Mal unter dem Kreuz. Wir beten dich an, Herr Jesus Christus, und preisen dich.
1: Denn durch dein heiliges Kreuz hast du die Welt erlöst.
0: Aus den Klageliedern. Mit Quadern hat er mir den Weg verriegelt, meine Pfade irre geleitet.
1: Der heilige Johannes spricht in seinem ersten Brief von einem dreifachen Fall des Menschen, von der Begierde des Fleisches, von der Begierde der Augen und vom Prahlen mit dem Besitz.
0: Herr, löse den Bann der Begierden. Gib uns statt des Herzens aus Stein wieder ein Herz von Fleisch, ein sehendes Herz.
1: Amen.
0: Vater unser im Himmel, geheiligt werde dein Name, dein Reich komme, dein Wille geschehe, wie im Himmel, so auf Erden.
1: Unser tägliches Brot gib uns heute und vergib uns unsere Schuld, wie auch wir vergeben unseren Schuldigern. Und führe uns nicht in Versuchung, sondern erlöse uns von dem Bösen. Amen.

0: Achte Station. Jesus begegnet den weinenden Frauen.
1: Wir beten dich an, Herr Jesus Christus, und preisen dich.
0: Denn durch dein heiliges Kreuz hast du die Welt erlöst.
1: Aus dem Evangelium nach Lukas. Ihr Frauen von Jerusalem, weint nicht über mich, weint über euch und eure Kinder.
0: Vor der Gestalt des leidenden Herrn endet die Banalisierung des Bösen. Auch zu uns sagt er, weint nicht über mich, weint über euch.
1: Herr, du rufst uns heraus aus der Verharmlosung des Bösen, mit der wir uns selbst beschwichtigen, um ruhig so weiterleben zu können. Du zeigst uns den Ernst unserer Verantwortung.
0: Amen.
1: Vater unser im Himmel, geheiligt werde dein Name. Dein Reich komme, dein Wille geschehe, wie im Himmel, so auf Erden.
0: Unser tägliches Brot gib uns heute und vergib uns unsere Schuld, wie auch wir vergeben unseren Schuldigern. Und führe uns nicht in Versuchung, sondern erlöse uns von den Bösen. Amen.

0: Neunte Station. Jesus fällt zum dritten Mal unter dem Kreuz. Wir beten dich an, Herr Jesus Christus, und preisen dich.
1: Denn durch dein heiliges Kreuz hast du die Welt erlöst.
0: Aus den Klageliedern. Er biete die Waage dem, der ihn schlägt, und lasse sich sättigen mit Schmach.
1: Müssen wir nicht auch daran denken, wie viel Christus in seiner Kirche selbst erleiden muss? Wie oft feiern wir nur uns selbst und nehmen ihn gar nicht wahr? Wie oft wird sein Wort verdreht und missbraucht?
0: Herr, wir ziehen dich mit unserem Fall zu Boden, und doch wirst du aufstehen. Du bist aufgestanden und du kannst auch uns wieder aufrichten.
1: Amen.
0: Vater unser im Himmel, geheiligt werde dein Name, dein Reich komme, dein Wille geschehe, wie im Himmel, so auf Erden.
1: Unser tägliches Brot gib uns heute und vergib uns unsere Schuld, wie auch wir vergeben unseren Schuldigern. Und führe uns nicht in Versuchung, sondern erlöse uns von dem Bösen.

0: Zehnte Station. Jesus wird seiner Kleider beraubt.
1: Wir beten dich an, Herr Jesus Christus, und preisen dich.
0: Denn durch dein heiliges Kreuz hast du die Welt erlöst.
1: Aus dem Evangelium nach Matthäus. Nachdem sie ihn gekreuzigt hatten, warfen sie das Los und verteilten seine Kleider unter sich.
0: Die öffentliche Entblößung bedeutet, dass Jesus nun nichts mehr ist. Ein Ausgestoßener, der Verachtung preisgegeben. Der entkleidete Jesus erinnert uns daran, dass wir alle das erste Gewand, den Glanz Gottes, verloren haben.
1: Herr, du trägst das Leiden und die Not der Armen, die von der Welt ausgestoßen sind. Aber gerade so trägst du Sinn in die scheinbare Sinnlosigkeit.
0: Amen.
1: Vater unser im Himmel, geheiligt werde dein Name, dein Reich komme, dein Wille geschehe, wie im Himmel, so auf Erden.
0: Unser tägliches Brot gib uns heute und vergib uns unsere Schuld, wie auch wir vergeben unseren Schuldigern. Und führe uns nicht in Versuchung, sondern erlöse uns von den Bösen. Amen.

0: Elfte Station. Jesus wird ans Kreuz genagelt. Wir beten dich an, Herr Jesus Christus, und preisen dich.
1: Denn durch dein heiliges Kreuz hast du die Welt erlöst.
0: Aus dem Evangelium nach Matthäus. Die Leute, die vorbeikamen, verhöhnten ihn. Wenn du Gottes Sohn bist, hilf dir selbst und steig herab vom Kreuz.
1: Halten wir inne vor diesem Bild des Schmerzes, vor dem leidenden Gottessohn. Schauen wir auf ihn hin in den Stunden der Selbstgerechtigkeit und des Genusses, damit wir lernen, Grenzen einzuhalten, das Vordergründige aller bloß materiellen Güter zu durchschauen.
0: Herr, hilf uns, dass wir nicht fliehen vor dem, was uns aufgetragen ist. Hilf uns, jene falsche Freiheit zu durchschauen.
1: Amen.
0: Vater unser im Himmel, geheiligt werde dein Name, dein Reich komme, dein Wille geschehe, wie im Himmel so auf Erden.
1: Unser tägliches Brot gib uns heute und vergib uns unsere Schuld, wie auch wir vergeben unseren Schuldigern. Und führe uns nicht in Versuchung, sondern erlöse uns von dem Bösen. Amen.

0: Zwölfte Station. Jesus stirbt am Kreuz.
1: Wir beten dich an, Herr Jesus Christus, und preisen dich.
0: Denn durch dein heiliges Kreuz hast du die Welt erlöst.
1: Aus dem Evangelium nach Matthäus. Jesus aber schrie noch einmal laut auf. Dann hauchte er seinen Geist aus. Der Hauptmann und die Männer sagten: Wahrhaftig, das war Gottes Sohn.
0: So ist er wirklich König der Welt. Nun ist er wahrhaftig erhöht. In seinem Abstieg ist er aufgestiegen. Nun hat er radikal den Auftrag der Liebe erfüllt. Er hat sich Wege gegeben von sich selber und gerade so ist er nun die Erscheinung des wahren Gottes, des Gottes, der die Liebe ist.
1: Herr, hilf uns, dir zu glauben und dir nachzufolgen, gerade auch in den Stunden des Dunkels und der Not. Zeige dich neu der Welt in dieser Stunde.
0: Amen.
1: Vater unser im Himmel, geheiligt werde dein Name. Dein Reich komme, dein Wille geschehe, wie im Himmel, so auf Erden.
0: Unser tägliches Brot gib uns heute. Und vergib uns unsere Schuld, wie auch wir vergeben unseren Schuldigern. Und führe uns nicht in Versuchung, sondern erlöse uns von den Bösen. Amen.

0: 13. Station. Jesus wird vom Kreuz abgenommen und in den Schoß seiner Mutter gelegt. Wir beten dich an, Herr Jesus Christus, und preisen dich.
1: Denn durch dein heiliges Kreuz hast du die Welt erlöst.
0: Aus dem Evangelium nach Matthäus. Auch viele Frauen waren dort und sahen von weitem zu. Sie sahen Jesus seit der Zeit in Galiläa nachgefolgt und hatten ihm gedient.
1: Über der Stunde der großen Trauer, der großen Verfinsterung und Hoffnungslosigkeit steht doch geheimnisvoll das Licht der Hoffnung. Der verborgene Gott ist doch der lebendige und der nahe Gott. Der gestorbene Herr bleibt doch der Herr und unser Retter, auch in der Nacht des Todes.
0: Herr, wie oft scheint es, dass du schläfst. Wie leicht können wir Menschen uns abkehren und uns sagen, Gott ist tot. Lass uns in den Stunden des Dunkels erkennen, dass du dennoch da bist. Lass uns nicht allein, wenn wir verzagen wollen.
1: Amen.
0: Vater unser im Himmel, geheiligt werde dein Name, dein Reich komme, dein Wille geschehe, wie im Himmel so auf Erden.
1: Unser tägliches Brot gib uns heute und vergib uns unsere Schuld, wie auch wir vergeben unseren Schuldigern. Und führe uns nicht in Versuchung, sondern erlöse uns von dem Bösen. Amen.

0: 14. Station. Jesus wird ins Grab gelegt.
1: Wir beten dich an, Herr Jesus Christus, und preisen dich.
0: Denn durch dein heiliges Kreuz hast du die Welt erlöst.
1: Aus dem Evangelium nach Matthäus. Josef nahm ihn und hüllte ihn in ein reines Leinentuch. Dann legte er ihn in ein neues Grab, das er für sich selbst in einen Felsen hatte hauen lassen.
0: In der Stunde der Grablegung beginnt sich aber vor allem das Wort Jesu zu erfüllen. Amen, Amen, ich sage euch, wenn das Weizenkorn nicht in die Erde fällt und stirbt, bleibt es allein, wenn es aber stirbt, bringt es reiche Frucht.
1: Herr, vom Grab her leuchtet über alle Zeit hinaus die Verheißung des Weizenkorns, aus dem das wahre Manna kommt, das Brot des Lebens, in dem du dich uns selber gibst. Hilf uns, dein eucharistisches Geheimnis immer mehr zu lieben und zu verehren.
0: Amen.
1: Vater unser im Himmel, geheiligt werde dein Name. Dein Reich komme, dein Wille geschehe, wie im Himmel, so auf Erden.
0: Unser tägliches Brot gib uns heute und vergib uns unsere Schuld, wie auch wir vergeben unseren Schuldigern. Und führe uns nicht in Versuchung, sondern erlöse uns von den Bösen. Amen.

0: Heiliger Gott, heiliger starker Gott, heiliger unsterblicher Gott,
1: erbarme dich unser und der ganzen Welt. Amen.
0: Im Namen des Vaters und des Sohnes und des Heiligen Geistes.
1: Amen.
0: Das waren Auszüge vom Kreuzweg von Papst Benedikt XVI.

Im Gedicht eines Halbstarken heißt es: Wir möchten sogar an Gott glauben, an einen unendlich Starken, der alles versteht und der will, dass wir gut sind. Zeigt uns für jeden von uns, der Lärm macht, einen von euch, der im Stillen gut ist. Lasst, anstatt mit Gummiknüppeln zu drohen, Männer auf uns los, die uns zeigen, wo der Weg ist, nicht mit Worten, sondern mit ihrem Leben. Im Buch Kinder des Lichtes werden uns genau solche Beispiele erzählt. Wilhelm Hühnermann erzählt hier auf spannende Art und Weise aus der Jugend großer Heiliger und zeigt, wie sie sich an Wegkreuzungen ihres Lebens entschieden haben und wem sie gefolgt sind. Hören Sie nun den ersten Teil des Kapitels der Klausner von Subiaco, Benedikt von Nursia. Es liest für Sie Jutta Gansel.

Der Klausner von Subiaco. Benedikt von Nursia. Student in Rom. Aus dem Garten kam der erste Hauch des Frühlings und trug den zarten Duft der Mandelblüten in die Stille des am rechten Tiberufer gelegenen Patrizierhauses. Im Licht der Sonne zerstäubte ein Springbrunnen in allen Regenbogenfarben seine Wasser, und auf einer der Bildsäulen schmetterte ein Singvogel sein fröhliches Lied. Den Kopf in beide Hände gestützt, saß in einem einsamen Gemach des Palastes ein etwa 16-jähriger Student über einem dickleibigen Pergamentkodex, ohne sich durch den lockenden Ruf der Amsel stören zu lassen. Über dem edlen, feingeschnittenen Gesicht lag ein ernster Ausdruck, der gar nicht zu dem lachenden Frühlingstag zu passen schien, und die dunklen Augen, die sich zuweilen von den vergilbten Blättern hoben und sinnend vor sich hinstarrten, waren voll schwermütiger Traurigkeit. Plötzlich fuhr der junge Patriziersohn auf. Ein höllischer Lärm hallte in die Stille. Johlen, Schreien, Peitschenknallen, das schrille Getön von Flöten und Blasinstrumenten. Als der junge Mann soeben ärgerlich die Fenster schließen wollte, trat hastigen Schrittes ein fast gleichaltriger Studiengenosse ins Zimmer.

das altrömische Wolfsfest zu Ehren des Gottes Faunus. Da tanzen die Wolfsspringer, nur mit einem Ziegenfellschurz bekleidet durch die Straßen, knallen mit den Peitschen, die bösen Geister zu vertreiben, und wer ihnen in den Weg kommt, den schlagen sie mit ihrem Ledergeißeln. Ganz Rom ist auf den Beinen und begleitet die rasenden Tänzer. Man sollte nicht glauben, dass Rom eine christliche Stadt ist, seufzte Benedikt. Du hast recht, es ist ein krasser Rückfall ins Heidentum. Vergebens hat unser frommer Papst Gelasius seine Stimme dagegen erhoben. Der Pöbel lacht über seine Mahnung, und eben kam ich dazu, als man eine Strohpuppe, der man päpstliche Gewänder angezogen hatte, mit Lachen und Kreischen in den Tiber warf. Und wie erklärst du dir den ganzen Teufelssabbat? Oh, das ist leicht gesagt. Du weißt, dass es in unserer Stadt viele gibt, die den Untergang der römischen Herrlichkeit und den völligen Zusammenbruch des Reiches dem Abfall von den alten Göttern zuschreiben. Sie behaupten kühn, seit die Opferflammen vor den Altären erloschen seien, habe sich das Glück von uns gewandt. Daher sei Rom die Beute der Barbaren geworden. Daher sei in Romulus Augustulus der letzte Kaiser ruhmlos dahingesunken. Daher habe sich das einst so stolze Imperium der Herrschaft des Ostgoten Theoderich unterwerfen müssen. So hofft man denn eine günstige Wendung von einer Rückkehr zu heidnischen Sitten und Gebräuchen. Mein Gott, welche Verblendung! Schüttelte Benedikt den Kopf. Der Grund von Roms Niedergang liegt durchaus nicht in der Abkehr vom Heidentum, sondern in seinem Wiederaufleben. Oder sollte man die politische Korruption, die wirtschaftliche Ausbeutung und die sittliche Zügellosigkeit, die sich stets breiter machen, etwa christlich nennen? Rom ist allen Lastern verfallen, denen es die erste christliche Zeit entrissen hatte. Tugendhaftigkeit und Mäßigung, Reinheit der Ehe und Enthaltsamkeit sind nur noch Zielscheibe der Witze von Spöttern und Komödianten. Rom ist feige geworden, zu feige, sich selbst zu verteidigen, und faul bis ins Mark. »Du hast recht«, nickte Boethius düster. »Wir leben in der Zeit der großen Niedergänge. Roms Sturz ist endgültig und unwiderruflich.« Soeben lese ich das Buch des Gelehrten Salvian über die Herrschaft Gottes. Benedikt deutete auf den aufgeschlagenen Folianten. Es gibt auf unsere Fragen erschöpfende Antwort. Das ganze Buch ist eine einzige erschütternde Anklage gegen unsere Zeit, die ihren tiefen Sturz selbst verschuldet hat. Es gipfelt in dem tragischen Ausruf »Roma moritur et ridet«. Rom stirbt und lacht. »Moritur et ridet«, wiederholte Boethius langsam. »Aber es gibt noch ein Rom, das lebt. Rom lebt noch in seinen Schulen, in seiner Philosophie und Dichtkunst. Von hier aus muss die Erneuerung kommen.« »Darauf hoffst du, Vetter?« fragte Benedikt den Freund, gleich ihm ein Spross des edlen Hauses der Anicia. Sein Blick schien sich in weite Fernen zu verlieren. »Auch ich hatte einmal ähnliche Träume«, fuhr er nach einer Weile fort. »Als ich vor 2 Jahren das stille Nursia in den umbrischen Bergen verließ, hoffte auch ich, in Rom das Große und Hohe zu finden, das ich seit meinen Knabentagen erstrebte. Ich musste bekennen, Rom hat mich enttäuscht, grenzenlos und jammervoll enttäuscht. Nicht nur das wüste Treiben des Gassenpöbels, nicht nur das alberne Getue der Großstadtgecken, nicht nur die Verkommenheit und Hohlheit der sogenannten guten Gesellschaft, auch die Schulen haben mich enttäuscht. Weder die Philosophie noch die Beredsamkeit werden Rom retten. Eine Erneuerung kann nur von der demütigen Lehre des Evangeliums kommen, nicht von den Kathedern der Professoren, nicht einmal von den hohen Kanzeln unserer Basiliken. Und wo gedenkst du zu finden, was du suchst? Ach, Freund, ich weiß es nicht. Jedenfalls nicht in dem Lärm und der Unrast Roms, sondern irgendwo in der Einsamkeit. Glaube mir, Boethius,
Meine Seele ist krank

vor Sehnsucht nach der Stille. Wenn ich sie finde, werde ich vielleicht auch die Arznei finden, an der unsere kranke, sterbende Welt genesen kann und ohne die sie in Rohheit, Barbarei und Chaos versinkt. Flucht in die Stille. Überall suchte die verwundete Seele Benedikts die rettende Stille. Er stieg hinab in die Katakomben, weilte manche Stunde bei den Gräbern der Märtyrer, wanderte auf einsamen Wegen durch die römische Campagna und fühlte sich doppelt elend, wenn er in die lärmende Stadt zurückkehrte. Zu den 7 Hügeln Roms war in jener Zeit ein 8. gekommen, der Monte Testaccio, Scherbenberg, ein riesiger Trümmerhaufen, auf dem der ganze Schutt der Hauptstadt zusammengetragen worden war. Oft stand der junge Student aus Nursia vor diesem Hügel, der ihm wie ein gigantischer Leichenstein des einst so herrlichen Roms erschien. Zur Witwe ward die Fürstin der Städte, sprach er die Klage des Propheten Jeremias vor sich hin. Kinder spielten mit dem Gerümpel, aber selbst in den Gesichtern der Buben und Mädchen schien jener greisenhafte Zug zu liegen, der das Antlitz des sterbenden Roms kennzeichnete. Wie ein riesiger Vampir war diese Stadt, ein Ungeheuer, das seine 1000 Arme um alles Lebendige klammerte und den letzten Tropfen Herzblut aussaugt, wie ein ungeheures Meer voll Schmutz und Unrat, das alles in seinen Sog zu reißen sucht, wie eine Wüste aus Stein, in der das glücksuchende Herz verschmachtet. Da geschah es, dass der 16-Jährige eines Tages den Palast am Tiber und die ganze unheilvolle Stadt verließ. Über die alte Via Tiburtina wanderte er in die weite und öde Campagna hinaus, über Kraterfelder und brachliegendes Land. Nach 1,5 Stunden kam er zum Anio, dessen Lauf er stromaufwärts folgte, den Blick unablässlich zu den blauen Bergen erhoben. Hastig setzte er seinen Weg fort, gleich einem Menschen, der vor dem äußersten Verhängnis flieht, gleich jenen Geretteten, die dem Schwefelregen von Sodoma entliefen, und es war ihm, als dürfe er sich nicht umschauen, als könnte selbst ein einziger Blick rückwärts seine Seele vergiften. Hoch atmete er auf, als er die dichten Olivenhaine am Rand des Gebirges durchschritt. Verödet, traurige Zeugen einer vergangenen Herrlichkeit, lagen die Prachtbauten des Kaisers Hadrian. Aber der einsame Wanderer verweilte nicht einen Augenblick. Höher, immer höher trieb es ihn, den Bergfluss entlang, der donnernd und schäumend niederschoss, bis er schließlich in dem abgelegenen und weltfernen Städtchen Enfide anlangte. Erschöpft sank er am Rand eines Brunnens nieder und gönnte sich Rast. Noch wusste er nicht, wo er sein Ziel suchen sollte. Er war wie einer, der dem Feuer entflieht, ohne zu fragen, wohin er sich wenden solle. Viele adelige Familien, die gleich ihm das sterbende Rom verlassen hatten, wohnten hier in kleinen Landhäusern. Der junge Wanderer war bald entdeckt. Man fragte freundlich nach dem Woher und Wohin und hieß den Spross aus dem erlauchten Haus der Anizia gerne willkommen. In einer von hohen Baumgipfeln umrauschten Villa fand Benedikt gastliche Aufnahme. In vollen Zügen atmete er die reine Luft der Höhe, die beglückende und trostvolle Atmosphäre echter und tiefer Frömmigkeit und ernsten Tugendstrebens. In dem einsamen Bergdorf schien ihm noch das alte Rom mit jener strengen Sittlichkeit zu leben, die es zur Herrin der Welt gemacht hatte, aber verklärt und durchleuchtet von der Flamme christlichen Glaubens. In diesem Exil des Geistes, in diesem Asyl wahrhaft apostolischer Gesinnung, fand der Jüngling gelehrte Männer von großem Wissen und ruhmvollen Namen. Die Landhäuser bargen wahre Schätze kostbarer Bücher mit den Werken heiliger Väter, und Benedikt war glücklich darin, jene tiefe Weisheit zu finden, die er in den Hörsälen Roms vergebens gesucht hatte. Dennoch trieb es den unsteten Friedsucher eines Tages aus dem so liebgewonnenen Kreis,
aus der trauten Behaglichkeit des stillen Bergdorfes. Er wollte allein sein, ganz allein an einem Ort, den keines Menschen Stimme erreichte, irgendwo, da nur Gott zu ihm reden würde. So verließ er denn eines Tages das gastliche Dorf und setzte von unerklärlicher Unruhe getrieben seine Wanderung fort. Auf zerklüfteten Bergpfad stieg er weiter die Schluchten des brausenden Anio hinauf. Bei den Ruinen eines Palastes traf er einen seltsamen Mann in rauem Gewand, der ihn erstaunt musterte. »Wohin des Weges, mein Freund?« sprach der Fremde ihn an. »Suchst du die Trümmer versunkener Herrlichkeit? Ja, schau nur hin. Dieser Palast war einst überfüllt von übermütigem Leben. Hier feierte Kaiser Nero seine rauschenden Feste, bis eines Tages, als er im Kreis seiner Gäste an der Tafel saß, ein Blitz vor ihm niederflammte und den goldenen Becher der Lust, den er an seinen Lippen hob, in seiner Hand zerschmolz. Da floh er voll Grauen von dieser Stätte, an der er dem Tod nur um Haaresbreite entronnen war. Seitdem heulen die Winde durch die verödeten Hallen, die nur noch Ratten und Schakalen zum Obdach dienen. Schau dir dies Bild gut an, mein Freund, und präge es deinem Herzen ein. Du siehst darin ein Gleichnis der Welt, die das Ungewitter des göttlichen Strafgerichts zerschmettert hat. Doch nun sag mir, was du suchst. Ich bin dem römischen Scherbenberg entflohen, um in der Stille zu genesen, bekannte der Jüngling. Daran tust du recht, mein Sohn, nickte der Fremde. Du bist krank an den Menschen. Aber in der Einsamkeit wartet Gott auf dich und wird deinem Herzen Frieden geben. Wie ist dein Name? Fragte Benedikt überrascht. Nenne mich Romanus. Romanus, der Römer, wiederholte der Jüngling sinnend. Aufmerksam spähte er in das hagere Gesicht mit den leuchtenden Augen, den scharf geschnittenen Zügen und der echt römischen Adlernase. Es schien ihm, als lebte in ihm der alte Heldengeist einer längst versunkenen Zeit. Dieser Romanus, ein Mönch, der in einer weltfernen Einsiedelei wohnte, schien der letzte wahre Römer zu sein. Mit großem Vertrauen offenbarte er ihm die Sehnsucht seines Herzens. »Auch ich möchte in der Stille wohnen, Mönch Romanus, und ich wäre dir dankbar, wenn du mir den Weg dazu weisen wolltest, denn es ist mir, als hätte es Gott so gefügt, dass ich deinen Pfad kreuze.« »Du kommst aus Rom?« erwiderte der Einsiedler sinnend. »Aber es ist nicht deine Heimat. Wo stand deine Wiege?« »In Nursia, einer Stadt im umbrischen Bergland.« »In Nursia«, nickte Romanus befriedigt. »In Rom spricht man von der Nursia Doricies, wenn man eiserne, zielstrebige Energie bezeichnen will. Ich glaube an deine Berufung, mein Sohn. Komm mit mir, ich will dich in die Stille führen.« Schweigend geleitete er ihn in eine nahegelegene Höhle. Auf dem Rest einer Marmorsäule legte Benedikt sein weltliches Gewand ab und empfing dafür aus der Hand des Eremiten ein Kleid aus Tierfellen. Dann führte er ihn weiter zu einer fast unzugänglichen Felsgrotte, die Nero einst hoch über dem Stausee hatte anlegen lassen. Hier in der schaurigen Verlassenheit einer Höhle, um die nur ein Wildwuchs von dornigem Gestrüpp rankte, sollte Fürder seine Wohnstatt sein. Auf halsbrecherischem Steig gelangten die beiden hinauf. Niemand sonst kannte den Pfad. Niemand würde sich in die schwindelnde Höhe wagen. Hier also lebte Benedikt in tiefer, gottgeweihter Einsamkeit. Nicht einmal der Mönch Romanus stieg Fürder zu ihm auf. An einem Strick, den Benedikt von seiner Höhe hinabließ, vermittelte er ihm täglich das zum Leben unbedingt Notwendige, ein wenig Speise, ein paar Bücher. Ein kleines Glöcklein, das er an dem Tau anbrachte, verkündete sein Kommen. Aber nie mehr tönte seine Stimme dem jungen Eremiten.
Benedikt war allein, grenzenlos allein.

Sie hörten aus dem Buch Kinder des Lichts von Wilhelm Hünermann, erschienen im Christiana Verlag. Gelesen hat für Sie Jutta Gansel.

Es sind Finsternisse entstanden, als der Herr Jesus gekreuzigt wurde. Um die neunte Stunde rief er mit lauter Stimme: mein Gott, warum hast du mich verlassen?" Und mit geneigtem Haupt gab er seinen Geist auf. Wir beten dich an, Herr Jesus Christus, und preisen dich, denn durch dein heiliges Kreuz hast du die Welt erlöst. Heiliger Gott, du hast deinen Sohn der Schmach des Kreuzes unterworfen, um uns der Gewalt des Bösen zu entreißen. Gib uns die Gnade, dass auch wir deinem Willen gehorchen und einst in Herrlichkeit auferstehen. Darum bitten wir dich durch ihn, Christus, unseren Herrn. Wir danken dir, Herr Jesus Christ, dass du für uns gestorben bist. Ach, lass dein Kreuz und deine Pein an uns doch nicht verloren sein.

Barmherziger Jesus, im Augenblick deines Kreuzes Todes für uns, bete ich dich an und lobpreise dich und bitte, umfasse mit deiner unerschöpflichen Barmherzigkeit die ganze Menschheit, besonders die armen Sünder und die Sterbenden. Amen.

Ich lade Sie ein, mit mir nun den Barmherzigkeitsrosenkranz zu beten. Wenn Sie on-air mitbeten wollen, rufen Sie an unter 0720 578 578 oder von außerhalb Österreichs 0043 720 578 578.

0: Namen des Vaters und des Sohnes und des Heiligen Geistes.
1: Amen.
0: Vater unser im Himmel, geheiligt werde dein Name, dein Reich komme, dein Wille geschehe, wie im Himmel, so auf Erden.
1: Unser tägliches Brot gib uns heute und vergib uns unsere Schuld, wie auch wir vergeben unseren Schuldigern. Und führe uns nicht in Versuchung, sondern erlöse uns von dem Bösen. Amen.
0: Gegrüßet seist du, Maria, voll der Gnade. Der Herr ist mit dir. Du bist gebenedeit unter den Frauen, und gebenedeit ist die Frucht deines Leibes, Jesus.
1: Heilige Maria, Mutter Gottes, bitte für uns Sünder, jetzt und in der Stunde unseres Todes. Amen.
0: Ich glaube an Gott, den Vater der Allmächtigen, den Schöpfer des Himmels und der Erde, und an Jesus Christus, seinen eingeborenen Sohn, unseren Herrn, empfangen durch den Heiligen Geist, geboren von der Jungfrau Maria, gelitten unter Pontius Pilatus, gekreuzigt, gestorben und begraben, hinabgestiegen in das Reich des Todes, am dritten Tage auferstanden von den Toten, aufgefahren in den Himmel, er sitzt zur Rechten Gottes, des allmächtigen Vaters, von dort wird er kommen, zu richten die Lebenden und die Toten.
1: Ich glaube an den Heiligen Geist, die heilige katholische Kirche, Gemeinschaft der Heiligen, Vergebung der Sünden, Auferstehung der Toten und das ewige Leben. Amen.

0: Ewiger Vater, ich opfere dir auf den Leib und das Blut, die Seele und die Gottheit deines über alles geliebten Sohnes, unseres Herrn Jesus Christus.
1: Zur Sühne für unsere Sünden und für die Sünden der ganzen Welt.
0: Durch sein schmerzhaftes Leiden.
1: Hab Erbarmen mit uns und mit der ganzen Welt.
0: Durch sein schmerzhaftes Leiden.
1: Hab Erbarmen mit uns und mit der ganzen Welt.
0: Durch sein schmerzhaftes Leiden.
1: Hab Erbarmen mit uns und mit der ganzen Welt.
0: Durch sein schmerzhaftes Leiden.
1: Hab Erbarmen mit uns und mit der ganzen Welt.
0: Durch sein schmerzhaftes Leiden.
1: Hab Erbarmen mit uns und mit der ganzen Welt.
0: Durch sein schmerzhaftes Leiden.
1: Hab Erbarmen mit uns und mit der ganzen Welt.
0: Durch sein schmerzhaftes Leiden.
1: Hab Erbarmen mit uns und mit der ganzen Welt.
0: Durch sein schmerzhaftes Leiden.
1: Hab Erbarmen mit uns und mit der ganzen Welt.
0: Durch sein schmerzhaftes Leiden.
1: Hab Erbarmen mit uns und mit der ganzen Welt.
0: Durch sein schmerzhaftes Leiden.
1: Hab Erbarmen mit uns und mit der ganzen Welt.

0: Ewiger Vater, ich opfere dir auf, den Leib und das Blut, die Seele und die Gottheit deines über alles geliebten Sohnes, unseres Herrn Jesus Christus.
1: Zur Sühne für unsere Sünden und für die Sünden der ganzen Welt.
0: Durch sein schmerzhaftes Leiden.
1: Hab Erbarmen mit uns und mit der ganzen Welt.
0: Durch sein schmerzhaftes Leiden.
1: Hab Erbarmen mit uns und mit der ganzen Welt.
0: Durch sein schmerzhaftes Leiden.
1: Hab Erbarmen mit uns und mit der ganzen Welt.
0: Durch sein schmerzhaftes Leiden.
1: Hab Erbarmen mit uns und mit der ganzen Welt.
0: Durch sein schmerzhaftes Leiden.
1: Hab Erbarmen mit uns und mit der ganzen Welt.
0: Durch sein schmerzhaftes Leiden.
1: Hab Erbarmen mit uns und mit der ganzen Welt.
0: Durch sein schmerzhaftes Leiden.
1: Hab Erbarmen mit uns und mit der ganzen Welt.
0: Durch sein schmerzhaftes Leiden.
1: Hab Erbarmen mit uns und mit der ganzen Welt.
0: Durch sein schmerzhaftes Leiden.
1: Hab Erbarmen mit uns und mit der ganzen Welt.
0: Durch sein schmerzhaftes Leiden.
1: Hab Erbarmen mit uns und mit der ganzen Welt.

0: Ewiger Vater, ich opfere dir auf den Leib und das Blut, die Seele und die Gottheit deines über alles geliebten Sohnes, unseres Herrn Jesus Christus.
1: Zur Sühne für unsere Sünden und für die Sünden der ganzen Welt.
0: Durch sein schmerzhaftes Leiden.
1: Hab Erbarmen mit uns und mit der ganzen Welt.
0: Durch sein schmerzhaftes Leiden.
1: Hab Erbarmen mit uns und mit der ganzen Welt.
0: Durch sein schmerzhaftes Leiden.
1: Hab Erbarmen mit uns und mit der ganzen Welt.
0: Durch sein schmerzhaftes Leiden.
1: Hab Erbarmen mit uns und mit der ganzen Welt.
0: Durch sein schmerzhaftes Leiden.
1: Hab Erbarmen mit uns und mit der ganzen Welt.
0: Durch sein schmerzhaftes Leiden.
1: Hab Erbarmen mit uns und mit der ganzen Welt.
0: Durch sein schmerzhaftes Leiden.
1: Hab Erbarmen mit uns und mit der ganzen Welt.
0: Durch sein schmerzhaftes Leiden.
1: Hab Erbarmen mit uns und mit der ganzen Welt.
0: Durch sein schmerzhaftes Leiden.
1: Hab Erbarmen mit uns und mit der ganzen Welt.
0: Durch sein schmerzhaftes Leiden.
1: Hab Erbarmen mit uns und mit der ganzen Welt.

0: Ewiger Vater, ich opfere dir auf den Leib und das Blut, die Seele und die Gottheit deines über alles geliebten Sohnes, unseres Herrn Jesus Christus.
1: Zur Sühne für unsere Sünden und für die Sünden der ganzen Welt.
0: Durch sein schmerzhaftes Leiden.
1: Hab Erbarmen mit uns und mit der ganzen Welt.
0: Durch sein schmerzhaftes Leiden.
1: Hab Erbarmen mit uns und mit der ganzen Welt.
0: Durch sein schmerzhaftes Leiden.
1: Hab Erbarmen mit uns und mit der ganzen Welt.
0: Durch sein schmerzhaftes Leiden.
1: Hab Erbarmen mit uns und mit der ganzen Welt.
0: Durch sein schmerzhaftes Leiden.
1: Hab Erbarmen mit uns und mit der ganzen Welt.
0: Durch sein schmerzhaftes Leiden.
1: Hab Erbarmen mit uns und mit der ganzen Welt.
0: Durch sein schmerzhaftes Leiden.
1: Hab Erbarmen mit uns und mit der ganzen Welt.
0: Durch sein schmerzhaftes Leiden.
1: Hab Erbarmen mit uns und mit der ganzen Welt.
0: Durch sein schmerzhaftes Leiden.
1: Hab Erbarmen mit uns und mit der ganzen Welt.
0: Durch sein schmerzhaftes Leiden.
1: Hab Erbarmen mit uns und mit der ganzen Welt.

0: Ewiger Vater, ich opfere dir auf den Leib und das Blut, die Seele und die Gottheit deines über alles geliebten Sohnes, unseres Herrn Jesus Christus.
1: Zur Sühne für unsere Sünden und für die Sünden der ganzen Welt.
0: Durch sein schmerzhaftes Leiden.
1: Habe Erbarmen mit uns und mit der ganzen Welt.
0: Durch sein schmerzhaftes Leiden.
1: Habe Erbarmen mit uns und mit der ganzen Welt.
0: Durch sein schmerzhaftes Leiden.
1: Habe Erbarmen mit uns und mit der ganzen Welt.
0: Durch sein schmerzhaftes Leiden.
1: Habe Erbarmen mit uns und mit der ganzen Welt.
0: Durch sein schmerzhaftes Leiden.
1: Habe Erbarmen mit uns und mit der ganzen Welt.
0: Durch sein schmerzhaftes Leiden.
1: Habe Erbarmen mit uns und mit der ganzen Welt.
0: Durch sein schmerzhaftes Leiden.
1: Habe Erbarmen mit uns und mit der ganzen Welt.
0: Durch sein schmerzhaftes Leiden.
1: Habe Erbarmen mit uns und mit der ganzen Welt.
0: Durch sein schmerzhaftes Leiden.
1: Habe Erbarmen mit uns und mit der ganzen Welt.
0: Durch sein schmerzhaftes Leiden.
1: Habe Erbarmen mit uns und mit der ganzen Welt.

0: Heiliger Gott, heiliger starker Gott, heiliger unsterblicher Gott.
1: Habe Erbarmen mit uns und mit der ganzen Welt.
0: Heiliger Gott, heiliger starker Gott, heiliger unsterblicher Gott.
1: Habe Erbarmen mit uns und mit der ganzen Welt.
0: Heiliger Gott, heiliger starker Gott, heiliger unsterblicher Gott.
1: Habe Erbarmen mit uns und mit der ganzen Welt.
0: O Blut und Wasser, aus dem Herzen Jesu, als Quelle der Barmherzigkeit für uns entströmt.
1: Jesus, ich vertraue auf dich.
0: Im Namen des Vaters und des Sohnes und des Heiligen Geistes.
1: Amen.
0: Ich wünsche noch einen gesegneten Nachmittag mit dem Programm von Radio Maria. Am Mikrofon für Sie war Katharina Mayer.

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1: Radio Maria ist eigentlich wirklich, man muss sagen, sie ist ja die Himmelskönigin und sie steht über allem drüber und mit der großen Bescheidenheit, die sie uns aber auch näher bringt und die Liebe. Und ich bin so dankbar auch für Radio Maria. Für mich gibt es eigentlich wirklich nichts Schöneres von den Medien als immer die verschiedenen Stimmen und die heiligen Messen und das Gebet und alles. Und auch unsere Anliegen natürlich, wo wir die Bewegung haben, dass wieder immer wieder wer betet für uns. Und ich habe auch schon wirklich so viel Gutes mitbekommen und in Dankbarkeit, muss ich sagen. Und auch für meine Familie, wo ich immer wieder Anliegen habe und dass sie wirklich auch der Mutter Gottes treu bleiben. Und da möchte ich auch ein ganz, ganz herzlich Danke sagen.

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1: Grüß Gott und herzlich willkommen bei Weltkirche aktuell. Ich bin Volker Niggewöhner und wir blicken heute nach Mexiko. Ein Land, das heute vielleicht viele mit Blick auf die Fußball-Weltmeisterschaft vor Augen haben werden. Leidenschaft, Emotion und große Begeisterung. Doch Mexiko ist noch weit mehr. Es ist ein Land mit einem tief verwurzelten Glauben und zugleich auch ein Land, in dem die Kirche unter schwierigen Bedingungen ihren Dienst tut. Und über diese spannungsreiche Realität möchte ich heute sprechen mit einem Mann, der sie aus erster Hand kennt, nämlich mit dem Steyler Missionar Pater Hans Weibel. Grüß Gott, Herr Pater.
2: Buenos dias aus Mexiko.
1: Ja, Pater Weibel, Sie werden von allen nur Padre Juan genannt. Das wollen wir dann vielleicht auch in unserer Sendung so halten. Und wir wollen uns gemeinsam heute Mexiko als Land ein bisschen anschauen. Aber erzählen Sie unseren Zuhörern doch zunächst, wie Sie nach Mexiko gekommen sind und was Ihre Aufgaben dort waren.
2: Ja, ich habe ja zuerst in Ecuador gearbeitet und dann bin ich nochmal zurück in die Schweiz und damals habe ich gewünscht, in Kuba zu arbeiten. Und Kuba gehört bei uns Steyler Missionaren zur Provinz Mexiko-Kuba. Und nach 6 Jahren auf Kuba wurde ich dann zum Provinzial gewählt von dieser Provinz Mexiko-Kuba. Und das ist auch der Grund, dass ich dann hier nach Kuba gekommen bin, in die Hauptstadt, wo ich als Provinzial tätig war. Provinzial heißt eben zuständig für die Provinz. Das sind so 70 Steyler Missionare, vor allem in der Freiarbeiten, dann in der Buchhandlung und auch in verschiedenen Projekten. Zum Beispiel haben wir da werden wir später mal drauf kommen, eine Flüchtlingsherberge, wo wir die Flüchtlinge, die Richtung Norden ziehen, dann begleiten.
1: Ja, ich sagte gerade, wir haben dieses Gespräch, das muss ich dazu sagen, schon ein wenig vor der Fußball-Weltmeisterschaft aufgezeichnet, die jetzt in diesen Tagen läuft. Und jetzt denken sicherlich alle an Fußball, an Begeisterung, wenn sie an Mexiko denken. Aber das ist es ja nicht allein. Was macht aus Ihrer Sicht das Land aus?
2: Ja, die Lebensfreude macht natürlich schon auch macht viel aus hier. So im ganzen Alltag ist die Lebensfreude immer präsent bei den Mexikanerinnen und Mexikanern. Der Witz bei jeder Gelegenheit und zu jedem Thema ist allzeit gegenwärtig und das macht das Leben auch viel einfacher, ne? Im Alltag, wo es wirklich auch viele Probleme gibt, wie Sie schon gesagt haben. Das hilft auch, schwierige Zeiten zu bestehen. Aber ich denke, gerade in einer Zeit, wo nicht nur in Mexiko, ne, wo auch auf der ganzen Welt so alles drunter und drüber geht, ist es wichtig, so im Alltag diesen Witz und diese Lebensfreude zu bewahren.
1: Sie erwähnen den Alltag. Wie sieht denn so ein ganz normaler Tag bei Ihnen aus?
2: Ja gut, es hat sich natürlich verändert. Als ich als Provinzial war, da habe ich am Morgen zuerst so eine Runde gemacht, so einen Spaziergang. Und anschließend habe ich so die ganzen Sachen erledigt, die E-Mails, die ganzen Kontakte. Anschließend zum Nachmittag habe ich Besuche gemacht in unseren Gemeinschaften oder auch bei den Freunden oder Nachbarn. Und am späten Abend hatte ich dann mehr Gelegenheit auch in der Gemeinschaft hier, wo wir so 12 Steyler sind im Haupthaus, also im Provinzhaus, wie das bei uns heißt, im Zentralhaus, die Gemeinschaft zu pflegen und auszutauschen.
1: Ja, jetzt haben Sie die Lebensfreude der Mexikaner erwähnt. Wenn wir hier in Deutschland, in Europa die Zeitungen aufschlagen, dann hören wir aber auch immer wieder und lesen von Gewalt, von Drogenkartellen und natürlich auch von sozialer Ungerechtigkeit. Was steckt denn zum Beispiel hinter dem Phänomen der Drogenkartelle, die ja auch bisweilen Priester bedroht? Also ich glaube, Mexiko ist eines der Länder, mit der höchsten Rate an ermordeten Priestern. Also was steckt dahinter und wie prägt diese Realität den Alltag der Menschen?
2: Ja, es gibt Regionen, wo die Drogenkartelle stark verbreitet sind, vor allem im Norden des Landes. Dort ist der Terror allgegenwärtig durch Überfälle, durch Gewalt, Entführungen. Und das ist also wirklich eine ganz schlimme Sache für die Leute, dort zu leben. Nach dem Tod des Drogenbosses El Mencho in Guadalajara, ist ja überall bekannt geworden, war in der ganzen Gegend eine große Gewalt ausgebrochen. Also vor allem dort in Guadalajara, Jalisco, wie die Provinz heißt. Inzwischen hat sich die Situation beruhigt. Viele sind natürlich eben wegen der Fußball-Weltmeisterschaft sehr beunruhigt durch diese Situation. Aber ich denke, momentan muss man keine Sorgen haben, dass die Weltmeisterschaft gut über die Bühne geht. Mhm. Hier in der Hauptstadt, wo ich lebe, in der Hauptstadt Mexiko-Stadt, ist der Alltag ruhig. Die Menschen können ohne Probleme ihrer Arbeit nachgehen. Das ist ein großer Unterschied. Was man auch merkt, ist eben, dass jetzt nicht nur der Norden betroffen ist, sondern auch andere Gebiete, wenn wir auch noch darauf zu sprechen kommen, wo wir tätig sind, vor allem im Süden, wo auch die Drogenkartelle auch jetzt immer mehr sich ausbreiten.
1: Aber wie ist denn das für den Alltag der Menschen? Also werden die in Ruhe gelassen und auch die Priester in Ruhe gelassen, wenn sie zum Beispiel die Geschäfte der Drogenbosse nicht stören? Oder kann man da auch in diese Mühlen leicht reingeraten?
2: Ja, das ist halt ein Alltag. Also gerade in diesen Gebieten, aber auch in Guadalajara, wo wir tätig sind, da sind die Menschen eigentlich darin verwickelt. Ne? Da muss man den Leuten, den Drogenbossen, muss man zahlen. Also wer ein Geschäft hat, wer irgendein größeres Unternehmen hat, der muss einfach so ein Tribut zahlen. Ne? Also das sind die Bosse, die lassen das auch so merken. Ne? Und eben, wenn man da nicht zahlt oder da nicht mitmacht, dann wird man eben umgebracht oder entführt. Es gibt ja in Mexiko über 100.000 Entführte, Verschwundene, wo man nicht weiß, wo sie sind, ob sie umgebracht wurden, entführt wurden, wo sie sind. Also das ist schon eine ganz, ganz schlimme Angelegenheit. Machst du mit oder verschwindest du? Das ist schon im Alltag ein großer Terror, wirklich, kann man wirklich so sagen. Wir Priester sind da nicht direkt betroffen. Es gibt einzelne Priester, die da direkt auch darin verwickelt sind. Ne? Wenn sich die Gerechtigkeit einsetzen, dann bekommen sie das auch zu spüren. Ne?
1: Ist denn das eine konkrete Aufgabe für die Seelsorge? Steht die Kirche den Menschen dabei in dieser Situation, die ja nicht sehr leicht ist?
2: Ja, wir haben wirklich eine schlimme Zeit hinter uns, ja, nach dem Mord von zwei Jesuiten, ne? Im Jahre 2022. Und da musste die Kirche reagieren, ne? Also wirklich die Gewalt und also viele Menschen, ne? Und jetzt auch die Kirche ist da direkt betroffen durch diesen Mord und hat die Bischofskonferenz zusammen mit der Konferenz der Orden einen Prozess des Friedens begonnen. Ne? Und es geht einfach darum, dass die Leute merken, ne? Man kann nicht schweigen, wir müssen das Thema angehen. Die Leute sollen nicht mehr schweigen, sondern über diese Gewalt sprechen. Dafür werden in allen Regionen des Landes Netzwerke des Friedens geschaffen, damit die Menschen sich treffen können, sich nicht allein fühlen mit der täglichen Gewalt und sich austauschen können über das, was im Alltag wirklich ist, was sie betrifft. Ne? Und dass sie merken, auch wir als Kirche, wo wir ja in der Pfarreien tätig sind und direkt bei den Menschen sind, da auch Ansprechpartner sind und ihnen Hilfe leisten.
1: Was sind denn so die Schwerpunkte der Kirche in Mexiko? Welche Aufgaben, welche Themen sind besonders wichtig?
2: Ja, bei uns ist es wichtig, vor allem in der letzten Zeit haben wir gemerkt, dass es wichtig ist, die Gemeinschaft zu betonen, die aus der Familie heraus lebt. Wir merken auch, dass junge Menschen immer weniger in die Kirche kommen und da ist vor allem das Thema Familie ein großes Thema. Wir haben die Möglichkeit jetzt auch durch den Wallfahrtsort, ne, der Guadalupe, dass wir so Prozessionen machen, dass wir den Leuten den Glauben im Alltag näher bringen durch dieses Gemeinschaftserlebnis, ne, dass wir pilgern, dass wir unterwegs sind miteinander. Und da macht jetzt jede Diözese auch so eine Pilgerfeier oder machen sich unterwegs. Und da werden Familien eingeladen. Also es ist ein Schwerpunkt, ist die Familie. Damit wir auch merken, ja, in der Pfarrei, das eine ist, dass wir das alltägliche Leben und das andere ist auch, dass wir den Glauben miteinander feiern und das auch direkt erleben können.
1: Priestermangel dürfte auch bei Ihnen ein Thema sein. Wie arbeiten Sie denn da mit Laien zusammen? Das ist ja, glaube ich, auch ein großes Thema in Gesamt-Lateinamerika.
2: Ja, wir Schreiner Missionare, wir haben eine eigene Gemeinschaft, eigene Gruppe. Sie heißen Missioneros Auxiliares del Verbo Divino, also die Laienmissionare der Steiler, ne? Und das ist eine der ältesten bei uns von den Steiler Missionaren. Also schon 40 Jahre gibt es diese Gruppe. Und das sind jetzt auch ein bisschen weniger. Das waren so, früher war das eine Gemeinschaft von 150 Mitgliedern. Und momentan sind so vielleicht 100, 80 und 100, die da regelmäßig teilnehmen. Der Schwerpunkt ist natürlich in der Osterwoche, dass sie dann in ein Gebiet gehen. Das kann in den Bergen von Oaxaca sein, das kann im Süden sein, Chiapas. Also abgelegene Orte, wo die Priester selten hinkommen. Da machen die dann eine Mission mit, also dass sie Katechese geben bei den Kindern, dass sie unterwegs sind mit den Familien. Und das ist das eine, ist eben die Karwoche, das ist ein großer Schwerpunkt. Und dann auch im Sommer machen sie sich auch auf den Weg. Also da gibt es so wie Sommerlager, kann man sagen. Aber das sind auch Schwerpunkt Mission, dass sie auch so in ein Gebiet gehen miteinander und dann eben sich aufteilen. Das ist eine Pfarrei, wenn so zum Beispiel in Chiapas haben wir eine Pfarrei mit 90 Außengemeinschaften, dass sie dann sich verteilen und hinausgehen und so auch ganz konkret eben die Mission leben und Kirche vor Ort mit ihnen feiern und mit ihnen unterwegs sind.
1: Das sagt der Steiler Missionar Pater Hans, genannt Juan Weibel, über die Bedeutung von Laiengemeinschaften für die Kirche in Mexiko. Wir sprechen gleich weiter über diese Kirche in Bedrängnis, eine Kirche, die uns dennoch viel hier in Deutschland und in den deutschsprachigen Ländern zu sagen hat, weil sie derzeit Prozesse durchlebt, die uns möglicherweise erst noch bevorstehen. Mehr dazu gleich hier bei Weltkirche aktuell.

0: 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Der Ball rollt bei der Fußball-Weltmeisterschaft und eines der Gastgeberländer ist Mexiko. Es ist nach Köpfen gezählt eines der größten katholischen Länder der Welt, aber gewissermaßen auch eine Kirche in der Bedrängnis. Und darüber habe ich gesprochen mit dem Steyler-Missionar Pater Hans Weibel aus der Schweiz, der dort viele Jahre lang als Provinzial tätig war.
1: Jetzt haben Sie gerade gesagt, dass sich gerade junge Menschen von der Kirche entfernen. Das ist ja bei uns eigentlich ähnlich. Bei uns hat das viel auch mit Vertrauensverlust der Kirche zu tun. Wie ist denn das in Mexiko? Sind das die gleichen Gründe oder hängt das in erster Linie mit dieser Säkularisierung der Gesellschaft zusammen?
2: Ja, es ist schon stärker der Prozess der Säkularisierung. Ne? Wenn man früher war ja ganz klar, dass Mexiko zwischen 80% und 90% waren Katholiken. Ne? Und beim letzten Volkszählung war da offiziell die Zahl 72%. Also das ist in Mexiko wenig. Ne? Das kann man sagen, in anderen Ländern ist das immer noch viel, ne? Oder sehr viel. Ne? Aber es ist ein großer Rückgang für Mexiko. Das heißt, ich habe jetzt von der Jugend gesprochen, es ist aber nicht nur der Jugend. Das hat man auch bei der Pandemie gemerkt, ne? Dass dann nach der Pandemie viele gar nicht mehr zurückgekommen sind. Sie haben dann andere Angebote wahrgenommen, ne? Dass sie dann gesagt haben, na gut, warum soll ich da in die Kirche? Ich habe ja auch andere Möglichkeiten, so wie während der Pandemie, dass ich mich da im Gottesdienst einlinke im Internet und da mache ich auch mit. Ne? Und da ist unser Schwerpunkt eben, wie ich vorher gesagt habe, ne, die Familie. Und das ist auch so ein Grund, ne, dass dann der Glaube von der Familie nicht mehr weitergeht wie dann an die Jugendlichen, dass sie nicht wie früher, so wie das in Europa auch üblich war oder bei mir zu Hause, dass man als Familie in die Kirche geht, in die Messe geht am Sonntag, sondern dass man da auch den Jugendlichen mehr Freiheit lässt und ja, die machen dann andere Angebote mit, dass sie dann eine Sportveranstaltung gehen oder andere Freizeitangebote mitmachen. Und das merkt man dann natürlich eben, dass dann auch weniger Jugendliche zur Messe kommen, ne?
1: Ja, sprechen wir mal über unseren Papst. Der ist ja jetzt gut ein Jahr im Amt, Papst Leo der 14. Also wirklich ein Papst mit Erfahrung an der Basis. Viele kennen ja dieses berühmte Foto aus Peru, wo er auf einem Pferd sitzt und Gummistiefel trägt. Ist solch ein Papst auch eine Hoffnung für Ihre Arbeit, für die Arbeit der Kirche in ganz Lateinamerika insgesamt?
2: Ja, ohne Zweifel ist Papst Leo ein großer Hoffnungsträger, ne? durch seine Erfahrung in Peru. Und ich denke auch, er setzt sich unermüdlich und jetzt haben wir gerade gesehen, ne, ganz unerschrocken für Frieden und Gerechtigkeit ein, mit dieser Auseinandersetzung mit Trump, ne, mit dem Präsidenten von den USA, haben wir gemerkt, dass er hat gesagt, du, mein Schwerpunkt ist dieses Evangelium und ich werde mich dafür einsetzen und da werde ich jetzt nicht Rücksicht nehmen. Ne? Das ist die Mission der Kirche und ich werde mich da einsetzen für Frieden, Gerechtigkeit und ich bin gegen den Krieg und was ich auch gesagt habe, wegen seiner Erfahrung, ne, in Peru weiß er, dass die Menschen Kraft schöpfen aus seinem konkreten Zeugnis, für sein Einstehen, für die Werte des Evangeliums. Das gibt Kraft im Alltag, das ist eine Hoffnung, wie wir auch selber unser Leben gestalten können in so einer Welt, wo wir heute leben. Ne? Das ist für das Leben jedes einzelnen Menschen und auch der Einsatz für Gerechtigkeit und Frieden, wie ich gesagt habe, das sind Werte, wo die Menschen darauf aufbauen können. Und eine Hoffnung, wir brauchen eine Hoffnung in dieser Welt, ne? Von Kriegen, von Auseinandersetzungen, wo das Internet, wir haben jetzt ganz konkret so einen Fall gehabt im Internet, dass jemand dann betrogen wurde durch WhatsApp und das ging dann durch das ganze Netz. Ne? Alle Kontakte wurden angegangen durch diesen Betrügern, wollte Geld haben. Und das ist ein kleines Beispiel, ne, wo die Welt unsicher geworden ist durch das Internet und wo wir wirklich auch aufbauen müssen auf Beziehungen, auf Familie, auf Werte, die uns tragen.
1: Jetzt sind Sie, Padre Juan, ja auch ein Projektpartner von Kirche in Not. Wo wird denn Hilfe aktuell am dringendsten gebraucht? Wenn Sie jetzt Hilfe beantragen würden, was würden Sie schreiben oder sagen, bitte helft mir hier und dort?
2: Ja, ganz konkret ist eben, dass dieses diese Flüchtlingsherberge, ne, das inzwischen Zeit sind da wieder mehr Flüchtlinge, wieder die Regierung da gewechselt hat in den USA, hat man auch gemerkt, dass weniger Flüchtlinge gekommen sind, das war ein Aspekt, aber auch, was ich vorher schon gesagt habe, dass die Drogenkartelle auch in Chiapas, wo wir diese Herberge haben, auch aktiv sind und sich einmischen unter die Flüchtlinge und Geld verlangen oder eben Schwierigkeiten machen, dann haben wir andere Routen gesucht. Da sind wir im letzten Jahr weniger Flüchtlinge gekommen. Aber jetzt, dieses Jahr, sind wieder mehr gekommen. Und das ist ein ganz konkretes Projekt, wo wir Menschen begleiten können, die ja wirklich nichts haben, ne, die ihre Heimat verloren haben, weggezogen sind aus Gewalt oder ohne Arbeit oder und in der Not weggezogen sind, aus vor allem Mittelamerika, aus Haiti, aus Kuba, und eine neue Heimat suchen. Und ja, wir bieten da eine Oase, wie die Menschen selber sagen, für uns ist das wie eine Oase, weil auf dem Weg, wo wir sind, werden wir überall ausgenutzt von der Polizei, über die Kojoten, über die Drogenkartelle, allen nutzen uns aus, aber ihr gebt uns was. Und das ist für uns wirklich eine Oase, auch wenn es nur ein paar Tage sind, ein paar Nächte, wo wir ausruhen können, aber es ist ein Ort der Ruhe, wo wir auch Vertrauen schöpfen können, neue Kraft, ne? Ganz konkretes Projekt.
1: Und wenn wir vielleicht ein bisschen in die Vergangenheit schauen, gab es auch da ein Projekt, das besonders viel bewirkt hat? Oft sind es ja nur kleine Projekte, die aber viel bewirken.
2: Was wir vor allem merken, ist halt der Vorteil, dass wir in der Verein arbeiten, ne? Dass wir direkt vor Ort sind bei den Menschen. Ne? Das ist ein großer Vorteil. Und wenn wir dann bei diesen Menschen sind, also ich habe zum Beispiel, ne, in einer Pfarrei, wo ich immer bei der Jugend, da gibt es eine Jugendgruppe, große Jugendgruppe, hier in der Stadt, in der Mexiko-Stadt, und da gehe ich dann immer hin für die Beichte. Und ich sage immer, meine Güte, was ich da alles höre, ne, an Gewalt, an

0: Unterstützung geben. Ne? Und das ist sicher auch ein Projekt, ein größeres Projekt, das wir auch in der ganzen, in allen Vereinen anbieten können. Ne?
1: Noch ein Wort zu Ihnen persönlich. Sie gehen jetzt bald nach Kuba, wo es die Kirche auch nicht leicht hat. Was gibt Ihnen persönlich die Kraft, diesen Dienst unter oft so schwierigen Bedingungen zu tun?
0: Ja, die größte Kraft ist natürlich das Gebet. Also wir haben ja in der Gemeinschaft das tägliche Gebet am Morgen, den Gottesdienst, dann den Gottesdienst in der Gemeinde. Das gibt mir sehr viel Kraft, also aus dem Wort Gottes. Unsere Steinerf-Gemeinschaft heißt ja wörtlich Gesellschaft des göttlichen Wortes, also dass wir aus dem göttlichen Wort leben und also aus dem Wort Gottes, das uns Kraft gibt, dann die Gemeinschaft. Also ich komme aus einer großen Familie, wir sind 8 Geschwister. Und das war immer ein Thema für mich, dass ich in einer Gemeinschaft leben möchte. Das Teilen, ne, das ist ein Gottes Wort und die Eucharistie, aber auch das Teilen, was es uns Hoffnung gibt im täglichen Leben, was wir erlebt haben, wenn wir zurückkommen in die Gemeinschaft, dass wir das austeilen, miteinander Freuden und Schwierigkeiten teilen. Das gibt mir große Kraft.
1: Gibt es etwas, was Sie unseren Hörern in Deutschland, Österreich und der Schweiz mit auf den Weg geben möchten im Hinblick auf Mexiko?
0: Ja, zuerst möchte ich natürlich ganz herzlich danken für die Unterstützung. In erster Stelle für das Gebet, auch für die Spende natürlich, die materielle Unterstützung. Was ich Ihnen wünsche, liebe Zuhörerinnen und Zuhörer, dass Sie wie die Mexikanerinnen und Mexikaner jeden Tag Kraft und Hoffnung schöpfen aus dem Wort Gottes und der Eucharistie, wo der auferstandene Jesus gegenwärtig ist, gerade jetzt in dieser Osterzeit, dass wir seine Gegenwart auch spüren in unserem Alltag, auch wenn es schwierig ist, und dass wir eben das Leben mit uns und dass wir wissen, dass er bei uns ist und sein Leben mit uns teilt in Freude und auch in schwierigen Zeiten.
1: Ja, und ganz zum Abschluss vielleicht noch eine ganz profane Frage. Wer wird denn Fußball-Weltmeister?
0: Na, Mexiko natürlich.
1: Ja.
0: Und auf zweiter Stelle wäre dann noch die Schweiz.
1: Warten wir es ab. Ja, vielen Dank, Pater Hans Weibel, für diese eindrucksvollen Einblicke in Ihr Leben und auch in die Situation der Kirche in Mexiko und natürlich Gottes Segen für Ihren nächsten Dienst dann in Kuba. Und um diesen Segen darf ich Sie für unsere Hörer bitten.
0: Sehr gerne. Der Herr sei mit euch und mit deinem Geist. Er segne und behüte euch, der gütige und barmherzige Gott, der Vater, der Sohn und der Heilige Geist.
1: Amen. Mit Pater Juan Weibel von den Steyler Missionaren haben wir heute gesprochen aus Anlass der Fußball-Weltmeisterschaft über Christen, über Katholiken in Mexiko, eines der größten katholischen Länder weltweit, aber auch eine Kirche in Bedrängnis. Sie haben es gehört. Und wer den bedrängten Christen in Mexiko helfen möchte, findet wie gewohnt Informationen zu den Hilfsprojekten von Kirche in Not unter www.kircheinnot.de. Dort können Sie dann auch kostenlos einen Glaubenskompass Maria von Guadalupe bestellen. Wie Sie wissen, ist die Mutter Gottes von Guadalupe ja die Schutzpatronin des gesamten Landes und auch von Lateinamerika. Vielen Dank an dieser Stelle schon für Ihr Interesse und vor allen Dingen auch für Ihr Gebet. Von Mexiko schauen wir gleich in eine andere Krisenregion der Welt. Seit vielen Jahren schon blickt die internationale Gemeinschaft mit Sorge auf den Nahen Osten. Der Krieg in Gaza, die Spannungen zwischen Israel und dem Iran, die Lage im Libanon und die Gefahr einer weiteren Eskalation lassen viele Menschen ratlos zurück. Gibt es überhaupt noch eine Perspektive auf Frieden? Darüber hören wir gleich einige Impulse von Abt Nikodemus Schnabel von der Dormitio-Abtei in Jerusalem. Bleiben Sie dran!

0: 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Die Lage im Nahen Osten bleibt angespannt. Neben dem Krieg in Gaza sorgen auch die Konflikte zwischen Israel, dem Iran und den mit Teheran verbundenen Milizen in der Region immer wieder für neue Unsicherheit. Viele politische Initiativen sind bislang gescheitert und die Fronten scheinen verhärtet. Abt Nikodemus Schnabel lebt bereits seit vielen Jahren in Jerusalem. Der Benediktiner erlebt die Konflikte nicht aus der Perspektive von Politikern oder Militärstrategen, sondern aus der Nähe zu den Menschen, die unter ihnen leiden. Seine Überzeugung ist, politische Lösungen bleiben wichtig. Dauerhafter Friede wird aber nur möglich sein, wenn sich auch die Herzen der Menschen verändern. Der Abt der Domitio-Abtei erinnert daran, dass Juden, Christen und Muslime eine gemeinsame Überzeugung teilen. Jeder Mensch ist nach dem Bild Gottes geschaffen. Frieden beginnt deshalb nicht zuerst bei Grenzen und Verträgen, sondern beim Blick auf den Menschen.
1: Wir reden hier über kein Fußballmatch. Das ist nicht so, und das ist manchmal mein Gefühl, die einen schwenken die Israel-Fahne, die andere die Palästina-Fahne. Man sieht dann oft in sozialen Medien, dass viele ihr Profil dann auch mit einer Flagge schmücken, wo ich dann sage, nee, das ist hier kein Fußballmatch, hier sterben Menschen. Das ist wirklich so unfassbares Leid. Können wir nicht den Blick auf den Menschen lenken? Und das ist tatsächlich meine Botschaft. Ich bin weder pro Israel noch pro Palästina. Ich bin pro Mensch. Das ist meine Haltung.
0: Dieser Perspektivwechsel ist für Schnabel entscheidend. Während viele Diskussionen um Staaten, Territorien und politische Lager kreisen, erinnert er an etwas Grundsätzlicheres.
1: Jeder Staat ist menschengemacht, jede Flagge ist menschengemacht. Was wirklich von Gott geschaffen ist, ist der Mensch.
0: Damit berührt der Jerusalemer Benediktiner einen Gedanken, der sich durch die Bibel zieht. Jeder Mensch besitzt eine unantastbare Würde. Diesen Gedanken hat Nikodemus Schnabel auch bei einer Friedenswallfahrt in Kevela noch einmal vertieft.
2: Jeder Mensch ist nach dem Bild Gottes geschaffen. Ich kann Ihnen sagen, diese Zeiten des Krieges, und ich lebe seit 2 Jahren in einem Ozean von Leid. Ich lebe in einem Land, wo Menschen Menschen töten, Menschen durch andere Menschen sterben, Menschen das Leben anderer Menschen zur Hölle machen. Und ich möchte jetzt eben nicht politisch einsteigen. Die Israelis, die Palästinenser, die Juden, die Christen, die Muslime, es leiden alle Menschen. Ich sehe nur Verlierer. Es ist ein Ozean von Leid. Und letztendlich geht es um Menschenleben.
0: Doch wenn jeder Mensch Ebenbild Gottes ist, dann stellt sich eine unbequeme Frage. Gilt diese Würde auch für den Gegner? Für den, der Schuld auf sich geladen hat? Für den Feind? Nikodemus Schnabel beantwortet diese Frage eindeutig.
2: Das heißt auch, mein Feind, auch der, den ich nicht verstehe, der mich hasst, der schuldig geworden ist. Und das ist etwas, wo wir sehr klar sein sollten als Christen. Ein Mensch bleibt immer ein Mensch und bleibt immer geschaffen in dieser Würde, auch wenn er schuldig wird. Auch wenn er ganz schuldig wird, sogar wenn er gemordet hat.
0: Hier beginnt für ihn die eigentliche Friedensarbeit. Nicht zuerst auf diplomatischen Konferenzen, sondern in der Umkehr des eigenen Herzens. Denn Gewalt allein schafft keinen Frieden.
2: Ich gebe zu, ich habe eine große Sorge. Ich sehe eine neue Irrlehre, so ein Mythos, dass Gewaltanwendung Erlösung bringt. Tatsächlich schaudert's mich, dass viele Leute argumentieren, es braucht halt mehr Gewalt, mehr Waffen, mehr Durchsetzung und dann kommt irgendwo Frieden. Da kann ich nur sagen, ich freue mich, dass mein Erlöser keine Gewalt ist, sondern ein Du, der wahre Mensch und wahre Gott, Jesus Christus, der in Bethlehem geboren ist, der ist mein Erlöser.
0: Stattdessen verweist der Abt auf eine Haltung, die in politischen Debatten kaum vorkommt. Vergebung. Nicht als billige Vertröstung, sondern als Voraussetzung dafür, dass Gewaltketten durchbrochen werden.
2: Und Frieden ist nur möglich, wenn wir verzichten auf eine Gegenantwort, auf eine Gegenreaktion, auf eine Quittung, auf ein Kontra. Und das ist genau der Punkt. Wenn wir über den großen Frieden reden, der fängt in diesem ganz kleinen Zwischenmenschlichen an.
0: Das klingt angesichts der Brutalität des Nahostkonflikts beinahe unrealistisch. Und doch hat Schnabel genau diese Haltung mitten im Krieg erlebt. Bei einem Gottesdienst für 4 katholische Filipinos, die von der Hamas ermordet worden waren.
2: Und die erste Fürbitte der Filipinos war für die Täter. Sie haben gebetet, lieber Gott, bekehre die Herzen der Mörder. Lass sie erkennen, was sie getan haben, und sei du ihnen ein gnädiger Richter.
0: Politische Lösungen bleiben notwendig. Sicherheit für Israelis und Freiheit für Palästinenser gehören zusammen. Doch Abt Nikodemus Schnabel erinnert daran, dass Frieden mehr bedeutet als Politik. Er beginnt dort, wo Menschen den anderen nicht zuerst als Feind sehen, sondern als Ebenbild Gottes. Und vielleicht ist genau das die schwierigste und zugleich wichtigste Aufgabe im Heiligen Land. Liebe Hörerinnen und Hörer, das war Weltkirche aktuell mit Berichten und Stimmen aus der Weltkirche. 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Dort finden Sie aktuelle Nachrichten, Informationen zu unseren Hilfsprojekten und zahlreiche kostenlose Publikationen. Vielen Dank, dass Sie heute wieder mit dabei waren. Danke für Ihr Interesse, Ihre Verbundenheit und Ihr Gebet für unsere Glaubensgeschwister weltweit. Am Mikrofon war Ihr Volker Niggewöhner. Behüt Sie Gott und auf Wiederhören hier bei Weltkirche aktuell.

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2: Ein Blick auf unsere Themen heute. Mit dem Papst zum Mittagessen, was für Samstag in Castel Gandolfo geplant ist. Und bitte vergesst Venezuela nicht, sagt uns der Pfarrer aus einem Gebiet, das besonders vom Erdbeben betroffen war. Herzlich willkommen bei unserem Mikrofon, Stefan von Kempis. Ich danke Ihnen dafür, dass Sie eingeschaltet haben. 200 Gäste werden an diesem Samstag in die Gärten der päpstlichen Sommerresidenz Castel Gandolfo kommen und dort unter anderem das Mittagessen mit Papst Leo einnehmen. Es sind Menschen in schwierigen Lebenslagen, darunter 35 Kinder. Die Initiative Mit dem Papst zu Mittag will ein Zeichen für Gastfreundschaft, Teilhabe und eine offene Kirche setzen.
3: Das Zentrum für höhere Bildung Laudato Si lädt zu dem Begegnungstag im Borgo Laudato Si ein. Die Gäste nehmen zunächst an einer heiligen Messe teil. Kardinal Fabio Baggio, Generaldirektor des Zentrums, steht der Feier vor. Erzbischof de San Martin, Präfekt des Dikasteriums für den Dienst der Nächstenliebe, konzelebriert. Danach folgen ein Imbiss und eine Führung durch Borgo Laudato Si. Donatella Parisi ist Sprecherin des Zentrums und sie beschreibt den besonderen Charakter des Ortes. Dieser so kostbare Ort, weil er 400 Jahre lang vor der Welt verschlossen war und dann von Papst Franziskus geöffnet und heute von Papst Leo weiter geöffnet wurde, nimmt nun diese Menschen auf, die für uns Ehrengäste sind, so Parisi. Borgo Laudato Si verbindet Geschichte und Natur. Dort finden sich die Überreste der Villa des Kaisers Domitian aus der römischen Antike. Seit genau 400 Jahren dient Castel Gandolfo den Päpsten als Sommerresidenz. Es war Papst Urban VIII., der diese Tradition 1626 ins Leben rief. Rund um den Apostolischen Palast liegt ein Park mitsamt botanischem Garten, in dem mehr als 4000 Pflanzen aus rund 300 Arten gedeihen. Antike, Kultur, Natur, Päpste, Touristen und, als jüngste Entwicklung, immer mehr auch Bedürftige. Die Veranstalter des Mittagessens verstehen die Öffnung dieses Geländes als Symbol für eine Kirche, die alle Menschen aufnimmt. Parisi ordnet die Initiative in dieses Verständnis von Kirche ein. Ja, die Botschaft lautet auch, dass die Kirche immer offener für alle wird, besonders für Menschen, die an den existenziellen Rändern leben, erklärt sie. Papst Leo wiederhole diesen Gedanken immer wieder, wie es auch schon Franziskus getan hatte. Das Treffen knüpfe außerdem an den Besuch des Papstes auf Lampedusa an. Dort habe der Papst vor einer Woche die Aufmerksamkeit auf Menschen gelenkt, die vor Krieg, Armut und sozialer Ungerechtigkeit fliehen und auf der Suche nach einer besseren Zukunft oft ihr Leben im Mittelmeer verlieren. Auch hier war Leo seinem Vorgänger Franziskus gefolgt, der Lampedusa schon 2013 besucht hatte. Vor diesem Hintergrund versteht Parisi den Begegnungstag als Ausdruck kirchlicher Gemeinschaft. Heute stehen wir am Vorabend eines Ereignisses, das erneut unterstreicht, dass die Kirche für jeden offen ist und Familie, Gemeinschaft und sicherer Hafen für diejenigen ist, die in diesem Moment am meisten Hilfe brauchen. Die Veranstalter möchten die Einladung künftig jedes Jahr einer anderen Diözese widmen. Im vergangenen Jahr kamen die Gäste aus der Diözese Albano, auf deren Gebiet Castel Gandolfo liegt, diesmal aus Rom. Eingeladen sind Flüchtlinge, Alleinerziehende mit ihren Kindern, Menschen mit Behinderung sowie Teilnehmende von Ausbildungsangeboten in Borgo Laudato Si. Einige kehren an den Ort zurück, nachdem sie dort eine berufliche Qualifizierung abgeschlossen haben und nun mit neuer Zuversicht auf Integration und Arbeit blicken. Das Mittagessen spendet das beliebte römische Restaurant L'Isola della Pizza. Die Bar Duomo aus Albano gegenüber der Kathedrale übernimmt den Imbiss am Vormittag. Parisi würdigt dieses Engagement. Es ist ein sehr schönes Zeugnis der Aufmerksamkeit für eine Initiative wie diese, sagt sie. Die Küche orientiert sich an italienischen Gerichten und berücksichtigt zugleich Gäste aus unterschiedlichen Ländern und Kulturen. Gudrun Seiler, Radio Vatikan.
2: Und jetzt ein Blick auf die Nachrichten. Spanien. Der Papstbesuch vor einem Monat hat die Wogen nur vorübergehend geglättet. Zwischen der sozialistischen Regierung und der katholischen Bischofskonferenz in Spanien ist offener Streit ausgebrochen. Anlass sind kritische Äußerungen des Vorsitzenden der Bischofskonferenz, Luis Argüello. Dieser äußerte sich am Donnerstagabend bei einem Auftritt zu den jüngsten Korruptionsfällen in der Regierung. Wenn ein Staat die Ethik vergisst, wird er zu einer Diebesbande, so der Erzbischof von Valladolid, mit Blick auf die anhaltenden Skandale um Ministerpräsident Pedro Sanchez. Mehrere Regierungsmitglieder reagierten empört und gingen zum Gegenangriff über. Justizminister Felix Bolaños äußerte, er sei angesichts der drastischen Wortwahl des Erzbischofs überrascht. Diese Äußerungen seien unfair und zutiefst kontraproduktiv. Bolaños wörtlich: Was würden Sie denken, wenn ein Regierungsmitglied die gesamte Kirche als eine Bande von Sexualstraftätern bezeichnen würde? Er forderte Erzbischof Argüello auf, sich dafür einzusetzen, dass die gegenseitigen Beziehungen von Mäßigung, Respekt und Gerechtigkeit geprägt seien. Österreich. Mehr Transparenz bei Bischofsernennungen, mahnt der Jesuit Andreas Badlock an. In der aktuellen Ausgabe der Wochenzeitung Die Furche schreibt Badlock mit Blick auf die jüngste Ernennung von Josef Grünwiedel zum Erzbischof von Wien: Das Ergebnis ist erfreulich, das Prozedere aber verbesserungswürdig. Bischofsernennungen blieben eine heikle Sache, Fehler seien nie auszuschließen. Heute würden zwar unter dem Siegel der Verschwiegenheit auch Laien, also Haupt- und Ehrenamtliche, kirchliche Mitarbeitende und Gremien befragt. Was mit deren Informationen passiert, bleibe aber im Dunkeln, kritisiert Badlock. Sein Fazit: Es braucht Transparenz und Rechenschaftspflicht. Der Jesuit sieht Papst Leo am Zug. Eine Reihe von Vorschlägen prominenter Theologen und von Reformbewegungen liegen laut Badlock ja auf dem Tisch. Auch der weltweite synodale Prozess habe sich mit diesem Thema beschäftigt. Wir blicken nach Venezuela. Vom doppelten Erdbeben dort am 24. Juni war La Guaira besonders betroffen. Die dortige Pfarrei Immaculado Corazón de María hat sich in eine provisorische Hilfszentrale verwandelt.
4: Das berichtet uns der Pfarrer in einem Interview an diesem Donnerstag. Die Szenen in seiner Pfarrei seien weiter dramatisch, sagte Antonio Reyer.
5: Die
4: Zerstörung ist gewaltig. Es gibt Orte, die Kriegsschauplätzen gleichen, und andere, die apokalyptische Bilder heraufbeschwören, mit ganzen Gebäuden, die in Schutt und Asche liegen. Fünfzehn Tage nach dem doppelten Erdbeben klammern sich viele Familien weiterhin an die Hoffnung, ihre vermissten Angehörigen doch noch lebend wiederzufinden. In sehr vielen Familien besteht nach wie vor große Hoffnung. Aber andere müssen mit dem Schmerz zurande kommen, dass ihre Angehörigen nur noch tot geborgen werden. Die Unsicherheit, die viele Menschen zutiefst aufwühlt, ist aber nicht nur emotionaler Natur. Sie erstreckt sich auch auf so grundlegende Aspekte wie den Zugang zu Wasser, Nahrungsmitteln und wirtschaftlicher Stabilität. Obwohl einige Geschäfte wieder geöffnet haben, ist das Geschäftsleben nach wie vor eingeschränkt. Und sehr viele Menschen haben ihre Einkommensquellen verloren. Kurz gesagt, wir befinden uns in einer komplexen Situation. Die Pfarrkirche hat, jedenfalls im Vergleich zu anderen Gemeinden der Diözese, nur geringfügige Schäden erlitten. Zwar fielen einige religiöse Bilder herunter und der Altar wurde beschädigt, doch die Struktur der Kirche blieb erhalten. In anderen benachbarten Pfarreien sieht die Lage ganz anders aus. Die Kathedrale erlitt schwere Schäden und mehrere Kirchen müssen aufgrund der Folgen des Erdbebens abgerissen werden. Gerade weil die Pfarrkirche dem Erdbeben standgehalten hat, wird sie in diesen Tagen zu einem strategischen Ort für die Nothilfe. Die Pfarrei ist jetzt ein Treffpunkt für die Priester und auch ein Verteilzentrum für Hilfsgüter für die benachbarten Gemeinden. Wir erleben eine außergewöhnliche Solidarität aus ganz Venezuela und aus zahlreichen Ländern der Welt. Ich bedanke mich sehr für die zahlreichen humanitären Hilfsinitiativen, aber ich kann mich gleichzeitig auch nicht erinnern, jemals eine Tragödie dieses Ausmaßes erlebt zu haben. Der Geistliche gibt zu, dass die Hilfsmaßnahmen in den ersten Tagen aufgrund des Ausmaßes der Notlage und der gleichzeitigen Ankunft zahlreicher Organisationen und Institutionen von einer gewissen Unkoordiniertheit geprägt gewesen sind. Immerhin habe sich unter diesen Umständen die Caritas Venezuela gut geschlagen, weil ihre Struktur auf Pfarrei- und Diözesanebene eine schnelle Mobilisierung von Ressourcen und Freiwilligen möglich gemacht habe. Die erste Organisation, die sofort aktiv wurde, war die Caritas. Über die Verteilung von Lebensmitteln oder Medikamenten hinaus stellt die seelsorgerische Begleitung eine der größten Herausforderungen für die Seelsorgenden in der Diözese dar. Es ist nicht schwer, sich in die Lage des anderen zu versetzen. Es ist praktisch unmöglich, kein Mitgefühl zu empfinden. Unter den vielen Erlebnissen in diesen Tagen erinnere ich mich vor allem an den Fall einer Großmutter, die verzweifelt nach ihrer Enkelin suchte. Die war unter den Trümmern verschüttet. Und ich erinnere mich auch an die kürzlich abgehaltenen Trauerfeiern für mehrere Opfer des Erdbebens. Eines dieser Opfer war ein gerade mal einjähriges Kind. Die richtigen Worte zu finden, um diese Realität aus dem Glauben heraus zu beleuchten, ist keine leichte Aufgabe. Zu den Prioritäten der Ortskirche gehört jetzt der Wiederaufbau der Kirchen. Da geht es nicht nur um Gebäude, sie sind auch wichtige Orte der Begegnung, des Trostes und des Gebets, die in der jetzigen Notlage gebraucht werden. Ich sage meinen Gemeindemitgliedern immer, dass dies ihr Zuhause ist. Hier können sie jederzeit hingehen, um Gott zu preisen, ihm zu danken oder sich sogar mit ihm zu streiten. Außer dem Wiederaufbau der Gotteshäuser scheint es mir außerdem wichtig, die geistliche und psychologische Begleitung sowohl der Gläubigen als auch der Seelsorgenden zu stärken, die ja ebenfalls unter den Folgen der Tragödie gelitten haben. Diese Begleitung wird sowohl von geweihten Geistlichen als auch von Laien, die in der Gemeinde tätig sind, geleistet. Auf materieller Ebene sind Lebensmittel und der Zugang zu Trinkwasser nach wie vor die wichtigsten Bedürfnisse. Und längerfristig geht es um eine Perspektive für die Einwohner. Viele von ihnen waren wirtschaftlich von Tätigkeiten abhängig, die mit dem internationalen Flughafen, dem Hafen von La Guaira oder kleinen Geschäften verbunden waren, welche heute geschlossen oder zerstört sind. Es gibt Menschen, die zwar ihr Haus nicht verloren haben, aber ihr Einkommen und nun keine Möglichkeit mehr haben, ihren Lebensunterhalt zu bestreiten. Ich bitte deswegen darum, dass die Solidarität, die im Moment spürbar ist, nicht nachlässt, wenn die mediale Aufmerksamkeit für die Notlage hier verschwindet. Wir brauchen einfach Hilfe, um wieder auf die Beine zu kommen, um mit dem Wiederaufbau zu beginnen. Ich sage allen, auch den vielen im Ausland lebenden Venezolanern, hört nicht auf, für Venezuela zu beten. Vielleicht können nicht alle material helfen, aber ein tägliches Gebet für uns ist viel wert, denn es gelangt bis zum Thron Gottes und trägt dort seine Früchte. Der Glaube mache die Dinge nicht einfach, findet Pater Reya. Er macht sie lediglich möglich, denn er gibt uns Kraft in der Seele, um weiterzumachen. Für Radio Vatikan, Sabrina Czarnecki.
2: Und noch eine Nachricht, Europäische Union. Christen in Nigeria werden aus Sicht des EU-Parlaments nicht ausreichend geschützt. Das geht aus einer im Parlament verabschiedeten Resolution hervor. Die Regierung in Abuja müsse effektive Maßnahmen gegen Terrororganisationen wie die islamistische Boko Haram ergreifen und unabhängige Ermittlungen ermöglichen, um Täter zur Rechenschaft zu ziehen, so die Resolution. Zudem müsse mehr in den Schutz von Zivilisten investiert und eine effektivere Verwaltung von Land und Ressourcen errichtet werden, um durch den Klimawandel zunehmenden Konflikten vorzubeugen. In Zentral- und Nordnigeria kommt es immer wieder zu Übergriffen auf christliche Siedlungen. Neben religiösen Konflikten spielen auch Land- und Ressourcenkonflikte in der Region eine Rolle. Das war unser Nachrichtenmagazin Treffpunkt Weltkirche. Danke, dass Sie mit dabei waren. Am Mikrofon verabschiedet sich sehr herzlich Stefan von Kempis. 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

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Mit Radio Maria Österreich am Mikrofon begrüßt Sie Sarah Penzer.

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0: Liebe Hörerinnen und Hörer von Radio Maria Österreich, aus dem Studio begrüßt Sie Sarah Penzer. Ja, heute sind wir in der Sendeschiene Sprich nur ein Wort zum 15. Sonntag im Jahreskreis. Mit uns verbunden ist heute Pater Dominik Josef Riegler aus dem Stift Seitenstetten in Niederösterreich. Gemeinsam betrachten wir das Evangelium des kommenden Sonntags heute und lassen uns hineinnehmen in Gottes Wort, das uns Orientierung, Trost und Ermutigung für unseren Alltag schenken möchte. Grüß Gott, lieber Pater Dominik Josef Riegler. Willkommen.
1: Grüß Gott, liebe Sarah, liebe Hörerinnen und Hörer. Wir wollen uns für das Wort Gottes bereiten, indem wir um den Geist Gottes bitten. Im Namen des Vaters und des Sohnes und des Heiligen Geistes.
0: Amen.
1: Komm, Heiliger Geist, der Leben schafft, erfülle uns mit deiner Kraft. Dein Schöpferwort rief uns zum Sein, nun hauch uns Gottes Odem ein. Komm, Tröster, der die Herzen lenkt, du Beistand, den der Vater schenkt. Aus dir strömt Leben, Licht und Glut, du gibst uns Schwachen Kraft und Mut. Dich sendet Gottes Allmacht aus, im Feuer und im Sturmesbraus, du öffnest uns den stummen Mund und machst der Welt die Wahrheit kund. Entflamme Sinne und Gemüt, dass Liebe unser Herz durchglüht und unser schwaches Fleisch und Blut in deiner Kraft das Gute tut. Die Macht des Bösen banne weit, schenk deinen Frieden alle Zeit. Erhalte uns auf rechter Bahn, dass Unheil uns nicht schaden kann. Lass gläubig uns den Vater sehen, sein Ebenbild den Sohn verstehen und dir vertrauen, der uns durchdringt und uns das Leben Gottes bringt. Amen.
0: Amen.
1: Sende du deinen Geist aus, so werden wir alle neu erschaffen und du erneuerst das Antlitz der Erde. Gott, du hast die Herzen deiner Gläubigen durch die Erleuchtung des Heiligen Geistes gelehrt. Gib, dass er in diesem Geist recht ist und alle Zeit seinen Trost und seine Hilfe erfahren. Darum bitten wir durch Christus, unseren Herrn.
0: Amen.
1: Ich darf nun bitten, dass wir die erste Lesung hören aus dem Propheten Jesaja, Kapitel 55.
0: Gerne. Lesung aus dem Buch Jesaja. So spricht der Herr. Wie der Regen und der Schnee vom Himmel fällt und nicht dorthin zurückkehrt, ohne die Erde zu tränken und sie zum Keimen und Sprossen zu bringen, dass sie dem Seemann Samen gibt und Brot zum Essen, so ist es auch mit dem Wort, das meinen Mund verlässt. Es kehrt nicht leer zu mir zurück, ohne zu bewirken, was ich will. Und das zu erreichen, wozu ich es ausgesandt habe.
1: Dieser Text voll Dichtung, voll Poesie erzählt, nimmt das Wort Gottes in das Bild des lebensspendenden Wassers. Der Regen, der Schnee, der auf die Erde fällt, der alles zum Keimen und Sprossen bringt. Das kraftvolle Wort Gottes, das die Erde durchdringt, das Bild des Wassers, das das Leben fruchtbar macht. Im Bild des Wassers taucht auch noch ein zweites Symbol auf für eine andere göttliche Person, nämlich für den Heiligen Geist. Sozusagen, die Worte Gottes sind Geist und Leben und sie bewirken Verwandlung. Und darin offenbart sich das Schöpferhandeln Gottes. Es hat geheißen in der Lesung, ohne zu bewirken, was ich will. Also das Wirken Gottes, das Offenbarwerden der Güte Gottes in der Schöpfung ist zum Greifen sozusagen nahe. Wir können es in der Natur ablesen, dass Gott gute Pläne des Heils mit uns hat. Wer also das Wort Gottes aufnimmt in seinem Herzen, der ist wie ein bewässerter Garten. Das ist auch ein Bild in Jesaja 58. Oder er ist auch wie ein Baum, der an Wasserbächen gepflanzt ist. Das ist ein Bild aus dem Psalm, aus dem ersten Psalm. Also sozusagen die verwandelnde Kraft Gottes, die in der Natur abzulesen ist. So ist der Verhältnis ist auch mit dem Wort Gottes, dass wir, wenn wir es bereit sind, aufzunehmen, zu empfangen in unserem Herzen. Wir hören nun die zweite Lesung aus dem Römerbrief.
0: Schwestern und Brüder, ich bin überzeugt, dass die Leiden der gegenwärtigen Zeit nichts bedeuten im Vergleich zu der Herrlichkeit, die an uns offenbar werden soll. Denn die Schöpfung wartet sehnsüchtig auf das Offenbarwerden der Söhne Gottes. Gewiss, die Schöpfung ist der Nichtigkeit unterworfen, nicht aus eigenem Willen, sondern durch den, der sie unterworfen hat, auf Hoffnung hin. Denn auch sie, die Schöpfung, soll von der Knechtschaft der Vergänglichkeit befreit werden, zur Freiheit und Herrlichkeit der Kinder Gottes. Denn wir wissen, dass die gesamte Schöpfung bis zum heutigen Tag seufzt und in Geburtswehen liegt. Aber nicht nur das, sondern auch wir. Obwohl wir als Erstlingsgabe den Geist haben, auch wir seufzen in unseren Herzen und warten darauf, dass wir mit der Erlösung unseres Leibes als Söhne offenbar werden.
1: Der Apostel Paulus schreibt an die Christen in Rom und er spricht hier von Leiden. Leiden in Christus und Leiden um Christi willen und ja für Christus. Und das ist auch seine persönliche Erfahrung in seiner Verkündigungstätigkeit, dass er, ja, das schreibt es im 2. Korintherbrief, er wird um Jesu willen den Tod ausgeliefert. Also er leidet an Leib und Leben Verfolgung. Aber er sieht diese Verfolgung eigentlich als Kennzeichen der Echtheit der Verkündigung, wenn er weiterschreibt, damit auch das Leben Jesu an unserem sterblichen Leib offenbar wird. Also Verkündigung hat auch immer wieder auch mit Widerstand, wer sich in die Verkündigung hineinbegibt, wer sich von Jesus in den Dienst nehmen lässt, der muss auch mit Verfolgung und auch mit Widerstand rechnen. Aber es gilt für ihn, für Christus, nicht nur an ihn zu glauben, sondern auch für ihn zu leiden, wie es in Philipperbrief auch heißt. Und so sieht man auch, dass das Wort Gottes, dass das Wort Frucht trägt, aber dass es auch in großer Bedrängnis und mit der Freude des Heiligen Geistes aufgenommen werden soll. Im 1. Thessalonicher Brief lesen wir zum Beispiel, da heißt es, ihr habt das Wort trotz großer Bedrängnis in der Freude aufgenommen, die der Heilige Geist gibt. Also verschiedene Leiden und Bedrängnisse, die sowohl für den Verkünder gelten, aber auch für jene, die bereit sind, das Wort Gottes anzunehmen, aufzunehmen, in ihren Herzen Frucht bringen zu lassen. Und das gilt, was für die Menschen gilt, das gilt ja eigentlich auch für die gesamte Schöpfung, dass wir sozusagen auch als Christen, wo wir schon das Wort Gottes vernommen haben, dass wir noch nicht vollendet sind, sondern wir sind auf Hoffnung hingerettet. Die Hoffnung, was bedeutet das, auf Hoffnung hingerettet? Die Taufe und das Evangelium lässt uns hoffen, dass der Sieg Jesu Christi über Sünde und Tod, der ist schon errungen sozusagen. Und trotzdem sind wir in unserer Hoffnung auf Christus noch nicht vollendet, sondern wir bleiben, solange wir auf der Pilgerschaft hier auf Erden sind, auf Hoffnung hingerettet. Das heißt, wir sind ausgespannt auf das Kommende, auf den auferstandenen Herrn Jesus Christus. Und dieser Blick auf Christus, der im Himmel ist und der uns trotzdem nahe bleibt, das ist die Kraft, auch das Gegenwärtige zu ertragen, die Mühsal zu ertragen und das empfangene Gut des Heiligen Geistes, das wir in der Taufe empfangen haben, in unserer Seele zu bewahren. Ja, selbst die ganze Kreatur, die ganze Schöpfung weist eigentlich durch ihr Dasein über sich selbst hinaus auf den Schöpfer, also trägt die Handschrift des dreifaltigen Gottes. Und an der Schöpfung kann man auch ablesen, dass sie noch der endgültigen Vollendung harrt, dass sie auch sie noch ersehnt sozusagen. Also in dieser Vorläufigkeit der Schöpfung und in unserer Vorläufigkeit könnte man sagen, die soll uns daran erinnern, dass wir du bezogen sind, dass wir auf Gott bezogen sind, dass wir auf Christus auf unsere Hoffnung setzen sollen, aber auch dürfen. Und dass er es ist, der uns selbst und ja die ganze Schöpfung einst einmal ganz vollenden wird. Soweit zur zweiten Lesung. Ich bitte nun, das Evangelium vorzutragen.
0: Aus dem Evangelium nach Matthäus. An jenem Tag verließ Jesus das Haus und setzte sich an das Ufer des Sees. Da versammelte sich eine große Menschenmenge um ihn. Er stieg deshalb in ein Boot und setzte sich. Und alle Menschen standen am Ufer. Und er sprach lange zu ihnen in Gleichnissen. Er sagte, siehe, ein Seemann ging hinaus, um zu sehen. Als er säte, fiel ein Teil auf den Weg, und die Vögel kamen und fraßen es. Ein anderer Teil fiel auf felsigen Boden, wo es nur wenig Erde gab, und ging sofort auf, weil das Erdreich nicht tief war. Als aber die Sonne hochstieg, wurde die Saat versenkt und verdorrte, weil sie keine Wurzeln hatte. Wieder ein anderer Teil fiel in Dornen, und die Dornen wuchsen und erstickten die Saat. Ein anderer Teil aber fiel auf guten Boden und brachte Frucht, teils hundertfach, teils sechzigfach, teils dreißigfach. Wer Ohren hat, der höre. Da traten die Jünger zu ihm und sagten, warum redest du zu ihnen in Gleichnissen? Er antwortete ihnen, euch ist es gegeben, die Geheimnisse des Himmelreichs zu verstehen, ihnen aber ist es nicht gegeben. Denn wer hat, dem wird gegeben, und er wird im Überfluss haben. Wer aber nicht hat, dem wird auch noch weggenommen, was er hat. Deshalb rede ich zu ihnen in Gleichnissen, weil sie sehen und doch nicht sehen und hören und doch nicht hören und nicht verstehen. An ihnen erfüllt sich das Prophetenwort Jesajas. Hören sollt ihr, hören und doch nicht verstehen. Sehen sollt ihr, sehen und doch nicht einsehen. Denn das Herz dieses Volkes ist hart geworden, mit ihren Ohren hören sie schwer, und ihre Augen verschließen sie, damit sie mit ihren Augen nicht sehen und mit ihren Ohren nicht hören und mit ihren Herzen nicht zur Einsicht kommen und sich bekehren und ich sie heile. Eure Augen aber sind selig, weil sie sehen, und eure Ohren, weil sie hören. Denn Amen, ich sage euch, viele Propheten und Gerechte haben sich danach gesehnt, zu sehen, was ihr seht, und haben es nicht gesehen, und zu hören, was ihr hört, und haben es nicht gehört. Ihr also hört, was das Gleichnis vom Seemann bedeutet. Zu jedem Menschen, der das Wort vom Reich hört und es nicht versteht, kommt der Böse und nimmt weg, was diesem Menschen ins Herz gesät wurde. Bei diesem ist der Samen auf den Weg gefallen. Auf felsigen Boden ist der Samen bei dem gefallen, der das Wort hört und sofort freudig aufnimmt. Er hat aber keine Wurzeln, sondern ist unbeständig. Sobald er um das Wortes willen bedrängt oder verfolgt wird, kommt er sofort zum Fall. In die Dornen ist der Samen bei dem gefallen, der das Wort hört. Und die Sorgen dieser Welt und der trügerische Reichtum ersticken es, und es bleibt ohne Frucht. Auf guten Boden ist der Samen bei dem gesät, der das Wort hört und es auch versteht. Er bringt Frucht, hundertfach oder sechzigfach oder dreißigfach.

0: Jetzt geht's weiter mit der Sendung Sprich nur ein Wort.
1: Liebe Hörerinnen und Hörer, vor gar nicht so langer Zeit hat Papst Leo in einer Katechesenreihe im Heiligen Jahr über dieses Evangelium meditiert. Ich werde einige Gedanken von ihm, was er da gebracht hat, wiedergeben, so tief sind und weil sie mir sehr geholfen haben, diese Schriftstelle auch noch besser zu verstehen. Papst Leo sagt, es ist eine Art Einführung in alle Gleichnisse von Jesus, das Gleichnis vom Sämann. Jedes Gleichnis erzählt eine Geschichte, die dem täglichen Leben entnommen ist. Aber es weist auf eine tiefere Bedeutung hin. Es lädt uns ein, nicht an der Oberfläche zu verweilen, sondern tiefer zu gehen. Wo bin ich da in dieser Erzählung, in der Geschichte? Was sagt es mir für mein Leben? Die Dynamik des Wortes Gottes und die Auswirkungen, was es hervorbringt. Das Evangelium und jedes Wort vom Evangelium ist gleichsam ein Samenkorn. Samenkorn, das in das Erdreich unseres Lebens geworfen wird. Und dieses, was ist aber der Boden sozusagen? Der Boden ist unser Herz, aber es ist auch die ganze Welt und auch die Gemeinschaft der Kirche. Also das Wort Gottes ist ja für alle da und für alles da. Und das Wort Gottes ist fruchtbar und fordert die gesamte Wirklichkeit heraus und will auch die gesamte Wirklichkeit verwandeln. Also das Wort Gottes gilt allen. Das ist die frohe Botschaft auch von diesem Gleichnis. Und es ist wirklich für uns alle, ob wir tiefgläubig sind oder ob wir erst von Jesus kennengelernt haben, ob wir einfach nur eine Sehnsucht nach Gott in unserem Herzen spüren, dieses Gleichnis weist uns darauf hin, Gott ist in seiner verschwenderischen Liebe uns allen zugetan. Und er sät in Überfülle sozusagen den Samen des Wortes Gottes aus.

wer beschäftigt sich, wenn wir im Bild bleiben, vom Seemann, der Christus ist? Er schaut gar nicht so genau hin, wo er da hin sieht, das Wort Gottes, die frohe Botschaft, sondern er streut kräftig alle aus sozusagen. Auf dem Weg, auf dem felsigen Boden und mitten unter den Dornen und auch in das gute Erdreich. Die verschwenderische, barmherzige Liebe Gottes, des Vaters, wird in Jesus Christus hier beim Seemann sichtbar, spürbar, erfahrbar. Und vielleicht ist die verschiedene Beschaffenheit des Bodens ja genau auch unsere Situation. Vielleicht sind wir manchmal oberflächlich und zerstreut, manchmal lassen wir uns in der ersten Begeisterung mitreißen, dann sind wir aber unbeständig. Manchmal sind wir sehr bedrückt von den Sorgen des Lebens. Und dann gibt es vielleicht auch so stille Momente, Augenblicke, wo wir uns wirklich Zeit nehmen, wo das Wort Gottes wirklich unser Herz, in unser Herz eindringen kann, wo es wir es aufnehmen, wo es uns unser Herz verwandelt. Lebe das Wenige, das du vom Evangelium begriffen hast, und sei es noch so wenig, lebe es, sagt Roger Schütz, der ehemalige Gründer von und Prier von Tessé. Gott ist vertrauensvoll und hofft, dass das Samenkorn früher oder später gedeihen wird, weil er uns liebt. Er liebt uns so und er erwartet nicht, dass wir zum besten Boden werden, sondern er schenkt uns immer großzügig und voller Barmherzigkeit sein Wort. Wenn in uns der Wunsch entsteht, ein besserer Boden zu sein für ihn, ja, so dürfen wir das auch gründen auf den Fels, der Christus heißt. Die Großherzigkeit und Barmherzigkeit Gottes in Person. Das Samenkorn, das Frucht bringt, ist auch ein tiefes Bild für unser Leben, aber noch mehr für das Leben Jesu. Denn Jesus ist das Wort, er ist auch das Samenkorn. Und um es um Frucht zu bringen, muss das Samenkorn sterben. Und jetzt ist Christus tatsächlich schon für uns gestorben und auferstanden. Und in seiner verschwenderischen Liebe und Hingabe an uns alle, ja, die hat die Kraft und auch die Vollmacht, unser Leben zu verwandeln. Ein kleiner Querverweis noch, auch zur Eucharistie, wo ja dann das gemahlene Samenkorn sozusagen zum Brot wird und das Brot zum Fleisch und Blut Jesu Christi wird sozusagen, wo wir die Frucht des Samenkornes in uns aufnehmen, ja in selbst uns aufnehmen und wo er selbst so quasi unser Leben verwandelt. Vielleicht halten wir jetzt einmal wieder eine kurze Musikpause.

Es gibt ein Gemälde von Vincent van Gogh. 1888 hat er es gemalt. Es trägt den Titel Seemann bei untergehender Sonne. Und da hat Vincent den Seemann gemalt, im Hintergrund die glühende Sonne und man sieht beim Seemann die Mühe des Bauern. Und dass wie er so quasi den Samen in die Erde streut. Und da sieht man, dass dahinter, hinter dem Seemann bereits eine Reihe reifes Korn dargestellt ist. Also sozusagen und darüber und dahinter noch die strahlende Sonne. Der Seemann, das schon reife Korn und das Korn, das eben gerade in die Erde fällt, im Vordergrund, dahinter das reife Korn und ganz dahinter die Sonne, die die Schollen des Erdreichs erwärmt und den Samen heranreifen lässt. Dieses Bild des Künstlers, das soll uns trösten und ermutigen. Es soll uns trösten, dass Christus niemals aufhört, den Samen in unser Leben, in unser Erdreich, in das Erdreich des Herzens zu streuen. Das Gute, den guten Samen. Und sollten wir bemerken, dass wir kein fruchtbarer Boden sind, dann sollen wir auch nicht den Mut verlieren, sondern ihn bitten, dass er auch das in uns bearbeitet, ja, dass er den Boden auch herrichtet, sozusagen als Seemann, damit wir noch besser empfänglich werden für das Wort Gottes. Eine so eine Hilfe, sich für das Wort Gottes ganz zu bereiten, ist die Stille. Die Stille, die uns hilft, einzutreten, empfänglicher zu werden. Dass die Geschwätzigkeit zu meiden, dass die Oberflächlichkeit, immer wieder einsame Momente mit dem Herrn zu suchen und genauer hinzuhören, damit er wirken kann. Ein anderes Hilfsmittel oder sozusagen eine andere Hilfe ist, das Wort Gottes noch fruchtbarer in uns aufnehmen zu lassen, ist, sagt ein Heiliger, nämlich der heilige Ludwig Maria Grignion. Er empfiehlt uns Folgendes, damit wir das Erdreich unseres Herzens noch besser für das Wort Gottes öffnen können. Er schreibt, ein Weg, das eigene Herz für das Wort Gottes empfänglich zu machen, ist Maria, die voll der Gnade ist, voll des Heiligen Geistes ist. Das Gegrüßet seist du Maria hat der dürren und unfruchtbaren Erde die Frucht des Lebens gebracht. Dieses Gebet wird auch in unserer Seele das Wort Gottes zum Keimen bringen. Wenn es gut gebetet wird und Jesus Christus die Frucht des Lebens reifen lässt. Das Gegrüßet seist du Maria ist ein himmlischer Tau, der das Erdreich der Seele tränkt, sodass es zur gegebenen Zeit Frucht bringt. Eine Seele, die nicht mit dem Himmelstau dieses Gebets getränkt ist, kann keine Frucht bringen. Sie trägt nur Dornen und Disteln und läuft Gefahr, verworfen zu werden. Halten wir jetzt wieder eine kurze Pause, eine kurze Musikpause, vielleicht mit einem Marienlied, wenn es möglich ist.

Ja, also wir haben gesagt sozusagen, dass eine Form, das Wort Gottes in uns fruchtbar werden zu lassen, oder eine wesentliche Rolle hier Maria hat, die Stille, die uns hilft, das Wort Gottes noch besser aufzunehmen. Was ich am Beginn der Sendung getan habe, scheint mir auch ganz wesentlich, wenn Sie in Stille für sich das Wort Gottes, das Evangelium lesen, dass Sie am Beginn auch um den Heiligen Geist bitten. Denn die Worte Gottes sind Geist und Leben und sie wollen auch im selben Geist gelesen und auch empfangen werden, wie sie geschrieben sind. Also ruhig vor der Betrachtung der Schriftstelle um den Geist Gottes bitten, dass er uns noch tiefer in das Wort eindringen lässt, auch wenn Sie das Evangelium in der Gruppe mit anderen teilen, zum Beispiel. Ja, aber kehren wir nochmals zum Gleichnis zurück. Sie sind auch eingeladen, anzurufen, Ihren Beitrag sozusagen, Ihre Meinung und auch Ihre Einsichten mitzuteilen, mit mir zu teilen, damit wir miteinander noch tiefer ins Gespräch kommen zu diesem Gleichnis. Ich möchte zunächst einmal mich nochmals kurz auf den ersten Teil des Gleichnisses zum ersten Teil hinwenden, wo es geheißen hat: An jenem Tag verließ Jesus das Haus und setzte sich an das Ufer des Sees. Also der Ortswechsel Jesu, ist von Bedeutung. Nämlich im Vers 2 heißt es: Da versammelte sich eine große Menschenmenge um ihn. Also Jesus weitet den Hörerkreis aus, könnte man sagen, auf die ganze Welt. Und das ist so schön, er steigt, er stieg deshalb in ein Boot und setzte sich und alle Menschen standen am Ufer. Also so quasi er, der Lehrer, sitzt, also er lehrt sitzend im Boot, das Boot vielleicht auch ein Bild für die Kirche. Und die Menschen, die am Ufer stehen, die ihn hören, ja, alle sind eingeladen, sein Wort zu hören. Mit diesem Bild möchte ich daran erinnern, was eben Papst Leo schon gesagt hat, dass das Wort Gottes wirklich für alle Menschen, dass es alle Menschen erreichen soll, dass es für alle Menschen eine befreiende, eine Heilsbotschaft ist, eine Botschaft, wo das Leben fruchtbar wird, wo das Leben wachsen, blühen, gedeihen kann, ja zur reifen Frucht wird, sozusagen. Dass es verschiedene Hindernisse gibt, dass das Wort Gottes nicht aufgenommen wird, haben wir eben auch gehört, im Gleichnis. Die Vögel kamen und fraßen es, weil es auf den Weg gefallen ist, der Same. Der felsige Boden, das nur geringe Erdreich, wo das Samenkorn zwar auch schnell aufgeht, aber nicht Wurzeln fasst und dann verdorrt. Alle diese, so quasi trotz diesen Negativerfolg, also 75% kann man sagen, der Aussaat geht irgendwie daneben und trotzdem dieser letzte Viertel, der da Frucht bringt, der bringt im Übermaß Frucht. Und das soll uns auch trösten, wenn wir das Wort Gottes hören und vieles nicht verstehen oder vieles uns ja fremd vorkommt, dass das Wenige, das in uns Frucht bringt, dennoch 30-fach, 60-fach, 100-fach Frucht bringt. Also ich möchte sagen, nur Mut in der Heiligen Schrift zu lesen, sie zu betrachten oder sie auch im Gottesdienst daran teilzunehmen. Auch wenn wir niemals alles ganz erfassen, es ist immer etwas dabei, das unser Leben verwandelt. Die Sendung heißt ja nicht zufällig: Sprich nur ein Wort. Sprich nur ein Wort und meine Seele wird gesund.
war die Antwort des römischen Hauptmannes. Also ein Samenkorn des göttlichen Wortes kann unser Leben völlig umkrempeln. Vielleicht machen wir wieder eine kurze Musikpause.

Ja, wir bleiben noch ein bisschen beim Gleichnis. Wir haben ja den Anfang des Evangeliums gewählt. Und im mittleren Teil, da ist vielleicht eine etwas schwierig verständlichere Passage drin. Da hat es geheißen, da traten die Jünger zu ihm und sagten, warum redest du zu ihnen in Gleichnissen? Ja, also Jesus antwortete ihnen, euch ist es gegeben, die Geheimnisse des Himmelreiches zu verstehen, ihnen aber ist es nicht gegeben. Denn wer hat, dem wird gegeben und er wird im Überfluss haben. Wer aber nicht hat, dem wird auch noch weggenommen, was er hat. Und dann kommt sogar noch dicker oder noch befremdlicher. Und zwar heißt es dann weiter, deshalb rede ich zu ihnen in Gleichnissen, weil sie sehen und doch nicht sehen und hören und doch nicht hören und nicht verstehen. An ihnen erfüllt sich das Prophetenwort Jesajas, hören sollt ihr hören und doch nicht verstehen, sehen sollt ihr sehen und doch nicht einsehen, denn das Herz dieses Volkes ist hart geworden. Mit ihren Ohren hören sie schwer und ihre Augen verschließen sie, damit sie mit den Augen nicht sehen, mit ihren Ohren nicht hören, mit ihrem Herzen nicht zur Einsicht kommen und sich nicht bekehren und ich sie heile. Puh, das ist schwierig. Kann denn das der Wille Gottes sein, dass das Herz des Volkes verstockt und hart bleibt? Das scheint so, aber es ist es nicht. Es ist, weil Gott ganz Liebe ist, hebt er unsere Freiheit nicht auf, nämlich die Freiheit, empfänglich zu sein und zu bleiben für das große Geschenk, für die Geheimnisse des Himmelreiches, die wir kennenlernen dürfen im Wort Gottes. Also der freie Wille, Jesus fragt oft, zum Beispiel bei Heilungen, willst du gesund werden? Also er überfordert oder überrollt die Einzelnen nicht mit seinen Möglichkeiten, die er hat, mit seinen Gnadengeschenken, die er hat, sondern er achtet liebevoll und respektvoll den freien Willen des Einzelnen. Und so auch hier. Also, wer Sehnsucht hat, der wird noch mehr bekommen, sozusagen. Ja? Aber wer sich der Sehnsucht verweigert, der schließt sich selber aus, sozusagen. Der nimmt sich selbst um die Erkenntnis des Himmelreiches. Und deshalb, wer sich eifrig zu lesen bemüht, dem wird auch die Fähigkeit des Verstehens geschenkt werden. Wer die Tugend der Liebe hat, dem werden auch die anderen Tugenden geschenkt werden, so sagt es Remigius. Ohne Liebe ist alles nichts. Also sozusagen, wie es ein Wachstum in der Liebe gibt, ein Wachstum in Verständnis des Wortes Gottes, das gibt es nur, wenn wir mitwirken, wenn wir aus freien Stücken mit uns hineinnehmen lassen in das Mitwirken der Gnade Gottes. Dann, ja, dann hat Gott alle Möglichkeiten. Aber, und dieses Gleichnis erinnert uns auch daran, der Mensch ist und bleibt frei. Und das ist auch seine Würde. Und er kann sich auch verschließen. Und deshalb, wenn wir das Wort Gottes hören, so bewegt es uns zur Umkehr, ja zur Bekehrung, zur Buße. Und wir tragen dann in unserem Leben reiche Frucht. Das Wort Gottes wird uns dann immer mehr verwandeln, wenn wir auch bereit sind, uns so quasi unser Leben zu verstehen als einen Weg der Buße, der Umkehr, der Hinwendung zu Christus. Ich glaube, es war Papst Franziskus, der mal im Gleichnis des barmherzigen Vaters gesagt hat, der verlorene Sohn, ja, das sind letztlich wir alle, wenn wir bußfertig sind und uns auf den Heimweg in das himmlische Vaterhaus begeben. Auf diese Grundrichtung kommt es an, nämlich, dass wir einschwingen in diese Bereitschaft,
Christus entgegenzugehen, heimzukehren, zu Gott umzukehren. Oder anders formuliert, die Taufgnade in uns groß werden zu lassen und unserer Berufung entsprechend sozusagen nach Heiligkeit strebend, immer mehr danach sehnend, dass das Wort Gottes, dass der Heilige Geist ganz unser Herz und unser Leben erfasst und dass Gott dann schließlich alles in allem in uns sein wird, ja, mit uns auch durch unser Mitwirken. Und darum sagt Jesus am Ende dieses Mittelteiles, selig, selig, eure Augen aber sind selig, weil sie sehen und weil eure Ohren, weil sie hören. Also das Ziel und das Glück, zu dem uns Gott bereiten will, ist die Seligkeit in Gott, weil wir im Wort Gottes eigentlich schon eine Vorgeschmack, eine Vorahnung haben, was das Himmelreich bedeutet. Vielleicht können wir noch eine kleine Musikpause machen.

Liebe Hörerinnen und Hörer, wir sind gerade mitten in der Sendung oder Sendeschiene, sprich nur ein Wort. Wir laden Sie herzlich ein, falls Sie bisher Fragen sich gestellt haben zu dem Beitrag von Pater Dominik Josef Rieger, die Sie interessieren. Das war ja recht spannend. Dann rufen Sie doch gerne an unter der Nummer 0720 578 578 oder unter der Nummer 0043 720 578 578, falls Sie außerhalb von Österreich sind.

0: Ja, wenn es Anrufe gibt, bitte sofort unterbrechen. Sonst werde ich noch ein bisschen...
1: Gerne. Referieren ja? Sie gerne weiter. Wir haben noch keine Anrufer.
0: Aha, gut. Ja, okay. Ja, also ich habe geschlossen mit diesem Selig. Also selig seid ihr, weil eure Ohren hören und weil eure Augen sehen. Und viele Propheten und Gerechte haben sich danach gesehen, zu sehen, was ihr seht und haben es nicht gesehen und zu hören, was ihr hört und haben es nicht gehört. Also das Evangelium, das Wort Jesu, das überbordende, barmherzige Liebe Gottes, dass wir von Gott geliebt sind und in Liebe erwartet sind. Das ist etwas ganz, ganz Großes. Mir fehlt dazu noch ein Wort von der heiligen Josephine Bakita, die so Schweres durchgestanden hat und dann eine Gotteserfahrung gemacht hat und ausgerufen hat: Ich bin von Gott geliebt, was auch immer geschieht, und ich bin von ihm in Liebe erwartet. Und das ist eigentlich auch die Grundlage für das, was wir Bekehrung nennen, nämlich die Hinkehr oder die Umkehr zu dem, der Quelle aller Liebe. Das war auch bei den nach der Auferstehung Jesu so. In der Apostelgeschichte 2 lesen Sie, da heißt es, Vers 37, als sie das hörten, traf es sie mitten ins Herz und sie sagten zu Petrus und den übrigen Aposteln: Was sollen wir tun, Brüder? Und Petrus antwortete ihnen: Kehrt um, und ein jeder von euch lasse sich auf den Namen Jesu Christi taufen zur Vergebung der Sünden, dann werdet ihr die Gabe des Heiligen Geistes empfangen. Also willst du gerettet werden, dann tue Buße. Und Buße hat für uns etwas Schweres. Im Deutschen schwingt damit, aber eigentlich meint Buße nichts anderes als, ja, wie es der heilige Benedikt sagt, meide das Böse, tue das Gute, suche den Frieden und jage ihm nach oder suche Christus und folge ihm nach. Also sozusagen die bewusste Abkehr vom Bösen und mit Blick auf Jesus, ja, das Leben weiter vorangehen, sozusagen Schritt für Schritt voranzugehen. Im dritten Teil des Gleichnisses heißt es: Ihr also hört, was das Gleichnis vom Sämann bedeutet. Zu jedem Menschen, der das Wort vom Reich hört und es nicht versteht, kommt der Böse und nimmt es weg, was in diesem Menschen ins Herz gesät wurde. Bei diesem ist der Samen auf den Weg gefallen. Auf felsigen Boden ist der Samen bei dem gefallen, der das Wort hört und sofort freudig aufnimmt. Er hat aber keine Wurzeln, sondern ist unbeständig. Sobald er um des Wortes willen bedrängt oder verfolgt wird, kommt er sofort zu Fall. In den Dornen ist der Samen bei denen gefallen, der das Wort hört, und die Sorgen der Welt und der trügerische Reichtum ersticken es und bleiben ohne Frucht. Auf gutem Boden ist der Samen bei dem gesät, der das Wort hört und es auch versteht. Er bringt Frucht 100-fach oder 60-fach oder 30-fach. Der gute Boden, das gläubige Gewissen der Heiligen, die heiligen Seelen, die das Wort Gottes mit Freude verlangen und herzlicher Zuneigung aufnehmen, es im Glück und auch in Ungemach kraftvoll bewahren und es Frucht bringen lassen. Dazu helfen uns auch alle Heiligen. Sie sind sichtbare Worte Gottes, kann man sagen. Und wir sind auch berufen, sichtbare Worte Gottes zu werden. Zuerst müssen wir hören, dann verstehen, das ist die Frucht des und dann die Frucht des Verstandenen bringen. Aber all das ist zunächst auch einmal ein Mitwirken. Das Entscheidende wirkt Gott in uns. Und durch sein Wort und auch durch den Heiligen Geist werden wir uns vom Heiligen Geist führen und leiten lassen. Die Widerstände, die gilt es wahrzunehmen, sich nicht allzu viel damit zu beschäftigen, sondern sie wahrzunehmen und sich wieder dem Guten zuzuwenden. Die Widerstände sind die Sorgen der Welt. Die Sorgen sind grundsätzlich ich-bezogen. Die Sorgen nehmen mir den Blick auf Gott und ich rücke ins Zentrum. Der trügerische Reichtum meint, Wo ist meine letzte Sicherheit? Suche ich sie bei Gott oder suche ich sie in meinem Besitz? Ja, und der Böse, wenn wir das Wort Gottes nicht ohne innere Bereitschaft, ohne dankbare Liebe aufnehmen, dann heißt es auch, dem Bösen Raum geben. Dem Bösen Raum geben, das Heilmittel ist, sich Christus zuwenden. Niemals gegen das Böse kämpfen direkt, sondern sich Christus unmittelbar zuwenden oder um den Heiligen Geist bitten oder um die Hilfe derer bitten, die voll der Gnade, voll des Heiligen Geistes ist, nämlich Maria. Also wenn wir uns Maria zuwenden, die Braut des Heiligen Geistes, dann öffnen wir uns auch auf vorzügliche Weise dem Wort Gottes, dem ewigen Wort Gottes. Mit Maria wird und durch Maria wird auch in uns Christus, das ewige Wort, immer neu Wurzeln fassen, ja, wird neu geboren werden in uns. Diesen Hinweis möchte ich unbedingt geben, sozusagen niemals direkt gegen das Böse angehen, sondern sich Christus, sich Maria ganz zuwenden. Gibt es Anrufe?
1: Leider haben wir noch keine Anrufe, noch keine? Aber ja. Ich ergreife die Möglichkeit, gerne nochmal unsere Hörer hier mit einzuladen. Rufen Sie gerne an unter der Nummer 0720 578 578 oder falls Sie außerhalb von Österreich anrufen, gerne unter der Nummer 0043 720 578 578 und Sie können Zeugnis geben, Ihre Erfahrungen teilen oder Fragen stellen. Wir freuen uns über Sie.
0: Yeah.

0: Wir haben nun eine Anruferin auf Sendung, Regina aus Niederösterreich. Grüß Gott, Regina.
1: Ja, grüß Gott.
2: Grüß Gott, Frau Regina, bitte.
1: Ja, grüß Gott. Ich hätte eine Frage bezüglich, das ist das Thema, habe ich schon jedes Mal, wie Sie gesagt haben, wer hat, dem wird gegeben und wer nicht hat, dem wird auch das noch genommen. Und
2: ja,
1: das verstehe ich bis heute immer noch nicht.
2: Ja, danke für diesen Hinweis. Es ist wirklich schwer zu verstehen, was könnte da Jesus gemeint haben. Wer hat, dem wird gegeben. Und wer nicht hat, wird noch genommen, was er hat, sozusagen. Es ist ja ungerecht, oder?
1: Das gibt's. Ja, das ist erstens ungerecht und zweitens, das widerspricht so vielen Dingen, so wie einer trage des anderen Last oder sowas.
2: Ja, man darf das, ja, bitte, ja.
1: Ja, für mich hört sich das so an, das widerspricht sich anderen Sachen, die Jesus gesagt hat. Also ja, wie gesagt, ich verstehe es nicht.
2: Also vielleicht muss man diesen Satz ganz wichtig im Zusammenhang sehen. Also hier geht es nicht um materielles Besitzaufteilung, sondern hier geht es um die Gnade, um den Aufruf, mit der Gnade Gottes mitzuwirken. Oder anders formuliert, sich den Gnadenwirken Gottes zu öffnen. Denn wer hat, das heißt, wer hat, dem wird gegeben und er wird im Überfluss haben, heißt, wer sein Herz aufgetan hat, ja, oder wer sein Herz geöffnet hat,
1: ja,
2: dem wird gegeben und er wird im Überfluss haben. Wer aber sein Herz zugemacht hat, also wer sich selber noch mehr verschließt, ja, immer mehr noch verschließt, dem wird auch noch weggenommen, was, da wird nicht tiefer geführt in der Erkenntnis Gottes und auch nicht, denn der öffnet sich nicht für das Gnadenwirken Gottes.
1: Okay.
2: Verstehen Sie?
1: Ja.
2: Also es geht nicht um Besitzverhältnisse, sondern um ein Mitwirken, um die Bereitschaft des freien Willens, dass wir bereitwillig, ich will das Wort Gottes verstehen. Wenn Sie das wollen, sind Sie schon offen. Gell?
1: Ja, ich habe also auch schon oft gesagt, ich will diesen und diesen Menschen vergeben und da bitte ich jetzt mal drum, weil ich es aus mir raus nicht kann.
2: Ja, aber wenn Sie ihm vergeben wollen und das sogar schon gesagt haben, dann sind Sie auf dem Weg der Vergebung. Denn wenn jemand vergeben will, genauso wie jemand lieben will, der liebt bereits. Und wenn jemand sagt, ich will dir vergeben, so ist das Wesentliche in der Vergebung schon geschehen. Denn man muss unterscheiden zwischen Vergebung und Versöhnung. Vergebung kann einseitig geschehen. Jesus vergibt dem Schech, vergibt vom Kreuz herab seinen Peinigern. Vater, vergib ihnen, denn sie wissen nicht, was sie tun. Er vergibt einseitig, ohne mit ihnen versöhnt zu werden, sozusagen. Ja. Aber Versöhnung, da braucht es zwei dazu. Also wenn Sie sagen, ich will dem vergeben, sind Sie auf dem Weg der Vergebung.
1: Wissen Sie, was ich denke jetzt? Diese Vergebung, es ist ein Geschenk, wenn man das kann. Das habe ich jetzt so empfunden, wie Sie geredet haben. Und ich tue mir schwer, Geschenke anzunehmen. Und ich habe jetzt einfach, so wie Sie das gesagt haben, wenn ich will, dann bin ich schon auf dem Weg. Das hat mich sehr berührt.
2: Ja, das freut mich.
1: Ich will lieben und da ist sofort das gekommen, ja, aus mir heraus kann ich es nicht.
2: Aber wenn Sie lieben wollen,
1: schenken lassen.
2: Ja, ja, und trotzdem, der gute Wille liebt in Ihnen schon, verstehen Sie? Sie sind schon auf dem Weg der Liebe, wenn Sie Liebe wollen.
0: Wir kommen jetzt zum Ende langsam zur Sendung. Ich würde Sie bitten, dass Sie noch vielleicht kurz abschließende Worte finden und dann einen kurzen Segen.
2: Ja, Herr Jesus Christus, du bist die verschwenderische Liebe Gottes in Person. Ich bitte dich als Seemann, durchdringe unser Herzenserdreich mit deinem Wort. Sende uns deinen Heiligen Geist, dass wir uns von dir geliebt wissen und dass du dich dass du unser Herz stets neu verwandelst durch deine heilige Gegenwart, in deinem Wort und in deinem Sakrament. Auf die Fürsprache der Gottesmutter Maria, des heiligen Josef und des heiligen Vaters Benedikt, segne, behüte und erfülle euch mit Freuden und Frieden. Der dreifaltige Gott, der Vater und der Sohn und der Heilige Geist.
0: Amen. Vielen herzlichen Dank und alles Gute.
2: Danke. Ihnen auch. Alles Gute. Gottes Segen.
0: Vielen Dank.

0: Ein herzliches Grüß Gott, einen schönen und gesegneten Abend, liebe Zuhörer von Radio Maria, sendet Ihnen Anna Brandt aus dem Wiener Sendestudio. Wir wollen nun das Abendlob der Kirche beten, die Vesper. Und wenn Sie ein grünes Stundenbuch zu Hause haben, dann können Sie aufschlagen ab Seite 424. Sie können auch aus der Stundenbuch-App mitbeten oder von der Stundenbuch-Website oder die Psalmen in der Heiligen Schrift nachschlagen. Wir beten heute Psalm 116. Psalm 121 und das Kantikum ist aus der Offenbarung des Johannes Kapitel 15 ab Vers 3. Mit uns betet heute Katrin aus Wien. O Gott, komm mir zu Hilfe.
1: Herr, eile mir zu helfen.
0: Ehre sei dem Vater und dem Sohn und dem Heiligen Geist.
1: Wie im Anfang, so auch jetzt und alle Zeit und in Ewigkeit. Amen. Halleluja.
0: Christus, du bist der helle Tag, dein Glanz durchbricht die dunkle Nacht. Du Gott des Lichts kündest uns, das Licht, das wahrhaft selig macht.
1: Gib, dass nichts Arges uns bedrängt, dass der böse Feind uns nicht verführt. Und lass nicht zu, dass Geist und Leib vor deinem Auge schuldig wird.
0: Sei deiner Diener eingedenk, die du mit deinem Blut erkaufst. Stärk uns durch deines Leidens Kraft, wir sind auf deinen Tod getauft.
1: Aus ganzem Herzen preisen wir dich, Christus, Herr der Herrlichkeit, der mit dem Vater und dem Geist uns liebt in alle Ewigkeit. Amen.
0: Herr, lass meine Füße nicht straucheln, entreiße mein Leben dem Tod.
1: Herr, lass meine Füße nicht straucheln, entreiße mein Leben dem Tod.
0: Ich liebe den Herrn, denn er hat mein lautes Flehen gehört.
1: Und sein Ohr mir zugeneigt, an dem Tag, als ich zu ihm rief.
0: Mich umfingen die Fesseln des Todes, mich befielen die Engel der Unterwelt, die Ängste der Unterwelt. Mich trafen Bedrängnis und Kummer.
1: Da rief ich den Namen des Herrn an. Ach Herr, rette mein Leben.
0: Der Herr ist gnädig und gerecht. Unser Gott ist barmherzig.
1: Der Herr behütet die schlichten Herzen. Ich war in Not und er brachte mir Hilfe.
0: Komm wieder zur Ruhe, mein Herz. Denn der Herr hat dir Gutes getan.
1: Ja, du hast mein Leben dem Tod entrissen, meine Tränen getrocknet, meinen Fuß bewahrt vor dem Gleiten.
0: So gehe ich meinen Weg vor dem Herrn im Land der Lebenden.
1: Ehre sei dem Vater und dem Sohn und dem Heiligen Geist.
0: Wie im Anfang, so auch jetzt und alle Zeit und in Ewigkeit. Amen.
1: Herr, lass meine Füße nicht straucheln, entreiße mein Leben dem Tod.
0: Meine Hilfe kommt vom Herrn, der Himmel und Erde gemacht hat.
1: Meine Hilfe kommt vom Herrn, der Himmel und Erde gemacht hat.
0: Ich hebe meine Augen auf zu den Bergen. Woher kommt mir Hilfe?
1: Meine Hilfe kommt vom Herrn, der Himmel und Erde gemacht hat. Nein, der Hüter Israel schläft und schlummert nicht.
0: Der Herr ist dein Hüter, der Herr gibt dir Schatten. Er steht dir zur Seite.
1: Bei Tag wird dir die Sonne nicht schaden, noch der Mond in der Nacht.
0: Der Herr behüte dich vor allem Bösen. Er behüte dein Leben.
1: Der Herr behüte dich, wenn du fortgehst und wiederkommst, von nun an bis in Ewigkeit.
0: Ehre sei dem Vater und dem Sohn und dem Heiligen Geist.
1: Wie im Anfang, so auch jetzt und alle Zeit und in Ewigkeit. Amen. Meine Hilfe kommt vom Herrn, der Himmel und Erde gemacht hat.
0: Deine Wege sind gerecht und wahr, du König aller Zeiten.
1: Deine Wege sind gerecht und wahr, du König aller Zeiten.
0: Groß und wunderbar sind deine Taten. Herr und Gott, du Herrscher über die ganze Schöpfung.
1: Gerecht und zuverlässig sind deine Wege, du König der Völker.
0: Wer wird dich nicht fürchten, Herr? Wer wird deinen Namen nicht preisen?
1: Denn du allein bist heilig. Alle Völker kommen und beten dich an. Denn offenbar geworden sind deine gerechten Taten.
0: Ehre sei dem Vater und dem Sohn und dem Heiligen Geist.
1: Wie im Anfang, so auch jetzt und alle Zeit und in Ewigkeit. Amen. Deine Wege sind gerecht und wahr, du König aller Zeiten. Aus dem 1. Korintherbrief. Wir verkündigen das Geheimnis der verborgenen Weisheit Gottes, die Gott vor allen Zeiten vorausbestimmt hat zu unserer Verherrlichung. Keiner der Machthaber dieser Welt hat sie erkannt. Denn hätte sie einer erkannt, so hätten sie den Herrn der Herrlichkeit nicht gekreuzigt. Nein, wir verkündigen, wie es in der Schrift steht, was kein Auge gesehen und kein Ohr gehört hat, was keinem Menschen in den Sinn gekommen ist, das Große, das Gott denen bereitet hat, die ihn lieben. Denn uns hat Gottes enthüllt durch den Geist.

0: Der Sünden wegen ist Christus gestorben, um uns zu Gott zu führen.
1: Der Sünden wegen ist Christus gestorben, um uns zu Gott zu führen.
0: Getötet wurde er dem Fleische nach, dem Geiste nach aber zum Leben erweckt.
1: Um uns zu Gott zu führen.
0: Ehre sei dem Vater und dem Sohn und dem Heiligen Geist.
1: Der Sünden wegen ist Christus gestorben, um uns zu Gott zu führen.
0: Denke, Herr, an dein Erbarmen, das du unseren Vätern verheißen hast.
1: Denke, Herr, an dein Erbarmen, das du unseren Vätern verheißen hast.
0: Meine Seele preist die Größe des Herrn, und mein Geist jubelt über Gott, meinen Retter.
1: Denn auf die Niedrigkeit seiner Magd hat er geschaut. Siehe, von nun an preisten mich selig alle Geschlechter.
0: Denn der Mächtige hat Großes an mir getan, und sein Name ist heilig.
1: Er erbarmt sich von Geschlecht zu Geschlecht über alle, die ihn fürchten.
0: Er vollbringt mit seinem Arm machtvolle Taten. Er zerstreut, die im Herzen voll Hochmut sind.
1: Er stürzt die Mächtigen vom Thron und erhöht die Niedrigen.
0: Die Hungernden beschenkt er mit seinen Gaben und lässt die Reichen leer ausgehen.
1: Er nimmt sich seines Knechtes Israel an und denkt an sein Erbarmen,
0: das er unseren Vätern verheißen hat, Abraham und seinen Nachkommen auf ewig.
1: Ehre sei dem Vater und dem Sohn und dem Heiligen Geist.
0: Wie im Anfang, so auch jetzt und alle Zeit und in Ewigkeit. Amen.
1: Denke, Herr, an dein Erbarmen, das du unseren Vätern verheißen hast.
0: Lasst uns beten zu unserem Heiland Christus Jesus, der sich für uns hingegeben hat.
1: Herr, erbarme dich deines Volkes.
0: Du bist denen nahe, die dich suchen. Tröste alle, die im Elend leben.
1: Herr, erbarme dich deines Volkes.
0: Nimm nicht der Vertriebenen und Verbannten an. Lass sie an dir nicht irre werden.
1: Herr, erbarme dich deines Volkes.
0: Gib, dass die Sünde deinem Ruf nicht widerstehen und dass wir alle uns zu dir bekehren.
1: Herr, erbarme dich deines Volkes.
0: Sieh an die Not der Sterbenden. Sende deine Engel, dass sie ihnen beistehen.
1: Herr, erbarme dich deines Volkes.
0: Schenke den Verstorbenen dein Heil und vollende an ihnen das Werk der Erlösung.
1: Herr, erbarme dich deines Volkes.
0: Kyrie eleison.
1: Christe eleison.
0: Kyrie eleison. Vater unser im Himmel, geheiligt werde dein Name. Dein Reich komme, dein Wille geschehe, wie im Himmel, so auf Erden.
1: Unser tägliches Brot gib uns heute und vergib uns unsere Schuld, wie auch wir vergeben unseren Schuldigern. Und führe uns nicht in Versuchung, sondern erlöse uns von dem Bösen.
0: Lasset uns beten. Herr, unser Gott, im Ärgernis des Kreuzes hast du deine unerforschliche Weisheit kundgetan. Lass uns die verborgene Herrlichkeit des Leidens Christi erkennen, damit wir niemals an seinem Kreuz irre werden, sondern alle Zeit uns im Kreuz rühmen. Darum bitten wir durch Jesus Christus, deinen Sohn, unseren Herrn und Gott, der in der Einheit des Heiligen Geistes mit dir lebt und herrscht in alle Ewigkeit.
1: Amen.
0: Der Herr segne uns, er bewahre uns vor Unheil und führe uns zum ewigen Leben.
1: Amen.

0: Der Engel des Herrn brachte Maria die Botschaft.
1: Und sie empfing vom Heiligen Geist.
0: Gegrüßet seist du, Maria, voll der Gnade, der Herr ist mit dir. Du bist gebenedeit unter den Frauen, und gebenedeit ist die Frucht deines Leibes, Jesus.
1: Heilige Maria, Mutter Gottes, bitte für uns Sünder, jetzt und in der Stunde unseres Todes. Amen.
0: Maria sprach: Siehe, ich bin die Magd des Herrn.
1: Mir geschehe nach deinem Wort.
0: Gegrüßet seist du, Maria, voll der Gnade, der Herr ist mit dir. Du bist gebenedeit unter den Frauen, und gebenedeit ist die Frucht deines Leibes, Jesus.
1: Heilige Maria, Mutter Gottes, bitte für uns Sünder, jetzt und in der Stunde unseres Todes. Amen.
0: Und das Wort ist Fleisch geworden
1: und hat uns

0: Herrlichkeit der Auferstehung gelangen. Darum bitten wir durch Christus, unseren Herrn.
1: Amen.
0: Herr, gib allen Verstorbenen die ewige Ruhe.
1: Und das ewige Licht leuchte ihnen.
0: Lass sie ruhen in Frieden.

Ein herzliches Grüß Gott, einen schönen und gesegneten Freitagabend sendet Ihnen nochmal Anna Brandt aus dem Wiener Sendestudio. Wie geht's jetzt weiter mit unserem Programm hier bei Radio Maria? Jetzt gleich um 18 Uhr hören Sie die Sendung Hallo Kinder, UCard for

Kids, Katechismus für Kinder und Eltern, die 55. und damit auch letzte Folge zum Thema das Segensgebet. Da geht es um die Fragen 157 bis 159 und darüber spricht unser Programmdirektor Bruder Peter. Ab 18.30 Uhr sind wir in Zell am Ziller in Tirol zu Gast. 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Und damit wünsche ich Ihnen, liebe Zuhörer von Radio Maria, einen schönen und gesegneten Freitagabend, einen guten Start ins Wochenende und viel Freude mit unserem Programm hier bei Radio Maria. Am Mikrofon war für Sie Anna Brandt.

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4: Hallo liebe Kinder, ich begrüße euch ganz herzlich zu einer neuen Sendung YouCat for Kids, der katholische Katechismus für Kinder und Eltern. Herzlich willkommen heute zur Sendung Segen. Jetzt darf ich ganz herzlich begrüßen den Gast der letzten Sendung, der uns die Auflösung sagt vom Quiz.
5: Liebe Kinder, die Quizfrage vom letzten Mal war, wie viele Psalmen gibt es? Es gibt 150 Psalmen.
4: Liebe Kinder, heute wollen wir über das Thema sprechen, segnen. Und ein Priester ist berufen auch und dazu auserwählt, ganz besonders zu segnen. Und ich habe da mal was ganz Tolles erlebt, als ich gerade an einer U-Bahn-Station stand und mich mit jemand unterhalten habe. Da ist auf einmal im Vorbeigehen ein Mann, hat gesehen, dass ich Priester bin, weil ich habe ja die Soutane an, also diese schwarze Kleidung. Und er hat erkannt, hier ist ein katholischer Priester und er sagt zu mir, bitte, Herr Pater, segnen Sie mich. Und dann kniet er sich vor mir nieder und bittet um den Segen. Und dann habe ich ihm den Segen gespendet. Der Herr sei mit euch und mit deinem Geiste, hat er gesagt. Es segne euch der allmächtige Gott, der Vater und der Sohn und der Heilige Geist. Dann hat er gesagt, vergelt's Gott und ist aufgestanden und gegangen. Und das hat mich so berührt, weil da jemand war, der wusste, wenn ein Priester segnet, dann ist es Jesus, dann ist es Gott, der mich segnet. Und diese Freude auch, was es bedeutet, gesegnet zu werden, das wollen wir uns heute ganz genau anschauen in dieser Sendung.
0: Frage 157, wie geht segnen?
4: Liebe Kinder, was bedeutet es nun, gesegnet zu werden? Was bedeutet es, einen Segen zu empfangen? Als erstes möchte ich mit euch einmal überlegen, wenn der Priester oder wenn die Eltern euch segnen, was passiert denn da? Also, der Priester segnet auf ganz besondere Weise, weil er an der Stelle von Gott oder Gott durch ihn die Menschen, die Kinder segnet. Lasst die Kinder zu mir kommen, hat Jesus einmal gesagt, denn ihnen gehört das Himmelreich und er segnete sie, nahm sie in seinen Arm und segnete sie. Vielleicht hast du das schon erlebt, dass deine Eltern dich in den Arm nehmen oder dass sie bei dir auf den Weg, wenn du in die Schule gehst oder alleine unterwegs bist, dir ein kleines Kreuzzeichen mit dem Weihwasser oder mit dem Daumen auf deine Stirn zeichnen. Wenn der Priester segnet, dann spricht er von Gott her den Segen zu dir. Und dann macht er in der Luft mit der rechten Hand ein großes Kreuzzeichen. Und du darfst dann mit deiner rechten Hand von oben nach unten, von links nach rechts das Kreuzzeichen machen. Das wollen wir jetzt einmal üben. Und ich darf dir mal einen Segen spenden und du machst dann das Kreuzzeichen von oben nach unten, von links nach rechts. Es segne dich der allmächtige Gott, der Vater und der Sohn und der Heilige Geist. Und das hat auch eine besondere Bedeutung, nämlich wenn wir die rechte Hand an den Kopf machen, dann sagen wir Vater. Und es ist ja auch interessant, der Vater ist im Verborgenen, die Gedanken kann man auch nicht sehen, so wie man den Vater nicht sehen kann, aber jemand ist gekommen von der heiligsten Dreifaltigkeit, nämlich Jesus, und hat uns die Liebe des Vaters erklärt, gezeigt und gesagt. Und deshalb die Bewegung auch nach unten. Gott wird ein Mensch, er kommt zu uns nach unten auf die Erde. So der Vater verborgen auf der Stirn Vater, der Sohn, ungefähr beim Bauchnabel, dort die andere Hand dann hin, also wieder von oben nach unten. Und dann gehen wir von links nach rechts, das bedeutet der Heilige Geist, der die ganze Welt umfängt, der die ganze Welt ja berühren möchte. Auch dein Herz, deine Familie und dich ganz besonders in diese Liebe des Vaters, des Sohnes hineinführen möchte. Und genau das hat er auch Jesus erlebt bei seiner Taufe, dass der Heilige Geist dann gekommen ist und hat gesagt, vom Himmel herunter die Stimme des Vaters war zu hören, das ist mein geliebter Sohn. Und der Heilige Geist hat es auch Jesus dann im Herzen bewahren lassen. Der Vater liebt mich. Und das hat er gespürt. Und so hat er auch gelebt. Ich bin geliebt. Und wenn mir jemand was Böses tut, ach, ich brauche mir gar keine Sorgen machen, weil ich habe da jemand, der mich liebt. Und ich habe da auch jemand, der für mich eintritt, der bei mir ist. Ich brauche keine Angst haben. Ja, da ist ja jemand, der mich ganz lieb hat und der für mich sorgt. Und das soll auch dir geschenkt werden beim Segnen. Wenn der Priester, wenn deine Eltern dich segnen, dann erinnere dich, dass Gott dich unendlich liebt. Denn wo ist die Liebe am größten geworden? Wo hat die Liebe uns sozusagen, wo konnten wir die Liebe am besten erkennen? Und zwar am Kreuz. Am Kreuz können wir die Liebe von Jesus erkennen. So sehr hat Jesus mich geliebt, dass er für mich am Kreuz gestorben ist. Er hat sein Leben für mich hingegeben. Und deshalb heißt jetzt vom Lateinischen segnen benedizere. Und wenn man jetzt mal benedizere übersetzen würde, dann heißt es auch Gutes zusprechen. Und Gott oder deine Eltern oder der Priester, der spricht dir etwas Gutes zu, nämlich die Liebe von Jesus. Die Liebe vom Papa im Himmel, vom Vater. Die Liebe vom Heiligen Geist. Das ist es, was durch den Segen in dein Herz hineingegeben wird. Diese Liebe vom Vater, vom Heiligen Geist. Und auch du bist eingeladen zu segnen. Das darfst du heute mal üben. Nämlich, dass du auch deinen Bruder, deine Schwester, vielleicht hast du einen kleinen Bruder, damit geht es immer am einfachsten, oder eine kleine Schwester, dass du mal zu ihnen gehst und sagst, ich möchte dich segnen. Und dann machst du ein kleines Kreuzlein auf die Stirn. Oder dass du auch sagst, ich meine Mama oder Papa, heute Abend möchte ich dich mal segnen. Machst du ein kleines Kreuzlein auf die Stirn. Man kann auch etwas dazu sagen, zum Beispiel, Papa, Gott segne dich im Namen des Vaters und des Sohnes und des Heiligen Geistes. Amen. Oder einfach nur, Mama, ich segne dich. Und dann machst du das Kreuzlein. Und man kann auch dazu Weihwasser benutzen, denn das Weihwasser erinnert uns immer an die Taufe. Genau, weil du in der Taufe ein geliebtes Kind Gottes geworden bist. Und so wie bei der Taufe du ein neues, reines, schönes Gewand bekommen hast, das Taufkleid, ganz weiß und rein und schön, so möchte auch das Weihwasser uns helfen, nämlich unsere Schuld, unsere Sünden, alles, was uns belastet, immer wieder abzuwaschen von unserer Seele, nicht von unserem Körper, von unserer Seele. Dass wir Gott mehr lieben können, mehr erkennen können und dass seine Liebe noch mehr in unsere Herzen hineinfließt. Und in der Bibel, da gab es auch ganz tolle Männer, alte Männer manchmal, so wie der Abraham. Und der hat auch von Gott diesen Auftrag bekommen oder dieses Wort bekommen. Ein Segen sollst du sein. Ein Segen sollst du sein. Schau mal, so viele Sterne am Himmel, kannst du sie zählen? Du sollst ein Segen sein für das Volk, so groß soll es sein, so viele Menschen soll es haben, dieses Volk, das du nicht zählen kannst. Und du sollst auch so ein Segen sein. Und deshalb segnet dich Gott immer wieder, deshalb segnen dich deine Eltern und deshalb segne auch ich dich jetzt noch einmal. Es segne dich und beschütze dich auf die Fürsprache der Gottesmutter Maria, der allmächtige Gott, der Vater und der Sohn und der Heilige Geist. Amen. Und da darfst du wieder das Kreuzzeichen machen und dich daran erinnern. Gott liebt mich, ein Segen soll ich sein, denn ich bin von Gott gesegnet. Erinnere dich daran, ein Segen sollst du sein, denn ich bin von Gott gesegnet.
0: Frage 158. Warum beten wir das Ehre sei dem Vater?
4: Oh, das ist aber eine schöne Frage, die ihr mir hier stellt. Ja, warum beten wir nun das Ehre sei dem Vater? Also, weil im Ehre sei dem Vater und dem Sohn und dem Heiligen Geist, wie auch im Anfang, so auch jetzt und alle Zeit und in Ewigkeit, Amen, in diesem kleinen Gebet, loben und ehren wir den Vater, den Sohn und den Heiligen Geist. Denn das sagen wir ja ganz zu Beginn, Ehre sei dem Vater und dem Sohn und dem Heiligen Geist. Wie im Anfang, so auch jetzt und alle Zeit und in Ewigkeit, Amen. Und das bedeutet, wie im Anfang, also am Anfang war Gott und Gott, Vater, Sohn und Heiliger Geist und die drei sind Liebe. Und weil der Vater den Sohn liebt und der Sohn den Heiligen Geist und der Heilige Geist Vater und Sohn und der Sohn auch den Vater und der Vater auch den Heiligen Geist, weil alle drei miteinander so tief verbunden sind und nur lieben und lieben und lieben und lieben, wie am Anfang. So war es am Anfang und so ist es auch heute und so ist es auch morgen und so ist es in alle Ewigkeit. Gott ist die Liebe und aus dieser Liebe heraus hat auch Gott uns geschaffen. Und deshalb wollen wir nicht einfach nur uns ehren, sondern wir wollen Gott ehren, der uns geschaffen hat, von dem alles kommt, von dem aller Segen kommt, wie wir schon gehört haben, von dem alle Liebe kommt, von dem unser Leben kommt. Stellt euch mal vor, man würde ein Haus bauen, eine schöne Kirche und man würde die Steine betrachten, den Altar und man würde auch die Bilder betrachten. Und dann sagt man, wow, ist das schön. Kommt's, jetzt wollen wir die Steine loben. Das wäre aber komisch, oder? Wenn man jetzt einfach die Steine lobt. Man würde doch den loben, zum Beispiel, der das gemacht hat. Würde man sagen, danke lieber Baumeister, dass du so ein schönes Haus gebaut hast und so tolle Ideen hattest. Oder die Handwerker, die das gemacht haben. Oder den Maler, der das Bild gemalt hat. Ich lobe doch nicht die Farben, die das so schön dann hervorbringen, das, was der Maler gemalt hat. Sondern du freust dich doch auch, wenn deine Eltern sagen, du hast ein tolles Bild gemalt. Schön, Susi, für dieses schöne Bild. Danke dir dafür. Das wäre ja komisch, wenn die Eltern sagen, oh, tolle Farben. Danke, liebe Farben, für dieses schöne Bild. Danke, liebes Rosa. Du bist so toll, Rosa. Nein, das würde nicht passen. Und genauso ist es auch in dieser Welt. Gott hat alles gemacht und wir als Christen, wir erkennen Gott, wir lieben Gott und wir sind begeistert von Gott. Und deshalb Ehre sei dem Vater und dem Sohn und dem Heiligen Geist, wie im Anfang, so auch jetzt und alle Zeit und in Ewigkeit. Amen. Und mit diesem kleinen Gebet ehren wir immer wieder den Vater, den Sohn und den Heiligen Geist. Jetzt und in alle Zeit und in Ewigkeit. Amen. Also wir loben ihn immer und immer und immer wieder. Und das ist dieses Schöne, dass wir als Christen erkannt haben, von wem alles kommt, von wem uns alles geschenkt ist. Dazu möchte ich dich einladen, mit mir das Ehre sei dem Vater zu beten. Ehre sei dem Vater und dem Sohn und dem Heiligen Geist. Wie im Anfang, so auch jetzt und alle Zeit und in Ewigkeit. Amen. Und weil es so schön ist, kann man das auch singen. Ehre sei dem Vater und dem Sohne und dem Heiligen Geist. Wie

0: Also ein tolles Gebet, bete es immer wieder und ehre damit den Vater, den Sohn und den Heiligen Geist.
1: Frage 159. Warum beenden wir alle Gebete mit Amen?
0: Amen, das bedeutet, dass wir mit ganzem Herzen zustimmen. Kannst du eigentlich Hebräisch? Ja, du kannst es. Wusstest du das gar nicht? Denn Amen ist Hebräisch und heißt so viel wie: So sei es, so ist es, ich glaube es. Und unsere Worte, die wir beten, deshalb sagen wir Amen auch gerne am Ende jedes Gebetes, sollen das bestätigen, was wir gebetet haben. Also muss Amen so klingen wie: Super, stark, genau das meine ich, hundertprozentig meiner Meinung. Amen! Also es ist eine Bestätigung für das, was wir gebetet haben. Ich bin der Meinung, das stimmt so, so sei es, so ist es, quasi Stempel drauf, das passt. Also herzliche Einladung, wirklich mit diesem Wort Amen auch das Gebet zu beenden und dieses Wort nicht zu vergessen, das wirklich so eine schöne Bestätigung ist für das, was wir gebetet haben, für das, was wir glauben und für den, den wir lieben, Gott. Auch Jesus sagt Amen, denn im Neuen Testament kommt ungefähr 152 Mal das Wort Amen vor. Und wenn Jesus eine ganz besondere Aussage macht, dann sagt er oft so: Amen, Amen, ich sage euch, wer glaubt, hat das ewige Leben. Johannes Kapitel 6, Vers 47. Damit will Jesus sagen: Was ich jetzt sage, das ist absolut sicher. Darauf könnt ihr euch verlassen, hundertprozentig verlassen. Also Amen hat eine wichtige Bedeutung. Und auch Amen sagst du, wenn du den Leib Jesu empfängst. Vielleicht warst du schon bei der Erstkommunion und gehst am Sonntag zur Heiligen Messe und der Priester sagt dann, wenn du zur Kommunion kommst, nach vorne: Der Leib Christi. Und dann sagst du dieses schöne hebräische Wort Amen, weil du mit deinem Amen bekräftigst: Ich glaube das. Ja, so ist es. Ich nehme das an. Das kleine Stückchen Brot ist Gott. Amen. Das ist mein Glaube, dass Jesus hier gegenwärtig ist. Und genauso hat es auch Maria gesagt, als sie Jesus empfing: Mir geschehe. Ja, ich glaube, dass dein Wort, lieber Erzengel Gabriel, wahr ist und dass das Wort in mir Fleisch wird. Ich nehme das an. Amen, hat sie dann gesagt. Und das sollst auch du im Herzen tragen, dieses Amen: Ich glaube das, ich lebe das, ich will das, so sei es, so ist es, hundertprozentig, ja, Amen, mein Siegel drauf, ich bin dabei. Amen. Herzliche Einladung, immer wieder dieses Amen ganz bewusst zu sagen: So sei es, so ist es. Amen.

0: Quiz. Liebe Kinder, was bedeutet das Wort Benedizere? Das ist ja ein lateinisches Wort, das haben wir heute schon gehört. Was bedeutet das?
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0: Jetzt nochmal die ganz kurze Zusammenfassung, liebe Kinder. Was haben wir eigentlich heute gelernt? Wir haben gesprochen über das Segnen. Wenn wir das Kreuzzeichen machen, dann werden wir gesegnet, dann empfangen wir den Segen. Benedizere, das bedeutet, Gott segne dich, das Gute spricht er dir zu. Dann dürfen wir den Segen auch weitergeben, andere Menschen segnen auf die Stirn oder ihn auch mit Weihwasser segnen, ein kleines Kreuzchen auf die Stirn und ihm den Segen zusprechen. Als zweites haben wir betrachtet, dass Ehre sei dem Vater und dem Sohn und dem Heiligen Geist, dass alle Ehre Gott gehört, dem Vater, dem Sohn und dem Heiligen Geist, und dass wir in diesem Gebet Gott loben und ihm die Ehre schenken. Und das dritte, was wir heute gelernt haben, das war das kleine Wort Amen. Amen, das bedeutet, das heißt, so sei es, so ist es, ich glaube das. Danke, dass du heute dabei warst und die Sendung gehört hast. Liebe Kinder, ich möchte nun mit euch noch beten und euch den Segen spenden. Jesus, wir danken dir, dass du uns immer wieder segnest und uns damit deine ganz besondere Liebe ins Herz hineinschenkst. Wir danken dir, dass wir dich erkennen können und dich loben und preisen und dass wir unser Leben auf dich bauen können. Amen. Der Herr sei mit euch und mit deinem Geiste. Es segne euch und beschütze euch der dreifaltige Gott, der Vater und der Sohn und der Heilige Geist. Amen. Gelobt sei Jesus Christus in Ewigkeit. Amen. Euch allen einen gesegneten Tag wünscht euch Bruder Peter.
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0: Liebe Hörerfamilie von Radio Maria, es begrüßt Sie am Mikrofon Alexia de Lorlaval. Wir übertragen nun um 18.30 Uhr, also pünktlich in einer Minute, den Rosenkranz. Und zwar zum Gedenktag des heiligen Engelbert Kolland aus Zell am Ziller in Tirol. Und so darf ich auch an Susanne Rieser übergeben, die vor Ort für uns dort ist. Guten Abend, Susanne.
1: Ja, guten Abend, Alexa. Schön, dass wir heute aus der Pfarrkirche, der Dekanatspfarrkirche Zell am Ziller, den Rosenkranz und die Heilige Messe anschließend übertragen dürfen. Zu Ehren unseres neuen Heiligen, unseres Zillertaler Heiligen Engelbert Kolland. Wir wollen gemeinsam den Rosenkranz beten und wollen wir auch die Mutter Gottes einladen, dass sie mit uns diesen Rosenkranz betet für unsere persönlichen Anliegen und um Priesterberufungen und Ordensberufungen.

0: Im Namen des Vaters und des Sohnes und des Heiligen Geistes. Amen. Ich glaube an Gott, den Vater, den Allmächtigen, den Schöpfer des Himmels und der Erde und an Jesus Christus, seinen eingeborenen Sohn, unseren Herrn, empfangen durch den Heiligen Geist, geboren von der Jungfrau Maria, gelitten unter Pontius Pilatus, gekreuzigt, gestorben und begraben, hinabgestiegen in das Reich des Todes, am dritten Tage auferstanden von den Toten, aufgefahren in den Himmel. Er sitzt zur Rechten Gottes des allmächtigen Vaters. Von dort wird er kommen, zu richten die Lebenden und die Toten.
1: Ich glaube an den Heiligen Geist, die heilige katholische Kirche, Gemeinschaft der Heiligen, Vergebung der Sünden, Auferstehung der Toten und das ewige Leben. Amen.
0: Vater unser im Himmel, geheiligt werde dein Name, dein Reich komme, dein Wille geschehe, wie im Himmel, also auch auf Erden.
1: Unser tägliches Brot gib uns heute und vergib uns unsere Schuld, wie auch wir vergeben unseren Schuldigern. Und führe uns nicht in Versuchung, sondern erlöse uns von der Bösen.
0: Gegrüßt seist du, Maria, voll der Gnade. Der Herr ist mit dir. Du bist gebenedeit unter den Frauen. Und gebenedeit ist die Frucht deines Leibes, Jesus, der in uns den Glauben vermehre.
1: Heilige Maria, Mutter Gottes, bitte für uns Sünder, jetzt und in der Stunde unseres Todes. Amen.
0: Gegrüßt seist du, Maria, voll der Gnade. Der Herr ist mit dir. Du bist gebenedeit unter den Frauen. Und gebenedeit ist die Frucht deines Leibes, Jesus, der in uns die Hoffnung stärke.
1: Heilige Maria, Mutter Gottes, bitte für uns Sünder, jetzt und in der Stunde unseres Todes. Amen.
0: Gegrüßt seist du, Maria, voll der Gnade, der Herr ist mit dir. Du bist gebenedeit unter den Frauen. Und gebenedeit ist die Frucht deines Leibes, Jesus, der in uns die Liebe entzündet.
1: Heilige Maria, Mutter Gottes, bitte für uns Sünder, jetzt und in der Stunde unseres Todes.
0: Hochgelobt und gebenedeit sei das allerheiligste Sakrament des Altars. O mein Jesus,
1: verzeih uns unsere Sünden,
0: bewahre uns vor dem Feuer der Hölle, führe alle Seelen in den Himmel, besonders jene, die am meisten deiner Barmherzigkeit bedürfen. Vater unser im Himmel, geheiligt werde dein Name, dein Reich komme, dein Wille geschehe, wie im Himmel, als auch auf Erden.
1: Unser tägliches Brot gib uns heute und vergib uns unsere Schuld, wie auch wir vergeben unseren Schuldigern. Und führe uns nicht in Versuchung, sondern erlöse uns von der Bösen.
0: Gegrüßt seist du, Maria, voll der Gnade, der Herr ist mit dir. Du bist gebenedeit unter den Frauen und gebenedeit ist die Frucht deines Leibes, Jesus, der für uns Blut geschwitzt hat.
1: Heilige Maria, Mutter Gottes, bitte für uns Sünder, jetzt und in der Stunde unseres Todes. Amen.
0: Gegrüßt seist du, Maria, voll der Gnade. Der Herr ist mit dir. Du bist gebenedeit unter den Frauen und gebenedeit ist die Frucht deines Leibes, Jesus, der für uns Blut geschwitzt hat.
1: Heilige Maria, Mutter Gottes, bitte für uns Sünder, jetzt und in der Stunde unseres Todes. Amen.
0: Gegrüßt seist du, Maria, voll der Gnade, der Herr ist mit dir. Du bist gebenedeit unter den Frauen und gebenedeit ist die Frucht deines Leibes, Jesus, der für uns Blut geschwitzt hat.
1: Heilige Maria, Mutter Gottes, bitte für uns Sünder, jetzt und in der Stunde unseres Todes. Amen.
0: Gegrüßt seist du, Maria, voll der Gnade. Der Herr ist mit dir. Du bist gebenedeit unter den Frauen und gebenedeit ist die Frucht deines Leibes, Jesus, der für uns Blut geschwitzt hat.
1: Heilige Maria, Mutter Gottes, bitte für uns Sünder, jetzt und in der Stunde unseres Todes. Amen.
0: Gegrüßt seist du, Maria, voll der Gnade. Der Herr ist mit dir. Du bist gebenedeit unter den Frauen und gebenedeit ist die Frucht deines Leibes, Jesus, der für uns Blut geschützt hat.
1: Heilige Maria, Mutter Gottes, bitte für uns Sünder,
2: jetzt und in der Stunde unseres Todes. Amen.
0: Gegrüßt seist du, Maria, voller Gnade, der Herr ist mit dir. Du bist gebenedeit unter den Frauen, und gebenedeit ist die Frucht deines Leibes, Jesus, der für uns Blut geschwitzt hat.
2: Heilige Maria, Mutter Gottes, bitte für uns Sünder, jetzt und in der Stunde unseres Todes. Amen.
0: Gegrüßt seist du, Maria, voller Gnade, der Herr ist mit dir. Du bist gebenedeit unter den Frauen, und gebenedeit ist die Frucht deines Leibes, Jesus, der für uns Blut geschwitzt hat.
2: Heilige Maria, Mutter Gottes, bitte für uns Sünder, jetzt und in der Stunde unseres Todes. Amen.
0: Gegrüßt seist du, Maria, voller Gnade, der Herr ist mit dir. Du bist gebenedeit unter den Frauen, und gebenedeit ist die Frucht deines Leibes, Jesus, der für uns Blut geschwitzt hat.
2: Heilige Maria, Mutter Gottes, bitte für uns Sünder, jetzt und in der Stunde unseres Todes. Amen.
0: Gegrüßt seist du, Maria, voller Gnade, der Herr ist mit dir. Du bist gebenedeit unter den Frauen, und gebenedeit ist die Frucht deines Leibes, Jesus, der für uns Blut geschwitzt hat.
2: Heilige Maria, Mutter Gottes, bitte für uns Sünder, jetzt und in der Stunde unseres Todes. Amen.
0: Hochgelobt und gebenedeit sei das allerheiligste Sakrament des Altars.
2: Von nun an bis in Ewigkeit. Amen.
0: O mein Jesus,
2: verzeih uns unsere Sünde,
0: bewahre uns vor dem Feuer der Hölle, führe alle Seelen in den Himmel, besonders jene, Vater unser im Himmel, geheiligt werde dein Name, dein Reich komme, dein Wille geschehe, wie im Himmel als auch auf Erden.
2: Unser tägliches Brot gib uns heute und vergib uns unsere Schuld, wie auch wir vergeben unseren Schuldigen, und führe uns nicht in Versuchung, sondern erlöse uns von der Bösen. Amen.
0: Gegrüßt seist du, Maria, voller Gnade, der Herr ist mit dir. Du bist gebenedeit unter den Frauen, und gebenedeit ist die Frucht deines Leibes, Jesus, der für uns gegeißelt worden ist.
2: Heilige Maria, Mutter Gottes, bitte für uns Sünder, jetzt und in der Stunde unseres Todes. Amen.
0: Gegrüßt seist du, Maria, voller Gnade, der Herr ist mit dir. Du bist gebenedeit unter den Frauen, und gebenedeit ist die Frucht deines Leibes, Jesus, der für uns gegeißelt worden ist.
2: Heilige Maria, Mutter Gottes, bitte für uns Sünder, jetzt und in der Stunde unseres Todes. Amen.
0: Gegrüßt seist du, Maria, voller Gnade, der Herr ist mit dir. Du bist gebenedeit unter den Frauen, und gebenedeit ist die Frucht deines Leibes, Jesus, der für uns gegeißelt worden ist.
2: Heilige Maria, Mutter Gottes, bitte für uns Sünder, jetzt und in der Stunde unseres Todes. Amen.
0: Gegrüßt seist du, Maria, voller Gnade, der Herr ist mit dir. Du bist gebenedeit unter den Frauen, und gebenedeit ist die Frucht deines Leibes, Jesus, der für uns gegeißelt worden ist.
2: Heilige Maria, Mutter Gottes, bitte für uns Sünder, jetzt und in der Stunde unseres Todes. Amen.
0: Gegrüßt seist du, Maria, voller Gnade, der Herr ist mit dir. Du bist gebenedeit unter den Frauen, und gebenedeit ist die Frucht deines Leibes, Jesus, der für uns gegeißelt worden ist.
2: Heilige Maria, Mutter Gottes, bitte für uns Sünder, jetzt und in der Stunde unseres Todes. Amen.
0: Gegrüßt seist du, Maria, voller Gnade, der Herr ist mit dir. Du bist gebenedeit unter den Frauen, und gebenedeit ist die Frucht deines Leibes, Jesus, der für uns gegeißelt worden ist.
2: Heilige Maria, Mutter Gottes, bitte für uns Sünder, jetzt und in der Stunde unseres Todes. Amen.
0: Gegrüßt seist du, Maria, voller Gnade, der Herr ist mit dir. Du bist gebenedeit unter den Frauen, und gebenedeit ist die Frucht deines Leibes, Jesus, der für uns gegeißelt worden ist.
2: Heilige Maria, Mutter Gottes, bitte für uns Sünder, jetzt und in der Stunde unseres Todes. Amen.
0: Gegrüßt seist du, Maria, voller Gnade, der Herr ist mit dir. Du bist gebenedeit unter den Frauen, und gebenedeit ist die Frucht deines Leibes, Jesus, der für uns gegeißelt worden ist.
2: Heilige Maria, Mutter Gottes, bitte für uns Sünder, jetzt und in der Stunde unseres Todes. Amen.
0: Gegrüßt seist du, Maria, voller Gnade, der Herr ist mit dir. Du bist gebenedeit unter den Frauen und gebenedeit ist die Frucht deines Leibes, Jesus, der für uns gegeißelt worden ist.
2: Heilige Maria, Mutter Gottes, bitte für uns Sünder, jetzt und in der Stunde unseres Todes. Amen.
0: Gegrüßt seist du, Maria, voller Gnade, der Herr ist mit dir. Du bist gebenedeit unter den Frauen und gebenedeit ist die Frucht deines Leibes, Jesus, der für uns gegeißelt worden ist.
2: Heilige Maria, Mutter Gottes, bitte für uns Sünder, jetzt und in der Stunde unseres Todes. Amen.
0: Hochgelobt und gebenedeit sei das allerheiligste Sakrament des Altars.
2: Und nun an bis in Ewigkeit. Amen.
0: O mein Jesus, verzeih uns unsere Sünden, bewahre uns vor dem Feuer, führe alle Seelen in den Himmel, besonders jene, die am meisten deiner Barmherzigkeit bedürfen. Vater unser im Himmel, geheiligt werde dein Name, dein Reich komme, dein Wille geschehe, wie im Himmel, als auch auf Erden.
2: Unser tägliches Brot gib uns heute, und vergib uns unsere Schuld, wie auch wir vergeben unseren Schuldigen. Und führe uns nicht in Versuchung, sondern erlöse uns von dem Bösen. Amen.
0: Gegrüßt seist du, Maria, voller Gnade. Der Herr ist mit dir. Du bist gebenedeit unter den Frauen. Und gebenedeit ist die Frucht deines Leibes, Jesus, der für uns mit Dornen gekrönt worden ist.
2: Heilige Maria, Mutter Gottes, bitte für uns Sünder, jetzt und in der Stunde unseres Todes. Amen.
0: Gegrüßt seist du, Maria, voller Gnade. Der Herr ist mit dir. Du bist gebenedeit unter den Frauen. Und gebenedeit ist die Frucht deines Leibes, Jesus, der für uns mit Dornen gekrönt worden ist.
2: Heilige Maria, Mutter Gottes, bitte für uns Sünder, jetzt und in der Stunde unseres Todes. Amen.
0: Gegrüßt seist du, Maria, voller Gnade. Der Herr ist mit dir. Du bist gebenedeit unter den Frauen. Und gebenedeit ist die Frucht deines Leibes, Jesus, der für uns mit Dornen gekrönt worden ist.
2: Heilige Maria, Mutter Gottes, bitte für uns Sünder, jetzt und in der Stunde unseres Todes. Amen.
0: Gegrüßt seist du, Maria, voller Gnade. Der Herr ist mit dir. Du bist gebenedeit unter den Frauen. Und gebenedeit ist die Frucht deines Leibes, Jesus, der für uns mit Dornen gekrönt worden ist.
2: Heilige Maria, Mutter Gottes, bitte für uns Sünder, jetzt und in der Stunde unseres Todes. Amen.
0: Gegrüßt seist du, Maria, voller Gnade. Der Herr ist mit dir. Du bist gebenedeit unter den Frauen. Und gebenedeit ist die Frucht deines Leibes, Jesus, der für uns mit Dornen gekrönt worden ist.
2: Heilige Maria, Mutter Gottes, bitte für uns Sünder, jetzt und in der Stunde unseres Todes. Amen.
0: Gegrüßt seist du, Maria, voller Gnade. Der Herr ist mit dir. Du bist gebenedeit unter den Frauen. Und gebenedeit ist die Frucht deines Leibes, Jesus, der für uns mit Dornen gekrönt worden ist.
2: Heilige Maria, Mutter Gottes, bitte für uns Sünder, jetzt und in der Stunde unseres Todes. Amen.
0: Gegrüßt seist du, Maria, voller Gnade. Der Herr ist mit dir. Du bist gebenedeit unter den Frauen. Und gebenedeit ist die Frucht deines Leibes, Jesus, der für uns mit Dornen gekrönt worden ist.
2: Heilige Maria, Mutter Gottes, bitte für uns Sünder, jetzt und in der Stunde unseres Todes. Amen.
0: Gegrüßt seist du, Maria, voller Gnade, der Herr ist mit dir. Du bist gebenedeit unter den Frauen und gebenedeit ist die Frucht deines Leibes, Jesus, der für uns mit Dornen gekrönt worden ist.
2: Heilige Maria, Mutter Gottes, bitte für uns Sünder, jetzt und in der Stunde unseres Todes. Amen.
0: Gegrüßt seist du, Maria, voller Gnade, der Herr ist mit dir. Du bist gebenedeit unter den Frauen. Und gebenedeit ist die Frucht deines Leibes, Jesus, der für uns mit Dornen gekrönt worden ist.
2: Heilige Maria, Mutter Gottes, bitte für uns Sünder, jetzt und in der Stunde unseres Todes. Amen.
0: Gegrüßt seist du, Maria, voller Gnade, der Herr ist mit dir. Du bist gebenedeit unter den Frauen, und gebenedeit ist die Frucht deines Leibes, Jesus, der für uns mit Dornen gekrönt worden ist.
2: Heilige Maria, Mutter Gottes, bitte für uns Sünder, jetzt und in der Stunde unseres Todes. Amen.
0: Hochgelobt und gebenedeit sei das allerheiligste Sakrament des Altares.
2: Amen.
0: O mein Jesus,
2: verzeih uns unsere Sünde,
0: bewahre uns vor dem Feuer der Hölle, führe alle Seelen in den Himmel, besonders jene, die am meisten deiner Barmherzigkeit bedürfen. Vater unser im Himmel, geheiligt werde dein Name, dein Reich komme, dein Wille geschehe, wie im Himmel als auch auf Erden.

0: voll der Gnade. Der Herr ist mit dir. Du bist gebenedeit unter den Frauen. Und gebenedeit ist die Frucht deines Leibes, Jesus, der für uns das schwere Kreuz getragen hat.
1: Heilige Maria, Mutter Gottes, bitte für uns Sünder, jetzt und in der Stunde unseres Todes. Amen.
0: Gegrüßt seist du, Maria, voll der Gnade. Der Herr ist mit dir. Du bist gebenedeit unter den Frauen. Und gebenedeit ist die Frucht deines Leibes, Jesus, der für uns das schwere Kreuz getragen hat.
1: Heilige Maria, Mutter Gottes, bitte für uns Sünder, jetzt und in der Stunde unseres Todes. Amen.
0: Gegrüßt seist du, Maria, voll der Gnade. Der Herr ist mit dir. Du bist gebenedeit unter den Frauen. Und gebenedeit ist die Frucht deines Leibes, Jesus, der für uns das schwere Kreuz getragen hat.
1: Heilige Maria, Mutter Gottes, bitte für uns Sünder, jetzt und in der Stunde unseres Todes. Amen.
0: Gegrüßt seist du, Maria, voll der Gnade. Der Herr ist mit dir. Du bist gebenedeit unter den Frauen. Und gebenedeit ist die Frucht deines Leibes, Jesus, der für uns das schwere Kreuz getragen hat.
1: Heilige Maria, Mutter Gottes, bitte für uns Sünder, jetzt und in der Stunde unseres Todes. Amen.
0: Gegrüßt seist du, Maria, voll der Gnade. Der Herr ist mit dir. Du bist gebenedeit unter den Frauen. Und gebenedeit ist die Frucht deines Leibes, Jesus, der für uns das schwere Kreuz getragen hat.
1: Heilige Maria, Mutter Gottes, bitte für uns Sünder, jetzt und in der Stunde unseres Todes. Amen.
0: Gegrüßt seist du, Maria, voll der Gnade. Der Herr ist mit dir. Du bist gebenedeit unter den Frauen. Und gebenedeit ist die Frucht deines Leibes, Jesus, der für uns das schwere Kreuz getragen hat.
1: Heilige Maria, Mutter Gottes, bitte für uns Sünder, jetzt und in der Stunde unseres Todes. Amen.
0: Gegrüßt seist du, Maria, voll der Gnade. Der Herr ist mit dir. Du bist gebenedeit unter den Frauen. Und gebenedeit ist die Frucht deines Leibes, Jesus, der für uns das schwere Kreuz getragen hat.
1: Heilige Maria, Mutter Gottes, bitte für uns Sünder, jetzt und in der Stunde unseres Todes. Amen.
0: Gegrüßt seist du, Maria, voll der Gnade. Der Herr ist mit dir. Du bist gebenedeit unter den Frauen. Und gebenedeit ist die Frucht deines Leibes, Jesus, der für uns das schwere Kreuz getragen hat.
1: Heilige Maria, Mutter Gottes, bitte für uns Sünder, jetzt und in der Stunde unseres Todes. Amen.
0: Gegrüßt seist du, Maria, voller Gnade. Der Herr ist mit dir. Du bist gebenedeit unter den Frauen. Und gebenedeit ist die Frucht deines Leibes, Jesus, der für uns das schwere Kreuz getragen hat.
1: Heilige Maria, Mutter Gottes, bitte für uns Sünder, jetzt und in der Stunde unseres Todes. Amen.
0: Hochgelobt und gebenedeit sei das allerheiligste Sakrament des Altars.
1: Von nun an bis in Ewigkeit. Amen.
0: O mein Jesus,
1: verzeih uns unsere Sünde, bewahre uns vor dem Feuer der Hölle, führe alle Seelen in den Himmel, besonders jene, die am meisten deiner Barmherzigkeit bedürfen.
0: Vater unser im Himmel, geheiligt werde dein Name, dein Reich komme, dein Wille geschehe, wie im Himmel als auch auf Erden.
1: Unser tägliches Brot gib uns heute und vergib uns unsere Schuld, wie auch wir vergeben unseren Schuldigern. Und führe uns nicht in Versuchung, sondern erlöse uns von dem Bösen. Amen.
0: Gegrüßt seist du, Maria, voll der Gnade. Der Herr ist mit dir. Du bist gebenedeit unter den Frauen. Und gebenedeit ist die Frucht deines Leibes, Jesus, der für uns gekreuzigt worden ist.
1: Heilige Maria, Mutter Gottes, bitte für uns Sünder, jetzt und in der Stunde unseres Todes. Amen.
0: Gegrüßt seist du, Maria, voll der Gnade. Der Herr ist mit dir. Du bist gebenedeit unter den Frauen. Und gebenedeit ist die Frucht deines Leibes, Jesus, der für uns gekreuzigt worden ist.
1: Heilige Maria, Mutter Gottes, bitte für uns Sünder, jetzt und in der Stunde unseres Todes. Amen.
0: Gegrüßt seist du, Maria, voll der Gnade. Der Herr ist mit dir. Du bist gebenedeit unter den Frauen. Und gebenedeit ist die Frucht deines Leibes,

0: Jesus, der für uns gekreuzigt worden ist.
1: Heilige Maria, Mutter Gottes, bitte für uns Sünder, jetzt und in der Stunde unseres Todes. Amen.
0: Gegrüßt seist du, Maria, voll der Gnade. Der Herr ist mit dir. Du bist gebenedeit unter den Frauen. Und gebenedeit ist die Frucht deines Leibes, Jesus, der für uns gekreuzigt worden ist.
1: Heilige Maria, Mutter Gottes, bitte für uns Sünder, jetzt und in der Stunde unseres Todes. Amen.
0: Gegrüßt seist du, Maria, voll der Gnade. Der Herr ist mit dir. Du bist gebenedeit unter den Frauen. Und gebenedeit ist die Frucht deines Leibes, Jesus, der für uns gekreuzigt worden ist.
1: Heilige Maria, Mutter Gottes, bitte für uns Sünder, jetzt und in der Stunde unseres Todes. Amen.
0: Gegrüßt seist du, Maria, voller Gnade. Der Herr ist mit dir. Du bist gebenedeit unter den Frauen. Und gebenedeit ist die Frucht deines Leibes, Jesus, der für uns gekreuzigt worden ist.
1: Heilige Maria, Mutter Gottes, bitte für uns Sünder, jetzt und in der Stunde unseres Todes. Amen.
0: Gegrüßt seist du, Maria, voller Gnade. Der Herr ist mit dir. Du bist gebenedeit unter den Frauen. Und gebenedeit ist die Frucht deines Leibes, Jesus, der für uns gekreuzigt worden ist.
1: Heilige Maria, Mutter Gottes, bitte für uns Sünder, jetzt und in der Stunde unseres Todes. Amen.
0: Gegrüßt seist du, Maria, voller Gnade. Der Herr ist mit dir. Du bist gebenedeit unter den Frauen. Und gebenedeit ist die Frucht deines Leibes, Jesus, der für uns gekreuzigt worden ist.
1: Heilige Maria, Mutter Gottes, bitte für uns Sünder, jetzt und in der Stunde unseres Todes. Amen.
0: Gegrüßt seist du, Maria, voll der Gnade. Der Herr ist mit dir. Du bist gebenedeit unter den Frauen. Und gebenedeit ist die Frucht deines Leibes, Jesus, der für uns gekreuzigt worden ist.
1: Heilige Maria, Mutter Gottes, bitte für uns Sünder, jetzt und in der Stunde unseres Todes. Amen.
0: Gegrüßt seist du, Maria, voll der Gnade. Der Herr ist mit dir. Du bist gebenedeit unter den Frauen. Und gebenedeit ist die Frucht deines Leibes, Jesus, der für uns gekreuzigt worden ist.
1: Heilige Maria, Mutter Gottes, bitte für uns Sünder, jetzt und in der Stunde unseres Todes. Amen.
0: Hochgelobt und gebenedeit sei das allerheiligste Sakrament des Altars.
1: Von nun an bis in Ewigkeit. Amen.
0: O mein Jesus,
1: verzeih uns unsere Sünden, bewahre uns vor der Feuerwehr, führe alle Seelen in den Himmel, besonders jene, die am meisten deiner Barmherzigkeit bedürfen.
0: Unter deinen Schutz
1: und Schirm, lesen wir, oh heilige Gottesgebärerin, verschmähe unsere Gebete, unsere Nöte, sondern erlöse uns jederzeit aus allen Gefahren. O du glaubwürdige und gnädige heilige Frau, unsere Mittlerin, unsere Fürsprecherin, versöhne uns mit deinem Sohn, empfehle uns deinen Sohn, stelle uns deinen Sohn vor.
0: Bitte uns, o heilige Gottesgebärerin,
1: auf das wir würde Glauben und Verheißung in Jesu Christi.
0: O Maria, heilige Söhne von Gott, bitte für uns, wie wir zu dir uns setzen und die Engel. Maria mit dem Kind lieb,
1: und zu sein deine Seele.
0: Im Namen des Vaters und des Sohnes und des Heiligen Geistes. Amen. Gelobt sei Jesus Christus
1: in Ewigkeit. Amen.
0: Gib allen Armen Segen.

Liebe Hörer, das war unser Rosenkranz aus der Pfarrkirche Zell am Ziller. Zur Ehre Gottes und zum heiligen Engelbert wollen wir am Anfang die Engelbert-Hymnus singen. Zum Gloria aus dem alten Gotteslob, die Nummer 464. Zwischengesang, die dritte Engelbert-Strophe. Bei der Opferung, die Nummer 468. Zum Sanctus, 469, das Heilig. Und zum Auszug ehren wir noch die Gottesmutter mit dem Lied Nummer 838, die erste und die zweite Strophe der glorwürdigen Königin. Mit uns feiert Herr Dekan Ignaz Steinwender. Ich wünsche allen eine gesegnete Mitfeier.

Im Namen des Vaters und des Sohnes und des Heiligen Geistes, die Gnade unseres Herrn Jesus Christus, die Liebe Gottes des Vaters und die Gemeinschaft des Heiligen Geistes sei mit euch. Mit diesem Gruß darf ich euch alle grüßen zur Heiligen Messe. Die Pfarrgemeinde, alle Verehrer des heiligen Engelbert Kolland, besonders auch die Hörergemeinschaft von Radio Maria Österreich. Wir feiern heute am 10. Juli den Gedenktag des heiligen Engelbert Kolland. Er wurde am 21. September 1827 in Ramsau im Zillertal geboren und einen Tag darauf hier in der Dekanatspfarrkirche auf den Namen Michael getauft. Er ist im Zillertal aufgewachsen und hat dann in Salzburg ein Studium begonnen. Durch viele Schwierigkeiten hindurch ist er zur Matura gelangt und dann bei den Franziskanern in Salzburg eingetreten. Er ist dann 1851 in Trient zum Priester geweiht worden vom Bischof Nepomuk Tschiderer, der auch später selig gesprochen wurde. Und er hat dann besonders gewirkt als Missionar im Heiligen Land kurze Zeit und dann von 1855 bis 1860 in Damaskus. Dort erlitt er am 10. Juli 1860 den Märtyrertod. Die Seligsprechung war vor 100 Jahren. Nächstes Jahr dürfen wir den 200. Geburtstag feiern. Wir wollen diesen großen Glaubenszeugen feiern, der in unserer Zeit ganz wichtig ist, als Patron für Kinder, als Patron für die einfache Pfarrseelsorge, aber auch als Anwalt für viele verfolgte Christen in der Welt, natürlich auch für den Franziskanerorden und für uns, die wir ihn verehren dürfen. So wollen wir jetzt, indem wir ihn feiern, in die Gottesdienstfeier eintreten, am Beginn besinnen wir uns und bitten Gott um sein Erbarmen. Erbarme dich unser, o Herr, erbarme dich unser. Erweise, Herr, uns deine Huld. Nachlass Vergebung, Verzeihung unserer Sünden. Gewähre uns der allmächtige und barmherzige Herr. Herr, erbarme dich unser. Christus, erbarme dich unser. Herr, erbarme dich unser.

Lasset uns beten. Allmächtiger Gott, du hast dem heiligen Engelbert die Kraft geschenkt, als Missionar den Glauben an Christus durch das Martyrium zu bezeugen. Blicke auf sein heiliges Leben und Sterben, stärke auf seine Fürsprache das christliche Volk im Glauben, führe alle Völker zum Licht des Evangeliums Christi, deines Sohnes, der in der Einheit des Heiligen Geistes mit dir lebt und herrscht in alle Ewigkeit. Amen.

Lesung aus dem Buch Hosea. So spricht der Herr: Kehr um, Israel, zum Herrn, deinen Gott. Denn du bist zu Fall gekommen durch deine Schuld. Kehrt um zum Herrn, nehmt Worte der Reue mit euch und sagt zu ihm: Nimm alle Schuld von uns und lass uns Gutes erfahren. Wir danken es dir mit der Frucht unserer Lippen. Assur kann uns nicht retten. Wir wollen nicht mehr auf Pferden reiten, und zum Machwerk unserer Hände sagen wir nie mehr unser Gott. Denn nur bei dir findet der Verwaiste Erbarmen. So spricht der Herr: Ich will eure Untreue heilen und sie aus lauter Großmut wieder lieben. Denn mein Zorn hat sich von Israel abgewandt. Ich werde für Israel da sein wie der Tau, damit es aufblüht wie eine Lilie und Wurzeln schlägt wie der Libanon. Seine Zweige sollen sich ausbreiten, seine Pracht soll der Pracht des Ölbaums gleichen und sein Duft dem Duft des Libanon. Sie werden wieder in meinem Schatten wohnen. Sie bauen Getreide an und gedeihen wie die Reben, deren Wein so berühmt ist wie der Wein vom Libanon. Was hat Ephraim noch mit den Götzen zu tun? Ich erhöre ihn und ich schaue nach ihm. Ich bin wie der grünende Wacholder, an mir findest du reiche Frucht. Wer weise ist, begreife dies alles. Wer klug ist, erkenne es. Ja, die Wege des Herrn sind gerade. Die Gerechten gehen auf ihnen, die Treulosen aber kommen auf ihnen zu Fall. Wort des lebendigen Gottes.

In jener Zeit sprach Jesus zu seinen Aposteln: Seht, ich sende euch wie Schafe mitten unter die Wölfe. Seid daher klug wie die Schlangen und arglos wie die Tauben. Nehmt euch aber vor den Menschen in Acht, denn sie werden euch vor die Gerichte bringen und in ihren Synagogen auspeitschen. Ihr werdet um meinetwillen vor Statthalter und Könige geführt, damit ihr vor ihnen und den Heiden Zeugnis ablegt. Wenn man euch vor Gericht stellt, macht euch keine Sorgen, wie und was ihr reden sollt. Denn es wird euch in jener Stunde eingegeben, was ihr sagen sollt. Nicht ihr werdet dann reden, sondern der Geist eures Vaters wird durch euch reden. Brüder werden einander dem Tod ausliefern und Väter ihre Kinder, und die Kinder werden sich gegen ihre Eltern auflehnen und sie in den Tod schicken. Und ihr werdet um meines Namens willen von allen gehasst werden. Wer aber bis zum Ende standhaft bleibt, der wird gerettet. Wenn man euch in einer Stadt verfolgt, so flieht in eine andere. Amen, ich sage euch, ihr werdet nicht zu Ende kommen mit den Städten Israels, bis der Menschensohn kommt.

0: Liebe Schwestern und Brüder im Herrn, liebe Hörergemeinschaft von Radio Maria Österreich, am heutigen Festtag und Gedenktag des heiligen Engelbert Kolland ist es sinnvoll, darüber nachzudenken, was sagt uns Gott mit dem heutigen Tagesevangelium, was sagt uns der heilige Engelbert heute? Oder was sagen uns die Märtyrer überhaupt, die wir alle verehren? Wir haben im Evangelium gehört, Jesus schickt die Jünger aus, er sendet sie wie Schafe mitten unter die Wölfe. Sie sollen klug sein wie die Schlangen, arglos wie die Tauben, denn sie werden verfolgt werden, man wird sie vor Gericht bringen, auspeitschen. Sie werden um Jesu Namen willen vor Könige geführt, damit sie dort Zeugnis ablegen, vor den Königen, vor den Heiden. Und diese Aussendung der Jünger durch Jesus und seine Worte haben bis heute eine ganz tiefe Bedeutung. Vielleicht können wir sie sogar im Lichte heutiger Entwicklungen noch tiefer verstehen. Engelbert Kolland war ein Ausgesandter. Er hat diesen Ruf Gottes gespürt, erkannt. Er war auch mitten unter den Wölfen. Er ist durch viele Schwierigkeiten und Ablehnung hindurchgeschritten. Er wurde auch verfolgt und dies bis zum Äußersten, schließlich bis zum Martyrium, das er am 10. Juli 1860 in Damaskus erlitt. Warum wurde dieser Heilige verfolgt? Warum, so könnten wir fragen, gibt es überhaupt Verfolgungen? Warum werden ausgerechnet besonders Christen in vielen Orten der Welt verfolgt? Es gibt natürlich viele Gründe für Verfolgungen, aber der eigentliche tiefere Grund, liebe Gläubige, ist eigentlich Jesus Christus. Er wird verfolgt in vielen Christen, weil es um ihn geht, weil er dieses Zeichen des Widerspruchs ist, wie Maria schon im Tempel bei der Darstellung erfahren hat. Denken wir an die Stelle vom Apostel Paulus, als er noch Saulus hieß und ein Christenverfolger war und auf dem Weg nach Damaskus zu Boden stürzte und von einem hellen Licht erleuchtet wurde, von einem Lichtstrahl. Da fragte ihn die Stimme: Saul, warum verfolgst du mich? Es war die Stimme Jesu, er hat nicht gesagt, Saul, warum verfolgst du die Christen in Damaskus oder in Jerusalem, sondern warum verfolgst du mich? Oder denken wir an das Martyrium des heiligen Engelbert. Als er am 10. Juli 1860 auf der Flucht erwischt wurde, wurde er von 20 Männern umringt und einer hielt ihm den Gewehrkolben ins Gesicht. Engelbert schob diesen mutig beiseite und sagte ganz gefasst: Freund, was habe ich dir getan, dass du mich töten willst? Und dieser Mann sagte dann ganz verblüfft: Nichts, aber du bist ein Christ. Und als Engelbert aufgefordert wurde, auf das Kreuz seines Rosenkranzes zu treten und damit Christus abzuschwören, sagte er: Ich bin ein Christ, ich bleibe ein Christ, ich bin ein Diener Christi, katholischer Priester hier. Also die Verfolgung geschieht, liebe Gläubige, wegen Jesus. Weil Jesus Christus einzigartig ist, der Sohn Gottes, weil er wirklich die Wahrheit ist, der Weg, das Leben. Und alle Mächtigen dieser Welt, alle Geistesströmungen, die sich an die erste Stelle stellen, fühlen sich durch Christus, durch die Christen irgendwie in Frage gestellt. Deswegen auch Verfolgungen. Die Christenverfolgungen waren auch schon gegenwärtig zu gewissen Zeiten in der Urkirche im Römischen Reich. Dort gab es einerseits eine gewisse Toleranz, religiös, weltanschaulich. Man hat eigentlich alle Kulte toleriert, außer die Christen. Und warum, liebe Gläubige? Die Christen haben den Kaiserkult nicht mitgemacht. Sie haben den Menschen, den wahren Gott, gebracht, der natürlich über dem Kaiser steht. Damit haben sie auch die Machtfülle des Kaisers relativiert. Sie haben etwas verkörpert, was eben mehr ist als etwas. Sie konnten der Welt etwas bringen, das sie nicht aus sich heraus hat. Und sie haben dieses Bewusstsein gehabt, dass sie in der Welt so etwas sind wie eine Seele im Leib. Das hat eben die Verfolger auf den Plan gerufen. Und heutzutage wissen wir, dass es viele Christenverfolgungen gibt in kommunistischen Ländern, wo diese materialistische Weltanschauung herrscht, dass man auf Erden das irdische Paradies, die klassenlose Gesellschaft herstellen möchte. In vielen islamischen Ländern werden Christen verfolgt. Dort gibt es einen Gottglaube, aber ohne den Mensch gewordenen Sohn Gottes. Irgendwie ist das eine Rückkehr hinter die Menschwerdung, hinter die Erlösung. Und wir erleben heute einen Niedergang des Christentums im Orient und zugleich eine Islamisierung Europas. Es gibt aber auch Verfolgungen, Christenverfolgungen im laizistischen Westen, in Gesellschaften, die Gott schon aus ihrem öffentlichen Leben verbannt hat, sind Christen Störenfriede. Wenn jemand heute für den Lebensschutz eintritt, für die traditionelle Familie oder für die Schöpfungsordnung von Mann und Frau, dann stößt er schon auf Widerstand oder wird in ein Eck gestellt oder vielleicht auch schon benachteiligt und verfolgt. Und es ist sogar so, liebe Gläubige, dass selbst innerhalb der Kirche schon eine subtile Christenverfolgung da zu sein scheint. Sie geschieht dort, wo man das Wesen des Christseins nicht mehr erkennt, wo man das Missionarische streicht, wo der Glaube nicht mehr das Leben prägt, sondern eher wie ein Staubzucker auf dem Kuchen oben ein bisschen als Verzierung oder Verschönerung dient, wo das Christentum nur mehr ein bisschen eine Art Selbstbestätigung ist. Dort sind Christen, die überzeugt sind, auch schon wie ein Dorn im Auge. Und ich glaube, liebe Gläubige, wir stehen auch in Europa vor einer zunehmenden Christenverfolgung. Und ganz verschiedene Kräfte, seien es Muslime, Atheisten, liberale Katholiken, Esoteriker, sie werden sich irgendwie vereinigen und gegen das Christentum sein. So wie einst Herodes und Pilatus Freunde wurden, weil sie eben Jesus als feindliches Gegenüber hatten. Und vielleicht kamen auch die Pharisäer dazu. Sie fanden zusammen, weil sie gegen Jesus waren. Und viele werden den Antichristen unterstützen, wie er im Johannesevangelium genannt wird, der vielleicht schon da ist und vor unseren Augen ein neues Reich aufrichtet. Wir sollen, liebe Gläubige, diese Verfolgungen erkennen und gleichzeitig aber auf die Wirkungen blicken, wo wir viele bedeutsame Dinge entdecken können. Die Verfolgung ist ein Phänomen, das viele Ursachen hat, aber es ist besonders ein Phänomen eben bei Christen und Katholiken. Und gerade hier gibt es in der katholischen Kirche eine ganz große Zahl von Heiligen und Märtyrern. Und wichtig ist, dass die Kirche auch diese Märtyrer achtet und feiert, weil es eben hier im Tiefsten um Jesus geht, um die Wahrheit. Die Verfolgung ist ein Übel, das man nur irgendwie ertragen kann, wenn jemand wirklich ein größeres Gut vor Augen hat, wenn jemand für die Freundschaft mit Gott, für die Einheit mit Gott, wenn jemand den Kranz, der für ihn in der Ewigkeit bereit liegt, vor Augen hat, dann kann er sich auf diesen Weg einlassen. Und die Märtyrer zeigen uns eben, dass es diese Wahrheit gibt, die größer ist, sogar bedeutsamer als das irdische Leben. Denn niemand wird für eine bloße Meinung sein Leben hingeben. Und die Verfolgung, liebe Gläubige, hat auch viele Wirkungen. Wenn ein Christ verfolgt wird, dann wird er zugleich auch in dieser Situation gestärkt. Er wird innerlicher, authentischer, geformt, geprüft. Und durch dieses Durchgehen durch Verfolgungen erhält der Mensch auch eine vielfache Gnade von Gott. Die Verfolgung schützt auch vor inneren Versuchungen, vor dem Egoismus, vor dem Abgleiten ins Banale, ins Unverbindliche, vor der Lauheit, auch vor dem Abbau der Persönlichkeit oder vor dem tieferen geistlichen Tod. Das Standhalten in der Verfolgung hat auch immer in der Kirchengeschichte missionarische, apostolische Wirkung gehabt. Es ist auch ein Liebesdienst. Die Ausbreitung der Urkirche wurde gewaltig gefördert, gerade durch das Zeugnis der Märtyrer, so heißt es ja. Das Blut der Märtyrer, hieß es damals, ist Samen für neue Christenheit. Es ist heute vielleicht die Gefahr, liebe Gläubige, dass wir diese Bedeutung der Glaubenszeugnisse der Märtyrer zu wenig sehen oder dass wir einen Weg einschreiten, eben wo wir das alles vermeiden möchten. Es ist heute die Gefahr der Anpassung da, der Verweltlichung, des verkehrten Fortschrittsdenken, wo man nur mehr innerweltliche, fortschrittliche sieht, die Gefahr der Konfliktvermeidung um jeden Preis. Dies alles führt letztlich zum Verlust der inneren Identität der Christen, zum Verlust der Stärke des Profils. Man ist dann nicht mehr Zeichen des Widerspruches, man ist nicht mehr das Salz, sondern ist nur mehr ein Salz, das seinen Geschmack verliert und weggeworfen wird, von den Menschen zertreten wird. Das können wir heute mit freiem Auge sehen, wie sich das vollzieht, dass eine angepasste Kirche eben niemandem mehr nützt. Die katholische Kirche verehrt eine große Schar von Heiligen und eben auch die vielen Märtyrer. Und diese erinnerten uns eben daran, dass das Christsein etwas Einmaliges ist, dass wir der Welt wirklich Gott bringen können, dass die Welt uns nicht verstehen wird und uns manchmal verfolgen wird. Und die Märtyrer helfen uns, Christus anzunehmen, diesen wahren Schatz zu erkennen, und sie helfen uns, mitten in dieser Welt Zeugen der Liebe Gottes, als Zeugen zu leben und standhaft zu sein. Im Johannesbrief heißt es ja, wir heißen nicht nur Kinder Gottes oder Christen, wir sind es auch. Und so sollen wir als echte Christen leben. Das gibt uns schon jetzt eine tiefe Freude, einen Frieden, die Gewissheit, dass an uns offenbar werden wird, was wir einmal sein werden, dass wir das Größere noch vor uns haben, die ewige Herrlichkeit bei Gott, den Siegeskranz. Und der heilige Kolland, liebe Gläubige, möge uns helfen auf diesem Weg. Er möge uns stärken zum mutigen Zeugnis. Er möge uns helfen, ein erfülltes Leben als Christen zu führen. Er ist uns ein Vorbild, ein Wegbereiter. Ihn wollen wir heute ehren, in der tiefen Gewissheit, dass er unser Begleiter ist, unser Schützer, unser Helfer auf diesem Weg. Amen. Wir wollen jetzt auf die Fürsprache des heiligen Engelbert Kolland Christus, unseren Herrn, bitten.
1: Beten wir für alle Bischöfe, Priester und Verkünder des Evangeliums, stärke sie zum mutigen Zeugnis. Für alle verfolgten Christen in China, in muslimischen Ländern, in Nicaragua und anderen Ländern, lass sie standhaft bleiben. Für alle Kinder, die jetzt in die Ferien gehen, lass sie eine unbeschwerte Kindheit erfahren und gib, dass Eltern, Großeltern und Paten ihnen Gott geben. Für alle laugeworden oder verzagten Christen, lass sie wach werden und erfülle sie mit dem Feuer deiner Liebe. Für alle, die sich von der Kirche verabschiedet haben, erwecke in ihnen eine neue Sehnsucht nach Gott. Für unsere Verstorbenen, lass sie im ewigen Frieden bei dir glückselig sein.
0: Herr Jesus Christus, nimm diese Bitten an. Lass uns jetzt als Gesalbte mit dir eins sein. Amen.

0: Lasset uns beten, allmächtiger Gott. Am Gedenktag des heiligen Engelbert Kolland bringen wir diese Gaben dar, heilige sie, mache sie uns zum Brot des Lebens, das uns von Schuld befreit und uns mit himmlischer Kraft erfüllt. Darum bitten wir durch Christus, unseren Herrn.
1: Amen.

Ja, du bist heilig, großer Gott, und alle deine Werke verkünden dein Lob. Denn durch deinen Sohn, unseren Herrn Jesus Christus, und in der Kraft des Heiligen Geistes erfüllst du die ganze Schöpfung mit Leben und Gnade. Bis ans Ende der Zeiten versammelst du dir ein Volk, damit deinem Namen das reine Opfer dargebracht werde, vom Aufgang der Sonne bis zum Untergang. Darum bitten wir dich, allmächtiger Gott, heilige unsere Gaben durch deinen Geist, damit sie uns werden, Leib und Blut deines Sohnes, unseres Herrn Jesus Christus, der uns aufgetragen hat, dieses Geheimnis zu feiern. Denn in der Nacht, da er verraten wurde, nahm er das Brot, er sagte Dank, brach es, reichte es seinen Jüngern und sprach: Nehmet und esset alle davon, das ist mein Leib, der für euch hingegeben wird.

Ebenso nahm er nach dem Mahl den Kelch, dankte wiederum, reichte ihn seinen Jüngern und sprach: Nehmet und trinket alle daraus, das ist der Kelch des neuen und ewigen Bundes, mein Blut, das für euch und für viele vergossen wird, zur Vergebung der Sünden. Tut dies zu meinem Gedächtnis.

Geheimnis des Glaubens. Darum, gütiger Vater, feiern wir das Gedächtnis deines Sohnes. Wir verkünden sein Heil, bringendes Leiden, seine glorreiche Auferstehung und Himmelfahrt und erwarten seine Wiederkunft. So bringen wir dir mit Lob und Dank dieses heilige und lebendige Opfer dar. Schau gütig auf die Gabe deiner Kirche, denn sie stellt dir das Lamm vor Augen, das geopfert wurde und uns nach deinem Willen mit dir versöhnt hat. Stärke uns durch den Leib und das Blut deines Sohnes und erfülle uns mit seinem Heiligen Geist, damit wir ein Leib und ein Geist werden in Christus. Ermache uns auf immer zu einer Gabe, die dir wohlgefällt, damit wir das verheißene Erbe erlangen, mit deinen Auserwählten, mit der seligen Jungfrau und Gottesmutter Maria, ihrem Bräutigam, den heiligen Josef, mit deinen Aposteln und Märtyrern, mit dem heiligen Engelbert und mit allen Heiligen, auf deren Fürsprache wir vertrauen. Barmherziger Gott, wir bitten dich, dieses Opfer unserer Versöhnung bringe der ganzen Welt Frieden und Heil. Beschütze deine Kirche auf ihrem Weg durch die Zeit, stärke sie im Glauben und in der Liebe, deinen Diener, unseren Papst Leo, Erzbischof Franz, die Gemeinschaft der Bischöfe, Priester, Diakone, alle, die zum Dienst in der Kirche bestellt sind und das ganze Volk deiner Erlösten. Erhöre, gütiger Vater, die Gebete der hier versammelten Gemeinde, führe zu dir auch alle deine Söhne und Töchter, die noch fern sind von dir. Erbarme dich unserer verstorbenen Brüder und Schwestern und aller, die in deiner Gnade aus dieser Welt geschieden sind. Wir gedenken heute besonders des Roman Innerbichler, Anna, Johann und Theresia Jäger, Hans Hotter und Eltern, Siegfried Fuchs, Ludwig und Emma Ausserlath Scheider, Raimund Kröll, sowie Ludmilla Fuchs. Nimm sie und alle Verstorbenen auf in deine Herrlichkeit. Mit ihnen lass auch uns, wie du verheißen hast, zu Tische sitzen in deinem Reich. Darum bitten wir dich durch unseren Herrn Jesus Christus, denn durch ihn schenkst du der Welt alle guten Gaben. Durch ihn und mit ihm und in ihm ist dir Gott, allmächtiger Vater, in der Einheit des Heiligen Geistes, alle Herrlichkeit und Ehre, jetzt und in Ewigkeit. Amen. Lasset uns jetzt beten, wie der Herr uns zu beten gelehrt hat. Vater unser,

Erlöse uns, Herr allmächtiger Vater, von allem Bösen. Gib Frieden in unseren Tagen. Komm uns zu Hilfe mit deinem Erbarmen. Bewahre uns vor Verwirrung und Sünde, damit wir voll Zuversicht das Kommen unseres Erlösers, Jesus Christus, erwarten. Amen. Der Herr hat den Aposteln gesagt, Frieden hinterlasse ich euch, meinen Frieden gebe ich euch, deshalb bitten wir, Herr Jesus Christus, schau nicht auf unsere Sünden, sondern auf den Glauben deiner Kirche, schenke ihr nach deinem Willen Einheit und Frieden. Dieser Friede des Herrn sei alle Zeit mit euch. Amen.

0: Seht das Lamm Gottes, es nimmt hinweg die Sünde der Welt. Herr, wie gut der Herr ist.
1: Liebe Hörerfamilie, wir wollen gemeinsam um die geistige Kommunion beten. Mein Jesus, ich glaube, dass du im allerheiligsten Sakrament des Altares zugegen bist. Ich liebe dich über alles und meine Seele sehnt sich nach dir. Da ich dich jetzt im Sakrament nicht empfangen kann, so komme geistigerweise zu mir und nimm in meinem Herzen Wohnung. Ich umfange dich und vereinige mich mit dir. In tiefer Ehrfurcht bete ich dich an. Lass nicht zu, dass ich mich je von dir trenne. Amen.

Allmächtiger Gott, du hast uns an deinem heiligen Tisch gestärkt. Gib, dass wir nach dem Beispiel des heiligen Engelbert als Glieder Christi in seiner Liebe bleiben und sein Leiden auf uns nehmen, damit wir für immer seinen Frieden finden. Darum bitten wir durch ihn, Christus, unseren Herrn. Ich habe heute vergessen, extra den Bruder Petrus zu begrüßen aus München. Er ist Kommissar für das Heilige Land der Provinz in Deutschland und wir sind in ständiger Verbindung. Er hat uns heute einen Habit mitgebracht für den heiligen Engelbert im Engelbert-Museum, damit er ganz nach eigentlichem franziskanischem Vorbild gekleidet ist. Wir werden das Engelbert-Museum am 15. August dann feierlich eröffnen. Es ist ja schon länger zu.

0: Liebe Hörerfamilie, das war unsere Übertragung der Heiligen Messe zu unserem heiligen Engelbert aus der Pfarrkirche Zell am Ziller. Ich möchte mich ganz herzlich bei Dekan Ignaz Steinwender bedanken, bei dem wir zu Gast sein durften. Somit gebe ich zurück in das Studio nach Wien zu Alexa und wünsche euch allen noch einen schönen Abend.
1: Vielen Dank, liebe Susanne, für diese schöne Übertragung. Und bei uns geht es jetzt gleich weiter mit dem Abendgebet in der Hörerfamilie.

0: Zum zweiten Teil des Abendgebets sind auch die Hörer und Hörerinnen von Radio Maria Österreich mit dabei. Ein herzliches Grüß Gott aus Brixen, sagt Ihnen Gerlinde Rieder. Unser heutiger Gebetspriester Don Ivo Costanzi wird nun in Ihren Anliegen beten. Zuvor noch seine Worte zum Tagesausklang. Grüß Gott, Don Ivo.
1: Grüß Gott, guten Abend. Geehrte Hörerinnen und Hörer, zu diesem Abendgebet am 10. Juli. Wir befinden uns mitten im Sommer. Morgen feiern wir das Fest des heiligen Benedikt, dem Mönchsvater. Es ist Sommer und viele genießen in diesen Wochen eine Zeit der Entspannung und der Erholung. An diesen Tagen gehen bei uns hier auch viele Menschen wandern, kommen auf den Bergen zu den Gipfeln und dort ist meistens auch ein Gipfelkreuz. Und ich möchte einen kurzen Gedanken über ein Kreuz mit euch teilen. Mir hat ein Priester, der bei uns ein paar Tage zu Gast ist, ein Bild gezeigt von einem Kreuz, also Gipfelkreuz. Er nennt es das Kreuz des Friedens. Und wieso? Das Kreuz auf dem Bild ist aus dem Entwurf eines kleinen Anhängsels entstanden, den die Jugendlichen und die Pilger in Taizé, Frankreich, bekommen, wenn sie den bekannten Ort besuchen. Es schaut aus wie eine kleine Taube, die mit ihren ausgespannten Flügeln ein Kreuz bildet. Im Jahr 1986, zum Internationalen Jahr des Friedens, haben die Jugendlichen seiner Pfarrei, einer Pfarrei in der Nähe von Cuneo, Turin, im Piemont, das abgebildete Kreuz aus Metall, jeder hat ein Stück genommen, auf dem Rücken und rund 3000 Meter hohen Berg hinaufgetragen und mit Hilfe von Handwerkern am Gipfel dann zusammengestellt und fixiert und aufgestellt, dieses Kreuz. Als Aufruf und Ermahnung zum Frieden für alle Völker. Die Tafel, die unten angebracht wurde, erklärt dies, wieso dieses Kreuz diese besondere Form hat. Weiter erzählte mir der Priester, der damals an dieser Aktion auch beteiligt war, dass am kommenden 25. Juli, jetzt in 2 Wochen, das 40-jährige Bestehen dieses Kreuzes gefeiert wird. Zu einem Zeitpunkt, wir kennen es, wo es schwierig ist, weil in vielen Orten eben noch Krieg ist, ein schwieriger Augenblick für die Menschheit, wo der Krieg scheinbar keine Lösung findet. Diese Initiative von diesem Gipfelkreuz des Friedens ist ein Tropfen auf dem heißen Stein, aber für alle, die damals aktiv daran beteiligt waren, ein besonderes Erlebnis, das sie bis heute begleitet hat und dann, an dem sie sich gerne erinnern. Das merke ich jedes Mal, wenn ich den Priester zuhöre und sehe, mit welcher Begeisterung er heute noch davon spricht. Von einer Aktion mit den Jugendlichen seiner damaligen Pfarrei, die 40 Jahre zurückliegt, aber noch sehr lebendig ist. Und das hat mir zu denken gegeben. Und ich denke, es ist schön, dass solche Initiativen unternommen werden und die Jugendlichen auch mit involviert werden für eine solche Aktion für den Frieden. Gemeinsam wollen auch wir für den Frieden für alle Völker beten und die Hoffnung nicht aufgeben, dass es wieder Frieden geben wird, wo heute noch Krieg herrscht. In diesem Sinn auch an uns vielleicht an diesem Abendgebet in der Hörerfamilie, dass wir auch gemeinsam für dieses so wichtige Anliegen beten.
0: Liebe Zuhörer, Sie sind nun eingeladen, hier im Sendestudio in Brixen anzurufen und in Ihren Anliegen beten zu lassen. Wenn Sie uns erreichen möchten, wählen Sie die Telefonnummer 0472 83 15 15. Von außerhalb Italiens wählen Sie die 0039 0472 83 15 15. Ich wiederhole 0039 0472 83 15 15.

0: Unsere erste Anruferin kommt aus Österreich, die Frau Gertraud. Grüß Gott.
1: Ja, grüß Gott. Ich würde bitten ums Gebet für meine Familie und auch für andere Familien, dass der Geist der Wahrheit kommt, dass die Wahrheit ans Tageslicht kommt und der Geist der Einheit, der Heilige Geist in die Familien einfach kommt. Zu den Jugendlichen und auch zu den Eheleuten, dass Gottes Geist in der Familie wirkt. Bitte.
2: Ja, danke für dieses so wichtige auch Anliegen. Diesen guten Geist, um diesen guten Geist bitten wir so für alle Familien, wie Sie auch gesagt haben, den Geist der Einheit, das Miteinander, dass man miteinander auch eben eine Einheit schaffen kann, untereinander, in der Wahrheit, in der Liebe, in der gegenseitigen Nächstenliebe, wollen wir gern. Also um diesen Geist der Einheit, um diesen hat ja auch Jesus selber auch gebetet in seinem Abschiedsrede. Komm, Heiliger Geist, erfülle die Herzen deiner Gläubigen und entzünde in ihnen das Feuer deiner Liebe. Sende aus deinen Geist und alles wird neu und das Antlitz der Erde wird neu. Und auf die Fürsprache Mariens bitten wir auch um diesen Geist. Komm, Geist, Heiliger Geist, komm durch die Gottesmutter Maria, wo wir merken, wie sehr der Geist in ihrem Leben wirken konnte. Gegrüßt seist du, Maria, voll der Gnade, der Herr ist mit dir. Du bist gebenedeit unter den Frauen und gebenedeit ist die Frucht deines Leibes, Jesus. Heilige Maria, Mutter Gottes.
1: Bitte für uns Sünder, jetzt in der Stunde unseres Todes. Amen.
2: Danke für Ihren Anruf und alles Gute.
1: Gott, Herr Pfarrer, Gott möge Sie segnen. Gott.
0: Ein weiteres Gebetsanliegen für die Familien darf ich weiterleiten. Und zwar von Frau Hilde aus Bruneck. Sie möchte für alle Familien beten lassen, die sich gerade im Urlaub befinden, dass es ihnen gut geht, dass sie sich erholen und tiefer zusammenwachsen.
2: Ja, danke. Danke an Frau Hilde für dieses schöne Anliegen für alle Familien. Es ist ja jetzt die Urlaubszeit für viele, dass sie die Gelegenheit nützen und auch Gelegenheit haben, miteinander auch eine schöne Zeit zu verbringen und dass sie noch enger zusammenwachsen in der, wie wir vorhin auch gehört haben, in der Wahrheit, in der Einheit, in der Nächstenliebe und dass sie miteinander auch alle Sorgen dann angehen können, die in einem Familienleben immer wieder auch da sind, aber mit der Hilfe unseres Glaubens und mit der Hilfe der Gottesmutter Maria wollen wir alles angehen, was auf uns zukommt, die schönen Tage und auch vielleicht die weniger schönen. Gegrüßt seist du, Maria, voll der Gnade, der Herr ist mit dir. Du bist gebenedeit unter den Frauen und gebenedeit ist die Frucht deines Leibes, Jesus. Heilige Maria, Mutter Gottes, bitte für uns Sünder jetzt und in der Stunde unseres Todes. Amen.
0: Wir gehen jetzt nach Tirol zu Frau Anna. Grüß Gott.
3: Ja, grüß Gott. Ganz als erstes möchte ich danken fürs Radio Maria und für alle Priester, besonders auch, ihr seid ein großer Segen für uns. Und der Glaube ist so ein großes Geschenk, dass man nicht nur danken kann. Dann möchte ich danken für meine gläubigen Vorfahren und meinen Beruf, was Sie vielleicht eh wissen, vor der Selbstverhandlung. Und mir ist einfach ein großes Anliegen, diese Glaubensunwissenheit. Und ich bete ganz viel und habe einen großen Schmerz. Und ich möchte meine körperlichen und seelischen Schmerzen zur Ehre Gottes auf den Herrn hinlegen. Ja. Und bitten ums Gebet.
2: Danke für Ihren Anruf und für Ihr Anliegen. Danke auch für die schönen Worte des Dankes. Wir wollen auch dankbar immer sein für alle, die mit uns den Weg gehen oder mit uns den Glauben auch teilen, untereinander uns auch ermutigen, im Glauben, unseren Glauben zu vertiefen und auch zu leben. Und ich glaube, wenn wir dankbare Menschen sind, dann gelingt es uns auch, unseren Glauben weiterzugeben an andere Menschen. Und wir selber machen auch schöne Erfahrungen im Glaubensleben, im Danken. Aus der Dankbarkeit heraus erwächst vieles. Vieles kann daraus wachsen und entstehen. So wollen wir weiterhin dankbar unseren Tag leben, gemeinsam, also mit den Mitbrüdern oder Mitschwestern, die mit uns gehen, beten wir. Gegrüßt seist du, Maria, voll der Gnade, der Herr ist mit dir. Du bist gebenedeit unter den Frauen und gebenedeit ist die Frucht deines Leibes, Jesus.
3: Heilige Maria, Mutter Gottes, bitte für uns Sünder, jetzt und in der Stunde unseres Todes. Amen. Und Maria, Zuflucht der Sünder, bitte für uns.
2: Dankeschön.
3: Ihnen auch Gottes Segen. Wird gut.
0: Ich darf noch ein Gebetsanliegen weiterleiten, und zwar von Frau Barbara aus Meran. Sie möchte beten lassen für sich selbst, dass sie jetzt eine Wallfahrt nach Lourdes unternimmt, und für alle, welche im Sommer sich zu einer Wallfahrt aufmachen, dass viel Segen und Gnaden fließen.
2: Ja, sicher. Schön, eine schöne Idee. Also in der Sommerzeit auch die Zeit zu nutzen, um eine schöne Wallfahrt zu organisieren, mitzumachen und zu gehen. Es sind ja auch viele, die das auch tun. Lourdes ist ein besonderer Wallfahrtsort. So wünschen wir auch der Frau Barbara auf ihrer Wallfahrt, dass sie schöne Erlebnisse mitmachen kann und sie dann auch im Glauben gestärkt wieder zurückkehren kann nach Hause. Gegrüßt seist du, Maria, voll der Gnade. Der Herr ist mit dir. Du bist gebenedeit unter den Frauen. Und gebenedeit ist die Frucht deines Leibes, Jesus. Heilige Maria, Mutter Gottes, bitte für uns Sünder, jetzt und in der Stunde unseres Todes. Amen.
0: Unsere nächste Anruferin kommt aus Kaltern, Frau Christine. Grüß Gott.
4: Grüß Gott, alle mitsammen. Ich möchte bitten ums Gebet, dass ich eine richtige Entscheidung triff. Bitte, bitte.
2: Ja, da bitten wir um den Geist des guten Rates.
4: Ja.
2: Maria wird auch angerufen als Mutter des guten Rates.
4: Manchmal ich kann das Gebet zur Mutter vom guten Rat, darf ich das vorbeten?
2: Ja, gern. Ja.
4: Bitte. O Maria, Mutter mit dem Jesukinde, Mutter, du vom guten Rat, wenn ich keinen Ausweg finde, zeig du mir den rechten Pfad. In den verschiedenen Lagen meines Lebens steh mir bei. Dann vermag ich stets zu sagen, dass ich gut beraten sei. Doch vernimm jetzt meinen Willen, den ich zeige durch die Tat. immer werde ich erfüllen, Mutter, deinen guten Rat. In deine lieben Hände lege ich die meinen ohne Bangen. Nimm du mich mit, du kennst den Weg, den er gegangen. Amen.
2: Sehr schön, danke schön. Auch wir wollen unsere Hände in ihre Hände legen. So ist eine gute Entscheidung sicher leichter und möglich. Dankeschön.
4: Recht vergelt und die Bittungsgebet, dachte ich.
2: Ja, gegrüßt seist du, Maria, voller Gnade. Der Herr ist mit dir. Du bist gebenedeit unter den Frauen. Und gebenedeit ist die Frucht deines Leibes, Jesus.
4: Heilige Maria, Mutter Gottes, bitte für uns Sünder, jetzt und in der Stunde unseres Todes. Amen.
2: Herzlichen Dank und Ihnen eine gute Entscheidung dann.
4: Vergelt's Gott und Ihnen Gottes Segen und viel Kraft und Gesundheit. Vergelt's Gott.
2: Danke.

Ich darf noch einmal die Telefonnummer bekannt geben für Ihre Gebetsanliegen. Sie lautet 0472 83 15 15. Von außerhalb Italiens wählen Sie die 0039 0472 83 15 15. 0039 0472 83 15 15.

0: So, wir haben eine nächste Hörerin in der Leitung. Sie möchte anonym bleiben. Grüß Gott, bitte.
1: Ja, grüß Gott, ich möchte beten, lassen Sie meinen erwachsenen Sohn, der mit uns keinen Kontakt mehr haben will.
2: Mit euch? Mit
1: Familie, ja. Mhm.
2: Aha. Das heißt, er will mit den Eltern oder mit der Familie keinen Kontakt haben, oder habe ich so?
1: Ja, mit zwei Geschwistern schon, aber mit meinem Mann, mit mir, mit unserem Sohn zu Hause nicht mehr. Mhm.
2: Ja, danke für den Anruf. Gerne wollen wir auch für dieses, für den Jungen, für den Sohn beten, dass er wieder die Kraft oder den Willen hat, zurückzukehren oder Kontakt aufzunehmen, mhm, wieder mit den Eltern oder mit den Familienangehörigen. So wollen wir auch hier auf die Fürsprache Mariens vertrauen. Sie hat eben durch ihr Zeugnis, durch ihr Leben gezeigt, wie sie zu allen Menschen, denen sie begegnet ist, auch diese Wahrheit. Denken wir allein, als sie die Cousine Elisabeth besucht hat, da hüpfte der Sohn Johannes im Schoß vor Freude. Also Kontakt, das Freude schafft Kontakt. Und da ist der Geist sicher wesentlich beteiligt. Wir bitten um den Geist, die Gaben des Geistes, dass er uns erleuchte, dass er uns helfe, dass wir auch die richtigen Worte finden, dass wir auch die richtigen Art und Weise vielleicht auch, wie wir miteinander umgehen, dass wir wieder eine tragende Beziehung aufbauen können, mitten in der Familie, gerade im eigenen Haus. So bitten wir um diesen Geist der Einheit, so wie wir vorhin gehört haben bei einer anderen Hörerin. Wir bitten um den Geist der Einheit, des Miteinander auskommen, der gegenseitigen Achtung und des Respekts, der Annahmen, der gegenseitigen Annahme, und bitten dafür auch auf die Fürsprache der Gottesmutter. Unter deinen Schutz und Schirm fliehen wir, o heilige Gottesgebärerin. Verschmähe nicht unser Gebet in unseren Nöten, sondern erlöse uns jederzeit von allen Gefahren. O du glorreiche und gebenedeite Jungfrau, unsere Frau, unsere Mittlerin, unsere Fürsprecherin, versöhne uns mit deinem Sohne, empfiehl uns deinem Sohne, stelle uns vor deinem Sohne.
1: Amen. Vielen Dank.
2: Danke. Bitte. Alles Gute.
1: Dankeschön, ebenfalls.
0: Wir gehen jetzt noch in die Weststeiermark zu Frau Maria. Grüß Gott.
3: Ja, grüß Gott. Ich hätte eine Bitte. Ein Enkelsohn von mir, der hat auch den Kontakt zu seinen Eltern abgebrochen, schon monatelang. Seine Freundin, die vertragt sich nicht mit der Freundin seines Bruders, also es ist überhaupt kein Kontakt. Da hätte ich gerne gebeten drum, dass das vielleicht besser wird. Und mein Sohn, der ist 57, ist schon über 30 Jahre Dialysepatient, lebt allein und hat natürlich auch Probleme. Ich möchte auch bitten, dass er, dass ihm die Gnade zuteil wird, dass ihm halbwegs im Leben geht. Bitte, danke.
2: Mhm. Danke für Ihren Anruf. Gern bieten wir auch für Sie, für die Familie, wo eben es auch schwierig ist, den Kontakt zu haben, von einem Sohn. Es ist ja manchmal nicht so leicht, auch im eigenen Familienkreis oder Freundeskreis, Bekanntenkreis untereinander auch auszukommen und sich auch anzunehmen, wie wir schon vorhin auch, ich habe vorhin schon darauf hingedeutet, sich gegenseitig auch annehmen, so wie einer ist. Es ist ja auch manchmal so, dass wir denken, dieser Mensch oder diese Frau oder jener oder jene ist mir unsympathisch. Ich kann meine Abneigungen vielleicht nicht überwinden. So komme ich von diesen vielleicht nicht guten Gefühlen nicht los. Man geht sogar unsympathischen Menschen aus dem Weg, versucht, dass man nicht zusammenkommt und so weiter. Aber wenn wir an Jesus oder wenn wir an Maria denken, so haben sie nicht die Menschen in Gruppen eingeteilt. Und sie sind allen entgegengegangen, sie angenommen. So bitten wir auch, dass wir in jedem Menschen einen Menschen sehen, der in dem ja auch selber Gott, selber Jesus ist. Wir glauben, dass in jedem von uns etwas Gutes ist. Niemand ist nur schlecht oder unsympathisch. In jedem von uns ist etwas Gutes und Schönes. Und das wollen wir auch entdecken und wir wollen bitten, dass das, was uns nicht gefällt und so, nicht so etwas wird wie etwas Trennendes, das die Menschen trennt. Das wollen wir versuchen zu überwinden und bitten den Herrn, bitten Maria auch um die Hilfe dazu, um den Geist der Einheit. Gegrüßt seist du, Maria, voll der Gnade, der Herr ist mit dir. Du bist gebenedeit unter den Frauen, und gebenedeit ist die Frucht deines Leibes, Jesus.
3: Heilige Maria, Mutter Gottes, bitte für uns Sünder, jetzt und in der Stunde unseres Todes. Amen. Danke vielmals. Danke. Herzliches Vergelt, Gott.
2: Alles Gute, danke Ihnen.
3: Danke, danke.
0: Wir sind jetzt schon am Ende der Sendung und ich bitte Sie, Don Ivo, noch um Ihren priesterlichen Segen.
2: Danke auch an alle, die angerufen haben, und wir werden auch dieses Anliegen weiter mit uns nehmen, auch in unseren Gebeten in den nächsten Tagen wollen wir dafür auch beten, um diesen Geist. So bitten wir auf die Fürsprache der Gottesmutter Maria um den Segen des dreifaltigen Gottes, des Vaters und des Sohnes und des Heiligen Geistes.
0: Amen.
2: Gelobt sei Jesus Christus.
0: In Ewigkeit. Amen. Vielen herzlichen Dank, dass Sie, Don Ivo, jetzt mit uns verbunden waren und in den Anliegen der Hörer gebetet haben. Ein großes Vergelt's Gott. Danke. Und schön, dass Sie, liebe Hörer und Hörerinnen, mit dabei waren. Aus dem Sendestudio in Brixen verabschiedet sich von Ihnen Gerlinde Rieder und wünscht noch einen gesegneten Abend und eine wohlbehütete Nacht.

0: Zur heutigen Sendung Unser Glaube begrüßt Sie wieder Alexia de Lorlaval. Heute geht es weiter mit Teil 7 unserer Sendereihe Lebe deine Sehnsucht als Frau. Heute auch zum Thema Die Frau in der Begegnung mit Jesus Christus. Und wir sind dafür wieder mit Schwester Clarissa verbunden von den Apostolischen Schwestern vom Heiligen Johannes. Sie befindet sich derzeit in Orléans in Frankreich, wo sie dort Leiterin ist. Und es gibt auch ein Buch, das sie verfasst hat, genau mit dem gleichen Titel Lebe deine Sehnsucht als Frau, das Sie gerne auch einfach bestellen können. Und dann können Sie Ihr Gesagtes dort auch noch einmal nachlesen und vertiefen. Liebe Schwester Clarissa, schön, dass wir heute wieder mit Ihnen verbunden sind.
1: Ja, grüß Gott, liebe Alexia, grüß Gott, guten Abend, liebe Hörerinnen und Hörer von Radio Maria Österreich. Schön, dass auch Sie wieder mit dabei sind. Ja, in mehreren Teilen werfen wir in dieser Serie einen Blick auf die Frau. Wir möchten die Frau mit den Augen Gottes anschauen. Das heißt, in der Art und Weise, wie Gott uns als Frauen erschaffen und gedacht hat. Und auch Sie, liebe Männer, Sie können gerne dranbleiben, denn Sie werden dann vielleicht auch besser Ihre Ehefrau verstehen. In den vorherigen Sendungen betrachteten wir die Frau als Meisterwerk, ja, als Abbild Gottes. Doch schon im dritten Kapitel des Buches Genesis zweifelt die Frau an ihrem Schöpfer. Sie möchte selbst über ihr Glück entscheiden, ja, selbst nach dem Glück greifen. Und sie trennt sich von Gott. Die Kirche nennt diese Tat die Erbsünde. Und das hat schwere Folgen. Fortan ist die ganze Menschheit von Brüchen und auch Rissen gekennzeichnet, wie wir schon im dritten und auch im vierten Teil dieser Serie gesehen haben. Und Sie können diese Sendungen gerne in der Radiothek nachhören. Doch die Reise der Menschheit geht weiter. Zum Glück. Gott wird Mensch. Er ist unser Erlöser, der uns einen neuen Weg der Gnade eröffnet, um unsere Risse zu verarzten und zu heilen. Doch Jesus kommt nicht allein auf diese Welt. Jesus wird empfangen und geboren von der Jungfrau, von der Gottesmutter Maria. Und Maria können wir auch als die neue Eva bezeichnen. Sie hat Gott ganz vertraut und ihr Ja zum Willen Gottes täglich neu gesprochen. Und in den nächsten zwei Sendungen schauen wir darauf, wie Gott den Frauen im Neuen Testament begegnet. Die Evangelien berichten uns, dass Jesus Kontakt mit Frauen hatte und sie auch immer wieder in seinen Predigten und auch in seinen Gleichnissen erwähnt. Ja, wir können es als eine Neuheit für diese Zeit bezeichnen. Jesus stellt die Würde der Frau wieder her. Das sehen wir ganz besonders an der Art und Weise, wie er mit den Frauen in dem Evangelium umgeht. Ja, Jesus ist Mensch geworden, um uns von den Brüchen der Sünde zu erlösen. Ja, um uns ein neues Leben zu schenken. Und das zeigt er uns in diesen vielen heilvollen persönlichen Gesprächen mit Frauen, denen er begegnete. Wir schauen uns nun einzelne Begegnungen des Herrn mit Frauen im Neuen Testament an, auch im Hinblick auf unser persönliches Leben und auf unsere persönliche Beziehung mit Gott. Ich habe für Sie einige Frauengestalten ausgesucht, die wir uns gemeinsam anschauen und auch betrachten. Und in dieser Sendung wird es die Samariterin sein, die Jesus zufällig, ja, dieses göttliche Zufall, am Jakobsbrunnen trifft. Und außerdem schauen wir uns die Frau an, die an Blutungen litt, sowie das 12-jährige Mädchen, dass Jesus von den Toten auferweckt. Das werden wir nach der Musikpause tun.

0: Sie sind zugeschaltet zur Sendung Unser Glaube, lebe deine Sehnsucht als Frau. Die Frau in der Begegnung mit Jesus Christus. Schwester Clarissa hat uns angekündigt, dass es in dieser und in der nächsten Sendung darum gehen wird, wie Gott, spezifisch Jesus, den Frauen im Neuen Testament begegnete und wie er durch diese Begegnungen die Würde der Frau durch den Sündenfall wiederhergestellt hat. Und jetzt darf ich das Wort wieder an Schwester Clarissa übergeben.
1: Ja, liebe Hörerinnen und Hörer, ganz besonders Sie, liebe Frauen, schauen wir uns nun die Samariterin an. Wenn Sie mitlesen möchten, können Sie jetzt gerne Ihre Bibel aufschlagen, und zwar im Johannesevangelium im 4. Kapitel, Vers 1. Jesus war mit seinen Jüngern unterwegs von Judäa nach Galiläa und er wählte die Route über Samarien. Die Jünger hatten wie so oft Hunger und sie gingen einkaufen, währenddessen Jesus sich an den Brunnen setzt und sich ausruhte. Und es kam eine Frau ihres Weges, um Wasser am Jakobsbrunnen zu schöpfen. Diese Frau, sie kommt allein in der Mittagshitze an den Brunnen. Wir wissen nur sehr wenig von dieser Frau. Das Evangelium nennt uns nicht ihren Namen. Wir wissen nur, dass sie aus Samarien kam und die Samariter galten bei den Juden in der Zeit Jesu als ihr Gläubige. Ja, die Juden, sie verachteten sie und sie mieden sie. Man hat den Eindruck, dass die Samariterin von niemandem gesehen werden will. Denn normalerweise schöpft man nicht in der Mittagshitze Wasser. Das ist eine schwere körperliche Arbeit, die man entweder am Morgen oder auch am Abend erledigt, wenn die Sonne nicht so hoch am Himmel steht. Sie möchte vielleicht allein sein, nicht mit den anderen ins Gespräch kommen. Denn das ist beim Wasserschöpfen gewöhnlich, da man in der Reihe dann oft warten muss, bis man dran ist. Und das sind zumindest meine Erfahrungen aus meiner längeren Missionszeit in Kamerun. Der Jakobsbrunnen, an dem sie Wasser schöpft, ist kein unbekannter Brunnen des Alten Testaments. Und dieser Brunnen hat eine Besonderheit. Es ist ein Brunnen und zugleich auch eine Quelle. Es ist die tiefste Quelle des Heiligen Landes mit seinen 32 Meter Tiefe. Und die Samariterin, sie kommt wie jeden Tag nichts ahnend an den Brunnen, erschöpft sicherlich von der körperlichen Arbeit. Und außerdem ist sie seelisch tief verletzt, was noch schwerer zu tragen ist als dieser volle Wassereimer. Sie hatte 5 bittere Misserfolge in der Liebe und lebt jetzt mit einem Ehemann zusammen, den sie eigentlich nicht liebt. Ja, welch aussichtslose und auch welch traurige Situation. Immer geht sie diesen Weg allein. Doch dieses Mal ist sie nicht allein am Brunnen. Jemand wartet, ja, können sagen, jemand erwartet sie. Es ist Jesus, der Messias. Ich denke, wir können die Samariterin mit jenen Frauen vergleichen, die in der Liebe verletzt wurden. Und das sind sehr viele, wie alle mehr oder weniger natürlich. Und diese Verletzung macht etwas mit uns. Manchmal ziehen wir uns zurück, wir sind unsicher und vielleicht auch ängstlich. Wir haben Angst, ja, nach unserer weiblichen Berufung zu leben, uns weiterhin zu verschenken. Ja, wir haben die Hoffnung verloren. Und diese Frau verkörpert meiner Meinung nach die typisch europäische Frau. Ja, das ist, denke ich, das Problem des heutigen Europas. Wir leben in einer Welt ohne Hoffnung, in einer Welt ohne Gott. Und Gott schenkt der Samariterin die Hoffnung, ja, diese Liebesfähigkeit zurück. Er entzündet in ihr ein neues, ein lebendiges Feuer. Und das möchte Jesus auch in unserem Leben tun. Jesus beginnt also das Gespräch mit der Samariterin und er bittet sie um einen Dienst, den sie erfüllen kann. Er sagt zu ihr, gib mir zu trinken. 15 Kapitel später lesen wir im Johannesevangelium, dass Jesus am Kreuz diese Worte für die ganze Menschheit wiederholt. Er sagt, mich dürstet. Ja, Jesus dürstet nach jedem von uns. Und mit dieser Bitte macht sich Jesus abhängig von der Frau. Er gibt sich als jemand aus, der Hilfe braucht. Ja, und Sie können sich vorstellen, die Frau ist überrascht. Sie erwartet nichts von ihm. Sie kennt ihn nicht und hat noch nichts von ihm gehört. Ja, und der Herr führt sie in seiner göttlichen, liebenden Pädagogik dazu,

denn wagen, mich überhaupt anzusprechen? Das war in der damaligen Zeit nicht üblich. Und außerdem weiß sie, dass ein Jude unrein wird, wenn er aus dem Schöpfgefäß trinkt, das sie berührt hat. Ja, sogar schon dadurch, dass er Kontakt mit einer Frau aufnimmt. Und Jesus muss diese Frau zähmen. Und dafür überschreitet er die üblichen kulturellen Grenzen. Der Herr will der Samariterin etwas ganz Großes schenken, was sie von keinem Mann mehr erwartet. Ja, weil sie schon so oft enttäuscht wurde in der Liebe. Doch dafür braucht Jesus das Verlangen, ja, den Glauben des Menschen, den Glauben dieser Frau. Gott hat den Menschen erschaffen ohne sein Mittun, doch er erlöst uns nicht ohne uns, denn die wahre Liebe lässt den Menschen frei entscheiden. Der Sohn Gottes macht der Frau klar, dass wenn sie nur wüsste, was Gott ihr wirklich schenken will und mit wem sie spricht, dann würde sie vom Heiland alles erbitten, was sie braucht, um wirklich glücklich zu sein und auch geheilt zu werden. Ja, liebe Hörerinnen und Hörer, liebe Frauen, wenn wir nur wüssten, wie Gott in unserem Leben handelt, wenn wir sehen würden, was er uns jeden Tag schenkt, wie er in unserem Herzen durch die heilige Eucharistie wohnt, wie er uns in jeder Beichte seine Gnade neu schenkt, ja, dann würden wir viel mehr in Beziehung mit unserem himmlischen Freund treten. Im weiteren Gespräch, Johannesevangelium, 4. Kapitel, Vers 13, zeigt Jesus der Frau, dass sein Wasser eine vollkommene andere Beschaffenheit hat, als sie denkt. Die Samariterin spricht vom Trinkwasser und Jesus vom lebendigen Wasser. Er führt sie von einer sinnlichen zu einer göttlichen Wirklichkeit, von etwas Sichtbarem zu etwas Unsichtbarem. Und Jesus sagt ihr: Wer aber von dem Wasser trinkt, das ich ihm geben werde, wird niemals mehr Durst haben. Vielmehr wird das Wasser, das ich ihm gebe, in ihm zu einer Quelle werden, deren Wasser ins ewige Leben fließt. Ja, sein Wasser ist die lebendige Quelle in uns, die ewig fließt. Es ist das Leben des Heiligen Geistes in uns mit seinen vielen Gaben wie die Liebe, der Friede, die Freude, die Gelassenheit und noch vielem mehr. Und Jesus möchte die Frau in der Liebe heilen. Ja, sie öffnen für die Liebe, für das Schöne, das Wahre, für das sie sich leider verschlossen hat, denn sie ist verletzt worden. Und obwohl die Frau auf die materielle Ebene zurückkehrt, bittet sie ihn: Herr, gib mir dieses Wasser. Ja, wir können sagen, sie öffnet ihr Herz. Die Sehnsucht nach mehr erwacht in ihr. Und genau in diesem Moment wechselt Jesus das Thema. Er spricht ein Thema an, das sehr leidvoll für die Samariterin ist. Er bittet sie, mit ihrem Ehemann zurückzukommen. Ja, bei dieser Frau, bei dieser Samariterin gibt es ein größeres Leid, das weit über ihre körperliche Anstrengung des Wasserschöpfens hinausgeht. Sie hat Durst danach zu lieben und geliebt zu werden, auch wenn es ihr nicht immer wirklich bewusst ist. Und Jesus führt sie mit seiner Bitte, ihren Mann zu holen, zu dieser Erkenntnis. Sie antwortet dem Herrn: Ich habe keinen Mann. Und damit bekennt sie Jesus eigentlich ihren großen Schmerz. Sie ist allein, sie fühlt sich einsam, ja, sie wurde als Frau, als Gehilfin, als Beziehungsmensch erschaffen und hat niemanden, dem sie sich wirklich in Liebe verschenken kann. Sie lebt isoliert und versteckt sich vor den Blicken der Mitmenschen, um nicht verurteilt und somit von Neuem verletzt zu werden. Und Jesus, er lobt ihre Antwort, ja, ihre Ehrlichkeit,
vor ihm nichts zu vertuschen.

Sie versteckt sich nicht vor ihm wie vor den anderen Menschen. Und Jesus antwortet ihr: Du hast richtig gesagt. Damit hast du die Wahrheit gesagt. Und diese Frau merkt, dass Jesus anders ist als alle anderen Männern, denen sie im Leben schon begegnet ist. Er schaut sie mit einem liebenden Blick an. Er interessiert sich für sie. Er hört ihr zu und empfängt sie so, wie sie ist, ohne sie zu verurteilen. Und jetzt, wo die Frau Vertrauen gefasst hat, will sie weitergehen und diesem unbekannten Menschen ja alle Fragen stellen, die auf dem Herzen brennen. Sie bricht jetzt das Thema abrupt ab. Auch wechselt sie die Anrede gegenüber diesem Menschen. Zuerst nennt sie ihn Jude, dann Herr und jetzt erkennt sie in ihm einen Propheten. Das heißt einen Menschen, der direkt von Gott ein himmlisches Licht empfängt. Und nachdem die Frau ihr Leid in der Nächstenliebe klar erkannt hat und es Jesus bekennt und hinhält, möchte sie auch in ihrer Gottesbeziehung wachsen. Sie will jetzt wissen, ob sie die Freundschaft mit Gott richtig lebt. Sie stellt ihre erste Frage. Ihr Verstand ist wachgerufen. Sie sagt, unsere Väter haben auf diesem Berg Gott angebetet. Ihr aber sagt, in Jerusalem sei die Stätte, wo man anbeten muss. Und Jesus stillt ihren Durst nach Wahrheit. Er nimmt sich Zeit und speist sie nicht mit einfachen Worten ab. Die Antwort Jesu ist eine Unterweisung in die wahre Anbetung. Er sagt, die Stunde kommt und sie ist schon da, zu der die wahren Beter den Vater anbeten werden, im Geist und in der Wahrheit. Jesus erklärt ihr, dass die Anbetung seit seinem Kommen ja nicht mehr gebunden ist an einen bestimmten Ort, sondern an eine Person. Jesus selbst ist der Ort der Anbetung. Anbeten heißt loslassen, um sich von Jesus im Heiligen Geist zum Vater führen zu lassen. Ja, der Herr sagt zu der Samariterin, glaub mir, Frau, ja, mach einen Glaubensakt. Jesus spricht sie mit Frau an. Adam hat das erste Mal den Namen Frau im Paradies ausgesprochen. Und Jesus schenkt der Samariterin damit die Würde der Schöpfung zurück. Sie ist eine Frau, ein Abbild Gottes, ein Meisterwerk. Sie ist erschaffen in der Liebe und für die Liebe. Und Gott schreibt über ihr Leben, geliebt, schön und auserwählt. Die Samariterin ist verwundert über diese tiefe Erklärung und denkt an den Messias, der schon von vielen Propheten angekündigt wurde. Und indirekt stellt sie sich die Frage, bist du es vielleicht? Du, der mich besser kennt als ich selbst? Du, der mir auf alle Fragen antwortet? Du, der mit mir so liebevoll und friedlich umgehst? Und Jesus antwortet ihr auf ihr Suchen. Er gibt sich ihr zu erkennen. Er bekennt, ja, ich bin es. Ich bin der Messias, mit dem du sprichst. Ja, ich bin es, den deine Seele sucht. Ich bin dein Heiland, dein Erlöser. Ich habe dich geheilt. Und von nun an brauchst du dich nicht mehr zu verstecken. Ich habe dir deine wahre Würde wieder zurückgegeben. Und genau in diesem Moment kommen die Jünger zurück. Sie sind überrascht, Jesus mit einer Frau zu sehen, aber sie wagen nicht, ihn danach zu fragen. Und die Frau, sie ist tief ergriffen von der Begegnung mit Jesus. Sie lässt den Krug zurück und läuft in die Stadt. Müde kam sie zum Wasserschöpfen und sie eilt voll Freude nach Sichna. Sie braucht den Krug nicht mehr. Denn sie trägt in sich das lebendige Wasser Gottes. Und die Samariterin, sie wird zur Missionarin, zur Mittlerin zwischen Jesus und ihrem Dorf. Jesus hat sie gebeten, ihren Mann zu holen. Ja, und sie ruft die ganze Stadt zusammen.
Sie demütigt sich, sie reißt die Menschen dort aus der Siesta und sie verkündet, kommt her, seht, da ist ein Mann, der mir alles gesagt hat, was ich getan habe. Ist das vielleicht der Messias? Ja, dieser Mensch hat mir meine ganzen Sünden gezeigt. Das erkennt sie nun als einen Liebesakt und hat keine Angst mehr vor ihrer Schwäche. Sie versteckt sich nicht mehr vor den Menschen, denn sie hat die Quelle entdeckt, ihren Erlöser, der sie von all dem befreit und der ihr das lebendige Wasser schenkt, und zwar sich selbst. Was heißt das für uns, liebe Hörerinnen und Hörer? Ich denke, es braucht sicherlich Zeit und auch Ruhe, um sich in dieser Frau wiederzuerkennen. Wir alle sind in unserem Leben in der Liebe verletzt worden. Und das ist ein tiefer Schmerz für uns Frauen. Ja, das hindert uns daran, wirklich zu leben. Wir machen uns oft selbst Vorwürfe. Ja, wir spielen die Situation x-mal in unserem Kopf durch, wie es hätte sein können, wenn. Jesus ist gekommen, um nicht nur die Samariterin zu heilen. Ja, ich wage zu sagen, dass sie für uns alle Frauen dasteht. Und so wie Jesus dieser Frau begegnet ist, so ist es auch seine große Sehnsucht, jeder einzelnen Frau von uns zu begegnen und natürlich auch den Männern. Wenn wir uns für Jesus öffnen, führt er uns Schritt für Schritt in sein großes Geheimnis ein, wie wir es bei der Samariterin gesehen haben. Er verurteilt uns nicht, er hilft uns, unseren selbst angelegten Panzer abzulegen, unser Leben zu betrachten und zu erkennen, was unsere Seele gefangen hält, ja, was uns das Leben schwer macht. Das Ablegen unserer Schutzmauer ist sicherlich schmerzhaft und dennoch sehr befreiend, da wir wieder neu unsere wunderbare Berufung als Frau leben können, nämlich Leben zu empfangen und Leben weiterzugeben auf verschiedene Art und Weise. Durch ihre Verkündigung öffnet die Samariterin ihr Dorf für das wahre Leben. Ja, fragen wir uns einmal, wo gehen wir Wasser schöpfen, wenn unsere Seele ausgebrannt ist und keine Hoffnung mehr hat? Lassen wir uns von Jesus überraschen, wie die Samariterin, vielleicht durch einen Mitmenschen, durch den wir Jesus begegnen? Traue ich Jesus zu, dass er meinen trüben Alltag ändert, ja, verwandeln will? Liebe Hörerinnen und Hörer, ich lade Sie nun ein, all das nochmals während der Musikpause nachklingen zu lassen.

Und jetzt sind wir zurückgeschaltet zu unser Glaube, lebe deine Sehnsucht als Frau, die Frau in der Begegnung mit Jesus Christus. Schwester Clarissa hat im ersten Teil die anhand der Samariterin dieser Begegnung zwischen Jesus und einer Frau dargestellt, dass er gekommen ist, um die Würde der Frau auch wieder herzustellen. Und jetzt werden wir uns eine weitere Begegnung anschauen mit einer Frau. Und ich möchte auch noch kurz darauf aufmerksam machen, Sie haben nach diesem Teil dann auch die Möglichkeit anzurufen. Also sollte Ihnen jetzt während dieses zweiten Teiles eine Frage einfallen oder Sie möchten vielleicht auch ein Zeugnis geben oder haben einen Kommentar, möchten etwas teilen, dann haben Sie am Ende noch eine gute Viertelstunde Zeit, um anzurufen. Und jetzt darf ich wieder zurück an Schwester Clarissa geben. Die leider aus der Leitung gefallen ist, bitte um kurze Geduld.

0: Und wir sind wieder verbunden.
1: Liebe Hörerinnen und Hörer, die Technik klappt wieder. Die zweite Begegnung, die wir uns heute Abend anschauen, finden Sie im Lukas-Evangelium im 8. Kapitel, Vers 34. Es handelt sich um die Heilung einer Frau, die an einer Blutung litt. Und zugleich weckt Jesus ein 12-jähriges Mädchen von den Toten auf. Jesus kehrt aus dem Gebiet von Gerasa zurück nach Galiläa und eine große Menschenmenge erwartet ihn dort. Unter anderem ein Synagogenvorsteher. Er fiel Jesus auf die Knie und bat ihn, in sein Haus zu kommen, um seine einzige Tochter zu heilen, die im Sterben lag. Doch dieser Synagogenvorsteher war nicht der Einzige. Jesus wurde von vielen Menschen umgeben, so dass Lukas schreibt, dass die Menge Jesus fast erdrückte. Und das Evangelium berichtet uns auch von einer Frau, die in der Masse war, die schon 12 Jahre lang an Blutungen litt. Ja, diese Frau hat alles versucht, um von den Ärzten geheilt zu werden. Ich denke auch viel Geld ausgegeben, aber nichts hat sich verändert. Durch diese Krankheit war sie vom gesellschaftlichen Leben ausgeschlossen, denn sie war unrein. Im Gesetz Mose lesen wir, wenn eine Frau einen Ausfluss hat und der Ausfluss an ihrem Körper Blut ist, soll sie 7 Tage lang in ihrer Regel verbleiben. Wer sie berührt, ist unrein bis zum Abend. Und die Anordnungen des Buches Levitikus führten dazu, dass die Menschen sich vor solchen Personen fernhielten, um nach dem Gesetz rein zu bleiben. Diese Frau, von der wir auch den Namen nicht kennen, lebte also allein und auch zurückgezogen. Auch sie litt, wie die Samariterin, daran, ja, ausgestoßen zu sein und nicht in einer liebenden Gemeinschaft, in einer Familie leben zu können. Ja, sie war allein. Doch die Frau gibt die Hoffnung nicht auf. Sie hat von einem gewissen Jesus gehört, der viele Menschen heilte. Und so machte sie sich allein auf. Sie hat keine Familie oder Freunde, die ihr dabei halfen, Jesus zu begegnen, wie das 12-jährige Mädchen. Sie macht sich auf, trotz ihrer Unreinheit, um Jesus zu begegnen. Und sie fürchtet sich nicht vor ihm und auch nicht vor der Menge. Doch sie wählt nicht den besten Tag aus. Jesus hatte an diesem Tag sehr viel zu tun, ja, und die Leute scharten sich um ihn. Die Frau bemerkt, ja, dass Jesus in Eile war, um die kranke Tochter des Synagogenvorstehers zu heilen. Das war sicherlich für sie nicht der Moment, Jesus aufzuhalten. Was konnte sie tun, um sich Jesus zu nähern? Das Evangelium berichtet uns, sie kam von hinten heran und berührte den Saum seines Gewandes. Diese Frau schleicht sich also von hinten heran. Sie kommt heimlich. Sie trägt eine doppelte Angst mit sich. Die Ablehnung des Meisters und auch die Angst, von den Menschen erkannt zu werden, die von ihrer Krankheit wussten. Ihr Glaube ist so groß, dass sie glaubte, geheilt zu werden, wenn sie nur das Gewand des Herrn berührte. Sie berührte nicht den Körper des Herrn, sondern den Saum seines Gewandes, das heißt diese rituellen Quasten. Die Frau wollte Jesus durch ihre Krankheit nicht unrein machen. Und die Kranke sieht diese Gelegenheit bestimmt als ihre letzte Chance. Sie sagte sich sicherlich, warum kann dieser Mann nicht mich heilen? Er hat doch schon so viele Menschen wieder gesund gemacht. Es ist, als wollte sie etwas von dieser geheimnisvollen Kraft Jesu ergreifen, ja, einfangen. Und im gleichen Augenblick kam der Blutfluss zum Stillstand. Der Glaube der Frau wurde belohnt. Die Kranke bemerkte sofort, dass sich durch die Berührung etwas verändert hatte. Sie merkte, dass die Blutungen aufhörten. Und Jesus spürte, dass von ihm eine Kraft ausging. Und so fragte er die umstehende Menge, wer ihn berührt habe. Ja, Jesus sucht eine persönliche Begegnung mit der Frau. Er weiß von ihrer Krankheit und er hat keine Angst vor der Verunreinigung. Und was passiert? Jesus, der sich normalerweise durch die Begegnung mit dieser Kranken verunreinigt, er reinigt und heilt und erlöst die Frau. Und noch mehr, er möchte sie nicht nur körperlich heilen, sondern ihr auch ihre weibliche Würde zurückschenken. Er möchte sie sehen, er möchte sie aufrichten, er möchte ihr zeigen, dass sie für ihn wichtig ist und für ihn zählt. Und die Frau gibt sich zu erkennen, auch wenn es viel von ihr abverlangt. Sie stellt sich ihm, das heißt, sie wirft sich zitternd vor Jesus, ja, und auch der ganzen Menge auf die Knie und bekennt, was sie getan hat und wie sie geheilt wurde. Ja, was für einen Mut hat sie da aufgebracht. Und Jesus schenkt ihr die befreienden Worte: Tochter, dein Glaube hat dich gerettet. Geh in Frieden. Jesus erhebt die unreine Frau zur Tochter. Er nimmt sie sozusagen in die religiöse Familie auf. Sie ist nicht mehr allein, sie lebt nunmehr in der Gemeinschaft der Glaubenden. Und es ist ihr Glaube, der sie gerettet hat. Der Glaube an den allmächtigen Gott, der sie durch eine einzige Berührung von ihrem Leid retten kann. Und gleich nach der Begegnung des Herrn mit der kranken Frau erfährt Jesus, dass das 12-jährige Mädchen des Synagogenvorstehers in der Zwischenzeit gestorben ist. Er ermutigt die Familie zu glauben und nicht den Mut zu verlieren und macht sich mit den Aposteln auf den Weg, um dem Mädchen zu begegnen. Der wahre Glaube beginnt dann, wenn aus menschlicher Sicht alles verloren ist. Das möchte Jesus sicherlich der trauernden Familie zeigen. Er sagt ihnen: Fürchte dich nicht, glaube nur, dann wird sie gerettet werden. Und weint nicht, sie ist nicht gestorben, sie schläft nur. Jesus nahm nur seine drei engsten Jünger mit ins Schlafzimmer des Mädchens. Er aber fasste sie an der Hand und rief: Mädchen, steh auf. Jesus ergreift die Hand des Mädchens und bittet sie aufzustehen. Und das Verb ist gleichbedeutend mit dem Verb auferstehen. Der heilige Lukas berichtet weiter: Da kehrte ihr Lebensatem zurück und sie stand sofort auf. Und Jesus ordnete an, man solle ihr zu essen geben. Das Mädchen stand sofort auf. Es ist wie bei der kranken Frau, bei der die Blutung sofort aufhörte. Das passiert durch die heilenden Worte, ja, die heilenden Berührungen Jesus. Jesus hat auch bei dem toten Mädchen keine Angst vor der Verunreinigung, da auch hier nach dem Gesetz des Mose ein Mensch, der in Kontakt mit einem Leichnam kam, sofort unrein wurde. Jesus berührt sogar ihre Hand. Ja, liebe Hörerinnen und Hörer, ganz besonders Sie, liebe Frauen, diese beiden Wunder Jesu zeigen uns, dass Jesus keine Furcht hat vor unseren Schwächen, vor unseren Verwundungen, vor unseren Rissen und Krankheiten, ja, sogar vor all dem, was in uns tot ist. Wir brauchen uns nicht vor ihm für diese Sachen zu schämen oder unwürdig zu fühlen. Er wünscht sich, dass wir mit all dem zu ihm kommen. Bringen wir ihm die Verletzungen in der Liebe, in der Ehe, in der Freundschaft. Bringen wir ihm unsere Sehnsucht nach einer erfüllten Liebe, nach Reinheit. Gehen wir zu ihm mit unseren vielen Sorgen um die Kinder und ihre Zukunft, mit unserer vielen Arbeit, die kein Ende nimmt, ja, mit unseren ganzen To-Do-Listen, die nicht abgearbeitet sind. Bringen wir ihm unser Erschöpftsein und unsere körperlichen Leiden. Gehen wir zu ihm mit unserer Leere, mit all dem, was in uns abgestorben ist, mit all unseren Sünden und auch Süchten. bringen wir ihm unsere Sehnsucht. Bringen wir ihm diese Sehnsucht, immer mehr mit ihm verbunden zu sein, immer mehr mit ihm Zeit zu verbringen. Wir sind aufgerufen, all das ins Licht des Herrn zu stellen und selbst auf den Weg zu machen, wie die kranke Frau, uns in der heiligen Eucharistie, in der heiligen Beichte von ihm berühren zu lassen. Jesus ist unser Erlöser. Er interessiert sich vor allem für unser krankes Herz, für unser Herz, das in der Liebe verletzt ist, das in der Liebe verletzt wurde. Das ist die wahre weibliche Berufung der Liebe, der Zärtlichkeit der Frau, die uns Jesus schenken möchte, die uns Jesus wieder schenken möchte. Ja, liebe Hörerinnen und Hörer, bringen wir all das zu Jesus in der Musikpause und lassen wir uns von ihm berühren.

Liebe Hörer und liebe Hörerinnen von Radio Maria, Sie haben jetzt die Möglichkeit anzurufen, um diesen schönen Beitrag von Schwester Clarissa noch mit Ihrem Beitrag zu unterstreichen. Rufen Sie gerne an, wenn Sie eine Frage haben oder vielleicht ein Zeugnis geben möchten. 0720 578 578. Und außerhalb von Österreichs mit der Vorwahl 0043 720 578 578. Wir freuen uns über Ihre Beiträge.

0: Und wir sind zurück bei unser Glaube. Da leider niemand angerufen hat, hat jetzt Schwester Clarissa noch etwas, eine kleine Betrachtung für uns vorbereitet. Sie haben aber jedoch immer noch die Möglichkeit anzurufen, wenn Sie eine Frage haben oder auch etwas mit uns teilen möchten.
1: Ja, liebe Hörerinnen und Hörer, ich möchte Ihnen jetzt noch oder uns eine Betrachtung vorlesen. Ja, Sie können sich einfach einen ruhigen Platz aussuchen, vielleicht die Augen schließen, auch vielleicht die Hände falten oder einfach loslassen und diese Gedanken tief in Ihr Herz aufnehmen. Gott schaut auf dich. Gott schaut dich, wer immer du seist, so wie du bist, persönlich. Er ruft dich bei deinem Namen. Er sieht dich und versteht dich, wie er dich schuf. Er weiß, was in dir ist. All dein Fühlen und Denken, deine Anlagen und deine Wünsche, deine Stärke und deine Schwäche. Er sieht dich an deinem Tag der Freude und an deinem Tag der Trauer. Er fühlt mit deinen Hoffnungen und Prüfungen. Er nimmt Anteil an deinen Ängsten und Erinnerungen, an allem Aufstieg und Abstieg deines Geistes. Er umfängt dich rings und trägt dich in seinen Armen. Er liest in deinen Zügen, ob sie lächeln oder Tränen tragen, ob sie blühen an Gesundheit oder welken in Krankheit. Er schaut zärtlich auf deine Hände und deine Füße. Er horcht auf deine Stimme, das Klopfen deines Herzens, selbst auf deinen Atem. Du liebst dich vielleicht nicht mehr, aber er liebt dich. Er schaut auf dich, wer immer du seist, so wie du bist, persönlich.

0: Und da wir uns nun dem Ende dieser Sendung recht rasch nähern, so darf ich Sie noch bitten, Schwester Clarissa, Sie haben ein Gebet zum Abschluss für uns vorbereitet.
1: Ja, wir möchten am Ende noch zusammen beten, im Namen des Vaters, des Sohnes und des Heiligen Geistes.
0: Amen. Amen.
1: Lieber Gott, danke für die Liebe, die du uns als Frauen in deinem Schöpfungsgeschenk geschenkt hast. Du hast uns damit einen wunderbaren Schatz anvertraut. Du kennst uns und du liebst uns. Du kennst unsere tiefste Sehnsucht, die wir in uns tragen. Wir sehnen uns nach Liebe, nach einer ganz bestimmten Art der Liebe, die unserer Weiblichkeit entspricht. Wir wollen begehrt, umworben und zärtlich geliebt werden. Das macht uns lebendig. Doch du kennst auch unsere Schwäche, unsere Verfehlungen und unsere Sünden. Heute kommen wir zu dir, um dir alle unsere Wunden in deine Wunde zu legen. Bitte heile uns, mache uns rein. Durchflute uns mit deiner erlösenden Gnade, wie du es bei den Frauen im Evangelium gemacht hast. Hilf uns, immer mehr unsere Berufung als Frau zu verstehen, zu lieben und zu leben. Lass uns deine Apostel der Liebe werden. Amen.
0: Ein herzliches Dankeschön, liebe Schwester Clarissa, für diese Sendung von dieser Sendereihe Lebe deine Sehnsucht als Frau. Heute zum Thema Die Frau in der Begegnung mit Jesus Christus. Ich freue mich schon sehr auf das nächste Mal, denn da werden Sie weitermachen über die Stellen aus dem Evangelium, wo Jesus den Frauen begegnet. Und Sie, liebe Hörer, hören diese Sendung heute Nacht um 4:45 Uhr noch einmal.

0: Wir beten nun die Komplett, auch das Nachtgebet der Kirche genannt. Sie finden die Texte im Stundenbuch ab der Seite 717 oder auch in der Stundenbuch-App. Und wenn Sie Ihre Bibel aufgeschlagen haben, können Sie heute den Psalm 88 aufschlagen. Gemeinsam mit uns betet Dr. Ignaz Hochholzer, Arzt und Priester bei den Barmherzigen Brüdern in Wien.
1: Guten Abend. O Gott, komm mir zu Hilfe.
0: Herr, eile mir zu helfen.
1: Ehre sei dem Vater und dem Sohn und dem Heiligen Geist.
0: Wie im Anfang, so auch jetzt und alle Zeit und in Ewigkeit. Amen. Halleluja.
1: In einer kurzen Zeit der Besinnung blicken wir zurück auf den vergangenen Tag. Wir sind eingeladen, vor Gottes Angesicht unser Gewissen zu erforschen.

0: Ich bekenne Gott, dem Allmächtigen, und allen Brüdern und Schwestern, dass ich Gutes unterlassen und Böses getan habe. Ich habe gesündigt in Gedanken, Worten und Werken, durch meine Schuld, durch meine Schuld, durch meine große Schuld. Darum bitte ich die selige Jungfrau Maria, alle Engel und Heiligen und euch, Brüder und Schwestern, für mich zu beten bei Gott, unserem Herrn. Der allmächtige Gott, erbarme sich unser, erlasse uns die Sünden nach und führe uns zum ewigen Leben.
1: Amen.
0: Du starker Gott, der diese Welt im Innersten zusammenhält, du Angelpunkt, der unbewegt den Wandel aller Zeiten trägt.
1: Geht unser Erdentag zu End, schenk Leben, das kein Ende kennt. Führ uns, dank Jesu Todesleid, ins Licht der ewigen Herrlichkeit.
0: Vollenden wir den Lebenslauf, nimm uns in deine Liebe auf, dass unser Herz dich ewig preist, Gott Vater, Sohn und Heiliger Geist.
1: Amen.
0: Herr, du Gott meines Heils, zu dir schreie ich am Tag und bei Nacht.
1: Herr, du Gott meines Heils, zu dir schreie ich am Tag und bei Nacht.
0: Lass mein Gebet zu dir dringen, wende dein Ohr meinem Flehen zu.
1: Denn meine Seele ist gesättigt mit Leid, mein Leben ist dem Totenreich nahe.
0: Schon zähle ich zu denen, die hinabsinken ins Grab, bin wie ein Mann, dem alle Kraft genommen ist.
1: Ich bin zu den Toten hinweggerafft, wie Erschlagene, die im Grabe ruhen.
0: An sie denkst du nicht mehr, denn sie sind deiner Hand entzogen. Du hast mich ins tiefste Grab gebracht, tief hinab in finstere Nacht.
1: Schwer lastet dein Grimm auf mir, all deine Wogen stürzen über mir zusammen.
0: Die Freunde hast du mir entfremdet, mich ihrem Abscheu ausgesetzt. Ich bin gefangen und kann nicht heraus.
1: Mein Auge wird trübe vor Elend. Jeden Tag, Herr, rufe ich zu dir. Ich strecke nach dir meine Hände aus.
0: Wirst du an den Toten Wunder tun? Werden Schatten aufstehen, um dich zu preisen?
1: Erzählt man im Grab von deiner Huld? Von deiner Treue im Totenreich?
0: Werden deine Wunder in der Finsternis bekannt, deine Gerechtigkeit im Land des Vergessens?
1: Herr, darum schreie ich zu dir. Früh am Morgen tritt mein Gebet vor dich hin.
0: Warum, o Herr, verwirfst du mich? Warum verbirgst du dein Gesicht vor mir?
1: Gebeugt bin ich und todkrank von früher Jugend an. Deine Schrecken lasten auf mir und ich bin zerquält.
0: Über mich fuhr die Glut deines Zorns dahin. Deine Schrecken vernichten mich.
1: Sie umfluten mich alle Zeit wie Wasser und dringen auf mich ein von allen Seiten.
0: Du hast mir die Freunde und Gefährten entfremdet. Mein Vertrauter ist nur noch die Finsternis.
1: Ehre sei dem Vater und dem Sohn und dem Heiligen Geist.
0: Wie im Anfang, so auch jetzt und alle Zeit und in Ewigkeit. Amen.
1: Herr, du Gott meines Heils, zu dir schreie ich am Tag und bei Nacht. Lesung aus Jeremia 14. Du bist in unserer Mitte, Herr, und dein Name ist über uns ausgerufen. Verlass uns nicht, Herr, unser Gott.
0: Herr, auf dich vertraue ich, in deine Hände lege ich mein Leben.
1: Herr, auf dich vertraue ich, in deine Hände lege ich mein Leben.
0: Lass leuchten über deinem Knecht dein Antlitz, hilf mir in deiner Güte.
1: In deine Hände lege ich mein Leben.

0: deinen Knecht, wie du gesagt hast, in Frieden scheiden.
1: Denn meine Augen haben das Heil gesehen, das du vor allen Völkern bereitet hast.
0: Ein Licht, das die Heiden erleuchtet und Herrlichkeit für dein Volk Israel.
1: Ehre sei dem Vater und dem Sohn und dem Heiligen Geist.
0: Wie im Anfang, so auch jetzt und alle Zeit und in Ewigkeit. Amen.
1: Sei unser Heil, o Herr, wenn wir wachen, und unser Schutz, wenn wir schlafen, damit wir wachen mit Christus und ruhen in seinem Frieden.
0: Allmächtiger Gott, dein eingeborener Sohn ist hinabgestiegen in die Nacht des Todes und auferstanden. Gib, dass wir alle Tage durch den Glauben ihm verbunden bleiben, damit wir einst mit ihm auferstehen zum neuen Leben. Darum bitten wir durch ihn, Christus, unseren Herrn.
1: Amen.
0: Eine ruhige Nacht und ein gutes Ende gewähre uns der allmächtige Herr.
1: Amen.
0: Sei gegrüßt, o Königin, Mutter der Barmherzigkeit, unser Leben, unsere Wonne und unsere Hoffnung. Sei gegrüßt, zu dir rufen wir verbannte Kinder Evas, zu dir seufzen wir trauernd und weinend in diesem Tal der Tränen.
1: Wohlan denn, unsere Fürsprecherin, wende deine barmherzigen Augen uns zu und nach diesem Elend zeige uns Jesus, die gebenedeite Frucht deines Leibes. O gütige, o milde, o süße Jungfrau Maria.

0: lieber Dr. Ignaz, Sie haben noch ein Wort zur guten Nacht für uns.
1: Heute durfte ich eine Arztkollegin zu Grabe geleiten. In Peru geboren, wurde sie erst in Österreich getauft. Ein paar Jahre nach der Heirat, 3 Kinder wurden dem Ehepaar geschenkt. Durch den neokatechumenalen Weg fand sie tief in den Glauben. Sie hat 2 Söhne und eine Tochter, die schon 15 Jahre im Karmel ist. Die Begräbnisfeier war wie ein Fest. Froher Gesang mit Gitarre, sogar ein Halleluja. Viele waren gekommen, haben mitgesungen und mitgebetet. Man hatte das Gefühl, es geht hinein in den Himmel. Möchte Gott immer mehr zu so tiefen Glauben, Liebe und Freude führen, zur Rettung der Welt. Das erbitten wir im Segen. Der Herr sei mit euch.
0: Und mit einem Geiste.
1: Es segne und behüte euch, der allmächtige und gütige Gott, der Vater und der Sohn und der Heilige Geist.
0: Amen.
1: Gute Nacht.
0: Gute Nacht.

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Durch die Sendungen des heutigen Abends begleitete Sie Alexia de Lorlaval. Ich wünsche Ihnen eine erholsame und gesegnete Nacht. Falls Sie noch unterwegs sind, so kommen Sie gut an Ihr Ziel. Radio Maria begleitet Sie auch durch die Nacht.

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0: Lebenshilfe. Herzlich willkommen zur Lebenshilfe auf Radio Maria Österreich. Am Mikrofon begleitet Sie Maria Kotzis. Schön, dass Sie dabei sind. Viele Eltern fragen sich heute, wie kann ich mein Kind in einer Zeit begleiten, in der Fragen nach Identität, Geschlecht und Zugehörigkeit so präsent sind. Wie schenke ich Halt, Orientierung und Liebe, gerade dann, wenn Unsicherheit entsteht? Diesen Fragen widmen wir uns heute in unserer Sendung Transgender Hype. Wie kann ich mein Kind in seiner Identität stärken? Eine Sendung in Zusammenarbeit mit der Initiative Christliche Familie. Ich begrüße dazu recht herzlich Leni Kesselstadt, telefonisch mit uns verbunden. Willkommen, wir sind gespannt auf die Ausführungen.
1: Ja, grüß Gott, guten Morgen, liebe Hörerfamilie. Danke sehr für die Einladung. Es ist ja ein ziemlich heißes Thema, das ganze Transgender, diese ganze Bewegung. Weil man, wenn man darüber googelt und man ist betroffen, eigentlich im Internet nur sehr, sagen wir mal so, einseitige Informationen bekommt. Aber es ist ein so wichtiges Thema, weil so viele Schüler davon betroffen sind heutzutage. Wir haben ja die Familienallianz gegründet vor mehr als 10 Jahren, um Eltern zu helfen, wie sie in all diesen, sagen wir mal, ideologischen Fragen ihren Kindern gute Antworten geben können und wie sie sich auch selbst verhalten können. Und wir machen diese Arbeit seit vielen Jahren, dass wir vor allem zu dem Thema Leiblichkeit, dazu gehören die ganzen Sexualworkshops, die externen Vereine, die an die Schulen kommen und so weiter, damit wir da Eltern da helfen können, wie sie ihre Kinder gut schützen können, wie sie ihre Kinder mit ihren Kindern reden können, wie sie vielleicht ein Gespräch führen mit Lehrern und so weiter und so fort. Und dieses Thema Transgender ist eben sehr groß geworden in den letzten Jahren. Wir haben das beobachtet, kommt natürlich aus Amerika und hat bei uns eben schon jetzt auch schon seit einigen Jahren Fuß gefasst und es sind ganz viele Kinder betroffen, weil man könnte sagen, fast in jeder Klasse, wird nicht in jeder, wirklich jeder Klasse sein, aber in sehr, sehr, sehr, sehr vielen Klassen ist mindestens ein Kind, das sich selbst als trans bezeichnet. Und deswegen ist es ganz wichtig, dass wir gute Informationen an die Eltern weitergeben. Wir als Familienallianz, als Verein, wir arbeiten über unsere Grenzen hinweg im deutschsprachigen Raum mit mehreren Institutionen zusammen, die sich dafür einsetzen, Eltern gut zu beraten, ihre Kinder zu schützen. Und auch international sind wir gut vernetzt. Und wir wissen zum Beispiel, dass einige europäische Staaten, vor allem zum Beispiel die nordischen Staaten, wieder weggekommen sind von gewissen Behandlungsmethoden mit Transgender-Kindern, weil die den Kindern absolut nicht gut tun. Aber ich möchte jetzt von vorne beginnen. Ich möchte gerne heute in dieser Sendung erklären, was ist Transgender, was bedeutet das und was steht dahinter. Zweitens, wie ist die Situation in Österreich? Und drittens, natürlich das Wichtigste, was kann man tun im Vorfeld, wenn die Kinder noch klein sind oder auch wenn die Kinder schon etwas größer sind, was kann man tun, um seine Kinder zu schützen? Und vor allem, was kann man tun, wenn man auch betroffen ist davon? Und ich beginne jetzt gleich mal mit dem ersten, was ist Transgender? Also Transgender bedeutet, dass sich die Person im falschen Körper, im Körper des anderen Geschlechtes fühlt. Ihr biologisches, also das gibt und Geburt an seiendes Geschlecht empfindet diese Person dann als falsch. Also ein Transbub ist dann ein Mädchen, das sich als Bub fühlt. Und sie sagen dann sehr schnell selbst, ich bin ein Transbub. Und diese Transgender-Thematik ist seit eben mehreren Jahren bei uns total angekommen. Und eine Mutter hat mir mal gesagt, das, was früher in den Klassen der Bulimie-Hype war, das ist heute der Transgender-Hype. Das zeigt schon, was es eigentlich ist. Es ist eine Bewegung, so sagen Kritiker der Transgender-Bewegung, also der Transgender-Ideologie, sagen, es ist eine Art Bewegung. Es ist wie ein Virus, der sich verbreitet. Natürlich total beeinflusst von den Social Media, die ganzen Medien, die die Kinder konsumieren, vor allem TikTok und diese Medien, wo man diese Videos sieht, setzen Kinder heute enorm unter Druck. Und man sieht auch, dass besonders, und das ist sehr interessant, dass besonders über 80% Mädchen davon betroffen sind. Also Mädchen, die sind in einer sehr vulnerablen Zeit, nämlich in der Zeit ihrer Pubertät, haben sie natürlich an ihrem Körper einiges, sind sie nicht einverstanden mit Veränderungen oder fühlen sich sehr verunsichert. Und die Kombination mit ihrem hormonellen Haushalt und dieser Art, das Mädchen haben, dass sie dann auch sich oft zusammentun und dann so dieses bisschen vielleicht hysterisch sind oder so, das führt dazu, dass vor allem Mädchen und oft auch gleich eine zwei, drei Mädchen davon betroffen sind. Das ist wie ein Virus. Und wir wollen jetzt das aber sehr genau unterscheiden, was die sogenannte Transgender-Bewegung ist, dieser Hype, und was auch das ist, was man in der Medizin nennt, eine Dysphorie. Das ist eben ein Unterschied. Also da machen Fachleute einen Unterschied. Sie sagen, das eine ist eben eine Bewegung, die eben die Kinder beeinflusst und die sie übernehmen, weil sie sich eben unwohl fühlen und weil sie glauben, dadurch ihre Probleme lösen zu können. Und zum Beispiel sagt Dr. Alexander Korte aus München, ein Kinder- und Jugendpsychiater, der in diesem Bereich forscht und einiges schon veröffentlicht hat. Er sagt, bei einem Großteil der Kinder handelt es sich eben nicht um eine transsexuelle Entwicklung, insbesondere auch bei den Jugendlichen, die zuvor nie ein abweichendes Identitätserleben aufgewiesen oder sich geschlechtsatypisch verhalten haben. Was er damit sagen will, ist, dass das etwas anderes ist als bei der sogenannten Geschlechtsdysphorie, dass die Kinder sich eben nicht typisch entwickeln, sondern es kommt plötzlich und sie vor allem, sie stellen sich dann diese Selbstdiagnose, sie machen sich diese Selbstdiagnose. Es ist also ein Versuch von diesen Jugendlichen aus der Welt, in der sie leben oder aus diesen Befindlichkeiten oder es geht ihnen ja wirklich nicht gut zum Teil, ja, muss man schon sagen, es sind einfach, wie es halt Jugendlichen in der Pubertät geht. Versuchen sie sich zu flüchten, indem sie sagen, sie probieren jetzt was Neues. Und das ist eben, sie flüchten eben sozusagen in das andere Geschlecht und glauben, damit sind alle Probleme gelöst. Was man auch, ich möchte jetzt gleich weitergehen, was man auch festgestellt hat, also alles, was ich hier sage, ist wissenschaftlich hinterlegt. Man kann mich gerne danach fragen. Also ich habe da ganze Literaturlisten und so weiter, ich habe die ganzen Quellen. Das ist ein so großes und auch so ein heißes Thema, dass man da natürlich nur sich auf echt seriösen Boden bewegen kann. Und daher möchte ich das gleich betonen von Anfang an, dass das nicht aus meinem Kopf entstanden ist, sondern dass ich mich da auf Quellen berufe, die ich in einem Netzwerk erfahren habe oder mir zusammengetragen habe. Wir arbeiten. Was auch auffallend ist, dass vor allem seelisch stark labile Teenager, und das sind in der Überzahl Mädchen, eine Diagnose davor hatten von psychischen Krankheiten wie Depressionen und Angststörungen oder Autismus-Spektrumstörungen. Also dieser sogenannte Transgender kommt sehr oft auch in Kombination mit anderen Krankheiten, die das Kind hat. Also und das ist auch schon ein Hinweis dafür, dass es sich hier um etwas anderes handelt, also um eine echte Dysphorie. Die Mädchen, vor allem die Mädchen, sind betroffen wegen der hohen Belastung durch die körperliche Veränderung in der Pubertät. Sie verändern sich natürlich sichtlich sehr stark und sind meistens ein bisschen früher dran als die Buben. Und auch durch diesen gesellschaftlichen Druck, nämlich mit diesem Schönheits- und Schlankheitsideal zurechtzukommen. Und diesen Vorgaben sind sie oft nicht gewachsen. Es herrscht ja ein enormer Druck bei den Kindern durch das Internet, dass sie diese Stars, die es da gibt, die immer besonders schön besonders fit, besonders eloquent sind, dass sie da mithalten müssen. Und es geht ja alles dann über diese Likes, die man dann generieren soll, dass man sich geliebt fühlt oder dass man, dass es ein Ersatz geliebt sein ist, dass man diese Likes kriegt. Und in diesem Milieu befinden sich alle Jugendlichen und da ist ein enormer Druck da, enormer Stress, dass sie mitmachen, dass sie dazugehören. Und dieser Brands-Hype ist ja auch zu sehen bei vielen großen Schauspielern in Amerika, wo Kinder dieser Schauspieler eben auch der ein oder andere trans ist und es wird dann sehr stark in der Öffentlichkeit besprochen und in der Öffentlichkeit getragen. Also es scheint so, als ob das etwas ganz Normales wäre. Die Jugendlichen, die eben sozusagen eigentliche andere psychische Probleme haben, entwickeln also diese eine Trans-Selbstdiagnose. Was auch bekannt ist durch Studien, dass weniger als 5% der Patienten die eine Transition, so nennt man das. Also da werden dann, ich komme noch dazu, aber da ist der erste Schritt eben, dass man dem Kind Pubertätsblocker gibt, wenn es eben an die richtige, sogenannte, vermeintlich richtige Adresse kommt. Und der nächste Schritt wären dann richtige Operationen, wo man dann wirklich anfängt, den Körper zu verändern. Und wenn Kinder das durchmachen, dann erzählen Jugendliche, und da gibt es ganz viele Rückmeldungen und Zeugnisse schon darüber erzählen, dass die meisten nicht das gefunden haben, was sie sich erhofft haben dadurch. Und weniger als 5% der Patienten haben nach den medizinischen Eingriffen weniger oder keine psychischen Leiden mehr. Also es ist ein sehr, sehr, sehr kleiner Prozentsatz von Personen, von Jugendlichen, dass sich da etwas verbessert haben sollte. Gut, ich weiß nicht, sollen wir mal eine Pause machen oder machen wir weiter, Maria?
0: Machen wir vielleicht an dieser Stelle einmal eine kurze Verschnaufpause mit Musik, bevor wir dann weitersprechen.
1: Ja, gerne.

0: Transgender-Hype. Das ist unser Thema heute in der Sendung Lebenshilfe auf Radio Maria Österreich und Radio Maria Südtirol. Wie kann ich mein Kind in seiner Identität stärken? Leni Kesselstadt ist heute mit uns verbunden von der Familienallianz und spricht mit uns über dieses heiße Thema. Wir gehen jetzt in einen zweiten Blog und danach, liebe Zuhörer, sind auch Sie eingeladen, sich einzubringen. Notieren Sie sich gerne auch in der Zwischenzeit schon Ihre Fragen. Jetzt das Wort wieder an Leni Kesselstadt.
1: Das Wichtige ist noch festzustellen, warum wir von diesem Hype sprechen. Ein führender Chirurg für Genitalrekonstruktion, Professor Miroslav Djordjevic, sagt, dass vor rund 20 Jahren, als er mit seiner Arbeit begann, waren jene, die eine Umwandlung wünschten, also eine operative Umwandlung, Umwandlung ist ein schwieriges Wort, ich komme noch drauf, aber eine Veränderung wünschten, durchschnittlich 45 Jahre alt. Und dieses Alter ist auf einen Schnitt von 21 Jahren gesunken. Also jetzt ist der durchschnittliche, die durchschnittliche Person, die sich eine Transoperation wünscht, im Durchschnitt 21 Jahre alt. Das zeigt schon, was hier passiert ist. Also das Alter ist viel weiter hinuntergesunken, weil eben dieser Einfluss und diese Bewegungen so wahnsinnig stark sind und so groß sind auf die Jugendlichen. Es gibt natürlich diese echte Dysphorie, das ist ein medizinischer Begriff, und beschreibt diesen Zustand, in dem eine Person diese Diskrepanz zwischen ihrem empfundenen Geschlecht und dem biologischen Geschlecht spürt. Wenn das Kinder vor der Pubertät so empfinden und man sie lässt, man sie einfach lässt, ja, sich weiterentwickeln, dann löst sich diese Dysphorie bei der großen Mehrheit der Patienten in der späteren Jugend wieder auf. Schwierig ist natürlich, und das passiert heute sehr häufig, durch Vereine, durch die ganze Beeinflussung durch die Medien. Es ist ein enormer Druck auch auf Lehrer, auf Eltern natürlich. Wenn man heute da eingreift, dann ist natürlich die Situation schwierig, weil das Kind dann sehr schwer wieder zurück kann. Ich möchte Ihnen das anhand eines Beispiels erzählen. Wir als Familienallianz, wir dokumentieren ja auch diese Fälle, die an uns herangetragen werden. Und das machen wir eben schon seit vielen Jahren. Und das ist jetzt sicher schon 6 Jahre her oder so. Da haben mich Eltern kontaktiert. Da war in Graz ein Kind in der Volksschule. Da haben die Eltern am Schulanfang einen Elternabend gehabt. Und die Eltern von einem Buben, oder war es ein Mädchen? Nein, es war ein Mädchen von einem kleinen Mädchen, haben gesagt, ihr Kind möchte jetzt ab sofort als Bub angesprochen werden. Und der Name ist so und so. Das war in der ersten Klasse Volksschule. Und dann hat man beschlossen, dass dieses Mädchen sich bei den Buben umziehen soll und so weiter und so fort. Und dass sie eben in der gemischten, dass sie eben dadurch gemischt werden beim Sport, beim Umziehen vor der Sportklasse oder so, beim Turnunterricht. Und die Eltern haben sich da sehr gern dagegen gewehrt. Und ich habe dann nach einiger Zeit, und es ist dann gelungen, dass das Kind sich woanders umzieht, also das ist dann relativ gelungen, aber nach 3, 4 Jahren habe ich dann mit diesen Eltern wieder getroffen und habe gefragt, wie geht's? Und dann haben mir diese Eltern erzählt, das ist sehr tragisch, das Ganze, weil dieses Kind durch einen Verein, da gibt es eben Vereine, die sich darauf spezialisieren, so auf diese Schiene gebracht worden ist von Transgender, dass es ihm sich jetzt immer so als Bub benehmen muss und den Namen tragen muss und sich und quasi mitmachen muss. Aber hinter vorgehaltener Hand erzählt es den Kollegen in der Klasse, dass es so gern wieder ein normales Mädchen wäre. Also das, und das meine ich damit. Das ist eben schwierig, weil durch diese Beeinflussung haben viele Kinder eben schon vielleicht diese Verwirrung, dass sie das Geschlecht sich selbst aussuchen könnten. Und dann kommen sie auf diese Schiene. Wenn man sie nur lassen würde, würde sich das selbst wieder lösen. In den allermeisten Fällen, das bezeugen auch Studien. Was auch noch jetzt sehr wichtig ist, wäre zu sagen, also dass diese sogenannten transsexuellen Personen haben so einen starken Wunsch, dem anderen Geschlecht zuzugehören, dass die eine Bereitschaft hier entsteht, eine geschlechtsumwandelnde oder verändernde Behandlung durchführen zu lassen. Und da beginnt man zuerst mal mit den Pubertätsblockern. Also wenn man das Umwandeln oder Angleichen nennt, so ist das eine Lüge, weil auch wenn eine Person diese Prozedur beginnt, so wird diese Person trotzdem immer bis an ihr Lebensende entweder Mann oder Frau bleiben, nämlich ihr von Geburt an oder sogar in den ersten Lebenswochen als Embryo bestehenden Geschlecht. Man kann zwar äußerliche Dinge ändern, die Stimme verändern, durch Hormongaben und so weiter, verschiedene Funktionen unterbinden, aber XX oder XY lässt sich trotzdem immer noch feststellen in jeder Zelleneinheit. Diese Pubertätsblocker, die den ersten Schritt darstellen, das ist nicht zu lachen, weil da wird auch sehr viel darüber gelogen. Es wird gesagt, dass das umkehrbar wäre, wenn die Kinder damit wieder aufhören, aber in den meisten Fällen stimmt das nicht. Es ist nicht umkehrbar. Das heißt, diese Pubertätsblocker, die Kinder, also ab 14 ist es erlaubt in Österreich, das hat Minister Rauch so festgestellt. Das heißt, das sind ganz starke Hormone, die sind off-label, das heißt, die sind an Kindern noch nie und Jugendlichen nicht getestet worden. Die werden normalerweise für Erwachsene bei der Krebstherapie, bei Tumorbehandlungen eingesetzt und in den USA zum Beispiel zur chemischen Kastration von Sexualstraftätern. Also es sind ganz starke Hormone, die da eingesetzt werden und der sind natürlich extrem starke Auswirkungen auch, zum Beispiel es hat eine negative Auswirkung auf den Knochenwachstum und die Knochendichte, auf die Beeinträchtigung des Gehirns und der kognitiven Leistungen. Die Personen haben einen geringeren IQ, die Beeinträchtigung des Sozialverhaltens, und weil durch die Emotions- und Verhaltenskontrolle verändert sich. Die sexuelle Reifung bleibt unentwickelt. Es kommt zu Unfruchtbarkeit und es ist ein gesteigertes Risiko da für Krebserkrankungen, Thrombosen, Osteoporose und Schlaganfall. Und diese Dinge werden den Kindern und den Eltern oft gar nicht gesagt. Ein weiterer Kritikpunkt von Eltern, die das durchlaufen haben und auch von Jugendlichen, die dann danach wieder zurückfinden wollen, ist, dass das viel zu schnell gegeben wird, diese Pubertätsblocker, dass es kaum zu einer Aussprache kommt mit den zuständigen Stellen und Behörden, sondern dass man sehr schnell anfangen kann damit. Es ist also das Ganze eine politische Agenda, die dem Irrglauben unterliegt, es gäbe mehr als zwei Geschlechter und man könnte sich das männlich oder weiblich sein aussuchen. Also dieses Transgender wird ja quasi wie auch ein weiteres Geschlecht behandelt. In Wirklichkeit wollen diejenigen, die das anstreben, nur in das andere Geschlecht schlüpfen. Und das ist eigentlich nur eine Bestätigung, dass es nur zwei Geschlechter gibt, nebenbei bemerkt. Ich möchte jetzt aber noch kommen. Und die nächste Stufe wäre dann die Operationen. Das heißt, man würde dann die Brüste entfernen und so weiter und so fort. Und da gibt es ganz viel, gäbe es darüber zu sagen, es ist ganz scheußlich eigentlich, aber man kann sich vorstellen, das ist ein riesiges Feld, da ist ganz viel Geld dahinter und natürlich ein ganz großes Leid von den Kindern und Jugendlichen. Ich möchte jetzt aber zum Hauptpunkt kommen. Und das ist natürlich die Sache, was kann man machen als Eltern? Was können wir Eltern tun? Das Wichtige ist, liebe Eltern, dass Sie schon sehr, sehr früh mit Ihren Kindern beginnen, über unsere Leiblichkeit zu sprechen. Dass Sie verstehen lernen, dass es etwas Wunderschönes ist, Mann zu sein, Frau zu sein. Dass man den Kindern das Gefühl gibt, es ist schön, der Tochter das Gefühl gibt, schön, es ist schön, eine Frau zu sein, so wie die Mutter, und dem Sohn das Gefühl gibt, es ist schön und wunderbar, ein Mann zu sein wie der Vater. Dass man sie früh aufklärt, dass man es mit seinen eigenen Worten tut, damit die Kinder wissen, wir sprechen darüber in der Familie, also ist das etwas Gutes. Weil Kinder glauben, wenn man nicht über etwas spricht, dann ist das etwas Schlechtes, etwas Böses. Und dann hören sie es nur sehr verzerrt und sehr oft mit sehr abwertenden Vokabeln bedacht in der Schule, in ihrer Umgebung, wo sie sich befinden halt, ja, mit ihren Freunden, natürlich vor allem voran durchs Internet. Aber wenn wir als Eltern die Ersten sind, die über die Leiblichkeit mit ihnen sprechen, dann werden sie es mit unseren Worten, mit unseren schönen Worten erfahren und dann werden sie auch nicht nur eine gute Beziehung bekommen zu dem Thema, sondern sie werden auch, und das ist jetzt das Allerwichtigste, wenn sie Fragen dazu haben, zu uns Eltern kommen und nicht im Internet danach stöbern. Weil dann kommen sie unweigerlich auf absurde Seiten und auf schreckliche Seiten, die sie nur negativ beeinflussen. Was man weiter sagen kann, und jetzt komme ich jetzt auf ein Thema, wo ich eben eine Ausbildung gemacht habe, das ist die Theologie des Leibes, die man hier sehr, sehr gut verwenden kann. Johannes Paul II. Spricht nämlich von der Leiblichkeit und von der Reife einer Person, von seiner Identität. Interessanterweise, weil die Identität ist ja auch dieses Schlagwort, das heute so verwendet wird für die Geschlechtsidentität. Und Johannes Paul hat schon vor vielen Jahrzehnten die Identität als das bezeichnet, was eine Reife ist in uns. Wir sollen doch schauen, dass unsere Kinder zu einer guten Reife heranwachsen, dass sie ihr Leben und vor allem auch ihre Beziehungen glücklich leben, dass sie nicht verletzt werden und andere nicht verletzen. Und dazu gibt es etwas ganz Wichtiges als Basis, und das kann man Kindern sehr gut erklären. Ich habe das ganz oft schon gemacht. Ich habe das 8-Jährigen, 10-Jährigen, auch jüngeren Kindern schon oft erklärt, und das verstehen sie, dass wir eine Einheit sind aus Körper, Geist und Seele und dass man das nicht voneinander trennen kann. Also ich habe ein Innerstes, und das ist eine Geistseele, und diese Geistseele wird immer auch etwas widerspiegeln, was ich mit meinem Körper mache. Also wenn ich zum Beispiel einen aggressiven Film sehe, dann werde ich mit der Zeit aggressiv werden. Wenn ich einen traurigen Film sehe, dann werde ich traurig. Dann kann sogar sein, dass ich anfange zu weinen. Das versteht ein Kind. Wenn ich etwas mit meinem Körper anderen antue, zum Beispiel ich schlage jemanden, und das hat auch jedes Kind vielleicht schon erlebt, dann wird es, diese Wunde wird heilen, diese äußerliche, diese Prellung oder was weiß ich. Aber die innere Verwundung, diese Kränkung, die wird lang bleiben. Und das kann wirklich jeder verstehen. Und das zeigt nur, dass alles, was ich mit meinem Körper mache, Spuren hinterlässt in meinem Innersten, in meiner Seele. Und deswegen muss ich Acht geben darauf, was ich mit meinem Körper mache. Und ich bin auch verantwortlich für das, was ich in meinem Körper mache. Also man kann nicht Dinge mit dem Körper machen, die einfach nur so, weil es Spaß macht, sondern ich muss immer davon ausgehen, beim anderen hinterlässt es Spuren und auch bei mir selber. Deswegen ist es ja schwierig, wenn man die Sexualität sehr früh lebt oder wenn man da negative Erlebnisse hat über die Sexualität, mit seiner Leiblichkeit, dann passiert es, also der Zehn-Psychiater, dann passiert es, dass man da oft sein Leben lang damit zu kämpfen hat und dass das Probleme sind, die man schwierig wieder wegkriegt. Und deswegen kann man auch nicht einfach, wir sind Körper, Geist, Seele einer, das heißt, eine Frau wird immer anders reagieren als ein Mann, und das ist bis in die Zellenspitze nachweisbar, dass wir XX oder XY sind, und deswegen kann man nicht einfach in ein anderes Geschlecht schlüpfen, weil es biologisch nicht möglich ist, und man kann auch nicht sagen, ich bin ein Mann, weil ich das angelernt gekriegt habe, sondern ich bin ein Mann, weil ich mich von vornherein für Technik mehr interessiere und für eine lautere Stimme habe und mir ein Bart wächst und so weiter. Und das hat sich der liebe Gott wunderbar ausgedacht. Und so kann man mit den Kindern ins Gespräch kommen, wenn man ein Thema hat. Wir haben das auch immer so gemacht. Wenn wir gewusst haben, ein Thema ist jetzt gerade ganz wichtig, dass unsere Kinder das erfahren, dann haben wir beim Mittagstisch oder am Abendtisch einfach darüber angefangen zu sprechen. Die Kinder sitzen auch am Tisch und hören zu. Und man weiß, dass die Kinder sehr genau mitkriegen, was man spricht. Oder man kann sprechen über einen fiktiven Fall zum Beispiel, dass man sagt, wir haben jetzt gehört, dass das und das passiert ist, und dann kann man weiter darüber reden, dass die Kinder da zu guten Informationen kommen. Wenn natürlich so ein Fall vorkommt in der Verwandtschaft oder vielleicht sogar in der eigenen Familie, dass ein Kind sagt, ich bin ein Trans oder ich empfinde mich als Transmädchen oder als Transfrau oder als Transmann, dann kann ich jetzt persönlich natürlich jetzt nicht weiterhelfen, da muss man natürlich zu Fachleuten gehen, aber es muss einem ganz klar sein, dass man sich da sehr gute Fachleute suchen muss, solange es das Kind zulässt, ja, weil da der Druck enorm ist von der Schule, die Lehrer sind ja angewiesen schon, dass sie sofort darauf eingehen und dass sie sofort den neuen Vornamen benutzen und so weiter. Und es gibt Fälle, wenn uns erzählt, dass die Eltern es erst sehr, sehr spät erfahren, wo das schon monatelang so gehandhabt worden ist in der Schule. Also seien Sie sehr wachsam, kommen Sie früh genug mit dem Kind ins Gespräch oder überhaupt in das Gespräch oder das Thema. Und wenn es in Ihrer Familie passiert, dann suchen Sie einen guten Fachmann, einen guten Psychologen, einen guten Psychiater, weil das Kind mit dieser Annahme, es fühlt sich im falschen Körper und das, wenn es in der Pubertät passiert, zu einem hohen Prozentsatz andere psychische Probleme hat. Und dann muss das genau angeschaut werden. Und man muss es natürlich sehr ernst nehmen. Es ist klar, weil dieses Kind wirklich leidet. Und das muss man immer auch im Fall, ja. Das ist ja ganz klar. Aber man muss sehr aufpassen, weil es gibt eben diese gewissen Vereine, die das Kind sofort in diese Transition hineindrängen und dann sind die Eltern die Bösen, die dagegen sind. Nur damit sie verstehen, warum ich das so sage und damit möchte ich dann gleich schließen. Es hat politisch da auch schon einen Antrag gegeben, vor einem Jahr ungefähr. Da wollte man schon ein Gesetz erlassen, aber das ist dann verhindert worden, Gott sei Dank, dass die Eltern da gar nichts mehr mitzureden hätten, sondern dass man sofort eine Strafe kriegt, wenn man sich gegen einen gewünschten Transition von seinem Kind ausspricht oder wenn sich ein Therapeut dagegen ausspricht. Dann hätte es bis zu Geldstrafen geben können und Gerichtsverhandlungen und sogar bis zu Freiheitsstrafen. Aber das ist Gott sei Dank abgewendet worden und ich möchte jetzt gerne mit etwas Positivem schließen, dass unsere Kinder dass wir eben ganz früh anfangen, weil unsere Kinder sind sehr früh beeinflusst. Bereits in den Kindergärten liegen diese Schulbücher oder diese nicht Schul, sondern diese Kinderbücher auf, wo den Kindern suggeriert wird, man könnte das Geschlecht ändern. Also fangen sie sehr früh an, weil unsere Kinder sind so unglaublich wertvolle Wesen, dass wir haben die ganz große heilige Pflicht heute, unsere Kinder gegen diese Ideologie zu schützen, sie gut weiterzuführen. Und wenn wir mit unseren Kindern über diese Schönheit der Leiblichkeit, über die Schönheit der Sexualität sprechen, dann werden sie auch beziehungsfähig, sie werden freudig ihre Veränderungen in ihrem Körper miterleben. Wir haben auch ein Material dafür entwickelt, damit sie das mit ihrem Kind gut durchsprechen können, die Wunderkunde. Und wichtig ist, dass wir dieses wirklich so wichtige Thema und sich das der Hand nehmen lassen, dass wir das selber machen und dass wir unsere Kinder durch diese schwierige Zeit der Pubertät gut durchführen. Aber da müssen wir wirklich früh beginnen. Wir müssen früher als die Pubertät beginnen. Aber es ist nie zu spät. Man kann auch noch vieles nachholen. Gut, ich bin jetzt am Ende mit meiner Ausführung. Sie merken, ich bin jetzt immer etwas schneller geworden in meiner Aussprache, weil es noch so viel zu sagen gäbe. Vielleicht können wir noch einiges über die Fragen, über Anrufer erklären und ergänzen. Und da bitte ich sehr jetzt um Ihre Anrufe. Vielen Dank für das Zuhören.
0: Liebe Zuhörer, nun sind Sie an der Reihe. Wir freuen uns auf Ihre Beteiligung unter der Nummer 0720 578 578. Für alle, die Radio Maria Südtirol hören und auch sonst von außerhalb Österreichs zugeschaltet sind, 0043 720 578 578. Hier in der Sendung Lebenshilfe sind wir heute verbunden mit Leni Kesselstadt von der Familienallianz. Es geht um dieses große Thema Transgender-Hype. Wie kann ich mein Kind in seiner Identität stärken? 0720 578 578.

0: So begrüße ich nun unsere erste Anruferin in dieser Sendezeit. Anneliese meldet sich aus der Steiermark. Grüß Gott.
1: Ja, grüß Gott. Ich danke Ihnen, Frau Kesselstadt, für diesen Vortrag. Ich habe Ihren ersten Vortrag auch schon gehört und möchte jetzt etwas als pensionierte Volksschul- und Sonderschullehrerin gerne etwas dazu beitragen. Und zwar wäre das meine Bitte an die Eltern und Großeltern. Ein Kind kommt ja nicht in die erste Klasse Volksschule und sagt von sich aus, ich möchte ein Bub sein und ich möchte als Bub angeredet werden, sondern da muss es eine Vorgeschichte geben. Und ich würde wirklich dringend an die Erziehungsberechtigten appellieren, dass sie ihrer Aufsichtspflicht vielleicht ein bisschen mehr nachkommen und das wirklich sehr ernst nehmen und mit den Kindern nicht erst dann reden, wenn es zu spät ist, weil die Erziehung beginnt mit dem Moment, wo das Kind auf die Welt kommt, mit dem Moment, wo es beginnt zu sprechen und nicht dann, wenn es in die erste Klasse Volksschule kommt. Und ich finde das ganz schlimm, was hier geschieht, und ich bete sehr viel in diesen Anliegen und ich würde wirklich bitten, dass sie hier mehr Öffentlichkeitsarbeit machen, dass die Eltern früh genug mit den Kindern reden über die zwei Geschlechter. Es gibt zwei Geschlechter, einen Mann und eine Frau, und alles andere ist eine Lüge. Es gibt nur XX und XY. Die Menschen werden operiert am gesunden Körper und die kranke Psyche wird nicht behandelt. Das hat ein Priester gesagt auf WhatsApp und das war die kürzeste Definition dieses Gender-Wahns. Das wäre mein Beitrag.
2: Ja, vielen herzlichen Dank. Ich kann Ihnen da nur zustimmen. Es ist sehr schwierig heute. Die Eltern sind unter einem enormen Druck. Sie kommen alle lechzend nach Hause nach einem Arbeitstag. Sie können nicht mehr erkennen, wie es ihren Kindern geht. Also wir leben in einer Gesellschaft, die unter einem irrsinnigen Druck ist. Und ich bin mir sicher, dass Sie vieles erlebt haben mit den Eltern, mit ihren Schulkindern. Aber ich glaube trotzdem, die Eltern machen es so gut, sie können es nicht besser. Und das ist, wie gesagt, die Beeinflussung ist riesig. Aber natürlich, wir arbeiten genau in dieser Hinsicht, versuchen wir, das eben in die Öffentlichkeit zu bringen, dass die Eltern eben wachsam sind und mit ihren Kindern eben, wie gesagt, ja, als ins Gespräch kommen, dass sie aufpassen, dass sie schauen, wie es ihren Kindern geht und so weiter. Ich weiß, es ist heute ein enormer Druck da und die Eltern, ich bin trotzdem der Meinung, sie machen so gut sie können, aber sie können es halt nicht besser. Aber wir müssen ihnen helfen. Ja, vielen Dank für Ihren Beitrag.
0: So gehen wir weiter zu unserer nächsten Anruferin. Andrea aus Oberösterreich hat auch ein paar Gedanken zu dieser Thematik. Bitte schön.
3: Hallo. Frau Kesselstadt.
2: Grüß Gott.
3: Ich rede ein bisschen im Mundort, mich hat das sehr bewegt, also ich habe auch gewarnt. Ich habe schon sehr viel gemacht, ich bin schon 55 Jahre, aber ich glaube, ich bin dysphorisch. Sagt man da nicht Geschlechtsdysphorie? Also man fühlt sich so richtig so richtig an nach dem weiblichen Geschlecht. Und ich habe dann eher so etwas Ähnliches wie Theologie des Leibes gemacht und so Sachen. Also was eben auch im Heiligen Kreuz angeboten wird, das Leib, Bindung, Identität.
2: Ja.
3: Und habe halt habe dann ein bisschen transgenerationale Sachen. Also es ist ein Sohn einfach, wie sagt man denn da, abgelehnt gewesen oder tabuisiert. Also ja, ich habe eigentlich keinen Bruder und was ich nur sagen will, hat mich berührt und richtig aufgekommen, dass man sich wohlfühlt im eigenen Geschlecht, hängt, glaube ich, schon dann auch zusammen mit Wissen und eigenen und, ich glaube, spirituell mit einem Heilungsweg. Danke. Das war vielleicht ein bisschen, ja, sind Sie da?
2: Ja, ich höre Sie, ich höre Ihnen zu. Ich bin noch da. Ich höre Ihnen sehr, sehr genau zu. Ja, ich verstehe. Ich habe es nicht ganz verstanden, weil die Verbindung auch ein bisschen schlecht war. Das heißt, Sie haben Ihren Weg gefunden, spirituell. Habe ich das richtig verstanden?
3: Also, auf eine gewisse Weise bin ich auch auf dem Weg. Ich meine, ich war mal in Medjugorje vor 30 Jahren.
2: Ja.
3: Ich habe da mal Anfang gemacht. Aber weiß ich nicht, wie ich das jetzt beschreiben soll. Darum hat es mich auch, glaube ich, berührt, wie man das jetzt schwierig, dass sie also so ein gutes Herz haben und Genau.
2: Ja, es, ich, also wir beide werden das jetzt hier nicht lösen können, leider, aber wenn Sie wollen, hinterlasse ich dann meine Telefonnummer für Sie. Wir können gerne telefonieren, wenn Sie das gerne wollen. Es ist, wenn man das, wie gesagt, es gibt diese Dysphorie, die echte Dysphorie ist sehr, sehr selten, sehr selten. Die ist im Promillebereich, aber wenn man wirklich das so empfindet, dann ist es ein großes Leiden. Sie haben den Leibbindung-Identität-Kurs gemacht, der ist hervorragend in Heiligenkreuz und da haben Sie ja eh schon sehr viel mitgekriegt von dieser ganzen, was auch die Kirche auch von der Leiblichkeit denkt. Ich glaube, dass eben die Möglichkeit, dass man spirituell da eine Lösung findet für sich, dass das die beste Lösung ist, weil der liebe Gott hat für jeden von uns einen Plan und auch in der Leiblichkeit. Und alles, was wir in unserem ganzen Leben erlebt haben, trägt natürlich dazu bei und hinterlässt Spuren in uns. Und wenn man da zum Beispiel etwas Negatives erlebt hat, dann kann ich mir vorstellen, dass man da gewisse Mechanismen entwickelt, dass man gewisse Sachen ablehnt einfach. Und ich glaube, dass da, das ist jetzt leicht gesagt, weil ich nicht in der Situation bin, aber ich habe nur bemerkt, dass ich durch die Theologie des Leibes eine ganz tiefe, wie soll ich sagen, eine Beruhigung bekommen habe für mich als Frau, weil ich schon auch so aufgewachsen bin, jetzt, das ist ja nur geistig, das ist nicht körperlich, aber geistig, dass ich bin eben so ein typisches Kind aus den 70er Jahren, da ist uns einfach eingeredet worden, wir wären die besseren Männer. Und das war in meiner Ehe, war das wirklich sehr, sehr, das hat meine Ehe nicht leicht gemacht am Anfang. Und durch diese Einstellung, dass es eben diese Unterschiedlichkeit gibt und dass es nur diese zwei Geschlechter gibt und dass wir, dass die Weiblichkeit etwas Wunderschönes ist, aber dass man sie eben annehmen muss und dass wir nicht versuchen sollten, die bessere Männer zu sein, das hat mir enorm geholfen und unsere Ehe extrem entlastet. Also es ist wirklich Wirklichkeit ist es eine Entlastung. Aber wie auch immer, ich bin kein Psychologe, ich kann Ihnen da gar keine Ratschläge geben, aber ich höre nur heraus, dass Sie sich auf einem sehr guten Weg befinden und ich freue mich, dass Sie den Mut gehabt haben, anzurufen und uns das zu erzählen. Und dafür danke ich Ihnen sehr herzlich.
3: Ja, auch danke.
0: Auf Wiederhören.
3: Wiederhören.
0: Liebe Zuhörer, die Telefonleitungen sind wieder frei. Wenn auch Sie sich beteiligen wollen mit Ihrer Frage, mit Erfahrungen zum Thema Transgender-Hype, wie kann ich mein Kind in seiner Identität stärken? Dann wählen Sie die Nummer 0720 578 578. Von außerhalb Österreichs 0043 720 578 578. Wir sind heute verbunden mit Leni Kesselstadt von der Familienallianz.

0: Wir gehen in die nächste Runde mit unseren Anruferinnen und Anrufern. Den Beginn macht Leopold aus Wien mit einer Frage. Bitte schön.
1: Ja, hallo, da spricht der Leopold aus Wien. Folgendes. Grüße Gott. Mich beschäftigt das schon längere Zeit, auch aus persönlichen Gründen natürlich, weil es ist ein sehr persönliches Thema. Aber ich beobachte das auch tagtäglich so, wenn ich Menschen sehe, dass sie sich selbst oft in einer gewissen Rolle hineindrängen. Ja, also ich versuche mich halt so anzunehmen, wie ich bin. Aber es gibt gesellschaftlich natürlich bestimmte Vorstellungen, wie sich ein Mann zu verhalten hat und wie sich eine Frau zu verhalten hat, in meinem Fall also eher, wie sich ein Mann zu verhalten hat. Und da kommt mir vor, dass diese Rollenbilder halt sehr ausgeprägt sind, und wenn jemand dann ein bisschen davon abweicht, ja, dann wird er schon mit gewissen Blicken auch dafür beurteilt, ich will nicht sagen bestraft, aber ihr erlebt es tagtäglich, wenn man da nicht ganz diesem Ideal entspricht, ja, dann wird man auch entsprechend angeschaut, beurteilt. Und dann die Stärke zu haben, trotzdem zu sagen zu sich, ich bin so, wie ich bin, und ich habe auch nicht vor, da was zu verändern, das ist halt nicht ganz leicht, ja.
2: Ja, kann ich sehr gut verstehen, was Sie sagen. Es wird uns auch öfters gesagt, wir machen oft so Jugendkurse oder für junge Erwachsene so Kurse, mein Mann und ich, über die Theologie des Leibes, und da sprechen wir über das Mann- und Frau-Sein, und da gibt es eben diese Studien und das, die Unterschiedlichkeit im Gehirn und wie das eben, was das bewirkt beim Mann und bei der Frau und so weiter, und diese Ergänzung von den beiden und so. Aber dass es eben nicht immer hundertprozentig bei allen so sein muss und sein kann und ist, das ist ja auch ganz klar. Und ich kann mir vorstellen, wenn man da eben, wie Sie das erzählen, wenn man da so ein bisschen andere Allüren hat oder andere Verhaltensmethoden hat oder wie man das auch immer nennen möchte, dass man das... Ja, dass man da aneckt, und dass ich da kann, das ist sehr unerbittlich, kann da die

0: sehr verletzend ist und sehr unangenehm sein kann. Und ich möchte Sie nur bestärken, dass Sie weiterhin so sind, wie Sie sind, weil ich glaube, dass es eben nicht nur schwarz-weiß ist alles, sondern dass es da, ich kenne viele Frauen, die eine Rolle übernommen haben zu Hause, die eigentlich teilweise den Vater ersetzen müssen, weil er das nicht so gerne macht. Und das ist halt so. Und ich finde nicht, dass man das immer eins zu eins so zuweisen kann, sondern wir sind jeder von uns eine Einzelanfertigung vom lieben Gott her gesehen. Und jeder ist gut, so wie er ist. Er liebt uns alle unendlich. Und wir dürfen auch so sein, wie wir sind. Und ich möchte Ihnen da sehr bestärken, dass Sie weiterhin so sind und dass Sie da etwas Positives sehen, ohne etwas zu verändern zu wollen. Ja, das finde ich sehr schön. Ich finde, das kann auch sehr bereichernd sein. Ein Mann, ja, der sehr feinfühlig ist, der oft Eigenschaften hat, wie wir sozusagen quasi unter Anführungszeichen nur von Frauen sehen. Aber kann sehr bereichernd sein und das kann sehr wunderbar sein. Und ich sehe das auch bei Ehepaaren oft, wenn das nicht so hundertprozentig schwarz-weiß ist, sondern wenn sich das so ein bisschen vermischt, dann ist das sind wunderbare, wunderbare Beziehungen. Also unsere Gesellschaft ist sehr hart auf der einen Seite und auf der anderen Seite wieder auch sehr irregeleitet. Das muss man leider sagen. Aber ich danke Ihnen sehr für Ihren Anruf und da haben Sie ganz recht. Das ist ganz sicher und es ist gut so, wie das ist.
1: Gut, ja, vielen Dank. Sie haben mir sehr geholfen. Danke vielmals.
0: Danke sehr, danke.
1: Danke, alles Gute auch. Danke.
0: Danke Ihnen auch. Alles
1: bitte,
0: Gute.
1: Danke, danke. Wiederhören.
2: So, wir kommen zur nächsten Anruferin in dieser Lebenshilfesendung. Thema Transgender Hype, heißes Thema. Monika meldet sich aus Wien. Grüß Gott.
3: Grüß Gott, ich möchte einen Beitrag leisten. Und zwar habe ich im Fernsehen in zwei unterschiedlichen Kanälen so einen Werbespot gesehen. Und ich bin dann hellhörig geworden, bin stehen geblieben und habe gehorcht. Da ist ein Vater mit seinem, ja, würde ich sagen, pubertierenden Sohn da in einer Stadt spazieren gegangen und auf einmal sagt der Sohn zum Vater, du Papa, ich möchte mit dir was besprechen. Und der Vater sagt, ja, wunderbar. Und dann haben sie sich da auf eine Stufe hingesetzt und dann sagt dieser Bub, ich möchte gern ein Mädchen sein. Der Papa schaut so und dann sagt er, naja, dann freue ich mich halt über eine Tochter. Das war also diese Werbeeinschaltung für eine Versicherung, eine österreichische Versicherung. Und ich höre diesen Beitrag und kriege also immer die Zusendungen von IMABE, also wunderbarer Institut in Wien von der österreichischen Bischofskonferenz. Und da habe ich kurz davor einen Artikel bekommen zu diesem Thema. Ganz ein toller Artikel. Ich habe den kopiert, bin bei uns in die Zweigstelle von dieser Versicherungsanstalt gegangen und habe dieser Sekretärin dort also diesen Text von dem IMABE-Institut angeboten und habe gesagt, also vielleicht, Sie werden als kleine Zweigstelle da nichts ändern können an dieser Werbeeinschaltung, aber ich möchte Ihnen das gerne anbieten. Und es ist, glaube ich, ganz wichtig, dass wir da sehr sensibel, vorsichtig einladend sind und nicht verurteilend anprangern. Und diese Sekretärin wollte es gleich kopieren und hat sich bedankt dafür und hat es also gerne genommen. Und dann weiß ich auch noch von anderen Leuten, pensionierte Kinderärztin, die also da auch aktiv geworden ist, wegen dieser Werbeeinschaltung dieser Versicherungsanstalt. Und 0,0 war diese Werbung weg. Und dann war noch einmal, also das IMABE-Institut schreibt öfter solche Artikel zu dieser Thematik und noch andere Themen, heikle Themen aus unserer Gesellschaft. Und ich denke, das ist ganz, ganz wichtig, dass wir da initiativ werden. Und wir haben als Christen wirklich einen Auftrag, beim euch Eucharistiefeier beim Schuldenbekenntnis kommt zuerst, ich habe Gutes unterlassen und dann erst Böses getan. Und da glaube ich, ist ganz wichtig, dass wir in unserem Christsein versuchen, diese heiklen Themen in unserer Gesellschaft, dass man da hinschaut. Und in diesem Artikel von IMABE, da ist eine Betroffene, schreibt also der Bericht von einer Betroffenen, die ihr Frau sein nicht wollte und die beratet jetzt inzwischen ist der Meinung, dass viel zu früh mit dieser ganzen Pubertätsblocker und so weiter begonnen wird, sondern dass die alle psychologisch begleitet werden sollen. Und Leni Kesselstadt hat ja schon gesagt, dass im Vorfeld oft

0: psychische Erkrankungen auch schon da sind. Und darum ist es wirklich ganz, ganz heikel. Und soll man also da einladend und Hilfestellung bieten, wenn solche Situationen also da auftreten. Und diese Werbung, der Fernsehzuseher hat sehr viel Macht in dieser Werbung, egal um welches Thema das geht. Einer unserer drei Söhne hat einmal bei einer Bierwerbung angerufen, weil also da eindeutig auch das nicht die Wahrheit war, 0, nix war diese Werbeeinschaltung weg. Also bitte schauen Sie da ein bisschen und hören Sie da genauer hin und versuchen Sie einladend da was ändern zu können. Vielen Dank.
1: Liebe Monika, grüß dich. Du bist eine liebe alte Mitstreiterin und das ist großartig, dein Beitrag. Ich danke dir, weil du hast so recht. Man kann so viel machen. Also dadurch, dass die meisten immer schweigen, bewirkt ein Brief, ein Hingehen, so wie du es gemacht hast, bewirkt extrem viel bei den ganzen Institutionen. Und das ist so wie, wenn man zum Beispiel einen Leserbrief schreibt, da gibt es so Statistiken, dass das dann bewirkt wie 10.000, was weiß ich, Abonnenten oder keine Ahnung. Auf jeden Fall, es bewirkt irrsinnig viel und es ist auch ein Teil unserer Arbeit der Familienallianz, dass wir die Eltern aufrufen, wir verschicken so Rundbriefe, dass wir aufrufen, dass sie aktiv werden, dass sie Politikern schreiben, dass sie dorthin schreiben. Man kann mehr bewirken, als man glaubt, und wir dürfen wirklich nicht Ruhe geben und aufhören, unsere Gesellschaft mitzuformen und aktiv teilzunehmen. Danke für diesen Beitrag. Monika, ich rufe dich an, weil ich muss diese Geschichte nochmal von dir hören, die ist großartig. Vielen, vielen, vielen Dank.
0: Danke. Toll.
2: Alles Gute. Wiederhören. Ja, ein weiterer Anrufer ist nun dran. Er möchte sich auch beteiligen. Und hier geht es jetzt auch mehr um den geistlichen Aspekt, wenn ich das so sagen kann, den wir nicht unterschätzen dürfen bei dem, was wir unseren Kindern da auch mitgeben können. Grüß Gott, Helmut aus Wien.
3: Grüß Gott. Also ich stehe beruflich und auch in meinem privaten Leben in solchen Kreisen, wo halt solche Probleme auftreten und immer wieder auch natürlich ventiliert werden, angesprochen werden. Und mir fehlen oft die Worte. Ich verstehe die Probleme und die Not und das Leid, furchtbare Leid. Und mir ist dann irgendwo bewusst geworden, ja, wir haben aber Werkzeuge des Himmels. Ich meine, Bedrängnisse hatten wir immer, Alkohol, Drogen etc. Und ich kann sagen, dass ich durch den Einsatz von Devotionalien wie Kreuzen, Medaillen wirklich viel Hilfe und Schutz erfahren habe. Also es gibt einfach Verheißungen, Werkzeuge des Himmels für unsere Zeit. Und ich verstehe, dass Eltern in einem Druck stehen und als Pädagoge stehen und einen wahnsinnigen Druck. Ich darf ja nichts sagen, darf ja nichts dagegen sagen. Es ist echt schlimm. Aber ich habe für mich erlebt, da gibt es die wunderbare Medaille. Das war eine Antwort des Himmels zu mir, für mich. Und ich möchte das auch irgendwo weitergeben. Es gibt unzählige Zeugnisse, unglaubliche Zeugnisse durch den Einsatz der wunderbaren oder wundertätigen Medaille. Es gibt die Büchlein vom Pfarrer K.O. Maria Haar aus München, Miriam Verlag. Also ich kann nur sagen, nehmen wir die Hilfen des Himmels in Anspruch, sonst sind wir sonst unerschnittlich chancenlos. Danke.
1: Ja, vielen Dank. Sie sprechen mir aus der Seele. Also ich selber trage mehrere Medaillen zum Schutze, weil ich ja diese Arbeit mache und ich wundere mich immer, dass mich das nicht wahnsinnig tief hineingeht bei mir. Aber ich bin wirklich beschützt durch diese Medaillen. Natürlich auch durch das Gebet, natürlich auch durch die Sakramente und Eucharistie und so weiter. Aber ich rate Eltern auch immer, dass sie ein Schutzgebet sprechen, jeden Tag in der Früh über ihre Kinder, dass sie ihnen die wundertätige Medaille auch umhängen oder ins Geldtaschel geben oder irgendwie hineinnähen. Ich habe es meinen Kindern immer in die Jacken hineingenäht, ihnen. Also das sind genau die Hilfen, die wir haben und die uns zur Hilfe gestellt werden. Und ich glaube, dass wir von diesen Hilfen wirklich genügend haben. Und dass Sie haben ganz recht, das sind die ganz starken Hilfen, die wir haben heute. Mhm. Danke für diesen wunderbaren Anruf. Danke.
2: Wir gehen auch gleich weiter zur nächsten Anruferin. Bernadette aus Oberösterreich hat auch etwas erlebt mit, ich weiß jetzt nicht, ob es die eigene Tochter war oder jemand anderer, was da in der Schule passiert ist. Bitte.
4: Ja, bin ich schon auf Sendung?
2: Ja.
4: Ja, also ich habe eine Pflegetochter und die hat eine Entwicklungsverzögerung und ich war in der 4. Klasse der Mittelschule, in der Integrationsklasse. Und als sie heimgekommen hat, gesagt, heute hat die Lehrerin eine Aufklärung gemacht und hat gesagt, wenn sie 18 sind, können sie entscheiden, ob sie Bub oder Mädchen sein müssen.
1: Ja.
4: Und da fehlen die Worte.
1: Ja. Super.
4: Also ich habe es leider nicht geschafft, dass ich zu dieser Lehrerin gehe, weil es war schwierig mit ihr.
1: Ja.
4: Mhm. Aber ich bin entsetzt und ich denke, jeder Mensch hat weibliche und männliche Anteile. Und ja, und wir sind einfach grundsätzlich Mann und Frau. Und das Schreckliche finde ich auch, wenn in der Pubertät schon was ich, operiert wird oder man sagt, der Bub möchte kein, möchte, also das Mädchen möchte ein Bub sein oder umgekehrt.
1: Ja.
4: Also ich finde
1: ja
4: auch, das läuft so aus dem Ruder. Und
1: ja,
4: ich möchte nur zu der Vorrednerin, ich weiß nicht, wie die geheißen hat, sagen, das hat mich so fasziniert, dass sie da die Werbeeinschaltung weggebracht hat. Und ich finde es großartig, wann wer so einen Mut hat.
1: Ja. Ich danke Ihnen sehr, ja. Also das in den Schulen, das ist ganz, ganz furchtbar. Also es fängt an in den Kindergärten mit diesen einschlägigen Kinderbüchern. Also in Graz hat es eine Aktion gegeben, die läuft noch, von der kommunistischen Bürgermeisterin. Die haben gratis an alle Kindereinrichtungen ein Paket von Kinderbüchern geschickt, wo es in jedem einzelnen Buch um Trans geht. Also da werden die Kinder von kleinst auf beeinflusst oder sollen indoktriniert werden. Und das geht dann weiter, das geht in der Volksschule weiter. Also wir haben ganz viele Rückmeldungen. Eine Mutter hat mich verzweifelt angerufen, erste Klasse Volksschule, ihre Zwillinge, Buben, haben ihr nicht mehr geglaubt, dass nur ein Mann und eine Frau ein Kind kriegen können, weil die Lehrerin von ihrem Bruder erzählt hat und dieser Bruder hat einen Mann geheiratet und die haben jetzt ein Kind und dann hat sie auch den Kindern in der ersten Klasse Volksschule erzählt, wie diese zwei Männer zu einem Kind gekommen sind, nämlich durch Leihmutterschaft, was ja überhaupt total verboten ist in Österreich.
4: Ja,
1: aber genau. es geht drunter und drüber und es ist ganz schrecklich. Also wir müssen mit unseren Kindern sehr, sehr, sehr viel reden. Das ist das Wichtigste, ihnen ins Gespräch kommen, ihnen erzählen, was unsere Meinungen sind. Und dafür haben wir auch unsere Homepage. Ich werde das alles hinterlegen bei der Radio Maria Redaktion, dass sie gute Argumente kriegen, was sie ihren Kindern sagen. Ja, das ist unsere Aufgabe, das ist unsere Arbeit, die wir machen. Dass die Eltern wirklich und dass sie ins Gespräch kommen. Und ja, und man hat nicht immer die Kraft. Also wenn mich Mütter anrufen und sagen, das und das und das ist passiert, dann versuche ich immer zuerst herauszufinden, wie ist die Situation. Man hat nicht immer die Kraft als Mutter, dass man jetzt eine Aktion startet in der Schule. Das geht unmöglich. Das Wichtigste ist immer, dass es der Mutter gut geht und dass das Kind geschützt bleibt vor Mobbing, weil wenn man das lostritt, dann muss man wirklich wissen, es könnte auch sein, dass die Kinder dann gemobbt werden in der Schule, ja? Und das will man ja nicht.
4: Ja.
1: Oder es kommt ein zweites Geschwisterl nach. Also man muss das wirklich sehr klug abwägen und das ist überhaupt ihnen nicht vorzuwerfen, dass sie nichts gemacht haben. Da hat halt nicht gepasst in dem Moment. Und es ist sehr klug, wenn man...
4: Es fehlt die Kraft, man wird da direkt verurteilt, wenn man dann was sagt. Und
1: ja.
4: Einfach die Kraft.
1: Ja. Und oft ist man eh schon angeschrieben bei den Lehrern, weil man eben ein bisschen anders ist, weil man eben sich mehr sorgt vielleicht um das Kind und ein bisschen mehr nachfragt und so. Und das muss man alles sehr klug abwägen. Also da finde ich, da muss man sich seine Energien wirklich für andere Sachen bewahren, aber mit seinem Kind immer reden. Das ist wichtig, dass man es wirklich zu Hause drüber redet und dass man so weit wie möglich das Kind da auch dem Kind in die richtige Richtung leiten kann. Und dass man wirklich sagt, es gibt nur Mann und Frau, diese zwei Geschlechter, und nur die beiden können ein Kind bekommen. So ganz, ganz basismäßige Antworten. Danke sehr.
4: Bitte.
1: Danke für Ihren Anruf.
4: Bitte.
1: Danke. Alles Gute.
4: Wiederhören. Danke.
1: Wiederhören.
2: Wir beschließen nun mit unserer letzten Anruferin. Maria meldet sich aus Baden und danach werden wir die Sendung noch abrunden, liebe Leni Kesselstadt, mit einem kurzen Schlusswort. Aber jetzt noch Maria, bitte.
5: Ja, grüß Gott, ich habe eigentlich ganz interessant. Ich bin froh, über so viele Aspekte zu erfahren über die Trans, weil das für mich auch immer wieder die Frage ist, wie kann ich damit darüber reden? Aber was ich eigentlich berichten wollte, war, dass vor Jahren eine berühmte Künstlerin, die ihre Meinung über die Trans konkret ausgesprochen hat, abgewandelt wurde. Also sie durfte nicht mehr ausstellen und sie hat auch Strafe bekommen. Ich weiß nicht, wie es weitergegangen ist, aber das war eine berühmte Künstlerin und ich glaube, das war in England. Das ist schon mehrere Jahre her. Es ist schlimm, dass man solche Sachen nicht aussprechen darf.
1: Ja, das stimmt. Das muss schon lange her sein, weil das ist heute nicht mehr so. Aber dafür geht es in die andere Richtung halt extrem. Aber das ist sehr schlimm, ja.
5: Und daran erinnern, wie sehr die Gesellschaft da eigentlich eine Rolle spielt und den anderen eigentlich, sie hat da alles verloren damals, soweit ich das weiß. Und ich bin damals eigentlich entsetzt und heute noch viel mehr, weil ich die Zusammenhänge ein bisschen besser verstehe. Und dafür bin ich dankbar für Ihren Vortrag. Dankeschön.
1: Ja, sehr gerne. Sehr gerne. Danke. Alles Gute für Sie.
2: Auf Wiederhören.
1: Danke. Wiederhören.
2: Ja, dann bitte ich jetzt noch um ein kurzes Resümee zur heutigen Sendung.
1: Wir haben eben über dieses Transgender gesprochen und sind zu dem Punkt gekommen, dass das heute eher ein Kult ist oder eine Bewegung ist, ein Hype ist, aus dem Grund, weil es eine politische Agenda dahinter steht. Das wird eben von den ganzen Institutionen, von den großen Institutionen, von oben nach unten mit sehr viel Geld in die Kinderköpfe hineingepresst. So muss man das sehen. Und die ganzen Stars machen da alle mit. Es ist, man muss dazugehören und die Stars haben auch schon Kinder, die da auch schon trans sind. Und diese ganzen Figuren und Beispiele beeinflussen natürlich sehr stark unsere Kinder und Jugendlichen. Und da sehen Sie in den Social Media, sehen Sie dann diese ganzen Darstellungen und es herrscht eben ein enormer Druck auf unseren Jugendlichen. Was kann man machen als Eltern? Man kann eben ganz früh, schon relativ früh, immer früher als man glaubt, das ist leider so, beginnen darüber zu reden, damit die Kinder verstehen, dass Sexualität etwas Wunderschönes ist, dass ich gut bin, so wie ich geschaffen bin, dass ich eine positive Beziehung bekomme zu meinem Körper als Frau und als Mann, dass man eben schaut, dass das Kind auch gute Vorbilder hat, dass man sich mit guten Vorbildern auch umgibt, dass sie auch in gesunde Gesellschaft kommen und dass sie gesunde Freunde haben, dass man genau schaut, auch wohin sie gehen zu den Freunden, von den Schulfreunden, dass man nicht alles zulässt. Man kann das ruhig sagen, nein, mir ist lieber, du bringst dieses Kind zu uns, da gehst du nicht hin. Aber vor allem, dass man eben mit seinem Kind auf eine Gesprächsbasis kommt, damit das Kind eine gute Vorstellung kriegt von unserer Leiblichkeit, von unserer Sexualität, von dem Mann und Frau sein. Und dass man eben sehr früh schon ganz wichtige Dinge erklärt, wie es gibt nur zwei Geschlechter und nur Mann und Frau können Kinder kriegen. Und es gibt andere Formen und andere Lebensweisen, aber, und das ist die Realität für Sie, liebe Eltern, zu wissen, über 80% der österreichischen Eltern wachsen bei ihren leiblichen Eltern auf. Also verschiedenen Geschlechtlichen, ja, bei ihren Eltern auf. Und das ist die Realität. Das heißt, das ist die größte Familienform, die weit verbreitetste Familienform sind Vater, Mutter und Kinder. Das ist ein Faktum. Und dass man sich nicht beeinflussen lässt, dass man sich die Bücher in den Schulen, im Kindergarten sehr genau durchschaut, bevor man sein Kind dahin gibt. Kindergarten haben wir jetzt einen Schwerpunkt auf unserer Homepage, dass sie, die Homepage ist www.sexualerziehung.at, dass sie genau schauen, was in diesem Kindergarten geboten wird, weil da fängt es schon an. Und seien Sie mutig, verteidigen Sie Ihr Kind, nehmen Sie die Väter mit, die haben oft mit ihrer tiefen Stimme mehr Kraft und mehr Durchsetzungsvermögen, da hören die Lehrerinnen dann meistens mehr auf die Väter, und verteidigen Sie Ihr Kind und rufen und kontaktieren Sie uns gerne oder rufen Sie uns an, wenn Sie Fragen haben, wir sind genau dafür da und das ist unsere Arbeit. Und ich danke Ihnen für das Zuhören heute.
2: Ich sage vielen herzlichen Dank für die Zeit, für diese heutige Lebenshilfesendung und alles Gute auch für diese so wichtige Arbeit. Gottes Segen.
1: Danke sehr. Auf Wiederhören.
2: Liebe Zuhörer, das war die Sendung Lebenshilfe heute zum Thema Transgender-Hype. 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Mit Leni Kesselstadt von der Familienallianz. Mehr zur Familienallianz gibt es im Internet auf der Seite familienallianz.net. 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

0: Liebe Hörerinnen und Hörer von Radio Maria, hier spricht Bruder Peter und ich darf euch ganz herzlich begrüßen zur Sendung Wort des Lebens. Heute darf ich auch meine Mitarbeiterin ganz herzlich willkommen heißen, die Gabriele Winkler. Schön, Hallo. Dass du da bist.
1: Grüß Gott, liebe Hörer und Hörerinnen. Ich freue mich wieder mal mit Ihnen übers Radio verbunden zu sein.
0: Wir wollen zu Beginn der Sendung gleich den heiligen Franziskus einladen, dessen Gedenkjahr wir auch dieses Jahr ganz besonders feiern. Und wir wollen nämlich heute mit euch über etwas Wichtiges sprechen, wieder über das Thema eigentlich unserer letzten Reise, unserer Zukunft, auf die wir hinzugehen, das ewige Leben. Und was wir da so beachten können und was wir auch Gutes über den Tod hinaus tun können, das werden wir mit euch dann gleich nach dem Gebet besprechen. Im Namen des Vaters und des Sohnes und des Heiligen Geistes.
1: Amen. Höchster, glorreicher Gott, erleuchte die Finsternis meines Herzens und schenke mir rechten Glauben, gefestigte Hoffnung und vollendete Liebe.
0: Gib mir, Herr, Empfinden und Erkennen, damit ich deinen heiligen und wahrhaften Auftrag erfülle. Amen. Gegrüßet seist du, Maria, voll der Gnade, der Herr ist mit dir. Du bist gebenedeit unter den Frauen, und gebenedeit ist die Frucht deines Leibes, Jesus.
1: Heilige Maria, Mutter Gottes, bitte für uns Sünder, jetzt und in der Stunde unseres Todes. Amen.
0: Maria, mit dem Kinde lieb,
1: uns allen deinen Segen gib.
0: Ja, an diesen Tagen haben die Ferien ja begonnen und manchen Bundesländern beginnen sie auch heute. Da werden wieder die Koffer gepackt und wird wieder verreist. Es geht an die verschiedenen Orte und man packt viele Dinge ein. Aber es gibt auch eine Reise, auf die wir uns eigentlich, genauer genommen, das ganze Leben wirklich vorbereiten. Es ist die Reise in das ewige Leben, die wir einmal antreten werden. Und da nützt es uns wenig, wenn wir einen Koffer packen und wenn ich vielleicht noch ein Nachthemd einpacke, denn auf dieser letzten Reise, da können wir nichts mitnehmen. Aber wir können vieles dorthin schicken, nämlich unsere guten Werke. Die eilen uns sozusagen voraus.
1: Und wir können vorsorgen, indem wir das, was wir geschaffen haben, gut hinterlassen, für eine gute Verwendung dalassen. Mitnehmen, wie gesagt, einpacken können wir es nicht, aber gut auf die Reise vorbereitet sein. Auch wenn es eine Reise ins Ungewisse ist, wo uns das sicher ein bisschen Angst macht, das sicher kein angenehmes Thema ist, da diesen geistigen Koffer zu packen quasi, diese Vorsorge zu machen. Aber auch wenn man verreist, schaut man sich um, dass die Wohnung versorgt ist, die Blumen gegossen sind und dass alles gut hinterlassen wird und quasi auch gut weitergeht, wenn man nicht da ist. Und genauso ist es auch, wenn wir uns auf die ewige Reise, in die ewige Heimat, wenn uns der Herr ruft, das ist etwas, was uns alle trifft, wo keiner auskommt. Aber diese Reise ist eigentlich das, was wir als Christen ja erhoffen, worauf wir uns hinfreuen und wo wir keine Angst haben brauchen, eigentlich. Mhm. Und das Thema eigentlich, wenn man es wirklich gut vorbereitet, mir geht es immer so, am Anfang ist es so ein großer, großer Ball, den ich organisieren muss. Und wenn ich anfange und das strukturiere und mir überlege, was ich machen möchte und was ich vorbereiten muss, dann wird es leichter. Und das ist eben auch so, wenn ich die ewige Reise vorbereite, wenn ich mir Gedanken mache, was mit meinem Hier- und Jetzt-Sein nach mir passieren soll und nicht einfach alles dann im Chaos hinterlasse, dann lebe ich auch leichter. Dann ist es auch auf Erden schon, diese Reise durch die irdische Zeit, auch ein bisschen einfacher.
0: Genau. Und damit Sie gut vorbereitet sind, haben wir extra eine Testamentsbroschüre vorbereitet, wo auch viele Informationen einfach mal für Sie zusammengefasst wurden. Und damit Sie sich auch gut vorbereiten können, was passiert mit den Dingen, die mir der Herr im Leben schon anvertraut hat. 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Ja, was ist denn zu beachten, wenn ich den letzten Koffer sozusagen packe?
1: Ich darf ja für Radio Maria quasi zuständig sein für die Abwicklung von Testamentsspenden. Alle Vermachtenschaften, wo wir sehr dankbar dafür sind, die wir schon bekommen haben, oder als Ansprechpartnerin, wenn Sie Fragen haben zum Testament. Und da ist es eben ganz wichtig, erstens, dass man sich Gedanken macht, mit was möchte ich damit, dass mit meinen Sachen geschieht, und das auch schriftlich festhält. Es gibt in Österreich verschiedene Möglichkeiten, verschiedene Formen, das festzuhalten. Also die schriftliche ist das, was auf jeden Fall zu empfehlen ist. Ob man es dann handschriftlich macht, dass ein eigenhändiges Testament schreibt, also ohne Computer, in der heutigen Zeit etwas Ungewohntes, dass man wirklich ein Blatt Papier nimmt und mit dem Kulischreiber alles aufschreibt. Wichtig ist zum Beispiel dabei auch für mich, dass man immer das gleiche Schreibgerät zum Beispiel benutzt, also diese feinen Details. Dass man auch von der Textierung aufpasst, dass man den ganzen Namen hinschreibt, auch unterschreibt und das Datum dazu schreibt. Weil sonst gibt es dann immer diese Möglichkeit, das anzufechten einer Ungültigkeit. Dann habe ich mir zwar die Sorge gemacht und die Mühe gemacht, das aufzusetzen, aber wenn es die Form nicht hat, dann ist es trotzdem schwierig im Nachgang. Das Beste ist natürlich, wenn man es zum Notar geht und mit dem Notar gemeinsam aufsetzt. Das heißt, das ist das Einfachste, dass man einfach wirklich ein fremdhändiges Testament macht. Wenn man es allerdings fremdhändig quasi macht mit einer Computerschrift, dann braucht man auch verschiedene Zeugen. Und das würde durch den Notar, es kostet ein bisschen was, aber das ist es auch wert im Normalfall, verbessert werden. Einfach professionell sein, einfach eine gute Möglichkeit sein. Und dann kann man es eben auch gut eintragen lassen in das österreichische Zentralregister für Testamentsspenden. Also es nennt sich genau zentrales Testamentsregister, und dann ist es auch abfragbar, damit Notare im Fall des Falles, dass man verstorben ist, dann anfragen, dann kriegen sie dort Auskunft und es fällt allen leichter die Arbeit, quasi den Nachgang, den man hinterlässt. Also das ist ganz wichtig, dass man darauf achtet, ein bisschen auch dann nicht sich die Mühe umsonst zu machen. Und in Österreich ist es so, mit der Formvorschrift, das ein bisschen zu beachten. Das können wir bei Ihnen gerne auch erklären. Also wenn Sie mich anrufen, können wir das gerne auch besprechen oder auch ein Muster Ihnen zuschicken. Finden Sie zum Teil auch die Erklärungen in der Testamentsbroschüre auf Seite 11. Das ist auch schön zum Nachlesen, ist auch sehr hilfreich. Und diese können Sie, wie gesagt, gerne im Hörerservice bestellen.
0: Also herzliche Einladung, nochmal anzurufen bei uns im Hörerservice und diese Testamentsbroschüre zu bestellen. Ist wirklich in einem sehr schönen Format auch. Und mit vielen, vielen tollen Informationen für Sie aufbereitet, was auch Radio Maria ist, wie ein Testament aufgebaut ist und ja, vor allem auch, wen Sie so ein Testament vermachen können. Und da gibt es ja verschiedene Formen. Vielleicht aber kannst du da noch drauf eingehen, oder?
1: Genau, aber es gibt in Österreich eben die Erbfolge ja auch, dass auch eben wenig was Vermache wichtig ist, und es gibt eine gesetzliche Regelung dazu. Das heißt, der Staat gibt von Rechts wegen vor, wer der erste Erbe ist. Das heißt, normalerweise der Ehegatte, wenn dann die Kinder, also alle direkten Nachkommen, das ist so die zweite Ebene, Parentel genannt. Das finden Sie auch in der Broschüre auf Seite 12, 13. Und wenn dann von den quasi von Ehegatten und Kindern nicht mehr, also von den Partnerschaften niemand da ist, dann geht es in die andere Richtung, die Eltern eben auch oder Geschwister, Nichten, Neffen, die fallen dann in die nächste Ebene von der Erbfolge. Und da gibt es eine genaue Abstufung, und diese Erbfolge muss man gesetzlich berücksichtigen, aber da kann man natürlich durch ein Testament dann das natürlich auch steuern. Wer wie viel was bekommt, der letzte Wille gilt trotzdem. Also man muss da immer abstimmen, drum auch die Empfehlung, wenn es um eine größere Erbschaft geht, wenn es mehr zum Vererben gibt, eben speziell Immobilien, Vermögenswerte, dass man das wirklich bei einem Rechtsanwalt oder Notar abstimmt, der kann einen da gut beraten, rechtlich beraten, und dann kann man es gut festlegen. Und ich empfehle immer auch, das mit den Erben, mit den voraussichtlichen Erben zu besprechen, damit man auch nicht dann einen Unfrieden hinterlässt. Das heißt, es ist ja so, dass man dann auch Streit verhindern kann durch das Testament in der Familie. Man hört es ja immer wieder, wenn man auch irgendwo mal zuhört, dass der Streitpunkt oft dann das Erbe war, nach dem Tod von irgendjemand und sich die Menschen entzweien. Und das wollen wir als Christen, wir wollen ja zusammenwachsen und gut miteinander umgehen. Und um diese Basis zu legen, gut miteinander umzugehen, hilft ein Testament. Das heißt, ich kann dann in Frieden leben, in Frieden sterben und auch Frieden hinterlassen.
0: Also wirklich nach diesem Wort Jesu, den Frieden gebe ich euch.
1: Ja. Also es ist ein christlicher Auftrag eigentlich, ein Testament zu machen und sich mit dem halt sich vorzubereiten und da eben zu schauen, wie geht's mit dem um, dass ich mir richtigerweise im Leben erwerbe. Ne? Wir sind angehalten, wirklich unseren Beitrag auch zum Wirtschaftlichen, zum Leben zu geben und nicht nur zu nehmen. Und dann kann man aber auch regeln, wer bekommt was. Bekommt alles die Familie, bekommt ein Teil dann irgendwie Radio Maria oder jemand anderer, damit das Evangelium weiter verkündet wird, in dem Sinne des Verstorbenen zum Beispiel. Wenn ich mein Leben dafür einsetze, für die Verkündigung und für die Mission zu leben, dann möchte ich natürlich auch, dass nach meinem Leben, von dem, was ich hinterlasse, was dafür verwendet wird. Das wäre zum Beispiel eine Möglichkeit, dass man einen Teil von dem Vermögen, das man hat, Radio Maria ein Vermächtnis macht. Da haben wir immer wieder dann auch, dass wir nicht Gesamterben sind, sondern wirklich einen Teil bekommen. Wir wollen ja nicht Familien aushebeln oder irgendwie, sondern wirklich von dem, was übrig ist, damit wir wirklich für sie da sein können und auch weiter das Evangelium über das Radio verkünden können.
0: Und wenn man jetzt so ein Testament macht, also du hast ja auch viele Erfahrungen gesammelt, wie ist das jetzt mit Radio Maria?
1: Wie gesagt, man kann es gut einsetzen, man kann es gut aufteilen. Wir freuen uns über jede Zuwendung, die wir haben. Es ist auch die Möglichkeit zum Beispiel, Blumenspenden beim Begräbnis zu machen, dass man sagt, okay, bitte, wenn ihr beim Begräbnis was geben wollt, macht eine Spende an Radio Maria. Haben wir auch immer wieder.
0: Ja, oder sind wir sehr dankbar für die vielen Spenden, die einfach auch noch so reinkommen und auch gerade beim Begräbnis zum Beispiel, wenn er noch für Radio Maria gesammelt wird.
1: Genau. Oder man hat dann einfach einen Teil, das dann reingeschrieben wird, diese, keine Ahnung, der Betrag X, den zahlt bitte, liebe Erben, an Radio Maria aus, was halt dann über ist. Oder diese Immobilie, diese Wohnung bekommt Radio Maria und der Rest jemand anderer. Und dann kann man das alles gut regeln, wer wofür zuständig ist und wie es eben ankommen soll und in wie es verwendet werden soll.
0: Ja, angenommen, wir bekommen jetzt so eine Wohnung. Wir sind ja kein Immobilienverein sozusagen. Was machen wir damit quasi? Also was geschieht damit, damit die Hörer wissen, wie geht das dann vor sich?
1: Also es ist so, dass der Sachspenden in dem Sinn, wenn es wir jetzt nicht selber einsetzen können, wenn es jetzt keine Studiotechnik ist, die wir zum Übertragen brauchen oder was Spezielles, natürlich dann schauen, dass es ordnungsgemäß verwertet wird, dass es eben im Sinne der, wirklich in den Sinne der Richtlinien erfolgt, nach bestem Wissen und Gewissen eben Ihnen, liebe Hörer und Hörerinnen, gegenüber als Spende verantwortungsvoll damit umgehen. Wohnungen werden wir natürlich verkaufen müssen, weil wir werden jetzt nicht
0: Mieter quasi reinnehmen können.
1: Genau, also in eine Vermarktung, eine andere Vermarktung gehen können, das bewirtschaften können, das ist nicht unser Vereinszweck, das können wir nicht annehmen. Es gibt dann auch noch, wie gesagt, andere Möglichkeiten, Fahrzeuge oder so, sind wir auch dankbar, wenn wir vielleicht ein Auto mal geschenkt bekommen oder vererbt bekommen, weil wir immer wieder für unseren Fuhrpark auch was brauchen. Aber da ist es auch so, dann, wenn wir es verwenden können, werden es wir gerne für uns verwenden, so wie es im Sinne ist. Wenn es nicht in dem Sinne für uns wirtschaftlich sinnvoll ist, dann wird es ordnungsgemäß zu Marktpreisen verwertet. Aber ich denke, das ist in Ihrem Sinne, liebe Hörer und Hörerinnen, dass wir da wirtschaftlich und wirklich unternehmerisch verantwortungsvoll agieren mit dem, was Sie uns geben.
0: Denn wir müssen ja auch irgendwie es jedes Jahr wieder schaffen, die Sendekosten abzudecken, die wir hier mit unserem Radio haben. Und da sind wir wirklich für jeden Beitrag, auch für jede Kreativität dankbar, Ihnen, lieben Hörern, wenn Sie uns unterstützen, egal wie das ist und ob das mit Geld ist oder ob das mit Sachvermögen ist. Einfach, wir freuen uns über jeden Beitrag, denn damit können wir die Kosten abdecken.
1: Und es zeigt auch die Verbundenheit über den Tod hinaus, den Sie mit uns haben, den wir mit Ihnen haben, diese Verbundenheit. Wir haben auch immer wieder auch das Gebet für unsere Verstorbenen. Das heißt, Sie werden ja dann auch nach Ihrem Tod von uns begleitet als weiteres Mitglied, allerdings im Himmel dann, unserer Hörerfamilie. Das heißt, wir haben ja regelmäßig einmal im Monat fix die Zusage, eine Messe für unsere Verstorbenen zu feiern. Und da denken wir unseren Spendern natürlich ganz besonders, jenen Spendern, die helfen, die allgemeinen Kosten, die einfach bestehen und die einfach sehr hoch natürlich zum Teil sind und die getragen werden müssen, abzudecken. Damit wir eben wirklich gut für sie da sein können. In guter Qualität, wirtschaftlich verantwortungsvoll.
0: Also herzliche Einladung, sich diese Testamentsbroschüre zu bestellen. Damit können Sie wirklich auch ins Gebet gehen, mit dieser Broschüre mal das wirklich mal durchbeten. Wie sieht dann das Ende meines Lebens aus? Der Herr hat mir vielleicht viel anvertraut, ist aber auch eine große Verantwortung, wenn man einen großen oder einen kleinen Besitz hat. Und was oder wie gehe ich damit auch um nach meinem Tod, wenn ich in die Ewigkeit gehe? Und dass das wirklich in gute Hände fällt.
1: Und da darf ich noch einen Hinweis einwerfen vielleicht. Alle diejenigen, die jetzt keine Familie haben oder die jetzt vielleicht niemanden zum Versorgen haben, die sagen, ich habe ja niemanden, was soll ich mir Gedanken machen? Da ist es oft doppelt schwer zu überlegen, was soll nach mir sein, weil man ja diese Last des Alleinseins hat und nicht weiß, wem gebe ich was, wie soll ich es regeln? Da will ich nur den Hinweis geben, dass da die gesetzliche Regelung so ist, sollte es tatsächlich so der Fall sein und es gibt keine Erben und kein Testament, dann erbt der Staat. Das heißt, diese Überlegung ist vielleicht auch nochmal eine gute Überlegung, zu überlegen, wen gebe ich das? Soll ich es dem Staat zufallen lassen, nur weil ich jetzt das nicht irgendwie anders regeln und festlegen möchte?
0: Oder weil ich mich einfach nicht festlegen will?
1: Genau. Oder gebe ich das zum Beispiel dann Radio Maria oder einer anderen Organisation, einer NGO, die das brauchen, die gut damit umgehen können. Sie können es natürlich auch aufteilen. Für manche ist es dann oft so, dass sie dann einfach mehrere berücksichtigen wollen und sagen, ich kann mich nicht entscheiden. Dann gibt es auch die Möglichkeit und sagt, okay, dann gibt 50% das. Und diese Organisation für die Priesterausbildung oder was auch immer, 50% Radio Maria. Das ist ein sehr guter salomonischer Weg.
0: Also Kreativität ist da wieder gefragt und wir haben das auch in der Vergangenheit oft erlebt, dass verschiedene Dinge aufgeteilt werden und wir einfach mit berücksichtigt wurden in einer Erbschaft und wir sind da wirklich sehr dankbar für jeden Beitrag, ob klein, ob groß. Es ist, jeder Beitrag zählt und jeder Beitrag bringt einen großen Segen, den ich auch nach meinem Tod noch der Gesellschaft und auch dem Land, dem Radio, der Verkündigung schenke, sodass dieser Aufbruch wirklich weitergehen kann.
1: Dass das eigene Leben quasi in Liebe und Fruchtbarkeit nachwirken kann. Das kann man eben vorsorgen. Da kann man dann die Taschen quasi füllen für den Himmel, diese imaginären Taschen. Ja. Und das ist, würde ich eben empfehlen. Und ich biete auch gerne an, mit meiner Erfahrung Ihnen zur Seite zu stehen. Sie können sich gerne bei mir auch telefonisch melden. Und wir können einfach beleuchten und schauen, wie es bei Ihnen speziell ausschaut. Wir sind da sehr gerne bereit. Wir sind jetzt keine Rechtsberatung. Ich bin jetzt kein Notar oder kein Rechtsanwalt. Aber soweit wir das abstimmen können oder unsere Erfahrung mit Ihnen teilen und Sie beraten können, machen wir das sehr gerne.
0: Also Sie können dann auch nach der Sendung noch anrufen. Die Gabriele wird dann noch für Sie bereit sein und auch gerne telefonisch noch mit Ihnen ganz persönlich ins Gespräch gehen. Und ich glaube, das ist auch gut, wenn man nochmal jemanden vielleicht hat, der einen einfach auch ein paar gute Tipps gibt oder mit dem man auch mal reflektieren kann oder gemeinsam mal laut nachdenken kann oder fragen kann. Und die Gabriele hat da wirklich viele Erfahrungen jetzt schon in den letzten Jahren gesammelt hier bei Radio Maria.
1: Man sieht immer verschiedene Testamentsformen, man sieht verschiedene Ansätze, die Gedanken oder den Zugang und da kann ich Ihnen gerne davon mitgeben. Und wie gesagt, das ist unser Anliegen, dass wir Sie begleiten und für Sie da sind, in allen Bereichen.
0: Und ich darf jetzt mal die Telefonnummer bekannt geben. Ich glaube, das ist die hier, ne? Mhm. Und zwar ist das die, nehmen Sie sich mal einen Zettel und einen Stift und dann können Sie es ganz in Ruhe aufschreiben. Das ist die 01 710 70 72, 152. Also noch einmal die 0, 1, 7, 10, 70, 72, 15 und die 2.
1: Ich freue mich auf Ihren Anruf.
0: Und wenn Sie gerne möchten, dass ich mit Ihnen rede, dann melden Sie sich einfach im Hörerservice und ich werde Sie dann zurückrufen bei Gelegenheit. Jetzt dürfen wir auch noch Ihre Fragen gerne, dass Sie auch hier auf Sendung anrufen, das ist gar kein Problem. Da werde ich Ihnen aber jetzt eine andere Telefonnummer sagen, da können Sie auch uns beide fragen, öffentlich natürlich im Radio. Und die Telefonnummer lautet 0720 578 578. Außerhalb von Österreich mit der Vorwahl 0043 720 578 578. Rufen Sie uns an zum Thema Testamentsspende, wenn Sie Fragen dazu haben. Wir freuen uns jetzt auf Ihren Beitrag, auf Ihr Zeugnis, auf Ihre Erfahrung. Rufen Sie gerne jetzt an.

0: Und wir dürfen unsere erste Hörerin begrüßen, die Anna aus Alpbach. Schön, dass du anrufst, liebe Anna.
1: Ja, ich möchte gerade sagen, ich habe mein Testament schon gemacht. Und zwar, zuerst muss ich sagen, eigentlich mein ganzes Leben nach dem Haus bauen, was wir nicht mehr gebraucht haben, habe ich immer alles geteilt, muss ich fast sagen. Ich habe mein Heft rechts, habe meines, was ich gebracht habe, auf der linken und auf der rechten Seite eigentlich, habe das, was ich gespendet habe, und habe ich noch einen Mordfreck gehabt, weil es sind nicht nur Dinge, sondern Teilen. Solange man selber noch entscheiden kann, alles, die gute Werke tun, auf das ist für die Ewigkeit, und das möchte der Leid munter macht zum Testament, und wenn nicht, dann spenden so viel sie könnt. Das ist meine Einstellung. Da ist man glücklich, wenn man geteilt hat und nicht auf dem Geld hochkommen braucht. Aufpassen braucht aufs Geld.
0: Danke, liebe Anna, vergelt's Gott für deine Worte, für deine Ermutigung, die du uns geschenkt hast, und dir auch alles Gute dafür.
2: Ja. Ich finde, das sind wunderbare Worte gewesen, die wirklich das am Punkt bringen. Ich kann natürlich im Leben schon alles verschenken, mit Schenkungsverträgen oder ohne oder Absicherungen. Man muss immer schauen, dass man halt selber nicht dann auf der Strecke bleibt. Aber wenn man jetzt schon das weitergibt, was man sowieso nicht mehr braucht, dann braucht man sich auch nicht darüber nachdenken oder Sorgen machen, was man hinterlässt. Dann hat man jetzt schon Freude geschenkt. Dann hat man jetzt schon die Freude geteilt. Dankeschön, das war ein wunderbarer Beitrag.
0: Danke, liebe Anna. Alles Gute dir nach Alpbach. Ja, liebe Gabriele, du wolltest uns ja noch was von der ewigen Stadt erzählen.
2: Ja, ich durfte jetzt eine Reise nach Rom machen und 2 Wochen in Rom sein und so ein bisschen diese ewige Stadt erfahren direkt. Und das ist das, was mir bei der Vorbereitung für die Sendung so ein bisschen gekommen ist. Dieses Erleben, diese Verbindung mit all denen, die vor uns waren, die vor uns schon quasi ihren Beitrag zum Glauben gegeben haben, um das, was sie uns hinterlassen haben, das zu erleben. Und das ist, haben wir dann auch so viel dargestellt, ich möchte ja auch was hinterlassen, was die Leute nach mir dann auch erleben können. Und wenn man durch Rom geht, ist es halt wirklich so, man kommt in diese ganzen schönen Kirchen, man sieht diese vielen, vielen alten Steine, weil Rom wirklich mit der Geschichte lebt. Eine Stadt ist, die wirklich gewoben ist, aus der Ewigkeit gefüllt, aus der Vergangenheit. Und man sieht auch in den Kirchen dann diese wunderschönen Gemälde und auch diese Berichte der Heiligen, die so viel Gutes gewirkt haben und die alle oder ganz viele davon halt in Rom auch gewirkt haben. Und es war einfach eine wunderbare Erfahrung, die einen auch das Herz öffnet, ein bisschen so aufs Himmelreich hinzudenken und auf die ewige Reise, die irgendwann auch mir bevorsteht, sich ein bisschen vorzubereiten. Und einfach auch in dieser Gemeinschaft mit der Kirche quasi, die jetzt ist, und der Kirche, die zukünftig ist, dass sie einfach verbindet, und auch mit denen, die uns vorausgegangen sind. Man sieht es in den Katakomben in Rom, man besucht dort ganz anders die Gräber, also es ist ein ganz anderer Zugang, und das wollte ich Ihnen auch einfach mitberichten, wie diese Erfahrung ist, dass man dann von der letzten Reise keine Angst haben muss und das letzte Hemd dann sich nicht irgendwie gedanklich befüllen muss, sondern diese guten Werke, die guten Taten. Dazu gehört eben auch das Weitergeben von Liebe, das Weitergeben von dem, was man übrig hat, das, was ich nicht zum Leben brauche, dass ich damit andere unterstütze. Das gehört alles zusammen, und das kann ich dann mitnehmen. Mit in die ewige Heimat hinein.
0: Gestern hatten wir auch eine Afrikanerin auf Sendung, die hat so schön erzählt, dass sie, wo sie von Afrika hier nach Österreich gekommen ist, sie gesehen hat, diese schönen Kirchen, die gebaut wurden. Und sie hat sich gedacht, was muss das für ein Glauben sein, den diese Menschen haben, dass sie sich solche tollen Bauwerke für den Herrn, für Jesus, für Gott bauen. Und sie hat gesagt, bei uns in Afrika, wir haben keine alten Bauwerke, weil der Glaube so jung ist. Und sie war ganz fasziniert davon, von diesem großen Glauben, den die Menschen hatten, um sowas zu bauen. Und ich denke auch, Radio Maria ist eigentlich genauso, dass viele Menschen mitgebaut haben, dass Radio Maria das ist, was es heute ist, und das sein kann, auch was es in Zukunft sein wird, wenn wieder auch viele mitbauen an der Zukunft, an dem, was noch kommen wird.
2: Ja, weil unser Auftrag als Christen ist ja, das weiterzugeben, durchlässig zu sein für die Liebe Gottes und auszustrahlen in die Welt, dass der Nächste das mitbekommt. Und das kann ich ja auch, indem ich dafür sorge, dass es weiter ausgestrahlt wird über den Tod hinaus. Durch die Testamentspende, durch die Zuwendung. Und wir werden das sicher dann ordnungsgemäß damit umgehen, wenn sie uns darin berücksichtigen. Aber es wird auch sicher für die, die sie hinterlassen, eine Hilfe, eine liebevolle Geste sein, wenn die sich umsorgt wissen, dass sie sich Gedanken gemacht haben, wie es weitergehen soll, wenn sie nicht mehr vorsorgen können, wenn sie nicht selbst mehr dafür sorgen können, dass die dann in Frieden mit dem, was noch da ist, was sie hinterlassen haben, ein gutes Gedächtnis, ein gutes Einvernehmen haben.
0: Ja, danke, liebe Gabriele. Wir wollen noch zum Ende dieser Sendung Sie herzlich einladen, nochmal die Testamentsbroschüre sich wirklich kommen zu lassen. Es ist wirklich gut, auch etwas mal zu Hause liegen zu haben, auch wenn man nicht gleich ein Testament macht, aber dass man weiß, wie sowas gemacht wird oder auch das mal mit ins Gebet zu nehmen. Wir haben ja heute zu Beginn der Sendung auch das Gebet zum heiligen Franziskus gebetet. Wir wollen jetzt auch ein Mariengebet noch beten. Nehmen Sie das Thema Testament, das Ende des Lebens. Wie geht es dann nach meinem Tod weiter, dass ich Frieden hinterlasse? Nehmen Sie das mit ins Gebet, das ist ein wichtiges Gebetsanliegen.
2: Ja, das können wir auch nur unterstreichen, dass wir wirklich um den Frieden ringen. Und diesen Frieden können wir eben auch schaffen für uns selber, wenn wir einfach schon vorweg klar festlegen und sich klar Gedanken machen zu dem, was uns die Unsicherheit vor der Zukunft, von der zukünftigen Reise in den Himmel quasi vielleicht ein bisschen blockiert. Dass der Seelenfrieden für uns selber erreicht werden kann, indem ich das dann nochmal festhalte.
0: Wir beten im Namen des Vaters und des Sohnes und des Heiligen Geistes.
2: Amen.
0: Sei gegrüßt, o Königin, Mutter der Barmherzigkeit, unser Leben, unsere Wonne, unsere Hoffnung sei gegrüßt. Zu dir rufen wir, verbannte Kinder Evas, zu dir seufzen wir trauernd und weinend in diesem Tal der Tränen.
2: Wohlan denn, unsere Fürsprecherin, wende deine barmherzigen Augen uns zu und nach diesem Elend zeige uns Jesus, die gebedeihte Frucht deines Leibes. O gütige, o milde, o süße Jungfrau Maria. Amen.
0: Der Herr sei mit euch.
2: Und mit deinem Geiste.
0: Auf die Fürsprache der jungfräulichen Gottesmutter Maria, die Königin des Friedens, segne euch und eure Entscheidungen, der dreifaltige Gott, der Vater und der Sohn und der Heilige Geist.
2: Amen.
0: Ich wünsche euch allen einen gesegneten Tag und vergelt's Gott, liebe Gabriele, für deine Begleitung bei dieser Sendung. Und in Kürze beten wir jetzt dann die Sext.

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In der Mitte der Nacht beten wir nun den Angelus und vertrauen uns und alle Menschen der Mutter Gottes an.

Heute, am 11. Juli, ist der Gedenktag eines großen Heiligen. Wir feiern den heiligen Benedikt von Nursia. Über sein Leben werden wir gleich im Anschluss noch mehr hören. Die Kirche gedenkt heute auch des heiligen Hidulf. Er war am Ende des 7. Jahrhunderts Bischof von Trier, der heiligen Olga, Großfürstin von Kiew, die um das Jahr 970 gestorben ist, des heiligen Sigisbert, er war Abt und ist 636 gestorben. Weiters des heiligen Oliver Blanket. Er war Primas von Irland und ist als Märtyrer im 17. Jahrhundert gestorben. Auch denken wir heute an die alttestamentliche Rachel, die jüngere Tochter Labans, die zweite Frau Jakobs und Mutter von Josef und Benjamin.

hören wir aus dem Leben des heiligen Benedikt von Nursia. Benediktus heißt der Gesegnete. Doch wie wenig Segen hat gerade Benedikt, der Abt und Vater des abendländischen Mönchtums, durch seine Umgebung erfahren. Kein einziger seiner Zeitgenossen hielt seinen Namen in einem Dokument fest. Erst zwei Menschenalter später schrieb Papst Gregor I. in seinen Dialogen über den heiligen Benedikt, und dies ist, außer der von Benedikt selbst verfassten Regel, die einzige Quelle über diesen großen Heiligen. Gregor I. hüllt seine Geschichte in viele Wunder ein und deutet den Lebensgang des Heiligen nur skizzenhaft an. Wir wissen, dass Benedikt um 480 geboren wurde und aus Nursia stammte. Seine Schwester Scholastica liebte und achtete er sehr. Bekannt ist auch, dass seine Eltern zum römischen Landadel gehörten. Sie schickten den jungen Benedikt nach Rom, damit er dort die Rechtswissenschaften studiere. Kaum begonnen, brach Benedikt seine Studien jedoch ab, weil ihn das Leben der Weltstadt und die Verderbnis seiner Mitschüler anekelten. Enttäuscht flüchtete er in die Einsamkeit der heimatlichen Berge. Zunächst hielt er sich in Nephide auf, wo er in einem Kreis von Priestern und Laien, die sich um ein gottgefälliges Leben bemühten, bald großes Ansehen genoss. Möglicherweise war das auch der Grund, weshalb er diesen Ort sehr bald verließ. Eine Stätte, wo er nach dem Beispiel der morgenländischen Wüsteneinsiedler ungestört mit Gott allein sein konnte, fand er schließlich im Agnotal, östlich von Rom. Ein Mönch namens Romanus zeigte dem jungen Gottsucher eine unzugängliche Höhle und übergab ihm noch am gleichen Tag einen Umhang aus Tierfell, wie sie die ägyptischen Mönche trugen. Mit der Annahme dieses Kleides hatte er sich, nach damaliger Sitte, vor Gott und der Kirche auf Lebenszeit dem Mönchsstand geweiht. Versorgt wurde der junge Eremit von Romanus, der von Zeit zu Zeit an einem Seil Nahrung zu seiner Höhle hinabließ. Schon früh, wenn die Sonne die höchsten Berggipfel von Subiaco vergoldete und am Abend, wenn ihr Glanz auf den Felswänden glühte, sah man den jungen Einsiedler ins Gebet versunken. Und wenn die Sterne vom Himmel leuchteten und die Nebel sich von der leicht bewegten Fläche des Sees lösten, lag der Gottesmann stundenlang betend auf den Knien. Allen Menschen und Dingen entrückt, weilte er in Gottes Nähe. Doch zur selben Zeit erlebte er schmerzliche Kämpfe. Das Ringen mit eitler Selbstzufriedenheit und Gefühlen von Entmutigung und Traurigkeit blieben auch ihm nicht erspart. Sinnliche Verlockungen suchten ihn heim. Als er einmal seine Höhle verlassen wollte, um seine Lust in der Welt zu finden, erblickte er, von Gott erleuchtet, ein dichtes Nessel- und Dornengestrüpp, zog sein Gewand aus und warf sich nackt in die spitzen Dornen, um die ersehnte Lust in Schmerz zu verwandeln. Auf diese Art gelang es ihm, seine Anfechtung zu besiegen und wurde damit fortan nicht mehr gequält. Eines Tages waren Hirten einem verirrten Herdentier nachgeklettert und so in die Nähe der Höhle gelangt. Bedeckt mit dem groben Fellumhang seiner Melote erschien ihnen Benedikt zunächst wie ein unbekanntes Tier. Doch bald standen sie vor einem büßenden Eremiten, der ihnen mit großer Freundlichkeit entgegenkam. Von da an empfing er die Hirten und Landleute und wurde ihr Ratgeber und geistlicher Lehrer. Der Ruf des jungen Eremiten drang auch zu den Mönchen des Klosters Vicovaro, die ihn inständig baten, den Platz des Abtes, der gestorben war, bei ihnen einzunehmen. Nur ungern ließ sich Benedikt überreden. Und schon einige Monate später sahen ihn die Hirten der Umgebung gesenkten Hauptes wieder in seine Höhle zurückkehren. Die Mönche des Klosters waren, den zerrütteten Zeitverhältnissen entsprechend, an kein geregeltes Leben gewöhnt, und die strenge Ordnung, die Benedikt bei ihnen einführen wollte, behagte ihnen nicht. Daraufhin empörten sie sich gegen ihn und versuchten ihn zu vergiften. Dieses schlimme Erlebnis ließ ihn erkennen, wie notwendig es war, eine neue Form des mönchischen Lebens zu finden, die den Verhältnissen des Abendlandes angepasst war. Auch seine eigenen Erfahrungen mit dem Leben in völliger Einsamkeit, abgeschieden von der Feier der Sakramente, ließ ihn klar erkennen, dass für das gedeihliche Zusammenleben von Mönchen eine Regel unentbehrlich war. Vor diesem Hintergrund entstand seine berühmte Regula,
die zum Gesetzbuch des abendländischen Mönchtums wurde und vom 9. bis zum 13. Jahrhundert in allen Klöstern fast ausnahmslos Geltung hatte. Mit Recht gilt er daher als Vater des abendländischen Mönchtums. Sein Wahlspruch lautete Ora et Labora, bete und arbeite. Diesem Gesetz hatten sich alle, die sich ihm anschließen wollten, bedingungslos zu unterwerfen. Zuallererst entstand in der Einöde von Subiaco eine monastische Gemeinde von bald über 100 Brüdern, die in 12 kleinen Klöstern lebten und in Benedikt ihren gemeinsamen Abt und Vater ehrten. Die ehrwürdige Stätte seines ersten Wirkens ist heute noch unter dem Namen Sacro Specco als Wallfahrtsort erster Ordnung bekannt. Noch ein zweites Mal musste der heilige Benedikt durch ein Wunder gerettet werden, denn der benachbarte Priester mit Namen Florentinus sandte, um ihn zu beseitigen, dem Heiligen ein vergiftetes Brot. Aber auch dieser Anschlag misslang. Daraufhin räumte Benedikt kurzerhand das Feld und zog mit seinen Schülern im Jahre 529 nach dem Monte Cassino. Dort, auf dem steilen Berg zwischen Rom und Neapel, baute Benedikt über den Ruinen eines Apollontempels für seine Mönche ein neues Kloster. Mit eigenen Händen und ohne fremde Hilfe errichteten sie ihre neue Heimstatt. Denn wirkliches Mönchsein hieß, von seiner eigenen Hände Arbeit leben. Geht an die Arbeit und seid nicht traurig. Benedikt hatte wohl kaum voraussehen können, dass sein Orden für die gesamte abendländische Kirchen- und Kulturgeschichte eine einzigartige Bedeutung gewinnen sollte. Sein oft gezeigter prophetischer Geist hat ihn auch den Tag seines Todes voraussehen lassen. Als der Zeitpunkt heranrückte, ließ er sein Grab richten. Benedikt starb in seinem Oratorium, stehend und von zwei Mitbrüdern gestützt, am 21. März 547. Ein Teil seiner Gebeine ruht heute noch in der wiederaufgebauten Klosterkirche von Monte Cassino. Benedikt wird in schwarzen Habit dargestellt, oft daneben mit Becher und Schlange oder das Buch seiner Mönchsregel in Händen mit einem Raben, der ein Brot im Schnabel trägt, mit einer feurigen Kugel oder einem Kruzifix, oftmals zusammen auch mit der heiligen Scholastica oder anderen Heiligen. Am 24. Oktober 1964 proklamierte Papst Paul VI. Anlässlich seines Besuches in der wiedererstandenen Abtei Monte Cassino den heiligen Benedikt zum Schutzpatron Europas. Der heilige Papst Gregor der Große hat uns aus dem Leben des heiligen Benedikt viele kleine, aber inhaltlich bedeutsame Geschichten überliefert, von denen wir im Folgenden hören wollen. Mit lebhaftem Eifer und mit jugendlicher Unachtsamkeit besorgte Placidus, der von seiner Familie Benedikt zur Erziehung übergeben worden war, seine Aufträge. So stürmte er eines Tages an den See, um Wasser zu holen. Um schneller schöpfen zu können, neigte er sich vornüber und der sich schnell füllende Krug zog ihn hinab. Schon trieb ihn die Strömung weit vom Ufer ab. Benedikt in seiner Zelle erkannte die Gefahr und rief Maurus, dem Sohn des vornehmen Equitius, der draußen und näher am See beschäftigt war, zu: »Lauf so schnell du kannst an den See, Placidus ist ins Wasser gefallen.« Mit dem Segen des Vaters eilte Maurus davon, ergriff den Knaben an den Haaren und brachte ihn ans Land. Wie erschrak er aber, als er bemerkte, dass er mehrere Schritte über den See gegangen war.

Soweit die Heiligen des heutigen Tages. Im Namen von Radio Maria wünsche ich allen, die heute ihren Namenstag oder einen anderen Festtag feiern, alles Gute und Gottes reichen Segen. Möge ihnen der heilige Benedikt von Nursia Fürsprecher sein.

Herzlich willkommen, liebe Hörerinnen und Hörer, bei der Sendung 5 Brote und 2 Fische am 10. Juli 2026. Wir sind im Sommer angekommen. Nicht nur von den Temperaturen merkt man es, sondern auch von den Menschen, dass sie in den Urlaub fahren, dass sie wegfahren, dass du vielleicht gerade auch in Vorbereitung bist auf eine Reise irgendwohin in den Süden vielleicht oder innerhalb von Österreich. Es gibt ja viele verschiedene Möglichkeiten, wo man hinfahren kann, wo man sich es gut lassen gehen kann, wo man vielleicht ein bisschen auch zur Ruhe kommen kann, wieder vielleicht ja den Kopf frei bekommt vom Alltag, von den Sorgen und ja, vielleicht sich einfach an der Schöpfung auch erfreut. Und das merkt man eben in dieser besonderen Jahreszeit, finde ich sehr gut. Und da möchten wir von Radio Maria euch eben auch begleiten in dieser Zeit, wo sich für einige auch etwas ändert und wo hoffentlich auch viele von Radio Maria erfahren und unseren Gott, Jesus, näher kennenlernen dürfen, näher kennenlernen können. Eben, genau durch dich, durch mich. Durch Menschen, die ihren Glauben bekennen, zum Glauben stehen und es auch laut aussprechen. Gestern war auch ein so ein Tag, ja, knapp jetzt sozusagen in der Steiermark vor den Sommerferien, haben wir viele Schüler getroffen, auch Kinder, Eltern, Familien, Menschen, die unterwegs waren, nämlich in Gleisdorf, in der Oststeiermark, ganz in der Nähe von Graz. Waren wir den ganzen Tag dort, haben live übertragen vom Hauptplatz in Gleisdorf, live mit Menschen gesprochen, sie angesprochen, sie auf Sendung genommen und dann auch am Abend unseren Herrn ganz besonders gepriesen, ihn geehrt und mit ihm in Verbindung gekommen. Weil wir Lobpreis zusammen gemacht haben mit einer jungen Lobpreisband aus Graz, und dann eben auch gemeinsam mit unserem Programmdirektor, Bruder Peter, Messe gefeiert haben. Und es war wirklich ein sehr schönes Erlebnis. Vielleicht haben ein paar von euch mitgehört oder waren auch sogar live dabei vor Ort in Gleisdorf. Und es war wirklich immer wieder schöne Rückmeldungen. Wir haben auch Menschen getroffen, die Radio Maria nicht gekannt haben, die durch ehrenamtliche Mitarbeiter angesprochen worden sind, die extra hingefahren sind vom Radio Maria Missionsteam in Graz und auch von dem neuen Radio Maria Missionsteam in der Oststeiermark, die sich in Hartberg treffen werden jetzt in Zukunft. Waren viele Menschen da, viele Ehrenamtliche von Radio Maria waren dort und haben eben versucht, Radio Maria unter die Menschen zu bringen. Dort, wo sie sind, dort, wo sie vielleicht gerade auf dem Heimweg sind oder etwas zum Einkaufen oder sich ein Eis geholt haben. Dort waren wir. Und haben versucht, die Menschen anzusprechen. Und ihnen eben irgendwie das versucht zu vermitteln, wie wertvoll es ist, wie schön und wie auch sinnvoll es ist, an Gott zu glauben. Mit Gott an der Seite das Leben zu bestreiten. Wirklich ihn in unser Leben zu integrieren. Und das ist auch der Sendungstitel heute. Kirche lebt durch Begegnung. Weil es darum geht, Menschen tatsächlich anzusprechen, mit ihnen in Kontakt zu kommen, da wo sie eben sind. Und da braucht es uns Menschen dazu, da braucht es uns Katholiken dazu, die wir Ja sagen zu dieser Aufgabe, zu der wir berufen sind. Denn Missionierung vollzieht sich eben nicht irgendwie durch eine Verkündigung von Prinzipien, Lehren oder auch Werten, sondern wirklich durch diese Nähe, durch diese liebende Nähe zu den Menschen. So heißt es in dem Buch Mission Possible von Otto Neubauer, das man auch jetzt bestellen kann bei uns im Hörerservice, weil es so wichtig ist zu wissen, wir müssen nicht, wenn wir irgendwie auf Menschen zugehen und sie vielleicht ansprechen, auf Radio Maria oder auf den katholischen Glauben, die Kirche, dass wir jetzt irgendwie etwas großartig wissen müssen. Ja, oft glaubt man irgendwie, man muss da jetzt dann genau wissen, was im Katechismus steht oder vielleicht sogar die Bibel, die Verse, die verschiedensten auswendig kennen, damit man klar belegen kann. Oder
Ich weiß nicht, ja. Vielleicht in die neuesten Enzykliken vom Papst mehr oder weniger runterrezitieren können. Es geht nicht darum. Wir können das viel lockerer sehen, sage ich. Es geht einfach darum, da zu sein und mit jemandem in Kontakt zu treten und dann ganz einfach ins Gespräch zu kommen. Und wenn man dann im Gespräch den Namen Jesus fallen lässt oder eine Erfahrung weitergibt, vielleicht sogar ein Zeugnis geben kann, wie Gott im eigenen Leben gewirkt hat, dann ist das schon ganz viel. Dann muss man nicht irgendwelche Dinge wissen, auswendig kennen oder irgendwelche, weiß ich nicht, Grundprinzipien der Kirche oder so weitergeben. Es geht wirklich um diese Begegnung. Und dadurch lebt unser Glaube. Dadurch lebt die Kirche. Begegnung kann überall stattfinden. Das ist in diesem Sommer auch wieder der Fall. Wenn ihr irgendwo unterwegs seid, egal ob es jetzt zu Hause bleibt und auf Balkonien oder vielleicht, wenn jemand einen Garten hat, ihr kommt immer irgendwo hin. Ihr geht irgendwo einkaufen. Ihr geht vielleicht einmal ins Schwimmbad. Jemand fährt vielleicht von ein bisschen weiter weg und trifft auf der Autobahnraststätte jemanden zufällig. Oder fährt mit dem Zug. Ja, kommt man auch gut mit Menschen ins Gespräch. Oder ist in einer Stadt unterwegs und hat einen flüchtigen Moment, vielleicht irgendwo am Spielplatz, wo man mit den Kindern gerade ist, eine andere Mama, einen anderen Papa zu treffen, den man nicht kennt davor. Es gibt so viele verschiedene Momente, Möglichkeiten, mit jemandem in Kontakt zu kommen. Heutzutage ist es leider oft so, dass wir uns ein bisschen, kommt mir vor, zurückziehen, vielleicht auch in unsere eigene virtuelle Welt manchmal zurückziehen und da in unserem Kreisen, Bubble nennt man das auch, ja, in unserer Blase sich aufzuhalten, wo man sich auskennt, wo man sich interessiert, wo es Menschen gibt, die man vielleicht persönlich kennt, vielleicht auch nicht, aber trotzdem ein Freund ist, unter Anführungszeichen. Da halten sich viele von uns gerne darin auf, nicht nur junge Menschen, weil es irgendwie einfacher ist. Man muss nirgendwo hingehen, man muss nicht irgendwie sich nett anziehen oder so oder frisch machen. Man kann das alles am Handy machen, am Computer. Und so glaubt man irgendwie vernetzt zu sein. Aber, und das war gestern auch in einem Interview, was ich führen durfte mit zwei jungen Lobpreismusikern, die haben das eben auch bestätigt, aber es führt oft zu Einsamkeit. Es führt oft dazu, dass eben die Begegnung von Mensch zu Mensch fehlt. Die Gemeinschaft. Das Miteinander etwas tun, sich sehen, miteinander lachen, etwas teilen. So von Angesicht zu Angesicht, von Person zu Person, von Mensch zu Mensch. Das fehlt dann oft. Da ist eine Leere da, eine oft beklemmende Leere, wo man nicht weiß, wie man die füllen kann. Und zwar mit etwas Sinnvollem füllen kann, das etwas an Tiefe gibt, an Wahrheit, an Schönheit, was dich von innen heraus ausfüllt. Da gibt es viele Angebote in der Welt, die man machen kann. Brauche ich jetzt nicht alle aufzählen, hat sicher jeder irgendwas im Kopf, was das sein kann. Aber die füllen dich nicht auf, nicht auf Dauer, nicht auf eine Art und Weise, die dich wirklich von innen her ausfüllt, befriedigt, dir einen Wert gibt, einen Sinn gibt. Und da kommt eben unser Glaube ins Spiel. Denn wenn Jesus sagt zu seinen Jüngern im Matthäus-Evangelium, was auch immer zwei von euch auf Erden einmütig erbitten, werden sie von meinem himmlischen Vater erhalten. Und denn wo zwei oder drei in meinem Namen versammelt sind, da bin ich mitten unter ihnen. Das heißt, wenn wir in Gemeinschaft zusammen sind, zwei oder drei oder auch mehrere, wenn sie in seinem Namen versammelt sind, dann ist Jesus selbst mitten unter ihnen. Das könnt ihr nachlesen. Matthäus Evangelium Kapitel 18, Vers 20. Und wenn Jesus jetzt in unserer Mitte ist, in der Mitte der Gemeinschaft ist, wenn wir uns gemeinsam hier auf Jesus ausrichten, zu ihm beten, sich in seinem Namen treffen
Und wenn er dann in unserer Mitte ist, zu uns kommt, er der Mittelpunkt von uns ist, dann ist es eben genau das, was ich beschrieben habe. Nämlich, dass Jesus uns ausfüllt. Er füllt uns dann aus mit seiner Wahrheit, mit seiner Güte, der Liebe, der Zufriedenheit, vielleicht auch einer Dankbarkeit. Dann füllt sich wirklich unsere Lehre. Und das möchten wir den Menschen weitergeben. Von Radio Maria möchten wir ihnen das ermöglichen, unseren Gott kennenzulernen. Deswegen gibt es Radio Maria, damit Menschen in Kontakt kommen mit Jesus, mit Gott, mit einem Glauben, der sie trägt und begleitet. Jeden Tag neu, im Alltag, in guten, in schwierigen, in herausfordernden Zeiten, aber der sie immer trägt, dass sie nie irgendwie verzweifelt, hoffnungslos, verängstigt sein müssen. Radio Maria gibt es seit 27 Jahren in Österreich und noch länger auf der ganzen Welt, gestartet in Italien. Und das hat sich ausgebreitet über die Welt, von klein auf groß. Ja, es hat ganz klein angefangen in Italien und hat immer mehr Länder angesteckt. Die wollten dann alle Radio Maria haben in Europa, in Asien, Amerika, Afrika, Australien. Weil die Menschen Sehnsucht haben. Und Radio Maria ist ein wunderbares Werkzeug der Mutter Gottes, die Menschen zu Jesus zu führen. Es ist wunderbar, immer wieder Zeugnisse auch zu hören, auch wenn ich unterwegs sein darf in den unterschiedlichen Orten und Bundesländern in Österreich, wenn ich auf Hörer treffe und sie mir sagen, was und wie Radio Maria in ihrem Leben gewirkt hat, etwas bewirkt hat, etwas in ihrem Leben verändert hat, zum Positiven, dass sie wirklich in Situationen, wo es ihnen nicht gut gegangen ist, aus Krankheit oder auch psychisch teilweise, sie Radio Maria gehört haben, zu Radio Maria gekommen sind, es ihnen jemand empfohlen hat, dass sie es hören oder vielleicht ein Radio vorbeigebracht hat und sie gesagt haben, dadurch, dass sie gehört haben, hat sich ihr Leben wirklich positiv verändert. Es hat sich getragen. Dieses Radio hat sie getragen durch diese Zeiten. Und einige von diesen Hörern, die so ja beglückt waren durch Radio Maria, durch die Sendungen, die sie gehört haben, durch das gemeinsame Gebet, das gesprochen wird, durch die Mitfeier der Heiligen Messe, die wir zweimal am Tag übertragen. Viele von diesen Hörern haben dann irgendwann den Punkt erreicht und gesagt, sie möchten jetzt anderen das weitergeben. Das, was sie erfahren haben, das, was sie in ihrem Leben erfahren durften, möchten sie jetzt anderen Menschen weitergeben. Sie auch in diese Beziehung hineinbringen, über das Radio Gott kennenzulernen. Und deswegen ist das Ehrenamt bei Radio Maria so ein wichtiger Punkt in unserem Radio, weil hier Menschen wirklich, wie ich vorhin gesagt habe, das so persönlich weitergeben können. Persönlich mit Menschen in Kontakt kommen können. In den unterschiedlichsten Bereichen. Sei es bei uns im Studio, sei es auf der Straße mit dem Radio Maria Missionsteam, sei es, wenn man eine Messe überträgt oder eine Veranstaltung und so mit Menschen in Kontakt kommt. Es gibt unterschiedlichste Möglichkeiten. Es ist, glaube ich, für jeden irgendwo etwas dabei, was ihn anspricht. Aber es geht wirklich eben darum, hier tätig zu werden, missionarisch zu werden und diese Freude, diese Liebe, die man selbst erfahren hat, weiterzugeben.

Herzlich willkommen zurück, liebe Hörerinnen und Hörer, zur Sendung 5 Brote und 2 Fische. Wir haben es gehört in dem Lied, dass du der Mittelpunkt in meinem Leben bist. Ja. Sei du der Mittelpunkt in meinem Leben, haben wir gehört von der Outbreak Band. Und das ist es auch, was wir versuchen zu vermitteln, dass wenn wir mit Jesus gehen, dass wenn er in unserem Zentrum steht, er der Mittelpunkt unseres Lebens ist und er in uns lebt, dann können wir, dann sollen wir doch auch von ihm erzählen. Wenn er unser Mittelpunkt ist, dann sind wir ja so von ihm erfasst, so erfüllt, das anderen weitergeben zu wollen, damit andere Menschen auch mit ihm in Kontakt kommen. Und die Missionsarbeit konfrontiert uns immer wieder mit einer Welt, die ungerecht ist, ja, die voller Zwietracht ist, auch voller Angst, teilweise Hass. Und das lässt sich nicht einfach so wegschieben oder ausrotten oder so. Aber wir dürfen uns sicher sein und immer wieder auch erkennen und sehen, dass die Auferstehung überall am Werken und am Werden ist. Und wir möchten wirklich mit Maria gemeinsam vertrauensvoll mitten in all diesen Widrigkeiten unseres Lebens und was wir sehen in der Welt, den Dienst am Herrn, unseren Dienst tun, das auch wahrnehmen. Und so steht es auch im Johannesevangelium, Kapitel 15, Vers 4, bleibt in mir und ich bleibe in euch. Wie die Rebe aus sich keine Frucht bringen kann, sondern nur, wenn sie am Weinstock bleibt, so auch ihr, wenn ihr nicht in mir bleibt. Ich bin der Weinstock, ihr seid die Reben. Wer in mir bleibt und in wem ich bleibe, der bringt reiche Frucht. Denn getrennt von mir könnt ihr nichts vollbringen. Das heißt, wenn wir mit Jesus zusammen sind, wenn er in uns ist und wir versuchen, in ihm zu bleiben, durch den Empfang der Sakramente, durch die Beichte, durch die Heilige Messe, durch Anbetung, durch das persönliche Gebet. Wenn er in uns ist, dann können wir Frucht bringen. Denn ohne ihn geht das nicht. Er ist der Antreiber der Mission. Er ist der Chef, sage ich einmal, der Mission. Der Heilige Geist, der treibt uns an. Nur mit ihm, nur in Verbindung mit ihm, im Gebet, wird es möglich sein, dass mehr und mehr Menschen von Jesus erfahren, dass mehr und mehr Menschen von ihm angesprochen werden. So auch durch dich, der jetzt zuhört, die jetzt zuhört, vielleicht zu Hause, vielleicht im Auto unterwegs oder vielleicht im Bett, weil du krank bist, weil du ein chronisches Leiden hast. Vielleicht hast du auch gerade Schmerzen. Es geht dir nicht gut. Und genau da will aber auch Jesus zu dir kommen und zu dir sprechen und sagen, wenn du in mir bist, dann kannst du etwas tun, dann kannst du etwas vollbringen. Sei mit mir in Verbindung. Ich helfe dir dabei. Solange du in mir bist, kann dir nichts passieren. Wir alle können hier irgendwo ein Zeugnis geben. Wir können uns alle irgendwie beteiligen daran, dass die Kirche wächst, dass die Kirche durch die Begegnung von uns Einzelnen lebt und wächst. So war es gestern zum Beispiel auch so schön in Gleisdorf, haben mir zwei Damen berichtet, die eigentlich am Hauptplatz draußen sich hingesetzt haben und ein Eis gegessen haben, dass sie auf einmal aus der Kirche heraus, wir haben die Türen weit aufgemacht bei der Kirche in Gleisdorf, dass sie auf einmal was gehört haben, ja, ein Gesang gehört haben. Und das hat sie angezogen, dass sie auch hingehen, sich das anhören, sich das anschauen, was da ist. Und die sind dann eben zum Lobpreis gekommen und dann zur Heiligen Messe und waren so erfüllt davon. Und waren ganz, ja, selig, würde ich mal sagen. Eine Dame hat gesagt, es hat so geklungen, als ob Engel singen würden. Da haben eben 6 junge Lobpreiser wunderbar gespielt und gesungen
Und einige haben auch mitgesungen und haben gebetet. Das war auch Anbetung und dann die Heilige Messe. Und da war irgendwie so spürbar für mich, aber auch merkbar, da hat Jesus gezogen. Er hat die Menschen hingezogen, dass sie zu ihm kommen. In diesem Moment, ganz ungeplant, ganz unverhofft, sind sie dann zu ihm gekommen an diesem Abend. Und wir, die dort in der Kirche schon waren, das vorbereitet haben, die Sachen aufgestellt haben, das organisiert haben, die Boxen aufgedreht haben, gesungen haben, gespielt haben, durften Werkzeug sein dafür. Und genau das ist es. Mehrere Dinge greifen ineinander, jeder tut irgendwie Kleinigkeiten, schaut so aus, und dann kann etwas Schönes, etwas Großes entstehen, dass Menschen zu ihm kommen, zu ihm geführt werden. Aber, auch wenn etwas Kleines ist, wir müssen etwas tun. Wir dürfen nicht nur still sein und uns bequem machen, wir müssen etwas tun. Manchmal auch aus unserer Komfortzone, aus unserer Blase heraustreten und konkret etwas unternehmen. Und da ist das Ehrenamt von Radio Maria eine wunderbare Möglichkeit, sich zu beteiligen, mitzumachen in den unterschiedlichsten Bereichen. 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Könnt auch natürlich gerne eine Mail schreiben, ehrenamt@rademaria.at, euch informieren, Interesse bekunden oder auch gerne anrufen. Heute noch im Hörerservice in den nächsten 20 Minuten oder sonst wieder ab Montag 9 Uhr in der Früh anrufen. Also gebt euch einen Ruck, denkt wirklich drüber nach, wo du tätig sein kannst, tätig werden kannst in deiner Umgebung, in deinem Alltag, selbst hier missionarisch tätig zu werden und vielleicht auch ehrenamtlich für Radio Maria tätig zu werden. Ich habe euch heute jetzt schon einiges erzählt über wie wichtig es ist, dass man einander begegnet, dass man Zeugnis gibt, dass man von Gott spricht, dass man sich traut, mutig ist. Und wie das auch möglich ist mit Radio Maria als ehrenamtlicher Mitarbeiter. Und jetzt seid ihr dann in der Reihe. Ich würde mich gerne von euch hören. Ich möchte euch einladen, dass ihr anruft und Zeugnis gebt. Vielleicht habt ihr gerade in den letzten Tagen oder in den Wochen zuvor irgendwo Mut bewiesen, wart unterwegs und konntet irgendwo missionarisch tätig werden. Würde mich freuen, wenn ihr anruft. Ich gebe euch die Nummer durch. 0720 578 578. Gerne auch außerhalb von Österreich anrufen. 0043 720 578 578. Ruft an, gebt Zeugnis. Würde mich freuen, wenn ich den einen oder anderen in die Leitung bekomme, die vielleicht Mut geben anderen, dass sie missionarisch sind.

0: Wir haben jetzt auch schon den ersten Anrufer in der Leitung und ich freue mich sehr, dass der Bruder Wolfgang angerufen hat, der im Radio Maria Missionsteam in Wien tätig ist und gerade jetzt in den letzten Tagen und Wochen ganz viel in Österreich unterwegs ist. Grüß dich, Bruder Wolfgang.
1: Ich rufe an aus Klagenfurt. Ich war heute in Bertschach am Wörthersee und habe dort am See also Bücher verteilt und habe, ja, so wie immer, ich fahre jetzt immer Montag und Freitag immer so auf Missionstour quer durch Österreich. Vorige Woche war ich in Künsdorf oder in Salzburg oder in St. Wolfgang. Ich fahre heute viel so herum. Und heute war ich am Wörthersee und habe so Büchlein von Radio Maria schön verpackt, in Geschenkspapier mit so Spruchkarten drauf, verschenkt und mit einigen Leuten gesprochen und ja, war nett, so wie immer. Und plötzlich bleibt ein Polizeiauto vor mir stehen und heraus kommen drei Polizisten, kommen auf mich zu und sagen, was machen Sie da, ne? Und ich habe Gott sei Dank ruhig bleiben können und gesagt, ich verteile Bücher. Und er sagt, ja, vor wem, warum und wieso? Und sie haben mich halt gelöchert. Und dann habe ich gesagt, ja, ich verteile es als Zeichen der Hoffnung für viele, die halt die Hoffnung verloren haben und oder mit Leuten, die sprechen wollen und so. Und ja, dann habe ich plötzlich den einen Beamten gesagt, möchten Sie auch so ein Büchlein? Und er hat es genommen und hat ganz vorsichtig angeschaut rundherum und hat gesagt, was ist da drin? Er hat gesagt, ein Buch eben von Radio Maria und ein Rosenkranz. Und dann, es war eine ganz eigene Situation. Also ich habe dann gefragt, warum sie mich anhalten. Hat er gesagt, jemand hat sich beschwert vom Ort. Also, dass da was los ist, was sie nicht wissen, was der Geschichte. Also, es war eine ziemlich kranke Geschichte und wie sie weggegangen sind. Habe ich ihnen auch nachgerufen, habe ich gesagt, und keine Handschellen für mich? Und hat er gesagt, nein, nein, danke, und ist eingestiegen und sie haben gelacht. Aber ja, es ist noch glimpflich ausgegangen. Und ja, so bin ich halt sehr viel unterwegs. Heute eben in Bertschach und vorige Woche in Künsdorf und verschiedene am Globeiner See. Und ja, es macht mir auch große Freude. Erstens sind das wunderschöne Orte und Plätze, wo ich sonst nicht so leicht hinkomme. Ich habe kein Auto. Ich habe ein Klimaticket geschenkt bekommen und so kann ich das gut und gratis machen. Und verteile halt überall diese Radio Maria Büchlein. Und so komme ich viel ins Reden mit den Leuten. Und ja, es macht mir persönlich auch Freude. Obwohl es manchmal sehr anstrengend ist, so wie heute. Das sind 8 Stunden Zugfahrt. Also es geht schon ziemlich in die Kraft hinein, aber es macht einfach Freude. Mhm. Auch im Zug, den Zug begleiten, schenke ich immer Büchlein. Die meisten freuen sich und nehmen es. Es ist eine Art und Weise, wie man unterschwellig ja, Freude bereiten kann. Mhm. Vorige Woche in Salzburg habe ich jemand gefragt, nachdem er das Geschenk bekommen hat, ja, aber warum tun Sie das? Ne? Ich komme doch nie in Ihre Kirche. Ne? Habe ich gesagt, nein. Es geht mir nur darum, ich wollte Ihnen nur eine Freude machen. Und die Dame hat dann gestreut über das ganze Gesicht. Ja. Und ich denke mir, dass genau das ist mein Auftrag. Ja? Ein Lächeln zu bringen, Freude zu schenken. Ob die Leute jetzt zu uns in die Kirche kommen oder woanders. Oder ob sie jetzt den Vaterunser beten. Ja, das ist nicht mehr meine Angelegenheit. Meine Angelegenheit ist, Freude zu bereiten, Freude zu schenken in Form von diesen Geschenken. In ganz Österreich und es macht mir Freude.
0: Hm. Schön. Ja, vielen Dank, lieber Bruder Wolfgang, dass du da so viel unterwegs bist und dir wirklich hier diese Zeit auch nimmst und auch immer wieder Mut beweist, so wie jetzt gerade zuvor, wo du gesagt hast, ja, wo du geschildert hast. Ich weiß, du hast schon viele andere Dinge erlebt, ja, auf den Plätzen und Bahnhöfen in Österreich und auch außerhalb, in Paris zum Beispiel, auch hast du ja erzählt, da war auch nicht ganz einfach und in Frankreich. Aber immer wieder triffst du eben auf Menschen und kannst ihnen wirklich vom Glauben etwas weitergeben, etwas erzählen. Und durch diese Begegnung,

0: ich auch jetzt alle Hörer einladen, die zuhören. Betet für Bruder Wolfgang, für seine Missionsreisen. Bitte unterstützt ihn durch euer Gebet und unterstützt auch das Radio Maria Missionsteam in ganz Österreich, die unterwegs sind, die versuchen, mutig zu sein und mutig auf Menschen zuzugehen. Vielen Dank, lieber Bruder Wolfgang, und dann komm gut nach Hause aus dem schönen Kärnten.
1: Alles Gute, Dankeschön. Für dich.

Also wir haben jetzt gehört, den Bruder Wolfgang, der auf Missionsreise durch Österreich unterwegs ist. Jetzt dürft ihr auch gerne noch Zeugnis geben. Wir haben noch ein paar Minuten Zeit für euer persönliches Zeugnis oder einen Mutmacher. Ruft an unter der Nummer 0720 578 578. Gerne auch außerhalb von Österreich 0043 720 578 578.

0: So, ich habe jetzt noch eine Anruferin, die sich gemeldet hat aus Oberösterreich. Liebe Theresia, bitteschön.
1: Ja, bitte. Ich habe schon öfters angerufen. Ich bette immer um 3 in der Früh in Rosenkranz und um 6 Uhr und um 2 Uhr und um 3 dann. Ich bin fast, kann fast nicht mehr gehen, bin 82 Jahre. Und ja, ich nehme immer vor, ich rufe mal, ich bette mit dem Rosenkranz und habe noch nie den Mut aufgebracht, dass ich anrufe. Zum Mitbetten, dass sie mir auffordern, wenn zu wenig Anrufe sind. Die, wo es das zweite, von gegrüßten Zeit, von Glauben an Gott, das zweite Teil sollte beten. Das wollte ich sagen. Also, da ist eine Frau, ich habe schon mal angerufen, um 8 Uhr, Oberknick haben wir angerufen, ein paar Oberknick. Und dann mal ab einer Sendung, Mittag, sonst würde ich dich eigentlich. Und dann hat sie gesagt, ich soll Zeit nehmen. Ich soll mal den Mut aufbringen und mitbeten. Das würde ich nur sagen.
0: Ja, super. Danke, ja. Frau Theresia. Ja, super. Danke für das Zeugnis und für den Mut, dann anzurufen. Danke.
1: Ja, mein Gott. Ich habe schon 10 Jahre das Radio. Und ja. Ich sage, ich liebe es nicht mehr. Ich habe mir schon 10 gekauft. Ich habe selber überall Küchenzimmer in der Küche geschlafen.
0: Danke.
1: Überall.
0: Super.
1: Ich bin so glücklich. Ich
0: danke. Danke für Ihre Verbundenheit. So. Gottes Segen. Wiederhören.
1: Danke.
0: Und dann haben wir noch den Siegfried aus Salzburg in der Leitung. Das geht sich jetzt noch aus. Bitte, Siegfried.
2: Grüß dich. Und zwar, ich habe auch eine Sache, die ich ganz gerne mache. Und das ist Kräutersalz machen für Freunde und für die Leute, die gerne in die Kirche gehen. Auch für die ganze Menschheit, weil ich eigentlich schau auf die Leute,

0: dass sie gesund bleiben, weißt? Und das ist mein Leben. Hallo?
1: Ja, bitte, hallo? Siegfried, ja.
0: Ja, und ich mache das eben aus Heidreutern. Ich mache das sehr spezifisch, das habe ich in Vorarlberg gelernt.
1: Mhm.
0: Bei einer ganz lieben Frau, die mir das beigebracht hat, welche Kräuter wie was an wo.
1: Mhm.
0: Und damit habe ich eigentlich sehr viel erreicht. Und ich verteile das auch an Leute, die eben noch bis jetzt sehr gesund sind,
1: mhm.
0: weil nachher hilft eigentlich nichts mehr, was?
1: Ja. Ja, also sie kommen da immer wieder in Kontakt mit den Menschen und geben ihnen was,
0: ja,
1: weiter. Super.
0: Hauptsächlich.
1: Super. Ja, da kann man auch immer wieder vom Glauben was weitergeben, gell?
0: Ja, eben. Das
1: sehr
0: ist
1: schön.
0: Richtig.
1: Sehr schön.
0: Man muss immer schauen, dass man die Leute gesund hält. Weil
1: mhm. Gesund an Geist und Körper und in der Seele auch.
0: Ja, eben.
1: Genau.
0: Und vor allem hat man Beschäftigung und sitzt nicht umeinander, wenn man in Pension ist.
1: Ja, stimmt. Ja, vielen Dank. Siegfried, wir sind jetzt schon am Ende der Sendung angekommen.
0: Ja.
1: Vielen Dank, dass du dich gemeldet hast und Zeugnis gegeben hast. So geben wir das jetzt auch weiter an die Hörer, dass sie aktiv sind, auch in der Pension, und auf Menschen zugehen, sie begegnen.
0: Richtig.
1: Danke, danke. Gottes Segen nach Salzburg, lieber Siegfried.
0: Dankeschön.
1: Baba. Ja, liebe Hörerinnen und Hörer von Radio Maria, wir sind jetzt schon am Ende dieser Sendung angelangt und ich möchte unbedingt heute noch diese Chance nutzen, ein Gebet zu sprechen, nämlich zum heiligen Engelbert Kolland, weil der heute Gedenktag hat und seit 2 Jahren jetzt da heilig gesprochen worden ist, ein Tiroler Heiliger, der aber in Damaskus war, in Syrien. Und da finde ich, dass wir ihn jetzt anrufen können. Der war ja auch missionarisch unterwegs und hat sogar für seine Mission das Leben bezahlt, leider. Dass wir ihn anrufen, für uns, für Syrien, für diese Region und für unsere Mission. Heiliger Engelbert Kolland, wir bitten dich für Syrien, wir bitten dich für Österreich, wir bitten dich für uns, wir bitten dich für unsere Heimat, dass du unser Fürsprecher bist beim Herrn, dass er uns befähigt, missionarisch tätig zu werden, hinauszugehen, den Menschen zu begegnen, mutig auf die Menschen zuzugehen, in den Dialog zu gehen und ihnen von dir zu erzählen. Amen. So wünsche ich euch, liebe Hörerinnen und Hörer, einen großartigen, wunderschönen, gesegneten Sommer. Wir hören uns wieder und hoffentlich sehen wir uns auch hin und wieder, wenn wir unterwegs sind in Österreich, in unserem schönen Land. Pfiat euch.

0: Im Anschluss folgt die Wiederholung der Sendung Glaubensforum von gestern Vormittag.
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2: Grüß Gott und herzlich willkommen aus dem Studio von Brixen. Begrüßt Sie Christian Ortner zum Glaubensforum. Ich darf alle ganz herzlich begrüßen, die uns hier in Südtirol zuhören und alle Hörerinnen und Hörer, die sich nun über Radio Maria auch bei uns verbunden haben. Ebenfalls mit mir verbunden ist unser Referent, Pfarrer Florian Barth in Wien, und er hat eine Sendung für Sie vorbereitet zum Thema Gott ist treu. Es sind zwei Teile, heute hören Sie den ersten Teil in unserem Glaubensforum. Das ist eigentlich eine sehr schöne Eigenschaft Gottes, Gottes Treue, Gott, der ein treuer Begleiter ist, der unser Leben mit, in unserem Leben mitgeht, durch alle Höhen und Tiefen, die es gibt. Und ich bin ganz froh und gespannt, was Pfarrer Florian vorbereitet hat für uns jetzt in dieser Stunde.
3: Ja, grüß Gott, alle Hörerinnen und Hörer von Radio Maria. Grüß Gott, Herr Christian Ortner. Warum habe ich dieses Thema gewählt? Das ist eine gute Frage am Beginn. Ich versuche sie gleich einmal auch zu beantworten. Ich habe dieses Thema Gott ist treu gewählt aus einer, jetzt sage ich, umgekehrten Perspektive, weil ich immer wieder neu erlebe, dass ich meinen Ansprüchen nicht gerecht werde. Ich nehme mir Dinge vor, aber halte sie nicht unbedingt immer ein. Und ich entdecke gerade darin, dass Gott nicht so ist, sondern dass ich mich auf ihn jederzeit verlassen kann. Aber eines nach dem anderen. Ich selber bin oft wie der gute Pfarrer, der einen besten Glaubenskurs mitgemacht hat, mit den besten Vorsätzen nach Hause kommt, im Pfarrgarten einen Grabstein aufstellt mit der Inschrift: Hier ist der alte Mensch begraben. Wie er aber in ein paar Tagen seinen Grabstein wieder aufsucht, findet er einen Zusatz zu dieser Inschrift, die er aufgeschrieben hat: Hier ist der alte Mensch begraben. Den Zusatz hat die Pfarrers Köchin hinzufügen lassen, und da heißt es dann, und er ist am dritten Tag wieder auferstanden. Was hier in einem, sage ich, Witz belacht wird, kennen wir, denke ich, leider alle zur Genüge aus eigener Erfahrung. Warum halten wir unsere Vorsätze nicht? Warum ist das so? Und was könnte eine Hilfe sein? Pauschalerklärungen, Rezepte wird es hier nicht geben. Das wäre zu einfach. Die Welt ist auch dafür zu kompliziert und auch wir sind nicht so einfach gestrickt. Wir sind nicht einmal das kleine Kind mehr, dem die Mutter sagt, dass es mit der Hand nicht auf die Herdplatte greifen darf. Tut sie es trotzdem, dann verbrennt es sich und weiß, dass sie das nicht mehr tun darf. Und es wird auch nicht mehr dies tun. Auch wir Erwachsenen wissen, wenn wir auf die Herdplatte greifen, verbrennen wir uns und tun es nicht mehr. Aber die Welt für uns Erwachsene ist eben kompliziert, vielseitig und oft auch verschwommen. Und oft täuschen wir uns selber oder belügen wir uns selber, um das Bild aufrecht zu halten, das wir von uns selber haben. Aber ich will jetzt nicht in die Psychologie abschweifen. Welche Antworten gibt uns die Bibel, damit wir mehr treu sein können? In der entscheidenden Stunde Jesu in Gethsemane sagt er einen für uns hilfreichen Satz und gibt auch schon einen Ausweg an. Er, Jesus, geht seinen Weg. Das heißt, auf ihn können wir schauen. Er geht seinen Weg konsequent weiter und siegt. Er wird Sieger sein am Kreuz und er wird Sieger sein auch für uns. Er sagt, der Geist ist willig, aber das Fleisch ist schwach. Geben wir vielleicht einen ersten Ansatz, denn es gilt zu bedenken, warum wir oft das, was wir uns vornehmen, nicht tun. Hier hören wir, dass wir Geist und Fleisch sind. Das wissen wir. Und trotzdem ist es gut, dass wir es uns vor Augen halten einmal. Es ist wichtig, das zu bedenken. Wir sind eben Geistwesen aus Fleisch. Das Fleisch haben wir mit der Tierwelt gemeinsam. Das Fleisch, der Körper, hat seine Vorgaben, die wir nicht einfach umgehen oder überspringen können. Ein paar ganz banale Wirklichkeiten, die wir alle kennen. Wir müssen essen. Und wir wissen, dass das Essen nicht irgendeine Wirklichkeit ist, sondern ein Spruch, in einem Spruch heißt es, die Liebe geht durch den Magen, also ein gutes Essen sagt sehr viel aus. Gönn dir gute Dinge, damit du gerne in deinem Leib zu Hause bist. Ich glaube, dieser Spruch geht auf die heilige Theresia von Avila zurück. Ein gutes Essen nach einem anstrengenden Tag, nach einer anstrengenden Arbeit, beruhigt den ganzen Menschen. Hier sehen wir, dass der Leib und der Geist einfach miteinander zu engst verbunden sind und dass ich das eine ohne den anderen eigentlich nicht denken kann. Wer nicht genug trinkt in diesen Tagen, wo es so heiß ist, schadet sich selber. 2-3 Liter Flüssigkeit genügen manchmal gar nicht mehr, wenn es so heiß ist. Jedenfalls braucht das der Körper und wenn wir dem Körper das nicht geben, kann es bald einmal nachteilige Folgen haben. Kurz habe ich wieder auf meinen rechten Fuß einen Gichtanfall gehabt. Das war sicherlich aus dem Grund, weil ich das Trinken ein Stück vernachlässigt habe. Also man spürt das dann schon kräftig. Wir müssen den Leib gut und richtig behandeln. Ich kann eine Zeit lang auf manches verzichten, aber achte ich nicht auf meine Gesundheit, hat das später Auswirkungen, manchmal dauerhafte, nachteilige Auswirkungen. Alles wirkt sich auf. Der Körper ist eben ein Speicher und er vergisst nicht so schnell etwas. Wir wissen alle, wir brauchen genügend Schlaf. Schlafe ich nicht genug, ist man leicht einmal gereizt und wird für die Umgebung ungemütlich. Ist eine Wirklichkeit. Schlafe ich zu viel, werde ich bald einmal faul oder nachlässig. Also es geht um ein rechtes Maß. Es geht darum, ein rechtes Maß zu finden, was schon wiederum nicht immer unbedingt leicht ist. Die Mäßigkeit ist eine Kardinaltugend, die es vielleicht wieder neu zu entdecken gilt. Mäßigkeit, also das rechte Maß finden, in allem. Vieles könnte man noch hier zum Körper sagen. Jesus sagt, das Fleisch ist schwach. Wir das entdecken, dann liegt eine Frage gleich einmal auf der Hand. Wo liegt meine Schwäche? Meine Schwäche muss nicht unbedingt schon wiederum die des anderen, des Nächsten sein. Wo liegt meine Schwäche? Es ist gut einmal, das sich selber, für sich selber anzuschauen. Ich habe noch gar nicht von der Sexualität gesprochen, ein Bereich, der unseren Körper zutiefst bestimmt und der in unserer Zeit durch Überreizung für viele Irritationen sorgt. Die einen fordern, dass alles erlaubt ist, aber wo ist das rechte Maß? Und wo ich das rechte Maß auch außer Acht lasse, werden sich sehr schnell Missstände einstellen, die wieder zum Nachteil sind. In all dem ist zu bedenken, das Fleisch ist schwach. Wer sich nicht schon einmal vorgenommen, rechtzeitig zu Bett zu gehen, und da war ein interessanter Film, eine gute gesellschaftliche Runde, was auch immer. Wer sich nicht schon einmal vorgenommen, weniger Alkohol in der Gesellschaft zu trinken oder auch allein und hat dann ganz darauf vergessen oder sich über das rechte Maß, das er schon erkannt hat, hinweggesetzt. Wer sich nicht schon einmal vorgenommen, bei Streitigkeiten um ein und dasselbe Thema, das ja immer wieder neu aufgewärmt wird, nichts zu sagen, aber. Die Liste könnte man unendlich fortsetzen. Und immer gilt eines, das Fleisch ist schwach. Kann ich mir das eingestehen, dass ich Schwächen habe? Und wo sind die? Gibt es umgekehrt Bereiche, wo ich schon einmal wenigstens eine Zeit lang nicht bei der nächsten Gelegenheit wieder versagt habe, schwach geworden bin? Welche Hilfsmittel habe ich selber? Welche Strategien eigne ich mir an für die Bereiche, wo ich merke, dass ich da einfach schwach bin? Welche Strategien entwerfe ich, um da einfach herauszukommen? In diesem Ausspruch Jesu heißt es, das Fleisch ist schwach, der Geist ist willig. Eine Aussage, die nicht unbedingt sagt, dass wir durch den Geist alles besiegen. Der Geist ist willig, heißt es, aber warum heißt es, warum wird das in einem Zuge gesagt? Das heißt, die Aussage besagt eigentlich auch, dass auch der Geist so ist, dass wir uns nicht immer auf ihn verlassen können. Dass auch der Geist, sagen wir so, schwach ist, unbeständig ist. Jedenfalls setzt er sich nicht immer durch. Der Geist ist willig. Und jetzt müssen wir auch hinzufügen, dieses Aber. Schon der gute Paulus, der unverdächtig ist in der Nachfolge Christi, sagt, ich tue, was ich nicht will. Römerbrief 7, 19. Und er schreibt dann in diesem Satz, den kann man ja anders auch übersetzen, ich tue, was ich hasse. Das heißt, er spricht davon, dass wir Menschen imstande sind, gegen unsere bessere Einsicht zu handeln. Und dass wir das auch oft tun, ist eigentlich eine fatale Wirklichkeit. Paulus spricht im Römerbrief im ersten Kapitel schon darüber, dass wir erkennen, er schreibt hier über andere, aber das gilt ja für alle, sie erkennen, was Recht ist. Sie erkennen, dass Gottes Rechtsordnung bestimmt, wer so handelt, verdient den Tod. Und fügt dann hinzu, trotzdem tun sie es nicht nur selber, sondern stimmen bereitwillig auch denen zu, die so handeln. Auch hier müssen wir sagen, was wir über das Fleisch gesagt haben. Der gute Wille ist ja da, aber. Und hier beginnt wieder dieses befremdliche Aber. Das Aber kennt dann viele, viele Ausreden. Das heißt, es geht nicht nur darum, die Schwächen des Fleisches anzuschauen, sondern es geht auch darum, die Schwächen des Willens anzusehen. Und es geht auch darum, sich einzugestehen, dass der Wille manchmal einfach versagt oder zu schwach ist. Willensschwäche ist vielleicht häufiger, als man es will. Über die Apostel heißt es in diesem Zusammenhang, dass sie eingeschlafen sind. Warum sind sie eingeschlafen in dieser entscheidenden Stunde, wo Jesus betet, wo er die Apostel mahnt, nicht zu schlafen? Er geht wiederholt zu ihnen und fragt, dann schlaft ihr immer noch? Betet, damit ihr nicht in Versuchung geratet? Also die Apostel schlafen und wir können uns fragen, warum schlafen sie? Schlafen sie aus einer Überforderung heraus? Schlafen sie aus einer Müdigkeit heraus? Oder schlafen sie aus dieser Wirklichkeit heraus, dass sie da einfach nicht mehr mitkommen? Dass ihnen diese Wirklichkeit, in der sie jetzt momentan hineingeworfen sind, dass diese Wirklichkeit für sie zu steil ist, sodass sie einfach abschalten? Wir kennen in unserer Zeit diese Wirklichkeit des Burnout. Ist sie oft deshalb, weil wir das rechte Maß nicht gefunden haben und dass der Geist dann einfach abschaltet? Der Körper würde vielleicht noch tun, aber der Geist schaltet ab und das hat dann Auswirkungen auf den Körper. Was ist hier der richtige Weg? Was ist hier der Weg, der für uns weiterführt und der nicht einfach hier aufhört? Für uns Christen ist Christus der Weg. Der Weg, er selber sagt, ich bin der Weg, die Wahrheit und das Leben. Das heißt, die Antwort, so einfach sie ist, wenn wir in all dem nur die Schwäche sehen, dann ist es gut, auf den zu schauen, der eben hier als Sieger hervorgeht, der nicht eingeschlafen ist wie der Apostel. So einfach die Antwort ist, dann schauen wir auf Jesus. So herausfordernd ist gerade dieses Tun auch schon wiederum. Es geht darum, und das ist eine Herausforderung, und die Herausforderung bleibt bestehen. Und hier beginnt letztendlich die Nachfolge Christi. Es geht darum, auf Christus zu schauen. Jedenfalls sehen wir bei ihm, er ist treu. Er ist Gott dem Vater treu. Und Jesus ist sich selber treu. Jesus sagt über sich einmal im Johannesevangelium 4,34, meine Speise ist es, den Willen dessen zu tun, der mich gesandt hat. Also Jesus versteht sich als Gesandter, als einer, der gesendet worden ist. Und er versteht sich als einer, der sich senden hat lassen. Das heißt, er ist nicht einfach in ein Himmelfahrtskommando gegangen, sondern er hat sich senden lassen. Das war zutiefst sein Wollen auch. Ich und der Vater sind eins, sagt er einmal. Das heißt, er entspricht hier ganz dem Willen des Vaters und er lässt sich senden und er will sich senden lassen. Johannes Evangelium sagt er, ich und der Vater sind eins, Johannes 10,30. Und hier sagt Jesus, auch im Johannes Evangelium, im Matthäus Evangelium, sagt das als Ankündigung den Aposteln gegenüber, werdet mich alle verlassen. Und über sich selber sagt er, das gilt es einfach herauszuhören, aber ich bin nicht allein. Und fügt dann hinzu, mein Vater ist bei mir. Matthäus Evangelium 26,31. Das heißt, der Vater oder die Gemeinschaft mit dem Vater ist die Kraft des Sohnes. Weil er sich den Willen des Vaters ganz zu eigen gemacht hat, bleibt er sich selber treu und bleibt er dem Vater treu. Treu im Auftrag, treu in der Liebe, treu darin, die Welt zu erlösen, treu darin, die Liebe des Vaters zu offenbaren, treu darin, die Barmherzigkeit Gottes uns Menschen zu offenbaren. Jesus, der dem Vater und sich selber treu bleibt, dein Wille geschehe, nicht der meine, betet er. Er kann das beten, weil er eben dem Vater treu bleibt und weil er sich selber treu bleibt, als der, der eben gesendet worden ist vom Vater. Nebenbei bemerkt, in dieser Ganzheit, in dieser Ganzhingabe Jesu an den Vater, ist Maria, die Mutter Jesu, Jesus am ähnlichsten. Auch sie sagt Ja zu ihrer Berufung, und zwar ganz Ja, ich bin die Magd des Herrn. Und so steht sie unter dem Kreuz. Sie ist nicht die Herrin, also am Kreuz. Sie ist die Magd und deshalb unter dem Kreuz. Ihr ist der, der Erlöser ist, und sie willigt ein in dieses Erlösersein Jesu und wird hier somit zur Miterlöserin durch die Einwilligung. Wir sagen oft, wenn es um unsere Treue geht oder darum geht, dass wir etwas durchziehen oder dass wir etwas in etwas verharren. Sie merken schon, es hat hier schon einen anderen Aspekt. Wir sagen manchmal, dass wir auch uns in Zukunft noch in den Spiegel schauen können wollen. Und so begründen wir, dass wir unserer Einsicht folgen, treu bleiben. Ich sage das jetzt auf Jesus einmal hinzu, in Bezug auf Jesus. Er möchte sich auch in Zukunft treu bleiben und in den Spiegel schauen können. Und deshalb sagt er, deshalb betet er, nicht mein Wille geschehe, sondern der deine. Und so wird er der Sieger. Jesus wird so Sieger in der Treue. Er wird Sieger, er besiegt das Fleisch. Er besiegt in der Treue den Ungehorsam Adams. Er besiegt den Stolz Adams. Und er besiegt den Teufel. Und den Stolz des Teufels. Die Strategie des Teufels. Bei der 40-tägigen Versuchung Jesu in der Wüste heißt es, dieses Evangelium von der Versuchung Jesu wird uns immer am ersten Fastensonntag verkündet. Einmal heißt es über die Versuchung, dann nach der Versuchung ließ der Teufel eine Zeit lang von ihm ab. Man wird davon ausgehen müssen, dass der Widersacher Jesu, der Teufel, besonders im Garten Gethsemane mit allem, was ihm zur Verfügung gestanden ist, auf Jesus eingewirkt hat. In vielen von Mel Gibson, die Passion, zertritt Jesus in Gethsemane die Schlange, die das falsche Paradies verheißt. Ihr werdet sein wie Gott. Jesus, der uns am Kreuz als Herr vorgestellt wird, am Kreuz wird er uns als Herr vorgestellt. Natürlich wird er uns immer als Herr vorgestellt, aber als hier ist er der Herr, der so ganz Herr ist, obwohl er weltlich gesehen so ganz ohnmächtig ist. Er ist der, der eben auch hier nicht gebeugt werden kann. Er zeigt sich als Sieger in der Auferstehung. Und er zeigt sich hier als Sieger am Kreuz, indem er eben das Himmelreich verspricht, den Schächer, indem er eine neue Ordnung aufstellt, indem er zu Maria sagt, siehe dein Sohn, und zu Johannes, siehe deine Mutter, indem er uns allen in Johannes Maria zur Mutter gibt. Das heißt, hier zeigt sich Jesus als der Herr, als der, der bestimmt, als der, der verfügt. Ich beziehe das wieder auf uns. Wollen wir Sieger sein in all unseren Versuchungen, in all unseren Schwächen, so müssen wir auf Jesus hören. Und darauf, was er uns noch im Garten Gethsemane sagt. Er spricht von der Schwäche, aber er spricht auch von dem, wodurch man die Schwäche besiegen kann. Jesus sagt den Jüngern, ihr schläft, und fügt dann hinzu, konntet ihr nicht eine Stunde mit mir wachen? Wachet und betet, damit ihr nicht in Versuchung geratet. So heißt es im Matthäus-Evangelium 26, 40. Jesus spricht von der Versuchung, die er gerade durchlebt und durch das Gebet besiegt. Er besiegt durch das Gebet, durch die Verbundenheit mit dem Vater, durch das Einssein mit dem Vater, besiegt er die Versuchung. Jesus ist ganz Mensch und er konnte auch ganz versucht werden, aber er besiegt die Versuchung eben durch die Verbundenheit mit seinem Vater im Himmel. Er besiegt darin die Begierde, die Annehmlichkeiten des Körpers. Und er verneint zugleich diese Annehmlichkeiten, weil sie jetzt ihm in den Weg stehen. Und er lässt gerade im Gebet den Geist stärken. Das Gebet stärkt uns, das Gebet macht uns neu, es verbindet uns mit Gott, dem Vater. Und dann sind wir nicht mehr allein. Im Gebet verbinden wir uns mit Gott. Wir bauen auf seine Kraft. Wir bauen damit, wenn wir beten, auf seinen Geist und nicht mehr auf uns selber und auf das, was wir können. Der stolze Mensch versagt in der Versuchung. Das sehen wir an Petrus. Jesus hingegen bleibt sich und dem Vater treu. Und in der Treue siegt er. Komm wieder auf uns zurück. Oder ich gebe eine Beobachtung meinerseits weiter. Immer, wenn ich mich über jemanden erhebe, wo ich im Herzen kritisiere oder auch offen kritisiere, wo ich bemängle, sei es im Herzen oder offen andere bemängle, habe ich entdeckt, dass ich in Kürze oft den gleichen Fehler gemacht habe. In all diesen Fehlern, die wir an anderen sehen, ist es gut, sich selber zu prüfen, wem ich gerade kritisiere und weswegen ich kritisiere. Fehler, die wir dann oft selber machen, sind die Schule, die Gott zulässt, damit wir uns nicht über andere erheben und dass wir lernen, unsere Hoffnung auf Gott zu setzen und nicht darin, dass wir meinen, andere, indem wir sie bemängeln, dass wir selber darüber kommen. Es geht darum, in den immer gleichen Fehlern, die wir machen, sage ich dazu, in unserer Untreue, auf Jesus zu schauen. Er ist unser Vorbild. Er ist unser Ziel. Er geht uns voran. Er ist der Weg. Das heißt, an ihm sehen wir die Treue und können wir sie zugleich auch für uns lernen. Was er sagt, das tut. Jesus sagt, konntet ihr nicht eine Stunde mit mir wachen? Hier ist ein Mittel vorgestellt, das unseren Geist stärken möchte, das die Schwäche des Geistes aufheben möchte. Eine Stunde ist eine Zeiteinheit. Sagen wir ruhig, ist auch ein Stück. Jesus ist der Weg, das heißt, er zeigt uns, wie wir unsere Schwäche, unsere, sagen wir es ruhig mit dem Wort, Untreue überwinden können. Oder sagen wir es auf Jesus hin, der als Mensch hier einfach vor Gott ist und betet. Sagen wir es, ich weiß nicht, ob man es so sagen darf, aber ich formuliere es einmal so. Jesus hat diese Zeit gebraucht, um ganz zum Willen des Vaters Ja zu sagen. Auf uns bezogen heißt das dann, glauben wir nicht, dass wir weniger Zeit brauchen, um in all unseren Versuchungen standhaft bleiben zu können. Wenn wir Gott gegenüber treu sind, dann wird er uns gegenüber immer treu sein können. Und wir werden es auch sehen, dass er immer treu ist. Und es gilt noch ein Zusatz. Im 2. Timotheusbrief 2,13 heißt es, auch wenn wir untreu bleiben, bleibt er doch treu, denn er kann sich selbst nicht verleugnen. Das heißt, auf ihn dürfen wir uns immer verlassen. An ihm dürfen wir uns immer neu aufrichten. Komm nochmals zu dieser einen Stunde zurück, über die Jesus spricht. Konnte dir nicht eine Stunde mit mir wachen? Das heißt auch, es geht um etwas. Das heißt auch, jede Versuchung ist keine Kleinigkeit. Oder anders gesagt, es geht um etwas Großes. Es geht um einen großen Gewinn. Es geht um den Himmel. Es geht darum, einfach in all den Schwierigkeiten des Alltags, in all den Herausforderungen dieser Welt, sich den Blick auf den Himmel zu bewahren. Es geht darum, den Himmel für sich selber zu gewinnen. Eine Stunde besagt, es geht um etwas und wir müssen uns Zeit nehmen, damit dieser Himmel auch für uns Heimat wird. Ich lade jetzt ein, das, was wir gehört haben, in einem Musikstück nachzubedenken.

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1: Die erste Einheit habe ich beendet mit dem Bibelausspruch aus dem 2. Timotheusbrief 4,13, wo es heißt, auch wenn wir untreu sind, bleibt er doch treu. Das, was hier über Jesus ausgesagt wird, können wir natürlich auch über die anderen göttlichen Personen aussagen, über den Vater und über den Geist. Gott ist einer in drei Personen, so ist unser Glaubensbekenntnis. Das heißt, Gott ist einer in eines Wesens. Er ist eins im Vollen. Er ist eins im gemeinsamen Tun. Wir sehen das am besten durch die Weltschöpfung. Der Vater schafft die Welt durch Jesus im Heiligen Geist. Alle drei göttlichen Personen sind also beteiligt. Der Herr ist treu. Er wird euch Kraft geben und euch vor dem Bösen bewahren, so heißt es im 2. Thessalonicher Brief 3,3. Das heißt, er ist treu im Gutsein, in der Liebe. Er ist treu. Aber da gibt es eine andere Wirklichkeit, eben das Böse. Und er möchte uns vor dem bewahren. Die erste Aussage können wir im gleichen Sinn lesen. Gott ist treu. Treu ist Gott der Vater, treu ist Gott der Sohn, treu ist Gott der Geist. Und er will alle retten. Er will, dass alle gerettet werden. Und er will euch vor dem Bösen bewahren. Und er bewahrt uns vor dem Bösen, dort, wo wir uns ihm anvertrauen. Das heißt, anders aber auch, er bewahrt uns nicht vor allen Versuchungen. Im 1. Petrusbrief 4,12,13 heißt es, Geliebte, lasst euch durch die Feuersglut, die zu eurer Prüfung über euch gekommen ist, nicht verwehren, als ob euch etwas Ungewöhnliches zustoßt. Stattdessen freut euch, dass ihr Anteil an den Leiden Christi habt. Der normale Christ beginnt hier spätestens zu klagen, zu jammern und zu fragen, warum lässt Gott das zu? Der Fromme schaut auf Jesus und ihm eröffnet sich das Evangelium neu. Ich habe vor 2-3 Jahren die heilige Anna Schäfer als Jahresheilige gezogen. Und ich habe mich dann in Folge mit ihr ein Stück beschäftigt. Diese junge Dame hat große Ziele gehabt. Sie wollte ins Kloster gehen, sie wollte in die Mission gehen. Alles ist ihr genommen worden durch einen Unfall, wo sie in ein ziehendes Wasser bis zur Hüfte gefallen ist und dann ein Leben lang daran gelitten hat. Ihre Pläne, ihre Lebensträume sind ihr genommen worden. Und sie hat gelernt, in ihrer Not auf den zu schauen, der auch hier einfach mit ihr sein konnte. Sie ist nicht dadurch, dass ihre Lebenspläne ihr genommen worden sind, an Gott irre geworden. Nochmals, der Fromme schaut auf Jesus und wird von ihm gestärkt. Führe uns nicht in Versuchung, sondern erlöse uns von dem Bösen, so beten wir im Vater unser. Diese Bitte ist eine Bitte, die besagt, Gott möge uns vor der Versuchung bewahren, Nein zu sagen zu ihm, Nein zu sagen zur Erlösung. Erlöse uns vor dem Bösen. Das heißt, erlöse uns vor diesem ewigen Verderben, erlöse uns vor der Hölle. Versuchungen, Erprobungen werden kommen. Versuchungen und Erprobungen gehören zu unserem Leben. Und sie bewirken in uns Läuterung. Die Bibel spricht einmal davon, das Gold wird im Feuer geläutert und erst dann, wenn es ein reines Gold ist, bewundert man es und ist es wertvoll. So werden wir alle geläutert. Geläutert werden wir eben, dass Versuchungen kommen, denen wir standhalten sollen. Große, kleine, alltägliche und herausfordernde. Und wir werden dabei entdecken, dass selbst die großen Versuchungen gehabt haben, die großen der Welt, die großen der Kirche, die großen der Bibel, haben alle Versuchungen gehabt. Und sie alle haben eines müssen. Früher oder später haben sie sich Gott, dem Vater, anvertrauen müssen. Früher oder später haben sie sich von Jesus die Barmherzigkeit schenken lassen müssen. Früher oder später haben sie vom Geist sich neu machen lassen müssen. Die Fehler der Großen. Ich denke hier an den Propheten Jeremia, über den einmal eben gesagt wird, dass er ein ganzes Jahr geschwiegen hat. Er war so voller Enttäuschungen, dass er das Wort Gottes nicht mehr predigen wollte. Am Ende dieses Jahres heißt es dann aber, dass er über sich sagt, wie eine Gebärende will ich nun schreien und schreien, ich schnaube und schnaufe. Dass es brannte in seiner Brust, diese Wirklichkeit. Gott ist größer. Wenn wir auf die Fehler der Großen schauen, David wird immer wieder einmal bewundert, aber er ist einmal zutiefst gefallen. Mose wird mit Selbstverständlichkeit bewundert. Er ist der Große des Alten Testamentes. Einen Propheten wie mich wird er erwecken, heißt es. Aber über ihn heißt es zugleich auch, dass er einmal Gott nicht bezeugte, weshalb er nicht ins gelobte Land gehen konnte. König Saul ist erwählt worden und gestürzt. Wir können auch die Fehler der Heiligen anschauen. Wir bewundern sie immer gemäß dem, was sie gemacht haben. Aber wenn wir so eine unheiligen Geschichte anschauen würden, dann würden wir entdecken, dass da auch die Heiligen einfach Fehler gehabt haben. Die Bibel sagt im Römerbrief 3,23, alle haben gesündigt und die Herrlichkeit Gottes verloren. Und fügt dann hinzu, und das ist die Hoffnung, aber er hat sich aller erbarmt. Und hier sind wir gemeint. Wir sollen nicht auf die Schuld schauen, auf unser Versagen, auf unsere Schwäche, sondern indem wir auf ihn schauen, kann er uns stärken, aufheben, neu machen. Er ist treu. Und er hat Geduld, weil er nicht will, dass einer der Kleinen verloren geht. Wo immer wir uns als groß, klein fühlen, vor Gott sind wir immer auch klein. Er will nicht, dass einer von uns verloren geht. Es geht letzten Endes Gott darum, vor dem Bösen zu bewahren. Vor dieser letzten Versuchung, das Heil durch Jesus abzuschlagen. Manche beten beim Vaterunser, führe uns in der Versuchung. Aber das tut er ja. Er tut es ja, er führt uns immer neu. Ich bin alle Zeit bei euch. Jesus kann nicht in Versuchung führen. Nur die eigene Schuld kann uns versuchen. Jesus ist der, der uns seinen Beistand gibt, den Heiligen Geist, der immer bei euch bleiben wird, so kündigt er den Geist an im Johannesevangelium 14,16. Der sich Gott zuwendet, läuft bei ihm immer offene Türen ein. Das ist positiv ausgesprochen. Auch für den, der umkehrt, gilt das Gleiche. Der umkehrt, den kann Gott, der Vater, in seine Arme nehmen, wie Jesus es schildert im Gleichnis vom verlorenen Sohn. Dort, wo wir uns Gott zuwenden, laufen wir immer in offene Arme. In die offenen, bergenden, schützenden, heilenden Arme Gottes. Der nicht umkehrt, bleibt allein. Der nicht umkehrt, ist in der Seele immer heimatlos. Der nicht umkehrt, bleibt unglücklich, leer, ausgebrannt, nutzlos. Und er wird sich immer sehen als einer, der behandelt wird wie ein Putzfetzen, an dem man sich abstreift. Der dann mit dieser Meinung lebt, allen anderen geht es gut, aber mir. Der umkehrt, der zum Vater zurückkehrt, der zu Jesus zurückkehrt, der sich von ihm führen lässt, der sich vom Geist Gottes neu begnaden lässt, der findet in seinem Leben die Liebe, die er gesucht hat. Der findet die Kraftquelle, die er braucht in all dem, wo er müde geworden ist. Der findet den Trost in allen Verletzungen. Der findet den Frieden für sein Leben. Es kann sein, dass man sich dann eben vorkommt bei der Umkehr, wie einer, der nach Kriegsjahren wieder nach Hause gekommen ist. Und jetzt weiß, hier darf ich sein. Hier bin ich nicht mehr in Gefahr. Hier bin ich willkommen. Die Bibel sagt uns immer wieder neu, Gott ist treu. Gott ist treu. Gott ist treu. Er ist treu, auch wenn wir untreu sind. Am besten sehen wir das bei zwei Aposteln. Gott ist treu. Wir sehen das an Petrus, der Jesus verleugnet. Der sogar schwört, ich kenne ihn nicht. Noch kurz zuvor hat er gesagt, ich bin bereit, mit dir zu sterben. Und dann verleugnet er ihn. Gott ist treu. Und er fragt den Petrus nicht danach, warum er untreu geworden ist, das weiß Gott. Jesus fragt den Petrus nur nach dem, liebst du mich? Das heißt, er stärkt ihn auf den Weg der Umkehr und er sagt ihm, worum es geht. Liebst du mich? Fragt ihn nochmals und liebst du mich nochmals? Ja, du weißt alles, du weißt das auch, dass ich dich liebe. Das heißt, hier wird die Untreue des Petrus geheilt. Und er wird neu berufen. Weide, meine Lämmer, weide, meine Schafe. Dort, wo wir uns dem Herrn zuwenden, dort setzt er uns ein in dem, wozu er uns berufen hat. Gott ist treu, wir sehen das in spezieller Weise auch an den Thomas. Auch er ist einer, der so ganz auf das Ganze gegangen ist, wie Jesus davon erzählt, dass Lazarus im Sterben liegt und dass er schläft, heißt es zuerst. Und dann sagt Jesus, dass er gestorben ist, dass er aber hingehen wird. Und da sagt Thomas, dann wollen wir mit ihm gehen, um mit ihm zu sterben. Das heißt, die Apostel wissen schon, dass es eine heikle Mission ist, wieder in die Nähe von Jerusalem zu kommen. Thomas ist der, der nicht unter dem Kreuz steht. Das heißt, auch er ist untreu geworden. Und ihn zeichnet aus eine ganz tiefe Enttäuschung. Sagen wir ruhig, er ist die Enttäuschung pur. Und er lässt sich selbst durch das Zeugnis der anderen Jünger, der anderen Apostel nicht beeindrucken und sagt, wenn ich nicht die Finger in das Mal seiner Nägel und meine Hände nicht in seine Seite lege, glaube ich nicht. Hier sehen wir einen Mann, der pur enttäuscht ist. Es gibt heute viele, die enttäuscht sind. Aus welchem Grund auch immer. Es gibt viele, die heutzutage verletzt sind. Es gibt viele gekränkte Menschen. Es gibt viele, viele. Jetzt sage ich dazu, menschlich gesprochen sind sie alle verloren. Aber, und hier ist ein positives aber, der eine ist treu, Gott ist treu. Und weil er treu ist, bekommt jeder, solange er lebt, die Chance, in das Haus des Vaters umzukehren, zurückzukehren, neu anzufangen. Manche leben aus dieser Wirklichkeit. Gott ist für alle da, aber nicht für mich. Wenn jemand das über sich denkt, dann ist es gut, sich selber zu fragen, wo ist meine Blockade, was ich so über mich denke. Gott ist

Herzlichen Dank für diesen ersten Teil. Ich freue mich, bis wir uns dann wieder hören zum zweiten Teil. Gott ist treu mit Pfarrer Florian Part. Dieses Glaubensforum ist zu Ende. 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Ich wünsche Ihnen viel Freude mit unserem weiteren Programm und dass die Gedanken unseres Referenten Pfarrer Florian Part Sie auch ermutigt und bestärkt haben, gerade in den schwierigen Situationen oder Momenten, die uns treffen können, auf Gottes Treue zu vertrauen und dass Sie diese auch immer wieder in Ihrem Leben erfahren. Aus dem Studio in Brixen verabschiedet sich Christian Ortner. Bei uns folgt im Anschluss die Lebenshilfe.

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0: Liebe Hörerinnen und Hörer von Radio Maria Österreich, aus dem Studio begrüßt Sie Sarah Penzer. Ja, heute sind wir in der Sendeschiene Sprich nur ein Wort zum 15. Sonntag im Jahreskreis. Mit uns verbunden ist heute Pater Dominik Josef Riegler aus dem Stift Seitenstetten in Niederösterreich. Gemeinsam betrachten wir das Evangelium des kommenden Sonntags heute und lassen uns hineinnehmen in Gottes Wort, das uns Orientierung, Trost und Ermutigung für unseren Alltag schenken möchte. Grüß Gott, lieber Pater Dominik Josef Riegler. Willkommen.
1: Grüß Gott, liebe Sarah, liebe Hörerinnen und Hörer. Wir wollen uns für das Wort Gottes bereiten, indem wir um den Geist Gottes bitten. Im Namen des Vaters und des Sohnes und des Heiligen Geistes.
0: Amen.
1: Komm, Heiliger Geist, der Leben schafft, erfülle uns mit deiner Kraft. Dein Schöpferwort rief uns zum Sein, nun hauch uns Gottes Odem ein. Komm, Tröster, der die Herzen lenkt, du Beistand, den der Vater schenkt. Aus dir strömt Leben, Licht und Glut, du gibst uns Schwachen Kraft und Mut. Dich sendet Gottes Allmacht aus, im Feuer und im Sturmesbraus, du öffnest uns den stummen Mund und machst der Welt die Wahrheit kund. Entflamme Sinne und Gemüt,